0: Sprinterin Gina Lückenkämper das Finale über 100 Meter bei der EM in Birmingham deutlich verpasst. Die 29-Jährige landete im Halbfinale nur auf Platz 5. Das Wetter in Deutschland. Nachts fast überall trocken, noch letzte Schauer, Tiefstwerte 19 bis 7 Grad. Am Tage oft heiter, im Norden zeitweise dichtere Wolken, im Süden einzelne Schauer oder Gewitter. 18 Grad in Nordfriesland bis 34 Grad am Oberrhein. Es ist gleich 2:03 Uhr.
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2: Mit nur zwei Meldungen, einmal die A7 Kassel Richtung Hannover. Zwischen Kassel-Nord und Hedemünden, da haben wir 6 Kilometer Stau nach einer Sperrung. Und die A96 München Richtung Lindau ist zwischen Memmingen-Nord und Aitrach wegen einer Nachtbaustelle bis ca. 4 Uhr gesperrt. Gute Fahrt!
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2: Sie kommt von NDR Info aus Hamburg. Ich bin Milad Kupay. Herzlich willkommen zu einer neuen Stunde. Hitzewellen, massive Trockenheit, auch zu Lasten der Landwirtschaft, Waldbrände und bedrohlich niedrige Flusspegel. Der Sommer in diesem Jahr ist im Durchschnitt so heiß wie noch nie. Dazu hat der EU-Klimadienst Copernicus jetzt neue Daten vorgelegt. Demnach waren die Monate Juni und Juli so heiß wie noch nie seit Beginn der Wetteraufzeichnungen. Was die neuen Daten genau zeigen, was sie für uns bedeuten, dazu Sabrina Fritz.
3: Die Klimaexperten der EU haben sich die beiden Sommermonate Juni und Juli genauer angeschaut. Danach war vor allem der Juni sehr heiß und trocken. Dies habe zu den verheerenden Waldbränden in Frankreich und Spanien beigetragen. Die Durchschnittstemperatur im Juli lag unter den Rekordwerten der vergangenen Jahre. Im Süden Europas war es zwar sehr heiß, im Osten und Norden dagegen eher normal. Nach Angaben der Klimaexperten lag die Durchschnittstemperatur in Westeuropa damit in diesem Sommer bislang bei 21,6 Grad und hat einen neuen Rekordwert erreicht. Sorge bereiten den Wissenschaftlern auch die niedrigen Wasserpegel der Seine in Frankreich, des Rhein und der Donau. Diese hätten Auswirkungen auf die Wasser- und Stromversorgung. In Ungarn musste das Atomkraftwerk abgeschaltet werden, weil nicht genügend Wasser zur Kühlung vorhanden war. Die Wassertemperatur der Meere erreicht ebenfalls einen neuen Rekord. Sie betrug im Durchschnitt 21 Grad. In manchen Regionen wie in Spanien war sie deutlich höher und erreichte Badewannenniveau.
2: Soweit die Fakten von Sabrina Fritz. Aber was folgt jetzt daraus? Wie müssen wir uns künftig auf Sommer wie diesen einstellen? Und schaffen wir es gleichzeitig noch, die Hitzeentwicklung zu bremsen? Darüber hat meine Kollegin Nina Zimmermann vom NDR mit Hermann Lotze-Kampen gesprochen. Er ist in Ostfriesland auf einem Bauernhof groß geworden, hat selbst Landwirt gelernt und beschäftigt sich heute wissenschaftlich mit diesen Wetterveränderungen. Am Potsdam-Institut für Klimafolgenforschung leitet er die Abteilung Klimaresilienz und Hermann Lotze-Kampen ist Professor an der Berliner Humboldt-Universität. Erste Frage an ihn. Vieles von dem, was wir gerade erleben, ist seit Jahren vorhergesagt. Gibt es denn trotzdem Entwicklungen, die schneller oder heftiger kommen, als die Forschung erwartet hat?
4: Ja, es gibt ein paar Anzeichen, dass sich die Erwärmung tatsächlich noch schneller entwickelt, als wir oder die Klimaforschung das vor ein paar Jahren noch vorhergesagt hat. Das ist jetzt auch nicht so überraschend, weil das Klimasystem natürlich komplex ist. Aber wahrscheinlich waren wir noch eher zu zurückhaltend in unseren Aussagen. Aber das tut alles nichts zur Sache. Der Trend ist eindeutig, die Temperaturen gehen weiter hoch. Die Emissionen gehen weltweit auch immer noch weiter hoch. Und das heißt, wenn die Gesellschaft, die Politik, wir alle, die Wirtschaft nicht zügig dran gehen, die Emissionen zu senken, dann geht dieser Trend weiter und es wird noch heißer, wir werden noch häufiger extreme Ereignisse bekommen und das ist alles keine große Überraschung.
5: Hier im Norden fühlte sich dieser Sommer jetzt nicht durchgehend nach Rekordhitze und Trockenheit an, aber darf man sich da überhaupt von diesem eigenen Wettergefühl beruhigen lassen?
4: Das ist ein großes Problem, dass wir das als Menschen gar nicht so richtig wahrnehmen können, vor allen Dingen die längerfristigen Veränderungen. Natürlich ist es so, dass es im Norden Deutschlands tendenziell immer noch deutlich kühler ist als im Süden im Durchschnitt. Aber es ist auch so, diese Extreme, die treffen natürlich nicht jedes Jahr überall zu. Aber die Tatsache, dass wir jetzt extrem niedrige Flusspegelstände in Deutschland und quer durch Europa haben, zeigt ja, dass wir in weiten Teilen Europas und das sagt ja auch der Copernicus-Bericht, extreme Temperaturen und auch niedrige Niederschläge hatten.
5: Und wenn solche Sommer häufiger werden, was müsste sich in Deutschland verändern, damit wir besser damit klarkommen? Das alleinige Hoffen, dass es regnet, was wir von Landwirten jetzt die letzten Tage gehört haben, das kann es ja nicht sein.
4: Ja, es gibt ja schon viele Pläne. Es gibt seit 2 Jahren eine Wasserstrategie. Es gibt in vielen Kommunen, auch in den Ländern, Aktivitäten, um Anpassungsmaßnahmen vorzubereiten. Zumindest gibt es die Pläne dafür. Aber ich glaube, wir müssen als Gesellschaft ins Handeln kommen, das ernst nehmen und zügig alle Aspekte, die der Klimawandelanpassung und auch der Emissionsvermeidung dienen, voranzubringen. Und da geht es um Hitzeschutz, da geht es um Verfügbarkeit, also Brunnen, Trinkwasserverfügbarkeit in den Städten, da geht es um Diversifizierung in der Landwirtschaft, da geht es um Niedrigwasserstrategien auf Flüssen für die Logistik. Wir merken ja, dass der Klimawandel, das werden wir dieses Jahr deutlich merken, wegen der Flusspegelstände, dass der Klimawandel direkt auf die wirtschaftliche Entwicklung zurückschlägt und damit uns alle betrifft.
5: Vieles lässt sich ja vielleicht anpassen. Städte können grüner werden, Landwirtschaft kann sich umstellen, Wasser kann anders verteilt werden. Aber wo kommen wir auch an Grenzen? Also was lässt sich irgendwann nicht mehr auffangen?
4: Naja, zu große Hitze ist tödlich für Menschen, ja, für ältere Menschen, für kranke Menschen, für Kinder. Also wenn es draußen zu heiß wird für körperliche Aktivität, dann ist es eben gesundheitsgefährdend. In bestimmten Regionen in der Landwirtschaft auf sehr sandigen Böden, wenn dauerhaft zu wenig Wasser da ist oder die Wasserbilanz negativ ist, also mehr verdunstet als durch Regen wiederkommt, wird man bestimmte Kulturen nicht mehr anbauen können. Allerdings müssen wir natürlich sagen, wir befinden uns in einem der reichsten Länder der Welt, immer noch in einem relativ gemäßigten Klima. Also mit einem gewissen Aufwand kann da schon einiges kompensiert werden. Aber zum Beispiel die Tatsache, dass möglicherweise Kraftwerke abgeschaltet werden müssen, weil das Kühlwasser nicht mehr da ist, da ist natürlich die Möglichkeit, das Energiesystem umzustellen, da sind wir ja auch schon auf dem Weg. Also ich glaube, wir haben hier in Mitteleuropa und vor allen Dingen in Deutschland schon viele Möglichkeiten, aber die müssen eben auch tatsächlich ernsthaft umgesetzt werden und im Grunde in alle Aktivitäten eingebaut werden. Also zum Beispiel die Verwendung des Sondervermögens, also neue Bauaktivitäten, Infrastruktur, Gebäude etc., die müssen natürlich konsequent auf Klimaanpassung und Emissionsvermeidung ausgerichtet werden.
5: Bei der großen Weltklimakonferenz in Paris vor über 10 Jahren hieß es below 2 degrees, also man wollte die Erwärmung der Welt auf unter 2 Grad beschränken. Ist das der Kurs überhaupt noch oder sind wir da schon jetzt auch mit den Zahlen dieses Sommers drüber hinaus?
4: Naja, wir sind bei der Emissionsentwicklung und beim Ambitionsniveau und der Emissionsvermeidung, also Umbau des Energiesystems, Umbau der Agrar- und Ernährungswirtschaft, sind wir nicht auf Kurs in Richtung unter 2 Grad, sondern immer noch deutlich über 2 Grad. Wir haben, das machen wir seit Jahrzehnten in der Forschung, wir haben Szenarien, es ist möglich umzusteuern. 2 Grad ist auf jeden Fall noch zu halten. 1,5 Grad ist eine sehr große Herausforderung. Aber jedes Zehntelgrad zählt, wie wir gerne sagen, weil mit jedem Zehntelgrad Erwärmung steigen die Risiken von Extremereignissen und den ganzen negativen Auswirkungen. Das heißt, wenn wir 1,6 Grad nicht schaffen, sollten wir versuchen, 1,7 Grad zu schaffen. Und wir haben vieles davon in der Hand. Also Umbau des Energiesystems, Umbestellung der Ernährung. Und wir müssen diese Möglichkeiten nur nutzen. Und wir werden dadurch auch unsere Wettbewerbsfähigkeit stärken in Deutschland, in Europa, weil alle Länder der Welt vor diesen Herausforderungen stehen. Alle werden betroffen sein und längerfristig werden alle in Richtung Netto-Null-Emissionen gehen müssen.
2: Soweit Hermann Lotze-Kampen, Agrarökonom und Nachhaltigkeitsforscher. Wir bleiben noch kurz beim Thema, denn die Folgen dieses Rekordsommers in Westeuropa sehen wir ja auch teilweise selbst direkt vor der Haustür, auf Wiesen und in Wäldern, wo die Bäume durch die lange Trockenheit teilweise schon herbstlich aussehen. Vielleicht ist Ihnen das mal aufgefallen. An manchen Orten ist das Laub zum Teil jetzt schon braun und unter den Füßen knistert es, wenn wir einen Spaziergang durch einen Laubwald machen. Margareta Holzreiter aus der ARD-Klimaredaktion weiß, was da gerade mit den Bäumen passiert.
6: Wenn die Bäume zu wenig Wasser bekommen, dann erreicht es die Baumkronen nicht mehr und die ersten Blätter werden welk. Um sich zu schützen und nicht noch schneller auszutrocknen, schließen die Bäume irgendwann die Spaltöffnungen ihrer Blätter, die eigentlich dafür da sind, CO2 aufzunehmen und Sauerstoff abzugeben. Bedeutet, sie können kaum noch Photosynthese betreiben. Und bleibt es dann eben so lange trocken, wie es jetzt mancherorts der Fall ist, dann werfen Bäume ihre Blätter, Früchte oder Äste sogar ganz ab, um sich zu schützen. Deswegen hat man auch jetzt schon an vielen Stellen das Gefühl, es wäre Herbst, obwohl es erst Mitte August ist. Vor allem bei ganz jungen Bäumen, die noch nicht so tiefe Wurzeln haben, da kann es wirklich schlimme Folgen haben. Die können nach so einer langen Trockenphase komplett absterben. Große, gesunde Bäume, die können sich oft wieder erholen. Und trotzdem wird man bei manchen Bäumen im nächsten Jahr Folgen bemerken. Zum Beispiel können die Kronen lichter sein, weil Teile der Kronen jetzt einfach absterben. Geschwächte Bäume sind außerdem anfälliger für Schädlinge und Krankheiten. Das heißt, wir werden auch mehr Bäume sehen mit Schädlingsbefall. So langfristig gesehen wird sich dann auch insgesamt verändern, wie unsere Wälder aussehen, weil sich eben die Pflanzen durchsetzen werden, die mit der Trockenheit gut umgehen können, während die anderen weniger werden.
2: Das war Margareta Holzreiter über trockene Wälder mit Blättern wie im Herbst. Und jetzt geht es hier bei uns um den Kampf gegen Geldwäsche und Steuerbetrug. Dafür ist ja der Zoll zuständig und der soll es in Zukunft einfacher haben. So steht es in einem neuen Gesetz, das die Bundesregierung verabschieden will und das dem ARD-Hauptstadtstudio vorliegt. In Zukunft soll der Zoll demnach hohe Vermögenswerte beschlagnahmen können, wenn deren Herkunft unklar ist. Gabor Hallas.
7: Vor allem geht es um Vermögen von mehr als 100.000 Euro, um die Rolex und den Porsche, sagt der Finanzminister plakativ. Lars Klingbeil möchte, dass der Zoll Autos, Luxusuhren und Schmuck einziehen kann, wenn die Besitzer nicht nachweisen können, dass sie die rechtmäßig erworben haben. Der Zoll freut sich über so ein Gesetz, hat lange darauf gewartet. So sieht es Tino Igelmann, Chef des Zollkriminalamtes.
8: Wir haben sehr viele Kontroll- und Prüfungsaufgaben, sei es beispielsweise an den Grenzen, auch im Inland oder im Bereich der Finanzkontrolle Schwarzarbeit. Und da kann es immer mal wieder sein, dass wir feststellen, dass jemand Vermögenswerte hat, die einfach nicht zu seinen regulären Einkommen beispielsweise passen oder auch Unternehmen, die über große Vermögenswerte verfügen, obwohl die Bilanzen das nicht hergeben.
7: Hier kehrt sich die Beweislast um. Bislang musste der Zoll bei einem Verdacht belegen, dass etwas nicht stimmt. Und jetzt kann er hingehen und sagen, wir nehmen euer Auto, ihr weist bitte innerhalb einer Frist nach, dass alles okay war.
8: Wenn wir erst einmal im Strafverfahren sind und letztendlich dann auch am Ende des Tages nachgewiesen haben, dass hier möglicherweise eine Straftat vorliegt, dann sind die Vermögenswerte oftmals schon abhanden gekommen. Und so haben wir die Möglichkeit, sehr frühzeitig dort anzusetzen, wo es der Gegenseite so richtig wehtut. Deswegen ist das wirklich ein sehr sinnvolles Instrument, was wir in Zukunft wahrnehmen können.
7: Wenn jemand Sozialleistungen bezieht, aber ein sehr teures Auto fährt, dann kann so ein Verdacht aufkommen. Denn es stellt sich die Frage, woher kommt das Geld? Oder organisierte Kriminalität, zum Beispiel durch Clanstrukturen, sind ein Ziel. Da geht es darum, mögliche Geldwäsche zu bekämpfen.
8: Beispielsweise im Bereich des Einfuhrschmuggels von Kokain aus Südamerika nach Deutschland. Da werden hohe Summen generiert. Die Gelder müssen gewaschen werden. Sie müssen legal in die Vermögenskreisläufe eingebracht werden. Und insbesondere in diesen Fallkonstellationen versprechen wir uns durch dieses Instrument eine noch sehr viel effektivere Kriminalitätsbekämpfung.
7: Aber es gibt auch Kritik. Die Bürgerbewegung Finanzwende zweifelt, ob wirklich die großen Fälle so ermittelt werden und fragt, was ist eigentlich mit Unternehmen und Banken? Die Grünen begrüßen das neue Gesetz.
9: Die großen Fische wird man damit wahrscheinlich noch nicht hinbekommen, aber es ist ein guter Zwischenschritt.
7: Sagt die Finanzpolitikerin Katharina Beck, doch es reicht ja nicht.
9: Geldwäsche ist halt wirklich härteste Kriminalität. Da geht es um Menschenhandel und andere wirklich schlimme Dinge. Und dass jetzt eben kritisiert wird, dass Banken oder größere Wohlhabende nicht belangt werden, liegt an dem Punkt, dass natürlich bei der Finanzkriminalität hier die Steuerkriminalität total ausgespart bleibt.
7: Und deswegen fordert sie, dass der Zoll verstärkt mit Steuerfahndern zusammenarbeiten soll.
2: 2.16 Uhr.
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2: Nach der Entdeckung einer Sprengstoffdrohne am Flughafen Leipzig-Halle will der Bund die Drohnenabwehr ausbauen. Die Bundespolizei soll mehr Spezialkräfte einsetzen und schneller reagieren können. Dietrich Karl Meurer aus dem ARD-Hauptstadtstudio.
10: Die neue Drohnenabwehreinheit der Bundespolizei soll deutlich größer werden als bislang geplant. Eine Sprecherin des Bundesinnenministeriums bestätigte Medienberichte, wonach die Zahl der Spezialkräfte für diesen Bereich auf 300 steigen soll. Bislang ging der Bund von rund 130 Kräften aus. Die Spezialkräfte sollen Drohnen aufspüren, abfangen und bei Bedarf unschädlich machen. Außerdem soll die Bundespolizei statt bisher 4 künftig 8 Standorte nutzen. Die Einheiten sollen dadurch schneller an Einsatzorte gelangen. Die künftigen Standorte nannte die Sprecherin nicht. An großen Flughäfen läuft zudem der Ausbau von Technik, um Drohnen zu erkennen und abzuwehren. Mobile Kräfte und Geräte können bereits kurzfristig verlegt werden. Nach Angaben des Innenministeriums geschah das auch nach dem Vorfall in Leipzig-Halle. Bestätigt wurden zudem Berichte über ein neues Technologiezentrum für Drohnensicherheit. Das Deutsche Zentrum für Luft- und Raumfahrt eröffnet die Einrichtung am 18. August in Kochstedt bei Magdeburg. Dort sollen Fachleute neue Verfahren entwickeln und erproben.
2: Im Konflikt zwischen den USA und Iran bewegt sich ja wenig. Hoffnung auf eine Einigung zwischen Iran und Oman, die zu einer Öffnung der Straße von Hormus führen würde, zerschlägt Teheran ein ums andere Mal. Stattdessen formuliert das iranische Regime recht selbstbewusst weitreichende Bedingungen. Kann sich das Regime das überhaupt leisten? Und was heißt diese Entwicklung für eine Lösung des Konflikts? Nichts Gutes, es droht eine lange Hängepartie, das sagt ARD-Iran-Korrespondent Uwe Lüb in seinem Kommentar.
11: Die Meinung.
12: Jetzt geht es also um Schach. So sieht es offenbar US-Präsident Donald Trump. Dem US-Nachrichtenportal Axios hat er gesagt, der Konflikt mit Iran werde sich regeln, so wie sich immer alles regle, es sei wie eine Schachpartie. Wenn dem so ist, dann stellt sich die Frage ein, wie guter Schachspieler Trump ist. Er hätte voraussehen können und müssen, wie das iranische Regime auf die konzertierten Angriffe der USA und Israels von Ende Februar reagieren würde. Die USA wären einen Schritt voraus gewesen. Das Selbstverständnis des Regimes, wonach es vor allem um den Erhalt eben jenes Regimes geht, die Fähigkeit Irans, die selbstentwickelten Drohnen rasch nachzubauen und die Entschlossenheit, die Straße von Hormus tatsächlich dicht zu machen, all das hätten die USA einkalkulieren und mitdenken müssen. Vermutlich haben sie es sogar getan, aber offenbar die falschen Schlüsse gezogen. Das Regime jedenfalls ist in einer komfortablen Situation, dank der Hand am langen Hebel Straße von Hormus. Wer die Weltwirtschaft in Geiselhaft nehmen kann, der kann auch Forderungen stellen, so wie jetzt nach der grundsätzlichen Einigung mit Oman über eine künftige Verkehrsregel in der Meerenge. Vor deren Öffnung müssten etwa Sanktionen aufgehoben werden und Entschädigungszahlungen fließen. Aus Sicht der USA ist das überzogen. Nichts deutet darauf hin, dass sich Trump auch nur ansatzweise darauf einlässt. Stattdessen will er abwarten, nunmehr auf wirtschaftlichen Druck setzen, der Iran zum Nachgeben zwingt. Das ist kaum nachvollziehbar, denn zum einen ist genau das über Jahre hinweg versucht worden mit der rigorosen Sanktionspolitik. Zum anderen, so ist zu befürchten, wird das Regime seinem Volk einfach immer mehr Opfer abverlangen. Längst schwelt es zwar in der Bevölkerung angesichts der miserablen wirtschaftlichen Lage, aber wer mag schon aufbegehren in einem Regime, das seine Gegner reihenweise hinrichtet? Wie entschlossen man in Teheran offenbar ist, zeigt auch der Wechsel in der Führung des mächtigen Nationalen Sicherheitsrates. Mit Mohsen Rezaei installiert der oberste Anführer Irans, Mojtaba Khamenei, einen seiner engsten Gefolgsleute, einen, der zudem als Verfechter einer besonders harten Linie gilt. Ein Einlenken und damit eine Friedenslösung sind nicht zu erwarten. Der USA-Iran-Konflikt ist in eine Sackgasse geraten. Es kann noch Monate oder sogar noch länger so weitergehen wie zuletzt. Auch das hat etwas von Schachpartien. Sie können sich sehr lang hinziehen. Der Sprecher des Außenministeriums in Teheran hat gesagt, die Iraner hätten bewiesen, dass sie sehr professionelle Schachspieler seien. Es droht eine Hängepartie.
2: Das war die Meinung unseres Istanbul-Korrespondenten für Iran, Uwe Lüb. Es wird noch mal wieder heißer in Deutschland in den kommenden Tagen. Glücklich kann sich da jeder schätzen, der sein Zuhause kühl halten kann oder kühle Orte in der Nachbarschaft hat, zum Beispiel einen Kleingarten. Eine neue Studie des Econix-Instituts aus Brandenburg zeigt den starken Zusammenhang zwischen grüner Vegetation, Wasser- und Temperaturunterschieden. Und Kleingärten zählen demnach zu den wichtigen kühlen Oasen in der Stadt. Abkühlung ist dabei sogar nur eine der vielen Leistungen der Schrebergärten. Astrid Wulff und Max Fallert haben in Dresden eine Kleingartenanlage besucht, die besonderen Wert auf die Nachhaltigkeit in der Parzelle legt.
11: Dieser Kleingarten im Süden von Dresden sieht anders aus als eine gewöhnliche Sparte. Es fehlen die Zäune, die geraden Wege und die klar abgetrennten Bereiche für Beerensträucher und Gemüse. Alles ist hier deutlich wilder. Und das ganz bewusst, erzählt Sven Carsten Kaiser, Vorstand des Kleingartenvereins Aronia.
13: Wir haben halt von Anfang an unsere

0: die Vorsitzende Ines Schlatter. Die Sorge vor zu viel Natur gehe um.
1: Na, dass dann alles sich ausbreitet, überall Beikraut, Unkraut kommt und dass das ungepflegt aussieht. Also hier sind schon Leute, die so einen klassischen Kleingarten wollen.
0: Die Gärtnerin selbst freut sich aber über die Nachbarschaft und die Expertise, die die naturnahen Gartenfreunde mitbringen.
1: Also ich profitiere sehr von dem Wissen von dem Nachbarverein, weil ich einfach immer fragen kann und unheimlich viel lerne jedes Mal, wenn ich da irgendwie hingehe.
0: Kleingärten bringen Auszeit, Erholung und gesundes Essen für die Gärtner. Sie stärken die Vielfalt an Insekten, Bestäubern und Vögeln. Und im Angesicht der Klimakrise helfen sie doppelt, erklärt Pierre Ibisch, Professor für Systemökologie an der Hochschule für nachhaltige Entwicklung Eberswalde.
2: Ja, das ist eigentlich das Schöne, dass das alles günstig zusammenwirkt. Also dort, wo wir in Städten mehr Grün haben, mehr Vegetation, ist mehr Wasser gespeichert, es wird kühler. Und dann bedeutet halt Wachstum von Vegetation, auch Festlegung von Kohlenstoff in den Pflanzen, aber dann auch im Boden. Und entsprechend können in Städten diese Kleingärten zum natürlichen Klimaschutz beitragen.
0: Kleingärten entziehen der Luft dauerhaft CO2 und kühlen die Umgebung um ein paar Grad. Aber es komme auch auf die Bewirtschaftung an, sagt der Experte.
2: Da ist schon klar festzustellen, dass naturnäher bewirtschaftete Gärten mit Baumbestand und weniger Bebauung einen besseren Effekt haben.
0: Wissenschaftler Ibisch fordert, dass Kleingärten als wichtige grüne Oasen in der Stadtplanung stärker gefördert werden. Die naturnahen Gartenfreunde aus Dresden hoffen auf viele Nachahmer für ihre Art des Gärtnerns.
3: Sport mit Nele Hüpper. Bei den Leichtathletik-Europameisterschaften in Birmingham in England gab es zum Auftakt direkt die ersten Medaillen für die deutschen Athletinnen und Athleten. Martin Roschitz fasst den ersten Tag zusammen.
4: Toller Auftakt für das deutsche Leichtathletik-Team mit Silber und Bronze. Ganz starkes Finish von Florian Brem über 5000 Meter. Auf der Zielgeraden konnte ihn nur noch der norwegische Superstar Jakob Ingebrigtsen überholen. Brem überglücklich mit dem zweiten Platz.
5: Es ist Wahnsinn, dass ich jetzt hier stehe. Ich habe davon immer geträumt. Also ganz ehrlich, ich gehe oft laufen und dann, wenn ich nichts zu tun habe, dann tagträumt man ein bisschen und man stellt sich dann vor auch, was man im Interview sagt und wie man alles toll erklären kann. Und jetzt stehe ich hier und weiß ehrlich gesagt nicht, was ich sagen soll.
4: Zuvor hatte Kugelstoßerin Yemisi Mabry die erste Medaille für den DLV geholt. 19,5 Meter reichten zum dritten Platz hinter der Niederländerin Jorinde van Klinken und deren überragender Landsfrau Jessica Schilder, die Kugel über einen Meter weiter stieß als ihre Konkurrentinnen. Schilder in dieser Form nicht zu schlagen von Olympiasiegerin Yemisi Mabry.
6: Ich glaube, ich hatte den Fokus auf mir selber und habe einfach versucht, jeden Stoß als neue Chance zu nehmen. Und ja, manche Stöße sind mir gut gelungen und mit 19,50 bin ich super zufrieden und mit der Bronzemedaille vor allem.
4: Etwas enttäuschend der Auftritt von Sprinterin Gina Lückenkämper. Für die Europameisterin von 2022 war bereits im 100-Meter-Halbfinale Endstation. Trotzdem ist der EM-Start für Team Germany geglückt.
3: Bei den Schwimm-Europameisterschaften in Paris konnten die Freiwasserathletinnen und Athleten überzeugen. Und auch zum Start der Wettbewerbe im Becken gab es die erste Medaille. Der Weltmeister und Weltrekordler über die 400 Meter konnte sich mit der 200 Meter Freistilstaffel Bronze sichern. Lars Becker.
7: Großer Jubel bei der deutschen 4x200 Meter Freistilstaffel der Männer, tiefe Enttäuschung beim deutschen Frauenquartett. Die Männer um Lukas Mertens und Schlussschwimmer Cornelius Jahn holten hinter Großbritannien und Frankreich mit Bronze in deutscher Rekordzeit die erste Medaille für die Beckenschwimmer in Paris. 500stel fehlten zu Silber. Eine Winzigkeit fehlte dagegen den Frauen um Nina Holl zum Podium. Die Staffel schwamm zwar auch deutschen Rekord, aber Nicole Meyer verlor den Schlussspurt gegen Ungarn und Russland um 5 bzw. eine einzige 100stel Sekunde. Gold sicherte sich ebenfalls Großbritannien. Im dritten Finale mit deutscher Beteiligung belegten Cedric Büssing und Finn Hammer über 400 Meter Lagen die Plätze 4 und 5. Für den dritten deutschen Rekord sorgte Luca Armbruster im Halbfinale über 50 Meter Schmetterling. Neben Armbruster haben auch Lise Seidel über 200 Meter Rücken und Melvin Imudu über 100 Meter Brust das Finale erreicht.
3: 20 Jahre nach den Weltreiterspielen kehrt die Reitweltmeisterschaft nach Aachen zurück. Mit dem Mannschaftswettbewerb in der Dressur geht es heute auch so richtig los. Und wann immer es ins Viereck geht, liefert Deutschland verlässlich ab. Gold bei den Olympischen Spielen in Paris und auch der Titel bei den letzten Europameisterschaften. Ist die Goldmedaille jetzt bei der Heim-WM nur reine Formsache? Eine Antwort von Jörg Tegelhütter.
8: Nein, das ist sie trotz Heimvorteil ganz sicher nicht. Denn Deutschland fehlt nach dem Abgang von Doppel-Olympiasiegerin Jessica von Bredow-Werndl und ihrer Dallera ein zweites Weltklassepaar. Isabel Werth verkörpert mit ihrer Stute Wendy Top-Niveau, aber Frederik Wandres und Katharina

0: Immer müssen schon richtig gute Tage im Dressurviereck haben, um die Equipe auf Goldkurs zu halten. Den geringsten Druck hat wahrscheinlich der WM-Debütant und Startreiter Raphael Netz. Demgegenüber steht eine starke und vor allem sehr erfahrene Mannschaft aus Großbritannien mit der Weltmeisterin Lottie Fry an der Spitze. Also es wird, glaube ich, ein enges Rennen, aber vor einem Jahr bei den Europameisterschaften gab es eine ganz ähnliche Konstellation und damals gewann Deutschland am Ende Gold.
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2: Und das war der Sport hier in der ARD-Infonacht mit Nele Hüpper. Mehr als 1000 Anwältinnen und Anwälte fordern ein AfD-Verbotsverfahren. Sie berufen sich auf ein Gutachten, das der AfD-Verfassungswidrigkeit bescheinigt. Warum halten so viele Juristinnen und Juristen ein Verbotsverfahren für notwendig und wie groß sind da die Erfolgsaussichten? Darüber sprechen wir in der neuen Folge der JustizreporterInnen, hier gleich nach den nächsten Nachrichten.

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1: Um 2.30 Uhr mit Olaf Knapp. Der Westen Kolumbiens ist von einem schweren Erdbeben erschüttert worden. Dabei kamen mehr als 110 Menschen ums Leben. Die Zahl der Opfer dürfte laut Beobachtern noch steigen. Aus der Nachrichtenredaktion Peter Behrendt.
2: Aufnahmen aus Pereira, Cali und anderen Städten zeigen Trümmerberge und eingestürzte Häuser. Überall suchen Helfer nach Überlebenden, die unter den Trümmern eingeschlossen sind. Der gerade erst vereidigte Präsident de la Espriella rief den Notstand aus und übernahm es, die Krisenhilfe zu koordinieren. Mehrere Flughäfen in der Region setzten den Betrieb aus. Nach Angaben der amerikanischen Erdbebenwarte erreichten die Erdstöße eine Stärke von 7,4. Am schwersten ist der mittlere Westen Kolumbiens betroffen. Die Erschütterungen waren aber auch in den Nachbarstaaten Ecuador und Panama zu spüren.
1: Das türkische Parlament hat mit großer Mehrheit ein Amnestiegesetz für Kämpfer der verbundenen Arbeiterpartei Kurdistans, PKK, gebilligt. Es sieht Straferleichterungen für tausende Mitglieder der PKK vor. In Kraft treten soll das Gesetz allerdings erst, wenn die türkischen Behörden die vollständige Entwaffnung und die Auflösung der Organisation bestätigt haben. Unklar ist, was mit PKK-Gründer Öcalan geschehen soll. Dieser ist seit 1999 inhaftiert. Bei der Lufthansa sind weitere Streiks der Piloten vorerst vom Tisch. Wie die Gewerkschaft Vereinigung Cockpit mitteilte, haben sich beide Seiten auf ein Schlichtungsverfahren verständigt. Aus Frankfurt am Main, Andreas Gerlach.
3: Die Schlichtung betrifft nicht nur Lufthansa selbst, sondern auch die Töchter Lufthansa Cargo, Lufthansa Cityline und Eurowings. Offiziell geht es um Regelungen der Altersversorgung und der Bezahlung. Kritisiert wird von Cockpit aber auch die Strategie des LH-Vorstands, Flugzeuge und die Crews in Töchter mit niedrigerer Bezahlung zu verlagern. Deshalb hat es in diesem Jahr schon 7 Tage lang Streiks der Piloten gegeben. Viele Flüge fielen aus, auch während des Festakts zum 100. Jahrestag der Gründung der ersten Lufthansa.
1: Der vergangene Juli war der heißeste Monat in den USA seit Beginn der Aufzeichnungen. Das hat die Nationale Ozean- und Atmosphärenbehörde des Landes mitgeteilt. Demnach lag die Durchschnittstemperatur im Juli bei 24,9 Grad Celsius. Die Angaben beziehen sich auf die zusammenhängenden 48 Bundesstaaten ohne Alaska, Hawaii und die Überseegebiete. Gestern hatte das europäische Beobachtungsprogramm Copernicus mitgeteilt, die Monate Juni und Juli seien in Westeuropa so heiß gewesen wie nie zuvor seit Beginn der Aufzeichnungen. Das Wetter in Deutschland. Nachts fast überall trocken, noch letzte Schauer, Tiefstwerte 19 bis 7 Grad. Am Tage oft heiter, im Norden zeitweise dichtere Wolken, im Süden einzelne Schauer oder Gewitter. Höchstwerte 18 Grad in Nordfriesland bis 34 Grad am Oberrhein. Das waren die Nachrichten.
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4: Und der geht schnell, da haben wir eine Meldung, die A96 München Richtung Lindau ist zwischen Memmingen Nord und Aitrach wegen einer Nachtbaustelle bis ca. 4 Uhr gesperrt. Gute Fahrt.
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4: Mit Milad Kupay. In die Debatte über ein AfD-Verbotsverfahren ist wieder Bewegung gekommen. Nachdem die Gesellschaft für Freiheitsrechte im Juni ein Gutachten zu den Erfolgsaussichten veröffentlicht hatte, der Verein kommt darin zu dem Ergebnis, die AfD ist verfassungswidrig, ein AfD-Verbotsverfahren könnte erfolgreich sein. Nun beruft sich auch der Republikanische Anwältinnen- und Anwälteverein auf dieses Gutachten und fordert in einem offenen Brief, die Politik solle ein AfD-Verbotsverfahren einleiten. Mehr als 1000 Rechtsanwältinnen und Rechtsanwälte haben bislang unterzeichnet. Da ist die Frage, was treibt die vielen JuristInnen um? Darüber hat Max Bauer aus der ARD-Rechtsredaktion mit Angela Furmaniak gesprochen, der Vorsitzenden des Republikanischen Anwältinnen- und Anwältevereins. Sie ist zu Gast in der aktuellen Folge unseres Podcasts Die JustizreporterInnen.
5: Frau Furmaniak, der RAV hat den von mir zitierten offenen Brief an die Bundesregierung und den Bundestag verfasst und darin heißt es, dass die AfD klar eine verfassungsfeindliche Haltung erkennen lasse. Und Zitat, diese Haltung ist eingebettet in ein politisches Konzept, das strategisch darauf ausgerichtet ist, das bestehende demokratische System mit einem menschenwürdewidrigen und undemokratischen System zu ersetzen. Warum fordert der RAV ein AfD-Verbotsverfahren?
6: Sie haben letztendlich mit Ihrer Frage meine Antwort schon ein Stück weit vorweggenommen. Wir sehen mit der AfD eine Partei, die sich zunehmend radikalisiert hat, bei der mittlerweile die rechtsradikalen Kräfte doch weitgehend die Oberhand gewonnen haben, also Stichwort Höckeflügel. Und es geht aus unserer Sicht um eine Partei, die zunehmend demokratische Spielregeln verletzt. Und das von Ihnen bereits erwähnte Gutachten der Gesellschaft für Freiheitsrechte, ein rechtswissenschaftliches Gutachten, das wirklich extrem akribisch und ausführlich war, vielleicht kurz zur Erläuterung, die haben über 3 Millionen Datenpunkte ausgewertet und haben dann letztendlich über 2500 Belege gesammelt, die das Ergebnis tragen, dass die AfD nämlich verfassungswidrige Ziele verfolgt. Und dieses Gutachten war für uns dann so der Anstoß und der Auslöser zu sagen, wir können nicht mehr schweigen, wir müssen jetzt tatsächlich einfach sozusagen in die Offensive gehen, weil von der Politik nichts kommt, und fordern von der Politik die Einleitung eines Verfahrens beim Bundesverfassungsgericht. Da vielleicht noch kurz eine kleine Ergänzung. Es sind nicht nur Rechtsanwältinnen und Rechtsanwälte, die unseren offenen Brief unterschrieben haben, sondern darunter finden sich Richterinnen, Richter, Staatsanwältinnen, Juristinnen aus der Verwaltung, aus der Wirtschaft. Also wir haben eine sehr breite Masse, sage ich jetzt mal, an verschiedenen Leuten unseres Berufsstands, unseres Ausbildungsstandes zusammengetragen, die letztendlich aber alle die Sorge eint, wie es mit unserer Demokratie weitergehen wird, wenn die AfD an die Macht kommt.
5: Das ist ein gutes Stichwort, Frau Fomaniak, dass Sie jetzt gesagt haben, wie viele Leute bei Ihnen im RAV sich versammeln aus allen Bereichen des Rechts und der Rechtspraxis. Es ist ja so, es machen sich viele Leute Gedanken und Sorgen um die Demokratie, um den Rechtsstaat, wie die AfD dazu steht, ob sie eine Gefahr ist. Ich frage mich jetzt vor allem, was empört denn Sie als Juristin vor allem an den politischen Zielen der AfD?
6: Ich glaube, bei der Vielzahl an verfassungswidrigen Zielen, da kann sich jeder was Geeignetes rauspicken. Bei mir gibt es so ein bisschen einen persönlichen Ansatz noch. Ich war jahrelang im Migrationsrecht tätig und mich empört tatsächlich vor allem die Ziele, die die AfD im Umgang mit Migrantinnen und Migranten verfolgt. Die zielen klar ab auf eine Ausgrenzung und rechtliche Abwertung von Migrantinnen. Die AfD verfolgt, das dürfte mittlerweile doch sehr, sehr eindeutig sein, einen ethnisch-kulturellen Volksbegriff, der drauf rausläuft, letztendlich eine privilegierte Klasse von ethnisch rein Deutschen in Anführungszeichen zu schaffen und eine weitere zweite Klasse von nicht ganz so deutschen Deutschen. Und dieses Konzept widerspricht vollkommen der Rechtsprechung des Bundesverfassungsgerichts, widerspricht allem, was wir in der Verfassung stehen haben. Es verstößt gegen das Prinzip der Menschenwürde als oberster zentraler Verfassungsgrundsatz. Und das ist für mich so, also für mich persönlich so der ganz entscheidende Punkt. Es gibt aber noch eine ganze Menge Punkte mehr, da können wir, denke ich, vielleicht später auch nochmal drauf eingehen, insbesondere auch, was die Frage Umgang mit Rechtsstaat angeht. Da kommt das GFF-Gutachten zwar zum Ergebnis, dass der Ansatzpunkt Rechtsstaat wohl noch nicht ausreicht, aber es gibt sehr viele, sehr bedenkliche Aussagen von einzelnen Politikerinnen und Politikern der AfD, die mich auch sehr alarmieren.
5: Wir können, Frau Fomaniak, ja gerne gleich bei dem Punkt bleiben, Rechtsstaatlichkeit. Es steht ja schon im GFF-Gutachten drin, dass es eben AfD-PolitikerInnen gibt, bis hinein auch in die oberste Parteispitze, die durchaus mit ihren Äußerungen den Rechtsstaat angreifen würden. Beispielsweise, indem sie eben RichterInnen bedrohen, nur weil sie zum Beispiel aus Sicht der AfD zu milde Urteile gefällt haben gegen Migranten, zum Beispiel im strafrechtlichen Bereich. Gleichzeitig sagt die GFF aber auch in ihrem Gutachten, dass das im Grunde, also diese Äußerungen, die so rechtsstaatsbezogen problematisch sind, beziehungsweise das Rechtsstaatsprinzip auch offen angreifen, dass das ja das Verhalten einzelner AfDler gewissermaßen wäre, ohne dass dahinter eine Systematik steckt. Und die bräuchte es eben, damit man wirklich von verfassungsfeindlichen Zielen der gesamten Partei sprechen kann. Auch wenn man sich das Gutachten des Bundesamtes für Verfassungsschutz anguckt, da geht es natürlich nicht um ein Verbot, da geht es um die Hochstufung und Einstufung eben als rechtsextremistisch. Auch da steht drin, dass in Bezug auf die Gefahren für den Rechtsstaat man noch nicht davon ausgeht, dass die AfD als Ganze gesichert rechtsextremistisch ist, sondern ein Verdachtsfall. Also, wie würden Sie das sehen, diese Gefahren der AfD für den Rechtsstaat? Ist das wirklich schon systematische Politik gegen den Rechtsstaat? Wie ist da Ihre Sicht, unabhängig jetzt von Gutachten und Verfassungsschutz?
6: Also zunächst mal, um aufs GFF-Gutachten noch mal kurz einzugehen, ich finde, das ist eine absolut entscheidende Stärke dieses Gutachtens, dass sie so streng sind, dass sie wirklich extrem hohe Maßstäbe an sich selber gesetzt haben und an die Prüfung der Verfassungswidrigkeit und eben sehr klar unterschieden haben, was ist noch freie Meinungsäußerung und zulässige, sage ich mal, zugespitzte politische Debatte und wo fängt die Verfassungswidrigkeit an. Deswegen finde ich es eigentlich sehr gut, dass die GFF da so zurückhaltend ist. Ich persönlich würde tatsächlich ein Stück weit weitergehen wollen. Ich glaube, selbst wenn wir vielleicht zum Ergebnis kommen müssen, dass es noch nicht ausreicht für eine Verfassungswidrigkeit, dann meine ich, dass die Rechtsstaatsfeindlichkeit der AfD, die an sehr vielen Punkten zum Ausdruck kommt, dass die hochproblematisch ist. Ich glaube tatsächlich, da steckt was deutlich Systematischeres dahinter als die GFF, das jetzt vielleicht im Moment aktuell so sieht. Ich finde so diese Vielzahl an Nadelstichen, die aus allen möglichen Richtungen kommt. Ich erinnere zum Beispiel an die massive Diffamierung der Richterinnen und Richter des VG Berlin, als die zum Ergebnis kamen, dass die Zurückweisungen an den Grenzen europarechtswidrig sind. Es war unglaublich, was da vorrangig auch aus AfD-Kreisen, was da für einen Shitstorm gegen, speziell persönlich gegen die Richterinnen und Richter des Gerichts losgetreten wurde. Und es gibt da eine ganze Menge Beispiele mehr, die mich wirklich sehr, sehr bedenklich stimmen. Und wenn man sich so unterhält mit Kolleginnen und Kollegen aus der Justiz, dann kommt es schon zum Vorschein, dass die sich wirklich auch Sorgen machen. Jetzt weniger die AnwältInnen, sondern vor allem tatsächlich die Leute aus der Staatsanwaltschaft und von den Gerichten, die da durchaus eine Gefahr sehen. Und ich glaube, wir in Baden-Württemberg sind da tatsächlich noch in einer sehr komfortablen Situation. In anderen Bundesländern, wo auch schon die Justiz zum Teil ja durchsetzt ist von Parteimitgliedern, die eine entsprechende Agenda da durchaus auch vor sich hertragen, da sieht es schon auch nochmal ganz anders aus.
5: Das ist natürlich so ein schwieriger Punkt, immer in Bezug auf die AfD. Wenn man jetzt aus der Perspektive eines Verbotsverfahrens sprechen würde, dass ja viele sagen, ja, die Partei schreibt ja nicht ausdrücklich sozusagen explizit Rechtsstaatswidriges in ihre Programme, sondern es geht darum, um einzelne Aussagen, um das Verhalten, um die Art, wie man sozusagen mit der Justiz umgeht, wie man auch Social-Media-Kampagnen fährt etc. Würden Sie da so ein bisschen vielleicht auch den RAV oder die organisierte Anwaltschaft in der Pflicht sehen, auch erstmal zu sammeln, was da alles passiert ist in den letzten Jahren und weiter passiert, damit man eben auch weiter genug Material hat auf diesem Bereich Angriffe gegen den Rechtsstaat, Rechtsstaatswidrigkeit von AfD-Politik?
6: Auf jeden Fall. Ich denke, das ist absolut notwendig. Wir dürfen jetzt nicht stehen bleiben bei dem GFF-Gutachten, das, glaube ich, bis Januar oder Februar 2026 Material zusammengetragen hat, sondern die AfD entwickelt sich weiter. Das hat jetzt der Parteitag in Erfurt ja gezeigt, die Wahlergebnisse zum Parteivorstand. Die AfD entwickelt sich weiter und sie entwickelt sich nicht in eine gute Richtung weiter, sondern sie radikalisiert sich weiter. Und natürlich ist es unsere Aufgabe, da weiter ein Auge drauf zu haben, weiter die Finger drauf zu haben und schlicht und einfach auch laut zu sein und es zu formulieren, wenn wir eine Gefahr für Rechtsstaat sehen, für Demokratie und insbesondere insgesamt für die Verfassung.
5: Jetzt ist es ja so, es gibt durchaus Kritik, auch an Ihrem offenen Brief. Ich habe einen Kommentar in der Welt gelesen, da beklagt die Kommentatorin, dass eben auch in den Reihen des RAV auch RichterInnen sind und dass dann zu befürchten sei, dass diese RichterInnen, wenn sie sich jetzt eben aussprechen, explizit für ein AfD-Verbot, dass diese RichterInnen befangen seien, wenn sie sich, Zitat, in der Welt in derart aktivistischer Weise einbringen. Und die Überschrift des Textes, die lautet dann, vor diesen 1000 Juristen, angesprochen sind eben, die unterschrieben haben ihren offenen Brief. Von diesen 1000 Juristen muss man sich fürchten. Frau Fomaniak, muss ich mich vor Ihnen fürchten?
6: Ich würde mich durchaus freuen, wenn sich die AfD, also Sie jetzt hoffentlich nicht, aber wenn sich die AfD fürchten würde vor unserer Initiative, weil ich denke, die AfD, die weiß ja sehr genau, was sie für eine Politik verfolgt. Die AfD betreibt diese Politik ja planmäßig und kam bislang immer mit dieser Politik durch. Deswegen finde ich schon gut, wenn die sich ein Stück weit fürchten. Aber jetzt mal so ein bisschen auch Spaß beiseite. Ich finde diese Art von Kommentar hochproblematisch. Und zwar aus folgendem Grund. Die zielt drauf ab auf eine imaginäre Neutralitätspflicht. Letztendlich behauptet dieser Kommentar, dass JuristInnen, insbesondere Leute aus der Justiz, von den Gerichten, dass die keine politische Haltung haben dürfen. Das dürfen sie natürlich, sondern ich würde sogar noch weitergehen wollen. Ich kann nur jetzt für mich als Anwältin sprechen. Ich glaube, bei Leuten aus der Justiz ist es ganz ähnlich. Als ich vereidigt wurde, musste ich einen Eid schwören, in dem es heißt unter anderem, dass ich schwöre, die verfassungsgemäßige Ordnung wahre, die verfassungsmäßige Ordnung zu wahren. Das musste ich schwören. Und zur verfassungsmäßigen Ordnung gehören eine Vielzahl an einzelner Elemente. Und insbesondere gibt es drei tragende Säulen. Das ist das Prinzip der Menschenwürde. Ich habe es vorher schon erwähnt, als oberster Verfassungsgrundsatz. Das Rechtsstaatsprinzip und das Demokratieprinzip. Und wenn es Kräfte gesellschaftliche gibt, eine Partei gibt, die ganz offensichtlich gegen diese tragenden Verfassungsgrundsätze verstößt, dann ist es meines Erachtens nach unsere demokratische Pflicht als Angehörige des juristischen Standes, als Juristinnen und Juristen, als Anwältinnen, als Richterinnen, als Staatsanwältinnen, zur Verteidigung dieser Grundrechte einzustehen und aufzustehen und dagegen vorzugehen.
5: Das heißt, Sie würden eher sagen, die Frage geht nicht in die Richtung, wie mehr oder weniger politisch dürfen, müssen RichterInnen, Anwältinnen sein, wenn es eben sozusagen um politisches Alltagsgeschäft geht, sondern hier geht es ums Ganze, um die Demokratie und deshalb ist es ein bisschen eine andere Frage. Habe ich Sie richtig verstanden?
6: Richtig.
5: Wenn wir bei der Kritik noch ein bisschen bleiben an Ihrem offenen Brief, aber auch am GFF-Gutachten, da gab es ja auch Kritik von RechtswissenschaftlerInnen. Eine Kritik, die kam von der Strafrechtsprofessorin Elisa Hofen und die meinte unter anderem, dass das Bundesverfassungsgericht gesagt habe, ein Kopftuchverbot in der Justiz, das ist in Ordnung, eben um die Neutralität des Amtes auch zu schützen. Und wenn jetzt die AfD ein Kopftuchverbot im öffentlichen Raum fordere, dann sei das Zitat eigentlich nur eine Ausweitung solcher Kopftuchverbote. Das ist vielleicht ein unglücklicher Vergleich. Es gibt jetzt wiederum viel Kritik an Frau Hofen. Die Kritik ist dann, sie meint wohl, da vielleicht ein Äpfel mit Birnen, würde ich mal sagen, verglichen zu haben oder vielleicht etwas vornehmer formuliert, einen normativen Kategoriesprung hingelegt zu haben, dahingehend, dass sie eben die kategorialen Unterschiede verkennt zwischen einerseits Anforderungen an staatliche Neutralität, Kopftuchverbot zum Beispiel für RichterInnen, auf der anderen Seite eben Kopftuchverbot für alle Muslime, die eben ja in der Öffentlichkeit Kopftuch tragen und dann nicht mehr, wenn so ein Kopftuchverbot käme, unter einer AfD-Regierung ins Museum gehen könnten, ins Schwimmbad gehen könnten oder auch im Krankenhaus ein Kopftuch ablegen müssten. Mich wundert so ein bisschen, wo die Debatte dahin geht. Das sind doch sehr seltsame Vergleiche und fragt mich da, ist nicht sozusagen das auch so ein bisschen das Ziel Ihres offenen Briefes, dass die Debatte weitergeht und solche Dinge gerade wirklich jetzt alle mal auf den Tisch kommen?
6: Ja, ganz eindeutig. Und tatsächlich ist es so, es gab Kritik an dem Gutachten, aber ich habe mich sehr bemüht darum, das so ein bisschen mitzuverfolgen, was da kam. Und ich war, ich will jetzt nicht sagen überrascht, aber ich war dann doch ein bisschen erstaunt, dass sich diese Kritik, die da kommt, in einem Rahmen bewegt, den ich ehrlich gesagt nicht für überzeugend oder vielleicht etwas bösartiger formuliert, ehrlich gesagt für nicht richtig ernst zu nehmen finde. Tatsächlich dieser Vergleich, der von der Frau Hofen kam, der zeigt so ein bisschen, auf welchem Niveau sich diese Kritik bewegt. Entweder hat die Frau Hofen oder auch andere das Gutachten nicht gelesen oder da steckt dann fast schon eine Böswilligkeit dahinter, wenn man das Gutachten so verstehen will, wie sie es offensichtlich verstanden hat. Und ich meine, dass diese Kritik tatsächlich sich einem nicht besonders hohen und fundierten Niveau bewegt, die zeigt letztendlich auch die Stärke dieses GFF-Gutachtens. Dass das GFF-Gutachten sich nämlich tatsächlich extrem viel Mühe gibt, sehr, sehr, sehr deutlich zu unterscheiden, was ist tatsächlich eine verfassungswidrige Äußerung? Wo kommen wir oder wo müssen wir zum Ergebnis kommen, an welchem Punkt, dass die AfD eine verfassungswidrige Politik verfolgt? Und wo sind wir noch im Bereich der freien Meinungsäußerung, der Ausübung von Grundrechten? Und genau, ja, ich glaube, an dem Punkt kann ich das abschließen. Also für mich ist diese Kritik, die ich gehört habe, es gab noch keine einzige Kritik, inhaltliche Kritik an dem Gutachten, die mich auch nur annähernd überzeugt hätte.
5: Lassen Sie uns trotzdem, Frau von Maniak, noch ein bisschen bei den Inhalten bleiben. Sie haben vorher schon ein bisschen angedeutet, was die Inhalte in dem Gutachten sind, die Sie am meisten überzeugen. Wir haben auch ein bisschen über das Rechtsstaatsprinzip gesprochen. Da ist die GFF noch sehr kritisch, sagt, dass man eben noch nicht eine systematische Verletzung des Rechtsstaatsprinzips durch AfD-Ziele, durch AfD-Politik jetzt feststellen kann. Sie haben gesagt, das ist eher eine Stärke des Gutachtens, dass es da so konservativ agiert und wirklich ganz genau juristisch runterbrechen will, wann ist wirklich ein Rechtssatz, ein wesentlicher Rechtssatz im Sinne des Artikel 21 Absatz 2 verletzt. Sie haben vorhin schon den Aspekt Menschenwürde angesprochen. Bei dem würde ich gerne noch vielleicht ein bisschen mit Ihnen bleiben. Aus Ihrer Sicht, AfD-Politik im Jahr 2026, politische Ziele der AfD, welche sind es vor allem, die die Menschenwürde, diesen Grundsatz des Grundgesetzes wirklich direkt angreifen aus Ihrer Sicht?
6: Tatsächlich sehe ich auch, dass der Angriff auf das Prinzip der Menschenwürde vermutlich am ausgeprägtesten ist und am stärksten ist. Das betrifft insbesondere Migrantinnen und Migranten. Die Politik der AfD zielt klar auf eine Ausgrenzung und auf eine rechtliche Abwertung ab. Sie haben vorher schon das Beispiel genannt von einem generellen Kopftuchverbot für Musliminnen im öffentlichen Raum, was zur Folge hätte, dass sie nicht mehr in Kindergärten, nicht mehr in Krankenhäusern, nicht mehr in Schulen und noch nicht mal mehr zur Ausländerbehörde gehen könnten. Es geht weiter mit der Unterscheidung zwischen, ich sage jetzt mal, deutschen erster Kategorie und deutschen zweiter Kategorie. Die AfD plant nämlich unter anderem die Möglichkeit von Ausbürgerungen gegen Menschen mit doppelter Staatsangehörigkeit, was nach der Rechtsprechung des Bundesverfassungsgerichts hochproblematisch ist. Es gibt eine ganze Menge weiterer Beispiele, zum Beispiel der Plan, der sich jetzt im Moment allerdings auf Sachsen-Anhalt vor allem konzentriert, Kinder von Geflüchteten ihre komplette Schullaufbahn über in Sonderschulklassen sozusagen abzuspeisen. Es geht um die massive Einschränkung von Sozialleistungen für Geflüchtete. Es gibt die Pläne, Schutzbedürftige auch in Länder abzuschieben, in denen sie hochgefährdet wären. Da gibt es eine ganze Menge Beispiele, die lassen sich alle in dem Gutachten schön nachlesen. Und ich glaube, da ist wirklich am deutlichsten auch, auf was die AfD abzielt. Kurz noch hinzu kommen auch noch, und das ist auch ein Thema, was mir persönlich sehr am Herzen liegt, die Ansätze gegenüber queeren Menschen, auch gegenüber Behinderten. Was da alles so in der Planung ist, da sagt die GfF zwar, das reicht jetzt noch nicht ganz aus, um wirklich zu einer systematischen Verletzung des Menschenwürdeprinzips zu kommen, aber das kann sich natürlich jederzeit ändern und es kann jederzeit umschlagen.
5: Ich würde gerne, Frau Fomaniak, noch am Schluss unseres Gesprächs ein bisschen darauf kommen, wie Ihr offener Brief sozusagen gewirkt hat bisher in der Öffentlichkeit. Mir ist eine Sache noch aufgefallen. Sie adressieren den Brief vor allem an die Bundesregierung und an Mitglieder des Bundestags, also an Abgeordnete. Der Bundesrat kommt, glaube ich, nicht vor. Und ich frage mich so ein bisschen, ist aber der Bundesrat nicht vielleicht jetzt in der gegenwärtigen Lage das Organ, wo ein AfD-Verbotsverfahren, ein solches anzustrengen, politisch am erfolgreichsten wäre? Denn es scheint ja durchaus auch CDU-Ministerpräsidenten zu geben, die einem AfD-Verbotsverfahren zumindest nicht ganz abgeneigt gegenüberstehen.
6: Da haben Sie völlig recht. Also es ist nicht so, dass wir nicht der Meinung sind oder uns nicht darüber freuen würde, wenn vom Bundesrat eine entsprechende Initiative ausgehen würde. Unser Eindruck war, dass wahrscheinlich der Bundestag im Moment die erfolgversprechendste Instanz ist, die vielleicht tatsächlich zu so einer Initiative kommen könnte. Aber wenn wir die Gelegenheit haben, einzelne Ministerpräsidenten sozusagen überzeugen zu können, dann sind wir natürlich sehr, sehr dankbar dafür. Und falls jemand aus diesem Bereich das hört, dann, liebe Ministerpräsidentinnen und Ministerpräsidenten, ihr seid selbstverständlich mitgemeint und dürft gerne eine entsprechende Initiative über den Bundesrat lancieren.
5: Und insgesamt zur Resonanz auf Ihren offenen Brief, wie zufrieden sind Sie? Wie zufrieden können Sie sein?
6: Wir sind tatsächlich sehr positiv überrascht, welche große öffentliche Resonanz dieses Schreiben erfahren hat. Wir hatten eine ganz, ganz große Zahl an Presseanfragen. Wir haben sehr, sehr viele positive, aber auch sehr viele negative Zuschriften erhalten. Was ich aber wirklich sagen muss, was so die negativen Zuschriften anging, auch die haben sich weitgehend auf dem Niveau von relativ platten Argumenten bis hin zu Beschimpfungen irgendwie bewegt, waren offensichtlich nicht interessiert an einer inhaltlichen Debatte, die ich sehr wichtig finde. Das will ich vielleicht auch noch dazu sagen. Es gibt natürlich gute Argumente, so einen Verbotsantrag auch kritisch zu sehen oder da Bedenken zu haben. Und ich finde, darüber muss man sich aber austauschen, darüber muss man sich auseinandersetzen. Aber die öffentliche Resonanz war riesig. Wir haben bislang noch sehr wenig Rückmeldungen tatsächlich von den Adressatinnen und Adressaten. Auch da gab es bislang, wenn wir Rückmeldungen bekommen haben aus dem Bundestag, positive Rückmeldungen. Aber wir sind trotzdem überzeugt davon, dass die Debatte hoffentlich jetzt nochmal wieder neue Wind bekommen hat. Das würden wir uns zumindest sehr wünschen.

0: Angela Fuhrmann-Jack war das. Sie ist die Vorsitzende des Republikanischen Anwältinnen- und Anwältevereins. 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
2: Es geht darum zu verhindern, dass eine rechtsextreme Partei an die Macht kommt.
0: Das sagt Linken-Chef Pantisano im ZDF und schloss eine Unterstützung des CDU-Ministerpräsidenten Schulze in Sachsen-Anhalt nach der Landtagswahl nicht aus. Die wird es jüngsten Umfragen zufolge auch mindestens brauchen, wenn die AfD dort nicht an die Macht kommen soll. Unser Gastkommentator kommt heute von Lars Haider, Chefredakteur beim Hamburger Abendblatt. Und er meint, lasst die AfD ruhig machen.
3: Natürlich ist das, was sich als Ergebnis der Landtagswahl in Sachsen-Anhalt abzeichnet, bemerkenswert, blöd oder gefährlich, vielleicht auch alles zusammen. Nur ändern lässt sich daran jetzt nichts mehr. Dafür hatten die Parteien der demokratischen Mitte in den vergangenen Jahren genug Zeit, die sie leider nicht genutzt haben. Die AfD wird der große Sieger werden, wenn die aktuellen Umfragen nicht gewaltig irren, mit einem Wert von mehr als 40%. Das ist bitter für CDU, SPD, Grüne, FDP und Linke. Das darf aber kein Grund sein, alles zu versuchen, irgendwie einen AfD-Ministerpräsidenten zu verhindern. Wenn die CDU etwa das gerade von Linken-Chef Luigi Pantisano geäußerte Angebot annehmen würde, gemeinsam einen Regierungschef zu wählen, wäre das eine Bankrotterklärung und würde die AfD bei der nächsten Wahl noch viel stärker machen, als sie es sowieso schon ist. Nein, der Weg muss ein anderer sein, sollten aus den Umfragen tatsächlich Wahlergebnisse werden. Dann muss man die AfD das tun lassen, womit sie sicherlich scheitern wird. Verantwortung übernehmen, Versprechen einlösen, Politik machen. Schön ist die Vorstellung nicht, aber sie wird eines zeigen, nämlich, dass die AfD alles ist, aber keine Alternative für Deutschland.
0: Die Meinung von Lars Haider. Der Kölner Stadtanzeiger rät dagegen, die Flinte nicht schon vor der Wahl ins Korn zu werfen.
4: Die CDU hat ihre harte Linie gegenüber der Linken längst aufgeweicht. Dann wäre es nur konsequent, offen darüber zu diskutieren. Durch das Festhalten an der offiziellen Absage an die Linke fesselt sich die CDU selbst. Sicher gibt es berechtigte Sorgen, dass sie durch ein Öffnen für Kooperationen mit ihr noch mehr Wähler an die AfD verlieren könnte. Aber sie stellt damit die Linke faktisch mit der in großen Teilen rechtsextremen verfassungsfeindlichen Partei gleich und verbaut die Möglichkeit, überhaupt noch Regierungen ohne deren Beteiligung zu bilden.
0: Das Redaktionsnetzwerk Deutschland schreibt, die Linke muss sich keine Sorgen machen, ihre Wählerschaft zu verprellen.
4: Laut neuen Umfragen sind mehr als 90% ihrer Anhänger für eine Zusammenarbeit mit der CDU. Bei den CDU-Wählern sieht es anders aus. Weniger als die Hälfte fände das gut. Nicht nur deshalb muss sich die CDU fragen, ob sie von der Gunst der Linken abhängen will. Denn ihre Stimmen gäbe es sicher nicht zum Nulltarif. Eine Zusammenarbeit droht für die CDU also schmerzhafter zu werden als für die Linken. Aber auch dort wird es von der tatsächlichen Verzweiflung nach der Wahl abhängen, wie viel die Union sich die Stimmen der Linken kosten lassen wird.
0: Die Frankfurter Neue Presse wundert sich, dass die Regierungsparteien in Berlin nicht alle Hebel in Bewegung setzen, um den Trend umzukehren und stattdessen weiter die Sommerpause genießen.
4: In der SPD sehen viele Genossen die Existenz ihrer Partei gefährdet. Eine Arbeitsgemeinschaft fordert nun sogar offen die Wahl einer neuen Parteispitze, aber erst im Herbst. In der CDU brodelt es ebenfalls, doch auch da werden wichtige Entscheidungen, gerüchteweise vielleicht sogar über den Kanzler, auf die Zeit nach den Wahlen im Osten verschoben. Hauptsache, die Sündenböcke sind jetzt schon ausgeguckt für den Moment des Debakels. Genau diese Haltung aber macht alles noch schlimmer. Pausieren und Taktieren scheinen wichtiger als die oft beschworene Rettung der Demokratie.
0: Und das waren die Standpunkte zusammengestellt von Martin Seiler. Die geplante Steuerreform, die sorgt schon für Diskussionen in der Koalition. Union und SPD wollen vor allem kleine und mittlere Einkommen entlasten. Jetzt liegt der erste Gesetzentwurf von Finanzminister Lars Klingbeil vor und damit auch der Streit über die konkreten Pläne, der ist eröffnet. Wie soll die Reform aussehen und wer profitiert davon? Unser Thema gleich nach den nächsten Nachrichten hier in der ARD-Infonacht.

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1: Um 3 Uhr mit Olaf Knapp. Ein Erdbeben der Stärke 7,4 hat den Westen Kolumbiens erschüttert. Dabei sind nach aktuellen Informationen mehr als 110 Menschen getötet und viele weitere verletzt worden. Aus Mexiko-Stadt Christina Fee Möbus.
2: Vor allem viele Städte im Süden und im Westen Kolumbiens sind betroffen. Besonders hart getroffen hat es den Ort Pereira. Das ist etwa 65 Kilometer Luftlinie vom Epizentrum des Erdbebens entfernt. Eine 500.000 Menschen lebt dort. Und nach Angaben des lokalen Bürgermeisters sind allein in Pereira mindestens 40 Menschen ums Leben gekommen. Viele Tote werden auch vermeldet rund um die Großstadt Cali im Süden Kolumbiens. In Teilen der betroffenen Gebiete ist auch die Internet- und Stromversorgung zusammengebrochen.
1: Inzwischen haben mehrere Länder ihre Unterstützung zugesagt, darunter die USA und Mexiko, aber auch Venezuela, wo es erst Ende Juni ein verheerendes Erdbeben mit tausenden Toten gegeben hat. Die Ukraine meldet neue russische Raketenangriffe auf Kiew und andere Großstädte. Wie der Militärgouverneur von Saporischschja mitteilte, sind allein dort mindestens 5 Menschen getötet und weitere 20 verletzt worden. Demnach hat die russische Luftwaffe unter anderem Industrieanlagen angegriffen. Aus Kiew wurde zunächst ein Verletzter gemeldet. Bürgermeister Vitali Klitschko schrieb auf Telegram, die Stadt stehe unter Beschuss. Die Menschen sollten in den Schutzräumen bleiben. Immer mehr Bundesländer setzen das Sonntagsfahrverbot für Lastwagen aus. Jetzt haben auch Mecklenburg-Vorpommern, Bayern und Baden-Württemberg bekannt gegeben, dass in ihren Bundesländern Lkw vorerst an Sonn- und Feiertagen fahren dürfen. Grund sind die niedrigen Wasserstände in den Flüssen, die für den Warentransport wichtig sind. Zuvor hatten schon 4 andere Bundesländer das Sonntagsfahrverbot für Lastwagen vorerst aufgehoben, darunter Niedersachsen und Nordrhein-Westfalen. Die deutschen Leichtathletinnen und Leichtathleten sind gut in die Europameisterschaften in Großbritannien gestartet. Das Team hat am ersten Tag 2 Medaillen geholt. Aus Birmingham Jens-Jörg Rieck.
3: Tränen nach dem größten Erfolg seiner Karriere für Florian Brem. Der Bayer holt Silber über die 5000 Meter. Bislang ist er 2-mal deutscher Meister gewesen. Jetzt sein größter Erfolg hinter Jakob Ingebrigtsen, dem Titelverteidiger und großen Favoriten in dieser Entscheidung. Die zweite deutsche Medaille, die holte Yemisi Mabry. Im Kugelstoßen wurde sie Bronzemedaillengewinnerin, wie schon bei den letzten Europameisterschaften, hinter den beiden Niederländerinnen Jessica Skilder und Jorinde van Klinken.
1: Das Wetter in Deutschland. Am Tage ist es oft heiter, im Norden zeitweise dichtere Wolken, im Süden einzelne Schauer oder Gewitter. Höchstwerte 18 Grad in Nordfriesland bis 34 Grad am Oberrhein. Morgen dann freundlich an den Alpen Gewitter bis 36 Grad. Es ist 3.03 Uhr.
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4: Mit bloß einer Meldung, die A96 München Richtung Lindau ist zwischen Memmingen Nord und Aitrach wegen einer Nachtbaustelle bis ca. 4 Uhr gesperrt.
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4: Aus dem Studio von NDR Info in Hamburg mit Milat Kupay. Die Steuerreform ist ja eines der großen Reformversprechen, auf die sich Union und SPD Anfang Juli kurz vor der Sommerpause geeinigt haben. Vor allem kleine und mittlere Einkommen sollen da entlastet werden. Soweit die Theorie, die der SPD-Bundesfinanzminister jetzt in einen ersten Gesetzentwurf gegossen hat. Und der macht in Berlin jetzt die Runde. Damit haben neue Konflikte innerhalb der Koalition direkt begonnen. Doch Finanzminister Lars Klingbeil lenkt ein. Mario Kubina fasst uns erstmal zusammen, wie die Reform aussehen soll.
5: Steuerzahlerinnen und Steuerzahler sollen unterm Strich um rund 10 Milliarden Euro entlastet werden. Und zwar in 2 Stufen. Nächstes Jahr und 2028. Alma Layadi vom Bundesfinanzministerium betont,
6: dass es genau darum geht, kleine und mittlere Einkommen zu entlasten.
5: Ein Rechenbeispiel. Für eine Familie mit 2 Kindern und einem Jahreseinkommen von etwa 60.000 Euro würde das eine Entlastung von rund 600 Euro bedeuten. Im Einzelnen ist zum Beispiel geplant, dass der Grundfreibetrag steigt, also der Betrag, ab dem überhaupt Einkommensteuer fällig wird. Außerdem soll es mehr Kindergeld geben. Und wer an Sonn- und Feiertagen arbeiten muss, soll mehr Geld steuerfrei verdienen dürfen. Damit dadurch keine Löcher im Bundeshaushalt entstehen, will das SPD-geführte Ministerium im Gegenzug Spitzenverdiener stärker besteuern. Es ist eher ein Detail der geplanten Steuerreform. aber eines, das in den letzten Tagen für Unruhe bei Schwarz-Rot gesorgt hat. Die Pläne dafür, bestimmte Vereine stärker zu besteuern. Jetzt lenkt der SPD-Finanzminister ein. Die entsprechenden Formulierungen im Gesetzentwurf werden gestrichen, so Lars Klingbeil zur Deutschen Presseagentur. Durch die Debatte sei der Eindruck entstanden, die Regierung wolle es Ehrenamtlichen schwer machen. Auch wenn sein Ministerium von vornherein betont hat, man ziele auf finanzkräftige Vereine wie Profisportverbände ab. Doch aus der Union gab es viel Kritik und die Aufforderung, nachzuarbeiten. Die Pläne von Finanzminister Lars Klingbeil gehen jetzt in die regierungsinterne Abstimmung. Ein Kabinettsbeschluss ist für September geplant. Dann ist der Bundestag am Zug und da sind noch Änderungen möglich.
4: Soweit die Pläne aus dem Finanzministerium zur Steuerreform. Mario Kubina aus dem Hauptstadtstudio war das. Und er ordnet diese Pläne jetzt auch für uns ein. In seinem Kommentar meint er, Schwarz-Rot bleibe bei dem Entwurf hinter den Erwartungen zurück.
0: Die Meinung.
5: 10 Milliarden Euro. Um diesen Betrag will Schwarz-Rot die Steuerzahlerinnen und Steuerzahler unterm Strich entlasten. Verteilt auf nächstes Jahr und 2028. Das ist erstmal eine Menge Geld, aber wer auf einen echten Impuls für mehr Wachstum und Steuerfairness hofft, wird enttäuscht. Die bisherigen Pläne, mehr Reformchen als Reform. Schaut man ins Kleingedruckte, findet man ein paar richtige Ansätze. Ein höherer Grundfreibetrag entlastet alle Steuerpflichtigen, die von ihrer Arbeit leben, egal ob sie viel oder wenig verdienen. Mehr Kindergeld und höhere Kinderfreibeträge kommen Familien zugute. Und wenn Beschäftigte im Schichtdienst an Sonn- und Feiertagen im Einsatz sind, ist es nur fair, die Zuschläge dafür steuerlich zu schonen. Im Kern geht es darum, Menschen mit kleinem und mittlerem Einkommen bei der Steuer zu entlasten. Mit Blick auf die weiter steigenden Lebenshaltungskosten ist das bitter nötig. Und es bräuchte hier noch viel beherztere Schritte. Aber um eine wirklich große Reform zu finanzieren, müsste man diejenigen stärker in die Pflicht nehmen, die ohne eigene Anstrengung zu Wohlstand gekommen sind. Nicht hohe Einkommen sind das Problem, bei denen Klingbeil sich das Geld für sein Reformchen holen will. Stichwort Reichensteuer. Sondern übergroße Vermögen. Da müsste eine echte Reform ansetzen. Mit dem Ziel, arbeitende Menschen zu entlasten und Vermögende nicht weiter besser zu stellen. Doch dafür fehlt dieser Koalition der Mut.
4: Die Meinung von Mario Kubina aus dem ARD-Hauptstadtstudio zu den Plänen des Finanzministers zur geplanten Steuerreform. Es war ein langer, ein erbitterter und tödlicher Konflikt, ausgetragen über mehr als 4 Jahrzehnte zwischen dem türkischen Staat auf der einen und der verbotenen kurdischen Arbeiterpartei PKK auf der anderen Seite. Bei den Kämpfen wurden insgesamt etwa 45.000 Menschen getötet und lange Zeit galt der Konflikt, getrieben von Hass, Terror und unerbitterlicher Härte, als unlösbar. Umso historischer ist deshalb jetzt das, was jetzt in Ankara passiert ist. Mehr als 2 Jahre wurde zwischen der Regierung und dem inhaftierten ehemaligen PKK-Chef Öcalan verhandelt. Gestern dann der Durchbruch im türkischen Parlament, ein Gesetz, das den jahrzehntelangen Kampf mit der PKK beenden soll.
7: Heute erleben wir einen der wichtigsten Tage unserer Geschichte. Das Parlament wird mit großer Mehrheit bekunden, dass es für den Frieden steht und dass der Krieg nun endgültig beendet werden muss. Daran glauben wir. Ich denke, dass dieser Schritt der erste Schritt auf unserem Weg zu einer demokratischen Republik sein wird. Mit diesen Worten leitete ein Abgeordneter die Abstimmung über das neue Gesetz im türkischen Parlament ein. Hinter dem etwas sperrigen Titel Gesetz zur Stärkung der nationalen Solidarität und sozialen Integration steht in 12 Artikeln das Versprechen, die Entwaffnung, Auflösung und die Reintegration von PKK-Mitgliedern zu regeln. Kurzer Rückblick. Im vergangenen Jahr hatte die PKK ihren Kampf beendet. Pervin Buldan, Vorsitzende der kurdischen DEM-Partei, las den Aufruf des inhaftierten PKK-Gründers Öcalan vor. Alle Gruppen müssten die Waffen niederlegen und die PKK müsse sich auflösen. Immer wieder gab es dafür mehrere Versuche. Heute der entscheidende Schritt, ein rechtlicher Rahmen. Politikwissenschaftler Wahab Coşkun kennt die Bemühungen zu gut.
8: Seit 1993
7: versucht der Staat in der Türkei, die PKK zu entwaffnen. Bis heute gab es 13 Anläufe, aber in keinem dieser Versuche hat man das geschafft, was wir heute erreicht haben. Also eine Phase, in der ein Gesetz vorbereitet wird, das darauf abzielt, die PKK mit diesem Gesetz zu entwaffnen. Das ist heute ein historischer Tag, der die rechtliche Grundlage stärkt. Zentraler Punkt des Gesetzes: Die PKK soll nicht nur vollständig entwaffnet werden, Mitgliedern soll ihre Strafe erlassen werden, unter bestimmten Voraussetzungen. Das weckt Hoffnung bei Betroffenen. Seit der Gesetzesentwurf veröffentlicht wurde, erreichen den Menschenrechtsverein IHD in Diyarbakir unzählige Anfragen, erzählt der Menschenrechtsaktivist Ercan Yilmaz. Wann werden unsere Kinder aus dem Gefängnis kommen oder wann werden unsere Angehörigen, die derzeit innerhalb der PKK aktiv sind, zurückkehren können? Wann werden die Personen im Ausland unter freien Bedingungen in die Türkei zurückkehren können? Fragen zwischen Hoffnung und Verzweiflung. Von dem Gesetz ausgenommen sind schwere Gewalttaten. Auch wer vor 2005 zu lebenslanger Haft verurteilt wurde, bekommt keinen Straferlass. So auch PKK-Gründer Abdullah Öcalan. Er wird in dem Gesetz nicht erwähnt. Seit 1999 sitzt er auf der Gefängnisinsel Imrale ein und bleibt in Haft. Politikwissenschaftler Coşkun sieht dennoch Möglichkeiten, dass sich mit dem neuen Gesetz später auch etwas für Öcalan verändern könnte. Wenn es ein geeignetes Umfeld dafür und in der Gesellschaft keine negativen Reaktionen gibt, könnte es in späteren Phasen unausweichlich werden, auch neue Regelungen für Öcalan und die Führungskader der PKK zu treffen. Anfangs hieß es, auch Öcalan müsse von einem Recht auf Hoffnung profitieren. Daher könnte diese Regelung zum Recht auf Hoffnung erneut auf die Tagesordnung kommen, wenn das Parlament im Oktober wieder zusammenkommt. Für die pro-kurdische DEM-Partei ist das Gesetz ein historischer Schritt. Sie fordert allerdings mehr Rechte für die Kurden. Sie sind in dem Gesetz nicht erwähnt. Die Lösung der Kurdenfrage sei nachgelagert zu betrachten, erklärt der Politikanalyst Coşkun aus Diyarbakir. Der Prozess folgt einem bestimmten Konzept. Zuerst sollen die Waffen niedergelegt werden. Dann soll über die übrigen Forderungen im Bereich der Politik diskutiert werden. Das heißt, die Kurdenfrage soll aus der aktuellen Phase herausgenommen und in den Bereich des Rechts und der Politik überführt werden. Zu viele Mängel, zu viele Fehler habe das Gesetz, kritisiert die PKK-Führung im Nordirak. Für sie ist der Gesetzesentwurf unzureichend. In einer offiziellen Mitteilung fordert sie eine Garantie.
9: Dass ihre Kämpfer, die die Waffen niederlegen, an einem demokratischen politischen Leben auf der Grundlage der Meinungs- und Vereinigungsfreiheit teilhaben können, ohne zu riskieren, wegen ihrer Äußerungen inhaftiert zu werden.
7: Ob aus dem Gesetz tatsächlich ein dauerhafter Frieden hervorgehen kann, wird sich vermutlich nicht allein im Parlament entscheiden. Entscheidend wird sein, ob Ankara und die kurdische Seite den nächsten Schritt gemeinsam gehen, so auch die Einschätzung von Rechtswissenschaftler Coşkun. Das ist kein absolutes Gesetz. Hier ist heute noch nicht Schluss. Das ist kein Gesetz, das alles löst. Dies ist ein erster Schritt und auf diesen werden weitere folgen. Für die kurdische Bevölkerung heißt das, weiter hoffen.
4: Isabel Gotovac über die Verabschiedung des PKK-Amnestiegesetzes im türkischen Parlament.
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4: Teilweise über 40 Grad in Deutschland. Das war ja Ende Juni bei uns der Fall. Aber gerade in Frankreich, Spanien oder auch in Griechenland hatten und haben die Menschen noch viel länger mit solchen extremen Temperaturen zu kämpfen. Die Hitze und der fehlende Regen haben Auswirkungen, die wir aber überall in Europa spüren und sehen können. Unter anderem an außer Kontrolle geratenen Waldbränden und an den niedrigen Pegelständen in den Flüssen. Dass wir in solche Situationen kommen, das konnte man schon lange erwarten. Und wie hat sich zum Beispiel die EU darauf eingestellt? Sabrina Fritz stellt uns die Wasserstrategie der Europäischen Union vor.
10: Viele Kreuzfahrtschiffe ankern gerade im belgischen Hafen Antwerpen, obwohl sie da gar nicht hin wollten. Der Grund: Niedrigwasser im Rhein. Statt Köln heißt es für die Urlauber also jetzt Antwerpen. Gut 100 Kilometer weiter entfernt in Brüssel macht man sich schon seit Jahren Gedanken über die Wasserknappheit in der Europäischen Union. Im Jahr 2023 erklärt die EU-Kommissionspräsidentin Ursula von der Leyen:
8: But with climate pressures.
10: Mit der Klimakrise verschärft sich die Situation. Der Zugang zu frischem Wasser wird eine große Herausforderung. Mit dem Weg, auf dem wir uns befinden, wird die Hälfte der Menschheit bis 2030 unter massivem Wassermangel leiden. Bis 2030, soweit reicht auch die sogenannte Wasserresilienzstrategie der Europäischen Union. Ein sperriger Name, ähnlich schwierig wie das Thema. Das wichtigste Signal aus dieser Strategie ist, Wasser zu sparen und wiederzuverwerten. In den nächsten Jahren sollen rund 10% des Wasserverbrauchs eingespart werden. Dafür hat die EU eine lange Liste an Empfehlungen, Projekten und Initiativen veröffentlicht. Vorschriften oder gar Strafen kann sie den 27 Mitgliedstaaten allerdings nicht machen. Jessica Roswall, die zuständige EU-Kommissarin für Umwelt- und Wasserresilienz, äußert sich entsprechend vage. Wir müssen den kaputten Wasserkreislauf reparieren. Zweitens müssen wir eine wasserkluge Wirtschaft aufbauen und wir müssen sauber und bezahlbares Wasser für alle sicherstellen. Schaut man sich die Liste der Empfehlungen durch, fällt zum Beispiel auf, dass nur knapp 3% des Abwassers in der EU wiederverwertet wird. Auch die Wasserverschwendung durch löchrige Pipelines und undichte Transporter könnten viele Planschbecken füllen. Bei Hotels, Gaststätten und Sportanlagen ist der Wasserverlust besonders hoch. Die sogenannte Leckrate in der EU liegt bei 8-57%, je nach Mitgliedsland. Wasser im Wert von schätzungsweise 3 Millionen Euro verschwindet jedes Jahr in der EU. Man kann es nicht anders sagen, die Gemeinschaft ist nicht dicht. Aber all dies sind nur die berühmten Tropfen auf dem heißen Stein gegen den Verbrauch in der Landwirtschaft. Um Tomaten, Gurken und Kartoffeln großzuziehen, den Wein zu wässern und die Tiere zu füttern, wird fast die Hälfte des gesamten EU-Wasserverbrauchs aufgewendet. Mit Fast Fashion und Rechenzentren kommen ganz neue durstige Branchen dazu. Andererseits sollen Digitalisierung und KI dazu beitragen, den Einsatz von Wasser besser zu steuern. Eine klare Wasserstrategie ist also gar nicht so einfach. Geld spielt auch eine Rolle. Veralterte Rohre, Kläranlagen, mangelnde Speichermöglichkeiten. Der Investitionsbedarf geht in die Milliarden. Dabei trifft die Wasserknappheit die EU an vielen Stellen. Die Wirtschaft leidet, Migration nimmt zu, die Waldbrände breiten sich in ganz anderen Dimensionen aus. Ungarn musste gerade sein Atomkraftwerk abschalten, weil die Kühlung nicht mehr gewährleistet ist. Ministerpräsident Modja spricht von einer beispiellosen Energiekrise. In Brüssel heißt es dazu:
11: At the moment, there hasn't been a need to call a electricity coordination group. We're ready to do it as soon as there is a need. But needless to say, this is being followed very, very closely.
10: Im Moment gibt es keinen Grund, die Stromkoordinationsgruppe einzuberufen, aber wir beobachten die Lage, so Anna Kaiser, eine Sprecherin der EU-Kommission. An ihrer Aussage, dass Atomkraft zu den verlässlichen Energiequellen der Zukunft gehört, will die EU dennoch festhalten.
4: Im Hochsommer braucht es mal die ein oder andere Erfrischung. Eis, kühle Getränke, Obst sind da besonders beliebt. Insbesondere Wassermelonen, die kommen normalerweise aus der Türkei, Spanien oder Italien in unsere Supermärkte. Seit ein paar Jahren versuchen aber auch Landwirte in Bayern Wassermelonen anzubauen. Zum Beispiel in Unterfranken, in Rettstadt. Und da klappt es offenbar auch richtig gut, berichtet Pirmin Brenjek.
12: Es ist Qualitätscheck vor Ort. Ja, oh, lecker. Ja, so müssen sie sein.
13: Mit Strohhut und einem kleinen Messer in der Hand steht Uwe Pfister gebückt über dem Feld bei Rettstadt. Hier im Landkreis Main-Spessart baut der Landwirt im dritten Jahr Melonen an.
12: Man merkt halt schon diese Saftigkeit von draußen. Ne? Das kriegst du sonst eigentlich nicht. Ne? Das ist wirklich, da läuft.
4: Ich muss noch mal kurz unterbrechen für eine Gefahrenmeldung. 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Achtung, Falschfahrer auf der A48 Koblenz Richtung Dernbach. Zwischen Höhergrenzhausen und Dreieck Dernbach kommt Ihnen ein Falschfahrer entgegen. Bitte äußerst rechts fahren und nicht überholen. Auf der A48 Koblenz Richtung Dernbach. Zwischen Höhergrenzhausen und Dreieck Dernbach ist ein Falschfahrer unterwegs. Vorsicht bitte in beiden Richtungen.
12: Raus aus der Frucht.
13: In diesem Sommer ist er mit der Ausbeute besonders zufrieden. Vergangenes Jahr war es bei ihm feucht, die Früchte erst spät reif, ganz anders in diesem Jahr. Bereits Anfang Juli haben Uwe Pfister und seine Helfer die ersten Wassermelonen geerntet.
12: Auch wenn sie sich Wassermelonen nennt, ist es ja eigentlich eine Wüstenpflanze. Also sie kommt ja aus den heißen Regionen, klassischen Melonenländer, sind ja nicht unbedingt die kühlen Länder. Aber jetzt mittlerweile, ja,
14: Klimawandel macht es wohl möglich, dass wir halt solche Kulturen auch erfolgreich anbauen können.
13: Ein Eindruck, den die Bayerische Landesanstalt für Weinbau und Gartenbau bestätigt. Die forscht seit vielen Jahren zu Melonen. Die Experten dort haben beobachtet, in warmen, trockenen Jahren funktioniere der Anbau in Mainfranken sehr gut. Dazu hätten auch neue Züchtungen beigetragen. Und es brauche Bewässerung, idealerweise über Tropfschläuche im Boden, wie bei Uwe Pfister. Er und seine Frau Margarete haben an diesem Abend 7 Helfer aus ihrem Bekanntenkreis zusammengetrommelt. 3 Stunden lang laufen sie über das Feld. Sie schneiden und kontrollieren die handgroßen Melonen auf Bissspuren.
15: Weil es gibt leider auch die Tiere, die hier die Melonen schon angepickt haben. Und die werden natürlich alles ausgesondert. Und so schauen wir die alle durch.
13: Bedeutet, hinter jeder Melone steckt Handarbeit und das bei heißen Temperaturen. Der Aufwand sei es aber wert, findet Uwe Pfister.
14: Das ist halt Wassermelonenernte bei uns. Viel Schweiß, viel Anstrengung, aber für eine tolle Frucht macht man gern.
13: Mit ihren Wassermelonen beliefert die Familie mehrere Lebensmittelhändler in der Region und einen Dorfladen. Die Ernte dauert noch etwa 2 Wochen.
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4: Heute vor 20 Jahren sorgte der Schriftsteller und Nobelpreisträger Günter Grass für einen Skandal. Er gab zu, als junger Mann Mitglied der Waffen-SS gewesen zu sein. Katrin Krämer blickt zurück auf Geständnis und Empörung.
16: Warum ich mein Schweigen breche, titelt die Online-Ausgabe der Frankfurter Allgemeinen Zeitung am 11. August. Das Interview mit Günter Grass, in dem er zum ersten Mal über seine Mitgliedschaft in der Waffen-SS spricht, verursacht eine mediale Riesenwelle. Noch am selben Abend berichten ARD und ZDF, dass Günter Grass in seinem neuen Buch beim Häuten der Zwiebel ein verschwiegenes Kapitel seines Lebens öffentlich mache. Eine wochenlang dauernde Schlagzeilenlawine folgt.
17: Eine Beichte, ein Schock.
18: Moralapostel mit Erinnerungslücken.
17: Erschütterung über das Bekenntnis von Grass.
18: Jungchen mit SS-Runen am Kragen.
17: Hat Günter Grass uns betrogen?
19: Ich habe nicht mit so viel Hass gerechnet und auch Vernichtungswille und fahrlässigem journalistischem Umgang.
16: Grass beklagt, Zitate würden aus dem Zusammenhang gerissen. Er spricht von einer verleumderischen Kampagne gegen ihn und von der Selbstgerechtigkeit vieler Journalisten.
19: Zum Teil in seriösen Tageszeitungen mit Karikaturen, die hätten im Stürmer stehen können. So ekelhaft waren die.
16: Seine schärfsten Kritiker fordern, man müsse nun Grass' gesamtes Lebenswerk neu lesen und bewerten. Der Vorwurf, er, der immer als besonders rigider Moralapostel aufgetreten sei, ausgerechnet er habe geschwiegen. Sogar die Forderung, ihm den Literatur-Nobelpreis abzuerkennen, wird laut. Das Interview hat der FAZ-Herausgeber Frank Schirmacher Mitte Juli 2006 geführt. Die Idee dahinter, das Geständnis, wie Grass es literarisch in »Beim Häuten der Zwiebel« beschreibt, vom Autor selbst einordnen zu lassen. Ein journalistischer Coup, denn in einer Extrabeilage der FAZ werden schon Wochen vor dem offiziellen Erscheinen Auszüge aus dem Buch abgedruckt.
19: Im Morgengrauen stand der Zug nach Dresden abfahrbereit. Nichts über die Fahrt dorthin, keine rücklings anfallenden Gedanken, die zu entziffern wären, nur zu behaupten und deshalb zu bezweifeln bleibt, dass mir erst hier, in der vom Krieg noch unberührten Stadt, genauer am Obergeschoss einer groß

0: ausgereicht. Ich war mir auch keiner Schuld bewusst. Ich bin zur Waffen-SS gezogen worden, war an keinem Verbrechen beteiligt, hatte aber immer das Bedürfnis, eines Tages darüber in einem größeren Zusammenhang zu berichten.
1: Sein Schweigen bricht Günter Grass am 11. August 2006. Heute vor 20 Jahren.
2: Das war der Stichtag von Katrin Krämer.
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4: Mit Moritz Kühn und einer Woche, die ganz im Zeichen der Welt- und Europameisterschaften in verschiedenen Sportarten steht. Am Mittwoch geht's los mit der Beachvolleyball-EM in Polen. Heute beginnt die Reit-WM in Aachen. Schon rund geht es in Paris und Birmingham. In Paris laufen die Schwimm-Europameisterschaften und in Birmingham sind gerade Europas Leichtathletik-Stars zu Gast. Und da fangen wir an, denn Florian Bremm hat sich über die 5000 Meter Silber geschnappt für Deutschland.
5: Es ist Wahnsinn, dass ich jetzt hier stehe. Ich habe davon immer geträumt. Also ganz ehrlich, ich gehe oft laufen und dann, wenn ich nichts zu tun habe, dann tagträumt man ein bisschen und stellt sich vor, oh, wie toll wäre es doch. Und man stellt sich dann vor auch, was man im Interview sagt und wie man alles toll erklären kann. Und jetzt stehe ich hier und weiß ehrlich gesagt nicht, was ich sagen soll.
4: Ja, da kann man auch mal sprachlos sein. Wie es ist, Medaillen zu gewinnen, weiß die Olympiasiegerin im Kugelstoßen Yemisi Mabry. Sie hatte zuvor die erste Medaille für den Deutschen Leichtathletikverband bei diesen Europameisterschaften geholt, und zwar Bronze.
6: Ich glaube, ich hatte den Fokus auf mir selber und habe einfach versucht, jeden Stoß als neue Chance zu nehmen. Und ja, manche Stöße sind mir gut gelungen und mit 1950 bin ich super zufrieden und mit der Bronzemedaille vor allem.
4: Von den Leichtathletik-Europameisterschaften in Birmingham zu den Schwimm-Europameisterschaften in Paris, da sind nun auch die Beckenwettbewerbe gestartet. Die Bilanz aus deutscher Sicht am ersten Tag: eine Bronzemedaille, ein weiteres Staffelbronze um die Winzigkeit einer einzigen Hundertstelsekunde verpasst und drei deutsche Rekorde. Aus Paris, Lars Becker.
7: Die 4x200 Meter Freistilstaffel der Männer holte mit deutschem Rekord Bronze. Das Team um Lukas Mertens und Rückenspezialist Cornelius Jahn als Schlussschwimmer schlug hinter Großbritannien und Frankreich an.
8: Ich bin so stolz auf das ganze Team, auf das, was wir geschaffen haben. Bei den Staffeln eine Medaille zu gewinnen, ist nochmal, also für mich vor allem noch was Besonderes, weil mir das noch nicht so oft zugekommen ist.
9: Super Rennen, hat einfach Spaß gemacht mit den Jungs und die Atmosphäre war auch einfach echt mega.
7: Riesenpech dagegen für die lange Freistilstaffel der Frauen. Beim souveränen Sieg von erneut Großbritannien fehlt Schlussschwimmerin Nicole Meyer und dem DSV-Quartett eine einzige Hundertstelsekunde zu Bronze. Ein Drama.
10: Ich habe es schon auf der letzten Bahn ein bisschen gemerkt, dass die Mädels noch mal da alle rangekommen sind und dann einfach versucht, den Kopf nach unten und irgendwie noch anzuschlagen. Leider hat es nicht gepasst.
7: Die Verbesserung des deutschen Uraltrekords von 2006, ein schwacher Trost. Cedric Büssing und Finn Hammer belegten im Finale über 400 Meter Lagen mit Abstand zu den Podestplätzen die Ränge 4 und 5. Für den dritten deutschen Rekord sorgte Luca Armbruster im Halbfinale über 50 Meter Schmetterling. Wie Armbruster haben auch Lise Seidel über 200 Meter Rücken und Melvin Imude über 100 Meter Brust jeweils als Fünfte das Finale erreicht.
4: Das Finale der Fußball-Weltmeisterschaft der Männer in diesem Jahr ist schon Geschichte. Über den Weltmeister Spanien spricht kaum noch jemand, stattdessen über den Präsidenten des Weltfußballverbands FIFA, Gianni Infantino. Der Grund: er wollte über eine neu zu gründende Tochterfirma Anteile an den großen Turnieren wie etwa den Weltmeisterschaften an Investoren verkaufen. Daraufhin gingen viele Kontinentalverbände auf Distanz. Der Europäische Fußballverband UEFA drohte sogar mit Boykott. Die Investorenpläne inzwischen vom Tisch, aber nun haben die Verbände aus Europa, Nord-, Mittelamerika und der Karibik und Asien nochmal nachgelegt. Thomas Bareis mit den Einzelheiten.
11: Die Kontinentalverbände bekräftigen in einem offenen Brief ihre Kritik an Infantino und fordern weiter einen Neuanfang an der Spitze des Weltverbandes. Wenn das Vertrauen durch Täuschung gebrochen wurde, wenn sich jemand über das Kollektiv stelle, das ihn mit der Verantwortung betraut hat, sei diese Verpflichtung aufgegeben worden, heißt es in dem Schreiben, das von UEFA-Präsident Alexander Ceferin, AFC-Boss Salman bin Ibrahim al-Khalifa und CONCACAF-Chef Victor Montagliani unterzeichnet ist. Nach wie vor fehlt den Verbänden die Einsicht des Weltverbands, dass der Vorschlag, Rechte an Turnieren der FIFA an private Investoren zu verkaufen, grundlegend falsch war.
4: Ja, mal schauen, wie es weitergeht. Im März 2027 gibt es jedenfalls die Wahl zum FIFA-Präsidenten. Gianni Infantino möchte gerne weitermachen bis 2031 und er ist bislang auch der einzige Kandidat.
2: Das war der Sport hier in der ARD-Infonacht mit Moritz Kühn. Frank-Walter Steinmeier ist vorübergehend umgezogen, denn sein Amtssitz muss renoviert werden. Gleichzeitig läuft bereits die Suche nach seinem Nachfolger. Wie der Umzug

abgelaufen ist und wie das Leben und der Alltag im Bundespräsidialamt aussieht, darum geht es in der neuen Folge von Berlin Code, dem Podcast aus dem ARD-Hauptstadtstudio, gleich hier nach den nächsten Nachrichten.

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1: Um 3.30 Uhr mit Olaf Knapp. In Kolumbien melden die Behörden nach dem schweren Erdbeben immer mehr Todesopfer. Nach aktuellen Angaben kamen mehr als 110 Menschen ums Leben. Außerdem gab es viele Verletzte. Noch immer suchen Einwohner und Rettungskräfte in den Trümmern nach Überlebenden und Toten. Vielerorts sind die Stromversorgung und die Mobilfunknetze ausgefallen. Präsident de la Espriella teilte mit, dass mehr als 60 Gebäude eingestürzt sind und 1500 Wohnhäuser beschädigt wurden. Der Staatschef hat den Notstand ausgerufen und will alle 2 bis 3 Stunden über die aktuelle Lage informieren. Mehrere Länder haben schon Hilfe angeboten, darunter Mexiko, Brasilien und die USA. Wegen des anhaltenden Niedrigwassers am Rhein und anderen Flüssen will nun auch Mecklenburg-Vorpommern das Sonn- und Feiertagsverbot für Lkw lockern. Nach Angaben des Verkehrsministeriums in Schwerin wird die Ausnahmeregelung kommendes Wochenende in Kraft treten. Aus der Nachrichtenredaktion Birgit Bröcheler.
2: Mit Mecklenburg-Vorpommern haben nun insgesamt 7 Bundesländer das Fahrverbot für Lkw an Sonn- und Feiertagen ausgesetzt. Seit dem vergangenen Wochenende gilt die Lockerung bereits in Nordrhein-Westfalen, Niedersachsen, Rheinland-Pfalz und dem Saarland. Baden-Württemberg und Bayern setzen es wie Mecklenburg-Vorpommern zum kommenden Wochenende um. Sachsen lehnt eine generelle Lockerung derzeit noch ab, hält aber Ausnahmegenehmigungen für möglich. Grund für die Aussetzung des Sonntagsfahrverbots ist das Niedrigwasser in vielen großen Flüssen wie Rhein und Elbe. Der Warentransport per Schiff ist dadurch massiv beeinträchtigt.
1: In Russland ist die liberale Oppositionspartei Jabloko von der Parlamentswahl im September ausgeschlossen worden. Das oberste Gericht in Moskau gab mit seiner Entscheidung der Klage einer kremltreuen Kleinpartei statt. Deren Vorsitzender wirft Jabloko vor, eine vom Westen unterstützte Bewegung zu sein. Sie wolle den Wahlprozess und auch Russland selbst destabilisieren. Jabloko ist die einzige Partei in Russland, die sich gegen den Krieg in der Ukraine ausspricht. US-Präsident Trump hat angeordnet, die Impfempfehlungen für Kinder zu überarbeiten. Künftig sollen Impfungen auf mehrere Arzttermine verteilt werden. Außerdem sollen Wirkstoffe, die bisher kombiniert worden sind, aufgeteilt werden. Das betrifft zum Beispiel das Kombivakzin gegen Masern, Mumps und Röteln. Trump hat die Maßnahmen mit einem möglichen Zusammenhang zwischen Impfungen und Autismus begründet, obwohl die Wissenschaft diese Behauptung widerlegt hat. Experten warnen, dass Kinder zwischen den Terminen an vermeidbaren Krankheiten erkranken könnten. Das Wetter in Deutschland. Am Tage oft heiter, im Norden zeitweise dichtere Wolken, im Süden einzelne Schauer oder Gewitter, Höchstwerte 18 Grad in Nordfriesland bis 34 Grad am Oberrhein. Das waren die Nachrichten.
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3: Und da gibt es eine Entwarnung für die A48 Koblenz Richtung Dernbach. Es ist kein Falschfahrer mehr zwischen Höhergrenzhausen und dem Dreieck Gernbach unterwegs.
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3: Mit Milad Kupay, hallo. Der Bundespräsident ist umgezogen, raus aus dem Schloss Bellevue und rein in ein Hochhaus, denn der bisherige Amtssitz muss renoviert werden. Kürzlich fand der Umzug statt und gleichzeitig läuft die Suche nach einem Nachfolger für Frank-Walter Steinmeier als Staatsoberhaupt. Darum geht es in der neuesten Folge des Podcasts aus dem ARD-Hauptstadtstudio Berlin Code. Moderatorin Sally Kaya hat mit Tina Handel und Moritz Rödle gesprochen, die eine Reportage über den Umzug gedreht haben.
4: Eure Reportage kann man ja jetzt angucken in der ARD-Mediathek. Bye bye Bellevue, der Bundespräsident zieht um, heißt sie. Kennt ihr denn jetzt wirklich jeden Winkel? Habt ihr Geheimnisse rausgefunden? Was hat euch am meisten überrascht?
5: Es hat uns schon, glaube ich, einiges überrascht. Da können wir nachher noch mal detaillierter erzählen. Ich glaube, bei mir war so ein Moment zum Beispiel, wie viel DDR es da gibt. Das denkt man gar nicht. Ich stand einmal in der Küche und habe in so einen Besteckkasten gegriffen, hatte dann eine Gabel in der Hand, da stand ABS rostfrei DDR drauf. Also wurde nur zum Umrühren benutzt. Und dann auch so Möbel oder Bilder, wurde mir erzählt, kommt teilweise aus dem Staatsratsgebäude der DDR oder dem alten DDR-Gästehaus. Das hätte ich so nicht erwartet, aber man kann positiv sagen, es wird in diesem Land nichts weggeschmissen.
4: Na, gut, auch gut.
6: Also ich bin ja ein Freund von Kochen und von irgendwie Kulinarik und so, und ich war total begeistert davon, einfach bei diesem Küchenchef dabei sein zu können, zu erleben, was der so macht. Der hat uns ja auch mitgenommen in den Weinkeller des Schloss Bellevue, Weinkeller des Bundespräsidenten. Das ist ja ein Ort, da kommt man als Normalo eigentlich eher nicht hin, und das fand ich total interessant, und das waren Einblicke, die man eben dann als Journalist in so einer Situation haben kann.
4: Gerade so mit Weinkeller und so klingt eigentlich ganz schön, und auch wenn ich so das Schloss Bellevue jetzt gesehen habe, nur von außen, ich kenne es nicht so gut wie ihr, so super marode kam mir das jetzt nicht vor. Ich habe mich ein bisschen gewundert, dass es saniert werden soll. Ist denn Bellevue wirklich so marode, dass der Präsident da raus muss?
5: Also die Säle und die Salons, hast du recht, das sah immer alles noch tipptopp gepflegt aus. Da haben sie sich schon Mühe gegeben. Moritz und ich waren ja auch zum Beispiel unterm Dach und im Keller. Und ich glaube, da war unser Eindruck schon, das ist auch ein bisschen eklig hier teilweise. Ich erinnere mich, dass wir unterm Dach standen und da regnet es halt rein. Und dann sind da so Plastikplanen gespannt. Sieht aus wie so eine aufgeschnittene Mülltüte. Und die läuft dann so in große Plastikwannen. Und das ist dafür da, dass das Regenwasser läuft da runter, läuft in die Wanne. Und dann kommt immer ein Mitarbeiter und wechselt regelmäßig die volle Wanne aus, damit es eben nicht durchtropft und in den Technik Raum. Ja, da kannst du dir dann vorstellen, da sitzt vielleicht irgendwie Charles beim Bankett oder so, König Charles, und dann muss man jetzt gucken, dass es von oben nicht tropft. Also es ist schon einiges zu tun. Ich erinnere mich auch an die Rohre im Keller. Moritz, du wahrscheinlich auch sehr rostig, ne?
6: Ja, das war alles ziemlich rostig und marode, und überall sahst du so an den Wänden auch mal so braune Flecken. Das wird dann immer auch überstrichen. Also die haben uns erzählt, dass sie auch sehr gut darin sind, so das Schloss besser aussehen zu lassen, als es in Wirklichkeit ist, weil man immer kosmetisch halt drüber streicht. Aber sie haben halt Sorge, dass alles Mögliche kaputt gehen kann, plötzlich kaputt gehen kann, und das muss jetzt gemacht werden.
5: Und wir haben auch länger gesprochen mit der Sanierungsbeauftragten von Bellevue, die da jetzt alles organisiert, was da ansteht. Anja Hespenheide heißt sie, und sie hat auch gesagt, so geht's jetzt einfach nicht mehr.
7: Und man weiß auch nicht aktuell, ganz ehrlich, was fällt als nächstes aus. Also wenn jetzt nicht endlich saniert wird, kann man das auch nicht mehr garantieren, ob eine Decke einstürzt, ob die Toiletten dicht gemacht werden müssen oder was weiß ich. Das ist also schon dringend.
4: Okay, ach du Schreck, das möchte natürlich keiner. Es erklärt vielleicht aber auch, dass das 8 Jahre saniert werden soll, was ja schon ziemlich lang ist. Und so lange werden dann die Nachrichtenbilder ganz anders aussehen, wenn dann zum Beispiel Staatsgäste kommen. Ihr habt ja im neuen Amtssitz des Bundespräsidenten jetzt schon viele Tage auch verbracht. Ihr habt dort gedreht. Was ist euch aufgefallen? Was ändert sich?
5: Also es sieht auf jeden Fall von außen schon mal ganz anders aus, wie ein beliebiger Bürobau. Auch kein Schlosspark drumherum übrigens, nicht viel Platz. Auch nicht viel Platz für irgendwelche 10 Limousinen, die da vorfahren, wenn da irgendein Staatsgast kommt. Innen auch überhaupt kein Schloss, sehr zurückgenommen, sehr kühl, modern. Es gab ja jetzt einen wichtigen Termin schon, so hoppla die hopp, im Sommer dort im neuen Haus. Und zwar als Friedrich Merz sein Kabinett umgebaut hat und neue Minister ernannt wurden und auch alte entlassen wurden. Und da standen sie ja auf einmal in diesem großen Saal im neuen Amtssitz, der einfach nur blau ist. Also ich saß mit Kollegen vom Fernseher, die haben gesagt, okay, das ist aber jetzt hässlich. Bleibt das so? Kommt da jetzt noch ein Mülleimer in die Ecke oder was ist da geplant? Ja, da kommen noch ein bisschen mehr Bilder hin, vielleicht ein paar Pflanzen. Die mussten das jetzt halt schnell da machen, weil sie eigentlich noch gar nicht fertig sind mit dem Umzug. Aber da sieht man schon, wir werden uns an einiges Neues gewöhnen müssen.
6: Also mein Eindruck, als ich zum ersten Mal unten in diesem Foyer stand, wo man dann quasi zu den Aufzügen geht, wo es dann hochgeht, das war eher so, dass es ein modernes Universitätsgebäude, irgendwie so ein Forschungsinstitut, das... So sieht das da aus. Das Einzige, was irgendwie präsidial ist, dass überall an den Wänden ab und zu mal ein Bundesadler zu sehen ist und da dann steht Bundespräsidialamt, dann erkennt man, man ist im Bundespräsidialamt, man ist in irgendeinem repräsentativen Bau. Am Bau selber sieht man das nicht.
5: Und Stichwort Fahrstuhl. Also jetzt, wir haben jetzt ein Hochhaus, in dem wir Deutschland repräsentieren. Wir haben auch, glaube ich, noch einen Sound mitgebracht vom Fahrstuhl.
8: Beliebige Eingabe möglich. 3, Aufzug C, rechts. Beliebige Eingabe minus 1, Aufzug C, rechts.
6: Ja. Das Interessante an diesem Fahrstuhl ist, dass es sind 3 Fahrstühle nebeneinander.
5: ABC.
6: Und genau, ABC. Und die müssen das ganze Haus versorgen. Aber es gibt da Sicherheitsbestimmungen, die dafür sorgen, dass man immer nur in eine Etage fahren kann. Also man stellt sich unten hin und sagt, ich möchte in die 3. Etage fahren. Dann kann man nur in diese 3. Etage fahren. Dann kann auch keiner, der in die 4. Etage möchte, mitfahren, weil das bringt gar nichts. Dann fährt man nochmal runter und dann fährt der Fahrstuhl wieder in die 4. Etage. Das kann also sein, dass wenn da Delegationen hinkommen, wenn Staatsgäste zu Besuch sind, wenn Journalisten da oben in den Saal rein wollen, wenn der Bundeskanzler da hoch will und es Entlassungen, Ernennungen von Ministern im Kabinett geben muss, dann müssen alle durch dieses Nadelöhr dieser Fahrstühle Und auch die Mitarbeiter zum Beispiel müssen durch diese Fahrstühle, die dürfen aber gar nicht in den 5. und 6. Stock, wo der Bundespräsident und dann diese Repräsentanzebene ist, sondern die müssen weiter unten hin und die müssen dann alle warten. Das kann dazu führen, dass es da auch Staus gibt.
5: Also wir haben es bis zum Ende nicht zusammenbekommen, wie das genau funktionieren soll. Wir stellen uns vor, Mitarbeiter treffen sich, gehen in die Kantine im Erdgeschoss und dann muss einer in den 3. und einer muss in den 5. Stock und dann haben alle so eine Karte, die musst du ranhalten beim Fahrstuhl und musst dann schon sagen, ah, ich will in den 3. Aber da müssen alle anderen mit dir halt auch in den 3. Und ich kann es mir jetzt nur so vorstellen, dass künftig dieses Amt sehr langsam arbeitet, weil die halt dieses Fahrstuhlproblem haben. Der Einzige, der einen eigenen Fahrstuhl hat, ist der Koch für sein Essen.
9: Der wichtigste Mann im Haus.
5: Also wenn das Essen, Küche ist im Erdgeschoss, großer Saal im 6. Stock, wo die Staatsbankette stattfindet, es wird dann da im extra Fahrstuhl hochgefahren, oben nochmal in so einer Küche warm gemacht und dann sieht es perfekt aus.
9: Aber ich glaube, eine Frage, die man sich da einfach stellen muss, ist, warum denn da? Also gab es wirklich gar keine andere Option? Das hört sich überhaupt gar nicht repräsentativ an. Da klingt ja mein Haus, mein Wohnhaus, in dem ich wohne, schöner als das, was da jetzt da präsentiert wird.
5: Also sie haben lange überlegt, wie sie es machen und haben wohl mehrere andere Standorte, die schon existieren, also zum Beispiel Schloss Charlottenburg in Berlin, geprüft. Können wir nicht dafür ein paar Jahre hinziehen und da müssen wir nichts Neues bauen? Die Aussage des Bundespräsidialamts ist, nee, hätte alles nicht funktioniert, ist zu wenig Platz oder ist nicht sicher genug. Sicherheit ist eh ein ganz riesengroßes Thema, merkt man schon an den Fahrstühlen. Und deshalb ist es jetzt eben dieser Neubau geworden. Man muss aber auch sagen, das Haus ist jetzt nicht so für 8 Jahre da gebaut und wird dann wieder abgerissen. Oh mein Gott, für 200 Millionen Euro was hinsetzen und dann kommt es wieder weg. Sondern es soll danach weiter genutzt werden. Es soll eine andere Bundesbehörde dann da einziehen.
6: Also wenn ich bei Social erzählt habe, dass ich diese Reportage drehe oder wenn ich einen Tagesschaubericht gemacht habe und den bei Social geteilt habe, kam ganz oft als Antwort unten drunter, aber es gibt doch die Villa Hammerschmidt in Bonn. Mhm. Warum gehen wir nicht einfach dahin? Das war ja der alte Amtssitz, als Bonn noch Bundeshauptstadt war und Regierungssitz war. Das ist natürlich, liegt erstmal vom Gedanken her vielleicht sogar nahe. Da gibt es einen Amtssitz, den man hätte nutzen können. Aber es gibt ja eben diese 230 Mitarbeiter, die alle ihr Leben in Berlin haben. Die hätte man dann für 8 Jahre nach Bonn buxieren müssen und dann wieder zurück nach Berlin. Das ist einfach logistisch schon sehr, sehr schwierig. Und dann muss man Familien aus Berlin wieder nach Bonn verpflanzen und so weiter. Das wäre eigentlich nicht vorstellbar gewesen. Deswegen, der Gedanke liegt erstmal nahe, ja. Aber wenn man die Details sich dann anguckt, dann ist das ausgeschlossen, dass man das machen kann.
5: Es finden ein paar Veranstaltungen jetzt in Bonn statt, tatsächlich Sachen, für die man einen schönen Garten braucht, finden in Bonn statt. Aber das Ding ist auch kleiner als hier in Berlin, also ganz funktioniert es nicht.
9: Jetzt ist ja das neue Haus, damit ihr euch das alle besser vorstellen könnt, direkt an der Spree. Man kann so in 3 Minuten vom Berliner Hauptbahnhof hinlaufen. Und direkt gegenüber, auf der anderen Seite der Spree, ist das Bundeskanzleramt. Also rücken da Kanzler und Präsident auch so ein bisschen näher aneinander?
5: Kann man schon sagen. Mhm. Also Steinmeier hat ein Büro, von dem aus er aufs Kanzleramt gucken kann. Also die könnten sich dann sozusagen zuwinken. Was ich immer ganz interessant finde, ist so Machtarchitektur. Also das Kanzleramt ist, glaube ich, 36 Meter hoch. Der Bundespräsident hat jetzt 30 Meter, was ja eigentlich nicht ganz stimmt, weil der Bundespräsident ist das oberste Amt im Staat. Und es gibt tatsächlich so ein bisschen die Frage, ob diese Nähe jetzt dazu führt, dass diese beiden Verfassungsorgane auch irgendwie so gemeinsam Krisen lösen oder mal Sachen noch eher besprechen. Es gibt tatsächlich aus Bonn, weil wir gerade in Bonn waren, die Geschichte, dort ist es so, die Villa Hammerschmidt ist neben dem alten Kanzlerbungalow und es gibt da einen Garten, der wohl durch eine Tür getrennt ist und für diese Tür gibt es einen kleinen Schlüssel und die Mitarbeiter in Bellevue, die schon lange, lange da sind oder das von anderen erzählt bekommen haben, sagen wirklich, dann gab es eben diesen kleinen Schlüssel und dann haben die sich mal, also Kanzler und Bundespräsident da gegenseitig im Garten getroffen oder jeweils ins andere Haus eingeladen und deshalb gab es da eine sehr enge Verzahnung zwischen beiden Häusern.
9: Niedlich irgendwie. Jetzt habt ihr immer wieder mit Frank-Walter Steinmeier gedreht, der jetzt aber nur noch ein paar Monate Bundespräsident ist. Wie geht er aus dem Amt? Was ist so euer Eindruck?
6: Also mein Eindruck ist, dass er relativ mit sich selbst zufrieden aus diesem Amt scheidet. Er macht jetzt noch ein paar Reisen. Also es ist jetzt nicht so, dass das ausläuft, ist das letzte halbe Jahr, sondern er ist noch voll Bundespräsident und er macht noch voll bis zum Schluss. Er ist aber, glaube ich, auch zufrieden mit sich, wie das gelaufen ist. Und er ist auch zufrieden, dass dann am Ende, glaube ich, auch mal Schluss ist, weil 10 Jahre Bundespräsident ist, glaube ich, auch relativ aufwendig und relativ anstrengend. Und er ist jetzt auch über 70 und ich glaube, er ist auch froh, dass es am Ende zu Ende ist. Was man auch erzählen kann, ist, dass diese Bürde dieses Umzugs, die ja für die nächste Bundespräsidentin oder Bundespräsident ja bedeutet, dass sie nur oder er nur in diesem Ausweichquartier dann residieren wird, wollte Steinmeier eigentlich anders machen. Er hatte geplant, dass zumindest die zweite Hälfte seiner Amtszeit auch schon da stattfindet. Es hat sich dann aber alles sehr, sehr verzögert, der Bau, der Neubau und der Umzug, sodass er jetzt nur noch ein halbes Jahr quasi in dieses Ausweichquartier muss. Also Die Bürde, dass das jetzt alles nicht mehr in Bellevue stattfinden kann, die hat er jetzt seiner Nachfolgerin oder seinem Nachfolger übergeholfen, was so am Ende nicht geplant war.
5: Und ich finde aber, er macht schon auch den Eindruck, dass er sich so Gedanken macht, was kommen da für letzte Monate auf mich noch zu. Also er ist ja bis März 2027 noch im Amt. Das könnten heiße Zeiten werden nach den Landtagswahlen im Osten zum Beispiel. Und es gab einen Moment im großen Saal von Bellevue noch, da wurden diese riesigen Bilder abgenommen. Also in dem Saal, wo sonst eben Minister ernannt oder Kanzler entlassen wurden und so weiter. Und dann waren die Bilder ab und dann haben wir mit ihm danach gesprochen und haben ihn gefragt, was ist denn, wenn jetzt kurzfristig irgendwie was passieren muss in die Richtung und man so einen Raum braucht, weil sie jetzt irgendwie einen Minister ernennen müssen. Und er hat dann nur gesagt, ja, also das neue Haus ist jetzt noch nicht ganz fertig dafür, müssen wir irgendein Ausweichquartier finden. Aber am besten wäre natürlich, wenn wir gar nicht erst so eine krisenhafte Situation haben, dass wir in so einen Raum treten müssen und irgendwas machen müssen. Er hat es dann besorgniserregend genannt, dass wir nicht so eine besorgniserregende Situation haben. Und dann kam es aber ja genau dazu, dass ziemlich plötzlich ein heftiger Regierungsumbau stattfand. Und ich glaube, er sieht sich so ein bisschen als Stabilitätsanker jetzt noch für die letzten Monate. Also jemand, der weiß, wie es läuft, aber auch ein bisschen Sorge hat, was kommt da auf ihn zu.
6: Er hat auch, das wissen wir, schon vor diesem Regierungsumbau, als schon klar war, dass es zwischen Union und SPD auch nicht immer gut läuft und dass der Kanzler vielleicht auch gar nicht so sicher im Sattel sitzt, hat er, das wissen wir, schon mit Fraktionsvorsitzenden, mit Parteivorsitzenden gesprochen, hat sich informiert, wie ist die Lage. Also er ist noch auf dem Platz und er ist der Bundespräsident und er sorgt sich um die Situation in Deutschland und er möchte informiert sein und er weiß, dass da eventuell auch eine Rolle auf ihn zukommen könnte, wenn es eben eine Staatskrise gibt, die er dann auch noch ausfüllen muss für das letzte halbe Jahr, dass er jetzt noch Präsident ist.
5: Und dafür gibt es übrigens auch einen ganz besonderen Raum im neuen Amtssitz, nämlich man macht das oft im Rahmen eines Arbeitsessens und es gibt da ein Speisezimmer, ist gar nicht so groß, 20 Quadratmeter ungefähr, auberginenfarben gestrichen. Ich fand es ein bisschen too much. Und da ist ein Tisch drin, da können 4 Leute dran sitzen und bis zu 12. Also man kann den so ausziehen und man blickt, glaube ich, auch so raus auf Berlin. Und geradezu so Arbeitsessen lädt eben ein Bundespräsident auch gern mal ein, den Kanzler oder Fraktionsvorsitzende, um zum Beispiel verfahrene Situationen aufzulösen.
6: Ich fand diesen Raum wenig beeindruckend, ehrlich gesagt. Durch dieses Aubergine ist der sehr, sehr drückend und der Blick geht raus auf den Hauptbahnhof. Also es ist so, also es ist wirklich so ein Arbeitsraum und man hat gar nicht das Gefühl, dass da jetzt große politische Entscheidungen oder große politische Entscheidungsträger zusammensitzen werden. Es kann ja durchaus sein, dass da der Präsident Frankreichs und der deutsche Bundespräsident zusammensitzen und große Probleme bereden. Sie blicken dabei auf den Berliner Hauptbahnhof in einem sehr dunklen Raum. Das ist sehr profan, wenn man sich überlegt, was da beredet wird.
9: Ja, kann man ja vielleicht noch umgestalten, bringt mich zu meiner nächsten Frage. Darf denn jetzt Steinmeier einfach selber die ganze Zeit entscheiden, wie dieser neue Amtssitz auszusehen hat oder wie er den gestalten möchte? Was ist denn, wenn da jetzt jemand Neues kommt und der oder diejenige sagt, also dieses orangene Sofa, das gefällt mir überhaupt gar nicht, ich möchte da was Neues haben. So, geht das dann einfach so?
5: Also der Präsident kann schon viel mitentscheiden, was für Kunst da so an die Wände kommt. Kann zum Beispiel sagen, aus meiner Heimat, da hätte ich gern diese oder jene Szenerie oder mein Vorbild ist XY und dann findet man ein tolles Porträt von demjenigen. Er wird aber dabei sehr beraten und uns hat jemand von der Hausintendanz auch gesagt, wenn dann ein Präsident, eine Präsidentin käme und der will da seine Ü-Eiersammlung ausstellen, dann würden wir den davon schon wegberaten. Also
9: schade,
5: da ist
9: eigentlich
5: alles möglich, was du dir jetzt vielleicht so vorstellst. Und Steinmeier hat auch explizit gesagt, alles, was jetzt Bellevue angeht, was dann da gestaltet wird die nächsten Jahre, da will er sich gar nicht so sehr einmischen.
10: Ja, erstens sollte sich der jetzige Amtsinhaber nicht so sehr festlegen, was die zukünftigen Amtsinhaber an Kunst versammelt sehen wollen, sodass bei der Wiedereröffnung von Schloss Bellevue als Amtssitz des Bundespräsidenten sicherlich auch einiges verändert sein wird. Aber das wird Aufgabe des zukünftigen Präsidenten oder der Präsidentin sein, das zu entscheiden.
9: Da fallen schon die ersten Gläser im Hintergrund. Ja, okay, gut. Also da hält man sich da ein bisschen zurück. Jetzt ziehen ja aber noch mehr Leute um, ne? Also wer sind denn die Menschen hinter den Kulissen, die da jetzt mit umziehen wollen? Bringt da jeder Bundespräsident die selber mit? Oder was ist da euer Blick so inside Präsidialamt?
5: Die bringen schon ziemlich viele Leute selber mit. Redenschreiber, Büroleitung, auch Leitung des Hauses. Es ist immer ein Staatssekretärsposten. Das ist im Moment eine Frau mit SPD-Karriere. Einfach auch andere persönliche Mitarbeiter. Sprecher, Sprecherin zum Beispiel. Aber es gibt ja auch sehr viele Leute, und das fällt auf, die wirklich schon Jahre und Jahrzehnte dort im Haus sind. Also wir haben zum Beispiel in der Küche jemanden getroffen, der ist so eine Art Assistent Rudi Liebig heißt er und er ist Anfang 80 und er arbeitet seit 1962 am Berliner Standort, also in Bellevue, am Berliner Standort des Bundespräsidenten. Das heißt, er hat alle bisherigen Bundespräsidenten 12 Sinns bedient und hatte mit allen zu tun. Und ich habe ihn dann auch gefragt, wer ist denn Ihr Lieblingsbundespräsident?
11: Es war Walter Scheel. Walter Scheel war, sagen wir mal, ein lieber Mann. War hübsch. Haben wir schöne Partys gemacht im Schloss Köln.
5: Schöne Partys.
9: Was die da so mitbekommen haben müssen, ne? Ja. So die Leute, die da schon ewig arbeiten.
5: Ohne Handys.
9: Ja, ja.
6: Das waren noch Zeiten, da konnte man im Schloss Bellevue einfach noch Partys feiern als Bundespräsident. Keiner hat darüber berichtet.
9: Na, die Küche hat es euch sowieso angetan. Und Moritz, du hast es am Anfang schon gesagt, du warst fasziniert von dem Küchenteam, vom Weinkeller. Was war denn da so besonders?
6: Also der Küchenchef Jan-Göran Barth, er ist zuständig für die Auswahl des Essens und der Weine und hat das dann am Ende auch geschafft, dass der ganze Weinkeller überhaupt keine anderen ausländischen Weine mehr hat. Das hat er uns dann auch ganz stolz erzählt.
12: Über die Jahre hinweg, bin jetzt seit über 25 Jahren hier tätig, habe ich es auch geschafft, dass der Weinkeller zu 100% auf Deutsch ist. Und ich denke schon, dass es richtig ist, dass der Bundespräsident die deutsche Weinkultur so präsentieren kann. Wir präsentieren ja nicht nur Deutschland auf dem Teller, sondern auch im Glas.
9: So, den Spruch lasse ich mir tätowieren.
5: Ich repräsentiere hier im Glas übrigens.
9: So, jetzt, das klingt auch alles ganz lustig und das ist cool mit Partys und Weinkeller und so. Aber wir müssen auch über das Geld sprechen, weil das Ganze könnte wirklich ein Milliardenprojekt werden. Also Sanierung Bellevue, Umzug, Neubau. Das ist, und das verstehe ich, irgendwie auch ein Aufreger, wenn man daran denkt, dass die Kassen immer knapp sind, knapp sein sollen. Warum kostet das so viel?
5: Ja, daran gibt es auf jeden Fall auch Kritik, zum Beispiel vom Bundesrechnungshof. Wenn man jetzt zusammenfasst, ungefähr 600 Millionen allein für das Gelände Bellevue und drumherum. Es ist so viel, weil es eben dann nicht nur das Schloss ist, da habe ich dir schon so ein bisschen erzählt, was da alles zu sanieren ist, sondern weil es auch viel drumherum ist, weil eigentlich das ganze Gelände aufgerissen wird. Und ein ganz wichtiges Thema ist Sicherheit. Also das Schloss, wenn wir da bisher drin standen und ich habe dann so das Fenster mal aufgemacht vom großen Saal, ist halt einfach verglastes Fenster. Mhm. Dann sehe ich das Müllauto, das fährt da rein und raus aufs Gelände. Das wird halt alles mittlerweile auch vom Bundeskriminalamt als Sicherheitsrisiko eingestuft. Mhm. Die Sicherheitsexperten vom BKA wurden auch immer wieder gefragt, was sie sich denn vorstellen für so einen Ort und haben dann fast ein bisschen mitgeplant, den Amtssitz. Und jetzt ist es so, da sollen explosionsfeste Fenster reinkommen. Die sind natürlich viel schwerer. Mhm. Die Fassade soll explosionsfest gehärtet werden. Man muss jetzt erstmal gucken, hält dieser alte Bau das alles aus? Also da finden gerade Prüfungen, Materialprüfungen statt. Es wird ein neues Wachgebäude gebaut, da sollen unterirdische Geschosse rein. Es wird eigentlich fast das ganze Gelände dann nochmal mit verschiedenen technischen Anlagen ausgestattet, aufgerissen. Auch eine Geothermie soll da hinkommen, also eine andere Energieversorgung, Wärmeversorgung. Da passiert richtig viel auf dem Gelände, trotzdem natürlich in Zeiten knapper Kassen. Hört man da zweimal hin, wenn man hört, mindestens 600 Millionen. Sie haben sich sogar schon eine Risikoreserve von 180 Millionen auch schon mal reinschreiben lassen sozusagen, falls Sie sagen, da steigen Baupreise oder wir finden hier Schadstoffe. Das ist schon jede Menge Geld und ich bin trotzdem gespannt, ob es bei diesen Summen dann bleibt.
9: Ist das nötig, dass so bombensichere Fenster da eingebaut werden?
5: Die Sicherheitsexperten vom Bundeskriminalamt sagen, raten sehr dazu, diese Sanierung anzugehen. Und es ist auch so, dass ausländische Staatsgäste bestimmte Anforderungen inzwischen stellen. Und wenn die dann hören, deren Sicherheitsteams hören, was in Bellevue Sache ist, dann sind die bisher nicht so begeistert.
9: Ihr habt in der Vorbereitung erzählt, dass nicht nur der Bundespräsident, sondern auch Frösche umziehen mussten. Warum mussten die jetzt auch umziehen, die Frösche? Und wohin kommen die da, wenn es keinen Garten gibt?
6: Das hat uns auch total überrascht, als uns die Pressesprecherin erzählt hat, dass es eben auch diesen Froschumzug gibt. Da konnten wir es erst gar nicht glauben, haben dann gesagt, das müssen wir in unseren Film auf jeden Fall reinbringen. Also es gibt einen Teich neben dem Bundespräsidialamt, also nicht neben Bellevue, sondern neben dem Bundespräsidialamt, wo die Mitarbeiter arbeiten. Da ist so eine Terrasse der Kantine und da ist ein Teich und darin leben Frösche und Lurche. Und die sind besonders geschützt und dürfen deswegen nicht einfach wegasphaltiert werden. Dieser Teich muss aber weichen, weil die Baustellenfahrzeuge über diesen Weg quasi über den Teich ans Schloss Bellevue rangeführt werden sollen. Deswegen wird dieser Teich demnächst nicht mehr da sein, sondern aufgefüllt und asphaltiert sein. Und deswegen müssen eben diese Frösche weg, weil sie eben besonders geschützt sind. Und diese Aufgabe haben zwei Biologinnen übernommen, die da mehrere Tage bzw. Wochen an diesem Teich waren, da Fallen aufgestellt haben, da aber auch mit Keschern waren und eben diese Frösche da rausgefangen haben und sie zu einem anderen Teich, der im Park von Schloss Bellevue liegt, gebracht haben. Das ist aber durchaus problematisch, weil Frösche, das wissen wir alle aus dem Biologieunterricht, eben in ihren Geburtsteich immer zurückkehren wollen.
9: Wusste
6: ich, ja. Und das, also die wollen in ihrer Hut bleiben. Deswegen musste um den neuen Teich ein Zaun aufgebaut werden, der verhindert, dass die Frösche wieder selber zurück umziehen. Also ein sehr aufwendiges Unterfangen, das wir da auch begleitet haben. Das kann man dann auch im Film sehen. Es wird auch ein Frosch gefangen und umgesiedelt. Ist einfach ein skurriler Fakt, dass bei sowas dann in Deutschland eben auch die Frösche umziehen müssen.
9: Du bist überraschend drin im Thema. Sehr drin, Moritz.
6: Ich war voll im Jagdfieber. Ich war da mehrmals, wir haben versucht mehrmals zu drehen. Eigentlich hat es nie geklappt. Sie haben nie einen Frosch gefangen. Und erst beim letzten Drehtermin wurde dann ein Frosch gefangen und auch zwei Lurche.
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13: Es geht darum zu verhindern, dass eine rechtsextreme Partei an die Macht kommt.
3: Das sagte linken Chef Pantisano im ZDF und schloss eine Unterstützung des CDU-Ministerpräsidenten Schulze in Sachsen-Anhalt nach der Landtagswahl nicht aus. Die wird es jüngsten Umfrage zufolge auch mindestens brauchen, wenn die AfD dort nicht an die Macht kommen soll. Unser Gastkommentar kommt heute von Lars Haider, Chefredakteur beim Hamburger Abendblatt. Er meint, lasst die AfD mal ruhig machen.
14: Natürlich ist das, was sich als Ergebnis der Landtagswahl in Sachsen-Anhalt abzeichnet, bemerkenswert, blöd oder gefährlich, vielleicht auch alles zusammen. Nur ändern lässt sich daran jetzt nichts mehr. Dafür hatten die Parteien der demokratischen Mitte in den vergangenen Jahren genug Zeit, die sie leider nicht genutzt haben. Die AfD wird der große Sieger werden, wenn die aktuellen Umfragen nicht gewaltig irren, mit einem Wert von mehr als 40%. Das ist bitter für CDU, SPD, Grüne, FDP und Linke. Das darf aber kein Grund sein, alles zu versuchen, irgendwie einen AfD-Ministerpräsidenten zu verhindern. Wenn die CDU etwa das gerade von linken Chef Luigi Pantisano geäußerte Angebot annehmen würde, gemeinsam einen Regierungschef zu wählen, wäre das eine Bankrotterklärung und würde die AfD bei der nächsten Wahl noch viel stärker machen, als sie es sowieso schon ist. Nein, der Weg muss ein anderer sein, sollten aus den Umfragen tatsächlich Wahlergebnisse werden. Dann muss man die AfD das tun lassen, womit sie sicherlich scheitern wird. Verantwortung übernehmen, Versprechen einlösen, Politik machen. Schön ist die Vorstellung nicht, aber sie wird eines zeigen, nämlich, dass die AfD alles ist, aber keine Alternative für Deutschland.
3: Die Meinung von Lars Haider. Der Kölner Stadtanzeiger rät dagegen, die Flinte nicht schon vor der Wahl ins Korn zu werfen.
15: Die CDU hat ihre harte Linie gegenüber der Linken längst aufgeweicht. Dann wäre es nur konsequent, offen darüber zu diskutieren. Durch das Festhalten an der offiziellen Absage an die Linke fesselt sich die CDU selbst. Sicher gibt es berechtigte Sorgen, dass sie durch ein Öffnen für Kooperationen mit ihr noch mehr Wähler an die AfD verlieren könnte. Aber sie stellt damit die Linke faktisch mit der in großen Teilen rechtsextremen, verfassungsfeindlichen Partei gleich und verbaut die Möglichkeit, überhaupt noch Regierungen ohne deren Beteiligung zu bilden.
3: Das Redaktionsnetzwerk Deutschland schreibt, die Linke muss sich keine Sorgen machen, ihre Wählerschaft zu verprellen.
15: Laut neuen Umfragen sind mehr als 90% ihrer Anhänger für eine Zusammenarbeit mit der CDU. Bei den CDU-Wählern sieht es anders aus. Weniger als die Hälfte fände das gut. Nicht nur deshalb muss sich die CDU fragen, ob sie von der Gunst der Linken abhängen will. Denn ihre Stimmen gäbe es sicher nicht zum Nulltarif. Eine Zusammenarbeit droht für die CDU also schmerzhafter zu werden als für die Linken. Aber auch dort wird es von der tatsächlichen Verzweiflung nach der Wahl abhängen, wie viel die Union sich die Stimmen der Linken kosten lassen wird.
3: Die Frankfurter Neue Presse wundert sich, dass die Regierungsparteien in Berlin nicht alle Hebel in Bewegung setzen, um den Trend umzukehren und stattdessen weiter die Sommerpause genießen.
15: In der SPD sehen viele Genossen die Existenz ihrer Partei gefährdet. Eine Arbeitsgemeinschaft fordert nun sogar offen die Wahl einer neuen Parteispitze, aber erst im Herbst. In der CDU brodelt es ebenfalls, doch auch da werden wichtige Entscheidungen, gerüchteweise vielleicht sogar über den Kanzler, auf die Zeit nach den Wahlen im Osten verschoben. Hauptsache, die Sündenböcke sind jetzt schon ausgeguckt für den Moment des Debakels. Genau diese Haltung aber macht alles noch schlimmer. Pausieren und Taktieren scheinen wichtiger als die oft beschworene Rettung der Demokratie.
3: Und das waren die Standpunkte, zusammengestellt von Martin Seiler. Dieser Sommer ist so heiß wie noch keiner zuvor. Hitzewellen, Trockenheit, Waldbrände, niedrige Flusspegel, die Folgen sind vielerorts spürbar. Jetzt zeigen neue Daten des EU-Klimadienstes Copernicus, die Monate Juni und Juli waren weltweit die heißesten seit Beginn der Aufzeichnung. Was genau hinter den Zahlen steckt und was das für uns bedeutet, das ist unser Top-Thema gleich nach den nächsten Nachrichten hier in der ARD-Infonacht.

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1: Um 4 Uhr mit Olaf Knapp. Der Westen Kolumbiens ist von einem schweren Erdbeben erschüttert worden. Mehr als 110 Menschen kamen nach aktuellen Angaben der Behörden ums Leben. Die Zahl der Opfer könnte aber noch steigen. Aus der Nachrichtenredaktion Christoph Johansen.
2: Das Beben der Stärke 7,4 ereignete sich am frühen Morgen Ortszeit um kurz nach 7:30. Menschen liefen in Panik aus ihren Häusern, um sich in Sicherheit zu bringen. Bilder von vor Ort zeigen eingestürzte Gebäude, Trümmerhaufen und den umgeknickten Turm einer Kathedrale. Noch immer suchen Einwohner und Einsatzkräfte in den Trümmern nach Überlebenden und Opfern. Zum Teil fielen die Mobilfunknetze und die Stromversorgung aus. Es ist das stärkste Erdbeben in Kolumbien seit mindestens 10 Jahren. Betroffen ist vor allem der mittlere Westen zwischen Cali und Medellin.
1: Inzwischen haben mehrere Länder ihre Unterstützung zugesagt, darunter die USA und Mexiko, aber auch Venezuela, wo es erst Ende Juni ein verheerendes Erdbeben mit tausenden Toten gegeben hatte. Die Ukraine meldet neue russische Raketenangriffe auf Kiew und andere Großstädte. Wie der Militärgouverneur von Saporischschja mitteilte, sind allein dort mindestens 5 Menschen getötet und weitere 20 verletzt worden. Demnach hat die russische Luftwaffe unter anderem Industrieanlagen angegriffen. Aus Kiew wurde zunächst ein Verletzter gemeldet. Bürgermeister Vitali Klitschko schrieb auf Telegram, die Stadt stehe unter Beschuss. Die Menschen sollten in den Schutzräumen bleiben. Immer mehr Bundesländer setzen das Sonntagsfahrverbot für Lastwagen aus. Jetzt haben auch Mecklenburg-Vorpommern, Bayern und Baden-Württemberg bekannt gegeben, dass in ihren Bundesländern Lkw vorerst an Sonn- und Feiertagen fahren dürfen. Grund sind die niedrigen Wasserstände in den Flüssen, die für den Warentransport wichtig sind. Zuvor hatten schon 4 andere Bundesländer das Sonntagsfahrverbot für Lastwagen vorerst aufgehoben, darunter Niedersachsen und Nordrhein-Westfalen. Die deutschen Leichtathletinnen und Leichtathleten sind gut in die Europameisterschaften in Großbritannien gestartet. Das Team hat am ersten Tag 2 Medaillen geholt. Aus Birmingham Jens-Jörg Rieck.
3: Tränen nach dem größten Erfolg seiner Karriere für Florian Brem. Der Bayer holt Silber über die 5000 Meter. Bislang ist er 2-mal deutscher Meister gewesen. Jetzt sein größter Erfolg hinter Jakob Ingebrigtsen, dem Titelverteidiger und großen Favoriten in dieser Entscheidung. Die zweite deutsche Medaille, die holte Yemisi Mabry. Im Kugelstoßen wurde sie Bronzemedaillengewinnerin, wie schon bei den letzten Europameisterschaften, hinter den beiden Niederländerinnen Jessica Skilder und Jorinde van Klinken.
1: Das Wetter in Deutschland. Am Tage oft heiter, im Norden zeitweise dichtere Wolken, im Süden einzelne Schauer oder Gewitter, 18 Grad in Nordfriesland bis 34 Grad am Oberrhein. Und morgen am Mittwoch freundlich an den Alpen ein paar Gewitter, 19 bis 36 Grad. Es ist 4.03 Uhr.
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4: Mit nur einer einzigen Meldung, die A38 Leipzig Richtung Göttingen ist zwischen Leipzig Südwest und Lützen nach einem Unfall gesperrt.
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4: Und die kommt von NDR Info aus Hamburg. Ich bin Milat Kupay. Willkommen. Hitzewellen, massive Trockenheit, auch zu Lasten der Landwirtschaft, Waldbrände und bedrohlich niedrige Flusspegel. Der Sommer ist in diesem Jahr so heiß wie noch nie. Dazu hat der EU-Klimadienst Copernicus jetzt neue Daten vorgelegt. Demnach waren die Monate Juni und Juli so heiß wie noch nie seit Beginn der Wetteraufzeichnung. Was die neuen Daten genau zeigen, was sie für uns bedeuten, dazu Sabrina Fritz.
5: Die Klimaexperten der EU haben sich die beiden Sommermonate Juni und Juli genauer angeschaut. Danach war vor allem der Juni sehr heiß und trocken. Dies habe zu den verheerenden Waldbränden in Frankreich und Spanien beigetragen. Die Durchschnittstemperatur im Juli lag unter den Rekordwerten der vergangenen Jahre. Im Süden Europas war es zwar sehr heiß, im Osten und Norden dagegen eher normal. Nach Angaben der Klimaexperten lag die Durchschnittstemperatur in Westeuropa damit in diesem Sommer bislang bei 21,6 Grad und hat einen neuen Rekordwert erreicht. Sorge bereiten den Wissenschaftlern auch die niedrigen Wasserpegel der Seine in Frankreich, des Rhein und der Donau. Diese hätten Auswirkungen auf die Wasser- und Stromversorgung. In Ungarn musste das Atomkraftwerk abgeschaltet werden, weil nicht genügend Wasser zur Kühlung vorhanden war. Die Wassertemperatur der Meere erreicht ebenfalls einen neuen Rekord. Sie betrug im Durchschnitt 21 Grad. In manchen Regionen wie in Spanien war sie deutlich höher und erreichte Badewannenniveau.
4: Soweit die Fakten von Sabrina Fritz. Und was folgt jetzt daraus? Wie müssen wir uns künftig auf Sommer wie diesen einstellen? Und schaffen wir es gleichzeitig noch, die Hitzeentwicklung zu bremsen? Darüber hat NDR-Kollege Nina Zimmermann mit Hermann Lotze-Kampen gesprochen. Er ist in Ostfriesland aufgewachsen, auf einem Bauernhof, hat selbst Landwirt gelernt und beschäftigt sich heute wissenschaftlich mit diesen Wetterveränderungen. Am Potsdam-Institut für Klimafolgenforschung leitet er die Abteilung Klimaresilienz und Hermann Lotze-Kampen ist dazu noch Professor an der Berliner Humboldt-Uni. Erste Frage an ihn. Vieles von dem, was wir gerade erleben, ist seit Jahren vorhergesagt. Gibt es denn trotzdem Entwicklungen, die schneller oder heftiger kommen, als die Forschung erwartet hat?
6: Ja, es gibt ein paar Anzeichen, dass sich die Erwärmung tatsächlich noch schneller entwickelt, als wir oder die Klimaforschung das vor ein paar Jahren noch vorhergesagt hat. Das ist jetzt auch nicht so überraschend, weil das Klimasystem natürlich komplex ist. Aber wahrscheinlich waren wir noch eher zu zurückhaltend in unseren Aussagen. Aber das tut alles nichts zur Sache. Der Trend ist eindeutig. Die Temperaturen gehen weiter hoch. Die Emissionen gehen weltweit auch immer noch weiter hoch. Und das heißt, wenn die Gesellschaft, die Politik, wir alle, die Wirtschaft nicht zügig dran gehen, die Emissionen zu senken, dann geht dieser Trend weiter und es wird noch heißer, wir werden noch häufiger extreme Ereignisse bekommen und das ist alles keine große Überraschung.
7: Hier im Norden fühlte sich dieser Sommer jetzt nicht durchgehend nach Rekordhitze und Trockenheit an, aber darf man sich da überhaupt von diesem eigenen Wettergefühl beruhigen lassen?
6: Das ist ein großes Problem, dass wir das als Menschen gar nicht so richtig wahrnehmen können, vor allen Dingen die längerfristigen Veränderungen. Natürlich ist es so, dass es im Norden Deutschlands tendenziell immer noch deutlich kühler ist als im Süden im Durchschnitt. Aber es ist auch so, diese Extreme, die treffen natürlich nicht jedes Jahr überall zu. Aber die Tatsache, dass wir jetzt extrem niedrige Flusspegelstände in Deutschland und quer durch Europa haben, zeigt ja, dass wir in weiten Teilen Europas, und das sagt ja auch der Copernicus-Bericht, extreme Temperaturen und auch niedrige Niederschläge hatten.
7: Und wenn solche Sommer häufiger werden, was müsste sich in Deutschland verändern, damit wir besser damit klarkommen? Das alleinige Hoffen, dass es regnet, was wir von Landwirten jetzt die letzten Tage gehört haben, das kann es ja nicht sein.
6: Ja, es gibt ja schon viele Pläne. Es gibt seit 2 Jahren eine Wasserstrategie. Es gibt in vielen Kommunen, auch in den Ländern, Aktivitäten, um Anpassungsmaßnahmen vorzubereiten. Zumindest gibt es die Pläne dafür. Aber ich glaube, wir müssen als Gesellschaft ins Handeln kommen, das ernst nehmen und zügig alle Aspekte, die der Klimawandelanpassung und auch der Emissionsvermeidung dienen, voranzubringen. Und da geht es um Hitzeschutz, da geht es um Verfügbarkeit, also Brunnen, Trinkwasserverfügbarkeit in den Städten, da geht es um Diversifizierung in der Landwirtschaft, da geht es um Niedrigwasserstrategien auf Flüssen für die Logistik. Wir merken ja, dass der Klimawandel, das werden wir dieses Jahr deutlich merken, wegen der Flusspegelstände, dass der Klimawandel direkt auf die wirtschaftliche Entwicklung zurückschlägt und damit uns alle betrifft.
7: Vieles lässt sich ja vielleicht anpassen. Städte können grüner werden, Landwirtschaft kann sich umstellen, Wasser kann anders verteilt werden. Aber wo kommen wir auch an Grenzen? Also was lässt sich irgendwann nicht mehr auffangen?
6: Naja, zu große Hitze ist tödlich für Menschen, ja, für ältere Menschen, für kranke Menschen, für Kinder. Also wenn es draußen zu heiß wird für körperliche Aktivität, dann ist es eben gesundheitsgefährdend. In bestimmten Regionen in der Landwirtschaft auf sehr sandigen Böden, wenn dauerhaft zu wenig Wasser da ist oder die Wasserbilanz negativ ist, also mehr verdunstet als durch Regen wiederkommt, wird man bestimmte Kulturen nicht mehr anbauen können. Allerdings müssen wir natürlich sagen, wir befinden uns in einem der reichsten Länder der Welt, immer noch in einem relativ gemäßigten Klima. Also mit einem gewissen Aufwand kann da schon einiges kompensiert werden. Aber zum Beispiel die Tatsache, dass möglicherweise Kraftwerke abgeschaltet werden müssen, weil das Kühlwasser nicht mehr da ist. Auch da ist natürlich die Möglichkeit, das Energiesystem umzustellen, da sind wir ja auch schon auf dem Weg. Also ich glaube, wir haben hier in Mitteleuropa und vor allen Dingen in Deutschland schon viele Möglichkeiten, aber die müssen eben auch tatsächlich ernsthaft umgesetzt werden und im Grunde in alle Aktivitäten eingebaut werden. Also zum Beispiel die Verwendung des Sondervermögens, also neue Bauaktivitäten, Infrastruktur, Gebäude etc., die müssen natürlich konsequent auf Klimaanpassung und Emissionsvermeidung ausgerichtet werden.
7: Bei der großen Weltklimakonferenz in Paris vor über 10 Jahren hieß es below 2 degrees, also man wollte die Erwärmung der Welt auf unter 2 Grad beschränken. Ist das der Kurs überhaupt noch oder sind wir da schon jetzt auch mit den Zahlen dieses Sommers drüber hinaus?
6: Naja, wir sind bei der Emissionsentwicklung und beim Ambitionsniveau und der Emissionsvermeidung, also Umbau des Energiesystems, Umbau der Agrar- und Ernährungswirtschaft, sind wir nicht auf Kurs in Richtung unter 2 Grad, sondern immer noch deutlich über 2 Grad. Wir haben, das machen wir seit Jahrzehnten in der Forschung, wir haben Szenarien, es ist möglich umzusteuern. 2 Grad ist auf jeden Fall noch zu halten. 1,5 Grad ist eine sehr große Herausforderung. Aber jedes Zehntelgrad zählt, wie wir gerne sagen, weil mit jedem Zehntelgrad Erwärmung steigen die Risiken von Extremereignissen und den ganzen negativen Auswirkungen. Das heißt, wenn wir 1,6 Grad nicht schaffen, sollten wir versuchen, 1,7 Grad zu schaffen. Und wir haben vieles davon in der Hand. Also Umbau des Energiesystems, Umstellung der Ernährung. Und wir müssen diese Möglichkeiten nur nutzen. Und wir werden dadurch auch unsere Wettbewerbsfähigkeit stärken in Deutschland, in Europa, weil alle Länder der Welt vor diesen Herausforderungen stehen. Alle werden betroffen sein. Und längerfristig werden alle in Richtung Netto-Null-Emissionen gehen müssen.
4: Soweit Hermann Lotze-Kampen, Agrarökonom und Nachhaltigkeitsforscher. Die Folgen dieses Rekordsommers in Westeuropa sehen wir auch teilweise selbst direkt vor der Haustür. Auf Wiesen und in Wäldern, wo die Bäume durch die lange Trockenheit teilweise schon herbstlich aussehen. Vielleicht ist Ihnen das auch schon mal aufgefallen. An manchen Orten ist das Laub zum Teil jetzt schon braun und unter den Füßen knistert es, wenn man wieder einen Spaziergang durch den Laubwald machen. Margareta Holzreiter aus der ARD-Klimaredaktion weiß, was da gerade mit den Bäumen passiert.
8: Wenn die Bäume zu wenig Wasser bekommen, dann erreicht es die Baumkronen nicht mehr und die ersten Blätter werden welk. Um sich zu schützen und nicht noch schneller auszutrocknen, schließen die Bäume irgendwann die Spaltöffnungen ihrer Blätter, die eigentlich dafür da sind, CO2 aufzunehmen und Sauerstoff abzugeben. Bedeutet, sie können kaum noch Photosynthese betreiben. Und bleibt es dann eben so lange trocken, wie es jetzt mancherorts der Fall ist, dann werfen Bäume ihre Blätter, Früchte oder Äste sogar ganz ab, um sich zu schützen. Deswegen hat man auch jetzt schon an vielen Stellen das Gefühl, es wäre Herbst, obwohl es erst Mitte August ist. Vor allem bei ganz jungen Bäumen, die noch nicht so tiefe Wurzeln haben, da kann es wirklich schlimme Folgen haben. Die können nach so einer langen Trockenphase komplett absterben. Große, gesunde Bäume, die können sich oft wieder erholen. Und trotzdem wird man bei manchen Bäumen im nächsten Jahr Folgen bemerken. Zum Beispiel können die Kronen lichter sein, weil Teile der Kronen jetzt einfach absterben. Geschwächte Bäume sind außerdem anfälliger für Schädlinge und Krankheiten. Das heißt, wir werden auch mehr Bäume sehen mit Schädlingsbefall. So langfristig gesehen wird sich dann auch insgesamt verändern, wie unsere Wälder aussehen, weil sich eben die Pflanzen durchsetzen werden, die mit der Trockenheit gut umgehen können, während die anderen weniger werden.
4: Und wir schauen mal heute aufs Wetter hier bei uns in der ARD-Infonacht. Vielleicht erstmal ein paar aktuelle Temperaturen. Fangen wir mal in Hamburg an, 12 Grad. In Berlin sind es 15 Grad. Frankfurt am Main meldet 21 Grad, dann weiter in Dresden 16 Grad, in Köln sind es 13, in München 23 und in Stuttgart 22 Grad. Ja, und der Tag wird oft heiter. Im Norden gibt es zeitweise ein paar dickere Wolken. Im Süden dann auch einzelne Schauer und Gewitter. Die Höchstwerte erreichen 18 Grad in Nordfriesland bis 34 Grad am Oberrhein.

hier noch ein paar weitere Aussichten. Morgen ist es auch freundlich, nur an den Alpen kommen ein paar Regentropfen runter. Das Ganze bei 19 bis 36 Grad. Und am Donnerstag dann viel Sonne bei Temperaturen bis zu 37 Grad.

0: die Zeit. Es ist 4.15 Uhr. Guten Morgen.
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0: Jetzt geht es hier bei uns um den Kampf gegen Geldwäsche und Steuerbetrug. Dafür ist ja der Zoll zuständig und der soll es in Zukunft einfacher haben. So steht es in einem neuen Gesetz, das die Bundesregierung morgen verabschieden will und das dem ARD-Hauptstadtstudio vorliegt. In Zukunft soll der Zoll demnach hohe Vermögenswerte beschlagnahmen können, wenn deren Herkunft unklar ist. Gabor Hallas berichtet.
2: Vor allem geht es um Vermögen von mehr als 100.000 Euro, um die Rolex und den Porsche, sagt der Finanzminister plakativ. Lars Klingbeil möchte, dass der Zoll Autos, Luxusuhren und Schmuck einziehen kann, wenn die Besitzer nicht nachweisen können, dass sie die rechtmäßig erworben haben. Der Zoll freut sich über so ein Gesetz, hat lange darauf gewartet. So sieht es Tino Igelmann, Chef des Zollkriminalamtes.
3: Wir haben sehr viele Kontroll- und Prüfungsaufgaben, sei es beispielsweise an den Grenzen, auch im Inland oder im Bereich der Finanzkontrolle Schwarzarbeit. Und da kann es immer mal wieder sein, dass wir feststellen, dass jemand Vermögenswerte hat, die einfach nicht zu seinen regulären Einkommen beispielsweise passen. Oder auch Unternehmen, die über große Vermögenswerte verfügen, obwohl die Bilanzen das nicht hergeben.
2: Hier kehrt sich die Beweislast um. Bislang musste der Zoll bei einem Verdacht belegen, dass etwas nicht stimmt. Und jetzt kann er hingehen und sagen, wir nehmen euer Auto, ihr weist bitte innerhalb einer Frist nach, dass alles okay war.
3: Wenn wir erst einmal im Strafverfahren sind und letztendlich dann auch am Ende des Tages nachgewiesen haben, dass hier möglicherweise eine Straftat vorliegt, dann sind die Vermögenswerte oftmals schon abhanden gekommen und so haben wir die Möglichkeit, sehr frühzeitig dort anzusetzen, wo es der Gegenseite so richtig wehtut. Deswegen ist das wirklich ein sehr sinnvolles Instrument, was wir in Zukunft wahrnehmen können.
2: Wenn jemand Sozialleistungen bezieht, aber ein sehr teures Auto fährt, dann kann so ein Verdacht aufkommen, denn es stellt sich die Frage, woher kommt das Geld? Oder organisierte Kriminalität, zum Beispiel durch Clanstrukturen, sind ein Ziel. Da geht es darum, mögliche Geldwäsche zu bekämpfen.
3: Beispielsweise im Bereich des Einfuhrschmuggels von Kokain aus Südamerika nach Deutschland. Da werden hohe Summen generiert, die Gelder müssen gewaschen werden, sie müssen legal in die Vermögenskreisläufe eingebracht werden. Und insbesondere in diesen Fallkonstellationen versprechen wir uns durch dieses Instrument eine noch sehr viel effektivere Kriminalitätsbekämpfung.
2: Aber es gibt auch Kritik. Die Bürgerbewegung Finanzwende zweifelt, ob wirklich die großen Fälle so ermittelt werden und fragt, was ist eigentlich mit Unternehmen und Banken? Die Grünen begrüßen das neue Gesetz.
4: Die großen Fische wird man damit wahrscheinlich noch nicht hinbekommen, aber es ist ein guter Zwischenschritt.
2: Sagt die Finanzpolitikerin Katharina Beck, doch es reicht ihr nicht.
4: Geldwäsche ist halt wirklich härteste Kriminalität. Da geht es um Menschenhandel und andere wirklich schlimme Dinge. Und dass jetzt eben kritisiert wird, dass Banken oder größere Wohlhabende nicht belangt werden, liegt an dem Punkt, dass natürlich bei der Finanzkriminalität hier die Steuerkriminalität total ausgespart bleibt.
2: Und deswegen fordert sie, dass der Zoll verstärkt mit Steuerfahndern zusammenarbeiten soll.
0: Soweit der Bericht von Gabor Hallas. Im Konflikt zwischen den USA und Iran bewegt sich wenig. Hoffnungen auf eine Einigung zwischen Iran und Oman, die zu einer Öffnung der Straße von Hormus führen würde, zerschlägt Teheran ein ums andere Mal. Stattdessen formuliert das iranische Regime recht selbstbewusst weitreichende Bedingungen. Kann sich das Regime das überhaupt leisten? Und was heißt diese Entwicklung für eine Lösung des Konflikts? Nichts Gutes, es droht eine lange Hängepartie, sagt ARD-Iran-Korrespondent Uwe Lüb in seinem Kommentar.
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5: Jetzt geht es also um Schach. So sieht es offenbar US-Präsident Donald Trump. Dem US-Nachrichtenportal Axios hat er gesagt, der Konflikt mit Iran werde sich regeln, so wie sich immer alles regle, es sei wie eine Schachpartie. Wenn dem so ist, dann stellt sich die Frage ein, wie guter Schachspieler Trump ist. Er hätte voraussehen können und müssen, wie das iranische Regime auf die konzertierten Angriffe der USA und Israels von Ende Februar reagieren würde. Die USA wären einen Schritt voraus gewesen. Das Selbstverständnis des Regimes, wonach es vor allem um den Erhalt eben jenes Regimes geht, die Fähigkeit Irans, die selbstentwickelten Drohnen rasch nachzubauen und die Entschlossenheit, die Straße von Hormuz tatsächlich dicht zu machen, all das hätten die USA einkalkulieren und mitdenken müssen. Vermutlich haben sie es sogar getan, aber offenbar die falschen Schlüsse gezogen. Das Regime jedenfalls ist in einer komfortablen Situation, dank der Hand am langen Hebel Straße von Hormuz. Wer die Weltwirtschaft in Geiselhaft nehmen kann, Der kann auch Forderungen stellen, so wie jetzt nach der grundsätzlichen Einigung mit Oman über eine künftige Verkehrsregel in der Meerenge. Vor deren Öffnung müssten etwa Sanktionen aufgehoben werden und Entschädigungszahlungen fließen. Aus Sicht der USA ist das überzogen. Nichts deutet darauf hin, dass sich Trump auch nur ansatzweise darauf einlässt. Stattdessen will er abwarten, nunmehr auf wirtschaftlichen Druck setzen, der Iran zum Nachgeben zwingt. Das ist kaum nachvollziehbar, denn zum einen ist genau das über Jahre hinweg versucht worden mit der rigorosen Sanktionspolitik. Zum anderen, so ist zu befürchten, wird das Regime seinem Volk einfach immer mehr Opfer abverlangen. Längst schwelt es zwar in der Bevölkerung angesichts der miserablen wirtschaftlichen Lage, aber wer mag schon aufbegehren in einem Regime, das seine Gegner reihenweise hinrichtet? Wie entschlossen man in Teheran offenbar ist, zeigt auch der Wechsel in der Führung des mächtigen Nationalen Sicherheitsrates. Mit Mohsen Rezaei installiert der oberste Anführer Irans, Mojtaba Khamenei, einen seiner engsten Gefolgsleute, einen, der zudem als Verfechter einer besonders harten Linie gilt. Ein Einlenken und damit eine Friedenslösung sind nicht zu erwarten. Der USA-Iran-Konflikt ist in eine Sackgasse geraten. Es kann noch Monate oder sogar noch länger so weitergehen wie zuletzt. Auch das hat etwas von Schachpartien. Sie können sich sehr lang hinziehen. Der Sprecher des Außenministeriums in Teheran hat gesagt, die Iraner hätten bewiesen, dass sie sehr professionelle Schachspieler seien. Es droht eine Hängepartie.
0: Die Meinung war das von unserem Istanbul-Korrespondenten Uwe Lüb. Zurück nach Deutschland. Im Süden Stuttgarts hat eine ehrenamtliche Initiative am Südheimer Platz einen Treffpunkt für alle geschaffen, die sogenannte Machbar. Ein kleines Sommerhäuschen, das wie ein Kiosk aussieht, aber viel mehr zu bieten hat. Die Betreiber sehen darin einen konsumfreien Ort ohne Zwang mit Sitzmöbeln, Spiele sowie Getränke und Snacks auf Spendenbasis. Hier kann sich also die Nachbarschaft aktiv einbringen und das Projekt mitgestalten. Olga Henig hat die Machbar besucht.
6: Es ist ein kleines gelbes Häuschen mitten auf der Wiese am Südheimer Platz in Stuttgart, geschmückt mit vielen bunten Girlanden. Um den Kiosk herum sitzen Leute auf Liegestühlen und Bänken. Sie trinken, essen ein Stück Kuchen und plaudern. An einem warmen Sommerabend ist die Atmosphäre hier
7: familiär, bunt, offen und gemütlich, irgendwie einladend.
8: Man fühlt sich willkommen.
9: Ich finde es einfach ein sehr schöner, offener Ort, wo alle möglichen Menschen zusammenkommen. Alle können hier sein, können ihr Ding machen.
10: Einfach einen Ort zu haben, wo man hinkommen kann und sich treffen kann, ohne jetzt irgendwie konsumieren zu müssen.
6: Und genau das ist es. Ein öffentlicher, kostenloser Treffpunkt, wo man einen Sitzplatz und etwas zu trinken bekommt und sich Spiele oder Sportausrüstung ausleihen darf. Ganz ohne Eintrittspreise oder Mindestverzehr. Denn die Machbar ist kein normaler Kiosk. Hier gibt es keine festen Öffnungszeiten und auch keine Preisliste. Mit der Machbar will der Verein Stadtteilinitiative Heslach nämlich kein Geld machen.
11: Es ist ja ganz bewusst unser Ziel, eben keinen Konsumzwang aufzubauen. Wir verstehen uns ja auch nicht als Gastronomen, sondern ganz bewusst eben den Leuten zu ermöglichen, benutzt den Platz so, wie ihr wollt.
6: Sagt Stefan Robanus vom Verein. Die Machbar finanziert sich über Spenden. Das heißt, wer sich etwas an der Theke bestellt, kann nach eigenem Ermessen etwas in die Spardose werfen. Kleine Leckereien wie selbstgemachten Kuchen oder Obst und Eis können die wechselnden Gastgeber der Machbar selbst ausgeben. Gastgeber kann hier übrigens jeder werden, der Lust hat, sich unentgeltlich als Barbetreiber auszuprobieren. Ohne ehrenamtliche Helfer wie Verena Bär könnte das Projekt nicht schon im zweiten Sommer laufen. Sie schmeißt die Machbar ab und zu, weil sie den Kontakt zu verschiedenen Menschen schätzt.
12: Wir kommen ja häufig aus unserer Blasen nicht raus, sondern wir kennen halt Menschen, die ähnlich ticken, die gleichen Interessen soweit haben. Und hier kommen wir ganz automatisch mit Menschen in Kontakt, die würden sich sonst nicht ansprechen. Also es sind alle Kulturen hier, es sind alle Altersgruppen hier.

0: der Zielgeraden konnte ihn nur noch der norwegische Superstar Jakob Ingebrigtsen überholen. Brem überglücklich mit dem zweiten Platz.
1: Es ist Wahnsinn, dass ich jetzt hier stehe. Ich habe davon immer geträumt. Also ganz ehrlich, ich gehe oft laufen und dann, wenn ich nichts zu tun habe, dann tagträumt man ein bisschen. Und man stellt sich dann vor auch, was man im Interview sagt und wie man alles toll erklären kann. Und jetzt stehe ich hier und weiß ehrlich gesagt nicht, was ich sagen soll.
0: Zuvor hatte Kugelstoßerin Yemisi Mabry die erste Medaille für den DLV geholt. 19,5 Meter reichten zum dritten Platz hinter der Niederländerin Jorinde van Klinken und deren überragender Landsfrau Jessica Schrilder, die Kugel über einen Meter weiter stieß als ihre Konkurrentinnen. Schrilder in dieser Form nicht zu schlagen von Olympiasiegerin Yemisi Mabry.
2: Ich glaube, ich hatte den Fokus auf mir selber und habe einfach versucht, jeden Stoß als neue Chance zu nehmen. Und ja, manche Stöße sind mir gut gelungen und mit 19,50 bin ich super zufrieden und mit der Bronzemedaille vor allem.
0: Etwas enttäuschend der Auftritt von Sprinterin Gina Lückenkämper. Für die Europameisterin von 2022 war bereits im 100-Meter-Halbfinale Endstation. Trotzdem ist der EM-Start für Team Germany geglückt.
3: Bei den Schwimm-Europameisterschaften in Paris konnten die Freiwasserathletinnen und Athleten überzeugen und auch zum Start der Wettbewerbe im Becken gab es die erste Medaille. Der Weltmeister und Weltrekordler über die 400 Meter konnte sich mit der 200 Meter Freistilstaffel Bronze sichern. Lars Becker.
4: Großer Jubel bei der deutschen 4x200 Meter Freistilstaffel der Männer, tiefe Enttäuschung beim deutschen Frauenquartett. Die Männer um Lukas Mertens und Schlussschwimmer Cornelius Jahn holten hinter Großbritannien und Frankreich mit Bronze in deutscher Rekordzeit die erste Medaille für die Beckenschwimmer in Paris. 500stel fehlten zu Silber. Eine Winzigkeit fehlte dagegen den Frauen um Nina Holl zum Podium. Die Staffel schwamm zwar auch deutschen Rekord, aber Nicole Meyer verlor den Schlussspurt gegen Ungarn und Russland um 5 bzw. eine einzige 100stel Sekunde. Gold sicherte sich ebenfalls Großbritannien. Im dritten Finale mit deutscher Beteiligung belegten Cedric Büssing und Finn Hammer über 400 Meter lagen die Plätze 4 und 5. Für den dritten deutschen Rekord sorgte Luca Armbruster im Halbfinale über 50 Meter Schmetterling. Neben Armbruster haben auch Lise Seidel über 200 Meter Rücken und Melvin Imudu über 100 Meter Brust das Finale erreicht.
3: 20 Jahre nach den Weltreiterspielen kehrt die Reitweltmeisterschaft nach Aachen zurück. Mit dem Mannschaftswettbewerb in der Dressur geht es heute auch so richtig los. Und wann immer es ins Viereck geht, liefert Deutschland verlässlich ab. Gold bei den Olympischen Spielen in Paris und auch der Titel bei den letzten Europameisterschaften. Ist die Goldmedaille jetzt bei der Heim-WM nur reine Formsache? Eine Antwort von Jörg Tegelhütter.
5: Nein, das ist sie trotz Heimvorteil ganz sicher nicht. Denn Deutschland fehlt nach dem Abgang von Doppel-Olympiasiegerin Jessica von Bredow-Werndl und ihrer Dallera ein zweites Weltklassepaar. Isabel Werth verkörpert mit ihrer Stute Wendy Top-Niveau, aber Frederik Wandres und Katharina Hemmer müssen schon richtig gute Tage im Dressurviereck haben, um die Equipe auf Goldkurs zu halten. Den geringsten Druck hat wahrscheinlich der WM-Debütant und Startreiter Raphael Netz. Demgegenüber steht eine starke und vor allem sehr erfahrene Mannschaft aus Großbritannien mit der Weltmeisterin Lottie Fry an der Spitze. Also es wird, glaube ich, ein enges Rennen, aber vor einem Jahr bei den Europameisterschaften gab es eine ganz ähnliche Konstellation und damals gewann Deutschland am Ende Gold.
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6: Und das war der Sport hier in der ARD-Infonacht mit Nele Hüpper. Weniger Geld für Millionen Menschen, davor warnt die Linke. Die Partei hat die geplanten und bereits angestoßenen Reformen der Bundesregierung unter die Lupe genommen. Bei Gesundheit, Rente und Steuern. Ihre Bilanz nennt sie Sozialabbaubilanz. Und kommt zu dem Schluss, rund 8 Millionen Menschen könnten am Ende schlechter dastehen als bisher. Was steckt hinter dieser Rechnung? Darum geht's gleich nach den nächsten Nachrichten.

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1: Um 4.30 Uhr mit Olaf Knapp. Ein Erdbeben der Stärke 7,4 hat den Westen Kolumbiens erschüttert. Dabei sind nach aktuellen Informationen mehr als 110 Menschen getötet und viele weitere verletzt.

0: worden. Aus Mexiko-Stadt Christina Fee Möbus.
1: Vor allem viele Städte im Süden und im Westen Kolumbiens sind betroffen. Besonders hart getroffen hat es den Ort Pereira. Das ist etwa 65 Kilometer Luftlinie vom Epizentrum des Erdbebens entfernt. Eine 500.000 Menschen lebt dort. Und nach Angaben des lokalen Bürgermeisters sind allein in Pereira mindestens 40 Menschen ums Leben gekommen. Viele Tote werden auch vermeldet rund um die Großstadt Cali im Süden Kolumbiens. In Teilen der betroffenen Gebiete ist auch die Internet- und Stromversorgung zusammengebrochen.
0: Inzwischen haben mehrere Länder ihre Unterstützung zugesagt, darunter die USA und Mexiko, aber auch Venezuela, wo es erst Ende Juni ein verheerendes Erdbeben mit tausenden Toten gegeben hatte. Das türkische Parlament hat mit großer Mehrheit ein Amnestiegesetz für Kämpfer der verbotenen Arbeiterpartei Kurdistans PKK gebilligt. Es sieht Straferleichterungen für tausende Mitglieder der PKK vor. In Kraft treten soll das Gesetz allerdings erst, wenn die türkischen Behörden die vollständige Entwaffnung und Auflösung der Organisation bestätigt haben. Unklar ist, was mit PKK-Gründer Öcalan geschehen soll. Dieser ist seit 1999 inhaftiert. Bundestagsvizepräsident Ramelow hat sich für eine Zusammenarbeit der CDU mit seiner Partei der Linken ausgesprochen. Ziel sei es, eine AfD-Regierung in Sachsen-Anhalt zu verhindern. Ramelow sagte dem Redaktionsnetzwerk Deutschland, was die AfD wolle, habe sie in ihr Regierungsprogramm geschrieben und das müsse alle Demokraten zusammenbringen. Wer Schaden abwenden wolle vom Land, der müsse in der Lage sein, über Parteigrenzen hinweg miteinander zu reden. Die Landtagswahl in Sachsen-Anhalt findet am 6. September statt. Die AfD liegt derzeit in Umfragen mit großem Vorsprung vor der CDU und den Linken. Der vergangene Juli war der heißeste Monat in den USA seit Beginn der Aufzeichnungen. Das hat die nationale Ozean- und Atmosphärenbehörde des Landes mitgeteilt. Demnach lag die Durchschnittstemperatur im Juli bei 24,9 Grad Celsius. Die Angaben beziehen sich auf die zusammenhängenden 48 Bundesstaaten ohne Alaska, Hawaii und die Überseegebiete. Gestern hatte das europäische Beobachtungsprogramm Copernicus mitgeteilt, die Monate Juni und Juli seien in Westeuropa so heiß gewesen wie nie zuvor seit Beginn der Aufzeichnungen. Das Wetter in Deutschland, am Tage oft heiter, im Norden zeitweise dichtere Wolken, im Süden einzelne Schauer oder Gewitter, 18 Grad in Nordfriesland bis 34 Grad am Oberrhein. Das waren die Nachrichten.
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3: Mit einer Meldung: die A38 Leipzig Richtung Göttingen ist zwischen Leipzig Südwest und Lützen nach einem Unfall gesperrt.
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3: Mit Milad Kupay, guten Morgen. Die Bundesregierung bastelt gerade an mehreren Stellen des Sozialstaats gleichzeitig. Die Gesundheitsreform ist auf dem Weg, die Rentenreform schwebt noch im Raum und zur Steuerreform kennen wir seit gestern einen ersten Gesetzentwurf. Als Oppositionspartei zieht die Linke da jetzt eine eigene Rechnung auf. Sie hat ihre Sozialabbaubilanz gestern vorgestellt und darin die geplanten und bereits angestoßenen Reformen zusammengeführt. Und die Partei kommt zu dem Schluss, rund 8 Millionen Menschen in unserem Land hätten am Ende weniger als zuvor. Frank Eichmann.
4: Echte Neuigkeiten gibt es nicht auf den 6 Seiten Papier, die Ulrich Schneider in der Parteizentrale der Linken verteilte. Aufgelistet geplante Kürzungen und Streichungen der Bundesregierung. Die meisten sollen im Herbst zu Gesetzen werden. Das sind Sozialkürzungen, schimpft Schneider und hat durchgerechnet.
5: Wenn das Realität würde, wären rund 8 Millionen Menschen von diesen Kürzungen betroffen. 8 Millionen Menschen, fast ein Zehntel dieser Bevölkerung.
4: Bereits durch den Bundestag das sogenannte Beitragsstabilisierungsgesetz.
6: Das ist das größte Sparpaket, das wir im Gesundheitsbereich hatten bislang.
4: Sagte Anfang Juli Nina Wagen, damals noch Gesundheitsministerin, heute ist sie Kanzleramtschefin. 19 Milliarden Euro allein im nächsten Jahr sparen. Dazu gehört, dass Zuzahlungen für Medikamente steigen. Dagegen der Zuschuss bei Zahnersatz sinken wird. Das wurde durchaus heftig diskutiert, wie auch die 33 Vorschläge der Rentenkommission, darunter die Streichung der Rente mit 63.
5: Das heißt, was wir hier vorliegen haben seitens der Rentenkommission, ist vor allen Dingen ein Kürzungspapier.
4: Dem widerspricht auf Nachfrage Annika Klose. Die Bundestagsabgeordnete saß für die SPD in der Rentenkommission. Sie verweist auf die Idee, in die gesetzliche eine neue kapitalgedeckte Rente aufzunehmen.
7: Was wir bei der Rentenreform sehen werden, ist ja, dass wir zwar einerseits mehr Beiträge erheben für Arbeitgeber, Arbeitnehmer. Die Arbeitgeber werden das zu 50%, also bezahlen, zur Hälfte. Und das wird dazu führen, dass die Renten in Zukunft tatsächlich wieder steigen werden, statt, wie es nach aktuellem geltendem Recht wäre, ab 2031 immer weiter abzusinken. Deswegen ein Kürzungskonzept kann ich hier überhaupt nicht sehen.
4: Ulrich Schneider räumt ein, zur Rentenreform fehlen noch viele Zahlen, weil es bislang noch gar keinen Gesetzentwurf gibt. Anders sei das mit vielen anderen Streichideen der Regierung.
5: Sie plant Kürzungen beim Wohngeld bis hin zur kompletten Streichung für ein Drittel der Wohngeldbeziehenden. Massive Einschnitte bei den Leistungen im Falle der Pflegebedürftigkeit, dann Beschneidungen beim Unterhaltsvorschuss für Alleinerziehende und schließlich will sie die BAföG-Erhöhung, die längst überfällige BAföG-Erhöhung, verschieben.
4: Was den früheren Chef des Paritätischen Wohlfahrtsverbandes besonders stört, die geplanten oder bereits beschlossenen Kürzungen sind nicht gerecht verteilt über alle Einkommensgruppen. Stattdessen sei es so, sagt Schneider,
5: dass diese 8 Millionen sehr gezielt Menschen sind, die jetzt bereits an oder unter der Armutsgrenze leben. Die werden noch einmal sozusagen über die Klippe geschubst.
4: Es gibt einen großen Unterschied zu früheren Kürzungsprogrammen, sagt Schneider. Etwa unter den Kanzlern Kohl vor mehr als 30 Jahren oder Schröder mit seiner Agenda 2010. Diesmal fehle eine positive Erzählung. Opfer ja, aber dafür die Aussicht auf Licht am Ende des Tunnels, auf blühende Landschaften oder Aufstiegschancen.
5: Diese Bundesregierung agiert hier völlig ohne irgendeinen sozialpolitischen Plan. Es steckt nichts dahinter außer Haushaltskonsolidierung.
4: Die Linke plant für den Herbst Proteste gegen die Liste von Sozialkürzungen, ohne sie wirklich verhindern zu können. So bleibt Ulrich Schneider nur die etwas ohnmächtig klingende Warnung.
5: Sollte das alles Realität werden, werden die Armutsquoten in Deutschland noch mal mächtig hochgehen. Das steht fest.
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3: 64 Milliarden Euro, so hoch beziffert der Deutsche Gewerkschaftsbund DGB den Schaden, den Unternehmen durch eine Umgehung des Mindestlohns in den vergangenen 10 Jahren verursacht haben. Die Leidtragenden, die Beschäftigten selbst, aber auch Sozialkassen und der Staat. Mein Kollege Tim Krohn hat darüber mit Jürgen Webermann aus der NDR-Info-Wirtschaftsredaktion gesprochen und ihn zunächst gefragt, wie der DGB denn auf diese Zahlen gekommen ist.
8: Ja, der DGB bezieht sich auf Daten des sozioökonomischen Panels. Das ist eine Langzeitstudie, in der Forscherinnen und Forscher 30.000 Menschen jedes Jahr befragen. Daraus lassen sich eben durchaus auch Rückschlüsse ziehen auf die soziale Lage, auf Arbeitszeiten, auf Einkommen und so weiter. Und aus diesen Angaben leitet der DGB jetzt ab, dass, wenn man sich die Arbeitszeiten und die Löhne anschaut, rund 2 Millionen Menschen nicht den Lohn bekommen haben, der ihnen zusteht, dass sie also unter dem Mindestlohn verdient haben. Es fehlen nach diesen Berechnungen bis zu 2,40 Euro pro Stunde. Der Mindestlohn liegt ja derzeit bei 13,90 Euro und er darf nur in absoluten Ausnahmen unterschritten werden. 2 Millionen, diese Zahl ist schon sehr hoch der Betroffenen. Insgesamt arbeiten in Deutschland zwischen 5 und 6,5 Millionen Menschen zum Mindestlohn.
9: Um es zu verstehen, daraus leitet der DGB dann den Schaden ab.
8: Ja genau, die Hochrechnung lautet grob, dass 2 Millionen betroffen sind, die in den vergangenen 10 Jahren insgesamt 35 Milliarden Euro an zusätzlichem Lohn hätten bekommen müssen. Das ist der größte Posten und träfe das zu, dann wären den Sozialkassen grob gerechnet 22 Milliarden entgangen und dem Staat, da geht es dann um die Einkommenssteuer, rund 7 Milliarden Euro. Das sind dann die genannten 64 Milliarden Euro.
9: Wie belastbar ist diese Hochrechnung?
8: Ja, insbesondere die Ableitung der Steuern und Abgaben ist eine extrem komplexe Sache. Und bei Minijobs zum Beispiel, da spielt dann auch mit rein, da ist das Steueraufkommen sehr gering. Also die Zahlen erscheinen insgesamt doch etwas plakativ, finde ich. Die Arbeitgeberverbände gehen darauf jedoch gar nicht ein. Sie sagen aber, bei der Bewertung dieser Zahlen sei, so wörtlich, Sorgfalt geboten. Die Daten, die könnten ungenau sein, die Arbeitszeiten seien möglicherweise nicht immer sauber erfasst worden, aber man steht stehe zum gesetzlichen Mindestlohn und dort, wo dagegen verstoßen werde, müsse der Staat handeln. Dass es Verstöße gibt, das räumt auch der Arbeitgeberverband ein und das haben auch Prüfungen von Unternehmen durch den Zoll ergeben.
9: Gibt es da genauere Zahlen?
8: Ja, die gibt es durchaus. Zuständig beim Zoll ist die sogenannte Finanzkontrolle Schwarzarbeit und deren Erkenntnisse fließen auch in den Bericht der Mindestlohnkommission ein. Da sitzen dann Arbeitgeber, Gewerkschaften und Wissenschaftler, um über die Höhe und Angemessenheit von Mindestlöhnen zu beraten. Und laut Kommission gab es 2024 mehr als 6.000 Verstöße gegen das Gesetz bei etwas mehr als 25.000 Kontrollen. Meist ging es da um Dokumentationspflichten, die nicht eingehalten wurden. Das sind dann eben tatsächlich fehlende oder auch falsche Angaben zu Arbeitszeiten. Und manchmal stieß der Zoll sogar auf einvernehmliche Absprachen, dass Mitarbeiter eben unterhalb des Mindestlohns bezahlt werden sollen, was auch ein Verstoß wäre. Und die Frage lautet jetzt, wie hoch ist die Dunkelziffer? Denn der Zoll, der kann auch nur punktuell kontrollieren und für flächendeckende Überprüfungen, da ist er gar nicht ausgestattet. Das betont auch der DGB. Und deshalb ist ganz klar, die Zahlen der Gewerkschaft, das sind Hochrechnungen. Aber auch die haben jetzt schon eine Debatte angestoßen. Die Arbeitgeber jedenfalls sagen, der beste Weg, Verstöße zu verhindern, sei beim Mindestlohn mit Augenmaß und mit Rücksicht auf die Wirtschaftslage vorzugehen. Die Gewerkschaften sehen das naturgemäß anders. Sie fordern deutlichere Anhebungen. Die nächste Anpassung des Mindestlohns, die steht jetzt am 1. Januar an. Dann soll der Lohn auf 14,60 Euro steigen, also um 70 Cent.
3: Berichtet Jürgen Webermann aus der Wirtschaftsredaktion.
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3: Es ist Urlaubszeit in Sachen Erholung, Regeneration. Da hat ja jede und jeder so seine eigenen Vorstellungen. Aber leider tritt die Erholung im Urlaub ja nicht immer ein. WDR-Kollegin Anja Backhaus hat darüber mit Christine Sirek gesprochen. Sie ist Professorin für Wirtschaftspsychologie an der Hochschule Bonn-Rhein-Sieg und forscht zum Thema Erholung und wie Menschen im Urlaub wirklich ausspannen können. Ab welchem Tag stellt sich bei ihr selbst denn die Erholung im Urlaub ein? Das war die erste Frage.
10: Das dauert schon auch ein paar Tage. Es gibt so die sogenannte Holiday Happiness Curve, wow. Die einfach sagt, es ist so ein leichter Anstieg der Erholung und leider fällt die dann halt auch gegen Ende des Urlaubs wieder ab. Genau, das heißt, ich brauche auch ein paar Tage, auch weil ich meine eigenen Ratschläge natürlich nicht alle befolge. Ein Mann sagt auch immer, lies doch mal, was du da schreibst und wende das an. Aber es ist tatsächlich so, genau. Also so dieses mit Vollgas in den Urlaub, also mit Vollgas aus der Arbeit in den Urlaub, das tut einfach nicht so richtig gut und dann dauert es ein bisschen länger, bis man sich erholt.
11: Da sind wir schon bei einem Punkt. Das heißt, Sie würden davon abraten, ich sag mal, bis zur letzten Stunde, bevor man ins Auto oder in den Flieger steigt, noch zu arbeiten. Wäre es besser, dass man auch schon so eine Rampe hat?
10: Ja, unbedingt. Das ist so wie wenn man im Auto fahren würde und eine Raststätte sieht und sich denkt, ich mache da eine Pause und gebe jetzt nochmal richtig Vollgas, rase mit 180 auf die Raststätte zu, lege da eine Vollbremsung hin und erwarte, dass es mir sofort richtig gut geht. Das funktioniert nicht. Also jedenfalls nicht für alle. Und genau, es tut gut, sich auch vorher schon ein bisschen runterzufahren, im Sinn von nicht alle Aufgaben am letzten Tag noch erledigen, sondern nur sich überlegen, was kann ich denn schon die Woche vorher fertig haben? Muss ich überhaupt alles, was ich da auf dieser Liste stehen habe, wirklich fertig haben? Wir haben so ein Bedürfnis nach, das nennt sich kognitive Geschlossenheit, also Dinge fertig haben zu wollen, irgendwie so ein Gefühl von erledigt. Aber wenn wir es wirklich hinterfragen, bei welchen Aufgaben das dringend erforderlich ist und bei welchen es auch völlig okay wäre, wenn sie einfach die zwei Wochen weiter liegen und ich danach weitermache, würde das auch schon etwas Entspannung bringen.
11: Also ein Bewusstsein darüber schaffen, weil es gibt ja eigentlich immer eine Liste, die abzuhaken ist und abzuarbeiten ist. Kognitive Geschlossenheit finde ich ganz interessant, weil ich möchte auch häufig alle offenen Aufgaben erledigt haben, bevor ich in den Urlaub fahre. Was würden Sie denn raten, wenn man noch Arbeit offen hat? Sollte man das mitnehmen und dann doch eben im Urlaub noch schnell erledigen? Oder also stresst es eher, wenn man unerledigte Arbeit zu Hause liegen hat? Oder wirkt es sich auf die Erholung aus, wenn man sie mitnimmt und dann fertig macht?
10: Also das sind zwei Sachen kann man machen. Das eine ist, was auf jeden Fall helfen kann, ist, dass man diese Liste erstellt vorher und so weit sich einen Plan macht. Das heißt, man weiß, okay, das habe ich irgendwie noch unerledigt gelassen. Ich weiß aber auch, wie ich damit dann weitermache. Das hilft, weil wir dann davon abschalten können und nicht das Gefühl haben, ich muss es ständig kognitiv präsent halten, um es dann noch abschließen zu können, ne? Sondern so ein Gefühl, ich weiß, da steht's, ich komme drauf zurück und jetzt kann ich davon abschalten. Das ist so das eine. Das hilft tatsächlich, das haben wir auch in Studien gezeigt, dass Personen, die sich solche Listen machen, besser dann während der Erholungsphasen auch wirklich abschalten können. Ja. Das ist auch so dieses Grübeltagebuch, was man sich neben das Bett legen kann, wenn einem nachts was einfällt, was hilft. Ne? So dann weiß man, da steht's und ich komme drauf zurück. Und das andere ist tatsächlich, aber da tue ich mich immer ein bisschen schwer, das zu erzählen, weil das eigentlich ein Rat ist, der... Ja, der ist jetzt nicht universell und sollte man vielleicht nicht ganz für bare Münze halten. Aber wir haben in der Studie rausgefunden, wenn man am Wochenende oder im Urlaub arbeitet, um etwas abzuschließen, dann kann das durchaus hilfreich sein, damit man die restliche Zeit nutzt, ja. Um wirklich sich zu erholen. Aber daraus jetzt den Schluss zu ziehen, man soll im Urlaub arbeiten,
11: Arbeit mitnehmen.
10: Ist nicht so richtig günstig. Genau. Aber also prinzipiell, wenn, dann wirklich nur, um was fertig zu machen und nicht, um was Neues anzufangen.
11: Ja, aber das sollte man sich vorher wirklich klar machen, wie wichtig ist das, was ich da mitnehme und genau. wie dringend ist das oder beschäftigt mich das den ganzen Urlaub über. Also ich finde diese Holiday-Happiness-Kurve immer noch total spannend. Also was für Tipps oder Möglichkeiten gibt es denn noch, um dann den Erholungsprozess so zu beschleunigen, dass man schnell in die aufsteigende Kurve kommt?
10: Also sich überhaupt vorher auch gedanklich mit dem Urlaub beschäftigen und nicht nur den Fokus auf die Arbeit und das stressige Koffer packen und was noch so zu erledigen ist, sondern wirklich auch der Vorfreude Raum einräumen. Wir konnten in der Studie zeigen, dass Vorfreude ein ganz wichtiger Faktor ist, der zur Erholung beiträgt. Und ich mich also damit beschäftige, auf was freue ich mich eigentlich genau? Und wie möchte ich mich erholen? Was ist das, was mir besonders wichtig ist, wo ich weiß, das tut mir für die Erholung richtig gut? Das heißt nicht, dass man sich alles konkret ausmalen muss und dann enttäuscht ist, wenn es nicht exakt so ist, wie gedacht, sondern es geht eher um so Erholungserfahrung. Also wie möchte ich mich gut erholen? Indem ich mich irgendwie Herausforderungen stelle und irgendwie mal was mache, ne, was ich sonst nicht tue. Also so, zum Beispiel hatten wir mal einen Teilnehmer, der erzählt hat, er geht im Urlaub immer zum Friseur. Da kommt er am besten mit den Locals in Kontakt und findet er total spannend, in jedem Urlaub zum Friseur. Ne, so, dass man sich so Dinge vornimmt, okay, ich gehe mal irgendwie hier über meine Komfortzone raus. Oder ich mache jeden Tag eine halbe Stunde Sport oder ich mache jetzt mal die Meditation oder ich möchte eine Stadt erkunden. Also dass man sich einfach so ein bisschen überlegt, worum geht's mir im Urlaub? Was trägt für mich am meisten zur Erholung bei? Und das dann, wenn man mit mehreren Personen reist, auch so mal mit allen zu besprechen und vielleicht die Konflikte, die entstehen können, schon vorher zusammen überlegt, wie können wir das denn so gestalten, dass alle auf ihre Kosten kommen.
11: Also wichtig, sich das vorher schon mal klar zu machen, aber es soll auch kein Druck entstehen, weil wenn Sie schon das Thema Sport ansprechen, dann hat man gleich wieder dieses Ding, jetzt muss ich jetzt im Urlaub auch noch joggen und ich muss jetzt hier noch irgendwas anderes machen, anstatt eigentlich mal morgens Kaffee zu trinken und sich zu entspannen.
10: Ja, genau. Und dann gibt es diesen Begriff des Stress-Laxing. Also ich habe Stress, dass ich mich jetzt wirklich effizient erholen muss. Ja. Und das ist natürlich auch nicht so richtig günstig. Und all das kann man ein Stück weit, vorbeugen, indem man schon vor dem Urlaub eben anfängt, dass man den Stress ein bisschen rausnimmt, dass man die Aufgaben so weit bearbeitet, festlegt, dass man die privaten Stressfaktoren, die sein müssen, auch schon, also die Gießliste kann ich auch schon eine Woche vorher vielleicht machen, zu überlegen, welcher Nachbar, Nachbarin meinen Haustürschlüssel kriegt. Kann ich auch vor, also dass nicht alles auf diese letzten Tage fällt.
11: Und auf die letzte Sekunde, Vorbereiten ist ein ganz wichtiges Thema. Eins ist natürlich noch wichtig, weil je länger man weg ist, desto mehr Arbeit staut sich natürlich auch an. Wie kommen wir denn am besten aus dem Urlaub zurück? Also worauf können wir achten, damit die Erholung nicht schlagartig wieder weg ist?
10: Also das ist leider ein Effekt, der häufig anzutreffen ist, dass die Erholung so nach einer Woche meistens schon wieder sehr minimiert ist. Da gibt es aber ein paar Dinge, die man tun kann. Also das eine ist, schon mal mit der Abwesenheitsnotiz anzufangen. Formuliere ich die so, dass ich sage, nach meiner Rückkehr am und dann erster Arbeitstag werde ich mich schnellstmöglich um ihr Anliegen kümmern. ist eine andere Erwartungshaltung, die ich da bei allen auslöse, als wenn ich das etwas vorsichtiger formuliere. Dann ist auch ein Tipp, dass man zum Beispiel mittwochs zurückkommt. Also mittwochs in Urlaub fährt, mittwochs zurückkommt. In Urlaub fahren mittwochs, einfach dann hat man nur 2 Tage Arbeit und nicht so eine ganze Woche in den Knochen. Und mittwochs zurückkommen, dann startet man Donnerstag, Freitag, hat dann aber auch wieder ein Wochenende. Weil was wir feststellen können in unseren Studien ist, dass Personen, die aus dem Urlaub kommen, diese ganzen Erholungsmöglichkeiten, die es in der ersten und zweiten Arbeitswoche gibt, gar nicht mehr nutzen. Also die Mittagspause wird durchgearbeitet. Es werden auch nicht mal so kleine Mikropausen mehr richtig genutzt. Die Feierabenderholung ist dann auch wieder viel Überstunden, viel Arbeit. An den Wochenenden wird sich nicht so erholt. Das heißt, ein Stück weit mir diese Erholung auch in den Alltag mitzunehmen. Manchmal hat man so das Gefühl, Leute tun so mit Urlaub, als wäre das so eine Insel, die darf man nicht betreten, nur wenn man im Urlaub ist und danach nicht mehr und davor nicht mehr. Aber eigentlich dürfen wir von dieser Urlaubserholung ja auch in den Alltag was mitnehmen. Mhm. Leuten davon erzählen, die Fotos nochmal angucken. Genau.
3: Berichtet Christine Sirek. Sie ist Professorin für Wirtschaftspsychologie an der Hochschule Bonn-Rhein-Sieg und forscht zum Thema Erholung.
2: Kultur.
3: Basketball mit Freunden, Sommer am See, Punkbands und Bier im Jugendzentrum. Für den 15-jährigen Ivo könnte das Leben Ende der 1990er Jahre tatsächlich das leichteste der Welt sein. So heißt nämlich der neue Roman von Christian Dittloff. Aber mitten in dieser scheinbaren Leichtigkeit des jugendlichen Seins taucht plötzlich eine große Frage auf, die nach Verantwortung. Joschka Brings über einen bemerkenswerten Coming-of-Age-Roman.
12: Endlich wieder Zeltlager. Die Sommerferien sind da und Ivo verliebt sich Hals über Kopf in Carla. Das Leben ist unwirklich schön, wie ein Film, findet Ivo. Carla und er streifen durch die Landschaft. Im Ruderboot auf dem See küssen sie sich zum ersten Mal. Doch Sekunden später ist es plötzlich aus mit der romantischen Szenerie.
13: Und was für ein Film war das jetzt? Mir dämmerte es bereits. Immer wenn im Fernsehen eine Frau erst großen Appetit auf Croissants oder sowas hatte und sich dann übergeben musste, war das ein Zeichen. Big News. Aber Carla war 17. Das konnte nicht... Scheiße, Ivo, sagte sie und sah mich an. Ich bin schwanger.
12: Der Erzeuger? Ein längst abservierter Musiker aus dem Jugendzentrum. Deswegen geht Ivo auch davon aus, dass Carla das Kind nicht behalten wird. Doch Carla hat andere Pläne. Und Ivo muss seine Rolle neu finden.
13: Es war doch schon entschieden gewesen. Carla würde sie weggeben und wir wären ein Paar. Was bedeutete das für mich? Also nicht, dass es hier nur um mich gehen sollte, aber vielleicht doch wenigstens 5% oder 10%? Was würde jetzt aus Carla und mir?
12: Nicht nur sein Verhältnis zu Carla, auch das zu seinen Eltern und das zu seinen Freunden wird nun durcheinandergewirbelt. Und es geht nicht allein um die Frage von Verantwortung. Es geht um Vorstellungen von Familie, um Nähe und Distanz und, ganz teenager-typisch, auch ein bisschen um Coolness. Zentrum von Ivos Suche ist immer wieder das alternative Jugendzentrum Flop. Hier treffen zwischen Punkbands und günstigen Kinderbieren gesellschaftliche Themen auf ganz persönliche. Für Autor Christian Dittloff war das eigene Aufwachsen in Hamburg-Bergedorf Inspiration.
14: Um mich aber mit dem 15-jährigen Ivo, mit dem 15-jährigen Ich zu verbinden, war es mir wichtig, nochmal mich in die Popkultur einzuarbeiten, auf den Sound zu gucken, wie klingen diese Figuren eigentlich, auch Musik zu hören. Genau, das war irgendwie nochmal besonders wichtig.
12: Den Sound der 90er-Jahre-Jugend transportiert das Buch erfrischend klischee- und nostalgiefrei, quasi nebenbei.
13: Was singt sie? Fade into you? Was so viel heißt wie, dass sie in der anderen Person aufgehen will, dass die Grenzen zwischen ihnen verblassen. Finde ich schön, sagte ich und schloss die Augen. Die Seite war zu Ende und die Kassette klackte. Carla zog mir den Stöpsel aus dem Ohr. Weißt du was, Ivo? Ich mag das Lied nicht mehr. Früher, da wollte ich das auch. Aber jetzt nicht mehr. Ich möchte einfach ich selbst sein und eine Grenze haben. Eine Grenze, über die allein ich bestimmen kann.
12: Auch Ivos Sprache liest sich authentisch und unverkrampft. Seine Gedanken, manchmal ehrlich egoistisch, dann wieder naiv idealistisch, zeigen die Zerrissenheit des Teenagers deutlich. Er zieht zu Carla ins Gästezimmer, nimmt einen Job an und sagt andere Dinge ab. Und vor allem lernt er, auf sich selbst zu hören, sagt Christian Dittloff.
14: Und dass es im Leben gar nicht immer darum geht, es allen recht zu machen, sondern klar zu kommunizieren, was die eigenen Grenzen, Fähigkeiten sind, um dann auch vielleicht freundschaftlich und gemeinschaftlich zu gucken, wie können wir uns allen gegenseitig helfen. Aber eine einzelne Person hat niemals die Verantwortung dafür, dass es allen gut geht.
12: Eingebettet in ein Netz aus Freundschaft und Familie finden Ivo und Carla ihren eigenen Weg, Verantwortung zu verteilen. In einem gefühlvollen Coming-of-Age-Roman.
3: Christian Dittloffs neuer Roman Das Leichteste der Welt ist im Berlin Verlag erschienen, hat 304 Seiten und kostet 24 Euro.
2: Standpunkte.
15: Es geht darum zu verhindern, dass eine rechtsextreme Partei an die Macht kommt.
3: Das sagte Linken-Chef Pantisano im ZDF und schloss eine Unterstützung des CDU-Ministerpräsidenten Schulze in Sachsen-Anhalt nach der Landtagswahl nicht aus. Die wird es jüngsten Umfrage zufolge auch mindestens brauchen, wenn die AfD dort nicht an die Macht kommen soll. Bevor wir uns den Gastkommentar von Lars Haider, Chefredakteur beim Hamburger Abendblatt, einmal dazu anhören, hier eine Verkehrsmeldung. Hier ist der Verkehrsservice der ARD Infonacht. Achtung, Falschfahrer auf der A46 Heinsberg-Düsseldorf im Dreieck Mönchengladbach-Wanloo kommt Ihnen ein Falschfahrer entgegen. Vorsicht bitte in beiden Richtungen. Und damit zu unserem Gastkommentar von Lars Haider, Chefredakteur beim Hamburger Abendblatt. Er meint, lasst die AfD in Sachsen-Anhalt ruhig mal machen.
16: Natürlich ist das, was sich als Ergebnis der Landtagswahl in Sachsen-Anhalt abzeichnet, bemerkenswert, blöd oder gefährlich. Vielleicht auch alles zusammen. Nur ändern lässt sich daran jetzt nichts mehr. Dafür hatten die Parteien der demokratischen Mitte in den vergangenen Jahren genug Zeit, die sie leider nicht genutzt haben. Die AfD wird der große Sieger werden, wenn die aktuellen Umfragen nicht gewaltig irren, mit einem Wert von mehr als 40%. Das ist bitter für CDU, SPD, Grüne, FDP und Linke. Das darf aber kein Grund sein, alles zu versuchen, irgendwie einen AfD-Ministerpräsidenten zu verhindern. Wenn die CDU etwa das gerade von Linken-Chef Luigi Pantisano geäußerte Angebot annehmen würde, gemeinsam einen Regierungschef zu wählen, wäre das eine Bankrotterklärung und würde die AfD bei der nächsten Wahl noch viel stärker machen, als sie es sowieso schon ist. Nein, der Weg muss ein anderer sein, sollten aus den Umfragen tatsächlich Wahlergebnisse werden. Dann muss man die AfD das tun lassen, womit sie sicherlich scheitern wird. Verantwortung übernehmen, Versprechen einlösen, Politik machen. Schön ist die Vorstellung nicht, aber sie wird eines zeigen, nämlich, dass die AfD alles ist, aber keine Alternative für Deutschland.
3: Die Meinung von Lars Haider. Der Kölner Stadtanzeiger rät dagegen, die Flinte nicht schon vor der Wahl ins Korn zu werfen.
17: Die CDU hat ihre harte Linie gegenüber der Linken längst aufgeweicht. Dann wäre es nur konsequent, offen darüber zu diskutieren. Durch das Festhalten an der offiziellen Absage an die Linke fesselt sich die CDU selbst. Sicher gibt es berechtigte Sorgen, dass sie durch ein Öffnen für Kooperationen mit ihr noch mehr Wähler an die AfD verlieren könnte. Aber sie stellt damit die Linke faktisch mit der in großen Teilen rechtsextremen verfassungsfeindlichen Partei gleich und verbaut die Möglichkeit, überhaupt noch Regierungen ohne deren Beteiligung zu bilden.
3: Die Frankfurter Neue Presse wundert sich, dass die Regierungsparteien in Berlin nicht alle Hebel in Bewegung setzen, um den Trend umzukehren und stattdessen weiter die Sommerpause genießen.
17: In der SPD sehen viele Genossen die Existenz ihrer Partei gefährdet. Eine Arbeitsgemeinschaft fordert nun sogar offen die Wahl einer neuen Parteispitze, aber erst im Herbst. In der CDU brodelt es ebenfalls, doch auch da werden wichtige Entscheidungen, gerüchteweise vielleicht sogar über den Kanzler, auf die Zeit nach den Wahlen im Osten verschoben. Hauptsache, die Sündenböcke sind jetzt schon ausgeguckt für den Moment des Debakels. Genau diese Haltung aber macht alles noch schlimmer. Pausieren und Taktieren scheinen wichtiger als die oft beschworene Rettung der Demokratie.
3: Und das waren die Standpunkte, zusammengestellt hat sie Martin Seiler. Dieser Sommer ist so heiß wie noch keiner zuvor. Hitzewellen, Trockenheit, Waldbrände, niedrige Flusspegel. Die Folgen sind ja vielerorts spürbar. Jetzt zeigen neue Daten des EU-Klimadienstes Copernicus, die Monate Juni und Juli waren weltweit die heißesten seit Beginn der Aufzeichnung. Was genau hinter den Zahlen steckt und was das für uns bedeutet, Das ist unser Top-Thema gleich nach den nächsten Nachrichten hier in der ARD-Info.

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1: Um 5 Uhr mit Olaf Knapp. Der Westen Kolumbiens ist von einem schweren Erdbeben erschüttert worden. Dabei kamen mehr als 110 Menschen ums Leben. 2000 Menschen werden vermisst. Aus der Nachrichtenredaktion Peter Behrendt.
2: Aufnahmen aus Pereira, Cali und anderen Städten zeigen Trümmerberge und eingestürzte Häuser. Überall suchen Helfer nach Überlebenden, die unter den Trümmern eingeschlossen sind. Der gerade erst vereidigte Präsident de la Espriella rief den Notstand aus und übernahm es, die Krisenhilfe zu koordinieren. Mehrere Flughäfen in der Region setzten den Betrieb aus. Nach Angaben der amerikanischen Erdbebenwarte erreichten die Erdstöße eine Stärke von 7,4. Am schwersten ist der mittlere Westen Kolumbiens betroffen. Die Erschütterungen waren aber auch in den Nachbarstaaten Ecuador und Panama zu spüren.
1: Die Ukraine meldet neue russische Raketenangriffe auf Kiew und andere Großstädte. Wie der Militärgouverneur von Saporischschja mitteilte, sind allein dort mindestens 5 Menschen getötet und weitere 20 verletzt worden. Demnach hat die russische Luftwaffe unter anderem Industrieanlagen angegriffen. Aus Kiew wurde zunächst ein Verletzter gemeldet. Bürgermeister Vitali Klitschko schrieb auf Telegram, die Stadt stehe unter Beschuss. Die Menschen sollten in den Schutzräumen bleiben. Passagiere der Lufthansa müssen vorerst keine weiteren Streiks der Piloten befürchten. Wie die Gewerkschaft Vereinigung Cockpit mitteilte, hat sie sich mit dem Unternehmen auf ein Schlichtungsverfahren geeinigt. Dabei geht es um offene Tariffragen bei den Gesellschaften Lufthansa, Lufthansa Cargo und Eurowings. Die Gewerkschaft hat die Lufthansa-Piloten im laufenden Jahr schon an 7 Tagen zum Streik aufgerufen. Hunderte Flüge fielen aus. Das Unternehmen bezifferte die Kosten auf etwa 150 Millionen Euro. Bei den Leichtathletik-Europameisterschaften in Birmingham hat es die ersten Medaillen für das deutsche Team gegeben. Kugelstoßerin Yemisi Mabri gewann Bronze. Für die größte Überraschung sorgte aber Florian Brem. Aus Köln, Irina Gneb.
3: In einem spektakulären Rennen über die 5000 Meter lief Florian Brem den Endspurt seines Lebens. Auf der Zielgeraden musste er sich nur dem norwegischen Superstar und Titelverteidiger Jakob Ingebrigtsen geschlagen geben. EM Silber ist für Brem der größte Erfolg seiner Karriere. Zuvor hatte Yemisi Mabry im Kugelstoßfinale die erste Medaille für das deutsche Team geholt. Mit einer Weite von 19,50 Meter wurde die Olympiasiegerin Dritte. Der Sieg ging an Topfavoritin Jessica Schrilder aus den Niederlanden vor ihrer Landsfrau Jorinde van Klinken.
1: Das waren die Nachrichten. Das Wetter in Deutschland, am Tage oft heiter, im Norden zeitweise dichtere Wolken, im Süden einzelne Schauer oder Gewitter, 18 Grad in Nordfriesland bis 34 Grad am Oberrhein. Morgen dann freundlich, an den Alpen ein paar Gewitter, 19 bis maximal 36 Grad. Es ist 5.03 Uhr.
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4: Achtung, wir haben immer noch einen Falschfahrer auf der A46 Heinsberg Richtung Düsseldorf im Dreieck Mönchengladbach-Wanlow kommt Ihnen ein Falschfahrer entgegen. Bitte äußerst rechts fahren, nicht überholen. Ich sag's nochmal, auf der A46 Heinsberg Richtung Düsseldorf im Dreieck Mönchengladbach-Wanlow ist ein Falschfahrer. Vorsicht bitte in beiden Richtungen. Und die A2 Richtung Hannover zwischen Irxleben und Bornstedt. 4 Kilometer stockender Verkehr an einer Baustelle.
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4: Aus dem Studio von NDR Info in Hamburg mit Milat Kupay. Die Steuerreform gehört zu den großen Reformvorhaben, auf die sich Union und SPD Anfang Juli kurz vor der Sommerpause verständigt haben. Vor allem kleine und mittlere Einkommen sollen entlastet werden. Soweit die Theorie. Bundesfinanzminister Lars Klingbeil hat daraus jetzt einen ersten Gesetzentwurf gemacht. Der wird in Berlin gerade beraten und sorgt schon für neue Diskussionen innerhalb der Koalition. Klingbeil zeigt sich inzwischen aber offen für Veränderungen. Mario Kubina fasst zunächst zusammen, wie die Reform konkret aussehen soll.
5: Steuerzahlerinnen und Steuerzahler sollen unterm Strich um rund 10 Milliarden Euro entlastet werden. Und zwar in 2 Stufen, nächstes Jahr und 2028. Alma Layadi vom Bundesfinanzministerium betont,
6: dass es genau darum geht, kleine und mittlere Einkommen zu entlasten.
5: Ein Rechenbeispiel. Für eine Familie mit 2 Kindern und einem Jahreseinkommen von etwa 60.000 Euro würde das eine Entlastung von rund 600 Euro bedeuten. Im Einzelnen ist zum Beispiel geplant, dass der Grundfreibetrag steigt, also der Betrag, ab dem überhaupt Einkommensteuer fällig wird. Außerdem soll es mehr Kindergeld geben. Und wer an Sonn- und Feiertagen arbeiten muss, soll mehr Geld steuerfrei verdienen dürfen. Damit dadurch keine Löcher im Bundeshaushalt entstehen, will das SPD-geführte Ministerium im Gegenzug Spitzenverdiener stärker besteuern. Es ist eher ein Detail der geplanten Steuerreform, aber eines, das in den letzten Tagen für Unruhe bei Schwarz-Rot gesorgt hat. Die Pläne dafür, bestimmte Vereine stärker zu besteuern. Jetzt lenkt der SPD-Finanzminister ein. Die entsprechenden Formulierungen im Gesetzentwurf werden gestrichen, so Lars Klingbeil zur Deutschen Presseagentur. Durch die Debatte sei der Eindruck entstanden, die Regierung wolle es Ehrenamtlichen schwer machen. Auch wenn sein Ministerium von vornherein betont hat, man ziele auf finanzkräftige Vereine wie Profisportverbände ab. Doch aus der Union gab es viel Kritik und die Aufforderung, nachzuarbeiten. Die Pläne von Finanzminister Lars Klingbeil gehen jetzt in die regierungsinterne Abstimmung. Ein Kabinettsbeschluss ist für September geplant. Dann ist der Bundestag am Zug und da sind noch Änderungen möglich.
4: Mario Kubina aus dem ARD-Hauptstadtstudio hat uns die Pläne des Finanzministers vorgestellt. Und er ordnet diese Pläne auch gleich ein. In seinem Kommentar meint er, Schwarz-Rot bleibe mit dem Entwurf hinter den Erwartungen zurück.
0: Die Meinung.
5: 10 Milliarden Euro. Um diesen Betrag will Schwarz-Rot die Steuerzahlerinnen und Steuerzahler unterm Strich entlasten. Verteilt auf nächstes Jahr und 2028. Das ist erstmal eine Menge Geld. Aber wer auf einen echten Impuls für mehr Wachstum und Steuerfairness hofft, wird enttäuscht. Die bisherigen Pläne, mehr Reformchen als Reform. Schaut man ins Kleingedruckte, findet man ein paar richtige Ansätze. Ein höherer Grundfreibetrag entlastet alle Steuerpflichtigen, die von ihrer Arbeit leben. Egal, ob sie viel oder wenig verdienen. Mehr Kindergeld und höhere Kinderfreibeträge kommen Familien zugute. Und wenn Beschäftigte im Schichtdienst an Sonn- und Feiertagen im Einsatz sind, ist es nur fair, die Zuschläge dafür steuerlich zu schonen. Aber insgesamt bleiben die Pläne hinter den Erwartungen zurück. Zum Vergleich, die bislang letzte große Steuerreform hat Rot-Grün in den Nullerjahren auf den Weg gebracht. Damals ging es der Regierung um Entlastungen von mehr als 50 Milliarden Euro pro Jahr für Steuerpflichtige und Firmen. Zusammen mit ihren Sozial- und Arbeitsmarktreformen hat die damalige Bundesregierung die Weichen für mehr wirtschaftliche Dynamik gestellt. Eine ähnliche Chance böte sich jetzt wieder, nur nutzt Schwarz-Rot sie nicht und verliert sich stattdessen im Klein-Klein. Ein Beispiel: die Besteuerung von Vereinen. Eigentlich wollte der SPD-Finanzminister den Freibetrag für steuerpflichtige Vereine senken. Und sofort waren CDU und CSU auf der Zinne. Die Kritik? Da werde an der falschen Stelle gespart. Klingbeil müsse nacharbeiten. Dabei ging es dem Minister nicht um ehrenamtliches Engagement, sondern um Vereine mit eigenen Gewinninteressen. Gemeint waren zum Beispiel Profisportverbände oder finanzkräftige Lobbygruppen. Doch der Druck wurde zu groß. Klingbeil will die Formulierungen zu den Vereinen jetzt aus dem Gesetzentwurf streichen. Das Ergebnis eines Scheingefechts, das den Blick fürs Wesentliche vernebelt hat. Im Kern geht es darum, Menschen mit kleinem und mittlerem Einkommen bei der Steuer zu entlasten. Mit Blick auf die weiter steigenden Lebenshaltungskosten ist das bitter nötig. Und es bräuchte hier noch viel beherztere Schritte. Aber um eine wirklich große Reform zu finanzieren, müsste man diejenigen stärker in die Pflicht nehmen, die ohne eigene Anstrengung zu Wohlstand gekommen sind. Nicht hohe Einkommen sind das Problem, bei denen Klingbeil sich das Geld für sein Reformchen jetzt holen will. Stichwort Reichensteuer. Sondern übergroße Vermögen. Da müsste eine echte Reform ansetzen, mit dem Ziel, arbeitende Menschen zu entlasten und Vermögende nicht weiter besser zu stellen. Doch dafür fehlt dieser Koalition der Mut.
4: Die Meinung von Mario Kubina aus dem ARD-Hauptstadtstudio zu den Plänen des Finanzministers zur geplanten Steuerreform. Bei dem schweren Erdbeben in Kolumbien sind nach offiziellen Angaben mindestens 111 Menschen ums Leben gekommen. In einer digitalen Datenbank waren darüber hinaus gestern bereits mehr als 2000 Menschen als vermisst registriert. Rettungskräfte suchen in den Trümmern nach Verschütteten. Mehrere Nachbarländer haben Unterstützung zugesagt. Christina Fee Mübus aus dem ARD-Studio Mexiko.
7: Es ist morgens kurz nach 7:30, als das Erdbeben in der Stärke von 7,4 den Boden bei Saúl Martínez beben lässt. Der 69-Jährige sitzt mit seiner Frau, einer Freundin und seinem Sohn bei sich zu Hause in der Küche. als plötzlich die Wände anfangen zu wackeln. Ich dachte erst, na gut, warten wir mal ab, bis das Beben vorbei ist. Doch dann haben wir verstanden, dass es wirklich ernst ist. Also sind wir schnell rausgerannt und haben uns dort einen sicheren Platz gesucht. Ich glaube, wenn das Beben noch 5 Sekunden länger gedauert hätte, wäre von unserem Haus nichts mehr übrig geblieben. Es ist das schwerste Erdbeben seit mindestens 10 Jahren in Kolumbien. Saúl Martínez kommt aus der Großstadt Cali im Süden des Landes. Dorther, wo die Schäden besonders groß ausgefallen sind. Die Behörden melden, dass allein hier etwa 20 Gebäude eingestürzt sind. Cali stand erst vor einigen Tagen im Fokus der Medien. Am Freitag war in der 500.000 Einwohnerstadt der neue Präsident vereidigt worden, Abelardo de la Espriella, bekannt als ultrarechter Hardliner, der eher spaltet als eint. Jetzt muss er direkt eine Krise von nationaler Tragweite stemmen. De la Espriella verspricht schnelle Hilfe, zieht die Kommunikation an sich und ruft den Notstand aus. Ich werde vor Ort in den betroffenen Gebieten sein. Ich persönlich werde nach Lösungen suchen, um die Menschen in den betroffenen Gebieten zu entlasten. Ihr seid nicht allein. Kolumbien hat einen Präsidenten, dem das Wohl der Menschen am Herzen liegt und der alles in seiner Macht Stehende tun wird, um ihnen in diesem schwierigen Moment zu helfen. Der Präsident berichtet von mindestens 1500 beschädigten und mehr als 60 eingestürzten Gebäuden landesweit. Auch Schulen und Krankenhäuser sind betroffen. Besonders in den Regionen im Westen und Süden Kolumbiens haben die Menschen die Auswirkungen des Erdbebens zu spüren bekommen. In der Stadt Pereira werden Dutzende Tote und Verletzte gemeldet. Unter den Trümmern suchen Einsatzkräfte und Freiwillige nach Vermissten, rufen in die Betonschluchten hinein und hoffen auf Antwort. Es ist eine Suche im Wettlauf gegen die Zeit.

Und wir schauen aufs Wetter hier bei uns in der ARD Infonacht und starten gleich mal mit ein paar aktuellen Temperaturen. Hamburg meldet 12 Grad, Berlin 14 Grad, in Frankfurt am Main sind es 20 Grad, weiter in Köln 12 Grad, Leipzig 16, München 22 und Stuttgart 20 Grad.

0: Ansonsten wird es tagsüber im Norden zeitweise wolkig. Sonst gibt es viel Sonne, im Süden Schauer und Gewitter bei 18 bis 34 Grad. Und jetzt ist es 5.13 Uhr. Guten Morgen.
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0: Bei einem Besuch einer frontnahen Luftabwehreinheit in der Ostukraine wird schnell deutlich, im technologischen Wettlauf des Krieges ist längst der Preis entscheidend. Drohnen müssen günstig sein. Auch westliche Waffenproduzenten versuchen mitzuspielen, aber ihr Kriegsgerät ist meist zu teuer, zu bürokratisch und zu kompliziert. Und deswegen setzen die Ukrainer lieber auf Drohnen aus heimischer Herstellung. Besonders bewährt hat sich dabei der sogenannte Penis. Jerzy Sobotta berichtet.
2: Eine Drohne jagt über den Hügel. Ostukraine, rund 20 Kilometer entfernt von der Front. Das ist eine Kampfstellung. Hier zerstören wir Shaheds und andere schnelle Drohnen. Erzählen zwei Soldaten der Luftabwehr der 3. Sturmbrigade. Ihre Rufzeichen White und Kleiner Opa. Sie jagen feindliche Flugobjekte mit sogenannten Interceptors. Das sind wendige Abfangdrohnen, die speziell dafür entwickelt wurden, die Drohnen des Gegners in der Luft zu zerstören. So einen Interceptor lassen sie gerade über ihren Hügel kreisen. P-1 Sun, abgekürzt Pisun, auf Ukrainisch Penis. Der Penis ist in den letzten Monaten legendär geworden. Er ist sehr effektiv und kostet rund $1000. Eine universale Abfangdrohne. Mit ihm zerstören die beiden Soldaten feindliche Drohnen, die so viel kosten wie ein Kleinwagen, erzählt White. Mit einem alten Jeep fahren wir weiter. Am Steuer sitzt Gaden. Er ist 28 Jahre alt und Kommandeur der Kompanie. Er erzählt über den mörderischen Wettlauf der Technologie, die inzwischen bei den Drohnen eingesetzt hat. Wir brauchen die asymmetrische Waffe des Preises. Wenn der Feind etwas einsetzt, das $50.000 kostet, dann müssen wir es mit etwas bekämpfen, das etwa $2.000 kostet. Andernfalls werden wir diesen Krieg ökonomisch verlieren. Das Phänomen dieses Krieges, das ist die Asymmetrie des Preises. Diese Logik findet sich überall im Ukraine-Krieg, von der ballistischen Rakete bis hin zur Kamikaze-Drohne im Schützengraben. Der Abnutzungskrieg ist ins Stadium der Massenproduktion von billigen Drohnen übergegangen. Es herrscht totaler Preiskampf. Die Innovation diktiert das Tempo. Das große Problem europäischer und amerikanischer Militärs ist, dass sie keine Erfahrung und nicht die geringste Ahnung haben, wie dieser Krieg abläuft. Unternehmen aus NATO-Staaten besuchen die Einheit in der Ostukraine regelmäßig, um ihre neuen Drohnen unter Kampfbedingungen zu testen. Aber vieles von dem, was sie mitbringen, ist zu teuer, zu bürokratisch und für die Einheit vor Ort nutzlos, sagt Gaden. Deswegen nutzt die Einheit fast nur ukrainische Produkte, wie eben den Pisun, den Penis. An ihm hat inzwischen auch Europa großes Interesse. Im Juni hat Airbus in Anwesenheit des deutschen Verteidigungsministers Boris Pistorius eine strategische Partnerschaft mit dem Hersteller Skyfall angekündigt. In Zukunft könnte der Pisun also auch europäischen Luftraum schützen. Wir treffen Gardens Vorgesetzten. Jean, stellvertretender Chef der Luftverteidigung des 3. Armeekorps. Er fährt oft zu Militärkonferenzen nach Westeuropa und teilt seine Erfahrungen mit NATO-Staaten. Leider ist es dazu gekommen, dass die Ukraine zum größten Übungsplatz der Welt geworden ist. Das ist eine bittere Tatsache, die wir nicht ändern können. Aber da es nun mal so ist, bitte nutzt diesen Übungsplatz, testet eure Waffen hier. Wir werden stärker, wenn ihr es auch seid. Deutsche Drohnen kommen hier nur wenige zum Einsatz, sagt er. Eine Drohne eines Münchner Startups wird gerade getestet und die eines anderen deutschen Herstellers, von der sich Jean sehr viel verspricht. Details aber sind geheim. Die meisten westlichen Produkte sind nur schwer an die Erfordernisse der Front anzupassen und vor allem viel zu teuer, um in Masse eingesetzt zu werden. Zurück auf der Position. White und Kleiner Opa fliegen ihren Pisun nochmal über den Hügel. Die Technologie entwickelt sich schnell. Am Anfang war es sehr einfach, sie abzuschießen. Aber inzwischen hat der Feind seine Drohnen verbessert. Sie können jetzt ausweichen. So ist auch der Pisun keine Wunderwaffe, sondern nur ein Zwischenschritt im unermüdlichen Wettlauf um bessere und vor allem billigere Drohnen.
0: Ein Beitrag war das von Jerzy Sobotta. Zurzeit vergeht ja kaum ein Tag, an dem Russland die Ukraine nicht mit ballistischen Raketen angreift. Kaum eine von ihnen kann abgefangen werden, weil es, ja, wie der ukrainische Präsident Selenskyj betont, kaum noch Abfangraketen für die Patriot-Systeme gibt. Die Bundesregierung versucht, Nachschub zu organisieren. Doch das ist einfacher gesagt als getan. Christina Nagel.
3: Die Amerikaner, die Europäer, sie alle müssten noch einmal prüfen, ob sie nicht doch noch Patriot-Abfangraketen aus dem eigenen Bestand entbehren könnten, fordert die sicherheitspolitische Sprecherin der Grünen, Sarah Nanni.
4: Jede Nacht, die die Ukraine quasi ohne Luftverteidigung dasteht, sterben Menschen in immer höheren Zahlen. Und ich glaube, da muss entgegengewirkt werden.
3: Die Bundesregierung hat deshalb eine ganze Reihe von Initiativen gestartet. Sie versucht, überall auf der Welt Flugabwehrsysteme und die entsprechende Munition für die Ukraine zusammenzusammeln. Kein Gespräch, kein Treffen mit Verbündeten, in denen es nicht darum gehe, sagt der Sprecher des Verteidigungsministeriums, Mitko Müller.
5: Ich sag mal, es ist auch eine Form der Überredungsarbeit und der Abstimmungsarbeit.
3: Das Problem, nicht nur in Deutschland und in vielen europäischen Staaten sind die Bestände an Patriot-Abfangraketen inzwischen dezimiert. Auch in den USA sind die Bestände geschrumpft, weil sehr viele Abfangraketen im Krieg mit dem Iran verschossen wurden. Bis sie wieder aufgefüllt sind, wird es dauern, denn die Produktionsstätten sind nicht für große Mengen ausgelegt. Weil die Nachfrage bisher nicht da war, der Stückpreis von mehreren Millionen Euro sehr hoch ist und weil es absolute Hightech-Produkte seien, erklärt Fabian Hoffmann, der an der norwegischen Militärakademie forscht.
6: Diese Raketen, die müssen sehr schnell an Höhe gewinnen. Sie müssen enorm präzise sein, damit sie direkt in den ankommenden Flugkörper reinlenken können. Und gleichzeitig müssen sie auch noch manövrierfähig bleiben.
3: Es werden spezielle Komponenten und Produktionsstätten gebraucht und viel Know-how. Die USA sind deshalb zögerlich mit der Vergabe von Lizenzen für die Patriot-Produktion, aus Sorge vor Spionage, aber wohl auch, um das Monopol nicht zu verlieren. Bisher hat lediglich Japan eine Lizenz und ab Herbst Deutschland für Patriot-Raketen eines älteren Typs, der als weniger effektiv gegen moderne ballistische Raketen gilt. Im Frühjahr oder Mitte kommenden Jahres könnten die ersten ausgeliefert werden, sagt Rüstungsexperte Hoffmann.
6: Dann hat man wieder so ungefähr 120 bis 170 neue Flugkörper, die pro Jahr dazukommen. Und davon könnte dann bestimmt auch wieder realistisch ein größerer Teil an die Ukraine abgegeben werden.
3: Bis es so weit ist, wird es schwierig. Die Bundesregierung konnte zuletzt mit viel Mühe rund 30 Raketen zusammensammeln. Ein Tropfen auf dem heißen Stein, wie der Analyst Hoffmann klarstellt.
6: Die Russen, die produzieren derzeit wahrscheinlich um die 700 bis 800 ballistische Raketen pro Jahr, tendenz steigend. Und im Grunde kann man sagen, jetzt will man mindestens mal das Zweifache von den ballistischen Raketen an Abfangraketen haben. Weil wir müssen ja immer davon ausgehen, eine einzelne Abfangrakete, die hat eine gewisse Wahrscheinlichkeit, dass sie diesen Flugkörper vom Himmel holt. Die ist aber nie 100%.
3: Das heißt, die Ukraine müsste 1400 oder 1600 Abfangraketen pro Jahr vorhalten. Eine Dimension, die weit über das hinausgeht, was die Bundesregierung an Unterstützung mobilisieren kann. Die sicherheitspolitische Sprecherin der Grünen, Nanni, plädiert deshalb dafür, auch, wie sie sagt, um die Ecke zu denken und an die Geldquellen zu gehen, mit denen Russland die Produktion seiner ballistischen Raketen finanziert. Zum Beispiel durch ein konsequenteres Vorgehen gegen die russische Schattenflotte.
0: Soweit der Bericht von Christina Nagel. Nur alle 7 Jahre findet er statt, der traditionelle Grenzgang im mittelhessischen Biedenkopf. Das ist das gemeinsame Abwandern der dortigen ehemaligen städtischen Grenzsteine und damit eines der größten Volksfeste in der Region. Jetzt sind es nur noch wenige Tage, bis das Volksfest beginnt und die Stadt putzt sich heraus. Anna Spies vom Hessischen Rundfunk war in Biedenkopf und hat mit den Menschen gesprochen, die dort fleißig mit anpacken.
7: Anhänger voll mit Fichtenzweigen. Dazu schwitzende Männer, die sie am Brunnen in der Biedenkopfer Oberstadt abladen. Wer diese Woche hierher kommt, kann nahezu stündlich beobachten, wie sich Biedenkopf verändert. Wir holen den Wald in die Stadt, höre ich immer wieder. Der komplette Marktplatz wird nochmal gereinigt. Fahnen und Girlanden werden von den umstehenden Fachwerkhäusern gespannt. Und auch die kleinen Gässchen, durch die später der eigentliche Grenzgang führt, werden von den rund 4000 ehrenamtlichen Vereins-, Burschen- und Mädchenschaftsmitgliedern geschmückt. Die Männer sind seit 8 Uhr morgens auf den Beinen. Einer von ihnen ist Hans-Werner Wehn, Mitglied der Männergesellschaft Oberstadt.
8: Heute beginnen die Schmückarbeiten, um die Oberstadt in festlichen Glanz zu bringen. Und der erste Step ist, dass die Männergesellschaft rausfährt in den Wald und dort werden Fichtenzweige geschlagen, mit denen dann ab heute Nachmittag unsere Frauen entsprechend Girlanden binden, die zwischen den Häusern aufgehangen werden.
7: Dafür ist vor allem Elke Kaufmann zuständig, erste Führerin der Oberstädter Frauen. Sie ist heute Morgen schon in ihrem Ortsteil unterwegs und verteilt Ablaufpläne und Anstecker für die älteren Menschen aus Biedenkopf. Später wird sie hier mit den Frauen und Mädchen aus dem Ort Girlanden aus Fichtenholz binden. Insgesamt rund 250 Meter lang.
9: Es macht einfach Spaß. Wir sitzen da gemütlich hier, wir singen auch und wir müssen Sträußchen für die Führer, für die Jacken binden. Das machen wir Mittwochnachmittag. Das sind auch mit den Mädels zusammen an die 80 Stück. Und das findet dann alles bei uns im Garten statt, weil wir ziemlich zentral wohnen hier in der Oberstadt.
7: Man merkt, die ganze Stadt ist mit Feuereifer dabei. Von der Kritik im Vorfeld an einem Teil der Tradition wollen sich die Menschen hier die Vorfreude nicht nehmen lassen. Es geht um eine umstrittene Figur beim Grenzgang, die mit schwarz angemaltem Gesicht, sogenanntem Blackfacing, dargestellt wird. Das soll hier bei den Vorbereitungen keine Rolle spielen. Alle wollen ihren Vorplatz, ihr Haus für den Grenzgang schön machen. Viele nehmen sich diese Woche extra Urlaub. Sogar das ehemalige Stadttor am Marktplatz, die Stadtgasse hoch zur Oberstadt, wurde nachgebaut. Das ist der Verdienst von Erich Frankenberg. Er war selbst schon mehrfach Führer der Männergesellschaft Stadtgasse und ist bis heute als Ehrenführer aktiv.
10: Mein sogenanntes Baby war dieses Stadttor. Das Stadttor ist jetzt seit 1984, steht das hier, nach dem Nachbau. Und ist aus Styroporblöcken, die damals bei der heimischen Industrie gefertigt wurden. Ja, und dann hatte ich das Glück, dass mein Vater talentiert als Maler war, der dann die Blöcke in Stein umgewandelt hat.
7: Und so führt jetzt eine Nachbildung des historischen Stadttors ab Donnerstag zigtausende Grenzgängerinnen und Grenzgänger vom Marktplatz aus, wo das Spektakel mit den Grenzgangsvereinen und Pferdestaffeln beginnt, hoch in die Oberstadt Biedenkopfs bis in den Wald, wo es dann heißt, der Stein, die Grenze.

0: für den Deutschen Leichtathletikverband bei diesen Europameisterschaften geholt, und zwar Bronze.
1: Ich glaube, ich hatte den Fokus auf mir selber und habe einfach versucht, jeden Stoß als neue Chance zu nehmen. Und ja, manche Stöße sind mir gut gelungen und mit 1950 bin ich super zufrieden und mit der Bronzemedaille vor allem.
0: Von den Leichtathletik-Europameisterschaften in Birmingham zu den Schwimm-Europameisterschaften in Paris, da sind nun auch die Beckenwettbewerbe gestartet. Die Bilanz aus deutscher Sicht am ersten Tag: eine Bronzemedaille, ein weiteres Staffelbronze um die Winzigkeit einer einzigen Hundertstelsekunde verpasst und drei deutsche Rekorde. Aus Paris, Lars Becker.
2: Die 4x200 Meter Freistilstaffel der Männer holte mit deutschem Rekord Bronze. Das Team um Lukas Mertens und Rückenspezialist Cornelius Jahn als Schlussschwimmer schlug hinter Großbritannien und Frankreich an.
3: Ich bin so stolz auf das ganze Team, auf das, was wir geschaffen haben. Bei den Staffeln eine Medaille zu gewinnen, ist nochmal, also für mich vor allem noch was Besonderes, weil mir das noch nicht so oft zugekommen ist.
4: Super Rennen, hat einfach Spaß gemacht mit den Jungs und die Atmosphäre war auch einfach echt mega.
2: Riesenpech dagegen für die lange Freistilstaffel der Frauen. Beim souveränen Sieg von erneut Großbritannien fehlt Schlussschwimmerin Nicole Meyer und dem DSV-Quartett eine einzige Hundertstelsekunde zu Bronze. Ein Drama.
5: Ich habe es schon auf der letzten Bahn ein bisschen gemerkt, dass die Mädels noch mal da alle rangekommen sind und dann einfach versucht, den Kopf nach unten und irgendwie noch anzuschlagen. Leider hat es nicht gepasst.
2: Die Verbesserung des deutschen Uraltrekords von 2006, ein schwacher Trost. Cedric Büssing und Finn Hammer belegten im Finale über 400 Meter Lagen mit Abstand zu den Podestplätzen die Ränge 4 und 5. Für den dritten deutschen Rekord sorgte Luca Armbruster im Halbfinale über 50 Meter Schmetterling. Wie Armbruster haben auch Lise Seidel über 200 Meter Rücken und Melvin Imude über 100 Meter Brust jeweils als Fünfte das Finale erreicht.
0: Das Finale der Fußball-Weltmeisterschaft der Männer in diesem Jahr ist schon Geschichte. Über den Weltmeister Spanien spricht kaum noch jemand, stattdessen über den Präsidenten des Weltfußballverbands FIFA, Gianni Infantino. Der Grund: er wollte über eine neu zu gründende Tochterfirma Anteile an den großen Turnieren wie etwa den Weltmeisterschaften an Investoren verkaufen. Daraufhin gingen viele Kontinentalverbände auf Distanz. Der Europäische Fußballverband UEFA drohte sogar mit Boykott. Die Investorenpläne inzwischen vom Tisch, aber nun haben die Verbände aus Europa, Nord-, Mittelamerika und der Karibik und Asien nochmal nachgelegt. Thomas Bareis mit den Einzelheiten.
6: Die Kontinentalverbände bekräftigen in einem offenen Brief ihre Kritik an Infantino und fordern weiter einen Neuanfang an der Spitze des Weltverbandes. Wenn das Vertrauen durch Täuschung gebrochen wurde, wenn sich jemand über das Kollektiv stelle, das ihn mit der Verantwortung betraut hat, sei diese Verpflichtung aufgegeben worden, heißt es in dem Schreiben, das von UEFA-Präsident Alexander Ceferin, AFC-Boss Salman bin Ibrahim al-Khalifa und CONCACAF-Chef Victor Montagliani unterzeichnet ist. Nach wie vor fehlt den Verbänden die Einsicht des Weltverbands, dass der Vorschlag, Rechte an Turnieren der FIFA an private Investoren zu verkaufen, grundlegend falsch war.
0: Ja, mal schauen, wie es weitergeht. Im März 2027 gibt es jedenfalls die Wahl zum FIFA-Präsidenten. Gianni Infantino möchte gerne weitermachen bis 2031 und er ist bislang auch der einzige Kandidat.
7: Der Sport war das mit Moritz Kühn hier in der ARD Infonacht.

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1: Um 5.30 Uhr mit Olaf Knapp. In Kolumbien melden die Behörden nach dem schweren Erdbeben immer mehr Todesopfer. Nach aktuellen Angaben sind mehr als 110 Menschen ums Leben gekommen, fast 90 haben Verletzungen erlitten. Außerdem gibt es über 2000 Vermisste. Einwohner und Rettungskräfte suchen weiter in den Trümmern nach Überlebenden und Toten. Vielerorts sind die Stromversorgung und die Mobilfunknetze ausgefallen. Präsident de la Esperella teilte mit, dass mehr als 60 Gebäude eingestürzt sind und 1500 Wohnhäuser beschädigt wurden. Der Staatschef hat inzwischen den Notstand in Kolumbien ausgerufen. Angesichts des Niedrigwassers in deutschen Flüssen setzen immer mehr Bundesländer das Sonntags- und Feiertagsfahrverbot für Lkw aus. Zuletzt haben Mecklenburg-Vorpommern, Bayern und Baden-Württemberg entsprechende Entscheidungen getroffen. Aus der Nachrichtenredaktion Martin Seiler.
2: In Mecklenburg-Vorpommern teilte ein Sprecher des Verkehrsministeriums am Abend mit, die Ausnahmeregelung gelte vom kommenden Wochenende an. Für wie lange ließ er offen. Bayerns Innenminister Herrmann sagte, mit der Aufhebung des Fahrverbots könnten kritische Güter wie Rohstoffe und Chemikalien auf die Straße umgelenkt werden. Ziel sei es, Produktionsstopps in der

0: Industrie zu verhindern. Zuvor hatten unter anderem schon Niedersachsen und Nordrhein-Westfalen das Fahrverbot für Lkw an Sonn- und Feiertagen ausgesetzt. Hintergrund ist das extreme Niedrigwasser in vielen Flüssen, das den Warentransport per Schiff massiv beeinträchtigt. Vor allem entlang des Rheins haben Unternehmen zunehmend mit Problemen zu kämpfen. Wegen des niedrigen Wasserstandes bei Kaub in Rheinland-Pfalz könnte der Fluss schon bald nicht mehr durchgehend befahrbar sein.
1: In Russland ist die liberale Oppositionspartei Jabloko von der Parlamentswahl im September ausgeschlossen worden. Das oberste Gericht in Moskau gab mit seiner Entscheidung der Klage einer kremltreuen Kleinpartei statt. Deren Vorsitzender wirft Jabloko vor, eine vom Westen unterstützte Bewegung zu sein. Sie wolle den Wahlprozess und auch Russland selbst destabilisieren. Jabloko ist die einzige Partei in Russland, die sich gegen den Krieg in der Ukraine ausspricht. US-Präsident Trump hat angeordnet, die Impfempfehlungen für Kinder zu überarbeiten. Künftig sollen Impfungen auf mehrere Arzttermine verteilt werden. Außerdem sollen Wirkstoffe, die bisher kombiniert worden sind, aufgeteilt werden. Das betrifft zum Beispiel das Kombivakzin gegen Masern, Mumps und Röteln. Trump hat die Maßnahmen mit einem möglichen Zusammenhang zwischen Impfungen und Autismus begründet, obwohl die Wissenschaft diese Behauptung widerlegt hat. Experten warnen, dass sich Kinder zwischen den Terminen mit vermeidbaren Krankheiten anstecken könnten. Das Wetter in Deutschland. Am Tage oft heiter, im Norden zeitweise dichtere Wolken, im Süden einzelne Schauer oder Gewitter, Höchstwerte 18 Grad in Nordfriesland bis 34 Grad am Oberrhein. Das waren die Nachrichten.
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3: Mit einer Entwarnung für die A46 Heinsberg Richtung Düsseldorf. Es ist kein Falschfahrer mehr im Dreieck Mönchengladbach-Wanlow unterwegs. Genauso wenig auf der A2 Richtung Hannover zwischen Irxleben und Bornstedt. Dafür aber 4 Kilometer stockender Verkehr an einer Baustelle.
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3: Mit Milad Kupay. Guten Morgen. Heute soll das ungarische Parlament den ehemaligen Präsidenten des Obersten Gerichtshofs, András Bárka, zum neuen Staatspräsidenten wählen. Der 73-jährige Jurist gilt als renommierter und unabhängiger Staatsrechtler. Er hatte sich gegen die sogenannte Justizreform des damaligen Ministerpräsidenten Viktor Orbán gestellt und wurde daraufhin 2011 aus seinem Amt gedrängt. Jetzt, nach dem Erdrutschsieg von Peter Motyar vor wenigen Monaten, löst der neue Regierungschef eines der wichtigsten Wahlversprechen ein. An der Spitze des Staates soll jemand stehen, der für Gewaltenteilung, Rechtsstaatlichkeit und richterliche Unabhängigkeit eintritt.
4: Für András Bárka dürfte sich mit der heutigen Wahl zum Staatspräsidenten ein Kreis in seinem 73-jährigen Leben schließen. 15 Jahre nach der faktischen Absetzung als Präsident des Obersten Gerichtshofs durch den damaligen Premierminister Viktor Orbán kehrt der renommierte Jurist nun zurück als Staatsoberhaupt des Landes. Bárka hatte sich 2011 als Gerichtspräsident entschieden gegen die sogenannte Justizreform Orbáns gestellt, mit der die Unabhängigkeit der Justiz stark eingeschränkt wurde. Warum er von Orbáns Fidesz-Partei vor die Tür gesetzt worden war? Im ungarischen Fernsehsender ATV gab Bárka vor knapp 2 Monaten diese Antwort zurück. Vor dem Parlament habe ich das Gesetz über die Gerichtsorganisation in kleine Stücke zerpflückt. Ich habe schwere Kritik geäußert. Wahrscheinlich war dies der letzte Tropfen, der das Fass für meine Entlassung zum Überlaufen brachte. Dass der Europäische Gerichtshof für Menschenrechte, dem András Bárka, lange Jahre bis 2007 angehört hatte, das Vorgehen Orbáns als Verstoß gegen das europäische Recht erklärt hatte, ignorierte Orbán. Im Frühjahr dieses Jahres dann die politische Wende. Nach 16 Jahren endete die Orbán-Ära mit dem erdrutschartigen Sieg der Tiso-Partei von Peter Modjor am 12. April. Der heutige Regierungschef hatte mit dem Versprechen, das System Orbán zu beenden, eine Zweidrittelmehrheit im Parlament gewonnen und damit ein Mandat zur Rückkehr Ungarns zu einer liberalen Demokratie, zu unabhängiger Justiz und freien Medien. Ziele, die András Bárka teilt. Im Radiosender Club Radio, dem Orbán vor einigen Jahren noch die Sendelizenz auf UKW entzogen hatte, sagte Bárka vor einem Monat: Der Abbau eines beispiellosen autoritären Systems ist im Gange. Eines derart autoritären Systems, das nicht nur in Ungarn, sondern auch in Europa und anderswo als Vorbild dienen sollte. Der Abbau dieses Systems erfordert gewisse außerordentliche Maßnahmen. Gemeint war damit die Absicht von Premierminister Modžo, den bisherigen Staatspräsidenten Tomáš Šujok abzusetzen, den Modžo als Marionette Orbáns bezeichnete. Eine Verfassungsänderung, beschlossen mit der Zweidrittelmehrheit von Modžos Tiso-Partei, machte Mitte Juli den Weg frei. Bereits einige Wochen vorher sagte András Borko dazu: Ich glaube, es gibt nur wenige Institutionen, die so sehr an Ansehen verloren haben, so sehr an Glaubwürdigkeit eingebüßt haben und so sehr das Vertrauen der Öffentlichkeit verloren haben, wie das Amt des Staatsoberhauptes. Im Interesse dieser Institution halte ich es für sehr wichtig und würde es Tomáš Šujok wärmstens empfehlen, zurückzutreten. Das geschah dann auch am 19. Juli. Tomáš Šujok schied aus dem Präsidentenamt aus. War dieses Vorgehen des neuen Premierministers korrekt und angemessen? Die Fidesz-Partei von Viktor Orbán spricht von einem Verfassungsbruch und will nicht an der heutigen Präsidentenwahl im Parlament teilnehmen. Es gebe Grenzen, stellt der 73-jährige András Borko fest, bereits schon Wochen vor seiner heutigen Wahl. Eine Regierungsmacht, selbst wenn sie auf einer verfassungsmäßigen Zweidrittelmehrheit im Parlament beruht, gebe einer Regierung nicht die Macht, damit zu tun, was ihr in den Sinn komme. Wer über eine Zweidrittelmehrheit verfügt, also eine verfassungsmäßige Mehrheit verfügt, kann deshalb nicht alles tun. Selbst mit einem Mandat der Zweidrittelmehrheit darf man nur im Einklang mit den rechtsstaatlichen Grundsätzen handeln. Nehmen wir meinen Fall als Beispiel. Ich wurde auf verfassungsrechtlicher Ebene abgesetzt. Der Straßburger Gerichtshof für Menschenrechte hat dies jedoch als rechtswidrig befunden.
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3: Wer ein Ferienhaus gebucht hat, der setzt natürlich voraus, dass es bei Mietantritt aufgeräumt, ordentlich und sauber ist. Aber was, wenn man vor Ort eine böse Überraschung erlebt? Welche Rechte haben Verbraucher dann? Susanne Kovac und Wiebke Nielsen berichten.
5: Tierkot auf dem Boden, schmutzige Matratzen, schwarze Flecken im Bad. Regina und Sven Klasen aus Schleswig-Holstein erlebten eine böse Überraschung, als sie ihr online gebuchtes Ferienhaus an der dänischen Westküste bezogen.
6: Ich habe mal Fleischer gelernt, ich habe schon viel gesehen, aber das war uah.
7: Ich kann keinen empfehlen, in dieses Haus zu gehen. Das war schon echt schlimm.
5: 1.200 Euro hatten sie für 5 Nächte bezahlt, gebucht auf der Ferienhausplattform Novasol. Online sah das Haus gut aus, schick und sauber, erinnert sich Regina Klasen, inklusive guter Bewertungen. Die Realität sieht dann ganz anders aus, mit Matratzen voller Haare und Flecken.
7: Sowas Ekliges und Dreckiges habe ich wirklich noch nie erlebt. Und da hätte ich mich nicht rauflegen mögen. Bis ich ja gesagt habe, jetzt schlafe ich hier auf dieser Ledercouch, die wische ich jetzt einmal ab und lege mich dann darauf. Und tatsächlich haben wir da beide auf der Ledercouch geschlafen.
5: Also im Wohnzimmer. Im Bad machen die Eheleute weitere Entdeckungen, schwarze Flecken, die nach Schimmel aussehen am Fenster und tierische Hinterlassenschaften auf dem Boden.
7: Da habe ich dann gesehen, dass es dann tatsächlich wirklich Mäuseködel waren, die da lagen. Und da war dann ganz vorbei. Also sie verlieren halt Urin sehr, sehr viel. Da anscheinend da ja nicht richtig sauber gemacht wurde, lag es halt nahe, dass man da lieber nichts anfassen sollte.
5: Schon am Abend der Anreise versuchen sie, den Kundenservice zu erreichen, ohne Erfolg. Erst am nächsten Vormittag klappt es. Ergebnis des Telefonats mit einer Mitarbeiterin: Die Plattform Novasol will nur etwa 5% des Mietpreises zurückzahlen, erinnert sich Sven Klasen.
6: Dann hat sie halt gesagt, dass sie das Recht hat, dass sie die Mängel beseitigen kann. Und dann habe ich sie halt nochmal wiederholt darauf hingewiesen, dass es bei den Mängeln aber für mich nicht zumutbar ist, da noch weiter drin zu bleiben. Und dann sind wir, ich glaube, 9:30 sind wir auch wieder dann aus dem Haus raus.
5: Dass ein Vermieter ein sogenanntes Recht auf Nacherfüllung hat, bestätigt auch Oliver Matzek, Fachanwalt für Reiserecht. Heißt, der Vermieter könnte nochmal nachputzen. Schmutz allein reicht also als Grund für einen Reiseabbruch nicht aus. Im Fall der Klasens mit Schimmelflecken und Ungezieferbefall komme jedoch einiges zusammen, das nicht sofort zu beheben sei, so Matzek.
8: Den Ungezieferbefall und auch den Schimmel, der da ist, kann man nicht sofort beseitigen. Und damit ist der Zustand unzumutbar. Und deshalb konnten die Reisenden hier ausnahmsweise abbrechen, ohne dass die abgewartet haben. Das hätte nichts gebracht.
5: In so einem Fall steht einem also die Rückzahlung des gesamten Reisepreises zu. Bei Urlaubsmängeln sollte außerdem sofort der Vermieter schriftlich informiert werden und, so Anwalt Matzek, eine Frist gesetzt werden.
8: Wenn man abends ankommt in so einer Situation, reicht es vollkommen aus, wenn die Frist bis nächsten Tag mittags geht. Dann fordert man auf innerhalb der Frist. Und wenn die Frist fruchtlos verläuft, also der Anbieter sich nicht meldet oder nicht zufriedenstellend irgendwas macht, dann hat man weitere Rechte.
5: Da es, wie der Anwalt sagt, allerdings oft eine gewisse Verweigerungshaltung gebe, hilft für Verbraucher in vielen Fällen nur der Gang vor Gericht, um die Rechte einzuklagen.

0: 5.42 Uhr ist es ganz genau. 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
0: Wir sehen ja seit Wochen diese Bilder aus dem Westen und Süden Europas. Feuerwehrleute, die gegen verheerende Waldbrände kämpfen. In Spanien etwa, aktuell in der Provinz Huelva in Andalusien. Vor allem die Hitze mit Temperaturen von über 30 Grad und die starken wechselnden Winde erschweren die Löscharbeiten. Im Süden Frankreichs sind die zuletzt ausgebrochenen Feuer zumindest unter Kontrolle. Und Griechenland ist nahe der griechischen Hauptstadt Athen wieder ein Wald. Auch hier ist wieder ein Waldbrand ausgebrochen. Zuvor hatte es ja schon schwere Brände auf Kreta und Paros gegeben. Experten sprechen schon jetzt von einer außergewöhnlichen Waldbrandsaison, die früher begonnen hat und noch nicht zu Ende ist. Unser Korrespondent Moritz Pompel hat sich das Ausmaß der Brände in diesem Sommer in Griechenland mal genauer angeschaut und auch, was sie ausgelöst hat.
2: Eine der bemerkenswertesten Szenen des Waldbrandsommers spielt sich diesen Montag ab, vor laufender Kamera. Der Live-Reporter Spiros Rassinos berichtet für den griechischen Staatssender ERT aus einem Brandgebiet bei Athen. Am Morgen war dort Feuer ausgebrochen, Gebäude und Bäume brennen. Auf eine Nachfrage der Moderatorin kommt plötzlich keine Antwort mehr. Rassinos ist verschwunden. Dann taucht er wieder im Bild auf, läuft von der Kamera weg, mit einem Tier in der Hand. Augenblick, das ist eine Schildkröte. Ihr geht es gut, glaube ich, aber sie hat an ein paar Stellen Verbrennungen. Kleine, positive Momente wie dieser, sie gehen in den letzten Wochen, in denen sich ein Brand an den anderen reiht, fast unter. Dabei sah es für Griechenland lange gut aus diesen Sommer. Keine längeren Hitzewellen nach einem regenreichen Frühjahr. Griechenland hatte sich zudem nach den Erfahrungen der letzten Jahre besser aufgestellt, mit mehr als 18.000 Feuerwehrleuten, mit mehr Löschflugzeugen und Hubschraubern, Waldbranddrohnen und eigenen Satelliten mit Wärmebildkameras. Doch dann begann es teils orkanartig zu stürmen. So stark, dass teils nicht mehr aus der Luft gelöscht werden konnte. Etwa auf Kreta. Wegen eines großen Brandes wurde der Urlaubsort Aia Rallini evakuiert. Zwei Feuerwehrleute starben. Dann der schwerste Brand in dieser Saison bisher. Rund 50 Kilometer nordwestlich von Athen. Anfang August brannte es mehrere Tage lang. Rund 100 Häuser und viel dichter Wald standen in Flammen. Zwei Hubschrauber kollidierten. Zwei Menschen starben. Die Erkenntnis, wenn die Bedingungen für Waldbrände so perfekt sind wie derzeit, dann hilft selbst die beste Vorbereitung nur bedingt. Zumal, wenn an anderer Stelle womöglich nicht nach Plan gearbeitet wird. Als Ausgangspunkt des Feuers, sagt Feuerwehrsprecher Vassilios Vathrakoyannis, wurde eine Stromleitung 500 Meter hinter einem Windpark identifiziert, die Energie in das zentrale Stromnetz einspeist. Bereits Ende Juni war an derselben Stelle Feuer ausgebrochen. Griechische Brandermittler bringen schwere Waldbrände zunehmend mit dem Stromnetz in Verbindung, auch den Brand auf Kreta. Vergangenes Jahr war laut WWF Griechenland mehr als die Hälfte der verbrannten Fläche auf das Stromnetz zurückzuführen. Immer wieder werden Personen verhaftet, etwa beteiligte Ingenieure. Ich möchte darauf hinweisen, dass 90% der Brände auf Fahrlässigkeit zurückzuführen sind und etwa 10% sind vorsätzlich verursacht, sagt der Minister für Klimawandel und Bevölkerungsschutz, Evangelos Tournas. Wir haben bereits 680 Geldstrafen verhängt dieses Jahr. Es gab 274 Festnahmen, bei denen ein beschleunigtes Verfahren eingeleitet wurde. Prozesse verlaufen laut der griechischen Tageszeitung Kathimerini aber oft schleppend. Angeklagte kommen häufig in Ermangelung von Beweisen wieder frei. Was das Stromnetz betrifft, so könnten auch ganz andere Maßnahmen helfen. Die Leitungen verlaufen in Griechenland großteils oberirdisch. Das Nachrichtenportal news247.gr kritisiert, Griechenland habe die Chance verpasst, mit Hilfe des Europäischen Wiederaufbaufonds nach Corona Stromleitungen brandsicher in den Boden zu verlegen. Würde das in Zukunft gelingen, könnten wohl viele Brände vermieden werden.
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0: Berühmte Filmschauplätze führen uns heute nach Yorkshire. Nur wenige Kilometer nördlich von York liegt Castle Howard, ein prachtvolles Herrenhaus inmitten einer weitläufigen Parklandschaft. Seit Jahrzehnten dient es als Kulisse für Film und Fernsehen. Besonders berühmt wurde es durch Wiedersehen mit Brightsheet. Gabi Biesinger hat sich dort umgeschaut.
3: Schon die Zufahrt ist atemberaubend. Die sogenannte Avenue, eine 8 Kilometer lange von Buchen gesäumte, geschlungene Straße, die auf Brights Head zuläuft und von der aus Charles Ryder das Anwesen erstmals erblickt.
4: Willkommen in Brights Head, Mr. Ryder.
5: Das ist das schönste Haus, das ich je gesehen habe.
4: Wie nett von ihm.
3: Der junge bürgerliche Charles ist beeindruckt, wie die adelige Familie seines exzentrischen Uni-Kommilitonen Sebastian lebt. Eigentlich verbirgt sich hinter Brideshead Castle Howard, das als erstes barockes Gebäude in England gilt und mit 145 Zimmern eins der größten Landhäuser überhaupt ist. Seit mehr als 300 Jahren im Besitz der Adelsfamilie Howard wäre schon die Baugeschichte des Schlosses eine eigene Verfilmung wert. Denn der Architekt John Vanbrugh hatte zwar viele Talente, als er 1699 den Bauauftrag übernahm, aber Baukunst hatte bislang nicht dazu gehört, schildert Museumskurator Will Gompertz. Er war Weinhändler, Kaufmann, Soldat, Spion und ein äußerst anerkannter Dramatiker, der mit seinen satirischen Stücken große Erfolge hatte. Eines Abends trank Vanbrugh im vornehmen, liberalen Londoner Kit Kat Club, benannt nach den Kit Kats, den Hammelpasteten, die der Betreiber Christopher Kett servierte. Als der dritte Earl of Carlisle, ein reicher Erbe, Vanbrugh ansprach und fragte, würden Sie mir ein Haus bauen?
6: And the Earl of Carlisle just says to him, I don't suppose you fancy designing a house for me, do you? And Vanbrugh said, sure. And that was Castle Howard.
3: Vanbrugh sagte, klar. Ein riesiges Schloss als Bauprojekt für einen Anfänger, eine verrückte Geschichte. Doch der Earl sollte seine Entscheidung nicht bereuen. Vanbrugh entwarf das Schloss im damals völlig neuartigen Barockstil. Es übertraf an Pracht und Pomp alles, was es in England bisher gegeben hatte. Obwohl die Arbeiten am Ende fast ein Jahrhundert dauerten, gilt Vanbrugh heute als Meisterarchitekt, der dann auch noch den berühmten Blenheim Palace gleich hinterher bauen durfte. Die Architektin Ross Barr hat sich mit Vanbroughs Werk und seinen Skizzen in den Archiven des Victoria and Albert Museums beschäftigt und bewundert, wie er eine Harmonie zwischen Landschaft und Bauwerk schuf. Wenn man sich diese Gebäude anguckt, die so viele Jahrhunderte hinter sich haben, wie sie ein Zeitzeugnis sind, wie Vanbrugh mit Perspektiven und Ornamenten spielte, vieles wirkt sehr modern. Das sind wirklich wunderbare Bauten. Castle Howard lockt inzwischen nicht nur jedes Jahr eine 250.000 Besucher an, sondern die Adelsfamilie Howard bestreitet den Unterhalt des Schlosses auch mit der Vermietung als Filmkulisse, schildert Lady Vicky Howard.
7: It's been a huge amount of filming, a very important extra income stream for us.
3: So war Castle Howard etwa als fiktives Carlisle Castle im Film Garfield 2 zu sehen und musste für die Fernsehserie über Queen Victoria als Kensington Palace herhalten. Und nicht nur die Brideshead-Verfilmung von 2008 wurde in Castle Howard gedreht, sondern auch die mehrteilige Brideshead-Serie von 1981. Zu sehen das Bett, in dem damals Laurence Olivier als Lord Marchmain sein Leben aushauchte.
7: So this was the bed that very famously Lord Marchmain, played by Sir Laurence Olivier, died in.
3: Und unlängst erlebte das Bett eine deutlich lebensbejahendere Renaissance.
7: Then it had a second life recently.
3: In der Netflix-Adelsserie Bridgerton steht Castle Howard für das Anwesen des Herzogs von Hastings. Und der frisch vermählte Simon verbringt mit seiner angetrauten Daphne in eben jenem Bett die Hochzeitsnacht.
7: It's the bed that the marriage was consummated in.
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0: Und da geht der Blick schon mal auf die Landtagswahl in Sachsen-Anhalt in einem Monat.
8: Es geht darum zu verhindern, dass eine rechtsextreme Partei an die Macht kommt.
0: Das sagte Linken-Chef Pantisano am Sonntag im ZDF-Sommerinterview und schloss eine Unterstützung des CDU-Ministerpräsidenten Schulze in Sachsen-Anhalt nach der Landtagswahl nicht aus. Die wird es jüngsten Umfragen zufolge auch mindestens brauchen, wenn die AfD dort nicht an die Macht kommen soll.
9: Natürlich ist das, was sich als Ergebnis der Landtagswahl in Sachsen-Anhalt abzeichnet, bemerkenswert, blöd oder gefährlich, vielleicht auch alles zusammen. Nur ändern lässt sich daran jetzt nichts mehr. Dafür hatten die Parteien der demokratischen Mitte in den vergangenen Jahren genug Zeit, die sie leider nicht genutzt haben. Die AfD wird der große Sieger werden, wenn die aktuellen Umfragen nicht gewaltig irren, mit einem Wert von mehr als 40%. Das ist bitter für CDU, SPD, Grüne, FDP und Linke. Das darf aber kein Grund sein, alles zu versuchen, irgendwie einen AfD-Ministerpräsidenten zu verhindern. Wenn die CDU etwa das gerade von Linken-Chef Luigi Pantisano geäußerte Angebot annehmen würde, gemeinsam einen Regierungschef zu wählen, wäre das eine Bankrotterklärung und würde die AfD bei der nächsten Wahl noch viel stärker machen, als sie es sowieso schon ist. Nein, der Weg muss ein anderer sein, sollten aus den Umfragen tatsächlich Wahlergebnisse werden. Dann muss man die AfD das tun lassen, womit sie sicherlich scheitern wird. Verantwortung übernehmen, Versprechen einlösen, Politik machen. Schön ist die Vorstellung nicht, aber sie wird eines zeigen, nämlich, dass die AfD alles ist, aber keine Alternative für Deutschland.
0: Die Meinung von Lars Haider. Der Kölner Stadtanzeiger rät dagegen, die Flinte nicht schon vor der Wahl ins Korn zu werfen.
10: Die CDU hat ihre harte Linie gegenüber der Linken längst aufgeweicht. Dann wäre es nur konsequent, offen darüber zu diskutieren. Durch das Festhalten an der offiziellen Absage an die Linke fesselt sich die CDU selbst. Sicher gibt es berechtigte Sorgen, dass sie durch ein Öffnen für Kooperationen mit ihr noch mehr Wähler an die AfD verlieren könnte. Aber sie stellt damit die Linke faktisch mit der in großen Teilen rechtsextremen, verfassungsfeindlichen Partei gleich und verbaut die Möglichkeit, überhaupt noch Regierungen ohne deren Beteiligung zu bilden.
0: Das Redaktionsnetzwerk Deutschland schreibt, die Linke muss sich keine Sorgen machen, ihre Wählerschaft zu verprellen.
10: Laut neuen Umfragen sind mehr als 90% ihrer Anhänger für eine Zusammenarbeit mit der CDU. Bei den CDU-Wählern sieht es anders aus. Weniger als die Hälfte fände das gut. Nicht nur deshalb muss sich die CDU fragen, ob sie von der Gunst der Linken abhängen will. Denn ihre Stimmen gäbe es sicher nicht zum Nulltarif. Eine Zusammenarbeit droht für die CDU also schmerzhafter zu werden als für die Linken. Aber auch dort wird es von der tatsächlichen Verzweiflung nach der Wahl abhängen, wie viel die Union sich die Stimmen der Linken kosten lassen wird.
0: Die Frankfurter Neue Presse wundert sich, dass die Regierungsparteien in Berlin nicht alle Hebel in Bewegung setzen, um den Trend umzukehren und stattdessen weiter die Sommerpause genießen.
10: In der SPD sehen viele Genossen die Existenz ihrer Partei gefährdet. Eine Arbeitsgemeinschaft fordert nun sogar offen die Wahl einer neuen Parteispitze, aber erst im Herbst. In der CDU brodelt es ebenfalls, doch auch da werden wichtige Entscheidungen, gerüchteweise vielleicht sogar über den Kanzler, auf die Zeit nach den Wahlen im Osten verschoben. Hauptsache, die Sündenböcke sind jetzt schon ausgeguckt für den Moment des Debakels. Genau diese Haltung aber macht alles noch schlimmer. Pausieren und taktieren scheinen wichtiger als die oft beschworene Rettung der Demokratie.
0: Und das waren die Standpunkte, zusammengestellt von Martin Seiler.
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0: Heute vor 20 Jahren sorgte der Schriftsteller und Nobelpreisträger Günter Grass für einen Skandal. Er gab zu, als junger Mann Mitglied der Waffen-SS gewesen zu sein. Katrin Krämer blickt zurück auf Geständnis und Empörung.
11: Warum ich mein Schweigen breche, titelt die Online-Ausgabe der Frankfurter Allgemeinen Zeitung am 11. August. Noch am selben Abend berichten ARD und ZDF, dass Grass in seinem neuen Buch beim Häuten der Zwiebel ein verschwiegenes Kapitel seines Lebens öffentlich mache. Eine wochenlang dauernde Schlagzeilenlawine folgt.
12: Eine Beichte.
13: Moralapostel mit Erinnerungslücken.
12: Erschütterung über das Bekenntnis von Grass.
13: Jungchen mit SS-Runen am Kragen.
12: Hat Günter Grass uns betrogen?
11: Grass beklagt, Zitate würden aus dem Zusammenhang gerissen. Er spricht von der Selbstgerechtigkeit vieler Journalisten.
14: Zum Teil in seriösen Tageszeitungen mit Karikaturen, die hätten im Stürmer stehen können. So ekelhaft waren die.
11: Kritiker fordern, man müsse nun Grass gesamtes Interview hat der FAZ-Herausgeber Frank Schirmacher geführt. Die Idee, das Geständnis, wie Grass es literarisch in Beim Häuten der Zwiebel beschreibt, vom Autor selbst einordnen zu lassen. In einer Extra-Beilage der FAZ werden schon Wochen vor dem offiziellen Erscheinen Auszüge aus dem Buch abgedruckt.
15: Im Morgengrauen stand der Zug nach Dresden abfahrbereit. Nur zu behaupten und deshalb zu bezweifeln bleibt, dass mir erst hier, in der vom Krieg noch unberührten Stadt, gewiss wurde, welcher Truppe ich anzugehören hatte.
11: 3 Jahre hat Günter Grass an diesen Erinnerungen geschrieben. Der innere Druck, betont er immer wieder, sei zu groß geworden. Das Geständnis 1944 mit 17 in der besonders fanatischen NS-Elitetruppe gelandet zu sein, das konnte er bisher nicht ablegen.
14: Wer richten will, mag richten. Das hat mich immer beschäftigt. Ich war mir auch keiner Schuld bewusst. Ich bin zur Waffen-SS gezogen worden, war an keinem Verbrechen beteiligt, hatte aber immer das Bedürfnis, eines Tages darüber zu berichten.
11: Sein Schweigen bricht Günter Grass am 11. August 2006. Heute vor 20 Jahren.
0: Das war der Stichtag von Katrin Krämer. Zum 20. Jahrestag von Günter Grass. Geständnis seiner NS-Vergangenheit in seiner Jugend. Das war die ARD-Infonacht in der Nacht von Montag auf Dienstag, den 11. August. Hier geht's jetzt weiter mit Ihren Infoprogrammen und die Zeit. Es ist 5.58 Uhr.

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1: 6 Uhr. Lufthansa und Pilotengewerkschaft gehen in die Schlichtung. Mehr als 100 Tote bei Erdbeben in Kolumbien. Zehntausende Kinder in Hessen werden eingeschult. Das Wetter wieder sonnig und trocken bei 22 bis 31 Grad. Mein Name ist Stefanie Nopper. Guten Morgen. Passagiere der Lufthansa müssen vorerst keinen weiteren Pilotenstreik befürchten. Denn im laufenden Tarifkonflikt hat sich die Gewerkschaft Cockpit mit der Fluggesellschaft auf eine Schlichtung geeinigt. HR-Reporter Andreas Gerlach.
2: Die Schlichtung betrifft nicht nur Lufthansa selbst, sondern auch die Töchter Lufthansa Cargo, Lufthansa Cityline und Eurowings. Offiziell geht es um Regelungen der Altersversorgung und der Bezahlung. Kritisiert wird von Cockpit aber auch die Strategie des Vorstands, Flugzeuge und die Crews in Töchter mit niedrigerer Bezahlung zu verlagern. Deshalb hat es in diesem Jahr schon 7 Tage lang Streiks der Piloten gegeben. Viele Flüge fielen aus, auch während des Festakts zum 100. Jahrestag der Gründung der ersten Lufthansa.
1: Nach dem schweren Erdbeben in Kolumbien ist das ganze Ausmaß der Katastrophe noch unklar. Die Behörden sprechen bisher von mindestens 111 Toten und mehr als 2000 Verletzten. ARD-Korrespondentin Christina Möbus.
3: Besonders betroffen sind die Regionen Chocó und Valle del Cauca im Süden und Westen des Landes. In der südkolumbianischen Großstadt Cali suchen Rettungskräfte und Freiwillige teils mit bloßen Händen Verletzte aus den Trümmern zu bergen. Auch eine Kinder- und Neugeborenenstation eines Krankenhauses ist dort eingestürzt. Die Regierung hat den nationalen Katastrophenzustand ausgerufen und Soldaten in das Gebiet entsandt. Diverse Länder haben indessen bereits Unterstützung angeboten, unter anderem die Europäische Union, Mexiko und die USA.
1: Die Ukraine meldet neue russische Angriffe mit ballistischen Raketen. Dabei sind nach Angaben der Behörden allein in der Stadt Saporischschja mindestens 5 Menschen getötet worden. Ziel der Angriffe seien unter anderem Industrieanlagen gewesen. Auch in der Hauptstadt Kiew gab es Explosionen. Der ukrainischen Armee fehlt es zurzeit an Munition, um solche Angriffe abzuwehren. Für rund 58.400 Kinder in Hessen ist heute ein besonderer Tag. Die Jungen und Mädchen werden eingeschult. Neu ist, dass sie jeden Tag bis zum späten Nachmittag in der Schule bleiben können. HR-Reporterin Jutta Nieswand.
4: Mit dem Start des neuen Schuljahres gilt der gesetzliche Rechtsanspruch auf Ganztagsbetreuung für Kinder der ersten Klasse. Er soll dann stufenweise auch für die Erstklässler der kommenden Jahrgänge gelten. Das Kultusministerium geht davon aus, dass jedem Kind in der ersten Klasse, dessen Eltern es möchten, ein Ganztagsplatz zur Verfügung gestellt werden kann. Kritik kommt dagegen von der Bildungsgewerkschaft GEW. Sie befürchtet, dass 2 Erstklässler einen Betreuungsplatz bekommen, 2 dafür aber leer ausgehen könnten.
1: Im Main-Kinzig-Kreis hält der Waldbrand bei Rodenbach die Feuerwehr weiter in Atem. Auch in der Nacht waren Einsatzkräfte mit den Löscharbeiten beschäftigt. Der Brand war laut Polizei gestern Mittag ausgebrochen und hat sich auf mehrere 10.000 Quadratmeter ausgebreitet. Wegen des hohen Wasserbedarfs haben die Kreiswerke die Bewohner von Rodenbach, Bruchköbel, Freigericht Somborn und Hasselroth zum Wassersparen aufgerufen. Bei der Leichtathletik-EM in Birmingham hat es die ersten Medaillen für das deutsche Team gegeben. Im Kugelstoßen holte Yemisi Mabry Bronze hinter ihren Konkurrentinnen aus den Niederlanden. Und beim 5000-Meter-Lauf der Männer wurde Florian Bremm überraschend Zweiter. Er musste sich nur Titelverteidiger Jakob Ingebrigtsen aus Norwegen geschlagen geben. Und das passiert heute noch. Am Landgericht Darmstadt beginnt der Prozess gegen einen Autofahrer, der im letzten November durch Offenbach gerast war und einen Unfall verursacht hatte. Dabei kamen 3 Menschen ums Leben. Und in Frankfurt wird das Kunstwerk A Sky Full of Hope an der Konstabler Wache offiziell vorgestellt. Am Abend wird das Netz, das über den Platz gespannt ist, mit einer speziellen Licht- und Soundshow in Szene gesetzt. Und das waren die Nachrichten. Das Wetter. Heute früh beginnt der Tag klar, nur vereinzelt ziehen ein paar Wolken durch bei 19 bis 9 Grad. Später dann viel Sonne, die Temperaturen liegen heute zwischen 22 und 31 Grad. Auch morgen scheint den ganzen Tag die Sonne dann bei bis zu 33 Grad. Die weiteren Aussichten, es wird noch heißer, am Donnerstag bis 36 Grad und am Freitag dann bis 38 Grad. Die Zeit 6.05 Uhr.
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1: Vorsicht auf der A5 Frankfurt Richtung Darmstadt. Am Frankfurter Kreuz auf der Verbindung zur A3 liegen Gegenstände auf der Fahrbahn. Das war's. Wir wünschen gute Fahrt.
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5: Schönen guten Morgen.
4: drohen und fordern. Wer hat eine erfolgversprechende Strategie im Konflikt zwischen dem Iran und den USA? Truppenabzug, Reparationen, Ende aller Sanktionen. Der Iran hat am Wochenende seinen Preis dafür genannt, die Straße von Hormuz wieder zu öffnen. Der US-Präsident reagierte darauf mit einem Achselzucken. Darüber habe ich gerade mit Samuel Yakish in Washington gesprochen. Der Iran legt eine Liste mit Forderungen vor und Trump sagt, man verhandle nur halbherzig und beobachte einfach Irans Inflation. Hofft also darauf, dass der Iran nicht mehr lange durchhalten kann. Können die USA denn noch lange durchhalten?
5: Na, die Führung in Iran wettet jedenfalls, dass sie länger durchhalten kann als Trump in Washington. Seit die Straße von Hormuz de facto dicht ist, steigen die Energiepreise ja auch in den USA. Benzin war in den USA lange nicht mehr so teuer. 37% teurer inzwischen schon als noch im Februar, also vor dem Iran-Einsatz. Und immer mehr Republikaner, auch hier im Kongress, sind dagegen, diesen so teuren Einsatz weiter zu finanzieren. Und erst recht diejenigen, die im November wiedergewählt werden wollen. Alles zusammen gibt Iran zumindest das Selbstvertrauen, weiter auf Zeit zu spielen, zum Beispiel eben, indem man Bedingungen aufstellt, die Trump politisch gar nicht erfüllen kann.
4: Wer spricht in dieser Frage eigentlich für die USA? Trump klingt relativ entspannt. Vizepräsident Vance dagegen spricht von schwierigen und langwierigen Verhandlungen. Welche gemeinsame Linie ist da ersichtlich?
5: In dieser Regierung spricht nur einer und das ist der Chef. Gestern hat Donald Trump nochmal um das Thema Geld herumgeredet. Der Iran verlangt ja Reparationszahlungen, das komme aber gar nicht in die Tüte, sagt Donald Trump. Der Vizepräsident, der Außenminister, die versuchen das etwas weniger radikal zu sehen und auch zu formulieren, auch weil man ihnen ja beiden Ambitionen nachsagt bei der Präsidentschaftswahl 2028. Dann wollen sie beide gern sagen können, das war nicht mein Krieg, sondern der von Donald Trump und diese Rollenverteilung innerhalb dieses Kabinetts. Das ist erprobt, das kennen wir schon. Einer gibt den Scharfmacher, der andere rudert wieder ein bisschen zurück. Aber der Entscheider ist am Ende klar Donald Trump.
4: Der Vorsitzende der Joint Chiefs, des Beratungsgremiums für den Präsidenten in militärischen Angelegenheiten, General Kane, soll intern gesagt haben, die USA bräuchten einen Ausweg aus diesem Krieg. Wie tief geht der Riss zwischen Militärführung und Weißem Haus?
5: Also im Pentagon sind in letzter Zeit ja sehr viele Türschilder ausgetauscht worden. Dan Kane ist schon einer von den neuen Generälen, also sehr loyal, schon lange gefördert, auch von Trump persönlich in der ersten Amtszeit. Dass der Trump aus politischen Gründen öffentlich widersprechen würde, das ist sehr unwahrscheinlich. Und wir hören ja, dass es auch innerhalb der Regierung dieselben Zweifel gibt. Also sind die Kriegsziele der USA militärisch überhaupt zu erreichen, alleine aus der Luft zumal? Reicht die Munition aus für weitere Offensiven, die Donald Trump ja permanent androht? Ist man ausreichend gerüstet gegen iranische Vergeltungsangriffe? Das Pentagon muss dem Oberbefehlshaber die Wahrheit sagen, auch wenn sie unbequem ist. Das ist der Job. Gerade weil Dan Kane politisch so absolut fest auf Linie ist, wäre das aus meiner Sicht eher ein Grund für Trump, das ernst zu nehmen, wenn einer wie er auf Probleme hinweist. Wenn er das denn wirklich gesagt hat, das wissen wir nicht, aber es ist plausibel.
4: Wie groß ist überhaupt der innenpolitische Druck? Der Krieg läuft seit 5,5 Monaten. Trump hatte ihn als Sache von nur Wochen angekündigt. Was merkt man jetzt davon in Washington?
5: Naja, politisch steigt der Druck auf jeden Fall. Er steigt langsam, weil der Krieg ja militärisch stillsteht. Es herrscht weitestgehend Waffenruhe. Es gibt keine Bilder im Fernsehen von toten Soldaten derzeit oder von zerstörten Schulen im Iran. Aber der Druck steigt trotzdem sicher, denn populär wird dieser Krieg hier nicht mehr in den USA. Der Zug ist durch. Der Iran-Einsatz ist längst zu einer Last geworden für diese Regierung Trump. Das Problem ist, dass so ein Krieg erst beendet wird, wenn beide Seiten glauben, dass Weiterkämpfen teurer ist, als nachzugeben. Und es stimmt, die Uhr in Washington, die tickt ein bisschen lauter und auch ein bisschen schneller als die in Teheran.
4: Spielt der Benzinpreis eine Rolle? Die Ölpreise ziehen wieder an. Ist das für die Regierung ein Problem?
5: Auf jeden Fall wird es immer mehr zu einem größeren Problem. Es gibt so eine magische Grenze hier, $4 die Gallone. Das ist nach deutschen Maßstäben extrem billig. Aber hier in diesem Land wird sehr viel Auto gefahren und man merkt es dann, wenn es über $4 geht, dann kann es dem Land nicht sonderlich gut gehen. Das sehen die Menschen jeden Morgen, wenn sie zur Arbeit fahren, an der Zapfsäule, an den Preistafeln. Und das passt ins Bild von Lebenserhaltungskosten, die überall steigen und die zu senken Donald Trump eigentlich angetreten war. Von daher, je eher es zum Wahlkampf kommt für die Abgeordnetenhaus- und teilweise Senatswahlen im November, desto eher wird das zu einem politischen Problem. Und diese Unruhe, diese Ungewissheit im Iran, die spielt da kräftig mit rein.
6: Der Iran fordert von den USA Reparationen und das Ende aller Sanktionen, bevor die Straße von Hormuz freigegeben werden könnte. Umgekehrt hat Donald Trump nun gefordert, dass der Iran für alle Menschen zahlen soll, die er in der Vergangenheit getötet hat. Auch bei den Demonstrationen, da sollen die Familien der getöteten Demonstranten entschädigt werden. Das hat Trump auf seiner Plattform Truth Social geschrieben. Ich habe über das Problem mit Samuel Jakisch, unserem Korrespondenten in Washington, gesprochen.
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6: 7,4. Das ist ein heftiges Beben. Es hat am Montag Kolumbien getroffen. Das südamerikanische Land liegt ungünstig, was die tektonischen Platten angeht, in einer sehr unruhigen geologischen Zone. Aber so heftig hat die Erde schon lange nicht mehr gebebt dort. Das Ausmaß der Katastrophe ist noch gar nicht absehbar. Aktuell melden die Behörden weit über 100 Tote, aber viele Menschen gelten noch als vermisst. Aus Kolumbien berichtet Christina Femöbus.
3: Es ist morgens kurz nach 7:30, als das Erdbeben in der Stärke von 7,4 den Boden bei Saúl Martínez beben lässt. Der 69-Jährige sitzt mit seiner Frau, einer Freundin und seinem Sohn bei sich zu Hause in der Küche, als plötzlich die Wände anfangen zu wackeln. Ich dachte erst, na gut, warten wir mal ab, bis das Beben vorbei ist. Doch dann haben wir verstanden, dass es wirklich ernst ist. Also sind wir schnell rausgerannt und haben uns dort einen sicheren Platz gesucht. Ich glaube, wenn das Beben noch 5 Sekunden länger gedauert hätte, wäre von unserem Haus nichts mehr übrig geblieben. Es ist das schwerste Erdbeben seit mindestens 10 Jahren in Kolumbien. Saúl Martínez kommt aus der Großstadt Cali im Süden des Landes. Dorther, wo die Schäden besonders groß ausgefallen sind. Die Behörden melden, dass allein hier etwa 20 Gebäude eingestürzt sind. Cali stand erst vor einigen Tagen im Fokus der Medien. Am Freitag war in der 500.000 Einwohnerstadt der neue Präsident vereidigt worden, Abelardo de la Espriella, bekannt als ultrarechter Hardliner, der eher spaltet als eint. Jetzt muss er direkt eine Krise von nationaler Tragweite stemmen. De la Espriella verspricht schnelle Hilfe, zieht die Kommunikation an sich und ruft den Notstand aus. Ich werde vor Ort in den betroffenen Gebieten sein. Ich persönlich werde nach Lösungen suchen, um die Menschen in den betroffenen Gebieten zu entlasten. Ihr seid nicht allein. Kolumbien hat einen Präsidenten, dem das Wohl der Menschen am Herzen liegt und der alles in seiner Macht Stehende tun wird, um ihnen in diesem schwierigen Moment zu helfen. Der Präsident berichtet von mindestens 1500 beschädigten und mehr als 60 eingestürzten Gebäuden landesweit. Auch Schulen und Krankenhäuser sind betroffen. Besonders in den Regionen im Westen und Süden Kolumbiens haben die Menschen die Auswirkungen des Erdbebens zu spüren bekommen. In der Stadt Pereira werden Dutzende Tote und Verletzte gemeldet. Unter den Trümmern suchen Einsatzkräfte und Freiwillige nach Vermissten, rufen in die Betonschluchten hinein und hoffen auf Antwort. Es ist eine Suche im Wettlauf gegen die Zeit.
6: Die Lage in Kolumbien nach dem schweren Erdbeben, dort Christina Femöbus berichtete. Der Ukraine gehen die Raketenabfangsysteme aus und das weiß Russland natürlich auch. Zurzeit vergeht kaum ein Tag, an dem Russland die Ukraine nicht mit ballistischen Raketen angreift und auch kaum eine Nacht. Und kaum eine dieser Raketen kann abgefangen werden, weil es, wie der ukrainische Präsident Selenskyj betont, kaum noch Abfangraketen für die Patriot-Systeme gibt. Die Bundesregierung versucht, Nachschub zu organisieren, doch das ist leichter gesagt als getan.
7: Die Amerikaner, die Europäer, sie alle müssten noch einmal prüfen, ob sie nicht doch noch Patriot-Abfangraketen aus dem eigenen Bestand entbehren könnten, fordert die sicherheitspolitische Sprecherin der Grünen, Sarah Nanni.
8: Jede Nacht, die die Ukraine quasi ohne Luftverteidigung dasteht, sterben Menschen in immer höheren Zahlen. Und ich glaube, da muss entgegengewirkt werden.
7: Die Bundesregierung hat deshalb eine ganze Reihe von Initiativen gestartet. Sie versucht, überall auf der Welt Flugabwehrsysteme und die entsprechende Munition für die Ukraine zusammenzusammeln. Kein Gespräch, kein Treffen mit Verbündeten, in denen es nicht darum gehe, sagt der Sprecher des Verteidigungsministeriums, Mitko Müller.
9: Ich sag mal, es ist auch eine Form der Überredungsarbeit und der Abstimmungsarbeit.
7: Das Problem, nicht nur in Deutschland und in vielen europäischen Staaten sind die Bestände an Patriot-Abfangraketen inzwischen dezimiert. Auch in den USA sind die Bestände geschrumpft, weil sehr viele Abfangraketen im Krieg mit dem Iran verschossen wurden. Bis sie wieder aufgefüllt sind, wird es dauern, denn die Produktionsstätten sind nicht für große Mengen ausgelegt. Weil die Nachfrage bisher nicht da war, der Stückpreis von mehreren Millionen Euro sehr hoch ist und weil es absolute Hightech-Produkte seien, erklärt Fabian Hoffmann, der an der norwegischen Militärakademie forscht.
9: Diese Raketen, die müssen sehr schnell an Höhe gewinnen. Sie müssen enorm präzise sein, damit sie direkt in den ankommenden Flugkörper reinlenken können. Und gleichzeitig müssen sie auch noch manövrierfähig bleiben.
7: Es werden spezielle Komponenten und Produktionsstätten gebraucht und viel Know-how. Die USA sind deshalb zögerlich mit der Vergabe von Lizenzen für die Patriot-Produktion, aus Sorge vor Spionage, aber wohl auch, um das Monopol nicht zu verlieren. Bisher hat lediglich Japan eine Lizenz und ab Herbst Deutschland für Patriot-Raketen eines älteren Typs, der als weniger effektiv gegen moderne ballistische Raketen gilt. Im Frühjahr oder Mitte kommenden Jahres könnten die ersten ausgeliefert werden, sagt Rüstungsexperte Hoffmann.
9: Dann hat man wieder so ungefähr 120 bis 170 neue Flugkörper, die pro Jahr dazukommen. Und davon könnte dann bestimmt auch wieder realistisch ein größerer Teil an die Ukraine abgegeben werden.
7: Bis es soweit ist, wird es schwierig. Die Bundesregierung konnte zuletzt mit viel Mühe rund 30 Raketen zusammensammeln. Ein Tropfen auf dem heißen Stein, wie der Analyst Hoffmann klarstellt.
9: Die Russen, die produzieren derzeit wahrscheinlich um die 700 bis 800 ballistische Raketen pro Jahr, tendenz steigend. Und im Grunde kann man sagen, jetzt will man mindestens mal das Zweifache von den ballistischen Raketen an Abfangraketen haben. Weil wir müssen ja immer davon ausgehen, eine einzelne Abfangrakete, die hat eine gewisse Wahrscheinlichkeit, dass sie diesen Flugkörper vom Himmel holt. Die ist aber nie 100%.
7: Das heißt, die Ukraine müsste 1400 oder 1600 Abfangraketen pro Jahr vorhalten. Eine Dimension, die weit über das hinausgeht, was die Bundesregierung an Unterstützung mobilisieren kann. Die sicherheitspolitische Sprecherin der Grünen, Nanni, plädiert deshalb dafür, auch, wie sie sagt, um die Ecke zu denken und an die Geldquellen zu gehen, mit denen Russland die Produktion seiner ballistischen Raketen finanziert. Zum Beispiel durch ein konsequenteres Vorgehen gegen die russische Schattenflotte.
6: Flugabwehrraketen sind Mangelware. Die Ukraine bräuchte viel mehr davon, um die Angriffe Russlands abfangen zu können. Aber es gibt kaum noch welche, Christina Nagel berichtete.
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6: Stellen Sie sich vor, Ihre Stadt wird überschwemmt. Nicht einmal, zweimal, sondern jedes Jahr und immer mehr. Oder um Sie herum brennt ein Waldgebiet. Jeden Sommer. Manchmal so nah an Ihrem Haus, dass Sie evakuiert werden müssen und nicht wissen, ob das Haus bei der Rückkehr dann noch steht. Oder Sie wohnen in einem Bergdorf und ein Bergsturz steht bevor. Das sind alles längst keine unrealistischen Szenarien mehr. Im Gegenteil. Diese Ereignisse, die eng mit dem Klimawandel zusammenhängen, nehmen zu. Und zwar so exponentiell, dass es auf der Welt immer mehr Klimaflüchtlinge gibt. Tendenz steigend. Wie so etwas vor Ort aussieht, das weiß Sabine Minninger. Sie arbeitet bei Brot für die Welt und war in vielen Gebieten unterwegs, die vom Klimawandel sehr konkret bedroht sind. Ich habe mit ihr gesprochen und ich habe sie gefragt, auf den Fidschi-Inseln, in Tuvalu, auch in Afrika, wo die Dürren in bestimmten Teilen zunehmen. Nehmen Sie uns doch mal mit in diese Regionen, wo Sie unterwegs waren. Was richten Klimaextreme dort an, wo Sie waren?
11: Ja, das kommt ganz drauf an, welche Folgen des Klimawandels sich äußern. Also sind es Wetterextremereignisse, dann handelt es sich um fluchtartige Bewegungen, zum Beispiel Überschwemmungen im Südsudan, wo Menschen sozusagen von einer auf die andere Sekunde in die Flucht getrieben werden. Das ist dann häufig auch nicht grenzüberschreitend. Dann gibt es solche Auswirkungen wie zum Beispiel am Horn von Afrika, also in Äthiopien, Somalia. Dort erleben wir, dass immer wiederkehrende, stärker auftretende und intensivere Dürren 23 Millionen Menschen in die Hungersnot treiben. Und ihnen bleibt nichts anderes übrig, als eben in Bewegung zu geraten, auf der Suche nach Lebensgrundlagen. Und dann haben wir die fortschreitenden langsamen klimatischen Veränderungen, die auch irreversibel sind. Die gehen nicht mehr zurück. Und das sehen wir im Südpazifik. Die Menschen, die werden nicht mal kurz umsiedeln von Tuvalu nach Australien, sondern Tuvalu wird langfristig in der Südsee, also im Südpazifik, versinken, der Inselstaat. Die Menschen sind auf der Suche nach neuem Land. Der Inselstaat Tuvalu hat jetzt in der Hinsicht schon Glück, denn es sind nur 5000 Einwohner und Australien hat angeboten, dass sie ein Visum bekommen. Und eben bei ihnen leben können. Und so kommt es jetzt zum Beispiel vermehrt eben zu Überlegungen, politischen Diskussionen, was tun, wenn ganze Inselstaaten versinken.
6: Bei so einem ganzen Inselstaat, der versinkt, da können die Menschen ja nichts anderes tun, als diese Insel dann zu verlassen, wenn sie überleben wollen. Gibt es denn staatliche Hilfe in größerem Umfang, Fonds, andere Hilfsangebote?
11: Ja, natürlich. Im Rahmen des Pariser Klimaabkommens haben sich die Industriestaaten als die größten Hauptverursacher des Klimawandels auch dazu verpflichtet, sind eine Selbstverpflichtung eingegangen, die ärmeren Staaten eben in der Bewältigung des Klimawandels zu unterstützen. Und da wurden auch konkrete Zahlen genannt. Nun stellt sich aber leider heraus, dass die Zahlungsmoral statt gemäß der Klimarisiken zu steigen, eher am Sinken ist. Und das ist natürlich eine sehr große Ungerechtigkeit, Klimaungerechtigkeit, von der wir hier sprechen. Denn wer weiterhin den Gasherd aufdreht, muss natürlich auch die Konsequenzen tragen. Und im Moment tragen vor allen Dingen die ärmsten Staaten und die vulnerabelsten Staaten die Konsequenzen selbst.
6: So wie die Lage sich aktuell darstellt, wird Klimamigration mutmaßlich zunehmen in den nächsten Jahrzehnten. Und dann wird es aus den Gründen, die Sie ja auch schon genannt haben, wahrscheinlich auch nicht mehr nur bei Binnenmigration bleiben. Wie schätzen Sie das ein? Was rollt da auf die erste Welt zu an Flüchtlingsströmen?
11: Das würde ich gar nicht so beziffern, sondern wir haben ja noch ganz konkrete Handlungsmöglichkeiten. Und zwar als allererstes muss der globale Norden, Industriestaaten, gewaltig von CO2-Ausstoß runterkommen. Und damit würde man ja schon die Ursache des Problems auffangen. Zum Zweiten muss man auch jetzt schon die Staaten, die besonders betroffen sind vom Klimawandel, finanziell unterstützen in Anpassungsmaßnahmen, sodass die Menschen erst gar nicht in die Bewegung geraten. Und wenn das nicht möglich ist und eben Wetterextreme eintreten, und eine Bevölkerung konkret betroffen ist, dann ihnen helfen der Bewältigung von klimabedingten Schäden oder auch Verlusten, wie jetzt Verlust von Land. Und auch damit kann man präventiv helfen, dass eben nicht Millionen Menschen in Bewegung geraten auf der Suche nach Lebensgrundlagen. Und uns tut es doch auch nicht gut. Wir sehen doch selbst auch gerade in diesen Wochen, wie heftig betroffen wir sind vom Klimawandel. Südeuropa steht in Flammen. Wir haben mit anhaltenden Dürren zu tun. Die Flüsse tragen weniger Wasser. Die Seen sind am Austrocknen. Das ist doch auch kein Zustand, mit dem wir uns zufrieden geben dürfen.
6: Es gibt noch Handlungsmöglichkeiten, sagt Sabine Minninger, Klimaexpertin bei Brot für die Welt. Ein Gespräch zu unserem Thema an diesem Morgen. Flucht vor dem Klima, wenn Extremwetter Menschen vertreibt. Was würden ein Klimapass und eine Klimacard bringen, um Klimaflüchtlingen besser helfen zu können? Das wird uns Professor Winfried Kluth sagen. Er ist Vorsitzender des Sachverständigenrates für Integration und Migration. Das Gespräch hören Sie dann in der nächsten halben Stunde.
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6: 6:24 Uhr. Wer vielleicht gehofft hatte, dass die Stadt den voll zugepflasterten Platz an der Konstabler Wache irgendwie attraktiver und klimafreundlicher gestalten würde, der wird enttäuscht sein, wenn er an der Konsti nach oben blickt. A sky full of hope. Ein Himmel voller Hoffnung. So heißt das Kunstwerk, das jetzt über der Konstabler Wache in Frankfurt schwebt. Heute wird es eingeweiht. Das Kunstwerk der Amerikanerin Janet Eckelman lässt sich die Stadt über 2 Millionen Euro kosten. Es ist eine Leihgabe für 3 Jahre. Mit dem hoffnungsfrohen Netz will Frankfurt im Rahmen der Veranstaltungsreihe World Design Capital, also Weltdesign-Hauptstadt, ein Zeichen im Stadtraum setzen. Wie das in der kreativen Szene gesehen wird, Tobias Lippen berichtet.
12: Die Konstabler Wache, einer der großen Plätze der Frankfurter Innenstadt, ist, außer an Markttagen, für die meisten ein Durchgangsort. Kaum einer verweilt hier und hat einen Blick für das große rot-blau-violette Kunststoffnetz, das jetzt aufgebauscht zu einer Art Wolke über den Platz gespannt ist.
13: Interessant, etwas Neues.
14: Erinnert mich ein bisschen an Krabbenfischerei. Was hat das für einen Sinn? Was hat das für einen Zweck?
15: Aber was wird das hier sein?
12: Das Netz ist ein Kunstwerk der US-amerikanischen Künstlerin Janet Ackerman. Die Stadt hat es für 3 Jahre von Ackerman gemietet und von einer Frankfurter Agentur über der Konstabler Wache aufspannen lassen. Die Gesamtkosten belaufen sich laut Kulturdezernat auf 2,3 Millionen Euro. Ein Betrag, der bei manchen Passanten nicht gut ankommt.
14: Na wunderbar, dafür zahle ich gern meine Grundsteuer. Bin begeistert. Aber gut, Kunstkultur ist schon immer irgendwo ein Ableger, der nicht so ganz zu erklären ist.
12: Wie viel von dem Millionenbudget an die Künstlerin und an die ausführende Agentur fließt, teilt die Stadt auf Nachfrage nicht mit. Das sei ein Geschäftsgeheimnis. Das Budget lässt auch arrivierte Kunstschaffende wie den Frankfurter Installationskünstler und Städelprofessor Tobias Rehberger staunen, zumal er von dem Projekt nur zufällig erfahren hat.
16: Ich habe davon erfahren, als ich irgendwann mal mir das Journal Frankfurt gekauft habe. Und da war das irgendwie drin.
12: Das Frankfurter Kulturdezernat hat den Auftrag nach eigenen Angaben direkt an die Künstlerin und ihre Frankfurter Agentur vergeben, ohne Debatte, ohne öffentliche Ausschreibung oder Wettbewerb. Intern habe man sich vorher verschiedene Ideen angesehen, sagt Jessica B-Bone. B-Bone leitet beim Kulturamt Frankfurt den Fachbereich Kunst und Kunst im öffentlichen Raum.
17: Wir haben ein Portfolio vorgestellt von sehr vielen verschiedenen Formaten für

0: außer im Winter. Dann will die Stadt es wegen der Gefahr von Eisbruch abhängen.
1: A sky full of hope. Das Netz über der Konstablerwache in Frankfurt wird heute offiziell eingeweiht. Welche Beträge dafür an Künstlerin und Agentur gehen, wird die Stadt wohl nicht verraten. Bekannt sind nur die Gesamtkosten. 2,3 Millionen Euro.
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1: Das ist das Highlight des Jahres für alle Leichtathletik-Fans. Gestern haben die Leichtathletik-Europameisterschaften in Birmingham begonnen. Und direkt zum Start gab es einen echten Paukenschlag. In einem hochspannenden 5000-Meter-Rennen gewinnt Titelverteidiger Jakob Ingebrigtsen aus Norwegen. Erwartungsgemäß direkt dahinter holt sich ein deutscher Läufer völlig überraschend Silber.
3: Zweiter ist Florian Brem geworden.
4: Florian Brem, den kennen noch nicht viele, wird Freitag 26 Jahre alt, kurze blonde Haare, ausgebildeter Polizist, hat noch nie was Großes gewonnen und hatte das auch jetzt gar nicht so richtig vor.
5: Ich habe nie jetzt das Ziel gehabt, ich will mal Europameister werden oder Vizemeister oder irgendwas in der Art. Ich weiß nicht.
4: Aber dann lief es, oder besser er einfach.
3: Der Mann von den Franconia Classics ist im Moment Zweiter. Die Leute springen auf, wir müssen hoch. Wir sehen Florian Brem auf der zweiten Position. Jetzt kommt Ingebrigtsen direkt dahinter, sprintet an ihm vorbei. Vorne Ingebrigtsen, dann Florian Brem. Ingebrigtsen gewinnt und Brem. Jabadabadu holt Silber. Ja, was ist denn hier los?
4: Fragte sich offenbar auch Florian Brem.
5: Dass man dann tatsächlich mal hier landet, also wir waren vor 5 Jahren noch an dem Punkt, wo wir froh waren, dass wir da eine PB nach der nächsten gelaufen sind. Und wir haben da gedacht, so ganz oben, die Profisportler, Europameister, Weltmeister, wie auch immer, so weit weg, das ist Wahnsinn, dass ich jetzt hier stehe.
4: Im Ziel ließ er sich auf die blaue Bahn fallen, schlug die Hände vor die Augen und schüttelte immer wieder den Kopf, schnappte sich die schwarz-rot-goldene Fahne und kämpfte mit den Tränen.
5: Ich habe davon immer geträumt, also ganz ehrlich, ich gehe oft laufen und dann, wenn ich nichts zu tun habe, dann tagträumt man ein bisschen und stellt sich vor, oh, wie toll wäre es doch. Und man stellt sich dann vor auch, was man im Interview sagt und wie man alles toll erklären kann. Und jetzt stehe ich hier und weiß ehrlich gesagt nicht, was ich sagen soll.
4: Und weil ihm die Worte fehlten, fassen wir das einfach kurz zusammen.
3: Florian Brem hat den Laden gerockt. Was für eine Show des Bayern hier in Birmingham.
1: Silber für Florian Brem, Claudia Hogestraat berichtete.
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10: 6.31 Uhr. Lufthansa und Pilotengewerkschaft gehen in die Schlichtung. Mehr als 100 Tote bei Erdbeben in Kolumbien. Zehntausende Kinder in Hessen werden eingeschult. Das Wetter wieder sonnig und trocken bei 22 bis 31 Grad. Mein Name ist Stefanie Nopper. Guten Morgen. Bei der Lufthansa wird es vorerst keine weiteren Pilotenstreiks geben. Die Gewerkschaft Vereinigung Cockpit gab bekannt, man habe sich mit dem Unternehmen auf ein umfassendes Schlichtungsverfahren geeinigt. Dabei geht es um offene Tariffragen bei den Airlines Lufthansa, Lufthansa Cargo, Cityline und Eurowings. Der Konzern bestätigte die geplante Schlichtung, wollte sich aber nicht zu Details äußern. Nach dem schweren Erdbeben in Kolumbien ist das ganze Ausmaß der Katastrophe noch unklar. Die Behörden sprechen bisher von mindestens 111 Toten und mehr als 2000 Verletzten. ARD-Korrespondentin Christina Möbus.
11: Besonders betroffen sind die Regionen Chocó und Valle del Cauca im Süden und Westen des Landes. In der südkolumbianischen Großstadt Cali suchen Rettungskräfte und Freiwillige teils mit bloßen Händen Verletzte aus den Trümmern zu bergen. Auch eine Kinder- und Neugeborenenstation eines Krankenhauses ist dort eingestürzt.

0: Die Regierung hat den nationalen Katastrophenzustand ausgerufen und Soldaten in das Gebiet entsandt. Diverse Länder haben indessen bereits Unterstützung angeboten, unter anderem die Europäische Union, Mexiko und die USA.
1: In Russland darf die Oppositionspartei Jablonko nicht bei der Parlamentswahl im September antreten. Das hat das oberste Gericht entschieden. Die kremltreue Partei Rodina hatte die Klage eingereicht. ARD-Korrespondent Eberhard Nembach.
2: Bei Jablonko seien Verräter, die vom Westen unterstützt würden und die Kapitulation Russlands forderten, so der Vorwurf von Parteichef Juravljov. Damit wird keine Partei auf dem Wahlzettel stehen, die den Krieg gegen die Ukraine kritisiert. Viele Oppositionelle, die inzwischen im Ausland im Exil leben, hatten zuletzt zur Wahl von Jablonko aufgerufen. Das dürfte im Kreml für verstärkte Aufmerksamkeit gesorgt haben.
1: US-Präsident Trump will zahlenden Kunden wichtige Ankündigungen künftig schneller zur Verfügung stellen. Für dieses Angebot über seinen Online-Dienst True Social hat er jetzt erste Kunden gewonnen. Sie zahlen bis zu $100,000 im Monat. Es soll sich größtenteils um Firmen handeln, die auf superschnellen Handel an Börsen und Finanzmärkten spezialisiert sind. Kritiker werfen Trump vor, mit dem Angebot, den Zugang zu offiziellen Regierungsinformationen zu privatisieren. Einschulungen Hessen. Rund 58.400 Jungen und Mädchen kommen heute in die Schule. Für sie gilt auch erstmals ein Rechtsanspruch auf Ganztagsbetreuung. Das Kultusministerium geht davon aus, dass alle Erstklässler einen Betreuungsplatz bekommen, wenn die Eltern das möchten. Bis 2029 soll der Rechtsanspruch schrittweise auf alle Grundschuljahrgänge ausgeweitet werden. Im Main-Kinzig-Kreis kämpft die Feuerwehr weiter gegen den großen Waldbrand bei Rodenbach. Wie ein Sprecher mitteilte, haben Einsatzkräfte die ganze Nacht Brandwache gehalten und immer wieder Glutnester gelöscht. HR-Reporter Tobias Weiler-Mattes.
3: Hauptaufgabe der Einsatzkräfte sei es, Glutnester zu bekämpfen. Sobald es heller wird, könnten auch wieder Drohnen über den Wald fliegen. Gestern Mittag hatte es gleich an mehreren Stellen gebrannt, auf einer Fläche von mehreren 10.000 Quadratmetern. Wegen des hohen Wasserbedarfs sind Anwohnerinnen und Anwohner aufgerufen, Wasser zu sparen. Auch auf Duschen und Baden sollte verzichtet werden. Das gilt für die Gemeinden Bruchköbel, Freigericht Somborn, Hasselroth und Rodenbach.
1: Zum Auftakt der Leichtathletik-EM in Birmingham hat es zwei Medaillen für Deutschland gegeben. Beim 5000-Meter-Lauf holte Florian Bremm überraschend Silber und Kugelstoß-Olympiasieger Yemisi Maybury gewann Bronze. Außerdem hat bei der Schwimm-EM in Paris die deutsche Männerstaffel über 4x200-Meter Freistil Bronze geholt. Und das passiert heute noch. Am Landgericht Darmstadt beginnt der Prozess gegen einen Autofahrer, der im letzten November durch Offenbach gerast war und einen Unfall verursacht hatte. Dabei kamen drei Menschen ums Leben. Und in Frankfurt wird das Kunstwerk Sky Full of Hope an der Konstabler Wache offiziell vorgestellt. Am Abend wird das Netz, das über den Platz gespannt ist, mit einer speziellen Licht- und Soundshow in Szene gesetzt. Und das waren die Nachrichten. Das Wetter. Heute früh oft klar, nur vereinzelt ein paar Wolken bei 19 bis 9 Grad. Später dann viel Sonne und die Temperaturen steigen auf 22 bis 31 Grad. Auch morgen scheint den ganzen Tag die Sonne, dann bis 33 Grad. Die weiteren Aussichten: Es wird noch heißer, am Donnerstag bis 36 Grad, am Freitag bis 38 Grad. Die Zeit 6.36 Uhr.
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1: Vorsicht auf der A661 Oberursel Richtung Egelsbach. Am Bräungesheimer Dreieck auf der Verbindung zur B3 sind Menschen auf der Fahrbahn. Und A45 Gießen-Dortmund. Zwischen Wetzlarer Kreuz und Eringshausen ist die Fahrbahn in beiden Richtungen wegen Instandsetzungsarbeiten auf einem Fahrstreifen verengt. Dadurch in Richtung Gießen 2 Kilometer stockender Verkehr. Hier muss nach einem LKW-Brand die Fahrbahn repariert werden.
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5: Schönen guten Morgen. Damit müssen wir klarkommen. Klimaveränderungen machen manche Orte oder ganze Länder unbewohnbar.
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5: Dieser Sommer ist extrem und wahrscheinlich der Vorbote für weitere Sommer dieser Art. Hitze, Trockenheit, Brände. Das ist laut Klimaforschern und Experten aber nur eine Seite des Klimawandels. Eine andere sind Bergstürze, wie letztes Jahr in Blatten, Überschwemmungen in Sri Lanka, Bangladesch und Indonesien, tauender Permafrost in Kanada oder verheerende Dürren in Kenia oder Somalia. Kurzum, die Klimaereignisse werden schlimmer und sie häufen sich und können deshalb zum Fluchtgrund werden. Klimamigration nennt man das und nicht wenige gehen davon aus, dass dies in den nächsten Jahren und Jahrzehnten einer, wenn nicht der häufigste Fluchtgrund werden wird. Darüber habe ich gesprochen mit Professor Winfried Kluth. Er ist der Vorsitzende des Sachverständigenrates für Integration und Migration, der vom Bundesinnenministerium finanziert wird. Herr Kluth, noch handelt es sich ja bei Klimaflucht eher um Binnenmigration, also um Fluchtbewegungen und Umsiedlungen in den betroffenen Ländern selbst. Aber das könnte sich künftig ändern. Wie will Deutschland, wie will die EU da möglicherweise unterstützen und helfen?
7: Na, das ist ja zunächst mal ein Thema von Programmen der humanitären, aber auch der infrastrukturellen Hilfe. Hier ist das Ministerium für wirtschaftliche Zusammenarbeit zum Beispiel zuständig und weniger das BMI, das ja für Migration zuständig ist. Wir haben aber auch in unserem Gutachten schon thematisiert, dass es über Personen, die aus diesen Ländern, aus diesen Regionen hier in Deutschland sind, ja auch eine Verbindung gibt. Da gibt es eben die Möglichkeit, dass die durch Rücküberweisungen ihre Familien dort unterstützen. Es gibt die Möglichkeit, durch die jetzt zunehmenden Programme, Partnerschaftsprogramme über Migration mit anderen Staaten, auch diesen Aspekt mit aufzunehmen. Wir haben ja mit vielen Staaten Programme für Ausbildung, für infrastrukturelle Entwicklung dort. Die hat man ursprünglich gemacht, um zwei Ziele zu erreichen, dort Fachkräfte anzuwerben, aber auch Personen das Verbleiben in dem Land zu erleichtern. Und da kommt eben dieser Aspekt des Klimawandels als weiterer Faktor hinzu.
5: Sie haben auch ganz konkrete Vorschläge auf den Tisch. Wir müssen kurz unterbrechen für eine Gefahrenmeldung von der Straße. Vorsicht auf der A66 Frankfurt-Wiesbaden zwischen Frankfurt-Miquel-Allee und Nordwestkreuz Frankfurt kommt Ihnen ein Fahrzeug entgegen. Bitte fahren Sie in beiden Richtungen äußerst vorsichtig und überholen Sie nicht. Ich wiederhole, Vorsicht auf der A66 Frankfurt-Wiesbaden zwischen Frankfurt-Miquel-Allee und Nordwestkreuz Frankfurt, ein Falschfahrer. Bitte äußerst vorsichtig, äußerst rechts fahren. Und damit zurück zu Herrn Professor Kluth, dem Vorsitzenden des Sachverständigenrates für Integration und Migration. Sie empfehlen für Klimaflüchtlinge unter anderem einen Klimapass und eine Klimakarte. Was soll das bringen?
7: Genau, wir haben ja für die klassischen Flüchtlinge, die vom Staat verfolgt werden, auch eigene eben Titel, die Anerkennung als Flüchtling, also ein Status. Und hier ist jetzt der Vorschlag für Personen, die besonders stark vom Klimawandel betroffen sind, auch einen solchen Aufenthaltstitel zu schaffen. Das würde dann die Möglichkeit geben, anhand von bestimmten Kriterien auch einen Anspruch auf Schutz zu begründen hier in Deutschland. Im Augenblick machen wir das über politisch motivierte Aufnahmeprogramme und andere eben Hilfsinstrumente, die es bei uns im Gesetz gibt. Ein Klimapass und eine Klimakarte wäre eine Möglichkeit, das anhand von bestimmten Kriterien noch abschätzen zu können, habe ich eine Chance, hier in Deutschland anzukommen und aufgenommen zu werden.
5: Wird das auch innerhalb der EU abgestimmt?
7: Genau, solche Maßnahmen werden immer auch abgestimmt und koordiniert, weil man auch dort will, dass nicht ein Land in eine ganz andere Richtung gibt und dann eine Sogwirkung entfaltet. Hier ist aber auch noch nichts beschlossen worden. Wir sind im Augenblick noch mehr mit den klassischen Migrationsthemen und Fluchtthemen beschäftigt und hatten ja hier die große Reform des gemeinsamen europäischen Asylsystems und da spielt das noch gar keine Rolle im Augenblick.
5: Apropos, spielt noch keine Rolle. Fühlen Sie sich denn mit Ihren Vorschlägen von der Regierung gehört?
7: Also das Feedback, die Aufmerksamkeit war da, auch eben in den einzelnen Häusern, die doch zuständig sind. Allerdings haben wir bislang noch keine Anzeichen dafür, dass es einen Arbeitsauftrag gibt. Es braucht ja für solche Dinge immer einen Auftrag der politischen Leitung, Vorschläge zu entwickeln. Und da gibt es jetzt im Augenblick noch keine Bewegung. Das hängt eben auch damit zusammen, dass die anderen Themen noch sehr stark im Vordergrund stehen. Also die klassische Fluchtmigration und auch die innereuropäische Solidarität. Ich gehe aber davon aus, aus, dass in den Fachabteilungen die entsprechenden Vorarbeiten schon laufen und dass man dort auch fit ist, dass man also in der Lage wäre, relativ zeitnah auch etwas zu entwickeln, wenn das dann notwendig ist.
5: Klimamigration, diese Art der Migration wird in den kommenden Jahren mutmaßlich zunehmen. Wie man sich darauf vorbereitet, darüber habe ich gesprochen mit Professor Winfried Kluth, Vorsitzender des Sachverständigenrates für Integration und Migration. Wie ist das für die Menschen, wenn es zu gefährlich wird, da zu bleiben, wo sie ihre Heimat haben? Darum geht es dann in der nächsten halben Stunde in unserem Thema Flucht vor dem Klima, wenn Extremwetter Menschen vertreibt.
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5: Dienstagmorgen, wir haben heute den 11. August. Es ist 6.43 Uhr.
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5: In Birmingham, da liegt in diesen Tagen der Geruch von heißer Tartanbahn in der Luft, denn dort hat ja die Leichtathletik-Europameisterschaft begonnen. 23 Sportlerinnen und Sportler aus Hessen sind auch mit dabei, unter anderem Smilla Kolbe von Eintracht Frankfurt. Ich habe gestern Nachmittag mit ihr sprechen können. Fangen wir ganz am Ende an. Sie gehen über die 800 Meter an den Start. Wie lautet Ihr Ziel für diese Europameisterschaft?
8: Ja, also ich habe mit meinem Trainer und meinem Team auf jeden Fall H plus als Ziel gesetzt, also Halbfinale plus mehr. Und ja, ich freue mich, ich bin gut drauf und hoffe, dass es nicht schneller Lauf wird, ja.
5: Was ist Ihr erster Eindruck von Birmingham, von vor Ort?
8: Ja, es ist auf jeden Fall eine schöne Stadt. Wir haben ja auch schon eine kleine Stadttour gemacht. Und ja, hier ist gutes Wetter, die Stimmung ist gut. Alle Nationen zusammen zu sehen, ist irgendwie auch cool. Und wir waren auch schon im Stadion und ja, doch. Gut, guter Eindruck auf jeden Fall.
5: Wie läuft denn so die letzte Vorbereitung? Kann man da jetzt noch irgendwie Feinschliff ausarbeiten oder ist es jetzt eigentlich nur noch eine mentale Angelegenheit?
8: Ja, also die ganze Arbeit und das Training, das harte Training ist geschafft und jetzt ist es wirklich nur noch so, dass man versucht, auf seine Peak-Performance zu kommen. Also man tapert nur noch und macht den letzten Feinschliff, aber alle wichtigen Sachen sind sozusagen schon, liegen schon dahinter und jetzt genau mental fit zu sein und irgendwie die Abläufe zu kennen, das ist jetzt das, was am wichtigsten ist.
5: Und genau. Mental fit zu sein, da sind Sie, glaube ich, bestens vorbereitet. Sie haben im Dezember Ihr Psychologiestudium in den USA abgeschlossen. Inwieweit hilft Ihnen das persönlich?
8: Ja, voll. Also ich interessiere mich extrem dafür und wende natürlich dann auch die eine oder andere Strategie bei mir selber an. Und ja, das passt natürlich super zusammen. Das eine begünstigt das andere und auf dem Level den Sport zu machen, ist halt nicht immer ganz einfach. Und in 2 Minuten zu zeigen, was man das ganze Jahr gemacht hat, sowieso nicht. Und deswegen ja, bin ich da aber gut drauf vorbereitet, würde ich sagen.
5: Was für eine Strategie zum Beispiel wenden Sie an?
8: Ach, das ist einfach Körpersprache und wie man sich in, wie man ins Stadion reingeht und so weiter, gibt es halt so kleine Tipps und Tricks, wie man sich irgendwie ja ein bisschen selbstbewusster sozusagen an die Startlinie geht. Und natürlich kriegt man das auch viel aus dem Training, durch irgendwelche Trainingszeiten und so weiter, aber es ist so ein ja, Prozess einfach, in dem man besser wird.
5: Mhm. Ihre Disziplin, die 800 Meter, wie viel Taktik steckt denn da in so einem Rennen?
8: Ja, also es ist die schnellste strategische Disziplin, sage ich immer. Also man muss auf jeden Fall schnell sein, man muss aber trotzdem auch viel reagieren und agieren können. Und deswegen kann halt immer viel passieren, also zum Positiven und oder auch zum Negativen. Hoffentlich dann morgen zum Positiven. und ja, es ist jedes Mal unterschiedlich. Also es ist, man muss sich Bahnen teilen, man hat nicht seine eigene Bahn und deswegen ist es immer aufregend und jedes Mal was Neues und das ist auf jeden Fall auch, was so ein bisschen die Disziplin ausmacht.
5: Also Sie müssen sich auch sehr danach orientieren, was die anderen machen.
8: Ja, man muss so eine gute Balance finden, also man muss schon seine eigene Strategie auch haben und es kommt auch mal ein bisschen darauf an, was das für Felder sind, ob man dann eher agiert oder reagiert. Aber ja, das muss man dann auch spontan einfach im Rennen auch mal entscheiden.
5: Aber Sie kennen also wahrscheinlich auch die meisten, die da mit Ihnen am Start sind, oder?
8: Ja, also ich bin noch nicht gegen alle gelaufen und man weiß natürlich die Strategien von den anderen auch nicht. Aber ja, die eine oder andere kennt man auf jeden Fall.
5: Und weiß auch, wie die laufen, ne? Das ist ja wichtig, dass man das ein bisschen einschätzen kann.
8: Ja, das ist trotzdem jedes Mal anders. Aber okay. Das macht es ja auch so ein bisschen spannend. Genau.
5: Sie starten für Eintracht Frankfurt. Was bekommen Sie von Ihren Vereinskameraden vor Ort mit? Können Sie auch mal an anderen Wettbewerben zugucken?
8: Ja, tatsächlich mache ich das eher so im Livestream. Ich bin jetzt nicht so oft im Stadion, einfach weil man sich dann schon irgendwie auf sein Rennen fokussiert, aber man isst zusammen Abend oder auch mal Mittag und sieht sich dann schon, und es ist schon irgendwie cool, aus dem eigenen Verein halt mehrere Athleten da zu haben. Auf jeden Fall, ja.
5: Die drücken Ihnen hoffentlich auch feste die Daumen, und das tun wir auch. Alles Gute für den Start, Smilla Kolbe von Eintracht Frankfurt.
8: Ja, danke schön. Vielen Dank.
5: Smilla Kolbe geht heute Mittag bei der Leichtathletik-EM in Birmingham an den Start, und ich konnte gestern Nachmittag mit ihr sprechen.
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5: In der Bundeszentrale für politische Bildung, BPB, ist die Abkürzung. Da herrscht erhebliche Unruhe, da der erst im März ernannte Präsident Sönke Ricks nach nur 5 Monaten im Amt überraschend zurückgetreten ist. Der plötzliche Abgang des ehemaligen SPD-Politikers stürzt die wichtige Institution in eine erneute Führungskrise. Als Grund für den Rückzug gab Ricks an persönliche Gründe. Details hat er nicht genannt. Sein Rückzug fällt in eine Zeit, in der die BPB unter Haushaltskürzungen leidet und Stellenabbau droht.
9: Nach nur 5 Monaten im Amt hat SPD-Mann Sönke Ricks die Spitze der Bundeszentrale für politische Bildung verlassen. Das Innenministerium nennt persönliche Gründe. Die Hausleitung liegt nun bis auf Weiteres bei Vizepräsident Volker Ulrich von der CSU. Der weist Spekulationen über politische Differenzen zurück.
10: In den 3 Monaten der gemeinsamen Zusammenarbeit war sie sehr gut und konstruktiv. Ich will fast sagen, im besten Sinne eines großkoalitionären Miteinanders.
9: Die Bundeszentrale entstand 1952 als Antwort auf die Erfahrungen der NS-Diktatur. Sie soll demokratisches Bewusstsein stärken und Bürger zur politischen Mitarbeit ermuntern. Für die künftige Arbeit kündigt Ulrich an:
10: Die Bundeszentrale wird die Dinge, die in der Vergangenheit gut gelaufen sind, fortführen. Und auf der anderen Seite haben wir auch die Aufgabe, unseren Kernauftrag zu schärfen.
9: Kernauftrag schärfen? Das sorgt bei Linken für Befürchtungen, das Themenfeld Rechtsextremismus könne an Bedeutung verlieren. Doch Ulrich widerspricht:
10: Wir stellen klar und deutlich fest, dass es Gegner unserer freiheitlich-demokratischen Grundordnung gibt. Das ist vor allen Dingen der Rechtsextremismus. Mit dem werden wir uns auch nach wie vor intensiv auseinandersetzen. Aber gerade auch der Anschlag auf den CSD in Berlin vor einigen Tagen hat gezeigt, es gibt auch die Gefährdung durch den Islamismus. Es gibt Linksextremismus in unserem Land. Und mit den beiden Letztgenannten wird sich die Bundeszentrale auch beschäftigen.
9: Vor allem im rechten Lager wird die noch grundsätzlichere Frage diskutiert: Wie politisch darf politische Bildung sein? Orientierung bietet der Beutelsbacher Konsens von 1976. Er verlangt, strittige Themen kontrovers darzustellen, eigenes Urteilen zu fördern und keine Meinung vorzugeben. Von völliger Neutralität könne dabei aber keine Rede sein, erläutert die Vorsitzende des Wissenschaftlichen Beirats der Bundeszentrale, Monika Oberle.
11: Der Beutelsbacher Konsens ist kein Neutralitätsgebot. Nein, politische Bildung im staatlichen Auftrag ist wertegebunden, aber eben offen an Mündigkeit orientiert.
9: Maßstab seien die Werte des Grundgesetzes, Demokratie, Menschenwürde und Rechtsstaatlichkeit. Zugleich betont die Politikdidaktikerin der Goethe-Universität Frankfurt am Main:
11: Ich denke, es ist ganz wichtig, dass die Bundeszentrale kein Sprachrohr der Regierung ist oder des Innenministeriums. Und so wird sie bisher auch nicht wahrgenommen.
9: Diskussionen gab es zudem über die Zukunft von 2 Projekten der Bundeszentrale. Doch Müller sagt, die ausgesetzten Israel-Studienreisen sollen bei besserer Sicherheitslage wieder starten. Auch am Landshut-Projekt hält die Behörde fest. Für nächstes Jahr ist eine Ausstellung zur Entführung der Lufthansa-Maschine und zu den Opfern des RAF-Terrors geplant. Ulrich verspricht damit mehr Kontinuität, als manche Kritiker zuletzt befürchtet hatten. Er sagt, die Bundeszentrale für politische Bildung sei, genauso wie die Landeszentralen,
10: eine Art intellektueller Verfassungsschutz.
9: Sie stärke demokratisches Bewusstsein und festige die Verfassungsordnung.
5: Turbulenzen bei der Bundeszentrale für politische Bildung nach dem Rücktritt des Präsidenten Sönke Ricks. Dietrich Karlmeurer über die aktuelle Situation dort. Der Materialverbrauch im Ukraine-Krieg ist enorm. Der Kampf mit den Drohnen verlangt ständig Innovation. Eine günstige Abfangdrohne, die kann Shahed-Drohnen im Wert eines Kleinwagens zerstören. Auch westliche Waffenproduzenten versuchen mitzumischen bei dieser Materialschlacht, aber sie haben es schwer. Ihr Kriegsgerät ist meist zu teuer, die Entwicklung viel zu bürokratisch und zu kompliziert. In der Ukraine lernen Sie, was zählt. Innovation, Geschwindigkeit und natürlich der Preis. Jerzy Sobota war bei einer frontnahen Luftabwehreinheit der 3. Sturmbrigade in der Ostukraine.
12: Eine Drohne jagt über den Hügel. Ostukraine, rund 20 Kilometer entfernt von der Front. Das ist eine Kampfstellung. Hier zerstören wir Shaheds und andere schnelle Drohnen. Erzählen zwei Soldaten der Luftabwehr der 3. Sturmbrigade. Ihre Rufzeichen White und Kleiner Opa. Sie jagen feindliche Flugobjekte mit sogenannten Interceptors. Das sind wendige Abfangdrohnen, die speziell dafür entwickelt wurden, die Drohnen des Gegners in der Luft zu zerstören. So ein Interceptor lassen sie gerade über ihren Hügel kreisen. P-1 Sun, abgekürzt Pisun, auf Ukrainisch Penis. Der Penis ist in den letzten Monaten legendär geworden. Er ist sehr effektiv und kostet rund $1000, eine universale Abfangdrohne. Mit ihm zerstören die beiden Soldaten feindliche Drohnen, die so viel kosten wie ein Kleinwagen, erzählt White. Mit einem alten Jeep fahren wir weiter. Am Steuer sitzt Gaden. Er ist 28 Jahre alt und Kommandeur der Kompanie. Er erzählt über den mörderischen Wettlauf der Technologie, die inzwischen bei den Drohnen eingesetzt hat. Wir brauchen die asymmetrische Waffe des Preises. Wenn der Feind etwas einsetzt, das $50.000 kostet, dann müssen wir es mit etwas bekämpfen, das etwa $2.000 kostet. Andernfalls werden wir diesen Krieg ökonomisch verlieren. Das Phänomen dieses Krieges, das ist die Asymmetrie des Preises. Diese Logik findet sich überall im Ukraine-Krieg, von der ballistischen Rakete bis hin zur Kamikaze-Drohne im Schützengraben. Der Abnutzungskrieg ist ins Stadium der Massenproduktion von billigen Drohnen übergegangen. Es herrscht totaler Preiskampf. Die Innovation diktiert das Tempo. Das große Problem europäischer und amerikanischer Militärs ist, dass sie keine Erfahrung und nicht die geringste Ahnung haben, wie dieser Krieg abläuft. Unternehmen aus NATO-Staaten besuchen die Einheit in der Ostukraine regelmäßig, um ihre neuen Drohnen unter Kampfbedingungen zu testen. Aber vieles von dem, was sie mitbringen, ist zu teuer, zu bürokratisch und für die Einheit vor Ort nutzlos, sagt Gaden. Deswegen nutzt die Einheit fast nur ukrainische Produkte, wie eben den Pisun, den Penis. An ihm hat inzwischen auch Europa großes Interesse. Im Juni hat Airbus in Anwesenheit des deutschen Verteidigungsministers Boris Pistorius eine strategische Partnerschaft mit dem Hersteller Skyfall angekündigt. In Zukunft könnte der Pisun also auch europäischen Luftraum schützen.
5: Die Asymmetrie des Preises wird kriegsentscheidend sein im Ukraine-Krieg. Davon ist man in der Ukraine überzeugt. Jerzy Sobota hat sich vor Ort umgehört. Semaglutid, das ist ein Stoff, der auch in der sogenannten Abnehmspritze drin ist. Ein Hormon, das zum Beispiel das Sättigungsgefühl fördert. Jetzt deutet eine neue Studie darauf hin, dass dieser und ähnliche Stoffe auch bei Alkoholproblemen helfen könnten. Aus der ARD-Gesundheitsredaktion Thomas Sambol.
13: Wenn's draußen so richtig heiß ist, dann lässt sich auch Suma Göktaş gern mal ein erfrischendes Radler schmecken. Seitdem die 55-Jährige die Abnehmspritze nimmt, schmeckt ihr das Biermischgetränk aber nicht mehr.
14: Es fing dann so an, so abgestanden, so happig irgendwie so zu schmecken. Mit den Cocktails ist genau das Gleiche gewesen. Und ich mag das seitdem überhaupt nicht mehr. Ich habe auch gar kein Bedürfnis mehr danach. Also ich habe so richtig Appetit auf Wasser.
13: Ein Phänomen, über das auch andere Patientinnen und Patienten mit Adipositas oder Typ-2-Diabetes in Online-Foren berichtet hatten. Der Internist Matthias Laudes vom Adipositas-Zentrum des Universitätsklinikums Schleswig-Holstein in Kiel erklärt, was dahinter steckt.
15: Die ganze Gewichtsregulation spielt ja sich im Gehirn ab, das wissen wir heute. Und dort ist der Hauptwirkort auch dieser Medikamente und dort wirken sie, weil sie die Sättigungsreaktion verstärken, eben auch gewichtssenkend. Aber es ist schon so, dass auch Nahrungssignale das körpereigene Belohnungssystem beeinflussen. Die Leute trinken Alkohol und dann wird in diesen Belohnungsarealen des Gehirns Dopamin freigesetzt. Und was man eben gezeigt hat, ist, dass diese Medikamente, die senken diesen Dopamin-Peak ab, nachdem man Alkohol getrunken hat.
13: Weniger Glückshormone, weniger Lust auf Alkohol. So lässt sich der Effekt von Wirkstoffen wie zum Beispiel Semaglutid in Abnehmspritzen vereinfacht zusammenfassen. Suna Göktaş kann gut damit leben.
14: Also ich vermisse jetzt auch nichts. Und ich habe eine Versuchung weniger, sagen wir es mal so.
13: Für Patienten mit Adipositas und Typ-2-Diabetes, die an einer Alkoholsucht leiden, sind das dagegen wirklich wichtige Erkenntnisse, betont der Suchtmediziner Patrick Bach vom Zentralinstitut für seelische Gesundheit in Mannheim.
16: Und dann gab es große Studien basierend auf elektronischen Patientenakten, also Registerauswertungen von mehreren 100.000 Patienten, wo man auch, wenn man die Patienten oder deren elektronische Akten über längere Dauer, also Jahre beobachtet hat, sehen konnte, dass die eben weniger alkoholbezogene Komplikationen wie Krankenhausaufenthalte beispielsweise hatten.
13: Allerdings, solche Auswertungen sind fehleranfällig, gibt die Ernährungsmedizinerin Frauke Buchholz vom Westküstenklinikum Heide in Schleswig-Holstein zu bedenken.
17: Weil es natürlich viele verschiedene Einflüsse geben kann, von sozialem Status über andere Dinge, sodass man das sicherlich ein bisschen mit Vorsicht genießen muss. Aber das, was die Daten bisher sagen, lässt einen hoffen.
13: Es gibt also weiter Forschungsbedarf.
5: Weniger Lust auf Alkohol, eine Nebenwirkung, die bei der Anwendung der Abnehmspritze festgestellt wurde. Da wird nun weiter geforscht, wie uns Thomas Sambol berichtet hat.
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1: 7 Uhr. Lufthansa und Pilotengewerkschaft gehen in die Schlichtung. Mehr als 100 Tote bei Erdbeben in Kolumbien. Zehntausende Kinder in Hessen werden eingeschult. Das Wetter wieder sonnig und trocken bei 22 bis 31 Grad. Mein Name ist Stefanie Nopper. Guten Morgen. Passagiere der Lufthansa müssen vorerst keine weiteren Pilotenstreiks befürchten. Denn im laufenden Tarifkonflikt hat sich die Gewerkschaft Cockpit mit der Fluggesellschaft auf eine Schlichtung geeinigt. HR-Reporter Andreas Gerlach.
2: Die Schlichtung betrifft nicht nur Lufthansa selbst, sondern auch die Töchter Lufthansa Cargo, Lufthansa Cityline und Eurowings. Offiziell geht es um Regelungen der Altersversorgung und der Bezahlung. Kritisiert wird von Cockpit aber auch die Strategie des Vorstands, Flugzeuge und die Crews in Töchter mit niedrigerer Bezahlung zu verlagern. Deshalb hat es in diesem Jahr schon 7 Tage lang Streiks der Piloten gegeben. Viele Flüge fielen aus, auch während des Festakts zum 100. Jahrestag der Gründung der ersten Lufthansa.
1: Suche nach Überlebenden in Kolumbien. Nach dem schweren Erdbeben gestern werden noch mehr als 2000 Menschen vermisst. Die Behörden sprechen bisher von mindestens 111 Toten. Rettungskräfte sind im Einsatz in den Trümmern von eingestürzten Häusern. Das Beben mit einer Stärke von 7,4 hatte den Süden und den Westen des Landes erschüttert. Die kolumbianische Regierung rief den landesweiten Notstand aus. Einschulungen in Hessen. Rund 58.400 Jungen und Mädchen kommen heute in die Schule. Für sie gilt auch erstmals ein Rechtsanspruch auf Ganztagsbetreuung. Das Kultusministerium geht davon aus, dass alle Erstklässler einen Betreuungsplatz bekommen, wenn die Eltern das möchten. Bis 2029 soll der Rechtsanspruch schrittweise auf alle Grundschuljahrgänge ausgeweitet werden. Wegen Mordes steht ab heute ein Autofahrer in Darmstadt vor Gericht. Der 32-Jährige war laut Anklage im letzten November mit 140 Kilometern pro Stunde durch Offenbach gerast. Dann kam es zu einem Unfall und 3 Menschen starben. HR-Reporterin Petra Demand.
3: Der damals 31-Jährige hatte auf seiner Fahrt in Richtung Mülheim einem Auto ausweichen müssen, war so auf die Gegenfahrbahn geraten und dort mit dem Auto einer 66-Jährigen kollidiert. Die Fahrerin und ihre 88 und 9 Beifahrerinnen starben an den schweren Verletzungen. Angeklagt ist der heute 32-Jährige wegen dreifachen Mordes, Gefährdung des Straßenverkehrs und verbotenen Autorennens.
1: Die zunehmende Hitze verdirbt den Menschen die Lust aufs Einkaufen in den Innenstädten. Das sagt der Handelsverband HDE und fordert, die Stadtzentren so umzugestalten, dass sie kühler werden. Hauptgeschäftsführer Gensch schlägt unter anderem vor, mehr Bäume zu pflanzen oder Sonnensegel zu installieren. Die Kommunen müssten dafür dringend zusätzliches Geld bekommen. Auch der Präsident des Deutschen Städtetages Jung fordert mehr Unterstützung von Bund und Ländern. Er sagte dem Redaktionsnetzwerk Deutschland, Hitzeschutz und Klimaanpassung gehörten als Gemeinschaftsaufgabe ins Grundgesetz. Bei den Leichtathletik-Europameisterschaften in Birmingham hat es die ersten Medaillen für das deutsche Team gegeben. Florian Bremm gewann gestern Abend überraschend beim 5000-Meter-Lauf der Männer Silber. ARD-Sportreporterin Irina Gneb.
4: Auf der Zielgeraden musste er sich nur dem norwegischen Superstar und Titelverteidiger Jakob Ingebrigtsen geschlagen geben. EM Silber ist für Brem der größte Erfolg seiner Karriere. Zuvor hatte Yemesi Meibuye im Kugelstoßfinale die erste Medaille für das deutsche Team geholt. Mit einer Weite von 19,50 Meter wurde die Olympiasiegerin Dritte. Der Sieg ging an Topfavoritin Jessica Srilda aus den Niederlanden vor ihrer Landsfrau Jorinde van Klinken.
1: Auch bei der Schwimm-EM in Paris hat es eine Medaille für Deutschland gegeben. Die Männerstaffel holte über 4x200 Meter Freistil Bronze. Nur die Teams aus Großbritannien und Frankreich waren schneller. Und das passiert heute noch. Das Land Hessen und die jüdischen Gemeinden im Land wollen ihren gemeinsamen Staatsvertrag verlängern. Das Abkommen regelt, wie in Hessen jüdisches Leben gefördert und jüdische Einrichtungen geschützt werden. Und in Aachen beginnt die Reitweltmeisterschaft mit den Dressurwettbewerben. Das deutsche Team gilt neben Großbritannien als Favorit. Und das waren die Nachrichten. Das Wetter. Heute früh ist das oft klar, nur vereinzelt ein paar Wolken bei 19 bis 9 Grad. Später dann viel Sonne, die Temperaturen gehen hoch auf 22 bis 31 Grad. Auch morgen den ganzen Tag Sonne, dann bis 33 Grad. Die weiteren Aussichten, es wird noch heißer, am Donnerstag steigen die Werte auf bis zu 36 Grad, am Freitag dann bis 38 Grad. Die Zeit 7.05 Uhr.
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1: Entwarnung für die A66 Frankfurt-Wiesbaden zwischen Hansaallee und Frankfurt-Ludwig-Landmann-Straße besteht die Gefahr durch ein entgegenkommendes Fahrzeug nicht mehr. A45 Dortmund-Gießen zwischen Ehringshausen und Wetzlarer Kreuz ist in beiden Richtungen wegen Reparaturarbeit nach einem LKW-Brand nur ein Fahrstreifen frei. Dadurch Richtung Gießen 4 Kilometer Stau und Richtung Dortmund 2 Kilometer Stau. B49 Limburg Richtung Gießen zwischen Oberbiel und Wetzlar-Dahlheim 2 Kilometer stockender Verkehr. Und eine Meldung zu Darmstadt. Im Bereich A-Heiligen kann es aktuell wegen eines Brandes zu Geruchsbelästigungen kommen. Schließen Sie Fenster und Türen und schalten Sie Lüftungs- und Klimaanlagen ab.
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5: Guten Morgen. Drohen und fordern. Wer hat eine erfolgversprechende Strategie im Konflikt zwischen Iran und den USA? Reparationen, Truppenabzug, Ende aller Sanktionen. Der Iran hat am Wochenende ja seinen Preis dafür genannt, die Straße von Hormuz wieder zu öffnen. Der US-Präsident reagierte darauf nur mit einem Achselzucken. Ich habe mit Samuel Jakisch, unserem Korrespondenten in Washington, gesprochen. Der Iran legt eine Liste mit Forderungen vor und Trump sagt, man verhandle nur halbherzig und beobachte einfach Irans Inflation. Hofft also darauf, dass der Iran nicht mehr lange durchhalten kann. Können die USA denn noch lange durchhalten?
6: Na, die Führung in Iran wettet jedenfalls, dass sie länger durchhalten kann als Trump in Washington. Seit die Straße von Hormuz de facto dicht ist, steigen die Energiepreise ja auch in den USA. Benzin war in den USA lange nicht mehr so teuer. 37% teurer inzwischen schon als noch im Februar, also vor dem Iran-Einsatz. Und immer mehr Republikaner, auch hier im Kongress, sind dagegen, diesen so teuren Einsatz weiter zu finanzieren. Und erst recht diejenigen, die im November wiedergewählt werden wollen. Alles zusammen gibt Iran zumindest das Selbstvertrauen, weiter auf Zeit zu spielen, zum Beispiel eben, indem man Bedingungen aufstellt, die Trump politisch gar nicht erfüllen kann.
5: Wer spricht in dieser Frage eigentlich für die USA? Trump klingt relativ entspannt. Vizepräsident Vance dagegen spricht von schwierigen und langwierigen Verhandlungen. Welche gemeinsame Linie ist da ersichtlich?
6: In dieser Regierung spricht nur einer und das ist der Chef. Gestern hat Donald Trump nochmal um das Thema Geld herumgeredet. Der Iran verlangt ja Reparationszahlungen, das komme aber gar nicht in die Tüte, sagt Donald Trump. Der Vizepräsident, der Außenminister, die versuchen das etwas weniger radikal zu sehen und auch zu formulieren, auch weil man ihnen ja beiden Ambitionen nachsagt bei der Präsidentschaftswahl 2028. Dann wollen sie beide gern sagen können, das war nicht mein Krieg, sondern der von Donald Trump und diese Rollenverteilung innerhalb dieses Kabinetts. Das ist erprobt, das kennen wir schon. Einer gibt den Scharfmacher, der andere rudert wieder ein bisschen zurück. Aber der Entscheider ist am Ende klar Donald Trump.
5: Der Vorsitzende der Joint Chiefs, des Beratungsgremiums für den Präsidenten in militärischen Angelegenheiten, General Kane, soll intern gesagt haben, die USA bräuchten einen Ausweg aus diesem Krieg. Wie tief geht der Riss zwischen Militärführung und Weißem Haus?
6: Also im Pentagon sind in letzter Zeit ja sehr viele Türschilder ausgetauscht worden. Dan Kane ist schon einer von den neuen Generälen, also sehr loyal, schon lange gefördert, auch von Trump persönlich in der ersten Amtszeit. Dass der Trump aus politischen Gründen öffentlich widersprechen würde, das ist sehr unwahrscheinlich. Und wir hören ja, dass es auch innerhalb der Regierung dieselben Zweifel gibt. Also sind die Kriegsziele der USA militärisch überhaupt zu erreichen, alleine aus der Luft zumal? Reicht die Munition aus für weitere Offensiven, die Donald Trump ja permanent androht? Ist man ausreichend gerüstet gegen iranische Vergeltungsangriffe? Das Pentagon muss dem Oberbefehlshaber die Wahrheit sagen, auch wenn sie unbequem ist. Das ist der Job. Gerade weil Dan Kane politisch so absolut fest auf Linie ist, wäre das aus meiner Sicht eher ein Grund für Trump, das ernst zu nehmen, wenn einer wie er auf Probleme hinweist. Wenn er das denn wirklich gesagt hat, das wissen wir nicht, aber es ist plausibel.
5: Wie groß ist überhaupt der innenpolitische Druck? Der Krieg läuft seit 5,5 Monaten. Trump hatte ihn als Sache von nur Wochen angekündigt. Was merkt man jetzt davon in Washington?
6: Naja, politisch steigt der Druck auf jeden Fall. Er steigt langsam, weil der Krieg ja militärisch stillsteht. Es herrscht weitestgehend Waffenruhe. Es gibt keine Bilder im Fernsehen von toten Soldaten derzeit oder von zerstörten Schulen im Iran. Aber der Druck steigt trotzdem sicher, denn populär wird dieser Krieg hier nicht mehr in den USA. Der Zug ist durch. Der Iran-Einsatz ist längst zu einer Last geworden für diese Regierung Trump. Das Problem ist, dass so ein Krieg erst beendet wird, wenn beide Seiten glauben, dass Weiterkämpfen teurer ist als nachzugeben. Und es stimmt, die Uhr in Washington, die tickt ein bisschen lauter und auch ein bisschen schneller als die in Teheran.
5: Spielt der Benzinpreis eine Rolle? Die Ölpreise ziehen wieder an. Ist das für die Regierung ein Problem?
6: Auf jeden Fall wird es immer mehr zu einem größeren Problem. Es gibt so eine magische Grenze hier, $4 die Gallone. Das ist nach deutschen Maßstäben extrem billig. Aber hier in diesem Land wird sehr viel Auto gefahren und man merkt es dann, wenn es über $4 geht, dann kann es dem Land nicht sonderlich gut gehen. Das sehen die Menschen jeden Morgen, wenn sie zur Arbeit fahren, an der Zapfsäule, an den Preistafeln, und das passt ins Bild von Lebenserhaltungskosten, die überall steigen und die zu senken Donald Trump eigentlich angetreten war. Von daher, je eher es zum Wahlkampf kommt für die Abgeordnetenhaus- und teilweise Senatswahlen im November, desto eher wird das zu einem politischen Problem. Und diese Unruhe, diese Ungewissheit im Iran, die spielt da kräftig mit rein.
5: Sagt unser Korrespondent in Washington, Samuel Jakisch. Der Iran fordert von den USA Reparationen, Truppenabzug aus der Region und das Ende aller Sanktionen, bevor die Straße von Hormuz freigegeben würde. Donald Trump hat jetzt gesagt, die Straße von Hormuz werde zu 100% von den USA kontrolliert. Gelegentlich lege der Iran zwar eine Mine ab, die werde dann aber gefunden und unschädlich gemacht. Und auch Donald Trump hat Entschädigungszahlungen von der Führung in Teheran verlangt.
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5: 7,4. Das ist ein heftiges Beben. Es hat am Montag Kolumbien getroffen. Das südamerikanische Land liegt ungünstig, was die tektonischen Platten angeht, in einer sehr unruhigen geologischen Zone. Aber so heftig hat die Erde schon lange nicht mehr gebebt wie gestern. Das Ausmaß der Katastrophe ist noch gar nicht absehbar. Aktuell melden die Behörden weit über 100 Tote, aber viele Menschen gelten derzeit noch als vermisst. Aus Kolumbien berichtet Christina Femöbus.
7: Es ist morgens kurz nach 7:30, als das Erdbeben in der Stärke von 7,4 den Boden bei Saúl Martínez beben lässt. Der 69-Jährige sitzt mit seiner Frau, einer Freundin und seinem Sohn bei sich zu Hause in der Küche, als plötzlich die Wände anfangen zu wackeln. Ich dachte erst, na gut, warten wir mal ab, bis das Beben vorbei ist. Doch dann haben wir verstanden, dass es wirklich ernst ist. Also sind wir schnell rausgerannt und haben uns dort einen sicheren Platz gesucht. Ich glaube, wenn das Beben noch 5 Sekunden länger gedauert hätte, wäre von unserem Haus nichts mehr übrig geblieben. Es ist das schwerste Erdbeben seit mindestens 10 Jahren in Kolumbien. Saúl Martínez kommt aus der Großstadt Cali im Süden des Landes. Dorther, wo die Schäden besonders groß ausgefallen sind. Die Behörden melden, dass allein hier etwa 20 Gebäude eingestürzt sind. Cali stand erst vor einigen Tagen im Fokus der Medien. Am Freitag war in der 500.000 Einwohnerstadt der neue Präsident vereidigt worden, Abelardo de la Espriella, bekannt als ultrarechter Hardliner, der eher spaltet als eint. Jetzt muss er direkt eine Krise von nationaler Tragweite stemmen. De la Espriella verspricht schnelle Hilfe, zieht die Kommunikation an sich und ruft den Notstand aus. Ich werde vor Ort in den betroffenen Gebieten sein. Ich persönlich werde nach Lösungen suchen, um die Menschen in den betroffenen Gebieten zu entlasten. Ihr seid nicht allein. Kolumbien hat einen Präsidenten, dem das Wohl der Menschen am Herzen liegt und der alles in seiner Macht Stehende tun wird, um ihnen in diesem schwierigen Moment zu helfen. Der Präsident berichtet von mindestens 1500 beschädigten und mehr als 60 eingestürzten Gebäuden landesweit. Auch Schulen und Krankenhäuser sind betroffen. Besonders in den Regionen im Westen und Süden Kolumbiens haben die Menschen die Auswirkungen des Erdbebens zu spüren bekommen. In der Stadt Pereira werden Dutzende Tote und Verletzte gemeldet. Unter den Trümmern suchen Einsatzkräfte und Freiwillige nach Vermissten, rufen in die Betonschluchten hinein und hoffen auf Antwort. Es ist eine Suche im Wettlauf gegen die Zeit.
5: Die Lage in Kolumbien nach dem schweren Erdbeben gestern. Christina Femöbus mit einer Übersicht. Es ist 7:14 geworden.
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8: 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Wenn Extremwetter Menschen vertreibt.
5: Dürre, Hitzewellen, Waldbrände, Erdrutsche. Die Folgen des Klimawandels erleben wir inzwischen regelmäßig auch vor der eigenen Haustür. Damit wächst vielleicht auch ein bisschen das Verständnis für eine Entwicklung, die andere Weltregionen heute noch viel stärker trifft und die Menschen unter Umständen dazu bringt, ihre Heimat zu verlassen. Wie stark wird diese Form der Migration in Zukunft zunehmen? Damit hat sich Stefanie Peik aus der ARD-Klimaredaktion beschäftigt.
9: Der Klimawandel hat viele Gesichter. Der Meeresspiegel steigt, Dürren lassen ganze Landstriche veröden. Vielerorts sind Extremwetterereignisse wie Stürme und Überschwemmungen intensiver und häufiger geworden. Schon heute müssen jedes Jahr Millionen Menschen wegen wetterbedingter Naturkatastrophen innerhalb ihres Landes fliehen oder sie werden evakuiert. Und die Zahlen wachsen. Besonders viele Menschen traf es zuletzt zum Beispiel auf den Philippinen oder in Bangladesch, aber auch in reichen Ländern wie den USA. Der Klimawandel bedroht Menschen weltweit, betont Kira Finke, Fachfrau für Klimamigration bei der Deutschen Gesellschaft für Auswärtige Politik.
10: Das hat sich ja auch schon in Europa gezeigt in diesem Sommer, in dem viele Menschen in Frankreich, in Spanien vor Waldbränden fliehen mussten. Und diese Art von Extremereignissen wird häufiger werden. Und das heißt, dass Menschen häufiger Schutz suchen werden müssen.
9: Die meisten fliehen nicht sehr weit, auch in der Hoffnung auf Rückkehr. Eine Studie der Weltbank für die ärmeren Regionen dieser Welt schätzt, dass ohne wirksamen Klimaschutz und Klimaanpassung bis Mitte des Jahrhunderts mehr als 200 Millionen Menschen zur Migration innerhalb ihres Landes gezwungen sein könnten, nur wegen schleichend eintretender Klimawandelfolgen wie dem Anstieg des Meeresspiegels oder Wassermangel. Afrika südlich der Sahara könnte besonders betroffen sein. Es dürfte aber auch viele Menschen geben, die sich eine Flucht gar nicht leisten können.
10: Wir werden wahrscheinlich eine Zunahme von beiden haben, also von Menschen, die versuchen zu fliehen und solchen, die es vielleicht gerne würden, aber nicht können.
9: Konkrete Zahlen für die Zukunft seien allerdings mit Vorsicht zu genießen, warnt sie. Es lässt sich auch nicht seriös beziffern, wie viele Menschen sich langfristig wegen des Klimawandels auf den Weg nach Europa machen werden, erklärt Entwicklungs- und Migrationsforscher Benjamin Schraven.
11: Das ist alles Kaffeesatzleserei.
9: Noch spiele der Klimawandel bei Migrationsbewegungen in Richtung Europa kaum eine Rolle, meint er, und nennt das Beispiel der spanischen Exklave Ceuta.
11: Die Menschen, die wir jetzt gesehen haben, die da nach Ceuta reingestürmt sind, deren Migrationsmotivation hat sehr wenig mit Klimawandel zu tun, sondern eher mit solchen Dingen wie einer wirtschaftlichen Perspektivlosigkeit.
9: Der Klimawandel dürfte als Fluchtursache wichtiger werden. Von Klimaflüchtlingen sprechen Forschende trotzdem nicht gern. Denn im Völkerrecht sind Flüchtlinge Menschen, die in ihrer Heimat verfolgt werden und deshalb ein Recht auf Schutz im Ausland haben. Für die Millionen, die die Erdüberhitzung bedroht, trifft das nicht zu. Aber auch sie benötigen Hilfe.
5: Stefanie Peik über den Klimawandel und die Auswirkungen auf Migrationsströme. Flucht vor dem Klima, wenn Extremwetter Menschen vertreibt, das haben wir heute Morgen zum Thema gemacht.
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5: Unabhängiger werden von Rohstoffen und Produkten aus China. Das ist auch in den USA ein großes Thema. Und das bedeutet, mehr wichtige Rohstoffe selbst zu fördern und aufzuarbeiten. Gerade in Alaska, wo es Rohstoffe und seltene Erden gibt und wo Präsident Trump gezielt Projekte unterstützt, ist aber der Abbau besonders schwierig und oft auch kritisch für Umwelt- und Naturschutz. Antje Sieb berichtet.
12: Brian Sheets vom Institut für Northern Engineering der Universität Fairbanks zeigt mir bunte Punkte auf einer Karte. Die vielversprechendsten Vorkommen für kritische Rohstoffe und seltene Erden in Alaska.
13: This basically just shows us, you know, the hot spots, if you will, of critical mineral potential. And you can see it covers all of Alaska.
12: An die Bodenschätze heranzukommen ist allerdings schwierig. Alaska ist mehr als viermal so groß wie Deutschland und hat nur einen Bruchteil der Straßenkilometer. Die konzentrieren sich im Süden und im Landesinneren. Abseits davon kommt man mit dem Auto nicht weit. Schon das kann Rohstoffvorkommen unrentabel machen, erklärt Sheets.
14: Eine neue Mine muss so groß sein, dass sie die Kosten für Straßen, für Notfallversorgung, für Energie und für Transport der Arbeiter mittragen kann. Man kann sich vorstellen, dass ein komplett neues Bergwerk hier enorm teuer ist.
15: The economics in starting a new mine are tremendous.
12: Präsident Donald Trump hat im vergangenen Oktober ein Straßenprojekt wiederbelebt, das sein Vorgänger wegen der voraussichtlichen Auswirkungen auf die Umwelt schon beerdigt hatte. Die sogenannte Ambler Road, eine Schotterpiste von über 300 Kilometer quer durch die Wildnis Alaskas und ein Stück durch das Schutzgebiet der Gates of the Arctic National Preserve.
16: And so we build a road that's over 200 miles long through a very beautiful area, a rough area from the standpoint of building. So we get a road done.
12: An der Ambler Road liegt der Ambler Mining District, wo Kupfer vorkommen, aber auch andere kritische Rohstoffe warten. Batterietechnik für erneuerbare Energien, Solarpanels, Militärtechnik, für alles braucht man sie. Bisher ist China der Hauptlieferant, das soll sich ändern. Auch Xi hält die Ambler Road und ein weiteres Straßenprojekt in Alaska für unverzichtbar.
15: The Ambler Road and the Susitna Access Road.
14: Beide Straßen sind kritisch, weil sie diese großen Bergbauregionen erschließen würden. Da gibt es wirklich hohes Potenzial. Aber man braucht eben Straßen und Energieversorgung.
12: Viele Stammesregierungen der indigenen Bevölkerung Alaskas und Naturschutzorganisationen sind gegen den geplanten Bau der Straße. Weil sie Migrationsrouten der Karibus kreuzen wird und zahllose Gewässer, in denen zum Beispiel Lachse wandern, sagt Crystal Lapp vom Northern Alaska Environmental Center.
17: It's going right through caribou migration.
12: In den entlegenen Dörfern Alaskas, wo man Essen einfliegen und teuer bezahlen muss, sind viele Indigene seit Jahrhunderten auf die Jagd angewiesen. Gegen den Bau der Straße sind Klagen anhängig. Auch die Finanzierung ist bisher nicht gesichert. Man ist sich nicht mal einig, wie viel sie kosten wird. Hunderte von Millionen bis hin zu 2 Milliarden US-Dollar.
5: Die US-Industrie soll unabhängiger von China werden. Das schafft aber auch wieder neue Probleme. Von denen hat uns unsere Korrespondentin Antje Sieb berichtet. Es ist 7.21 Uhr geworden. Wir schauen auf eine ungewöhnliche Sportart. Drei Buchstaben sind die Abkürzung MMA. Das ist die Vollkontakt-Kampfsportart Mixed Martial Arts. Schlagen, Treten bei MMA ist so gut wie alles erlaubt. Die dreiteilige ARD-Dokuserie Fight House begleitet drei hessische Brüder, die vom großen Durchbruch in MMA träumen. Im Zentrum steht Peter, 24 Jahre alt, aufgewachsen in Hanau. Er trainiert für seinen ersten MMA-Kampf, sein Debüt im Käfig.
18: MMA, Mixed Martial Arts, außer Beißen, Spucken und Haare ziehen, fast alles erlaubt. Wenn zwei Gegner sich im Oktagon gegenüberstehen, ist der Körper die einzige Währung. Hier zählen weder Herkunft noch Hautfarbe, nur Muskeln, Lunge und Wille.
19: Im Endeffekt stehst du allein im Ring. Deine Coaches sind draußen, deine Brüder sind draußen, deine Familie ist draußen. Im Ring kann dir keiner helfen. Ja!
18: MMA geht im Wesentlichen zurück auf das Brazilian Jiu-Jitsu der 1920er Jahre, eine Mix-Kampftechnik aus Boxen, Ringen, Judo.
20: Man muss über Grenzen gehen, die man so nicht machen würde. Man geht da irgendwie rein mit einem Adrenalinschub, wo man weiß, okay, da kann jetzt alles passieren. Ich stehe jetzt einem gegenüber, der will mir genauso hart auf die Fresse hauen, wie ich ihm. Und da kann man eine Nase brechen, da kann auch mehr als nur eine Nase brechen. Da fließt Blut und das Ganze, würde ich beschreiben, ist das, was ich brauche, dieser Kick.
18: Heute ist MMA ein Kampfsport mit harten Bandagen und ebenso harten Bedingungen. Wer etwas erreichen will, Profi werden möchte, muss letztlich alles dem Sport opfern. Freizeit, Geld, Gesundheit.
21: Wenn das jetzt schief geht, vielleicht überdenken die ihre Entscheidung. Vielleicht sagen die, es ist vielleicht doch nicht das Richtige für mich. Vielleicht sollte ich doch mich mehr auf meinen Job fokussieren, nicht mehr so viel ins Training gehen. Es gibt auch viele Leute, die werden von Niederlagen gebrochen.
18: Peter ist nicht bereit für das Leben als MMA-Profi. Er möchte es gern, steht sich aber häufig selbst im Weg.
22: Ich habe es immer mal wieder probiert mit Arbeit, aber das ist echt belastend. Ne, dieser Druck vom Arbeitgeber und die Zeiten und mit meinem Schlaf ist auch nicht so.
21: Peter ist neu im MMA-Game. Er hat seine Kickbox-Erfahrung und so weiter. Was ich befürchten würde, dass er sich mehr auf der Straße rumtreibt, als mir ins Training zu kommen. Für meine Brüder, meine Chapos,
18: meine Achis, war in Frankfurt keine. Peter und seine Brüder David und Robert stehen im Mittelpunkt der dreiteiligen Doku über den Kampfsport und das Leben in der MMA-Bubble. Ebenso Moritz. Er ist bereits Profi, führt ein Leben in beinahe religiöser Askese.
20: Wenn man wirklich vom Herz aus mal was in dem Sport reißen möchte, ist das schon geisteskrank.
2: Der Moritz ist zum Beispiel ein Disziplinstier. Ne? Also der ist ja richtig hart unterwegs mit Ernährung, mit Eisbad, mit Schlaf und Training. Also der ist wirklich Profi durch und durch, was das angeht mit seiner Disziplin. Ne?
18: Was verlangt dieser Sport den Kämpfern ab? Was motiviert sie? Woher der innere Antrieb zur Gewalt und die Bereitschaft, sich vermöbeln zu lassen? Spannende Aspekte der klassischen Erzählung vom sozialen Aufstieg auf die wohl schmerzhafteste Weise.
20: Man braucht auf jeden Fall eine unmenschliche Ausdauer und einen unmenschlichen Wille, um da wirklich was reißen zu können.
3: Der Sieg geht an Robert Rissow.
5: Norbert Kunze über die Dokumentation Fight House, der Weg zum MMA-Profi. Ab heute ist diese Dokumentation in der ARD-Mediathek zu sehen. 7.25 Uhr, wir bleiben sportlich. Es ist das Highlight des Jahres für alle Leichtathletik-Fans. Gestern ist in Birmingham die Leichtathletik-Europameisterschaft losgegangen und direkt zum Start gab es einen echten Paukenschlag. In einem hochspannenden 5000-Meter-Rennen gewinnt Titelverteidiger Jakob Inge Bitzbritzen aus Norwegen, erwartungsgemäß. Direkt dahinter holt sich aber ein deutscher Läufer, völlig überraschend, Silber.
4: Zweiter ist Florian Brem geworden.
23: Florian Brem, den kennen noch nicht viele, wird Freitag 26 Jahre alt, kurze blonde Haare, ausgebildeter Polizist, hat noch nie was Großes gewonnen und hatte das auch jetzt gar nicht so richtig vor.
24: Ich habe nie jetzt das Ziel gehabt, ich will mal Europameister werden oder Vizemeister oder irgendwas in der Art. Ich weiß nicht.
23: Aber dann lief es, oder besser er einfach.
4: Der Mann von den Franconia Classics ist im Moment Zweiter. Die Leute springen auf, wir müssen hoch. Wir sehen Florian Brem auf der zweiten Position. Jetzt kommt Ingebrigtsen direkt dahinter, sprintet an ihm vorbei. Vorne Ingebrigtsen, dann Florian Brem. Ingebrigtsen gewinnt und Brem, Brem, Brem, Brem, Brem, Brem. Jabadabadu holt Silber. Ja, was ist denn hier los?
23: Fragte sich offenbar auch Florian Brem.
24: Dass man dann tatsächlich mal hier landet. Also wir waren vor 5 Jahren noch an dem Punkt, wo wir froh waren, dass wir da eine PB nach der nächsten gelaufen sind. Und wir haben da gedacht, so ganz oben, die Profisportler, Europameister, Weltmeister, wie auch immer, so weit weg, das ist Wahnsinn, dass ich jetzt hier stehe.
23: Im Ziel ließ er sich auf die blaue Bahn fallen, schlug die Hände vor die Augen und schüttelte immer wieder den Kopf, schnappte sich die schwarz-rot-goldene Fahne und kämpfte mit den Tränen.
24: Ich habe davon immer geträumt. Also ganz ehrlich, ich gehe oft laufen und dann, wenn ich nichts zu tun habe, dann tagträumt man ein bisschen und stellt sich vor, oh, wie toll wäre es doch. Und man stellt sich dann vor auch, was man im Interview sagt und wie man alles toll erklären kann. Und jetzt stehe ich hier und weiß ehrlich gesagt nicht, was ich sagen soll.
23: Und weil ihm die Worte fehlten, fassen wir das einfach kurz zusammen.
4: Florian Brem hat den Laden gewonnen.

0: die Nachricht an, dass der Chipkonzern Nvidia und Finanzschwergewichte an der Wall Street mindestens eine halbe Billion Dollar für KI-Infrastruktur mobilisieren wollen. Demnach sollen Investorengelder eingesammelt werden, um Rechenzentren mit Chipsystemen von Nvidia auszubauen. An der Partnerschaft beteiligt sind unter anderem die US-Großbank Goldman Sachs und der Vermögensverwalter BlackRock. Der Blick an der Frankfurter Börse richtet sich heute auf einige Quartalszahlen aus der zweiten Reihe. Unter anderem öffnen RTL, Stahlkonzern Salzgitter und Tag Immobilien ihre Bücher für das zweite Quartal.
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8: 7.31 Uhr. Lufthansa und Pilotengewerkschaft gehen in die Schlichtung. Mehr als 100 Tote bei Erdbeben in Kolumbien. Zehntausende Kinder in Hessen werden eingeschult. Das Wetter wieder sonnig und trocken bei 22 bis 31 Grad. Mein Name ist Stefanie Nopper. Guten Morgen. Bei der Lufthansa wird es vorerst keine weitere Pilotenstreiks geben. Die Gewerkschaft Vereinigung Cockpit gab bekannt, man habe sich mit dem Unternehmen auf ein umfassendes Schlichtungsverfahren geeinigt. Dabei geht es um offene Tariffragen bei den Airlines Lufthansa, Lufthansa Cargo, Cityline und Eurowings. Der Konzern bestätigte die geplante Schlichtung, wollte sich aber nicht zu Details äußern. Nach dem schweren Erdbeben in Kolumbien ist das ganze Ausmaß der Katastrophe noch unklar. Die Behörden sprechen bisher von mindestens 111 Toten und mehr als 2000 Verletzten. ARD-Korrespondentin Christina Möbus.
9: Besonders betroffen sind die Regionen Chocó und Valle del Cauca im Süden und Westen des Landes. In der südkolumbianischen Großstadt Cali suchen Rettungskräfte und Freiwillige teils mit bloßen Händen Verletzte aus den Trümmern zu bergen. Auch eine Kinder- und Neugeborenenstation eines Krankenhauses ist dort eingestürzt. Die Regierung hat den nationalen Katastrophenzustand ausgerufen und Soldaten in das Gebiet entsandt. Diverse Länder haben indessen bereits Unterstützung angeboten, unter anderem die Europäische Union, Mexiko und die USA.
8: Die Ukraine meldet neue russische Angriffe mit ballistischen Raketen. Dabei sind nach Angaben der Behörden allein in der Stadt Saporischschja mindestens 5 Menschen getötet worden. Ziel der Angriffe seien unter anderem Industrieanlagen gewesen. Auch in der Hauptstadt Kiew gab es Explosionen. Der ukrainischen Armee fehlt es zurzeit an Munition, um solche Angriffe abzuwehren. Für rund 58.400 Kinder in Hessen ist heute ein besonderer Tag. Die Jungen und Mädchen werden eingeschult. Neu ist, dass sie jeden Tag bis zum späten Nachmittag in der Schule bleiben können. HR-Reporterin Jutta Nieswand.
10: Mit dem Start des neuen Schuljahres gilt der gesetzliche Rechtsanspruch auf Ganztagsbetreuung für Kinder der ersten Klasse. Er soll dann stufenweise auch für die Erstklässler der kommenden Jahrgänge gelten. Das Kultusministerium geht davon aus, dass jedem Kind in der ersten Klasse, dessen Eltern es möchten, ein Ganztagsplatz zur Verfügung gestellt werden kann. Kritik kommt dagegen von der Bildungsgewerkschaft GEW. Sie befürchtet, dass zwei Erstklässler einen Betreuungsplatz bekommen, Zweitklässler dafür aber leer ausgehen könnten.
8: Das Land Hessen will den Staatsvertrag mit den jüdischen Gemeinden um weitere 5 Jahre verlängern. Ministerpräsident Rhein und der Vorsitzende des Landesverbandes

0: jüdischer Gemeinden Neumann unterzeichnen das Abkommen heute Nachmittag in Wiesbaden. HR-Landtagskorrespondent Sebastian Jakob.
1: Durch den Staatsvertrag werden die jüdischen Gemeinden in Hessen jährlich mit Millionensummen vom Land gefördert. Außerdem unterstützt Hessen den zusätzlichen Schutz jüdischer Einrichtungen, beispielsweise Synagogen. Das Geld kann beispielsweise für den Einsatz von zusätzlichem Personal verwendet werden, denn antisemitische Angriffe nehmen immer stärker zu. Der erste Staatsvertrag zwischen dem Land Hessen und dem Landesverband jüdischer Gemeinden wurde im Jahr 1986 abgeschlossen und seitdem viermal verlängert.
0: Im Main-Kinzig-Kreis hält der Waldbrand bei Rodenbach die Feuerwehr weiter in Atem. Auch in der Nacht waren Einsatzkräfte mit den Löscharbeiten beschäftigt. Der Brand war laut Polizei gestern Mittag ausgebrochen und hat sich auf mehrere 10.000 Quadratmeter ausgebreitet. Wegen des hohen Wasserbedarfs haben die Kreiswerke die Bewohner von Rodenbach, Bruchköbel, Freigericht Somborn, Hasselroth und Langenselbold zum Wassersparen aufgerufen. Zum Auftakt der Leichtathletik-EM in Birmingham hat es zwei Medaillen für Deutschland gegeben. Beim 5000-Meter-Lauf holte Florian Bremm überraschend Silber und Kugelstoß-Olympiasiegerin Yemisi Mabry gewann Bronze. Außerdem hat bei der Schwimm-EM in Paris die deutsche Männerstaffel über 4x200-Meter Freistil Bronze geholt. Und das passiert heute noch. Am Landgericht Darmstadt beginnt der Prozess gegen einen Autofahrer, der im letzten November durch Offenbach gerast war und einen Unfall verursacht hatte. Dabei kamen drei Menschen ums Leben. Und die Jury für den Deutschen Buchpreis gibt ihre Longlist bekannt. Einer dieser 20 Kandidaten wird dann zum besten deutschsprachigen Roman des Jahres gewählt. Das waren die Nachrichten. Das Wetter. Heute gibt's den ganzen Tag über viel Sonne. Die Temperaturen steigen auf 22 bis 31 Grad. Auch morgen den ganzen Tag sonnig, dann bis 33 Grad. Und die weiteren Aussichten: Es wird noch heißer, am Donnerstag bis 36 Grad und am Freitag werden es dann bis zu 38 Grad. Die Zeit, es ist 7.36 Uhr.
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0: Vorsicht auf der A661 Oberursel-Egelsbach. In Höhe Preungesheimer Dreieck sind Menschen auf der Fahrbahn. A45 Dortmund-Gießen zwischen Ehringshausen und Wetzlarer Kreuz ist in beiden Richtungen wegen Reparaturarbeiten nach einem LKW-Brand nur ein Fahrstreifen frei. Dadurch Richtung Gießen 5 Kilometer Stau ab Herborn Süd und Richtung Dortmund 3 Kilometer Stau. A60 Mainz Richtung Rüsselsheim zwischen Mainz-Weisenau und Bischofsheim 4 Kilometer stockender Verkehr wegen einer Baustelle. A66 Wiesbaden Richtung Frankfurt zwischen Wiesbaden-Frauenstein und Wiesbaden-Biebrich 3 Kilometer stockender Verkehr. A643 Mainz Richtung Wiesbaden zwischen Dreieck Mainz und Schiersteiner Kreuz 6 Kilometer Stau und stockender Verkehr. A661 Oberursel Richtung Egelsbach zwischen Bad Homburger Kreuz und Frankfurt-Eckenheim streckenweise stockender Verkehr. Und noch die B49 Limburg Richtung Gießen zwischen Oberbiel und Wetzlar-Dahlheim 3 Kilometer stockender Verkehr.
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3: Guten Morgen. Über 60 Gebäude sind in Kolumbien eingestürzt. Wenn die Erde in Bewegung gerät, dann ist der Mensch ausgeliefert. In Kolumbien hat es in den Morgenstunden gestern ein schweres Erdbeben gegeben mit mehreren Todesopfern. Über 100 sind es derzeit, aber da werden wohl noch einige dazukommen. Einwohner und Rettungskräfte suchen weiter in den Trümmern nach Überlebenden und Toten. Vielerorts ist die Stromversorgung ausgefallen und auch das Mobilfunknetz funktioniert teilweise nicht. Christina Fee-Möbus ist unsere Korrespondentin in der Region. Frau Möbus, wie schwierig sind die Rettungsarbeiten unter diesen Bedingungen?
4: Sie sind sehr schwierig, ehrlicherweise. Also gerade weil es wenig Strom gibt, weil die Kommunikationsnetzwerke zusammengebrochen sind und auch weil regionale Flughäfen teilweise für den Flugverkehr gesperrt worden sind, ist es extrem schwer aktuell, die Rettungsarbeiten ins Laufen zu bringen. Aber man sieht, mit wie viel Engagement Rettungskräfte vor Ort und auch viele Freiwillige versuchen, unter den Trümmern noch Menschen zu bergen und zu helfen. Teils auch mit bloßen Händen wird da gearbeitet, um doch noch die aktuell, ich habe eine Zahl gelesen, 2000 vermissten Menschen irgendwie ausfindig machen zu können.
3: Der kolumbianische Staatschef hat den Notstand ausgerufen und will alle 2 bis 3 Stunden über die Lage informieren. Was konnte er den Menschen zuletzt sagen?
4: Also er hat die Katastrophe zur Chefsache erklärt. Er hat gesagt, Priorität Nummer eins ist jetzt, Menschen noch zu bergen, zu finden, zu retten. Dafür möchte er auch Militär in die betroffenen Regionen senden, Soldaten entsenden, um eben dort die Rettungsarbeiten voranzubringen.
3: Alleine wird Kolumbien das vermutlich nicht stemmen können. Von wem kommt Hilfe?
4: Es hat sich schon viel internationale Hilfe angekündigt, unter anderem auch aus dem benachbarten Venezuela. Dieses Land hat ja selbst zwei sehr schwere Erdbeben hintereinander erlebt, vor kurzem erst. Da hat die Regierung gesagt, sie möchte gerne Rettungskräfte entsenden. Aber auch die Europäische Union hat Unterstützung zugesagt. Die USA haben gesagt, sie werden Geld zur Verfügung stellen, unter anderem auch für Notunterkünfte. Entsprechend läuft da auch Hilfe an.
3: Nach dem schweren Erdbeben in Kolumbien mit der Stärke 7,4 laufen die Rettungsarbeiten auf Hochtouren. Christina Fee-Möbus mit den aktuellen Informationen. Vielen Dank.

0: Info an diesem Dienstagmorgen. Am 28. Februar hat es begonnen. Die USA und Israel haben gemeinsam den Iran angegriffen. Der oberste Religionsführer Ali Khamenei wurde bei den Angriffen getötet, aber der Regime-Change, den sich manche erhofft hatten, der blieb aus. Und der Iran erkennt, welches große Druckmittel er mit der Straße von Hormuz hat. Die Sperrung des Seewegs hat massive Folgen für die Weltwirtschaft und ein Ende ist da nicht wirklich absehbar. Aktuell hat der Iran eine lange Liste an Forderungen an die USA gestellt. Wenn die erfüllt sind, dann wäre der Iran bereit, die Straße von Hormuz wieder zu öffnen. Die USA reagieren erstmal gelassen. Wir schauen jetzt auf den Alltag der Menschen im Iran und zwar mit Hilfe von Daniela Sepe. Sie ist deutsch-iranische Journalistin und Autorin des Buches »Wenn ihr wegseht, werden wir getötet«. Guten Morgen, Frau Sepehri.
1: Guten Morgen.
0: Sie machen schon seit Jahren die Freiheitsbewegung in Iran sichtbar. Das iranische Statistikzentrum meldet für Juli einen Preisanstieg von über 87% gegenüber dem Vorjahr. Die 12-Monats-Inflation lag bei 66%, der höchste Wert auch seit Jahrzehnten. Wie wirkt sich das auf den Alltag der Menschen aus?
1: Man muss auch dazu sagen, dass diese Inflationszahlen ja auch die offiziellen Zahlen sind. ExpertInnen gehen davon aus, dass das wahrscheinlich verdoppelt werden müsste. Und es zeigt sich darin, dass die wirtschaftliche Lage, die ja ohnehin schon katastrophal war, wir erinnern uns, die Proteste Anfang des Jahres wurden durch die Wirtschaftsfrage ausgelöst am 28. Dezember und haben sich dann sehr schnell zu einer Systemfrage gewandelt. Das heißt, diese ohnehin schon sehr katastrophale wirtschaftliche Lage hat sich jetzt eben noch mehr verschlechtert. Die Lebensmittelpreise steigen in die Höhe, die Mieten sind unfassbar hoch geworden. Menschen haben auch durch und infolge des Krieges teilweise ganze Existenzgrundlagen verloren. Ja, das Leben ist im Grunde für die Menschen im Iran unbezahlbar geworden.
0: Wie sehr hat diese Ausnahmesituation, in der sich die Menschen da gerade befinden, die Gesellschaft schon verändert? Greift das Regime auch immer mehr in den Alltag der Iranerinnen und Iraner ein?
1: Ja, absolut. Es ist ja etwas, was wir seit Bestehen der Islamischen Republik kennen, dass die außenpolitische Lage nicht losgelöst zu betrachten ist von der innenpolitischen Lage. Und so hat sich auch im Schatten des Krieges die Repression verschärft. Seit Anfang des Jahres wurden mehr als 900 Menschen hingerichtet. Dutzende Protestierende, die Anfang des Jahres festgenommen worden sind, wurden bereits hingerichtet. Es werden Todesurteile in Minutenverfahren gefällt und gleichzeitig wird auch der Alltag kriminalisiert. Wir sehen, dass gerade Dutzende Social-Media-Kanäle geschlossen werden. Die BetreiberInnen werden vorgeladen, verhört und gezwungen, sogenannte Loyalitätserklärungen zu unterschreiben. Und dazu muss man sagen, das sind Kanäle, die nicht zwingend politische AktivistInnen oder JournalistInnen betreiben, sondern Beauty-Blogger, SporttrainerInnen und so weiter. Cafés werden geschlossen, Pizzerien werden geschlossen, Orte, wo Menschen also zusammenkommen können, Orte, wo Frauen ohne Hijab sind oder Frauen ohne Hijab gezeigt werden. Also das Regime versucht jetzt noch stärker auch den Alltag der Menschen zu kriminalisieren.
0: Jetzt könnte man ja aber auch denken, dass das Regime eigentlich ein Interesse daran haben müsste, sich bei der Bevölkerung irgendwie beliebter zu machen. Gibt es denn da Anzeichen dafür, dass die Machthaber auch versuchen, das menschliche Leben irgendwie zu erleichtern?
1: Nein, das Regime hat keinerlei Interesse, den Zuspruch der Bevölkerung zu bekommen. Das entspricht ja gar nicht der Ideologie. In der Ideologie dieses Systems sind sie ja nicht da, um für das Volk tätig zu werden, sondern um die, ich zitiere, erfolgreiche islamische Revolution von 1979 zu verteidigen und in die Welt zu verbreiten. Das heißt, oberstes Gebot für dieses Regime ist es einfach nur, das System am Leben zu halten. Das Regime weiß aber auch, dass es längst jegliche Unterstützung von der Breite der Gesellschaft verloren hat. Die ArbeiterInnen hat es schon zum Großteil 2017 verloren. Die Studierenden hat es schon in den 90er Jahren, Ende der 90er Jahre bei den Protesten verloren. Insofern weiß das Regime auch, dass es diese Menschen nicht mehr zurückholen kann.
0: Also es geht nicht um die Menschen, es geht um das System. Könnte die wirtschaftliche Situation das Regime in die Knie zwingen, so wie es sich ja anscheinend auch die USA erhoffen?
1: Das ist eine Frage, die sich viele tatsächlich erhoffen. Wenn man dem Regime den Geldhahn vollständig zudreht, dann kann es auch nicht mehr die eigenen Schlägertrupps bezahlen, die eigenen Leute bezahlen. Und dann stellt sich natürlich die Frage, wie lange machen die Basij-Milizen, die Revolutionsgardisten und so weiter das eigentlich mit, wenn sie kein Geld mehr bekommen für diese Gewalt. Dazu muss man aber auch sagen, dass es, und das sieht man ja gerade, sehr, sehr schwierig ist, dem Regime den Geldhahn zuzudrehen, weil es nach wie vor seine Unterstützer hat, weil es nach wie vor auch Unterstützung von Russland hat, von China hat. Die Beziehung zu Indien wird immer stärker und weitere Partner sowieso. Das heißt, da wird es nicht so einfach sein, leider, dem Regime den Hahn zuzudrehen.
0: In dieser Situation, welche Art von Unterstützung würden sich die Iraner denn wünschen, die Iraner, die das Mullah-Regime ablehnen? Was soll der Westen tun?
1: Ja, also was ich immer wieder höre, ist, sprech nicht mit unseren Mördern. Also für die Menschen im Iran ist es absolut unverständlich, dass man mit dem Regime, was Anfang des Jahres erst Abertausende massakriert hat, auf offener Straße, gerade in den Gefängnissen, Gefangene massakriert, dass mit diesem Regime gesprochen wird über die Köpfe der Menschen hinweg und dann geht es nicht mal symbolisch um die Menschenrechte, um die Lage der politischen Gefangenen, um die Hinrichtungen. Also das Memorandum of Understanding, die erste Waffenruhe zwischen den USA und der Islamischen Republik Iran, hatte ja keinen einzigen Punkt zur menschenrechtlichen Lage im Land. Da geht es nur um Öl, da geht es nur um Wirtschaft. Das frustriert natürlich die Menschen sehr, wo doch Anfang des Jahres sie ja mit Einsatz ihres Lebens erneut gezeigt haben, dass sie dieses Regime nicht möchten und dass dieses Regime ihre Interessen nicht vertritt. Und das ist auch gerade dieses große Versagen der westlichen Welt, dass bei all diesen Diskussionen um Waffenruhe, um die Straße von Hormuz und so weiter, niemand im Grunde die Interessen der Zivilbevölkerung vertritt.
0: Die Lage für die Zivilbevölkerung im Iran wird immer dramatischer. Daniela Sepira, deutsch-iranische Journalistin, hat uns da Einblick gegeben. Sie ist auch Autorin des Buches Wenn ihr wegseht, werden wir getötet. Vielen Dank, Frau Sepiri.
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0: Wenn wir an Klimaflüchtlinge denken, dann haben wir vielleicht afrikanische Länder im Kopf oder Inselbewohner, die wegen des steigenden Meeresspiegels ihre Heimat verlieren, sie im wahrsten Sinne untergehen sehen. Es gibt aber auch Klimaflüchtlinge in Ländern, an die wir nicht sofort denken. Kanada, Australien, Brasilien. Von dort berichten unsere Korrespondenten.
4: Länger werdende Hitze- und Dürreperioden machen den Boden in vielen Regionen Kanadas immer trockener. Oft reicht ein Funke, der sich gepaart mit stärkerem Wind in den Prärieregionen rasant in einen riesigen Flächenbrand verwandelt. Als heftige Waldbrände im Jahr 2021 den Ort Lytton zu 90% zerstört hatten, verloren hunderte Menschen ihre Wohnungen. Obwohl der Staat viel in den Wiederaufbau investiert hat, sind die wenigsten zurückgekehrt. Auch die tauenden Permafrostböden in Kanada sind ein Problem. Fundamente von Gebäuden werden instabil, Straßen werden zerstört. Durch Erosion verlieren einige Orte sogar meterweise Küstenlinie an das Eismeer. Am häufigsten davon betroffen sind kleine indigene Gemeinden in der kanadischen Arktis. Teilweise müssen sie ihre Dörfer deshalb vollständig umsiedeln. Eine offizielle Gesamtzahl aller Menschen, die aufgrund von Klimaveränderungen in Kanada bereits dauerhaft umziehen mussten, gibt es nicht. Im Vergleich zu anderen Ländern spürt Kanada den Klimawandel besonders stark. Das Land erwärmt sich doppelt so schnell wie im globalen Durchschnitt. Der Norden sogar dreimal so schnell. Aus dem ARD-Studio Kanada, Giselle Uka.
5: Schon in absehbarer Zeit, da könnte der steigende Meeresspiegel für den kleinen Inselstaat Tuvalu im Pazifik zum Problem werden. Bedingt durch den Klimawandel könnte es nämlich der erste Staat sein, der im Meer versinkt. Denn es ist eines der am niedrigsten gelegenen Länder der Welt. Und Wissenschaftler prognostizieren, dass bis 2100, zumindest bei Flut, bereits 95% des Landes unter Wasser stehen werden. Australien hat deshalb das sogenannte Falipili-Abkommen mit Tuvalu auf den Weg gebracht und das wird in den Medien häufig Klimaasyl genannt. um zu vermeiden, dass ganz plötzlich eine größere Abwanderung von Fachkräften stattfindet, also von Tuvalu Richtung Australien, wurde die Zahl dieser speziellen Visa auf 280 pro Jahr begrenzt. Wer so einen Platz bekommt, kann dann in Australien leben, arbeiten und auch studieren. Vergeben werden diese Visa bei einer geheimen Lotterie. Vergangenes Jahr fand der erste Durchlauf statt und der Andrang, der war groß. Von den rund 10.500 Einwohnern Tuvalus haben sich laut australischen Behörden mehr als 8.000 Menschen beworben, also mehr als 80% der Bevölkerung Tuvalus. Im Dezember sind dann die ersten Ausgewählten im rund 4.000 Kilometer entfernten Australien angekommen. In Interviews mit der australischen Presse schilderten einige dieser ausgewählten Migranten zum einen ihre Dankbarkeit. Sie sprachen aber auch offen über ihre Sorge, ihre Heimat, ihre Kultur und auch ihre Sprache für immer zu verlieren und dass es ihnen durchaus schwer gefallen ist, diesen Schritt zu gehen. Aus dem ARD-Studio Südostasien, Anna Lubeckmann.
6: In Südamerika bestimmen sehr unterschiedliche Wetterextreme den Alltag vieler Menschen. Die Internationale Organisation für Migration und die Weltorganisation für Meteorologie weisen darauf hin, dass sowohl Dürren als auch Überschwemmungen und der Anstieg des Meeresspiegels zunehmend Menschen in die Flucht schlagen. Ein Beispiel ist der Süden Brasiliens. Im Bundesstaat Rio Grande do Sul kam es vor 2 Jahren zu extremen Überschwemmungen. Mehr als 500.000 Menschen musste ihre Häuser verlassen. In den vergangenen Wochen regnete es wieder heftig in der Region. Klimaforscher sagen, das ist keine klassische Naturkatastrophe. Es geht nicht um kurzfristige Evakuierungen, sondern um die Frage, ob Orte dieser Region langfristig überhaupt noch bewohnbar sind. Der Begriff der Klimamigration macht im Süden Brasiliens die Runde. In den Anden Perus und Boliviens schmelzen die Gletscher rapide, wodurch den Menschen die Wasserreserven verloren gehen. Die Folge: die Landwirtschaft bricht zusammen, viele Bewohner verlassen gefährdete Andentäler und ziehen in größere Städte. Und 90% der Vertreibungen durch Klimafolgen finden in Südamerika innerhalb eines Landes statt. Die Menschen ziehen eher in die nächstgelegene Stadt, nicht ins Ausland. Experten erwarten, dass sich die Lage in Südamerika in den nächsten Jahren zuspitzt, dass es weitere größere Überschwemmungen im Süden Brasiliens geben wird. In den Küstenregionen der Meeresspiegel steigt und in den Anden die Gletscherschmelze weitergeht. Oliver Neuroth, ARD-Studio Südamerika.
0: Klimamigration, wie groß das Problem jetzt schon ist und was da noch zu erwarten ist, was helfen könnte, um die Situation zu entschärfen. Darüber habe ich mit der Klimaexpertin bei Brot für die Welt gesprochen, die in vielen Regionen der Welt unterwegs ist. Das Gespräch können Sie gegen 7:45 hören. Heute zu unserem Thema Flucht vor dem Klima, wenn Extremwetter Menschen vertreibt.
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0: Auch hier in Hessen müssen wir uns gerade mit den Folgen des Klimawandels auseinandersetzen. Wie dramatisch die Trockenheit gerade ist bei uns, das zeigt auch der Waldbrand bei Rodenbach. Mehrere Hektar Wald sind verbrannt und jetzt sollen die Menschen in der Region mithelfen. Die Kreiswerke bitten sie, möglichst nicht zu duschen, nicht zu baden und vor allen Dingen auch die Gärten nicht zu bewässern. Marcel Ronge, unser Reporter vor Ort, das klingt jetzt schon ziemlich drastisch. Warum ist das nötig?
7: Weil die Feuerwehr für diesen Waldbrand wirklich enorme Mengen Wasser braucht. Und gestern Abend war es kurz vor knapp, sagen die Kreiswerke, dass hier in Rodenbach und Umgebung kein Wasser mehr aus den Wasserhähnen gekommen wäre. Deshalb bitte Wasser sparen. Seit gestern Mittag kämpfen hier wirklich hunderte Einsatzkräfte gegen das Feuer. Inzwischen sind die Flammen zwar weitestgehend gelöscht, aber auf mehreren Hektar müssen immer noch die Glutnester bekämpft werden. Und deshalb sagen die Kreiswerke, jeder Liter zählt.
0: Nicht duschen bei diesen Temperaturen. Ich könnte mir vorstellen, dass das nicht überall gut ankommt. Wie verständnisvoll sind die Menschen vor Ort?
7: Ach, tatsächlich verständnisvoller, als man denkt. Ich war ja gestern hier, ich bin heute hier und die Hilfsbereitschaft im Ort ist wirklich ziemlich groß. Da stand plötzlich eine riesige Rauchsäule über dem Wald, muss man uns vorstellen. Der Brandgeruch zog bis ins rund 20 Kilometer entfernte Gelnhausen und von überall kamen die Feuerwehren. 3 Hubschrauber haben immer wieder Löschwasser aus umliegenden Teichen geholt. Das war für viele schon ein Schock, was hier los war. Und gleichzeitig hat man dabei auch gesehen, wie der Ort zusammenrückt. Also Händler haben Getränke und Essen für die Einsatzkräfte gebracht, eine Tankstelle hat Kaffee spendiert. Der Bürgermeister hat mir gesagt, genau in solchen Momenten merkt man, wie Rodenbach zusammenhält.
0: Das ist doch mal eine gute Nachricht. Wie geht es denn jetzt weiter mit dem Brand? Was ist da absehbar?
7: Ja, noch gar nicht so viel ist absehbar. Also auf jeden Fall wird der Einsatz heute noch dauern. Vielleicht werden auch morgen noch Glutnester im Wald oben bekämpft werden. 50 Hektar sind betroffen von dem Waldbrand. Ja, und damit die Einsatzkräfte aus der Region mal eine Pause bekommen, haben inzwischen auch Feuerwehren aus dem Kreis Offenbach hier im Main-Kinzig-Kreis übernommen. Und dann bleibt noch die große Frage, wie ist dieses Feuer überhaupt entstanden? Die Polizei ermittelt ausdrücklich auch wegen möglicher Brandstiftung, denn das Feuer ist gestern gleich an mehreren Stellen ausgebrochen.
0: Ja, das wäre auch wirklich bitter, wenn das durch Brandstiftung verursacht worden wäre. Solange weiter gelöscht wird, gilt also für die Menschen in der Region, Wasser möglichst nur für das Nötigste verbrauchen, damit auch weiterhin noch ein bisschen was aus den Leitungen rauskommt, denn die Feuerwehr braucht Unmengen. Danke nach Rodenbach an unseren Reporter Marcel Ronge.
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0: Wer vielleicht gehofft hat, dass die Stadt den voll zugepflasterten Platz an der Frankfurter Konstabler Wache irgendwie attraktiver und klimafreundlicher gestalten würde, der wird enttäuscht sein, wenn er an der Konsti nach oben blickt. A sky full of hope. Ein Himmel voller Hoffnung. So heißt das Kunstwerk, das jetzt über der Konstabler Wache in Frankfurt schwebt. Das Kunstwerk der Amerikanerin Janet Eckelmann, das lässt sich die Stadt über 2 Millionen Euro kosten. Es ist eine Leihgabe für 3 Jahre. Mit dem hoffnungsfrohen Netz will Frankfurt im Rahmen der Veranstaltungsreihe World Design Capital, also Weltdesignhauptstadt, ein Zeichen im Stadtraum setzen. Wie das in der kreativen Szene gesehen wird, Tobias Lübben weiß mehr.
8: Die Konstabler Wache, einer der großen Plätze der Frankfurter Innenstadt, ist, außer an Markttagen, für die meisten ein Durchgangsort. Kaum einer verweilt hier und hat einen Blick für das große rot-blau-violette Kunststoffnetz, das jetzt aufgebauscht zu einer Art Wolke über den Platz gespannt ist.
9: Interessant, etwas Neues.
10: Erinnert mich ein bisschen an Krabbenfischerei. Was hat das für einen Sinn? Was hat das für einen Zweck?
11: Aber was wird das hier sein?
8: Das Netz ist ein Kunstwerk der US-amerikanischen Künstlerin Janet Eckelmann. Die Stadt hat es für 3 Jahre von Eckelmann gemietet und von einer Frankfurter Agentur über der Konstabler Wache aufspannen lassen. Die Gesamtkosten belaufen sich laut Kulturdezernat auf 2,3 Millionen Euro. Ein Betrag, der bei manchen Passanten nicht gut ankommt.
10: Na wunderbar, dafür zahle ich gern meine Grundsteuer. Bin begeistert. Aber gut, Kunstkultur ist schon immer irgendwo ein Ableger, der nicht so ganz zu erklären ist.
8: Wie viel von dem Millionenbudget an die Künstlerin und an die ausführende Agentur fließt, teilt die Stadt auf Nachfrage nicht mit. Das sei ein Geschäftsgeheimnis. Das Budget lässt auch arrivierte Kunstschaffende wie den Frankfurter Installationskünstler und Städelprofessor Tobias Rehberger staunen, zumal er von dem Projekt nur zufällig erfahren hat.
12: Ich habe davon erfahren, als ich irgendwann mal mir das Journal Frankfurt gekauft habe. Und da war das irgendwie drin.
8: Das Frankfurter Kulturdezernat hat den Auftrag nach eigenen Angaben direkt an die Künstlerin und ihre Frankfurter Agentur vergeben, ohne Debatte, ohne öffentliche Ausschreibung oder Wettbewerb. Intern habe man sich vorher verschiedene Ideen angesehen, sagt Jessica B-Bone. B-Bone leitet beim Kulturamt Frankfurt den Fachbereich Kunst und Kunst im öffentlichen Raum.
13: Wir haben ein Portfolio vorgestellt von sehr vielen verschiedenen Formaten für Kunst im öffentlichen Raum. Dazu gehörten Bodenskulpturen, Luftskulpturen, dazu gehörten Projekte, die über die ganze Stadt verteilt sind. Und die Entscheidung fiel dann auf Janet Eckelmann.
8: Dass dieser Prozess nur intern abgelaufen ist, findet Klaus Fischer schade. Fischer hat viele Jahre eine Kreativagentur in Frankfurt geleitet und ist Frankfurter Sektionsleiter des Art Directors Club, einem großen Netzwerk für Kreative. Fischer glaubt, dass sich an einem Wettbewerb sicher viele beteiligt hätten.
14: Ganz bestimmt. Weil das sind natürlich Etats, davon träumt die Kreativwirtschaft in der Vergangenheit, hier was machen zu können, für die Stadt was machen zu können. Aber wie immer prüft es dann natürlich auch eine Klarheit, ich sage es mal ein Briefing, also was möchte man, und dann zu sagen, gibt es dafür Agenturen, die sagen, ja, da würden wir gern dafür antreten und dann in einen offiziellen Prozess einsteigen und sagen, bewerbt euch.
8: Doch nun ist der Auftrag vergeben, das Netz ist gespannt und soll 3 Jahre lang über der Konstabler Wache hängen, außer im Winter, dann will die Stadt es wegen der Gefahr von Eisbruch abhängen.
0: A Sky Full of Hope. Das Netz über der Konstabler Wache in Frankfurt wird heute offiziell eingeweiht. Welche Beträge an Künstlerin und Agentur gezahlt wurden dafür, das verrät die Stadt nicht. Auch eine Form von Kunst. Bekannt sind die Gesamtkosten 2,3 Millionen Euro.
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0: 8 Uhr. Forderungen nach mehr Hitzeschutz. Mehr als 100 Tote bei Erdbeben in Kolumbien. Zehntausende Kinder in Hessen werden eingeschult. Das Wetter wieder sonnig und trocken bei 22 bis 31 Grad. Mein Name ist Stefanie Nopper. Guten Morgen. Wegen der hohen Temperaturen in Deutschland gibt es Forderungen, den Hitzeschutz als Gemeinschaftsaufgabe in die Verfassung aufzunehmen. Der Präsident des Deutschen Städtetags Jung sagte, so könnten Bund und Länder in die Pflicht genommen werden. Aus der Nachrichtenredaktion Frank Wornert.
21: Hitzeschutz und Klimaanpassung bleiben ein Dauerthema, da ist sich der Städtetagspräsident sicher. Er sagte dem Redaktionsnetzwerk Deutschland, es sei wichtig, dass den klammen Kommunen geholfen werde und das gehe wohl nur über eine Grundgesetzänderung. Ähnlich sieht es der Sozialverband VDK und fordert, dass zum Beispiel öffentliche Kühlräume eingerichtet werden. Auch der Handelsverband Deutschland ist alarmiert. Die Hitze verderbe den Menschen die Lust aufs Einkaufen. Es brauche dringend mehr Bäume, Sonnensegel und Brunnen.
0: Bei der Lufthansa wird es vorerst keine weiteren Pilotenstreiks geben. Die Gewerkschaft Vereinigung Cockpit gab bekannt, man habe sich mit dem Unternehmen auf ein umfassendes Schlichtungsverfahren geeinigt. Dabei geht es um offene Tariffragen bei den Airlines Lufthansa, Lufthansa Cargo, Cityline und Eurowings. Der Konzern bestätigte die geplante Schlichtung, wollte sich aber nicht zu Details äußern. Nach dem schweren Erdbeben in Kolumbien ist das ganze Ausmaß der Katastrophe noch unklar. Die Behörden sprechen bisher von mindestens 111 Toten und mehr als 2000 Verletzten. ARD-Korrespondentin Christina Möbus.
22: Besonders betroffen sind die Regionen Chocó und Valle del Cauca im Süden und Westen des Landes. In der südkolumbianischen Großstadt Cali suchen Rettungskräfte und Freiwillige teils mit bloßen Händen Verletzte aus den Trümmern zu bergen. Auch eine Kinder- und Neugeborenenstation eines Krankenhauses ist dort eingestürzt. Die Regierung hat den nationalen Katastrophenzustand ausgerufen und Soldaten in das Gebiet entsandt. Diverse Länder haben indessen bereits Unterstützung angeboten, unter anderem die Europäische Union, Mexiko und die USA.
0: In der Türkei hat das Parlament mit großer Mehrheit ein Gesetz verabschiedet, das eine Amnestie für Kämpfer der verbotenen Kurdenpartei PKK vorsieht. Viele von ihnen könnten demnach freikommen. Die Amnestie soll aber nicht gelten, wenn jemand an schweren Straftaten wie Mord beteiligt war. Das Gesetz enthält keine Angaben dazu, was mit dem PKK-Gründer Öcalan geschehen soll. Er ist seit 27 Jahren auf einer Gefängnisinsel inhaftiert. Einschulungen in Hessen. Rund 58.400 Jungen und Mädchen kommen heute in die Schule. Für sie gilt auch erstmals ein Rechtsanspruch auf Ganztagsbetreuung. Das Kultusministerium geht davon aus, dass alle Erstklässler einen Betreuungsplatz bekommen, wenn die Eltern das möchten. Bis 2029 soll der Rechtsanspruch schrittweise auf alle Grundschuljahrgänge ausgeweitet werden.
1: Bei Rodenbach im Main-Kinzig-Kreis ist die Feuerwehr weiterhin wegen des Waldbrandes im Großeinsatz. Die Einsatzkräfte wollen verhindern, dass die Flammen wieder auflodern und löschen Glutnester. Der Brand war laut Polizei gestern Mittag ausgebrochen und hatte sich auf mehrere 10.000 Quadratmeter ausgebreitet. Wegen des hohen Wasserbedarfs haben die Kreiswerke die Bewohner in den Gemeinden in der Umgebung dazu aufgerufen, Wasser zu sparen. Bei den Leichtathletik-Europameisterschaften in Birmingham hat es die ersten Medaillen für das deutsche Team gegeben. Florian Bremm gewann gestern Abend überraschend beim 5000-Meter-Lauf der Männer Silber. ARD-Sportreporterin Irina Kneep.
16: Auf der Zielgeraden musste er sich nur dem norwegischen Superstar und Titelverteidiger Jakob Ingebrigtsen geschlagen geben. EM Silber ist für Bremm der größte Erfolg seiner Karriere. Zuvor hatte Yemesi Meibuye im Kugelstoßfinale die erste Medaille für das deutsche Team geholt. Mit einer Weite von 19,50 Meter wurde die Olympiasiegerin Dritte. Der Sieg ging an Topfavoritin Jessica Schrilder aus den Niederlanden vor ihrer Landsfrau Jorinde van Klinken.
1: Und das passiert heute noch. Am Landgericht Darmstadt beginnt der Prozess gegen einen Autofahrer, der im letzten November durch Offenbach gerast war und einen Unfall verursacht hatte. Dabei kamen drei Menschen ums Leben. Und die Jury für den Deutschen Buchpreis gibt ihre Longlist bekannt. Einer dieser 20 Kandidaten wird dann zum besten deutschsprachigen Roman des Jahres gewählt. Das waren die Nachrichten. Das Wetter. Heute scheint den ganzen Tag die Sonne. Es gibt keine oder wenn, dann nur wenige Wolken und die Temperaturen steigen auf 22 bis 31 Grad. Auch morgen viel Sonne und trocken bis 33 Grad. Die weiteren Aussichten: Es bleibt sonnig, aber es wird noch heißer. Am Donnerstag bis 36, am Freitag bis 38 Grad. Die Zeit 8.05 Uhr.
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1: Vorsicht auf der A648 Eschborn Richtung Frankfurt. Zwischen Frankfurt-Rebstock und Katharinengreise liegt eine Plane auf der Fahrbahn. A3 Würzburg Richtung Frankfurt. Zwischen Hanau und Offenbacher Kreuz streckenweise stockender Verkehr. A45 Dortmund-Gießen. Zwischen Ehringshausen und Wetzlarer Kreuz ist in beiden Richtungen wegen Reparaturarbeiten nach einem LKW-Brand nur ein Fahrstreifen frei. Dadurch Richtung Gießen 6 Kilometer Stau ab Herborn Süd und Richtung Dortmund 4 Kilometer Stau. A60 Mainz Richtung Rüsselsheim. Zwischen Mainz-Weisenau und Bischofsheim 4 Kilometer stockender Verkehr wegen einer Baustelle. A66 Wiesbaden Richtung Frankfurt, zwischen Wiesbaden-Frauenstein und Wiesbaden-Erbenheim streckenweise stockender Verkehr. A66 Fulda Richtung Frankfurt, zwischen Langenselbold und Hanauer Kreuz 3 Kilometer stockender Verkehr wegen einer Baustelle auf dem rechten Fahrstreifen. A643 Mainz Richtung Wiesbaden, zwischen Dreieck Mainz und Schiersteiner Kreuz 6 Kilometer Stau und stockender Verkehr. Und die 661 Oberursel Richtung Egelsbach, zwischen Bad Homburger Kreuz und Frankfurt-Eckenheim streckenweise stockender Verkehr.
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18: Guten Morgen. Drohen und fordern, das können beide Seiten, Iran und die USA. Reparationen, Truppenabzug, Ende aller Sanktionen. Der Iran hat am Wochenende seinen Preis dafür genannt, die Straße von Hormuz wieder zu öffnen. Der US-Präsident hat darauf erstmal mit einem Achselzucken reagiert. Ich habe mit unserem Korrespondenten in Washington, mit Samuel Jakisch, gesprochen heute früh. Der Iran legt eine Liste mit Forderungen vor und Trump sagt, man verhandle nur halbherzig und beobachte einfach Irans Inflation. Hofft also darauf, dass der Iran nicht mehr lange durchhalten kann. Können die USA denn noch lange durchhalten?
23: Na, die Führung in Iran wettet jedenfalls, dass sie länger durchhalten kann als Trump in Washington. Seit die Straße von Hormuz de facto dicht ist, steigen die Energiepreise ja auch in den USA. Benzin war in den USA lange nicht mehr so teuer. 37% teurer inzwischen schon als noch im Februar, also vor dem Iran-Einsatz. Und immer mehr Republikaner, auch hier im Kongress, sind dagegen, diesen so teuren Einsatz weiter zu finanzieren. Und erst recht diejenigen, die im November wiedergewählt werden wollen. Alles zusammen gibt Iran zumindest das Selbstvertrauen, weiter auf Zeit zu spielen, zum Beispiel eben, indem man Bedingungen aufstellt, die Trump politisch gar nicht erfüllen kann.
18: Wer spricht in dieser Frage eigentlich für die USA? Trump klingt relativ entspannt. Vizepräsident Vance dagegen spricht von schwierigen und langwierigen Verhandlungen. Welche gemeinsame Linie ist da ersichtlich?
23: In dieser Regierung spricht nur einer und das ist der Chef. Gestern hat Donald Trump nochmal um das Thema Geld herumgeredet. Der Iran verlangt ja Reparationszahlungen, das komme aber gar nicht in die Tüte, sagt Donald Trump. Der Vizepräsident, der Außenminister, die versuchen das etwas weniger radikal zu sehen und auch zu formulieren, auch weil man ihnen ja beiden Ambitionen nachsagt bei der Präsidentschaftswahl 2028. Dann wollen sie beide gern sagen können, das war nicht mein Krieg, sondern der von Donald Trump, und diese Rollenverteilung innerhalb dieses Kabinetts, das ist erprobt, das kennen wir schon. Einer gibt den Scharfmacher, der andere rudert wieder ein bisschen zurück. Aber der Entscheider ist am Ende klar, Donald Trump.
18: Der Vorsitzende der Joint Chiefs, des Beratungsgremiums für den Präsidenten in militärischen Angelegenheiten, General Kane, soll intern gesagt haben, die USA bräuchten einen Ausweg aus diesem Krieg. Mhm. Wie tief geht der Riss zwischen Militärführung und Weißem Haus?
23: Also im Pentagon sind in letzter Zeit ja sehr viele Türschilder ausgetauscht worden. Dan Kane ist schon einer von den neuen Generälen, also sehr loyal, schon lange gefördert, auch von Trump persönlich in der ersten Amtszeit. Dass der Trump aus politischen Gründen öffentlich widersprechen würde, das ist sehr unwahrscheinlich. Und wir hören ja, dass es auch innerhalb der Regierung dieselben Zweifel gibt. Also sind die Kriegsziele der USA militärisch überhaupt zu erreichen, alleine aus der Luft zumal? Reicht die Munition aus für weitere Offensiven, die Donald Trump ja permanent androht? Ist man ausreichend gerüstet gegen iranische Vergeltungsangriffe? Das Pentagon muss dem Oberbefehlshaber die Wahrheit sagen, auch wenn sie unbequem ist. Das ist der Job. Gerade weil Dan Kane politisch so absolut fest auf Linie ist, wäre das aus meiner Sicht eher ein Grund für Trump, das ernst zu nehmen, wenn einer wie er auf Probleme hinweist. Mhm. Wenn er das denn wirklich gesagt hat, das wissen wir nicht, aber es ist plausibel.
18: Wie groß ist überhaupt der innenpolitische Druck? Der Krieg läuft seit 5,5 Monaten. Trump hatte ihn als Sache von nur Wochen angekündigt. Was merkt man jetzt davon in Washington?
23: Naja, politisch steigt der Druck auf jeden Fall. Er steigt langsam, weil der Krieg ja militärisch stillsteht. Es herrscht weitestgehend Waffenruhe. Es gibt keine Bilder im Fernsehen von toten Soldaten derzeit oder von zerstörten Schulen im Iran. Aber der Druck steigt trotzdem sicher, denn populär wird dieser Krieg hier nicht mehr in den USA. Der Zug ist durch. Der Iran-Einsatz ist längst zu einer Last geworden für diese Regierung Trump. Das Problem ist, dass so ein Krieg erst beendet wird, wenn beide Seiten glauben, dass Weiterkämpfen teurer ist, als nachzugeben. Und es stimmt, die Uhr in Washington, die tickt ein bisschen lauter und auch ein bisschen schneller als die in Teheran.
18: Spielt der Benzinpreis eine Rolle? Die Ölpreise ziehen wieder an. Ist das für die Regierung ein Problem?
23: Auf jeden Fall wird es immer mehr zu einem größeren Problem. Es gibt so eine magische Grenze hier, $4 die Gallone. Das ist nach deutschen Maßstäben extrem billig. Aber hier in diesem Land wird sehr viel Auto gefahren und man merkt es dann, wenn es über $4 geht, dann kann es dem Land nicht sonderlich gut gehen. Das sehen die Menschen jeden Morgen, wenn sie zur Arbeit fahren, an der Zapfsäule, an den Preistafeln, und das passt ins Bild von Lebenserhaltungskosten, die überall steigen und die zu senken Donald Trump eigentlich angetreten war. Von daher, je eher es zum Wahlkampf kommt für die Abgeordnetenhaus- und teilweise Senatswahlen im November, desto eher wird das zu einem politischen Problem. Und diese Unruhe, diese Ungewissheit im Iran, die spielt da kräftig mit rein.
18: Sagt Samuel Jakisch, unser Korrespondent in Washington. Der Iran fordert von den USA Reparationen, Truppenabzug in der Region und das Ende aller Sanktionen, bevor die Straße von Hormuz freigegeben würde. Donald Trump hat gesagt, die Straße von Hormuz werde inzwischen zu 100% von den USA kontrolliert. Gelegentlich würde der Iran Minen versenken, die würden von den USA dann aber sofort entschärft.
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18: 7,4, das ist ein heftiges Beben. Es hat am Montag Kolumbien getroffen. Das südamerikanische Land liegt ungünstig, was die tektonischen Platten angeht, in einer sehr unruhigen geologischen Zone. So heftig hatte die Erde allerdings schon lange nicht mehr gebebt. Das Ausmaß der Katastrophe ist noch gar nicht wirklich absehbar. Aktuell melden die Behörden über 100 Tote, aber viele Menschen gelten auch noch als vermisst. Aus Kolumbien berichtet Christina Fehmöbus.
3: Es ist morgens kurz nach 7:30, als das Erdbeben in der Stärke von 7,4 den Boden bei Saúl Martínez beben lässt. Der 69-Jährige sitzt mit seiner Frau, einer Freundin und seinem Sohn bei sich zu Hause in der Küche.
22: als plötzlich die Wände anfangen zu wackeln. Ich dachte erst nur, gut, warten wir mal ab, bis das Beben vorbei ist. Doch dann haben wir verstanden, dass es wirklich ernst ist. Also sind wir schnell rausgerannt und haben uns dort einen sicheren Platz gesucht. Ich glaube, wenn das Beben noch 5 Sekunden länger gedauert hätte, wäre von unserem Haus nichts mehr übrig geblieben. Es ist das schwerste Erdbeben seit mindestens 10 Jahren in Kolumbien. Saul Martinez kommt aus der Großstadt Cali im Süden des Landes. Dorther, wo die Schäden besonders groß ausgefallen sind. Die Behörden melden, dass allein hier etwa 20 Gebäude eingestürzt sind. Cali stand erst vor einigen Tagen im Fokus der Medien. Am Freitag war in der 500.000 Einwohnerstadt der neue Präsident vereidigt worden. Abelardo de la Espriella, bekannt als ultrarechter Hardliner, der eher spaltet als eint. Jetzt muss er direkt eine Krise von nationaler Tragweite stemmen. De la Espriella verspricht schnelle Hilfe, zieht die Kommunikation an sich und ruft den Notstand aus. Ich werde vor Ort in den betroffenen Gebieten sein. Ich persönlich werde nach Lösungen suchen, um die Menschen in den betroffenen Gebieten zu entlasten. Ihr seid nicht allein. Kolumbien hat einen Präsidenten, dem das Wohl der Menschen am Herzen liegt und der alles in seiner Macht Stehende tun wird, um ihnen in diesem schwierigen Moment zu helfen. Der Präsident berichtet von mindestens 1500 beschädigten und mehr als 60 eingestürzten Gebäuden landesweit. Auch Schulen und Krankenhäuser sind betroffen. Besonders in den Regionen im Westen und Süden Kolumbiens haben die Menschen die Auswirkungen des Erdbebens zu spüren bekommen. In der Stadt Pereira werden Dutzende Tote und Verletzte gemeldet. Unter den Trümmern suchen Einsatzkräfte und Freiwillige nach Vermissten, rufen in die Betonschluchten hinein und hoffen auf Antwort. Es ist eine Suche im Wettlauf gegen die Zeit.
18: Die Lage in Kolumbien nach dem schweren Erdbeben gestern 7,4 auf der Richterskala. Es ist 7:45.
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4: Flucht vor dem Klima. Wenn Extremwetter Menschen vertreibt.
18: Stellen Sie sich vor, Ihre Stadt wird überschwemmt. Nicht einmal oder zweimal, sondern jedes Jahr immer mehr. Oder um Sie herum brennt ein Waldgebiet. Jeden Sommer. Manchmal so nah an Ihrem Haus, dass Sie evakuiert werden müssen und nicht wissen, ob das Haus bei der Rückkehr überhaupt noch steht. Oder Sie wohnen in einem Bergdorf und ein Bergsturz steht bevor. Das sind alles längst keine unrealistischen Szenarien mehr, im Gegenteil. Diese Ereignisse, die eng mit dem Klimawandel zusammenhängen, nehmen zu. So exponentiell, dass es auf der Welt immer mehr Klimaflüchtlinge gibt. Wie so etwas vor Ort aussieht, das weiß Sabine Minninger. Sie arbeitet bei Brot für die Welt und war in vielen Gebieten unterwegs, die vom Klimawandel sehr konkret bedroht sind. Auf den Fidschi-Inseln zum Beispiel, in Tuvalu, aber auch in Afrika, wo die Dürren in bestimmten Teilen zunehmen. Und ich habe Frau Minninger gefragt, was richten diese Klimaextreme in den Regionen, die Sie besucht haben, denn an?
5: Ja, das kommt ganz drauf an, welche Folgen des Klimawandels sich äußern. Also sind es Wetterextremereignisse, dann handelt es sich um fluchtartige Bewegungen, zum Beispiel Überschwemmungen im Südsudan, wo Menschen sozusagen von einer auf die andere Sekunde in die Flucht getrieben werden. Das ist dann häufig auch nicht grenzüberschreitend. Dann gibt es solche Auswirkungen wie zum Beispiel am Horn von Afrika, also in Äthiopien, Somalia. Dort erleben wir, dass immer wiederkehrende, stärker auftretende und intensivere Dürren 23 Millionen Menschen in die Hungersnot treiben. Und ihnen bleibt nichts anderes übrig, als eben in Bewegung zu geraten auf der Suche nach Lebensgrundlagen. Und dann haben wir die fortschreitenden, langsamen klimatischen Veränderungen, die auch irreversibel sind. Die gehen nicht mehr zurück. Und das sehen wir im Südpazifik. Die Menschen, die werden nicht mal kurz umsiedeln von Tuvalu nach Australien, sondern Tuvalu wird langfristig in der Südsee, also im Südpazifik, versinken, der Inselstaat. Die Menschen sind auf der Suche nach neuem Land. Der Inselstaat Tuvalu hat jetzt in der Hinsicht schon Glück, denn es sind nur 5000 Einwohner und Australien hat angeboten, dass sie ein Visum bekommen. Mhm. und eben bei ihnen leben können. Und so kommt es jetzt zum Beispiel vermehrt eben zu Überlegungen, politischen Diskussionen, was tun, wenn ganze Inselstaaten versinken.
18: Bei so einem ganzen Inselstaat, der versinkt, da können die Menschen ja nichts anderes tun, als diese Insel dann zu verlassen, wenn sie überleben wollen. Gibt es denn staatliche Hilfe in größerem Umfang, Fonds, andere Hilfsangebote?
5: Ja, natürlich. Im Rahmen des Pariser Klimaabkommens haben sich die Industriestaaten als die größten Hauptverursacher des Klimawandels auch dazu verpflichtet, sind eine Selbstverpflichtung eingegangen, die ärmeren Staaten eben in der Bewältigung des Klimawandels zu unterstützen. Und da wurden auch konkrete Zahlen genannt. Nun stellt sich aber leider heraus, dass die Zahlungsmoral statt gemäß der Klimarisiken zu steigen, eher am Sinken ist. Und das ist natürlich eine sehr große Ungerechtigkeit, Klimaungerechtigkeit, von der wir hier sprechen. Denn wer weiterhin den Gasherd aufdreht, muss natürlich auch die Konsequenzen tragen. Und im Moment tragen vor allen Dingen die ärmsten Staaten und die vulnerabelsten Staaten die Konsequenzen selbst.
18: So wie die Lage sich aktuell darstellt, wird Klimamigration mutmaßlich zunehmen in den nächsten Jahrzehnten. Und dann wird es aus den Gründen, die Sie ja auch schon genannt haben, wahrscheinlich auch nicht mehr nur bei Binnenmigration bleiben. Wie schätzen Sie das ein? Was rollt da auf die erste Welt zu an Flüchtlingsströmen?
5: Das würde ich gar nicht so beziffern, sondern wir haben ja noch ganz konkrete Handlungsmöglichkeiten. Und zwar als allererstes muss der globale Norden, Industriestaaten, gewaltig von CO2-Ausstoß runterkommen. Und damit würde man ja schon die Ursache des Problems auffangen. Zum Zweiten muss man auch jetzt schon die Staaten, die besonders betroffen sind vom Klimawandel, finanziell unterstützen, Anpassungsmaßnahmen, sodass die Menschen erst gar nicht in die Bewegung geraten. Mhm. Und wenn das nicht möglich ist und eben Wetterextreme eintreten, und eine Bevölkerung konkret betroffen ist, dann ihnen helfen der Bewältigung von klimabedingten Schäden oder auch Verlusten, wie jetzt Verlust von Land. Und auch damit kann man präventiv helfen, dass eben nicht Millionen Menschen in Bewegung geraten auf der Suche nach Lebensgrundlagen. Und uns tut es doch auch nicht gut. Wir sehen doch selbst auch gerade in diesen Wochen, wie heftig betroffen wir sind vom Klimawandel. Südeuropa steht in Flammen. Wir haben mit anhaltenden Dürren zu tun. Die Flüsse tragen weniger Wasser. Die Seen sind am Austrocknen. Das ist doch auch kein Zustand, mit dem wir uns zufrieden geben dürfen.
18: Sagt die Klimaexpertin von Brot für die Welt, Sabine Minninger. Es gibt Handlungsmöglichkeiten. Flucht vor dem Klima, wenn Extremwetter Menschen vertreibt. Das Thema an diesem Dienstag.
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18: Dann schauen wir jetzt um 8.20 Uhr mal, was der DAX macht.
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18: Mit Konstantin Röse.
6: Nach dem jüngsten Rekordlauf sind Anleger zurückhaltender geworden. Gestern gab der Leitindex DAX anfängliche Gewinne wieder ab und ging kaum verändert mit 26.323 Punkten aus dem Handel. Ähnlich das Bild in den USA. Dort mussten die wichtigsten Aktienindizes leichte Verluste hinnehmen. Im Fokus der Anleger bleiben die Entwicklungen im Nahen Osten. Zuletzt hat der Iran Hoffnungen auf eine baldige Öffnung der Straße von Hormus gedämpft. US-Präsident Trump fordert vom Iran Entschädigung für Menschen, die seiner Ansicht nach bei Angriffen und Protesten getötet wurden. Auch Teheran wiederum fordert Entschädigungszahlungen. Der Preis für Rohöl der Nordseesorte Brent verteuerte sich deshalb gestern um fast 7%. Schlechter als gedacht kam an der Börse auch die Nachricht an, dass der Chipkonzern Nvidia und Finanzschwergewichte an der Wall Street mindestens eine halbe Billion Dollar für KI-Infrastruktur mobilisieren wollen. Demnach sollen Investorengelder eingesammelt werden, um Rechenzentren mit Chipsystemen von Nvidia auszubauen. An der Partnerschaft beteiligt sind unter anderem die US-Großbank Goldman Sachs und der Vermögensverwalter BlackRock. Der Blick an der Frankfurter Börse richtet sich heute auf einige Quartalszahlen aus der zweiten Reihe. Unter anderem öffnen RTL, Stahlkonzern Salzgitter und Tag Immobilien ihre Bücher für das zweite Quartal.
18: Die
0: 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Semaglutid, das ist ein Stoff, der auch in der sogenannten Abnehmspritze drin ist. Ein Hormon, das zum Beispiel das Sättigungsgefühl fördert. Jetzt deutet eine neue Studie darauf hin, dass dieser und ähnliche Stoffe auch bei Alkoholproblemen helfen könnten. Aus der ARD-Gesundheitsredaktion Thomas Sambol.
7: Wenn es draußen so richtig heiß ist, dann lässt sich auch Suna Göktaş gern mal ein erfrischendes Radler schmecken. Seitdem die 55-Jährige die Abnehmspritze nimmt, schmeckt ihr das Biermischgetränk aber nicht mehr.
9: Es fing dann so an, so abgestanden, so happig irgendwie so zu schmecken. Mit den Cocktails ist es genau das Gleiche gewesen. Und ich mag das seitdem überhaupt nicht mehr. Ich habe auch gar kein Bedürfnis mehr danach. Also ich habe so richtig Appetit auf Wasser.
7: Ein Phänomen, über das auch andere Patientinnen und Patienten mit Adipositas oder Typ-2-Diabetes in Online-Foren berichtet hatten. Der Internist Matthias Laudes vom Adipositas-Zentrum des Universitätsklinikums Schleswig-Holstein in Kiel erklärt, was dahinter steckt.
10: Die ganze Gewichtsregulation spielt ja sich im Gehirn ab, das wissen wir heute. Und dort ist der Hauptwirkort auch dieser Medikamente und dort wirken sie, weil sie die Sättigungsreaktion verstärken, eben auch gewichtssenkend. Aber es ist schon so, dass auch Nahrungssignale das körpereigene Belohnungssystem beeinflussen. Die Leute trinken Alkohol und dann wird in diesen Belohnungsarealen des Gehirns Dopamin freigesetzt. Und was man eben gezeigt hat, ist, dass diese Medikamente, die senken diesen Dopamin-Peak ab, nachdem man Alkohol getrunken hat.
7: Weniger Glückshormone, weniger Lust auf Alkohol. So lässt sich der Effekt von Wirkstoffen wie zum Beispiel Semaglutid in Abnehmspritzen vereinfacht zusammenfassen. Suna Göktaş kann gut damit leben.
9: Also ich vermisse jetzt auch nichts. Ich habe eine Versuchung weniger, sagen wir es mal so.
7: Für Patienten mit Adipositas und Typ-2-Diabetes, die an einer Alkoholsucht leiden, sind das dagegen wirklich wichtige Erkenntnisse, betont der Suchtmediziner Patrick Bach vom Zentralinstitut für seelische Gesundheit in Mannheim.
11: Und dann gab es große Studien basierend auf elektronischen Patientenakten, also Registerauswertungen von mehreren 100.000 Patienten, wo man auch, wenn man die Patienten oder deren elektronische Akten über längere Dauer, also Jahre beobachtet hat, sehen konnte, dass die eben weniger alkoholbezogene Komplikationen wie Krankenhausaufenthalte beispielsweise hatten.
7: Allerdings, solche Auswertungen sind fehleranfällig, gibt die Ernährungsmedizinerin Frauke Buchholz vom Westküstenklinikum Heide in Schleswig-Holstein zu bedenken.
24: Weil es natürlich viele verschiedene Einflüsse geben kann, von sozialem Status über andere Dinge, sodass man das sicherlich ein bisschen mit Vorsicht genießen muss. Aber das, was die Daten bisher sagen, lässt einen hoffen.
7: Es gibt also weiter Forschungsbedarf.
0: Weniger Lust auf Alkohol, eine Nebenwirkung, die bei der Anwendung der Abnehmspritze festgestellt wurde. Da wird nun weiter geforscht, wie man sich diese Erkenntnis zunutze machen könnte.
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0: In Birmingham, da liegt in diesen Tagen der Geruch von heißer Tartanbahn in der Luft, denn dort hat ja die Leichtathletik-Europameisterschaft begonnen. 23 Sportlerinnen und Sportler aus Hessen sind auch mit dabei, unter anderem Smilla Kolbe von Eintracht Frankfurt. Ich habe sie gestern Nachmittag noch erreicht und wir haben ganz am Ende angefangen. Sie gehen über die 800 Meter an den Start. Wie lautet ihr Ziel für diese EM?
25: Ja, also ich habe mit meinem Trainer und meinem Team auf jeden Fall H plus als Ziel gesetzt, also Halbfinale plus mehr. Und ja, ich freue mich, ich bin gut drauf und hoffe, dass es nicht schneller Lauf wird, ja.
0: Was ist Ihr erster Eindruck von Birmingham, von vor Ort?
25: Ja, es ist auf jeden Fall eine schöne Stadt. Wir haben ja auch schon eine kleine Stadttour gemacht. Und ja, hier ist gutes Wetter, die Stimmung ist gut. Alle Nationen zusammen zu sehen, ist irgendwie auch cool. Und wir waren auch schon im Stadion und ja, doch. Guter Eindruck auf jeden Fall.
0: Wie läuft denn so die letzte Vorbereitung? Kann man da jetzt noch irgendwie Feinschliff ausarbeiten oder ist es jetzt eigentlich nur noch eine mentale Angelegenheit?
25: Ja, also die ganze Arbeit und das Training, das harte Training ist geschafft und jetzt ist es wirklich nur noch so, dass man versucht, auf seine Peak-Performance zu kommen. Also man tapert nur noch und macht den letzten Feinschliff, aber alle wichtigen Sachen sind sozusagen schon, liegen schon dahinter und jetzt genau mental fit zu sein und irgendwie die Abläufe zu kennen, das ist jetzt das, was am wichtigsten ist.
0: Und genau. Mental fit zu sein, da sind Sie, glaube ich, bestens vorbereitet. Sie haben im Dezember Ihr Psychologiestudium in den USA abgeschlossen. Inwieweit hilft Ihnen das persönlich?
25: Ja, voll. Also ich interessiere mich extrem dafür und wende natürlich dann auch die eine oder andere Strategie bei mir selber an. Und ja, das passt natürlich super zusammen. Das eine begünstigt das andere. Und auf dem Level den Sport zu machen, ist halt nicht immer ganz einfach. Und in 2 Minuten zu zeigen, was man das ganze Jahr gemacht hat, sowieso nicht. Und deswegen ja, bin ich da aber gut drauf vorbereitet, würde ich sagen.
8: Was für eine Strategie zum Beispiel wenden Sie an?
25: Ach, das ist einfach Körpersprache und wie man ins Stadion reingeht und so weiter. Gibt es halt so kleine Tipps und Tricks, wie man sich irgendwie ja ein bisschen selbstbewusster sozusagen an die Startlinie geht. Und natürlich kriegt man das auch viel aus dem Training durch irgendwelche Trainingszeiten und so weiter. Aber es ist so ein ja, Prozess einfach, in dem man besser wird.
8: Mhm. Ihre Disziplin, die 800 Meter, wie viel Taktik steckt denn da in so einem Rennen?
25: Ja, also es ist die schnellste strategische Disziplin, sage ich immer. Also man muss auf jeden Fall schnell sein, man muss aber trotzdem auch viel reagieren und agieren können. Und deswegen kann halt immer viel passieren, also zum Positiven und oder auch zum Negativen. Hoffentlich dann morgen zum Positiven. Und ja, es ist jedes Mal unterschiedlich.

0: zugucken?
1: Ja, tatsächlich mache ich das eher so im Livestream. Ich bin jetzt nicht so oft im Stadion, einfach weil man sich dann schon irgendwie auf sein Rennen fokussiert. Aber man isst zusammen Abend oder auch mal Mittag und sieht sich dann schon. Und es ist schon irgendwie cool, aus dem eigenen Verein halt mehrere Athleten da zu haben. Auf jeden Fall, ja.
0: Die drücken Ihnen hoffentlich auch feste die Daumen und das tun wir auch. Alles Gute für den Start, Smilla Kolbe von Eintracht Frankfurt.
1: Ja, danke schön. Vielen Dank.
0: Heute geht Smilla Kolbe also an den Start heute Mittag und da hat sie heute Morgen natürlich keinen Kopf mehr für Interviews. Ich konnte gestern Nachmittag mit ihr sprechen.
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4: 8.31 Uhr. Forderungen nach mehr Hitzeschutz. Mehr als 100 Tote bei Erdbeben in Kolumbien. Wassernotstand in weiteren Gemeinden in Hessen. Das Wetter wieder sonnig und trocken bei 22 bis 31 Grad. Mein Name ist Stefanie Nopper. Guten Morgen. Die zunehmende Hitze verdirbt den Menschen die Lust aufs Einkaufen in den Innenstädten. Das sagt der Handelsverband HDE und fordert, die Stadtzentren so umzugestalten, dass sie kühler werden. Hauptgeschäftsführer Gent schlägt unter anderem vor, mehr Bäume zu pflanzen oder Sonnensegel zu installieren. Die Kommunen müssten dafür dringend zusätzliches Geld bekommen. Auch der Präsident des Deutschen Städtetages Jung fordert mehr Unterstützung von Bund und Ländern. Er sagte dem Redaktionsnetzwerk Deutschland, Hitzeschutz und Klimaanpassung gehörten als Gemeinschaftsaufgabe ins Grundgesetz. Passagiere der Lufthansa müssen vorerst keine weiteren Pilotenstreiks befürchten. Denn im laufenden Tarifkonflikt hat sich die Gewerkschaft Cockpit mit der Fluggesellschaft auf eine Schlichtung geeinigt. HR-Reporter Andreas Gerlach.
5: Die Schlichtung betrifft nicht nur Lufthansa selbst, sondern auch die Töchter Lufthansa Cargo, Lufthansa Cityline und Eurowings. Offiziell geht es um Regelungen der Altersversorgung und der Bezahlung. Kritisiert wird von Cockpit aber auch die Strategie des Vorstands, Flugzeuge und die Crews in Töchter mit niedrigerer Bezahlung zu verlagern. Deshalb hat es in diesem Jahr schon 7 Tage lang Streiks der Piloten gegeben. Viele Flüge fielen aus, auch während des Festakts zum 100. Jahrestag der Gründung der ersten Lufthansa.
4: Suche nach Überlebenden in Kolumbien. Nach dem schweren Erdbeben gestern werden noch mehr als 2000 Menschen vermisst. Die Behörden sprechen bisher von mindestens 111 Toten. Rettungskräfte sind im Einsatz in den Trümmern von eingestürzten Häusern. Das Beben mit einer Stärke von 7,4 hatte den Süden und Westen des Landes erschüttert. Die kolumbianische Regierung rief den landesweiten Notstand aus. In Russland darf die Oppositionspartei Jabloko nicht bei der Parlamentswahl im September antreten. Das hat das oberste Gericht entschieden. Die kremltreue Partei Rodina hatte die Klage eingereicht. ARD-Korrespondent Eberhard Nembach.
6: Bei Jabloko seien Verräter, die vom Westen unterstützt würden und die Kapitulation Russlands forderten, so der Vorwurf von Parteichef Juravljov. Damit wird keine Partei auf dem Wahlzettel stehen, die den Krieg gegen die Ukraine kritisiert. Viele Oppositionelle, die inzwischen im Ausland im Exil leben, hatten zuletzt zur Wahl von Jabloko aufgerufen. Das dürfte im Kreml für verstärkte Aufmerksamkeit gesorgt haben.
4: Weitere Gemeinden in Hessen haben den Trinkwassernotstand ausgerufen. So gilt in Weilroth im Hochtaunuskreis, dass Wasser nur noch für das absolut Notwendige genutzt werden darf. Auch in Petersberg bei Fulda wurde der Notstand verhängt. HR-Reporter Daniel Kätner.
7: Ab sofort wird der Wasserverbrauch stark eingeschränkt. Zwischen 8 Uhr morgens und 8 Uhr abends dürfen Pflanzen im Garten nicht mehr bewässert werden. Der Rasen darf überhaupt nicht mehr bewässert werden. Das Autowaschen verboten. Das gleiche gilt für das Befüllen von Pools und künstlichen Teichen. Bürgermeisterin Claudia Brandes sagt, man müsse jetzt handeln, ansonsten könnte es passieren, dass im Falle eines Feuerwehreinsatzes nicht genügend Löschwasser verfügbar ist. Auch die Stadt Fulda hat für die Stadtteile Dietershahn und Bernhards den Wassernotstand erklärt.
4: Zum Auftakt der Leichtathletik-EM in Birmingham hat es 2 Medaillen für Deutschland gegeben. Beim 5000-Meter-Lauf holte Florian Bremm überraschend Silber.

0: und Kugelstoß-Olympiasiegerin Yemisi Mabry gewann Bronze. Außerdem hat bei der Schwimm-EM in Paris die deutsche Männerstaffel über 4x200 Meter Freistil Bronze geholt. Und das bringt der Tag. In Hessen werden mehr als 58.000 Jungen und Mädchen eingeschult. Sie sind die ersten, für die der neue Rechtsanspruch auf Ganztagsbetreuung gilt. Und in Frankfurt wird das Kunstwerk Sky Full of Hope an der Konstabler Wache offiziell vorgestellt. Am Abend wird das Netz, das über den Platz gespannt ist, mit einer speziellen Licht- und Soundshow in Szene gesetzt. Das waren die Nachrichten. Das Wetter. Heute scheint den ganzen Tag über die Sonne, es gibt kaum Wolken am Himmel und die Temperaturen steigen auf 22 bis 31 Grad. In der kommenden Nacht kühlt es dann ab auf 16 bis 7 Grad. Morgen dann wieder den ganzen Tag Sonne, es bleibt trocken bei bis zu 33 Grad. Die weiteren Aussichten, es bleibt sonnig, aber es wird noch heißer. Am Donnerstag bis 36, am Freitag bis 38 Grad. Die Zeit 8.35 Uhr.
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0: Vorsicht auf der A3 Köln Richtung Frankfurt. Zwischen Limburg Süd und Bad Camberg liegen Reifenteile auf der Fahrbahn und es steht ein defekter Laster auf dem Standstreifen. A3 Würzburg Richtung Frankfurt. Zwischen Raststätte Weißkirchen und Offenbacher Kreuz streckenweise stockender Verkehr. A3 Frankfurt Richtung Würzburg. Zwischen Frankfurt Süd und Offenbacher Kreuz streckenweise stockender Verkehr. A45 Gießen Richtung Dortmund. Zwischen Wetzlarer Kreuz und Eringshausen ist die Fahrbahn auf einen Fahrstreifen verengt. Dadurch 4 Kilometer Stau. Hier muss nach einem LKW-Brand die Fahrbahn repariert werden. A45 Dortmund Richtung Gießen. Zwischen Eringshausen und Wetzlarer Kreuz ist die Fahrbahn wegen Nachlöscharbeiten an einem LKW erneut gesperrt. Dadurch 8 Kilometer Stau ab Herborn Süd. Eine mögliche Umleitung ab Eringshausen über die U44. Diese führt durch Eringshausen, Werdorf und Aslar nach Wetzlar. Die Umleitungsstrecke ist allerdings auch schon überlastet. A60 Mainz Richtung Rüsselsheim, zwischen Mainz-Hechtsheim Ost und Bischofsheim 6 Kilometer Stau und stockender Verkehr wegen einer Baustelle. A66 Wiesbaden Richtung Frankfurt, zwischen Wiesbaden-Frauenstein und Wiesbaden-Erbenheim 5 Kilometer stockender Verkehr. Und noch die A643 Mainz Richtung Wiesbaden, zwischen Dreieck Mainz und Schiersteiner Kreuz 6 Kilometer Stau und stockender Verkehr.
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2: Guten Morgen. Über 60 Gebäude sind in Kolumbien eingestürzt. Wenn die Erde in Bewegung gerät, dann ist der Mensch ausgeliefert. In Kolumbien hat es in den Morgenstunden gestern ein schweres Erdbeben gegeben mit mehreren Todesopfern. Über 100 sind es derzeit, aber da werden wohl noch einige dazukommen. Einwohner und Rettungskräfte suchen weiter in den Trümmern nach Überlebenden und natürlich auch nach den Toten. Vielerorts ist die Stromversorgung ausgefallen und auch die Mobilfunknetze funktionieren kaum noch. Christina Fehmöbus ist unsere Korrespondentin in der Region und ich habe sie heute Morgen gefragt, wie schwierig sind die Rettungsarbeiten unter diesen Bedingungen?
3: Sie sind sehr schwierig, ehrlicherweise. Also gerade weil es wenig Strom gibt, weil die Kommunikationsnetzwerke zusammengebrochen sind und auch weil regionale Flughäfen teilweise für den Flugverkehr gesperrt worden sind, ist es extrem schwer aktuell, die Rettungsarbeiten ins Laufen zu bringen. Aber man sieht, mit wie viel Engagement Rettungskräfte vor Ort und auch viele Freiwillige versuchen, unter den Trümmern noch Menschen zu bergen und zu helfen. Teils auch mit bloßen Händen wird da gearbeitet, um doch noch die aktuell, ich habe eine Zahl gelesen, 2000 vermissten Menschen irgendwie ausfindig machen zu können.
2: Der kolumbianische Staatschef hat den Notstand ausgerufen und will alle 2 bis 3 Stunden über die Lage informieren. Was konnte er den Menschen zuletzt sagen?
3: Also er hat die Katastrophe zur Chefsache erklärt. Er hat gesagt, Priorität Nummer 1 ist jetzt, Menschen noch zu bergen, zu finden, zu retten. Dafür möchte er auch Militär in die betroffenen Regionen senden, Soldaten entsenden, um eben dort die Rettungsarbeiten voranzubringen.
2: Alleine wird Kolumbien das vermutlich nicht stemmen können. Von wem kommt Hilfe?
3: Es hat sich schon viel internationale Hilfe angekündigt, unter anderem auch aus dem benachbarten Venezuela. Dieses Land hat ja selbst zwei sehr schwere Erdbeben hintereinander erlebt, vor kurzem erst. Da hat die Regierung gesagt, sie möchte gerne Rettungskräfte entsenden. Aber auch die Europäische Union hat Unterstützung zugesagt. Die USA haben gesagt, sie werden Geld zur Verfügung stellen, unter anderem auch für Notunterkünfte. Entsprechend läuft da auch Hilfe an.
2: Hilfe dringend gebraucht in Kolumbien nach dem Erdbeben der Stärke 7,4. Christina Fee Möbus hat uns über die aktuelle Lage informiert.
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2: Der Ukraine gehen die Raketenabfangsysteme aus und das weiß Russland auch. Zurzeit vergeht kaum ein Tag oder eine Nacht, an dem Russland die Ukraine nicht mit ballistischen Raketen angreift. Kaum eine von ihnen kann abgefangen werden, weil es, wie der ukrainische Präsident Zelensky betont, kaum noch Abfangraketen für die Patriot-Systeme gibt. Die Bundesregierung versucht, Nachschub zu organisieren, aber das ist einfacher gesagt als getan.
4: Die Amerikaner, die Europäer, sie alle müssten noch einmal prüfen, ob sie nicht doch noch Patriot-Abfangraketen aus dem eigenen Bestand entbehren könnten, fordert die sicherheitspolitische Sprecherin der Grünen, Sarah Nanni.
5: Jede Nacht, die die Ukraine quasi ohne Luftverteidigung dasteht, sterben Menschen in immer höheren Zahlen. Und ich glaube, da muss entgegengewirkt werden.
4: Die Bundesregierung hat deshalb eine ganze Reihe von Initiativen gestartet. Sie versucht, überall auf der Welt Flugabwehrsysteme und die entsprechende Munition für die Ukraine zusammenzusammeln. Kein Gespräch, kein Treffen mit Verbündeten, in denen es nicht darum gehe, sagt der Sprecher des Verteidigungsministeriums, Mitko Müller.
6: Ich sag mal, es ist auch eine Form der Überredungsarbeit und der Abstimmungsarbeit.
4: Das Problem, nicht nur in Deutschland und in vielen europäischen Staaten sind die Bestände an Patriot-Abfangraketen inzwischen dezimiert. Auch in den USA sind die Bestände geschrumpft, weil sehr viele Abfangraketen im Krieg mit dem Iran verschossen wurden. Bis sie wieder aufgefüllt sind, wird es dauern, denn die Produktionsstätten sind nicht für große Mengen ausgelegt. Weil die Nachfrage bisher nicht da war, der Stückpreis von mehreren Millionen Euro sehr hoch ist und weil es absolute Hightech-Produkte seien, erklärt Fabian Hoffmann, der an der norwegischen Militärakademie forscht.
7: Diese Raketen, die müssen sehr schnell an Höhe gewinnen. Sie müssen enorm präzise sein, damit sie direkt in den ankommenden Flugkörper reinlenken können. Und gleichzeitig müssen sie auch noch manövrierfähig bleiben.
4: Es werden spezielle Komponenten und Produktionsstätten gebraucht und viel Know-how. Die USA sind deshalb zögerlich mit der Vergabe von Lizenzen für die Patriot-Produktion, aus Sorge vor Spionage, aber wohl auch, um das Monopol nicht zu verlieren. Bisher hat lediglich Japan eine Lizenz und ab Herbst Deutschland für Patriot-Raketen eines älteren Typs, der als weniger effektiv gegen moderne ballistische Raketen gilt. Im Frühjahr oder Mitte kommenden Jahres könnten die ersten ausgeliefert werden, sagt Rüstungsexperte Hoffmann.
7: Dann hat man wieder so ungefähr 120 bis 170 neue Flugkörper, die pro Jahr dazukommen. Und davon könnte dann bestimmt auch wieder realistisch ein größerer Teil an die Ukraine abgegeben werden.
4: Bis es soweit ist, wird es schwierig. Die Bundesregierung konnte zuletzt mit viel Mühe rund 30 Raketen zusammensammeln. Ein Tropfen auf dem heißen Stein, wie der Analyst Hoffmann klarstellt.
7: Die Russen, die produzieren derzeit wahrscheinlich um die 700 bis 800 ballistische Raketen pro Jahr, tendenz steigend. Und im Grunde kann man sagen, jetzt will man mindestens mal das Zweifache von den ballistischen Raketen an Abfangraketen haben. Weil wir müssen ja immer davon ausgehen, eine einzelne Abfangrakete, die hat eine gewisse Wahrscheinlichkeit, dass sie diesen Flugkörper vom Himmel holt, die ist aber nie 100%.
2: Flugabwehrraketen sind derzeit Mangelware. Die Ukraine bräuchte viel mehr davon, um die Angriffe Russlands abfangen zu können, Christina Nagel berichtete. Am 28. Februar hat es begonnen. Die USA und Israel haben gemeinsam den Iran angegriffen. Der oberste Religionsführer Ali Khamenei wurde bei den Angriffen getötet. Aber der Regime-Change, den sich so mancher erhofft hatte, der blieb bisher aus. Und der Iran erkennt, welches große Druckmittel er mit der Straße von Hormuz hat. Die Sperrung des Seewegs hat massive Folgen für die Weltwirtschaft. Und da ist ein Ende auch noch nicht wirklich absehbar. Aktuell hat der Iran eine lange Liste an Forderungen Forderungen an die USA aufgestellt. Wenn die erfüllt sind, sei der Iran bereit, die Straße von Hormuz wieder zu öffnen. Wir haben heute Morgen auf den Alltag der Menschen im Iran geschaut, und zwar mit Hilfe von Daniela Seperi. Sie ist deutsch-iranische Journalistin und Autorin des Buchs Wenn ihr wegseht, werden wir getötet. Frau Seperi, Sie machen schon seit Jahren die Freiheitsbewegung in Iran sichtbar. Das iranische Statistikzentrum meldet für Juli einen Preisanstieg von rund 88%, der höchste Wert seit Jahrzehnten. Wie wirkt sich das aus auf den Alltag der Menschen?
8: Man muss auch dazu sagen, dass diese Inflationszahlen ja auch die offiziellen Zahlen sind. ExpertInnen gehen davon aus, dass das wahrscheinlich verdoppelt werden müsste. Und es zeigt sich darin, dass die wirtschaftliche Lage, die ja ohnehin schon katastrophal war, wir erinnern uns, die Proteste Anfang des Jahres wurden durch die Wirtschaftsfrage ausgelöst am 28. Dezember und haben sich dann sehr schnell zu einer Systemfrage gewandelt. Das heißt, diese ohnehin schon sehr katastrophale wirtschaftliche Lage hat sich jetzt eben noch mehr verschlechtert. Die Lebensmittelpreise steigen in die Höhe, die Mieten sind unfassbar hoch geworden. Menschen haben auch durch und infolge des Krieges teilweise ganze Existenzgrundlagen verloren. Ja, das Leben ist im Grunde für die Menschen im Iran unbezahlbar geworden.
2: Wie sehr hat diese Ausnahmesituation, in der sich die Menschen da gerade befinden, die Gesellschaft schon verändert? Greift das Regime auch immer mehr in den Alltag der Iranerinnen und Iraner ein?
8: Ja, absolut. Es ist ja etwas, was wir seit Bestehen der Islamischen Republik kennen, dass die außenpolitische Lage nicht losgelöst zu betrachten ist von der innenpolitischen Lage. Und so hat sich auch im Schatten des Krieges die Repression verschärft. Seit Anfang des Jahres wurden mehr als 900 Menschen hingerichtet. Dutzende Protestierende, die Anfang des Jahres festgenommen worden sind, wurden bereits hingerichtet. Es werden Todesurteile in Minutenverfahren gefällt. Und gleichzeitig wird auch der Alltag kriminalisiert. Wir sehen, dass gerade Dutzende Social-Media-Kanäle geschlossen werden. Die BetreiberInnen werden vorgeladen, verhört und gezwungen, sogenannte Loyalitätserklärungen zu unterschreiben. Und dazu muss man sagen, das sind Kanäle, die nicht zwingend politische AktivistInnen oder JournalistInnen betreiben, sondern Beauty-Blogger, SporttrainerInnen und so weiter. Cafés werden geschlossen, Pizzerien werden geschlossen, Orte, wo Menschen also zusammenkommen können, Orte, wo Frauen ohne Hijab sind oder Frauen ohne Hijab gezeigt werden. Also das Regime versucht jetzt noch stärker auch den Alltag der Menschen zu kriminalisieren.
2: Jetzt könnte man ja aber auch denken, dass das Regime eigentlich ein Interesse daran haben müsste, sich bei der Bevölkerung irgendwie beliebter zu machen. Gibt es denn da Anzeichen dafür, dass die Machthaber auch versuchen, das Menschen der Leben irgendwie zu erleichtern?
8: Nein, das Regime hat keinerlei Interesse, den Zuspruch der Bevölkerung zu bekommen. Das entspricht ja gar nicht der Ideologie. In der Ideologie dieses Systems sind sie ja nicht da, um für das Volk tätig zu werden, sondern um die, ich zitiere, erfolgreiche islamische Revolution von 1979 zu verteidigen und in die Welt zu verbreiten. Das heißt, oberstes Gebot für dieses Regime ist es einfach nur, das System am Leben zu halten. Das Regime weiß aber auch, dass es längst jegliche Unterstützung von der Breite der Gesellschaft verloren hat. Die ArbeiterInnen hat es schon zum Großteil 2017 verloren. Die Studierenden hat es schon in den 90er Jahren, Ende der 90er Jahre bei den Protesten verloren. Insofern weiß das Regime auch, dass es diese Menschen nicht mehr zurückholen kann.
2: Also es geht nicht um die Menschen, es geht um das System. Könnte die wirtschaftliche Situation das Regime in die Knie zwingen, so wie es sich ja anscheinend auch die USA erhoffen?
8: Das ist eine Frage, die sich viele tatsächlich erhoffen. Wenn man dem Regime den Geldhahn vollständig zudreht, dann kann es auch nicht mehr die eigenen Schlägertrupps bezahlen, die eigenen Leute bezahlen. Und dann stellt sich natürlich die Frage, wie lange machen die Basij-Milizen, die Revolutionsgardisten und so weiter das eigentlich mit, wenn sie kein Geld mehr bekommen für ja diese Gewalt. Dazu muss man aber auch sagen, dass es, und das sieht man ja gerade, sehr, sehr schwierig ist, dem Regime den Geldhahn zuzudrehen, weil es nach wie vor seine Unterstützer hat, weil es nach wie vor auch Unterstützung von Russland hat, von China hat. Die Beziehung zu Indien wird immer stärker und ja, weitere Partner sowieso. Das heißt, da wird es nicht so einfach sein, leider, dem Regime den Hahn zuzudrehen.
2: In dieser Situation Organisation? Welche Art von Unterstützung würden sich die Iraner denn wünschen, die Iraner, die das Mullah-Regime ablehnen? Was soll der Westen tun?
8: Ja, also was ich immer wieder höre, ist, sprech nicht mit unseren Mördern. Also für die Menschen im Iran ist es absolut unverständlich, dass man mit dem Regime, was Anfang des Jahres erst Abertausende massakriert hat, auf offener Straße, gerade in den Gefängnissen, Gefangene massakriert, dass mit diesem Regime gesprochen wird über die Köpfe der Menschen hinweg und dann geht es nicht mal symbolisch um die Menschenrechte, um die Lage der politischen Gefangenen, um die Hinrichtungen. Also das Memorandum of Understanding, die erste Waffenruhe zwischen den USA und der Islamischen Republik Iran, hatte ja keinen einzigen Punkt zur menschenrechtlichen Lage im Land. Da geht es nur um Öl, da geht es nur um Wirtschaft. Und das frustriert natürlich die Menschen sehr, wo doch Anfang des Jahres sie ja mit Einsatz ihres Lebens erneut gezeigt haben, dass sie dieses Regime nicht möchten und dass dieses Regime ihre Interessen nicht vertritt. Und das ist auch gerade dieses große Versagen der westlichen Welt, dass bei all diesen Diskussionen um Waffenruhe, um die Straße von Hormus und so weiter, niemand im Grunde die Interessen der Zivilbevölkerung vertritt.
2: Wie geht es der Zivilbevölkerung im Iran? Darüber habe ich gesprochen mit der deutsch-iranischen Journalistin Daniela Seperi. Sie ist auch Autorin des Buches Wenn ihr wegseht, werden wir getötet.
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2: Dieser Sommer ist auch bei uns extrem und wahrscheinlich der Vorbote für weitere Sommer dieser Art. Hitze, Trockenheit, Brände, das ist laut Klimaforschern und Experten aber nur eine Seite des Klimawandels. Eine andere sind auch Bergstürze, wie letztes Jahr in Platten, Überschwemmungen in Sri Lanka, Bangladesch und Indonesien, tauender Permafrost in Kanada oder verheerende Dürren in Kenia oder Somalia. Kurzum, die Klimaereignisse werden schlimmer und sie häufen sich und können deshalb zum Fluchtgrund werden. Klimamigration nennt man das dann und nicht wenige gehen davon aus, dass dies in den nächsten Jahren und Jahrzehnten vielleicht sogar der häufigste Fluchtgrund werden wird. Darüber habe ich mit Professor Winfried Kluth gesprochen. Er ist der Vorsitzende des Sachverständigenrates für Integration und Migration, der vom Bundesinnenministerium finanziert wird. Herr Kluth, noch handelt es sich ja bei Klimaflucht eher um Binnenmigration, also um Fluchtbewegungen und Umsiedlungen in den betroffenen Ländern dann selbst, aber das könnte sich künftig ändern. Wie will Deutschland, wie will vielleicht auch die EU da möglicherweise unterstützen und helfen?
10: Genau, das ist ja zunächst mal ein Thema von Programmen der humanitären, aber auch der infrastrukturellen Hilfe. Hier ist das Ministerium für wirtschaftliche Zusammenarbeit zum Beispiel zuständig und weniger das BMI, das ja für Migration zuständig ist. Wir haben aber auch in unserem Gutachten schon thematisiert, dass es über Personen, die aus diesen Ländern, aus diesen Regionen hier in Deutschland sind, ja auch eine Verbindung gibt. Da gibt es eben die Möglichkeit, dass die durch Rücküberweisungen ihre Familien dort unterstützen. Es gibt die Möglichkeit, durch die jetzt zunehmenden Programme, Partnerschaftsprogramme über Migration mit anderen Staaten, auch diesen Aspekt mit aufzunehmen. Wir haben ja mit vielen Staaten Programme für Ausbildung, für infrastrukturelle Entwicklung dort. Die hat man ursprünglich gemacht, um zwei Ziele zu erreichen, dort Fachkräfte anzuwerben, aber auch Personen das Verbleiben in dem Land zu erleichtern. Und da kommt eben dieser Aspekt des Klimawandels als weiterer Faktor hinzu.
2: Sie haben auch ganz konkrete Vorschläge auf den Tisch gelegt. Sie empfehlen für Klimaflüchtlinge unter anderem einen Klimapass und eine Klimacard. Was soll das bringen?
10: Genau, wir haben ja für die klassischen Flüchtlinge, die vom Staat verfolgt werden, auch eigene eben Titel, die Anerkennung als Flüchtling, also ein Status. Und hier ist jetzt der Vorschlag für Personen, die besonders stark vom Klimawandel betroffen sind, auch einen solchen Aufenthaltstitel zu schaffen. Das würde dann die Möglichkeit geben, anhand von bestimmten Kriterien auch einen Anspruch auf Schutz zu begründen hier in Deutschland. Im Augenblick machen wir das über politisch motivierte Aufnahmeprogramme und andere eben Hilfsinstrumente, die es bei uns im Gesetz gibt. Ein Klimapass und eine Klimacard wären eine Möglichkeit, das anhand von bestimmten Kriterien noch abschätzen zu können, habe ich eine Chance, hier in Deutschland anzukommen und aufgenommen zu werden.
2: Wird das auch innerhalb der EU abgestimmt?
10: Genau, solche Maßnahmen werden immer auch abgestimmt und koordiniert, weil man auch dort will, dass nicht ein Land in eine ganz andere Richtung gibt und dann eine Sogwirkung entfaltet. Hier ist aber auch noch nichts beschlossen worden. Wir sind im Augenblick noch mehr mit den klassischen Migrationsthemen und Fluchtthemen beschäftigt und hatten ja hier die große Reform des gemeinsamen europäischen Asylsystems, und da spielt das noch gar keine Rolle im Augenblick.
2: Apropos, spielt noch keine Rolle. Fühlen Sie sich denn mit Ihren Vorschlägen von der Regierung gehört?
10: Also das Feedback, die Aufmerksamkeit war da, auch eben in den einzelnen Häusern, die dort zuständig sind. Allerdings haben wir bislang noch keine Anzeichen dafür, dass es einen Arbeitsauftrag gibt. Es braucht ja für solche Dinge immer einen Auftrag der politischen Leitung, Vorschläge zu entwickeln. Und da gibt es jetzt im Augenblick noch keine Bewegung. Das hängt eben auch damit zusammen, dass die anderen Themen noch sehr stark im Vordergrund stehen. Also die klassische Fluchtmigration und auch die innereuropäische Solidarität. Ich gehe aber davon aus, dass in den Fachabteilungen die entsprechenden Vorarbeiten schon laufen und dass man dort auch fit ist, dass man also in der Lage wäre, relativ zeitnah auch etwas zu entwickeln, wenn das dann notwendig ist.
2: Über Klimamigration habe ich gesprochen mit Professor Winfried Kluth. Er ist Vorsitzender des Sachverständigenrates für Integration und Migration. Ein Gespräch zu unserem Thema heute Morgen: Flucht vor dem Klima, wenn Extremwetter Menschen vertreibt. Wie man in Kanada, Australien und Brasilien mit den Klimaveränderungen umgeht, die Menschen in die Flucht treiben, das hören wir dann in der nächsten halben Stunde.

0: Bei den aktuellen Temperaturen und der massiven Trockenheit ist es jetzt gekommen, wie es kommen musste. Es brennt teilweise auch bei uns in Deutschland. Das zeigt uns eben, wie dramatisch die Trockenheit ist. Es brennt gerade bei Rodenbach. Mehrere Hektar Wald sind dort schon verbrannt. Und jetzt sollen die Menschen in der Region mithelfen, dass da besser gelöscht werden kann. Die Kreiswerke bitten sie, möglichst nicht zu duschen, nicht zu baden und natürlich auch ihre Gärten nicht zu bewässern. Ich habe mit unserem Reporter Marcel Ronge gesprochen. Das klingt ja ziemlich drastisch. Warum ist das überhaupt nötig?
1: Weil die Feuerwehr für diesen Waldbrand wirklich enorme Mengen Wasser braucht. Und gestern Abend war es kurz vor knapp, sagen die Kreiswerke, dass hier in Rodenbach und Umgebung kein Wasser mehr aus den Wasserhähnen gekommen wäre. Deshalb bitte Wasser sparen. Seit gestern Mittag kämpfen hier wirklich hunderte Einsatzkräfte gegen das Feuer. Inzwischen sind die Flammen zwar weitestgehend gelöscht, aber auf mehreren Hektar müssen immer noch die Glutnester bekämpft werden. Und deshalb sagen die Kreiswerke, jeder Liter zählt.
0: Nicht duschen bei diesen Temperaturen. Ich könnte mir vorstellen, dass das nicht überall gut ankommt. Wie verständnisvoll sind die Menschen vor Ort?
1: Ach, tatsächlich verständnisvoller, als man denkt. Ich war ja gestern hier, ich bin heute hier und die Hilfsbereitschaft im Ort ist wirklich ziemlich groß. Da stand plötzlich eine riesige Rauchsäule über dem Wald, muss man uns vorstellen. Der Brandgeruch zog bis ins rund 20 Kilometer entfernte Gelnhausen und von überall kamen die Feuerwehren. Drei Hubschrauber haben immer wieder Löschwasser aus umliegenden Teichen geholt. Das war für viele schon ein Schock, was hier los war. Und gleichzeitig hat man dabei auch gesehen, wie der Ort zusammenrückt. Also Händler haben Getränke und Essen für die Einsatzkräfte gebracht, eine Tankstelle hat Kaffee spendiert. Der Bürgermeister hat mir gesagt, genau in solchen Momenten merkt man, wie Rodenbach zusammenhält.
0: Das ist doch mal eine gute Nachricht. Wie geht es denn jetzt weiter mit dem Brand? Was ist da absehbar?
1: Ja, noch gar nicht so viel ist absehbar. Also auf jeden Fall wird der Einsatz heute noch dauern. Vielleicht werden auch morgen noch Glutnester im Wald oben bekämpft werden. 50 Hektar sind betroffen von dem Waldbrand. Ja, und damit die Einsatzkräfte aus der Region mal eine Pause bekommen, haben inzwischen auch Feuerwehren aus dem Kreis Offenbach hier im Main-Kinzig-Kreis übernommen. Und dann bleibt noch die große Frage, wie ist dieses Feuer überhaupt entstanden? Die Polizei ermittelt ausdrücklich auch wegen möglicher Brandstiftung, denn das Feuer ist gestern gleich an mehreren Stellen ausgebrochen.
0: Das wäre umso bitterer, wenn das durch Brandstiftung entstanden wäre. Jeder Tropfen zählt aktuell. Die Feuerwehr braucht Löschwasser, um den Brand bei Rodenbach zu löschen. Viel Wasser und deshalb muss die Bevölkerung Wasser sparen und möglichst wirklich nur für das Nötigste benutzen. Nicht duschen, nicht baden, Garten nicht wässern. Nach Rodenbach geht unser Dank an unseren Reporter Marcel Ronge, der uns heute Morgen berichtet hat.
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1: 9 Uhr. Forderung nach mehr Hitzeschutz. Mehr als 100 Tote bei Erdbeben in Kolumbien. Großeinsatz nach Waldbrand im Main-Kinzig-Kreis geht weiter. Das Wetter wieder sonnig und trocken bei 22 bis 31 Grad. Mein Name ist Stefanie Nopper. Guten Morgen. Wegen der hohen Temperaturen in Deutschland gibt es Forderungen, den Hitzeschutz als Gemeinschaftsaufgabe in die Verfassung aufzunehmen. Der Präsident des Deutschen Städtetages Jung sagte, so könnten Bund und Länder in die Pflicht genommen werden. Aus der Nachrichtenredaktion Frank Wornert.
2: Hitzeschutz und Klimaanpassung bleiben ein Dauerthema, da ist sich der Städtetagspräsident sicher. Er sagte dem Redaktionsnetzwerk Deutschland, es sei wichtig, dass den klammen Kommunen geholfen werde. Und das gehe wohl nur über eine Grundgesetzänderung. Ähnlich sieht es der Sozialverband VDK und fordert, dass zum Beispiel öffentliche Kühlräume eingerichtet werden. Auch der Handelsverband Deutschland ist alarmiert. Die Hitze verderbe den Menschen die Lust aufs Einkaufen. Es brauche dringend mehr Bäume, Sonnensegel und Brunnen.
1: Suche nach Überlebenden in Kolumbien. Nach dem schweren Erdbeben gestern werden noch mehr als 2000 Menschen vermisst. Die Behörden sprechen bisher von mindestens 111 Toten. Regierungskräfte sind im Einsatz in den Trümmern von eingestürzten Häusern. Das Beben mit einer Stärke von 7,4 hatte den Süden und Westen des Landes erschüttert. Die kolumbianische Regierung rief den landesweiten Notstand aus. Die Ukraine meldet neue russische Angriffe mit ballistischen Raketen. Dabei sind nach Angaben der Behörden allein in der Stadt Saporischschja mindestens 5 Menschen getötet worden. Ziel der Angriffe seien unter anderem Industrieanlagen gewesen. Auch in der Hauptstadt Kiew gab es Explosionen. Der ukrainischen Armee fehlt es zurzeit an Munition, um solche Angriffe abzuwehren. Bei der Lufthansa wird es vorerst keine weiteren Pilotenstreiks geben. Die Gewerkschaft Vereinigung Cockpit gab bekannt, man habe sich mit dem Unternehmen auf ein umfassendes Schlichtungsverfahren geeinigt. Dabei geht es um offene Tariffragen bei den Airlines Lufthansa, Lufthansa Cargo, Cityline und Eurowings. Der Konzern bestätigte die geplante Schlichtung, wollte sich aber nicht zu Details äußern. Das Land Hessen will den Staatsvertrag mit den jüdischen Gemeinden um weitere 5 Jahre verlängern. Ministerpräsident Rhein und der Vorsitzende des Landesverbands jüdischer Gemeinden Neumann unterzeichnen das Abkommen heute Nachmittag in Wiesbaden. HR-Landtagskorrespondent Sebastian Jakob.
3: Durch den Staatsvertrag werden die jüdischen Gemeinden in Hessen jährlich mit Millionensummen vom Land gefördert. Außerdem unterstützt Hessen den zusätzlichen Schutz jüdischer Einrichtungen, beispielsweise Synagogen. Das Geld kann beispielsweise für den Einsatz von zusätzlichem Personal verwendet werden, denn antisemitische Angriffe nehmen immer stärker zu. Der erste Staatsvertrag zwischen dem Land Hessen und dem Landesverband jüdischer Gemeinden wurde im Jahr 1986 abgeschlossen und seitdem 4-mal verlängert.
1: Der große Waldbrand bei Rodenbach im Main-Kinzig-Kreis ist unter Kontrolle. Die Feuerwehr rechnet aber damit, dass sie die Nachlöscharbeiten im Laufe des Tages noch nicht abschließen kann, denn es gibt immer wieder Glutnester. Laut Bürgermeister Schäner ist eine Fläche abgebrannt, die so groß ist wie 70 Fußballfelder. HR-Reporter Tobias Weiler-Mattes.
4: Weil so viel Löschwasser gebraucht wird, ruft der regionale Wasserversorger zum Sparen auf. Das betrifft demnach Rodenbach, Freigericht, Langenselbold und Bruchköbel. Anwohnerinnen und Anwohner sollen unter anderem auf Duschen und Baden verzichten. Gestern Mittag hatte es gleich an mehreren Stellen im Wald bei Rodenbach gebrannt. Die Polizei schließt Brandstiftung nicht aus. Sie sucht nach Zeuginnen und Zeugen.
1: In 4 Tagen 200 Kilometer von Frankfurt nach Köln schwimmen. Das hat sich die Marburger Extremschwimmerin Nathalie Pohl vorgenommen. Start war heute früh im Main am Holbeinsteg in Frankfurt. Mit der Aktion will Pohl darauf aufmerksam machen, dass viele Kinder in Deutschland nicht schwimmen können und Spenden für die Schwimmförderung sammeln. Das waren die Nachrichten. Das Wetter. Heute scheint den ganzen Tag die Sonne, es gibt keine oder nur wenige Wolken und die Temperaturen steigen auf 22 bis 31 Grad. In der kommenden Nacht kühlt es aber auf 16 bis 7 Grad. Auch morgen dann wieder den ganzen Tag sonnig und trocken bis 33 Grad. Die weiteren Aussichten: Es bleibt sonnig und es wird noch heißer. Am Donnerstag bis 36 Grad, am Freitag bis 38 Grad. Die Zeit 9.05 Uhr.
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1: Vorsicht auf der A648 Eschborn Richtung Frankfurt. Zwischen Frankfurt-Rebstock und Katharinenkreisel eine ungesicherte Unfallstelle auf dem mittleren Fahrstreifen. A45 Gießen Richtung Dortmund. Zwischen Wetzlarer Kreuz und Ehringshausen ist die Fahrbahn auf einen Fahrstreifen verengt. Dadurch 4 Kilometer Stau. A45 Dortmund Richtung Gießen, zwischen Herborn Süd und Wetzlarer Kreuz 7 Kilometer Stau wegen Aufräum- und Bergungsarbeiten nach einem LKW-Brand. Es ist nur ein Fahrstreifen frei. A45, A66, zwischen Hanauer Kreuz und Langenselbolder Dreieck 2 Kilometer Stau nach einem Unfall mit 2 Lastern und einem Auto. Es sind nur die beiden mittleren Fahrstreifen frei. A60 Mainz Richtung Rüsselsheim, zwischen Mainz-Hechtsheim Ost und Bischofsheim 6 Kilometer Stau und stockender Verkehr wegen einer Baustelle. A66 Fulda Richtung Frankfurt, zwischen Gründau, Rothenbergen und Langenselbolder Dreieck 4 Kilometer Stau nach einem Unfall mit 3 Pkw auf dem linken Fahrstreifen. A66 Frankfurt Richtung Wiesbaden, zwischen Wiesbaden-Mainzer Straße und Schiersteiner Kreuz 2 Kilometer Stau. Und die A643 Mainz Richtung Wiesbaden, zwischen Dreieck Mainz und Schiersteiner Kreuz, 6 Kilometer Stau und stockender Verkehr.
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5: Einen schönen Tag Ihnen. Noch sehen wir Schiffe auf dem Rhein, aber wegen der Trockenheit könnte der Fluss bald nicht mehr durchgehend schiffbar sein. Das befürchtet unter anderem der Branchenverband der Binnenschiffer. Vor allem am Mittelrhein in der Gegend rund um die Lorelei ist der Wasserpegel so niedrig wie nie bei Kaub, Oberwesel, Bacharach, diese Region. Und für die Unternehmen, die auf dem Fluss Ware transportieren, sind es extrem schwierige Wochen. Dominik Mnich steht mit seinem Schiff heute Vormittag in Stuttgart und er kennt natürlich auch die Gegend rund um Kaub. Ich habe ihn erstmal gefragt, wie schwierig es ist, im Moment überhaupt zu navigieren.
6: Ja, da wir halt aktuell dieses starke Niedrigwasser haben, haben wir jetzt halt viele Stellen auf dem Rhein, wo wir halt wirklich sehr achtsam fahren müssen, wenn wir halt mit anderen Schiffen uns begegnen, uns gegenseitig das Wasser ein bisschen absetzen. Und das sind halt da viele Knackpunkte dabei, wo wir jetzt halt erhöht aufpassen müssen. Ne? Was halt aktuell noch großes Ding dabei ist, ein Schiff ist im Idealzustand, wenn das 1,60 Meter, 1,70 Meter gerade liegt, weil dann der Propeller hinten auch in dieser Größe hundertprozentig im Wasser ist. Dann ist der Propeller aktiv am Arbeiten und aktuell haben wir die Problematiken, dass jetzt zum Beispiel, ich habe gestern mein Schiff ausgemessen, ich liege hinten am Propeller 1,20 Meter tief, aber mein Propeller ist 1,50 Meter, 1,55 Meter. Mhm. Wenn ich das Schiff nur noch auf 1,20 Meter gerade lege, schaut ja immer noch 30 Zentimeter der Propeller hinten raus und wenn ich Gas gebe, kommt Schub drauf. Das funktioniert. Nur wenn ich an der trockenen Stelle langsam machen muss, könnte mir der Schub verloren gehen, woraufhin das Schiff sich schlechter, viel schlechter manövrieren lässt. In Kurven ist das auch der Fall und dann wird es halt für uns gefährlich, dass wir halt dadurch extrem mehr aufpassen müssen als bei normalem Niedrigwasser, wo halt dann das Wasser doch nochmal 60 Zentimeter mehr ist eigentlich.
5: Was haben Sie denn gerade geladen und wie viel?
6: Wir sind jetzt von Mannheim mit Rapsschrot, haben wir jetzt gerade nach Stuttgart gebracht. Ich hatte jetzt noch Glück, weil wir in Mannheim nicht ganz so trockene Stellen haben. Ich kann da noch einen kleinen Ticken tiefer das Schiff abladen als im Vergleich Kaub oder Maxau. Dementsprechend, ich hatte da noch Glück und konnte damit 650 Tonnen hier hochfahren. Das ist natürlich für mich noch sehr gut, weil ich fast 50% noch liefern konnte. Während, wenn wir durch Kaub gucken und sowas, wir aktuell jetzt so weit runtergehen, dass man nur noch, wenn überhaupt, ein Viertel, ein Fünftel transportieren kann.
5: Ja, und je weniger Sie laden können, desto teurer wird es pro Tonne Fracht. Wie lange geht das aus Ihrer Sicht noch gut? Wie lange lohnt sich das noch?
6: Das ist die große Preisfrage dabei. Wir probieren natürlich, das so lange wie möglich am Laufen zu halten. Natürlich auch wir haben Fixkosten dabei. Wir haben Personal, was wir dabei stellen. Wir haben Gasel, was uns das einfach an Sprit kostet. Weil ob wir das Schiff am Ende mit 1000 Tonnen von A nach B transportieren oder ob es 500 Tonnen sind, das ist am Ende vielleicht 100, 200 Liter weniger. Aber am Ende die Masse an Gasel geht am Ende dennoch durch die Maschine, weil der Motor das braucht, weil einfach der Schub die Kraft kostet. meine Fixkosten bleiben nahezu ähnlich bis gleich. Natürlich auch wir müssen gucken, dass wir unsere Rechnungen dabei gedeckt halten können. Dementsprechend ist es aktuell ein dauerhaftes Probieren. Wie weit ist der Kunde bereit? Wie weit können wir noch gucken, dass wir uns irgendwie einig werden, dass wir irgendwie gemeinsam das schaffen?
5: Ist es denn dann an einem bestimmten Punkt sogar günstiger, einfach das Schiff stehen zu lassen und ein, zwei Wochen zu warten?
6: Ich habe die Situation noch nicht gehabt mit meinem Schiff. Das muss ich ganz klar sagen. Es hat bislang immer irgendwie funktioniert. Man konnte sich arrangieren. Freunde, deren Schiffe tiefer gehen als mein Schiff, die ein bisschen stabiler gebaut sind und somit aber halt mehr Schiffstiefgang haben, haben jetzt natürlich schon die Problematik, dass die gar nicht mehr fahren können. Ab wann macht das Schiff wie weit noch Sinn? Wie viel Wasser ist da? Ist er damit noch wirtschaftlich unterwegs? Und macht es am Ende die ganze Rechnung für den Kunden noch Sinn?
5: Das sind die Fragen, die Sie sich im Moment stellen müssen. Die Politik, die übt sich wegen des Niedrigwassers gerade in Aktionismus. Da dürfen dann zum Beispiel Lkw am Sonntag fahren, auch wenn es gar nicht genug Fahrer gibt. Was müsste denn aus Ihrer Sicht passieren, bevor die nächste Trockenheit kommt?
6: Wir müssen halt verstärkt gucken, dass halt die Schiffe mehr und mehr wieder auf Leichtbauweise mehr Tonnen dann transportiert werden können. Ich sehe es mit meinem Schiff. Mein Schiff ist Baujahr 71. Die hatten damals schon in Berlin, als die das Schiff gefertigt haben, schon gemerkt, oh, die Elbe wird nach und nach immer dünner. Wir müssen gucken, dass wir da irgendwie noch Ware von A nach B transportieren können. Die älteren Schiffe und sowas, die sind da aktuell noch gut, die Ware am Transportieren. In den 80ern fing es dann an, dass die Schiffe alle viel schwerer wurden, immer mehr Material wurde verbaut. Es ist natürlich auch ein Sicherheitsaspekt, der stellenweise auch dazu kam. Aber dementsprechend, man braucht eine gesunde kombinierte Lösung dabei, dass halt die Schiffe halt nicht ganz so viel Leertiefgang erzielen, dass die halt auch bei geringen Tiefgängen noch gut fahren, noch gut steuerbar sind und dass sie halt auch noch so viel wie möglich Ware transportieren können. Daher quasi Niedrigwasserschiffe. Ich habe vom Kollegen gehört, eine Niedrigwasserschleuse, dass die nur bei diesen stark niedrigen Pegeln zum Tragen kommt, dass man da irgendwie das Wasser noch zurückhalten kann. Wenn es solche Optionen schon gibt, auf jeden Fall dem nachgehen und gucken, wie weit man das wirklich verfeinern kann, dass die Wirtschaft in Zukunft nicht mehr darunter so stark leidet.
5: Der Binnenschiffer Dominik Mnich sieht vor allem die Branche selbst in der Verantwortung, in Zukunft modernere Schiffe mit weniger Tiefgang zu bauen und zu fahren. Und wir haben es gerade gehört, in den 70er Jahren waren die Schiffe offenbar leichter. Ich habe mit ihm darüber gesprochen, wie schwierig es im Moment ist, auf Niedrigwasser zu fahren und ob sich das überhaupt noch lohnt bei diesen abgespeckten Ladungen.
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5: Wenn wir an Klimaflüchtlinge denken, dann haben wir vielleicht oft Bilder von Menschen im Kopf, die sich aus afrikanischen und asiatischen Ländern in Richtung Europa aufmachen. Oder Inselbewohner, die wegen des steigenden Meeresspiegels ihre Heimat verlieren, ihre Insel verlassen müssen. Ganz abgesehen davon, dass der größte Teil der Menschen gar nicht so weit reist, sondern meist im eigenen Land oder in den Nachbarländern Zuflucht sucht. Es gibt auch Klimaflüchtlinge in Ländern, an die wir nicht sofort denken. Zum Beispiel in Australien, Brasilien oder auch in Kanada.
8: Länger werdende Hitze- und Dürreperioden machen den Boden in vielen Regionen Kanadas immer trockener. Oft reicht ein Funke, der sich gepaart mit stärkerem Wind in den Prärieregionen rasant in einen riesigen Flächenbrand verwandelt. Als heftige Waldbrände im Jahr 2021 den Ort Lytton zu 90% zerstört hatten, verloren hunderte Menschen ihre Wohnungen. Obwohl der Staat viel in den Wiederaufbau investiert hat, sind die wenigsten zurückgekehrt. Auch die tauenden Permafrostböden in Kanada sind ein Problem. Fundamente von Gebäuden werden instabil, Straßen werden zerstört. Durch Erosion verlieren einige Orte sogar meterweise Küstenlinie an das Eismeer. Am häufigsten davon betroffen sind kleine indigene Gemeinden in der kanadischen Arktis. Teilweise müssen sie ihre Dörfer deshalb vollständig umsiedeln. Eine offizielle Gesamtzahl aller Menschen, die aufgrund von Klimaveränderungen in Kanada bereits dauerhaft umziehen mussten, gibt es nicht. Im Vergleich zu anderen Ländern spürt Kanada den Klimawandel besonders stark. Das Land erwärmt sich doppelt so schnell wie im globalen Durchschnitt. Der Norden sogar dreimal so schnell. Aus dem ARD-Studio Kanada, Giselle Uka.
9: Schon in absehbarer Zeit, da könnte der steigende Meeresspiegel für den kleinen Inselstaat Tuvalu im Pazifik zum Problem werden. Bedingt durch den Klimawandel könnte es nämlich der erste Staat sein, der im Meer versinkt. Denn es ist eines der am niedrigsten gelegenen Länder der Welt. Und Wissenschaftler prognostizieren, dass bis 2100, zumindest bei Flut, bereits 95% des Landes unter Wasser stehen werden. Australien hat deshalb das sogenannte Falipili-Abkommen mit Tuvalu auf den Weg gebracht und das wird in den Medien häufig Klimaasyl genannt, um zu vermeiden, dass ganz plötzlich eine größere Abwanderung von Fachkräften stattfindet, also von Tuvalu Richtung Australien, wurde die Zahl dieser speziellen Visa auf 280 pro Jahr begrenzt. Wer so einen Platz bekommt, kann dann in Australien leben, arbeiten und auch studieren. Vergeben werden diese Visa bei einer geheimen Lotterie. Vergangenes Jahr fand der erste Durchlauf statt und der Andrang, der war groß. Von den rund 10.500 Einwohnern Tuvalus haben sich laut australischen Behörden mehr als 8.000 Menschen beworben, also mehr als 80% der Bevölkerung Tuvalus. Im Dezember sind dann die ersten Ausgewählten im rund 4.000 Kilometer entfernten Australien angekommen. In Interviews mit der australischen Presse schilderten einige dieser ausgewählten Migranten zum einen ihre Dankbarkeit. Sie sprachen aber auch offen über ihre Sorge, ihre Heimat, ihre Kultur und auch ihre Sprache für immer zu verlieren und dass es ihnen durchaus schwer gefallen ist, diesen Schritt zu gehen. Aus dem ARD-Studio Südostasien, Anna Lubeckmann.
10: In Südamerika bestimmen sehr unterschiedliche Wetterextreme den Alltag vieler Menschen. Die Internationale Organisation für Migration und die Weltorganisation für Meteorologie weisen darauf hin, dass sowohl Dürren als auch Überschwemmungen und der Anstieg des Meeresspiegels zunehmend Menschen in die Flucht schlagen. Ein Beispiel ist der Süden Brasiliens. Im Bundesstaat Rio Grande do Sul kam es vor 2 Jahren zu extremen Überschwemmungen. Mehr als 500.000 Menschen musste ihre Häuser verlassen. In den vergangenen Wochen regnete es wieder heftig in der Region. Klimaforscher sagen, das ist keine klassische Naturkatastrophe. Es geht nicht um kurzfristige Evakuierungen, sondern um die Frage, ob Orte dieser Region langfristig überhaupt noch bewohnbar sind. Der Begriff der Klimamigration macht im Süden Brasiliens die Runde. In den Anden Perus und Boliviens schmelzen die Gletscher rapide, wodurch den Menschen die Wasserreserven verloren gehen. Die Folge: Die Landwirtschaft bricht zusammen, viele Bewohner verlassen gefährdete Andentäler und ziehen in größere Städte. Und 90% der Vertreibungen durch Klimafolgen finden in Südamerika innerhalb eines Landes statt. Die Menschen ziehen eher in die nächstgelegene Stadt, nicht ins Ausland. Experten erwarten, dass sich die Lage in Südamerika in den nächsten Jahren zuspitzt, dass es weitere größere Überschwemmungen im Süden Brasiliens geben wird. In den Küstenregionen der Meeresspiegel steigt und in den Anden die Gletscherschmelze weitergeht. Oliver Neuroth, ARD-Studio Südamerika.
5: Flucht vor dem Klima, wenn Extremwetter Menschen vertreibt. Das Thema heute Morgen in HR Info. Übrigens passiert das auch in Ländern, das haben wir gerade gehört, an die wir erstmal nicht denken, wenn wir von Klimaflüchtlingen reden.
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5: Und wir blicken in die Ukraine. Dort hat es auch in der vergangenen Nacht wieder massive russische Luftangriffe gegeben mit Toten und verletzten Zivilisten. Im Moment gibt es offenbar nicht genug Munition, um Luftangriffe abzuwehren, zumindest die Angriffe mit ballistischen Raketen. Die sogenannten Shahed-Drohnen aus iranischer Produktion allerdings werden mit günstigen, in der Ukraine selbst gebauten Abfangdrohnen zerstört. Zwar gibt es auch Geräte aus dem Westen, aber die ukrainischen Soldaten an der Front setzen auf die heimische Produktion.
11: Eine Drohne jagt über den Hügel. Ostukraine, rund 20 Kilometer entfernt von der Front. Das ist eine Kampfstellung. Hier zerstören wir Shaheds und andere schnelle Drohnen. Erzählen 2 Soldaten der Luftabwehr der 3. Sturmbrigade. Ihre Rufzeichen White und Kleiner Opa. Sie jagen feindliche Flugobjekte mit sogenannten Interceptors. Das sind wendige Abfangdrohnen, die speziell dafür entwickelt wurden, die Drohnen des Gegners in der Luft zu zerstören. So ein Interceptor lassen sie gerade über ihren Hügel kreisen. P-1 Sun, abgekürzt Pisun, auf Ukrainisch Penis. Der Penis ist in den letzten Monaten legendär geworden. Er ist sehr effektiv und kostet rund 1000 Dollar. Eine universale Abfangdrohne. Mit ihm zerstören die beiden Soldaten feindliche Drohnen, die so viel kosten wie ein Kleinwagen, erzählt White. Mit einem alten Jeep fahren wir weiter. Am Steuer sitzt Garden. Er ist 28 Jahre alt und Kommandeur der Kompanie. Er erzählt über den mörderischen Wettlauf der Technologie, die inzwischen bei den Drohnen eingesetzt hat. Wir brauchen die asymmetrische Waffe des Preises. Wenn der Feind etwas einsetzt, das 50.000 Dollar kostet, dann müssen wir es mit etwas bekämpfen, das etwa 2.000 Dollar kostet. Andernfalls werden wir diesen Krieg ökonomisch verlieren. Das Phänomen dieses Krieges, das ist die Asymmetrie des Preises. Diese Logik findet sich überall im Ukraine-Krieg, von der ballistischen Rakete bis hin zur Kamikaze-Drohne im Schützengraben. Der Abnutzungskrieg ist ins Stadium der Massenproduktion von billigen Drohnen übergegangen. Es herrscht totaler Preiskampf. Die Innovation diktiert das Tempo. Das große Problem europäischer und amerikanischer Militärs ist, dass sie keine Erfahrung und nicht die geringste Ahnung haben, wie dieser Krieg abläuft. Unternehmen aus NATO-Staaten besuchen die Einheit in der Ostukraine regelmäßig, um ihre neuen Drohnen unter Kampfbedingungen zu testen. Aber vieles von dem, was sie mitbringen, ist zu teuer, zu bürokratisch und für die Einheit vor Ort nutzlos, sagt Garden. Deswegen nutzt die Einheit fast nur ukrainische Produkte, wie eben den Pisun, den Penis. An ihm hat inzwischen auch Europa großes Interesse. Im Juni hat Airbus in Anwesenheit des deutschen Verteidigungsministers Boris Pistorius eine strategische Partnerschaft mit dem Hersteller Skyfall angekündigt. In Zukunft könnte der Pisun also auch europäischen Luftraum schützen.
5: Unser Korrespondent Jerzy Sobota über seinen Besuch bei einer frontnahen Luftabwehreinheit in der Ostukraine. Dort werden Drohnen eingesetzt, gebaut in der Ukraine, die auch in Europa auf Interesse stoßen.
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5: Wer sich sachlich informieren will über politische Zusammenhänge, über Zeitgeschichte, kann das unter anderem bei der Bundeszentrale für politische Bildung tun oder den entsprechenden Landeszentralen. Wer auf die Online-Seiten schaut, bekommt einen unaufgeregten, entspannten Blick auf aktuelles Zeitgeschehen mit vielen Hintergründen inklusive Archiv. Aber in der Bundeszentrale selbst herrscht Aufregung. Erst im Frühjahr gab es einen Führungswechsel. Sönke Rix hatte übernommen, der ist schon wieder zurückgetreten. Jetzt führt Volker Ulrich die Bundeszentrale für politische Bildung in Zeiten von Haushaltskürzungen und Stellenabbau. Dietrich Karl Meurer mit den Hintergründen.
12: Nach nur 5 Monaten im Amt hat SPD-Mann Sönke Rix die Spitze der Bundeszentrale für politische Bildung verlassen. Das Innenministerium nennt persönliche Gründe. Die Hausleitung liegt nun bis auf Weiteres bei Vizepräsident Volker Ulrich von der CSU. Der weist Spekulationen über politische Differenzen zurück.
13: In den 3 Monaten der gemeinsamen Zusammenarbeit war sie sehr gut und konstruktiv. Ich will fast sagen, im besten Sinne eines großkoalitionären Miteinanders.
12: Die Bundeszentrale entstand 1952 als Antwort auf die Erfahrungen der NS-Diktatur. Sie soll demokratisches Bewusstsein stärken und Bürger zur politischen Mitarbeit ermuntern. Für die künftige Arbeit kündigt Ulrich an.
13: Die Bundeszentrale wird die Dinge, die in der Vergangenheit gut gelaufen sind, fortführen. Und auf der anderen Seite haben wir auch die Aufgabe, unseren Kernauftrag zu schärfen.
12: Kernauftrag schärfen? Das sorgt bei Linken für Befürchtungen, das Themenfeld Rechtsextremismus könne an Bedeutung verlieren. Doch Ulrich widerspricht.
13: Wir stellen klar und deutlich fest, dass es Gegner unserer freiheitlich-demokratischen Grundordnung gibt. Das ist vor allen Dingen der Rechtsextremismus. Mit dem werden wir uns auch nach wie vor intensiv auseinandersetzen. Aber gerade auch der Anschlag auf den CSD in Berlin vor einigen Tagen hat gezeigt, es gibt auch die Gefährdung durch den Islamismus. Es gibt Linksextremismus in unserem Land. Und mit den beiden Letztgenannten wird sich die Bundeszentrale auch beschäftigen.
12: Vor allem im rechten Lager wird die noch grundsätzlichere Frage diskutiert, wie politisch darf politische Bildung sein? Orientierung bietet der Beutelsbacher Konsens von 1976. Er verlangt, strittige Themen kontrovers darzustellen, eigenes Urteilen zu fördern und keine Meinung vorzugeben. Von völliger Neutralität könne dabei aber keine Rede sein, erläutert die Vorsitzende des Wissenschaftlichen Beirats der Bundeszentrale, Monika Oberle.
14: Der Beutelsbacher Konsens ist kein Neutralitätsgebot. Nein, politische Bildung im staatlichen Auftrag ist wertegebunden, aber eben offen an Mündigkeit orientiert.
12: Maßstab seien die Werte des Grundgesetzes, Demokratie, Menschenwürde und Rechtsstaatlichkeit. Zugleich betont die Politikdidaktikerin der Goethe-Universität Frankfurt am Main.
14: Ich denke, es ist ganz wichtig, dass die Bundeszentrale kein Sprachrohr der Regierung ist oder des Innenministeriums. Und so wird sie bisher auch nicht wahrgenommen.
12: Diskussionen gab es zudem über die Zukunft von zwei Projekten der Bundeszentrale. Doch Müller sagt, die ausgesetzten Israel-Studienreisen sollen bei besserer Sicherheitslage wieder starten. Auch am Landshut-Projekt hält die Behörde fest. Für nächstes Jahr ist eine Ausstellung zur Entführung der Lufthansa-Maschine und zu den Opfern des RAF-Terrors geplant. Ulrich verspricht damit mehr Kontinuität, als manche Kritiker zuletzt befürchtet hatten. Er sagt, die Bundeszentrale für politische Bildung sei, genauso wie die Landeszentralen,
13: eine Art intellektueller Verfassungsschutz.
12: Sie stärke demokratisches Bewusstsein und festige die Verfassungsordnung.
5: Dietrich Karl Meurer über die Führungskrise in der so wichtigen Institution Bundeszentrale für politische Bildung.
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5: Heute wird das ungarische Parlament den ehemaligen Präsidenten des Obersten Gerichtshofs, András Boku, zum neuen Staatspräsidenten wählen, der schon zwar zu Zeiten von Viktor Orbán an prominenter Stelle gearbeitet hat und eben als Präsident des Obersten Gerichtshofs dort aber abgesetzt wurde von Orbán. Jetzt soll Boku das nächste Amt, das wichtigste, das höchste Amt im Staat Ungarn übernehmen. Clemens Fehrenkotte stellt den Mann vor.
15: Für András Boku dürfte sich mit der heutigen Wahl zum Staatspräsidenten ein Kreis in seinem 73-jährigen Leben schließen. 15 Jahre nach der faktischen Absetzung als Präsident des Obersten Gerichtshofs durch den damaligen Premierminister Viktor Orbán kehrt der renommierte Jurist nun zurück als Staatsoberhaupt des Landes. Boku hatte sich 2011 als Gerichtspräsident entschieden gegen die sogenannte Justizreform Orbáns gestellt, mit der die Unabhängigkeit der Justiz stark eingeschränkt wurde. Warum er von Orbáns Fidesz-Partei vor die Tür gesetzt worden war? Im ungarischen Fernsehsender ATV gab Boku vor knapp 2 Monaten diese Antwort zurück. Vor dem Parlament habe ich das Gesetz über die Gerichtsorganisation in kleine Stücke zerpflückt. Ich habe schwere Kritik geäußert. Wahrscheinlich war dies der letzte Tropfen, der das Fass für meine Entlassung zum Überlaufen brachte. Dass der Europäische Gerichtshof für Menschenrechte, dem András Boku lange Jahre bis 2007 angehört hatte, das Vorgehen Orbáns als Verstoß gegen das europäische Recht erklärt hatte, ignorierte Orbán. Im Frühjahr dieses Jahres dann die politische Wende. Nach 16 Jahren endete die Orbán-Ära mit dem erdrutschartigen Sieg der Tiso-Partei von Peter Modzsor am 12. April. Der heutige Regierungschef hatte mit dem Versprechen, das System Orbán zu beenden, eine Zweidrittelmehrheit im Parlament gewonnen und damit ein Mandat zur Rückkehr Ungarns zu einer liberalen Demokratie, zu unabhängiger Justiz und freien Medien. Ziele, die András Boku teilt. Im Radiosender Club Radio, dem Orbán vor einigen Jahren noch die Sendelizenz auf UKW entzogen hatte, sagte Boku vor einem Monat: Der Abbau eines beispiellosen autoritären Systems ist im Gange. Eines derart autoritären Systems, das nicht nur in Ungarn, sondern auch in Europa und anderswo als Vorbild dienen sollte. Der Abbau dieses Systems erfordert gewisse außerordentliche Maßnahmen. Gemeint war damit die Absicht von Premierminister Modzsor, den bisherigen Staatspräsidenten Tomasz Sulyok abzusetzen, den Modzsor als Marionette Orbáns bezeichnete. Eine Verfassungsänderung, beschlossen mit der Zweidrittelmehrheit von Modzsors Tiso-Partei, machte Mitte Juli den Weg frei. War dieses Vorgehen des neuen Premierministers korrekt und angemessen? Die Fidesz-Partei von Viktor Orbán spricht von einem Verfassungsbruch und will nicht an der heutigen Präsidentenwahl im Parlament teilnehmen.
5: Clemens Fehrenkotte mit seinem Bericht aus Ungarn, wo heute ein neuer Staatspräsident gewählt wird.
16: Wiesbaden serviert im Sommer vor allem eine Spezialität: Lebensfreude. 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
1: 9.30 Uhr. Forderungen nach mehr Hitzeschutz. Mehr als 100 Tote bei Erdbeben in Kolumbien. Umstrittenes Kunstwerk in Frankfurt wird offiziell eingeweiht. Das Wetter wieder sonnig und trocken bei 22 bis 31 Grad. Mein Name ist Stefanie Nopper. Wegen der hohen Temperaturen in Deutschland gibt es Forderungen, den Hitzeschutz als Gemeinschaftsaufgabe in die Verfassung aufzunehmen. Der Präsident des Deutschen Städtetags Jung sagte, so könnten Bund und Länder in die Pflicht genommen werden. Aus der Nachrichtenredaktion Frank Wornert.
2: Hitzeschutz und Klimaanpassung bleiben ein Dauerthema. Da ist sich der Städtetagspräsident sicher. Er sagte dem Redaktionsnetzwerk Deutschland, es sei wichtig, dass den klammen Kommunen geholfen werde. Und das gehe wohl nur über eine Grundgesetzänderung. Ähnlich sieht es der Sozialverband VDK und fordert, dass zum Beispiel öffentliche Kühlräume eingerichtet werden. Auch der Handelsverband Deutschland ist alarmiert. Die Hitze verderbe den Menschen die Lust aufs Einkaufen. Es brauche dringend mehr Bäume, Sonnensegel und Brunnen.
1: In Kolumbien werden nach dem schweren Erdbeben immer mehr Opfer geborgen. Lokale Medien berichten inzwischen von mehr als 130 Toten. Über 2000 Menschen werden noch vermisst. Rettungskräfte suchen in den Trümmern eingestürzter Häuser nach Überlebenden. Das Beben mit einer Stärke von 7,4 hatte den Süden und Westen des Landes erschüttert. Die kolumbianische Regierung rief den landesweiten Notstand aus. In der Türkei hat das Parlament mit großer Mehrheit ein Gesetz verabschiedet, das eine Amnestie für Kämpfer der verbotenen Kurdenpartei PKK vorsieht. Viele von ihnen könnten demnach freikommen. Die Amnestie soll aber nicht gelten, wenn jemand an schweren Straftaten wie Mord beteiligt war. Das Gesetz enthält keine Angaben dazu, was mit dem PKK-Gründer Öcalan geschehen soll. Er ist seit 27 Jahren auf einer Gefängnisinsel inhaftiert. In Russland darf die Oppositionspartei Jabloko nicht bei der Parlamentswahl im September antreten. Das hat das oberste Gericht entschieden. Die kremltreue Partei Rodina hat die Klage eingereicht. ARD-Korrespondent Eberhard Nembach.
3: Bei Jabloko seien Verräter, die vom Westen unterstützt würden und die Kapitulation Russlands forderten, so der Vorwurf von Parteichef Juravljow. Damit wird keine Partei auf dem Wahlzettel stehen, die den Krieg gegen die Ukraine kritisiert. Viele Oppositionelle, die inzwischen im Ausland im Exil leben, hatten zuletzt zur Wahl von Jabloko aufgerufen. Das dürfte im Kreml für verstärkte Aufmerksamkeit gesorgt haben.
1: US-Präsident Trump will zahlenden Kunden wichtige Ankündigungen künftig schneller zur Verfügung stellen. Für dieses Angebot über seinen Online-Dienst True Social hat er jetzt erste Kunden gewonnen. Sie zahlen bis zu $100,000 im Monat. Es soll sich größtenteils um Firmen handeln, die auf superschnellen Handel an Börsen und Finanzmärkten spezialisiert sind. Kritiker werfen Trump vor, mit dem Angebot den Zugang zu offiziellen Regierungsinformationen zu privatisieren. In Deutschland leiden immer mehr Mädchen unter Essstörungen. Laut dem Statistischen Bundesamt wurden 2024 knapp 6000 Mädchen im Alter von 10 bis 17 Jahren deshalb in Kliniken behandelt. Das waren mehr als doppelt so viele wie noch vor 20 Jahren. Insgesamt kamen 12.400 Menschen wegen Essstörungen ins Krankenhaus, in den meisten Fällen wegen Magersucht. In Frankfurt wird das umstrittene Kunstwerk an der Konstabler Wache heute offiziell vorgestellt. Die Installation A Sky Full of Hope hängt schon einige Tage über dem Platz. Es ist eine Auftragsarbeit des Kulturdezernats und hat 2,3 Millionen Euro gekostet. HR-Reporter Jan Tussing.
4: Allerdings kommt das Geld laut Kulturdezernat nicht aus dem Kulturbudget und werde auch an anderer Stelle nicht eingespart. Vielmehr werden die Kosten aus dem Fonds für Stadtmarketing bestritten, der für die Belebung der Stadt nach der Corona-Pandemie vorgesehen war. Die in 7 Meter Höhe schwebende Netzskulptur wurde aus 25 Meter langen und schillernden Hightech-Fäden geknüpft und wird auch nachts den Platz erleuchten.
1: Das waren die Nachrichten. Das Wetter. Heute scheint den ganzen Tag die Sonne, es gibt kaum Wolken und die Temperaturen steigen auf 22 bis 31 Grad. Auch morgen viel Sonne und trocken bis 33 Grad. Die weiteren Aussichten, es bleibt sonnig, es wird noch heißer, am Donnerstag bis 36, am Freitag bis 38 Grad. Die Zeit 9.35 Uhr.
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1: Vorsicht auf der A7 Fulda Richtung Würzburg, zwischen Fulda Dreieck und Döllbachtalbrücke liegt die

0: Markise eines Wohnwagens auf dem linken Fahrstreifen im Baustellenbereich. A5 Darmstadt Richtung Kassel zwischen Frankfurt Flughafen Nord und Westkreuz Frankfurt. 5 Kilometer stockender Verkehr nach einem Unfall mit 3 Fahrzeugen auf dem Abbiegestreifen. A45 Gießen Richtung Dortmund zwischen Wetzlarer Kreuz und Eringshausen ist die Fahrbahn auf einen Fahrstreifen verengt, dadurch 3 Kilometer stockender Verkehr. A45 Dortmund Richtung Gießen zwischen Herborn Süd und Wetzlarer Kreuz, 6 Kilometer Stau wegen Aufräum- und Bergungsarbeiten nach einem LKW-Brand. Es ist nur ein Fahrstreifen frei. A45, A66 zwischen Hanauer Kreuz und Langenselbolder Dreieck. 2 Kilometer Stau nach einem Unfall mit 2 Lkw und einem Pkw auf dem linken Fahrstreifen. A66 Fulda Richtung Frankfurt zwischen Gründau-Rotenbergen und Langenselbolder Dreieck. 5 Kilometer Stau nach einem Auffahrunfall mit 3 Autos auf dem linken Fahrstreifen. A643 Mainz Richtung Wiesbaden zwischen Dreieck Mainz und Schiersteiner Kreuz, 6 Kilometer Stau und stockender Verkehr. Und noch die A3 Köln Richtung Frankfurt zwischen Raststätte Medenbach und Raunheim, 2 Kilometer Stau.
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2: Einen guten Morgen Ihnen. Sie haben das bestimmt schon mitbekommen. Schweres Erdbeben in Kolumbien. Wir hatten es auch gerade in den Nachrichten. Die Behörden melden mittlerweile über 130 Todesopfer. Viele Häuser sind eingestürzt. Rettungskräfte und Einwohner suchen nach Überlebenden. Das Erdbeben hat das südamerikanische Land mit einer Stärke von 7,4 erschüttert. Viele Menschen sollen noch unter den Trümmern von Gebäuden eingeschlossen sein. Unsere Korrespondentin Christina Fee Möbus aus dem ARD-Studio Mexiko hat das für uns im Blick und kann uns mehr sagen zum Ausmaß der Schäden.
3: Das ganze Ausmaß der Zerstörung ist nach dem Erdbeben in Kolumbien noch nicht absehbar. Es steht aber schon jetzt fest, dass das Erdbeben das schlimmste seit mindestens 10 Jahren ist. Am Montagmorgen, also grob gegen 7:30 Ortszeit, hat die Erde angefangen zu beben. Das Epizentrum lag im Westen des Landes nahe der Pazifikküste. Aber sogar über die Landesgrenzen hinaus war das Erdbeben zu spüren, also auch in Ecuador, in Panama und in Venezuela. Vor allem in Regionen im Süden und Westen des Landes, also in Chocó und Valle del Cauca, hat das Erdbeben extrem viel Schaden angerichtet. Und gerade Chocó ist eine Provinz, die eher als arm gilt, wo es die Menschen also doppelt treffen könnte. Hunderte Wohnhäuser sind beschädigt, Dutzende komplett eingestürzt. Auch Schulen sind teils nicht betretbar. Der Strom fiel aus. Flughäfen, regionale, wurden teilweise gesperrt. In Cali ist offenbar auch die Kinder- und Neugeborenenstation eines Krankenhauses beschädigt. Insofern muss man befürchten, dass auch die Opferzahlen noch höher werden.
2: Der kolumbianische Präsident hat den Notstand ausgerufen. Was kann man denn zu den Rettungsarbeiten sagen?
3: Oberste Priorität habe jetzt, die noch Lebenden aus den Trümmern zu retten. Das sagte der Präsident noch auf einer Pressekonferenz. Abelardo de la Espriella hat auch angekündigt, Soldaten in die betroffenen Regionen entsenden zu wollen. Es sind dramatische Bilder, die uns da erreichen. Rettungskräfte und Freiwillige, die teils mit bloßen Händen versuchen, Verletzte aus den Trümmern zu ziehen. Sie rufen rein in die Betonschluchten, in die großen grauen Massen an Beton, versuchen auf sich aufmerksam zu machen, um eventuelle Überlebende zu orten. Die Rettungsarbeiten dauern jetzt auch über Nacht noch an. Hier in der Region ist es jetzt nachts. Denn die ersten 72 Stunden nach einem Erdbeben gelten als essentiell, um Menschen noch lebend aus den Trümmern zu bergen.
2: Erdbeben sind auch in Kolumbien nichts Ungewöhnliches. Wie gut sind die Menschen dort vorbereitet?
3: Für eine Naturkatastrophe wie ein Erdbeben kann man natürlich nie komplett vorbereitet sein. Aber es stimmt, die Andenkette ist generell ein Gebiet hoher seismischer Aktivität. Also es ist ein Gebiet, in dem es immer ein hohes Erdbebenrisiko gibt. Kolumbien ist eins der wenigen Länder der Welt, in denen 3 tektonische Platten aufeinandertreffen. Entsprechend lernen die Menschen schon früh in Schulen und in Kindergärten, was bei einem Erdbeben zu tun ist. Es gibt auch diverse Warnsysteme, Alarme und Apps fürs Mobiltelefon zum Beispiel. Wie schnell oder langsam die Warnsysteme jetzt im Fall des gestrigen Erdbebens angesprungen sind, das lässt sich Stand jetzt noch nicht sagen.
2: Christina Fee Möbus mit den neuesten Informationen zum Erdbeben in Kolumbien. Sie verfolgt das von unserem ARD-Studio in Mexiko aus.
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2: Niedrigwasser, Hitzewellen, Waldbrände, die Folgen des Klimawandels, der Klimaerwärmung erleben wir regelmäßig auch vor der eigenen Haustür. Und damit wächst vielleicht auch das Verständnis für eine Entwicklung, die andere Weltregionen heute noch viel stärker trifft. Menschen, die ihre Heimat wegen der Folgen des Klimawandels verlassen müssen. Die Frage ist, wie stark dürfte diese Form der Migration in Zukunft noch zunehmen? Diese Frage hat sich Stefanie Peik gestellt aus der ARD-Klimaredaktion.
5: Der Klimawandel hat viele Gesichter. Der Meeresspiegel steigt, Dürren lassen ganze Landstriche veröden. Vielerorts sind Extremwetterereignisse wie Stürme und Überschwemmungen intensiver und häufiger geworden. Schon heute müssen jedes Jahr Millionen Menschen wegen wetterbedingter Naturkatastrophen innerhalb ihres Landes fliehen oder sie werden evakuiert. Und die Zahlen wachsen. Besonders viele Menschen traf es zuletzt zum Beispiel auf den Philippinen oder in Bangladesch, aber auch in reichen Ländern wie den USA. Der Klimawandel bedroht Menschen weltweit, betont Kira Finke, Fachfrau für Klimamigration bei der Deutschen Gesellschaft für Auswärtige Politik.
6: Das hat sich ja auch schon in Europa gezeigt in diesem Sommer, in dem viele Menschen in Frankreich, in Spanien vor Waldbränden fliehen mussten. Und diese Art von Extremereignissen wird häufiger werden. Und das heißt, dass Menschen häufiger Schutz suchen werden müssen.
5: Die meisten fliehen nicht sehr weit, auch in der Hoffnung auf Rückkehr. Eine Studie der Weltbank für die ärmeren Regionen dieser Welt schätzt, dass ohne wirksamen Klimaschutz und Klimaanpassung bis Mitte des Jahrhunderts mehr als 200 Millionen Menschen zur Migration innerhalb ihres Landes gezwungen sein könnten. Nur wegen schleichend eintretender Klimawandelfolgen wie dem Anstieg des Meeresspiegels oder Wassermangel. Afrika südlich der Sahara könnte besonders betroffen sein. Es dürfte aber auch viele Menschen geben, die sich eine Flucht gar nicht leisten können.
6: Wir werden wahrscheinlich eine Zunahme von beiden haben, also von Menschen, die versuchen zu fliehen und solchen, die es vielleicht gerne würden, aber nicht können.
5: Konkrete Zahlen für die Zukunft seien allerdings mit Vorsicht zu genießen, warnt sie. Es lässt sich auch nicht seriös beziffern, wie viele Menschen sich langfristig wegen des Klimawandels auf den Weg nach Europa machen werden, erklärt Entwicklungs- und Migrationsforscher Benjamin Schraven.
7: Das ist alles Kaffeesatzleserei.
5: Noch spiele der Klimawandel bei Migrationsbewegungen in Richtung Europa kaum eine Rolle, meint er, und nennt das Beispiel der spanischen Exklave Ceuta.
7: Die Menschen, die wir jetzt gesehen haben, die da nach Ceuta reingestürmt sind, deren Migrationsmotivation hat sehr wenig mit Klimawandel zu tun, sondern eher mit solchen Dingen wie einer wirtschaftlichen Perspektivlosigkeit.
5: Der Klimawandel dürfte als Fluchtursache wichtiger werden. Von Klimaflüchtlingen sprechen Forschende trotzdem nicht gern. Denn im Völkerrecht sind Flüchtlinge Menschen, die in ihrer Heimat verfolgt werden und deshalb ein Recht auf Schutz im Ausland haben. Für die Millionen, die die Erdüberhitzung bedroht, trifft das nicht zu. Aber auch sie benötigen Hilfe.
2: Flucht vor dem Klima, wenn Extremwetter Menschen vertreibt. Das ist das Thema heute Morgen in HR Info.
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2: Ein anderes Thema, das uns im Moment stark beschäftigt, ist das Thema Sicherheit und Verteidigung. Deutschland investiert ja hohe Summen in die Bundeswehr, in Sicherheit und Verteidigung eben, als Reaktion auf den Krieg, den Russland in der Ukraine begonnen hat. Der deutsche Verteidigungsminister Boris Pistorius trifft dabei Entscheidungen über dreistellige Milliardensummen. Und aus Sicht seiner Kritiker sind es nicht unbedingt gute Entscheidungen. Zuletzt war es der Präsident des Kieler Instituts für Weltwirtschaft, Moritz Schularik, der dem Minister vorgeworfen hat, zu viel Geld in veraltete, schwere Technik wie Panzer und Schiffe zu investieren, statt in moderne Waffensysteme. Und kritisch zu dieser Einkaufspolitik hat sich auch schon Nico Lange geäußert, Sicherheitsexperte und Direktor von IRIS, dem von ihm gegründeten Institut für Risikoanalysen und internationale Sicherheit. Guten Morgen Ihnen.
8: Guten Morgen.
2: Herr Lange, gleicht der Minister mit seinen Investitionen nicht erstmal auch Lücken und Mängel aus oder bestellt er tatsächlich zu viel von überkommener Technik?
8: Das ist ja die entscheidende Frage. Sind das Ausgaben oder sind das Investitionen? Das ist ja was Unterschiedliches. Ich finde es auch legitim, das kritisch anzusehen. Das ist eine erhebliche Aufnahme neuer Schulden, die jetzt in Rüstung gesteckt wird. Und es ist gar nicht erkennbar, welche Strategie Herr Pistorius und das Ministerium eigentlich haben. Also es wirkt so ein bisschen wie der Ansatz, wir haben jetzt das Geld für die Dinge, die wir vor 10 Jahren nicht kaufen konnten. Wir machen das jetzt einfach mal, je nachdem, was gerade so von Industrie angeboten wird oder was wir früher gern gehabt hätten. Und es ist zu wenig nach vorne gerichtet, wo wir doch aber gleichzeitig sehen, dass sich die technologisch getriebene Kriegführung ganz grundlegend wandelt.
2: Es geht darum, verteidigungsbereit zu sein. Es geht auch um Abschreckung im Zusammenspiel mit NATO und den anderen EU-Staaten. Da sollen Drohnen ja auch eine große Rolle spielen. Wie müsste Deutschland denn investieren?
8: Naja, es gibt bestimmte Technologien, Drohnen gehören dazu, aber zum Beispiel KI, KI-unterstützte Sensorik und Führungssysteme, satellitenbasierte Technologien, denken Sie an Starlink, all diese Sachen spielen bei aktueller Kriegführung eine ganz entscheidende Rolle. Und wir können doch nicht sagen, wir wissen das besser, wir brauchen das nicht oder wir brauchen doch das erst später oder wir machen das so, wie wir vor 5 oder vor 10 Jahren dachten, dass es sein müsste. Die Drohnen werden viel besprochen, aber bisher gibt es ja keine flächendeckende Ausbildung von Bundeswehrsoldaten an Drohnen. Es ist, das haben wir ja wieder gerade erfahren, keine ausreichenden Technologien zur Drohnenabwehr. Wir haben bei der Luftverteidigung, bei Abstandswaffen, also bei Raketen, die sehr weit ins gegnerische Gebiet hineinschießen können, Probleme. Und wir haben eine Situation, wo die Amerikaner viele Dinge, die sie getan haben für uns in der Vergangenheit, künftig nicht mehr tun werden. Und da müssen wir ja diese Fähigkeiten ersetzen und eine strategische Richtung in Richtung dieser Fähigkeiten jetzt in die Ausgaben hineinzubekommen. Das würde die Ausgaben eher zu Investitionen machen.
2: Ja, das ist gar nicht so einfach. Man muss viel nachholen, man muss ausgeben, Lücken stopfen,
8: ja, man
2: kann muss
8: nicht,
2: eben auch investieren.
8: Also das ist nicht einfach, nichts ist einfach.
2: Ja.
8: Aber man kann doch nicht sagen, wir machen das Gleiche wie immer, nur mit mehr Geld. Das ist doch nicht vernünftig. Man muss doch das viele Geld nutzen, um das System zu verändern. Und da, finde ich, hat Herr Schulerig mit seiner Kritik einen entscheidenden Punkt.
2: Warum ist es denn aus Ihrer Sicht so schwierig, das zu ändern? Weil ich bin mir sicher, auch im Verteidigungsministerium sieht man diese Probleme ja.
8: Diejenigen, die innovative Ansätze vertreten, die sich etwas trauen im Verteidigungsministerium, die gute Ideen haben, die kommen häufig nicht in die Rolle, wo sie das machen dürfen. Es herrscht eine bürokratische Absicherungsmentalität. Das ist ja jetzt nicht exklusiv fürs Verteidigungsministerium so. Das kennen wir ja bei allen staatlichen Bürokratien, ehrlicherweise auch in großen Unternehmen in Deutschland. Aber da bewegt man sich viel zu langsam vorwärts. Und das strategische Problem ist dann, dass wir viel Geld in die Rüstung geben, aber dass wir möglicherweise nicht die Fähigkeiten dafür bekommen, die uns helfen, verteidigungsbereit zu sein und auch unseren Gegnern zu signalisieren, legt euch nicht mit uns an. Wir haben alle Fähigkeiten, wir schrecken euch ab. Das ist ja das entscheidende Problem. Und ich finde auch, da muss dringend umgesteuert werden. Man kann da nicht einfach so weitermachen wie vorher und sagen, wir geben viel Geld aus und dann wird das schon irgendwie passen.
2: Weitermachen wie vorher. Sie hatten auch eine Sache angesprochen, dass es eben auch eine Anbieterstruktur gibt, Unternehmen in Deutschland, die bestimmte Dinge anbieten. Ist auch das ein prinzipielles Problem?
8: Ja, es gibt sowas wie einen Komplex aus Unternehmen und Politik, die häufig die Haushaltstitel für Verteidigung genutzt haben, um zum Beispiel zu überlegen, wie kann ich meiner notleidenden Werft noch etwas Gutes tun oder wie kann ich Industrieproduktion in meinen Wahlkreis bringen oder in mein Bundesland. Das sind ja auch legitime Überlegungen, aber im Vordergrund muss ja stehen, wie sind wir verteidigungsbereit und wie können wir abschrecken. Und wir dürfen ja nicht dahin kommen, dass wir Dinge bauen oder Verteidigungsgeld in Dinge geben, die wir eigentlich gar nicht brauchen, aber damit wird dann eine notleidende Werft gerettet oder irgendein anderer Industriebetrieb unterstützt. Es braucht Konkurrenz und es gibt jetzt ja viele neue Unternehmen, Startups, Scale-ups, neue Technologien, die sehr stark motiviert auf andere Wege gehen bei Verteidigung. Es gibt Unternehmen, die vorher keine Rüstungsindustrie gemacht haben, zum Beispiel Automobilzulieferer oder Maschinenbauer, die vorher was anderes gemacht haben. Ich glaube, man muss die da reinbringen mit neuen Ideen, mit innovativen Technologien, um eine neue Dynamik zu entwickeln und nicht einfach zu sagen, die gleichen alten Unternehmen wie immer, die kriegen ganz viel Geld und dann wird das schon. Bisher produziert das ja auch eine hohe Verteidigungsinflation. Man gibt viel Geld aus, man bekommt dafür aber weniger, weil einfach die Preise gestiegen sind.
2: Nico Lange, Sicherheitsexperte und Direktor von IRIS, dem Institut für Risikoanalysen und internationale Sicherheit. Vielen Dank Ihnen. Wir haben über die Einkaufspolitik der Bundeswehr gesprochen, welche Schwerpunkte der Verteidigungsminister da im Moment setzt und was er tatsächlich oder stattdessen tun sollte.
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2: Die US-Industrie soll unabhängiger werden von China und das heißt konkret weniger Rohstoffe importieren, mehr davon selbst fördern und aufarbeiten. Und Alaska steckt ja voller Bodenschätze und diese Bodenschätze will die US-Regierung auch heben. Aber genau dort ist auch der Abbau besonders schwierig und auch kritisch für Umwelt und Natur. Unsere Korrespondentin Antje Sieb berichtet.
9: Brent Sheets vom Institut für Northern Engineering der Universität Fairbanks zeigt mir bunte Punkte auf einer Karte. Die vielversprechendsten Vorkommen für kritische Rohstoffe und seltene Erden in Alaska.
10: This basically just shows us, you know, the hot spots, if you will, of critical mineral potential. And you can see it covers all of Alaska.
9: An die Bodenschätze heranzukommen ist allerdings schwierig. Alaska ist mehr als viermal so groß wie Deutschland und hat nur einen Bruchteil der Straßenkilometer. Die konzentrieren sich am Süden und im Landesinneren. Abseits davon kommt man mit dem Auto nicht weit. Schon das kann Rohstoffvorkommen unrentabel machen, erklärt Sheets.
10: That mine has to be large enough to carry the cost of roads.
11: Eine neue Mine muss so groß sein, dass sie die Kosten für Straßen, für Notfallversorgung, für Energie und für Transport der Arbeiter mittragen kann. Man kann sich vorstellen, dass ein komplett neues Bergwerk hier enorm teuer ist.
10: The economics in starting a new mine are tremendous.
9: Präsident Donald Trump hat im vergangenen Oktober ein Straßenprojekt wiederbelebt, das sein Vorgänger wegen der voraussichtlichen Auswirkungen auf die Umwelt schon beerdigt hatte. Die sogenannte Ambler Road, eine Schotterpiste von über 300 Kilometer quer durch die Wildnis Alaskas und ein Stück durch das Schutzgebiet der Gates of the Arctic National Preserve.
12: And so we build a road that's over 200 miles long through a very beautiful area, a rough area from the standpoint of building. So we get a road done.
9: An der Ambler Road liegt der Ambler Mining District, wo Kupfervorkommen, aber auch andere kritische Rohstoffe warten. Batterietechnik für erneuerbare Energien, Solarpanels, Militärtechnik, für alles braucht man sie. Bisher ist China der Hauptlieferant, das soll sich ändern. Auch Sheets hält die Ambler Road und ein weiteres Straßenprojekt in Alaska für unverzichtbar.
11: Beide Straßen sind kritisch, weil sie diese großen Bergbauregionen erschließen würden. Da gibt es wirklich hohes Potenzial. Aber man braucht eben Straßen und Energieversorgung.
9: Viele Stammesregierungen der indigenen Bevölkerung Alaskas und Naturschutzorganisationen sind gegen den geplanten Bau der Straße. Weil sie Migrationsrouten der Karibus kreuzen wird und zahllose Gewässer, in denen zum Beispiel Lachse wandern, sagt Crystal Lapp vom Northern Alaska Environmental Center.
13: It's going right through caribou migration.
9: In den entlegenen Dörfern Alaskas, wo man Essen einfliegen und teuer bezahlen muss, sind viele Indigene seit Jahrhunderten auf die Jagd angewiesen. Gegen den Bau der Straße sind Klagen anhängig. Auch die Finanzierung ist bisher nicht gesichert. Man ist sich nicht mal einig, wie viel sie kosten wird. Hunderte von Millionen bis hin zu 2 Milliarden US-Dollar.
2: Der neue Blick auf die Rohstoffe in Alaska und der Streit um den möglichen Abbau. Antje Sieb hat uns berichtet.
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2: Und da schauen wir auf die Leichtathletik-Europameisterschaft in Birmingham. Es geht heute auf die 100 Meter und da kämpft der deutsche Sprinter Owen Ansah um eine Medaille und gleichzeitig um seine Karriere, denn die nationale Anti-Doping-Agentur will ihn für 4 Jahre sperren. Martin Roschitz über den Fall Owen Ansah.
14: Der Mann vom HSV läuft so schnell wie nie. Unter dem Jubel der Fans siegte Ansah auch bei den deutschen Meisterschaften über 200 und 100 Meter.
15: In 10,00 Sekunden, was für eine Zeit bei all dem Druck. Oh ja, Ansah!
16: Ich wollte denen eine Show bieten, ich wollte denen zeigen, dass ich der schnellste Deutsche bin. Und das habe ich mal gut geschafft.
14: Zu diesem Zeitpunkt weiß Owen Ansah schon, was ihm wohl blühen wird. Ist es ein Missverständnis? Ist es naiv? Müssen bei einem Profisportler nicht die Alarmglocken schrillen? Am 9. Juli rutscht er kurzfristig ins Starterfeld der Diamond League in Monaco. Als er gerade zum Flughafen aufbrechen will, erscheint ein Kontrolleur und verlangt eine Urinprobe. Der Deutsche Leichtathletikverband veröffentlicht später dieses Statement von Ansah.
17: Ich war schon sehr spät dran und konnte so kurzfristig die Probe nicht abgeben, zumal ich kurz zuvor die Toilette besucht hatte. Dies habe ich mit dem Kontrolleur auch besprochen.
14: Ansa sagt, der Kontrolleur habe ihm nicht angeboten, ihn zum Flughafen zu begleiten, um dort die Dopingprobe durchzuführen. Auch auf mögliche Konsequenzen sei er nicht hingewiesen worden. In Monaco und wenige Tage danach wird er negativ getestet. Für die NADA spielt das keine Rolle. Es bleibt ein verweigerter Dopingtest. Sie fordert 4 Jahre Sperre für den 25-jährigen Supersprinter. ARD-Doping-Experte Hajo Seppelt mit seiner Einschätzung.
18: In diesem Verfahren spielt überhaupt gar keine Rolle, ob Herr Ansa nun möglicherweise dopt oder gedopt hat oder nicht. Es geht ausschließlich darum, ob eine Probe zustande gekommen ist, ob sie verweigert worden ist oder nicht.
14: Bis zu einer endgültigen Entscheidung darf Ansa starten, auch bei der EM. Zumindest im Einzel, nicht aber im Team. DLV-Leistungssport-Vorstand Jörg Bückner.
19: Es ist so, dass wir uns im Team beraten haben und haben uns dann entschieden, dass wir Owen über 100 und 200 Meter starten lassen, aber eben nicht für die Staffel. Er kommt also in der Staffel nicht zum Einsatz.
14: Weil der DLV eine nachträgliche Disqualifikation befürchtet. Und Owen Ansa, der steht natürlich unter Strom vor seinen möglicherweise letzten Einzelstarts.
16: Trotzdem konzentriere ich mich auf etwas, was ich beeinflussen kann, und das ist schnell rennen. Und das mache ich unfassbar gerne. Das ist mein Beruf, mein Job. Das mache ich sehr, sehr gerne, mein Traum, mein Hobby. Und ja, deshalb kriege ich das hin.
14: Ansa will ins EM-Finale mit der drohenden 4-Jahres-Sperre im Hinterkopf. Sollte es so kommen, würden wohl auch seine Ergebnisse seit dem 9. Juli aus den Listen gelöscht. Er dürfte dann erst mit 29 auf die Bahn zurückkehren. Ex-Athlet Frank Busemann findet das hart, aber fair.
20: Man kann das alles verstehen, wie es passiert ist, aber die Juristerei ist da erbarmungslos. Und zum Schutz der sauberen Athleten wurde das über die Jahre so eng zusammengezogen und verfeinert, dass es da keine Fehltritte mehr geben kann.
2: Dem deutschen Sprinter Owen Ansa droht also eine Dopingsperre von 4 Jahren. Heute wird er trotzdem seinen 100-Meter-Sprint bei der Leichtathletik-EM absolvieren.
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2: Von der Börse meldet sich Konstantin Röse.
21: Der DAX ist mit einem leichten Gewinn in den Handel gestartet. Das Börsenbarometer notiert bei 26.383 Punkten. Damit ist die Rekordmarke von 26.445 Punkten noch in greifbarer Nähe. Geht die Börsenrallye weiter? Das fragen sich viele Anleger. Weiterhin kompliziert bleibt die Lage aber im Nahen Osten. Hoffnungen auf eine baldige Öffnung der Straße von Hormus zerstreuen sich, weil die USA und der Iran gegenseitig Entschädigungszahlungen fordern. Das lässt auch die Ölpreise weiter steigen. Am Aktienmarkt steht ein Windpark- und Solarentwickler im Fokus. Papiere von PNE aus Cuxhaven brechen zu Börsenstart 12% ein. Hintergrund ist die Suche nach einem Käufer. Bislang sollte nur ein Teil von PNE veräußert werden, nun steht das gesamte Unternehmen zum Verkauf. In einer Mitteilung heißt es, PNE habe zwar Angebote erhalten, jedoch waren die Preisvorstellungen unterhalb des derzeitigen Börsenkurses. Ganz andere Sorgen treiben gerade Industriekonzerne um, die zum Transport auf Wasserwege angewiesen sind. Wegen des Niedrigwassers im Rhein stehen nach Einschätzungen des Instituts der deutschen Wirtschaft nun Produktionskürzungen an. Weder Schiene noch Straße seien in der Lage, die Güter aufzunehmen, heißt es von den Experten. Chemiekonzern Covestro meldet bereits erste Einschränkungen, was die Rohstoffversorgung und die Produktion angehen.
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1: 10 Uhr. Zahl der Erdbebenopfer in Kolumbien steigt. Forderung nach mehr Hitzeschutz. Wieder tödlicher Badeunfall in Hessen. Das Wetter sonnig und trocken bei 22 bis 31 Grad. Mein Name ist Stefanie Nopper. Nach dem schweren Erdbeben in Kolumbien suchen Rettungskräfte und Helfer fieberhaft nach Überlebenden. Die Zahl der Todesopfer ist mittlerweile auf mehr als 130 gestiegen. Rund 2000 Menschen werden noch vermisst. ARD-Korrespondentin Christina Möbus.
2: Hunderte Wohnhäuser sind beschädigt, Dutzende komplett eingestürzt. Besonders betroffen sind die Regionen Chocó und Valle del Cauca im Süden und Westen des Landes. Die Regierung hat den nationalen Katastrophenzustand ausgerufen und Soldaten in das Gebiet entsandt. An erster Stelle steht die Rettung der Menschen, die unter den Trümmern begraben sind, sagte Präsident Abelardo de la Espriella. Er hatte erst am Freitag das Amt des Staatsoberhaupts in Kolumbien übernommen.
1: Urlaub in Deutschland ist so beliebt wie noch nie. Das Statistische Bundesamt meldet, dass es im ersten Halbjahr 223,8 Millionen Übernachtungen gegeben hat. Ein Plus von 0,3% im Vergleich zum Vorjahreszeitraum und ein neuer Rekord. Besonders stark zugenommen hat demnach die Zahl ausländischer Gäste. Trotz der guten Zahlen warnt der Deutsche Tourismusverband aber vor Problemen. Hotels und Gasthöfe hätten mit Personalmangel, steigenden Kosten und einem Investitionsstau zu kämpfen. Die zunehmende Hitze verdirbt den Menschen die Lust aufs Einkaufen in den Innenstädten. Das sagt der Handelsverband HDE und fordert, die Stadtzentren so umzugestalten, dass sie kühler werden. Hauptgeschäftsführer Gent schlägt unter anderem vor, mehr Bäume zu pflanzen oder Sonnensegel zu installieren. Die Kommunen müssten dafür dringend zusätzliches Geld bekommen. Auch der Präsident des Deutschen Städtetages Jung fordert mehr Unterstützung von Bund und Ländern. Er sagte dem Redaktionsnetzwerk Deutschland, Hitzeschutz und Klimaanpassung gehörten als Gemeinschaftsaufgabe ins Grundgesetz. Bei Rodenbach im Main-Kinzig-Kreis ist die Feuerwehr weiter wegen des Waldbrandes im Großeinsatz. Die Einsatzkräfte wollen verhindern, dass die Flammen wieder auflodern und löschen Glutnester. Der Brand war laut Polizei gestern Mittag ausgebrochen und hatte sich auf mehrere 10.000 Quadratmeter ausgebreitet. Wegen des hohen Wasserbedarfs haben die Kreiswerke die Bewohner in den Gemeinden in der Umgebung dazu aufgerufen, Wasser zu sparen. Weitere Gemeinden in Hessen haben den Trinkwassernotstand ausgerufen. So gilt in Weilroth im Hochtaunuskreis, dass Wasser nur noch für das absolut Notwendige genutzt werden darf. Auch in Petersberg bei Fulda wurde der Notstand verhängt. HR-Reporter Daniel Kätner.
3: Ab sofort wird der Wasserverbrauch stark eingeschränkt. Zwischen 8 Uhr morgens und 8 Uhr abends dürfen Pflanzen im Garten nicht mehr bewässert werden. Der Rasen darf überhaupt nicht mehr bewässert werden. Das Autowaschen verboten. Das gleiche gilt für das Befüllen von Pools und künstlichen Teichen. Bürgermeisterin Claudia Brandes sagt, man müsse jetzt handeln, ansonsten könnte es passieren, dass im Falle eines Feuerwehreinsatzes nicht genügend Löschwasser verfügbar ist. Auch die Stadt Fulda hat für die Stadtteile Dietershahn und Bernhards den Wassernotstand erklärt.
1: Traurige Gewissheit nach Vermisstensuche in Südhessen. Wie die Polizei jetzt mitgeteilt hat, ist gestern im Wechselsee bei Biebesheim der Mann gefunden worden, der seit Samstagnachmittag als verschwunden galt. Der 34-Jährige war wohl schwimmen gegangen, seine Kleidung und sein Handy lagen am Ufer. Bei der Suche waren auch Taucher und ein Hubschrauber mit Wärmebildkamera zum Einsatz gekommen. Mit dem Dressurwettbewerb hat heute Morgen in Aachen die Reit-WM begonnen. Bei der Grand Prix-Prüfung gilt das deutsche Team mit Rekordreiterin Isabel Werth neben Großbritannien als Favorit. 2 Wochen lang werden bei der Reit-WM Medaillen vergeben. ARD-Korrespondent Markus Tepper.
4: Rund 880 Athletinnen und Athleten aus 67 Nationen treten in Aachen an, zusammen mit ihren etwa 800 Pferden. Hinzu kommen am Abend noch einmal 250 Pferde zur festlichen Eröffnungsfeier. Insgesamt fallen in Aachen 59 WM-Entscheidungen. Die Organisatoren rechnen mit rund 500.000 Besucherinnen und Besuchern, womit die Reit-WM die größte internationale Sportveranstaltung in diesem Jahr in Deutschland ist.
1: Das waren die Nachrichten. Das Wetter. Heute scheint den ganzen Tag die Sonne, der Himmel ist fast wolkenlos und die Werte steigen auf 22 bis 31 Grad. In der kommenden Nacht kühlt es ab auf 16 bis 7 Grad. Morgen dann wieder viel Sonne und trocken bis 33 Grad. Die weiteren Aussichten, es bleibt sonnig und es wird noch heißer, am Donnerstag bis 36 und am Freitag bis 38 Grad. Die Zeit, es ist 10.05 Uhr.
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1: Vorsicht auf der A7 Kassel Richtung Fulda. Zwischen Melsungen und Malsfeld liegen Reifenteile auf dem linken und dem mittleren Fahrstreifen. A5 Frankfurt Richtung Kassel. Zwischen Westkreuz Frankfurt und Nordwestkreuz Frankfurt. 2 Kilometer stockender Verkehr wegen Beschilderungsarbeiten auf dem rechten Fahrstreifen. A45 Dortmund-Gießen. Zwischen Ehringshausen und Wetzlarer Kreuz ist wegen Aufräum- und Bergungsarbeiten nach einem LKW-Brand in beiden Richtungen jeweils nur ein Fahrstreifen frei. Dadurch Richtung Gießen 4 Kilometer Stau und Richtung Dortmund 3 Kilometer stockender Verkehr. Und noch die A66 Fulda Richtung Frankfurt. Zwischen Gründer-Rotenbergen und Langenselbolder Dreieck 4 Kilometer stockender Verkehr wegen Bergungsarbeiten auf dem linken Fahrstreifen.
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6: Schönen guten Tag Ihnen. Die Hitzewellen der letzten Wochen, die haben uns nochmal gezeigt, wie spürbar die Folgen der Klimaerwärmung auch bei uns sind. Weltweit bedrohen Extremwetterereignisse wie Starkregen und Überschwemmungen und Waldbrände die Lebensgrundlagen vieler Menschen. Und das hat auch Folgen auf die Migration. Schon im Jahr 2023, da waren rund 26 Millionen Menschen innerhalb ihres eigenen Landes auf der Flucht, und zwar wegen klimabedingter Ereignisse. Und bis Mitte des Jahrhunderts, da könnten das nach Prognosen von Klima- und Migrationsforschern über 200 Millionen Menschen sein, die auf der Flucht sind, weil ganze Regionen unbewohnbar werden. Das ist das Thema heute Morgen bei uns gewesen. Flucht vor dem Klima, wenn Extremwetter Menschen vertreibt. Meine Kollegin aus der hr-Info-Redaktion Fabienne Hafner fasst das Wichtigste nochmal zusammen.
7: Extremwetter wie Hitze, Dürren, Überschwemmungen oder Bergstürze nimmt durch den Klimawandel zu und kann Menschen zur Flucht zwingen. Die sogenannte Klimamigration könnte deshalb in den kommenden Jahrzehnten zu einem der häufigsten Fluchtgründe werden. Der Klimawandel bedroht Menschen weltweit, sagt auch Kira Finke, Fachfrau für Klimamigration bei der Deutschen Gesellschaft für Auswärtige Politik.
8: Das hat sich ja auch schon in Europa gezeigt in diesem Sommer, in dem viele Menschen in Frankreich, in Spanien vor Waldbränden fliehen mussten. Und diese Art von Extremereignissen wird häufiger werden, und das heißt, dass Menschen häufiger Schutz suchen werden müssen.
7: Sabine Minninger arbeitet bei Brot für die Welt und war in vielen Gebieten unterwegs, die vom Klimawandel stark bedroht sind. Auf den Fidschi-Inseln zum Beispiel, in Tuvalu, aber auch in Afrika. Wir haben sie gefragt, was richten Klimaextreme denn konkret an?
9: Es kommt ganz drauf an, welche Folgen des Klimawandels sich äußern. Also sind es Wetterextremereignisse, dann handelt es sich um fluchtartige Bewegungen, zum Beispiel Überschwemmungen im Südsudan, wo Menschen sozusagen von einer auf die andere Sekunde in die Flucht getrieben werden. Dann gibt es solche Auswirkungen wie zum Beispiel am Horn von Afrika, also in Äthiopien, Somalia. Dort erleben wir, dass immer wiederkehrende, stärker auftretende und intensivere Dürren 23 Millionen Menschen in die Hungersnot treiben.
7: Dazu gäbe es noch die fortschreitenden, langsamen klimatischen Veränderungen. Zu sehen zum Beispiel im Südpazifik. Hier steigt der Meeresspiegel schneller als im globalen Durchschnitt, wodurch Überflutungen, die Versalzung des Grundwassers und der Verlust von Lebensraum die Existenzgrundlage von Millionen Menschen bedrohen. Professor Winfried Kluth ist der Vorsitzende des Sachverständigenrats für Integration und Migration. Kluth und sein Team haben ganz konkrete Vorschläge auf den Tisch gelegt. Sie empfehlen für Klimaflüchtlinge unter anderem einen Klimapass und eine Klimacard. Was genau hat es damit auf sich und wie kann das helfen? Winfried Kluth sagt:
10: Wir haben ja für die klassischen Flüchtlinge, die vom Staat verfolgt werden, auch eigene Titel, die Anerkennung als Flüchtling, also ein Status. Und hier ist jetzt der Vorschlag für Personen, die besonders stark vom Klimawandel betroffen sind, auch einen solchen Aufenthaltstitel zu schaffen. Das würde dann die Möglichkeit geben, anhand von bestimmten Kriterien auch einen Anspruch auf Schutz zu begründen hier in Deutschland.
7: Ein Klimapass und eine Klimacard wären eine Möglichkeit, anhand bestimmter Kriterien abschätzen zu können, habe ich eine Chance, in Deutschland aufgenommen zu werden? Noch rollen keine Flüchtlingsströme auf uns zu. Wir haben noch viele konkrete Handlungsmöglichkeiten. Das sagt Sabine Minninger von Brot für die Welt.
9: Als allererstes muss der globale Norden, Industriestaaten, gewaltig von CO2-Ausstoß runterkommen. Und damit würde man ja schon die Ursache des Problems auffangen. Zum Zweiten muss man auch jetzt schon die Staaten, die betroffen sind vom Klimawandel, finanziell unterstützen, Anpassungsmaßnahmen, so dass die Menschen erst gar nicht in die Bewegung geraten. Und wenn das nicht möglich ist und eben Wetterextreme eintreten, dann ihnen helfen der Bewältigung von klimabedingten Schäden oder auch Verlusten, wie jetzt Verlust von Land.
7: Auch damit könne man präventiv helfen, dass nicht Millionen von Menschen in Bewegung geraten auf der Suche nach Lebensgrundlagen.
6: Soweit ist es in unseren Regionen noch nicht, aber Probleme durch Klimaerwärmung, die haben wir auch. Seit Wochen bleibt der Regen aus und das sehen wir unter anderem in unseren Flüssen. Dort fahren die Schiffe noch auf dem Rhein zum Beispiel, aber wegen der Trockenheit könnte der Fluss bald nicht mehr durchgehend schiffbar sein. Das befürchtet unter anderem der Branchenverband der Binnenschiffer. Vor allem am Mittelrhein, in der Gegend rund um die Lorelei und südlich davon, also bei Kaub, Bacharach, Oberwesel, da ist der Wasserpegel besonders niedrig, so niedrig wie nie seit der Aufzeichnungen. Für die Unternehmen, die auf dem Fluss Ware transportieren, sind es extrem schwierige Wochen. Dominik Mnich steht mit seinem Schiff heute Vormittag in Stuttgart. Ich habe ihn gefragt, wie schwierig es im Moment ist, überhaupt zu navigieren.
11: Ja, da wir halt aktuell dieses starke Niedrigwasser haben, haben wir jetzt halt viele Stellen auf dem Rhein, wo wir halt wirklich sehr achtsam fahren müssen, wenn wir halt mit anderen Schiffen uns begegnen, uns gegenseitig das Wasser ein bisschen absetzen. Und das sind halt da viele Knackpunkte dabei, wo wir jetzt halt erhöht aufpassen müssen, ne? Was halt aktuell noch großes Ding dabei ist, ein Schiff ist im Idealzustand, wenn es 1,60 Meter, 1,70 Meter gerade liegt, weil dann der Propeller hinten auch in dieser Größe hundertprozentig im Wasser ist. Dann ist der Propeller aktiv am Arbeiten und aktuell haben wir die Problematiken, dass jetzt zum Beispiel, ich habe gestern mein Schiff ausgemessen, ich liege hinten am Propeller 1,20 Meter tief, aber mein Propeller ist 1,50 Meter, 1,55 Meter. Mhm. Wenn ich das Schiff nur noch auf 1,20 Meter gerade lege, schaut ja immer noch 30 Zentimeter der Propeller hinten raus. Und wenn ich Gas gebe, kommt Schub drauf. Das funktioniert. Nur wenn ich an der trockenen Stelle langsam machen muss, könnte mir der Schub verloren gehen, woraufhin das Schiff sich viel schlechter manövrieren lässt. In Kurven ist das auch der Fall. Und dann wird es halt für uns gefährlich, dass wir halt dadurch extrem mehr aufpassen müssen, ne, als bei normalem Niedrigwasser, wo halt dann das Wasser doch nochmal 60 Zentimeter mehr ist eigentlich.
6: Was haben Sie denn gerade geladen und wie viel?
11: Wir sind jetzt von Mannheim mit Rapsschrot, haben wir jetzt gerade nach Stuttgart gebracht. Ich hatte jetzt noch Glück, weil wir in Mannheim nicht ganz so trockene Stellen haben. Ich kann da noch einen kleinen Ticken tiefer das Schiff abladen als im Vergleich Kaub oder Maxau. Dementsprechend, ich hatte da noch Glück und konnte damit 650 Tonnen hier hochfahren. Das ist natürlich für mich noch sehr gut, weil ich fast 50% noch liefern konnte. Während, wenn wir durch Kaub gucken und sowas, wir aktuell jetzt so weit runtergehen, dass man nur noch, wenn überhaupt, ein Viertel, ein Fünftel transportieren kann.
6: Ja, und je weniger Sie laden können, desto teurer wird es pro Tonne Fracht. Wie lange geht das aus Ihrer Sicht noch gut? Wie lange lohnt sich das noch?
11: Das ist die große Preisfrage dabei. Wir probieren natürlich, das so lange wie möglich am Laufen zu halten. Natürlich auch wir haben Fixkosten dabei. Wir haben Personal, was wir dabei stellen. Wir haben Gasel, was uns das einfach an Sprit kostet. Weil ob wir das Schiff am Ende mit 1000 Tonnen von A nach B transportieren oder ob es 500 Tonnen sind, das ist am Ende vielleicht 100, 200 Liter weniger. Aber am Ende die Masse an Gasel geht am Ende dennoch durch die Maschine, weil der Motor das braucht, weil einfach der Schub die Kraft kostet. Meine Fixkosten bleiben nahezu ähnlich bis gleich. Natürlich auch wir müssen gucken, dass wir unsere Rechnungen dabei gedeckt halten können. Dementsprechend ist es aktuell ein dauerhaftes Probieren. Wie weit ist der Kunde bereit? Wie weit können wir noch gucken, dass wir uns irgendwie einig werden, dass wir irgendwie gemeinsam das schaffen?
6: Ist es denn dann an einem bestimmten Punkt sogar günstiger, einfach das Schiff stehen zu lassen und ein, zwei Wochen zu warten?
11: Ich habe die Situation noch nicht gehabt mit meinem Schiff. Das muss ich ganz klar sagen. Es hat bislang immer irgendwie funktioniert. Man konnte sich arrangieren. Freunde, deren Schiffe tiefer gehen als mein Schiff, die ein bisschen stabiler gebaut sind und somit aber halt mehr Schiffstiefgang haben, haben jetzt natürlich schon die Problematik, dass die gar nicht mehr fahren können. ab wann macht das Schiff wie weit noch Sinn, wie viel Wasser ist da, ist er damit noch wirtschaftlich unterwegs und macht das am Ende die ganze Rechnung für den Kunden noch Sinn?
6: Das sind die Fragen, die Sie sich im Moment stellen müssen. Die Politik, die übt sich wegen des Niedrigwassers gerade in Aktionismus. Da dürfen dann zum Beispiel Lkw am Sonntag fahren, auch wenn es gar nicht genug Fahrer gibt. Was müsste denn aus Ihrer Sicht passieren, bevor die nächste Trockenheit kommt?
11: Wir müssen halt verstärkt gucken, dass halt die Schiffe mehr und mehr wieder auf Leichtbauweise mehr Tonnen dann transportiert werden können. Ich sehe es mit meinem Schiff. Mein Schiff ist Baujahr 71. Die hatten damals schon in Berlin, als die das Schiff gefertigt haben, schon gemerkt, oh, die Elbe wird nach und nach immer dünner. Wir müssen gucken, dass wir da irgendwie noch Ware von A nach B transportieren können. Die älteren Schiffe und sowas, die sind da aktuell noch gut, die Ware am Transportieren. In den 80ern fing es dann an, dass die Schiffe alle viel schwerer wurden, immer mehr Material wurde verbaut. Es ist natürlich auch ein Sicherheitsaspekt, der stellenweise auch dazu kam. Aber dementsprechend, man braucht eine gesunde kombinierte Lösung dabei, dass halt die Schiffe halt nicht ganz so viel Leertiefgang erzielen, dass die halt auch bei geringen Tiefgängen noch gut fahren, noch gut steuerbar sind und dass sie halt auch noch so viel wie möglich Ware transportieren können. Daher quasi Niedrigwasserschiffe. Ich habe vom Kollegen gehört, eine Niedrigwasserschleuse, dass die nur bei diesen stark niedrigen Pegeln zum Tragen kommt, dass man da irgendwie das Wasser noch zurückhalten kann. Wenn es solche Optionen schon gibt, auf jeden Fall dem nachgehen und gucken, wie weit man das wirklich verfeinern kann, dass die Wirtschaft in Zukunft nicht mehr darunter so stark leidet.
6: Der Binnenschiffer Dominik Mnich sieht vor allem die Branche selbst in der Verantwortung, in Zukunft modernere Schiffe mit weniger Tiefgang zu bauen und zu fahren. Und wir haben gehört, die Schiffe in den 70ern, die waren leichter gebaut. Ich habe mit ihm darüber gesprochen, wie schwierig es im Moment ist, auf Niedrigwasser zu fahren und ob sich das überhaupt lohnt im Moment bei diesen abgespeckten Ladungen.
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6: Wenn in Frankfurt jemand Konsti sagt, dann ist damit meistens der Platz Konstabler Wache gemeint. Vor allem ist das eine wichtige Haltestelle für S-Bahnen, U-Bahnen, Busse, Straßenbahnen. Ein zentraler Ort und ich sag's mal vorsichtig, nicht der schönste Ort der Stadt, außer es ist Marktzeit. Über diesem Platz hängt seit einigen Tagen ein Kunstwerk. Kunst an der Konsti, also was so niedlich klingt, ist Stoff für Streit und Kritik. A Sky Full of Hope, also ein Himmel voller Hoffnung, so heißt das Kunstwerk. Heute Abend wird's offiziell eingeweiht. Tobias Lübben berichtet.
12: Die Konstabler Wache, einer der großen Plätze der Frankfurter Innenstadt, ist, außer an Markttagen, für die meisten ein Durchgangsort. Kaum einer verweilt hier und hat einen Blick für das große rot-blau-violette Kunststoffnetz, das jetzt aufgebauscht zu einer Art Wolke über den Platz gespannt ist.
13: Interessant, etwas Neues.
14: Erinnert mich ein bisschen an Krabbenfischerei. Was hat das für einen Sinn? Was hat das für einen Zweck?
15: Aber was wird das hier sein?
12: Das Netz ist ein Kunstwerk der US-amerikanischen Künstlerin Janet Ackerman. Die Stadt hat es für 3 Jahre von Ackerman gemietet und von einer Frankfurter Agentur über der Konstabler Wache aufspannen lassen. Die Gesamtkosten belaufen sich laut Kulturdezernat auf 2,3 Millionen Euro. Ein Betrag, der bei manchen Passanten nicht gut ankommt.
14: Ja, wunderbar, dafür zahle ich gern meine Grundsteuer. Bin begeistert. Aber gut, Kunstkultur ist schon immer irgendwo ein Ableger, der nicht so ganz zu erklären ist.
12: Wie viel von dem Millionenbudget an die Künstlerin und an die ausführende Agentur fließt, teilt die Stadt auf Nachfrage nicht mit. Das sei ein Geschäftsgeheimnis. Das Budget lässt auch arrivierte Kunstschaffende wie den Frankfurter Installationskünstler und Städelprofessor Tobias Rehberger staunen, zumal er von dem Projekt nur zufällig erfahren hat.
16: Ich habe davon erfahren, als ich irgendwann mal mir das Journal Frankfurt gekauft habe. Und da war das irgendwie drin.
12: Das Frankfurter Kulturdezernat hat den Auftrag nach eigenen Angaben direkt an die Künstlerin und ihre Frankfurter Agentur vergeben, ohne Debatte, ohne öffentliche Ausschreibung oder Wettbewerb. Intern habe man sich vorher verschiedene Ideen angesehen, sagt Jessica B-Bone. B-Bone leitet beim Kulturamt Frankfurt den Fachbereich Kunst und Kunst im öffentlichen Raum.
17: Wir haben ein Portfolio vorgestellt von sehr vielen verschiedenen Formaten für Kunst im öffentlichen Raum. Dazu gehörten Bodenskulpturen, Luftskulpturen, dazu gehörten Projekte, die über die ganze Stadt verteilt sind. Und die Entscheidung fiel dann auf Janet Ackerman.
12: Dass dieser Prozess nur intern abgelaufen ist, findet Klaus Fischer schade. Fischer hat viele Jahre eine Kreativagentur in Frankfurt geleitet und ist Frankfurter Sektionsleiter des Art Directors Club, einem großen Netzwerk für Kreative. Fischer glaubt, dass sich an einem Wettbewerb sicher viele beteiligt hätten.
18: Ganz bestimmt. Weil das sind natürlich Etats, davon träumt die Kreativwirtschaft in der Vergangenheit, hier was machen zu können, für die Stadt was machen zu können. Aber wie immer bräuchte es dann natürlich auch eine Klarheit, ich sage es mal ein Briefing, also was möchte man, und dann zu sagen, gibt es dafür Agenturen, die sagen, ja, da würden wir gern dafür antreten und dann in einen offiziellen Prozess einsteigen und sagen, bewerbt euch.
12: Doch nun ist der Auftrag vergeben, das Netz ist gespannt und soll 3 Jahre lang über der Konstabler Wache hängen, außer im Winter, dann will die Stadt es wegen der Gefahr von Eisbruch abhängen.
6: A sky full of hope. Ein Himmel voller Hoffnung hängt also ab jetzt für 3 Jahre über der Konstabler Wache. Heute Abend wird das Kunstwerk eingeweiht. Nicht das Werk selbst, aber die Auftragsvergabe sorgt für Kritik in der Stadt. Ein Bericht war das von Tobias Lübben.
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6: Wer sich sachlich informieren will über politische Zusammenhänge, über Zeitgeschichte, etwas lernen will, kann das über die Seiten der Bundeszentrale für politische Bildung machen oder über die entsprechenden Landeszentralen. Und wer auf diese Online-Seite schaut, bekommt einen unaufgeregten, entspannten Blick auf aktuelles Zeitgeschehen mit vielen Hintergründen inklusive Archiv. Aber in der Bundeszentrale selbst herrscht Aufregung. Erst im Frühjahr gab es einen Führungswechsel. Sönke Rix hatte übernommen, der ist aber schon wieder zurückgetreten. Jetzt führt Volker Ulrich die Bundeszentrale für politische Bildung in Zeiten von Haushaltskürzungen und Stellenbau. Und die Debatte geht noch weiter über die Zukunft der Bundeszentrale. Dietrich Karl Meurer mit den Hintergründen.
19: Nach nur 5 Monaten im Amt hat SPD-Mann Sönke Rix die Spitze der Bundeszentrale für politische Bildung verlassen. Das Innenministerium nennt persönliche Gründe. Die Hausleitung liegt nun bis auf Weiteres bei Vizepräsident Volker Ulrich von der CSU. Der weist Spekulationen über politische Differenzen zurück.
20: In den 3 Monaten der gemeinsamen Zusammenarbeit war sie sehr gut und konstruktiv. Ich will fast sagen, im besten Sinne eines großkoalitionären Miteinanders.
19: Die Bundeszentrale entstand 1952 als Antwort auf die Erfahrungen der NS-Diktatur. Sie soll demokratisches Bewusstsein stärken und Bürger zur politischen Mitarbeit ermuntern. Für die künftige Arbeit kündigt Ulrich an.
20: Die Bundeszentrale wird die Dinge, die in der Vergangenheit gut gelaufen sind, fortführen. Und auf der anderen Seite haben wir auch die Aufgabe, unseren Kernauftrag zu schärfen.
19: Kernauftrag schärfen? Das sorgt bei Linken für Befürchtungen, das Themenfeld Rechtsextremismus könne an Bedeutung verlieren. Doch Ulrich widerspricht.
20: Wir stellen klar und deutlich fest, dass es Gegner unserer freiheitlich-demokratischen Grundordnung gibt. Das ist vor allen Dingen der Rechtsextremismus. Mit dem werden wir uns auch nach wie vor intensiv auseinandersetzen. Aber gerade auch der Anschlag auf den CSD in Berlin vor einigen Tagen hat gezeigt, es gibt auch die Gefährdung durch den Islamismus. Es gibt Linksextremismus in unserem Land. Und mit den beiden Letztgenannten wird sich die Bundeszentrale auch beschäftigen.
19: Vor allem im rechten Lager wird die noch grundsätzlichere Frage diskutiert, wie politisch darf politische Bildung sein? Orientierung bietet der Beutelsbacher Konsens von 1976. Er verlangt, strittige Themen kontrovers darzustellen, eigenes Urteilen zu fördern und keine Meinung vorzugeben. Von völliger Neutralität könne dabei aber keine Rede sein, erläutert die Vorsitzende des Wissenschaftlichen Beirats der Bundeszentrale, Monika Oberle.
21: Der Beutelsbacher Konsens ist kein Neutralitätsgebot. Nein, politische Bildung im staatlichen Auftrag ist wertegebunden, aber eben offen an Mündigkeit orientiert.
19: Maßstab seien die Werte des Grundgesetzes, Demokratie, Menschenwürde und Rechtsstaatlichkeit. Zugleich betont die Politikdidaktikerin der Goethe-Universität Frankfurt am Main.
21: Ich denke, es ist ganz wichtig, dass die Bundeszentrale kein Sprachrohr der Regierung ist oder des Innenministeriums. Und so wird sie bisher auch nicht wahrgenommen.
19: Diskussionen gab es zudem über die Zukunft von 2 Projekten der Bundeszentrale. Doch Müller sagt, die ausgesetzten Israel-Studienreisen sollen bei besserer Sicherheitslage wieder starten. Auch am Landshut-Projekt hält die Behörde fest. Für nächstes Jahr ist eine Ausstellung zur Entführung der Lufthansa-Maschine und zu den Opfern des RAF-Terrors geplant. Ulrich verspricht damit mehr Kontinuität, als manche Kritiker zuletzt befürchtet hatten. Er sagt, die Bundeszentrale für politische Bildung sei, genauso wie die Landeszentralen,
20: eine Art intellektueller Verfassungsschutz.
19: Sie stärke demokratisches Bewusstsein und festige die Verfassungsordnung.
6: Dietrich Karl Meurer über die Führungskrise in der so wichtigen Institution Bundeszentrale für politische Bildung. Und wir schauen nach Schweden, in den Skären dort, diesen ganz typischen, buckligen, kargen Felsinselchen vor Stockholm. Da stehen unzählige Ferienhäuser und viele von ihnen sind seit Generationen im Besitz derselben Familien. Auch viele ältere Menschen bleiben den Sommer über auf den Inseln, inklusive Pflegedienst, und der kommt dann mit dem Taxi übers Wasser. Und das ist kein Luxusangebot für Wohlhabende, sondern ganz normale, öffentlich finanzierte Pflege.
0: Es ist der vielleicht schönste Arbeitsweg der Welt. Das kleine rot-weiße Taxiboot gleitet durch glitzerndes Wasser vorbei an roten Häusern auf felsigen Inseln. Früh am Morgen bringt das Boot Hadi Hosseini hinaus in die Schären. Der 26-jährige Afghane ist ausgebildeter Pflegehelfer.
2: Ich bin es gewohnt, jeden Tag mit dem Boot zu fahren. Heute ist ein schöner Tag bei sehr schönem Wetter. Aber manchmal ist es auch ziemlich windig.
0: Hadi kümmert sich hier draußen im Auftrag der Kommune Värmdö um alte Menschen. Sein erster Stopp, ein Sommerhaus auf der Insel Harö. Hadi springt auf den Anleger und geht über eine steile Treppe zu dem alten Holzhaus.
22: Guten Morgen.
0: Bewohner Åke Christiansson hat schon auf ihn gewartet. Der 91-Jährige braucht Hilfe beim Waschen und Anziehen. Hadi cremt ihm Arme und Gesicht ein und hilft ihm in eine schwarze Fleecejacke.
2: So, jetzt bist du ein richtiger Gentleman. Gehen wir in die Küche und essen Frühstück?
0: Åke verbringt jeden Sommer hier im Schärengarten. Sobald der Frühling kommt, zieht es ihn auf die Insel, wo er schon als Kind Ferien gemacht hat. Das Haus, in dem er heute lebt, hat er selbst gebaut.
23: Ich komme seit 1937 hierher, jeden Sommer. Ich kenne jeden hier. Es sind nette Menschen.
0: Die Pflege im Ferienhaus kostet ihn das Gleiche wie zu Hause. Finanziert werden Besuche wie der von Hadi zum großen Teil aus Steuergeld. Denn alte Menschen sollen hier in Schweden so lange wie möglich in ihrer gewohnten Umgebung bleiben können.
2: Hier ist dein Frühstück.
0: Hadi macht Åke noch ein Käsebrot und setzt sich kurz zu ihm, um sich zu unterhalten. Nach etwa einer Stunde macht er sich wieder auf den Weg.
2: Tschüss Åke, hab einen schönen Tag, bis Montag.
0: Mit dem Taxiboot geht es weiter auf die nächste Insel. Die halbe Stunde auf dem Wasser, für Hadi kurz Zeit zum Durchatmen. Sein Patient auf der Insel Gummersholmen lebt das ganze Jahr hier, sowie etwa 900 andere ältere Menschen, um die sich der Pflegedienst der Kommune Värmdö im Sommer wie im Winter kümmert.
22: Guten Morgen, Jutte!
0: Jutte Lindström ist schon 96 Jahre alt. Der Besuch seines Pflegers, nicht nur Hilfe im Alltag, sondern auch gut gegen die Einsamkeit.
23: Es ist schön, dass jeden Tag jemand zu Besuch kommt, dass ich jemanden habe, mit dem ich ein bisschen reden kann. Das ist die Hauptsache.
0: Mit dem jungen Afghanen versteht der alte Mann sich gut. Der setzt sich neben ihnen auf Jyotis Rollator.
2: Ist es okay, wenn ich auf deinem Rolls Royce sitze?
23: Natürlich.
0: Der finanzielle Eigenanteil für die Heimpflege orientiert sich an der Höhe der Rente. Er liegt in Schweden bei höchstens 260 Euro im Monat, egal wie weit der Anfahrtsweg ist. Pflegehelfer Hadi putzt noch Jyotis Bad und bringt den Müll raus, bevor er sich verabschiedet. Sein Job, für den 26-Jährigen eine Erfüllung.
2: Es bedeutet mir sehr viel. Ich kann Menschen Freude bereiten und ihnen bei Dingen helfen, bei denen sie Hilfe brauchen.
0: Sagt er und fährt mit dem rot-weißen Taxiboot zurück zum Festland. Doch er wird wiederkommen, damit Åke und Jytte noch möglichst lange auf ihren Schäreninseln leben können.
6: Wenn der Pflegedienst mit dem Wassertaxi kommt. Jana Sinram mit ihrem Bericht aus Schweden von den Schäreninseln vor Stockholm.
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25: 10.30 Uhr. Zahl der Erdbebenopfer in Kolumbien steigt. Forderungen nach mehr Hitzeschutz. Großeinsatz nach Waldbrand im Main-Kinzig-Kreis geht weiter. Das Wetter sonnig und trocken bei 22 bis 31.

0: 1986 abgeschlossen und seitdem viermal verlängert.
1: Der große Waldbrand bei Rodenbach im Main-Kinzig-Kreis ist unter Kontrolle. Die Feuerwehr rechnet aber damit, dass sie die Nachlöscharbeiten im Laufe des Tages noch nicht abschließen kann, denn es gibt immer wieder Glutnester. Laut Bürgermeister Schäner ist eine Fläche abgebrannt, die so groß ist wie 70 Fußballfelder. HR-Reporter Tobias Weiler-Mattes.
2: Weil so viel Löschwasser gebraucht wird, ruft der regionale Wasserversorger zum Sparen auf. Das betrifft demnach Rodenbach, Freigericht, Langenselbold und Bruchköbel. Anwohnerinnen und Anwohner sollen unter anderem auf Duschen und Baden verzichten. Gestern Mittag hatte es gleich an mehreren Stellen im Wald bei Rodenbach gebrannt. Die Polizei schließt Brandstiftung nicht aus. Sie sucht nach Zeuginnen und Zeugen.
1: In Deutschland leiden immer mehr Mädchen unter Essstörungen. Laut dem Statistischen Bundesamt wurden 2024 knapp 6000 Mädchen im Alter von 10 bis 17 Jahren deshalb in Kliniken behandelt. Das waren mehr als doppelt so viele wie noch vor 20 Jahren. Insgesamt kamen 12.400 Menschen wegen Essstörungen ins Krankenhaus, in den meisten Fällen wegen Magersucht. In 4 Tagen 200 Kilometer von Frankfurt nach Köln schwimmen. Das hat sich die Marburger Extremschwimmerin Nathalie Pohl vorgenommen. Start war heute früh im Main am Holbeinsteg in Frankfurt. Mit der Aktion will Pohl darauf aufmerksam machen, dass viele Kinder in Deutschland nicht schwimmen können und Spenden für die Schwimmförderung sammeln. Das waren die Nachrichten. Das Wetter. Heute scheint den ganzen Tag die Sonne. Es gibt keine oder nur wenige Wolken und die Temperaturen, die steigen auf 22 bis 31 Grad. In der kommenden Nacht kühlt es ab auf 16 bis 7 Grad. Auch morgen den ganzen Tag sonnig und trocken bis 33 Grad. Die weiteren Aussichten, es bleibt sonnig und es wird noch heißer. Am Donnerstag bis 36 Grad, am Freitag bis 38. Die Zeit 10.34 Uhr.
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1: Vorsicht auf der A3 Köln Richtung Frankfurt. Zwischen Dietz und Limburg Nord ist Kraftstoff auf dem rechten Fahrstreifen ausgelaufen. Vorsicht auch auf der A44 Dortmund Richtung Kassel. Zwischen Warburg und Bräuna liegen Reifenteile. A5 Frankfurt Richtung Kassel. Zwischen Westkreuz Frankfurt und Nordwestkreuz Frankfurt 2 Kilometer stockend. Hier laufen Beschilderungsarbeiten auf dem rechten Fahrstreifen. Und noch die A45 Dortmund-Gießen zwischen Ehringshausen und Wetzlarer Kreuz ist wegen Aufräum- und Bergungsarbeiten nach einem LKW-Brand in beiden Richtungen nur ein Fahrstreifen frei. Aktuell jeweils 4 Kilometer Stau.
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4: Schönen guten Tag Ihnen. Wir schauen in die Ukraine. Dort hat es auch in der vergangenen Nacht wieder massive russische Luftangriffe gegeben mit Toten und verletzten Zivilisten. Im Moment gibt es weiterhin nicht genug Munition, um Luftangriffe abzuwehren, zumindest die Angriffe mit ballistischen Raketen. Die sogenannten Shahed-Drohnen aus iranischer Produktion allerdings werden mit günstigen, in der Ukraine selbst gebauten Abfangdrohnen zerstört, viele von ihnen jedenfalls. Zwar gibt es auch Geräte aus dem Westen, aber die ukrainischen Soldaten an der Front setzen auf die heimische Produktion.
5: Eine Drohne jagt über den Hügel. Ostukraine, rund 20 Kilometer entfernt von der Front. Das ist eine Kampfstellung. Hier zerstören wir Shaheds und andere schnelle Drohnen. Erzählen zwei Soldaten der Luftabwehr der 3. Sturmbrigade. Ihre Rufzeichen White und Kleiner Opa. Sie jagen feindliche Flugobjekte mit sogenannten Interceptors. Das sind wendige Abfangdrohnen, die speziell dafür entwickelt wurden, die Drohnen des Gegners in der Luft zu zerstören. So ein Interceptor lassen sie gerade über ihren Hügel kreisen. P1 Sun, abgekürzt Pisun, auf Ukrainisch Penis. Der Penis ist in den letzten Monaten legendär geworden. Er ist sehr effektiv und kostet rund $1000, eine universale Abfangdrohne. Mit ihm zerstören die beiden Soldaten feindliche Drohnen, die so viel kosten wie ein Kleinwagen, erzählt White. Mit einem alten Jeep fahren wir weiter. Am Steuer sitzt Gaden. Er ist 28 Jahre alt und Kommandeur der Kompanie. Er erzählt über den mörderischen Wettlauf der Technologie, die inzwischen bei den Drohnen eingesetzt hat.
6: У нас должно быть асимметричное оружие по цене.
5: Wir brauchen die asymmetrische Waffe des Preises. Wenn der Feind etwas einsetzt, das $50.000 kostet, dann müssen

0: müssen wir es mit etwas bekämpfen, das etwa $2000 kostet. Andernfalls werden wir diesen Krieg ökonomisch verlieren. Das Phänomen dieses Krieges, das ist die Asymmetrie des Preises. Diese Logik findet sich überall im Ukraine-Krieg, von der ballistischen Rakete bis hin zur Kamikaze-Drohne im Schützengraben. Der Abnutzungskrieg ist ins Stadium der Massenproduktion von billigen Drohnen übergegangen. Es herrscht totaler Preiskampf. Die Innovation diktiert das Tempo. Das große Problem europäischer und amerikanischer Militärs ist, dass sie keine Erfahrung und nicht die geringste Ahnung haben, wie dieser Krieg abläuft. Unternehmen aus NATO-Staaten besuchen die Einheit in der Ostukraine regelmäßig, um ihre neuen Drohnen unter Kampfbedingungen zu testen. Aber vieles von dem, was sie mitbringen, ist zu teuer, zu bürokratisch und für die Einheit vor Ort nutzlos, sagt Gaden. Deswegen nutzt die Einheit fast nur ukrainische Produkte, wie eben den Pisun, den Penis. An ihm hat inzwischen auch Europa großes Interesse. Im Juni hat Airbus in Anwesenheit des deutschen Verteidigungsministers Boris Pistorius eine strategische Partnerschaft mit dem Hersteller Skyfall angekündigt. In Zukunft könnte der Pisun also auch europäischen Luftraum schützen.
1: Jerzy Sobota über seinen Besuch bei einer frontnahen Luftabwehreinheit in der Ostukraine. Dort werden Drohnen eingesetzt, gebaut in der Ukraine, die offenbar auch in Europa auf Interesse stoßen.
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1: Sie haben vermutlich gehört von dem schweren Erdbeben in Kolumbien. Dort melden die Behörden mittlerweile über 130 Todesopfer. Viele Häuser sind eingestürzt und Rettungskräfte und Einwohner suchen nach Überlebenden. Das Erdbeben hatte mit einer Stärke von 7,4 Kolumbien erschüttert. Und viele Menschen sollen noch unter den Trümmern der Gebäude eingeschlossen sein, der Eingestürzten. Unsere Korrespondentin Christina Fee Möbus aus dem ARD-Studio Mexiko hat das Ganze für uns im Blick und kann uns mehr sagen zum Ausmaß der Schäden.
3: Das ganze Ausmaß der Zerstörung ist nach dem Erdbeben in Kolumbien noch nicht absehbar. Es steht aber schon jetzt fest, dass das Erdbeben das schlimmste seit mindestens 10 Jahren ist. Am Montagmorgen, also grob gegen 7:30 Ortszeit, hat die Erde angefangen zu beben. Das Epizentrum lag im Westen des Landes nahe der Pazifikküste. Aber sogar über die Landesgrenzen hinaus war das Erdbeben zu spüren, also auch in Ecuador, in Panama und in Venezuela. Vor allem in Regionen im Süden und Westen des Landes, also in Chocó und Valle del Cauca, hat das Erdbeben extrem viel Schaden angerichtet. Und gerade Chocó ist eine Provinz, die eher als arm gilt, wo es die Menschen also doppelt treffen könnte. Hunderte Wohnhäuser sind beschädigt, Dutzende komplett eingestürzt. Auch Schulen sind teils nicht betretbar. Der Strom fiel aus. Flughäfen, regionale, wurden teilweise gesperrt. In Cali ist offenbar auch die Kinder- und Neugeborenenstation eines Krankenhauses beschädigt. Insofern muss man befürchten, dass auch die Opferzahlen noch höher werden.
1: Der kolumbianische Präsident hat den Notstand ausgerufen. Was kann man denn zu den Rettungsarbeiten sagen?
3: Oberste Priorität habe jetzt die noch Lebenden aus den Trümmern zu retten. Das sagte der Präsident noch auf einer Pressekonferenz. Abelardo de la Espriella hat auch angekündigt, Soldaten in die betroffenen Regionen entsenden zu wollen. Es sind dramatische Bilder, die uns da erreichen. Rettungskräfte und Freiwillige, die teils mit bloßen Händen versuchen, Verletzte aus den Trümmern zu ziehen. Sie rufen rein in die Betonschluchten, in die großen grauen Massen an Beton, versuchen auf sich aufmerksam zu machen, um eventuelle Überlebende zu orten. Die Rettungsarbeiten dauern jetzt auch über Nacht noch an. Hier in der Region ist es jetzt nachts. Denn die ersten 72 Stunden nach einem Erdbeben gelten als essentiell, um Menschen noch lebend aus den Trümmern zu bergen.
1: Erdbeben sind auch in Kolumbien nichts Ungewöhnliches. Wie gut sind die Menschen dort vorbereitet?
3: Für eine Naturkatastrophe wie ein Erdbeben kann man natürlich nie komplett vorbereitet sein. Aber es stimmt, die Andenkette ist generell ein Gebiet hoher seismischer Aktivität. Also es ist ein Gebiet, in dem es immer ein hohes Erdbebenrisiko gibt. Kolumbien ist eins der wenigen Länder der Welt, in denen drei tektonische Platten aufeinandertreffen. Entsprechend lernen die Menschen schon früh in Schulen und in Kindergärten, was bei einem Erdbeben zu tun ist. Es gibt auch diverse Warnsysteme, Alarme und Apps fürs Mobiltelefon zum Beispiel. Wie schnell oder langsam die Warnsysteme jetzt im Fall des gestrigen Erdbebens angesprungen sind, das lässt sich Stand jetzt noch nicht sagen.
1: Christina Fee Möbus mit den neuesten Informationen zum Erdbeben in Kolumbien. Sie verfolgt das von unserem ARD-Studio in Mexiko aus.
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1: Heute wird das ungarische Parlament den ehemaligen Präsidenten des Obersten Gerichtshofs, András Buko, zum neuen Staatspräsidenten wählen. Der hat schon zu Zeiten von Viktor Orbán gewirkt, an prominenter Stelle gearbeitet und wurde dann abgesetzt, eben als Präsident des Obersten Gerichtshofs damals. Und jetzt soll er das höchste Amt im Staat übernehmen und Staatspräsident werden. Clemens Fehrenkotte stellt ihn vor.
5: Für András Buko dürfte sich mit der heutigen Wahl zum Staatspräsidenten ein Kreis in seinem 73-jährigen Leben schließen. 15 Jahre nach der faktischen Absetzung als Präsident des Obersten Gerichtshofs durch den damaligen Premierminister Viktor Orbán kehrt der renommierte Jurist nun zurück als Staatsoberhaupt des Landes. Buko hatte sich 2011 als Gerichtspräsident entschieden gegen die sogenannte Justizreform Orbáns gestellt, mit der die Unabhängigkeit der Justiz stark eingeschränkt wurde. Warum er von Orbáns Fidesz-Partei vor die Tür gesetzt worden war? Im ungarischen Fernsehsender ATV gab Buko vor knapp 2 Monaten diese Antwort zurück. Vor dem Parlament habe ich das Gesetz über die Gerichtsorganisation in kleine Stücke zerpflückt. Ich habe schwere Kritik geäußert. Wahrscheinlich war dies der letzte Tropfen, der das Fass für meine Entlassung zum Überlaufen brachte. Dass der Europäische Gerichtshof für Menschenrechte, dem András Buko lange Jahre bis 2007 angehört hatte, das Vorgehen Orbáns als Verstoß gegen das europäische Recht erklärt hatte, ignorierte Orbán. Im Frühjahr dieses Jahres dann die politische Wende. Nach 16 Jahren endete die Orbán-Ära mit dem erdrutschartigen Sieg der Tiso-Partei von Peter Modzsor am 12. April. Der heutige Regierungschef hatte mit dem Versprechen, das System Orbán zu beenden, eine Zweidrittelmehrheit im Parlament gewonnen und damit ein Mandat zur Rückkehr Ungarns zu einer liberalen Demokratie, zu unabhängiger Justiz und freien Medien. Ziele, die András Buko teilt. Im Radiosender Club Radio, dem Orbán vor einigen Jahren noch die Sendelizenz auf UKW entzogen hatte, sagte Buko vor einem Monat: Der Abbau eines beispiellosen autoritären Systems ist im Gange. Eines derart autoritären Systems, das nicht nur in Ungarn, sondern auch in Europa und anderswo als Vorbild dienen sollte. Der Abbau dieses Systems erfordert gewisse außerordentliche Maßnahmen. Gemeint war damit die Absicht von Premierminister Modzsor, den bisherigen Staatspräsidenten Tomasz Sulyok abzusetzen, den Modzsor als Marionette Orbáns bezeichnete. Eine Verfassungsänderung, beschlossen mit der Zweidrittelmehrheit von Modzsors Tiso-Partei, machte Mitte Juli den Weg frei. War dieses Vorgehen des neuen Premierministers korrekt und angemessen? Die Fidesz-Partei von Viktor Orbán spricht von einem Verfassungsbruch und will nicht an der heutigen Präsidentenwahl im Parlament teilnehmen.
1: Unser Korrespondent Clemens Fehrenkotte mit seinem Bericht aus Ungarn, wo heute ein neuer Staatspräsident gewählt wird. Deutschland investiert hohe Summen in die Bundeswehr, in Sicherheit und Verteidigung als Reaktion auf den Krieg, den Russland in der Ukraine begonnen hat. Der deutsche Verteidigungsminister Boris Pistorius trifft dabei Entscheidungen über dreistellige Milliardensummen und aus Sicht seiner Kritiker keine guten Entscheidungen. Zuletzt war es der Präsident des Kieler Instituts für Weltwirtschaft, Moritz Schularik, der dem Minister vorgeworfen hat, zu viel Geld in veraltete schwere Technik wie Panzer und Schiffe zu investieren, statt in moderne Waffensysteme. Und ich sehe gerade, wir haben eine wichtige Meldung von der Straße, die muss ich kurz vorziehen. Vorsicht auf der A5 Dortmund-Gießen zwischen Dillenburg und Herborn-West, kommt Ihnen ein Fahrzeug entgegen. Bitte fahren Sie dort besonders vorsichtig, nicht überholen. Ich wiederhole nochmal, Vorsicht auf der A45 Dortmund-Gießen zwischen Dillenburg und Herborn-West, kommt Ihnen ein Fahrzeug entgegen. Bitte in beiden Richtungen äußerst vorsichtig fahren und nicht überholen. Wir informieren Sie, wenn die Gefahr vorüber ist. Jetzt weiter im Gespräch, das ich angekündigt habe, und zwar Mit dem Sicherheitsexperten Nico Lange habe ich gesprochen. Er hat sich nämlich auch kritisch zu dieser Einkaufspolitik und Ausgabenpolitik des Verteidigungsministeriums geäußert. Nico Lange ist auch Direktor von IRIS, dem von ihm gegründeten Institut für Risikoanalysen und internationale Sicherheit. Ich habe ihn erstmal gefragt, ob der Minister mit seinen Investitionen nicht erstmal Lücken und Mängel ausgleichen muss oder ob er tatsächlich auch zu viel von überkommener Technik bestellt.
6: Das ist ja die entscheidende Frage. Sind das Ausgaben oder sind das Investitionen? Das ist ja was Unterschiedliches. Ich finde es auch legitim, das kritisch anzusehen. Das ist eine erhebliche Aufnahme neuer Schulden, die jetzt in Rüstung gesteckt wird. Und es ist gar nicht erkennbar, welche Strategie Herr Pistorius und das Ministerium eigentlich haben. Also es wirkt so ein bisschen wie der Ansatz, wir haben jetzt das Geld für die Dinge, die wir vor 10 Jahren nicht kaufen konnten. Wir machen das jetzt einfach mal, je nachdem, was gerade so von Industrie angeboten wird oder was wir früher gern gehabt hätten. Und es ist zu wenig nach vorne gerichtet, wo wir doch aber gleichzeitig sehen, dass sich die technologisch getriebene Kriegführung ganz grundlegend wandelt.
1: Es geht darum, verteidigungsbereit zu sein. Es geht auch um Abschreckung im Zusammenspiel mit NATO und den anderen EU-Staaten. Da sollen Drohnen ja auch eine große Rolle spielen. Wie müsste Deutschland denn investieren?
6: Naja, es gibt bestimmte Technologien, Drohnen gehören dazu, aber zum Beispiel KI-unterstützte Sensorik und Führungssysteme, satellitenbasierte Technologien, denken Sie an Starlink, all diese Sachen spielen bei aktueller Kriegführung eine ganz entscheidende Rolle. Und wir können doch nicht sagen, wir wissen das besser, wir brauchen das nicht oder wir brauchen doch das erst später oder wir machen das so, wie wir vor 5 oder vor 10 Jahren dachten, dass es sein müsste. Die Drohnen werden viel besprochen, aber bisher gibt es ja keine flächendeckende Ausbildung von Bundeswehrsoldaten an Drohnen. Es gibt, das haben wir ja wieder gerade erfahren, keine ausreichenden Technologien zur Drohnenabwehr. Wir haben bei der Luftverteidigung, bei Abstandswaffen, also bei Raketen, die sehr weit ins gegnerische Gebiet hineinschießen können, Probleme. Und wir haben eine Situation, wo die Amerikaner viele Dinge, die sie getan haben für uns in der Vergangenheit, künftig nicht mehr tun werden. Und da müssen wir ja diese Fähigkeiten ersetzen und eine strategische Richtung in Richtung dieser Fähigkeiten jetzt in die Ausgaben hineinzubekommen. Das würde die Ausgaben eher zu Investitionen machen.
1: Ja, das ist gar nicht so einfach. Man muss viel nachholen, man muss ausgeben, Lücken stopfen,
6: ja, aber
1: man muss eben auch investieren.
6: Also das ist nicht einfach. Nichts ist einfach.
1: Ja.
6: Aber man kann doch nicht sagen, wir machen das Gleiche wie immer, nur mit mehr Geld. Das ist doch nicht vernünftig. Man muss doch das viele Geld nutzen, um das System zu verändern. Und da, finde ich, hat Herr Schulerig mit seiner Kritik einen entscheidenden Punkt.
1: Warum ist es denn aus Ihrer Sicht so schwierig, das zu ändern? Weil ich bin mir sicher, auch im Verteidigungsministerium sieht man diese Probleme ja.
6: Ja, diejenigen, die innovative Ansätze vertreten, die sich etwas trauen im Verteidigungsministerium, die gute Ideen haben, die kommen häufig nicht in die Rolle, wo sie das machen dürfen. Es herrscht eine bürokratische Absicherungsmentalität. Das ist ja jetzt nicht exklusiv fürs Verteidigungsministerium so. Das kennen wir ja bei allen staatlichen Bürokratien, ehrlicherweise auch in großen Unternehmen in Deutschland. Aber da bewegt man sich viel zu langsam vorwärts. Und das strategische Problem ist dann, dass wir viel Geld in die Rüstung geben, aber dass wir möglicherweise nicht die Fähigkeiten dafür bekommen, die uns helfen, verteidigungsbereit zu sein und auch unseren Gegnern zu signalisieren, legt euch nicht mit uns an. Wir haben alle Fähigkeiten, wir schrecken euch ab. Das ist ja das entscheidende Problem. Und ich finde auch, da muss dringend umgesteuert werden. Man kann da nicht einfach so weitermachen wie vorher und sagen, wir geben viel Geld aus und dann wird das schon irgendwie passen.
1: Weitermachen wie vorher. Sie hatten auch eine Sache angesprochen, dass es eben auch eine Anbieterstruktur gibt, Unternehmen in Deutschland, die bestimmte Dinge anbieten. Ist auch das ein prinzipielles Problem?
6: Ja, es gibt sowas wie einen Komplex aus Unternehmen und Politik, die ja häufig die Haushaltstitel für Verteidigung genutzt haben, um zum Beispiel zu überlegen, wie kann ich meiner notleidenden Werft noch etwas Gutes tun oder wie kann ich Industrieproduktion in meinen Wahlkreis bringen oder in mein Bundesland. Das sind ja auch legitime Überlegungen, aber im Vordergrund muss ja stehen, wie sind wir verteidigungsbereit und wie können wir abschrecken. Und wir dürfen ja nicht dahin kommen, dass wir Dinge bauen oder Verteidigungsgeld in Dinge geben, die wir eigentlich gar nicht brauchen, aber damit wird dann eine notleidende Werft gerettet oder irgendein anderer Industriebetrieb unterstützt. Es braucht Konkurrenz und es gibt jetzt ja viele neue Unternehmen, Startups, Scale-ups, neue Technologien, die sehr stark motiviert auf andere Wege gehen bei Verteidigung. Es gibt Unternehmen, die vorher keine Rüstungsindustrie gemacht haben, zum Beispiel Automobilzulieferer oder Maschinenbauer, die vorher was anderes gemacht haben. Ich glaube, man muss die da reinbringen mit neuen Ideen, mit innovativen Technologien, um eine neue Dynamik zu entwickeln und nicht einfach zu sagen, die gleichen alten Unternehmen wie immer, die kriegen ganz viel Geld und dann wird das schon. Bisher produziert das ja auch eine hohe Verteidigungsinflation. Man gibt viel Geld aus, man bekommt dafür aber weniger, weil einfach die Preise gestiegen sind.
1: Nico Lange, Sicherheitsexperte und Direktor von IRIS, dem Institut für Risikoanalysen und internationale Sicherheit. Wir haben über die Einkaufs- und Ausgabenpolitik der Bundeswehr gesprochen und welche Schwerpunkte der Verteidigungsminister da im Moment setzt. Aus Sicht des Sicherheitsexperten Lange die falschen. Es müsse viel mehr in neue Logistik- und Waffensysteme investiert werden, statt in alte Technik.
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1: Der Yangtze-Kiang, kurz Yangtze, ist der längste Fluss Chinas und Asiens. Er entspringt im tibetischen Hochland und fließt dann 6300 Kilometer weit nach Osten bis nach Shanghai. Über Jahrzehnte hinweg wurde er überfischt und durch Abwasser und Industrieabfälle stark verschmutzt. Aber das hat sich offenbar geändert durch ein Fischereiverbot. Und mehrere Studien zeigen jetzt, dass sich die Fischpopulation und die Artenvielfalt erholt hat und auch die Wasserqualität besser geworden ist.
7: Hier am Ufer, am Rande der ostchinesischen Stadt Changzhou, rauschen die gewaltigen bräunlichen Wassermassen des Yangtze entlang. Der größte Fluss Asiens fließt an dieser Stelle unter der längsten Schrägseilbrücke der Welt hindurch. Das erst vor knapp einem Jahr fertiggestellte Megabauprojekt erstreckt sich über 10 Kilometer über mehrere Flussabzweigungen hinweg. Vom Ufer aus ist im Hauptfahrwasser ein dichter Schiffsverkehr zu beobachten. Ein Frachtschiff nach dem nächsten fährt den Fluss entlang. Am Hauptstrom des Yangtze hat man vielleicht manchmal den Eindruck, dass es dort sehr trüb aussieht. Aber das ist nur Sediment. Das wird in der Regel nicht als Indikator für die Wasserqualität herangezogen, sagt Xinbo Qiang. Er erforscht seit mehr als 30 Jahren die Ökologie der chinesischen Gewässer an einem Institut der Nationalen Akademie der Wissenschaften in Nanjing. Die Wasserqualität des Yangtze habe sich in den vergangenen Jahren verbessert, so Qinbo Qiang. Und das, nachdem der Fluss über Jahrzehnte hinweg durch Abwasser und Industrieabfälle stark verschmutzt wurde. Noch vor 20 Jahren seien viele Zuflüsse des Yangtze schwarz gewesen und hätten übel gerochen, so Qin. Doch erst als es im Jahr 2007 in einem der größten Süßwasserseen Chinas am Yangtze-Flussdelta zu einer Trinkwasserkrise kam, gab es ein politisches Umdenken, etwas gegen die Umweltverschmutzung zu tun. Vor 2007 wurden in vielen Städten Regenwasser und Abwasser nicht getrennt, erklärt Qin. Heute sind alle großen und mittelgroßen Städte im mittleren und oberen Flusslauf dazu verpflichtet, die Verschmutzung in städtischen Gebieten zu bekämpfen. Der Bau von Kanalisation und Kläranlagen muss den geltenden Normen entsprechen. Sie müssen das Abwasser sammeln, reinigen und dürfen es erst nach der Reinigung in den Fluss einleiten. Nicht nur die Wasserqualität ist besser geworden, auch der Fischbestand und die Artenvielfalt erholen sich. Zu diesem Ergebnis kommen auch internationale Forscher. Neben der jahrelangen Verschmutzung haben Überfischung und der Bau von Wasserkraftwerken Tierarten bedroht. Die großen Staudämme wie der Drei-Schluchten-Staudamm, das größte Wasserkraftwerk der Welt, behindern zum Beispiel die Wanderwege vieler Fischarten. Der chinesische Flussdelfin und der 3 Meter lange Schwertstör gelten heute als ausgestorben. Erholt hat sich der flossenlose Schweinswal, ein Süßwasserwal. Forscher Wang Ding beobachtet ihn genau. Als wir im vergangenen Jahr nochmal eine umfassende Zählung gemacht haben, kamen wir auf 1426 Tiere. Im Vergleich zu 2017 ist die Anzahl der Tiere um 40% gestiegen. Für eine kleine Walart ist dies äußerst bemerkenswert. Ein Erfolg, auch wenn dies kein Vergleich zu den 90er Jahren ist, als es im Yangtze noch mehr als doppelt so viele Schweinswale gab wie heute. Zur Erholung der Fischbestände hat auch ein Fischereiverbot beigetragen. Dieses gilt seit 2021 und ist auf 10 Jahre ausgelegt. Der Preis zahlreichen Fischern und ihren Familien hat dies ihre Lebensgrundlage genommen. Sie wurden umgesiedelt. Dafür gab es Geld von der Regierung und Weiterbildungen. Er habe auf dem Boot geheiratet, er sei dort aufgewachsen, sagt ein ehemaliger Fischer einer Familie, die seit 3 Generationen auf dem Yangtze gefischt hat. Seinen Namen will er nicht nennen. Umgerechnet etwa 11.500 Euro habe er von der Regierung als Entschädigung für sein Boot und seine Ausrüstung bekommen. Für den ehemaligen Fischer, jetzt ein Verkäufer, nur ein schwacher Trost. Was die Erholung des Yangtze betrifft, sieht Forscher Qinbo Qiang von der Chinesischen Akademie der Wissenschaften noch Luft nach oben. Doch was den Bau von Staudämmen angeht, werde man Vor- und Nachteile abwägen müssen, so Qin. Ein Kompromiss zulasten der Flüsse. Die kommunistische Staats- und Parteiführung setzt auf Wasserkraft und baut weitere Staudämme, um den Strombedarf des riesigen Landes zu decken. Das neue Megaprojekt, ein gigantischer Staudamm in Tibet am Fluss Yalung Tsangpo. Dieser soll noch größer werden als der bislang weltgrößte Staudamm am Yangtze.
1: Chinas längster Fluss, der Yangtze-Kiang, ist wieder sauberer geworden. Fischpopulation und Artenvielfalt haben sich erholt. Ein Bericht war das von unserer China-Korrespondentin Eva Lambi-Schmidt. Noch eine Meldung von der Straße. Entwarnung für die A45 Dortmund-Gießen zwischen Dillenburg und Herborn-West. Besteht keine Gefahr mehr durch ein entgegenkommendes Fahrzeug.
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1: 11 Uhr. Zahl der Übernachtungen in Deutschland erreicht Rekordhoch. Syrischer Ex-Machthaber Assad in Abwesenheit zum Tode verurteilt. Longlist für Deutschen Buchpreis veröffentlicht. Das Wetter sonnig und trocken, 22 bis 31 Grad. Mein Name ist Sevilay Sarce. Deutschland wird als Urlaubsland immer beliebter. Nach Angaben des Statistischen Bundesamts in Wiesbaden hat es im ersten Halbjahr fast 224 Millionen Übernachtungen gegeben. So viele wie noch nie in diesem Zeitraum. HR-Reporter Roman Warschauer.
2: Die Zahl lag noch einmal leicht über dem Rekord des ersten Halbjahres 2025. Die meisten Gäste kamen aus Deutschland. Etwa jede sechste Übernachtung hingegen entfiel auf Gäste aus dem Ausland. Während in den ersten sechs Monaten die Zahl der Übernachtungen insgesamt zulegte, ging der Wert im Juni aber um fast 3% zurück. Das lag vor allem an weniger inländischen Übernachtungsgästen. Dagegen zählten die Statistiker mehr Gäste aus dem Ausland.
1: In Kolumbien werden nach dem schweren Erdbeben immer mehr Opfer geborgen. Lokale Medien berichten inzwischen von mehr als 130 Toten. Über 2000 Menschen werden noch vermisst. Rettungskräfte suchen in den Trümmern eingestürzter Häuser nach Überlebenden. Das Beben mit einer Stärke von 7,4 hatte den Süden und Westen des Landes erschüttert. Die kolumbianische Regierung rief den landesweiten Notstand aus. Ein Gericht in Syrien hat den früheren Machthaber Assad in Abwesenheit zum Tode verurteilt. Und zwar wegen Kriegsverbrechen und Verbrechen gegen die Menschlichkeit im syrischen Bürgerkrieg. Es ist das erste Urteil gegen Assad seit seinem Sturz im Dezember 2024. Assad war nach Russland geflohen und lebt in Moskau im Exil. Wegen der hohen Temperaturen in Deutschland gibt es Forderungen, den Hitzeschutz als Gemeinschaftsaufgabe in die Verfassung aufzunehmen. Der Präsident des Deutschen Städtetags Jung sagte, so könnten Bund und Länder in die Pflicht genommen werden. Aus der Nachrichtenredaktion Frank Wornert.
3: Hitzeschutz und Klimaanpassung bleiben ein Dauerthema. Da ist sich der Städtetagspräsident sicher. Er sagte dem Redaktionsnetzwerk Deutschland, es sei wichtig, dass den klammen Kommunen geholfen werde. Und das gehe wohl nur über eine Grundgesetzänderung. Ähnlich sieht es der Sozialverband VdK und fordert, dass zum Beispiel öffentliche Kühlräume eingerichtet werden. Auch der Handelsverband Deutschland ist alarmiert. Die Hitze verderbe den Menschen die Lust aufs Einkaufen. Es brauche dringend mehr Bäume, Sonnensegel und Brunnen.
1: In Godensberg in Nordhessen haben Unbekannte ein riesiges Hakenkreuz auf einer Sportanlage eingebrannt. Es ist etwa 4 Meter mal 4 Meter groß. Die Polizei vermutet, dass die Täter ein Feuer in der Hakenkreuzform angezündet haben, sodass der schwarze Abdruck auf dem Asphalt entstanden ist. Der Staatsschutz ermittelt wegen des Verwendens verfassungswidriger Zeichen. Zeugen sollen sich bei der Polizei Kassel melden. Nach der Suche nach einem Mann am Wechselsee bei Biebesheim in Südhessen herrscht jetzt traurige Gewissheit. Wie die Polizei am Vormittag mitgeteilt hat, wurde gestern die Leiche des 34-Jährigen in dem See gefunden. Am Wochenende war mit einem Großaufgebot nach ihm gesucht worden. HR-Reporterin Stefanie Hofmann.
4: Der Mann war am Samstagnachmittag zuletzt am Ufer des Wechselsees gesehen worden. Freunde hatten später sein Handy und seine Kleidung am Ufer entdeckt und daraufhin die Rettungskräfte alarmiert. Noch am Abend hatten Polizei, Feuerwehr und DLRG mit Booten und Tauchern nach dem Mann gesucht, allerdings ohne Erfolg. Gestern war dann die Leiche des 34-Jährigen im Uferbereich des Wechselsees gefunden worden. Die genaue Todesursache ist bisher unklar. Die Kriminalpolizei ermittelt und bittet um Zeugenhinweise.
1: Die Longlist für den Deutschen Buchpreis steht fest. Die Jury des Börsenvereins des Deutschen Buchhandels hat am Vormittag die 20 Titel veröffentlicht, die in der engeren Auswahl für die Auszeichnung sind. Chancen haben unter anderem Lukas Rietzschel für seinen Roman Sanditz, Helene Bukowski für Wer möchte nicht am Leben bleiben und Heinz Strunk für Memories of Heidelberg. Alle Titel der Longlist finden Sie auf hessenschau.de. Am 8. September erscheint die Shortlist und am 5. Oktober wird der Buchpreis vergeben. Das waren die Nachrichten. Das Wetter. Heute scheint den ganzen Tag die Sonne. Es gibt keine oder nur wenige Wolken und die Temperaturen liegen bei 22 bis 31 Grad. Kommende Nacht kühlt es ab auf 16 bis 7 Grad. Auch morgen den ganzen Tag sonnig und trocken. bis 33 Grad. Die weiteren Aussichten: Es bleibt sonnig und es wird noch heißer. Am Donnerstag bis 36 Grad, am Freitag bis 38. Die Zeit 11.05 Uhr.
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1: Vorsicht auf der A67 Mannheim-Darmstadt. Zwischen Viernheimer Dreieck und Lorsch ist ein Mensch auf der Straße. Vorsicht auch auf der A3 Köln Richtung Frankfurt. Zwischen Limburg Süd und Bad Camberg liegen Reifenteile und es steht ein defekter LKW auf dem Standstreifen. Hier nochmal die Entwarnung für die A45 Dortmund-Gießen. Zwischen Dillenburg und Herborn-West kommt Ihnen jetzt kein Falschfahrer mehr entgegen. Vorsicht auf der A66 Frankfurt Richtung Fulda. Fulda-Dreieck an der wie könnte das heißen, der Satz? Ich habe nur einen halben hier stehen. Fulda-Dreieck auf der Verbindung zur A7 Richtung Würzburg. Eine ungesicherte Unfallstelle auf dem Beschleunigungsstreifen geht doch. A5 Frankfurt Richtung Kassel zwischen Westkreuz Frankfurt und Nordwestkreuz Frankfurt. 2 Kilometer stockend wegen Beschilderungsarbeiten. A5 Kassel Richtung Frankfurt zwischen Homberg-Ohm und Reiskirchener Dreieck. 3 Kilometer stockend wegen einer Wanderbaustelle. A44 Dortmund Richtung Kassel. In der Auffahrt Bräuna steht ein defekter LKW auf dem Beschleunigungsstreifen. Und noch A45 Dortmund-Gießen zwischen Ehringshausen und Wetzlarer Kreuz ist wegen Aufräum- und Bergungsarbeiten nach einem LKW-Brand in beiden Richtungen nur ein Fahrstreifen frei. Aktuell jeweils 4 Kilometer Stau.
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5: Ich grüße Sie. Die Hitzewellen der vergangenen Wochen, die haben uns gezeigt, wie spürbar die Folgen der Klimaerwärmung auch bei uns sind. Aber weltweit bedrohen ja Extremwetterereignisse wie Starkregen und Überschwemmungen und Waldbrände zunehmend die Lebensgrundlagen von Menschen. Und das hat auch Auswirkungen auf Migration. Schon 2023, da waren rund 26 Millionen Menschen wegen klimabedingter Ereignisse auf der Flucht innerhalb ihres eigenen Landes. Und bis Mitte des Jahrhunderts könnten es nach Prognosen von Klima- und Migrationsforschern über 200 Millionen Menschen sein, weil ganze Regionen unbewohnbar werden. Das ist unser Thema heute Morgen gewesen in hr Info. Flucht vor dem Klima, wenn Extremwetter Menschen vertreibt. Und meine Kollegin aus der Redaktion fasst das Wichtigste nochmal zusammen, Fabienne Hafner.
6: Extremwetter wie Hitze, Dürren, Überschwemmungen oder Bergstürze nimmt durch den Klimawandel zu und kann Menschen zur Flucht zwingen. Die sogenannte Klimamigration könnte deshalb in den kommenden Jahrzehnten zu einem der häufigsten Fluchtgründe werden. Der Klimawandel bedroht Menschen weltweit, sagt auch Kira Finke, Fachfrau für Klimamigration bei der Deutschen Gesellschaft für Auswärtige Politik.
7: Das hat sich ja auch schon in Europa gezeigt in diesem Sommer, in dem viele Menschen in Frankreich, in Spanien vor Waldbränden fliehen mussten. Und diese Art von Extremereignissen wird häufiger werden. Und das heißt, dass Menschen häufiger Schutz suchen werden müssen.
6: Sabine Minninger arbeitet bei Brot für die Welt und war in vielen Gebieten unterwegs, die vom Klimawandel stark bedroht sind. Auf den Fidschi-Inseln zum Beispiel, in Tuvalu, aber auch in Afrika. Wir haben sie gefragt, was richten Klimaextreme denn konkret an?
8: Es kommt ganz drauf an, welche Folgen des Klimawandels sich äußern. Also sind es Wetterextremereignisse, dann handelt es sich um fluchtartige Bewegungen, zum Beispiel Überschwemmungen im Südsudan, wo Menschen sozusagen von einer auf die andere Sekunde in die Flucht getrieben werden. Dann gibt es solche Auswirkungen wie zum Beispiel am Horn von Afrika, also in Äthiopien, Somalia. Dort erleben wir, dass immer wiederkehrende, stärker auftretende und intensivere Dürren 23 Millionen Menschen in die Hungersnot treiben.
6: Dazu gäbe es noch die fortschreitenden, langsamen klimatischen Veränderungen. Zu sehen zum Beispiel im Südpazifik. Hier steigt der Meeresspiegel schneller als im globalen Durchschnitt, wodurch Überflutungen, die Versalzung des Grundwassers und der Verlust von Lebensraum die Existenzgrundlage von Millionen Menschen bedrohen. Professor Winfried Kluth ist der Vorsitzende des Sachverständigenrats für Integration und Migration. Kluth und sein Team haben ganz konkrete Vorschläge auf den Tisch gelegt. Sie empfehlen für Klimaflüchtlinge unter anderem einen Klimapass und eine Klimacard. Was genau hat es damit auf sich und wie kann das helfen? Winfried Kluth sagt:
9: Wir haben ja für die klassischen Flüchtlinge, die vom Staat verfolgt werden, auch eigene Titel, die Anerkennung als Flüchtling, also ein Status. Und hier ist jetzt der Vorschlag für Personen, die besonders stark vom Klimawandel betroffen sind, auch einen solchen Aufenthaltstitel zu schaffen. Das würde dann die Möglichkeit geben, anhand von bestimmten Kriterien auch einen Anspruch auf Schutz zu begründen hier in Deutschland.
6: Ein Klimapass und eine Klimakarte wären eine Möglichkeit, anhand bestimmter Kriterien abschätzen zu können, habe ich eine Chance, in Deutschland aufgenommen zu werden? Noch rollen keine Flüchtlingsströme auf uns zu. Wir haben noch viele konkrete Handlungsmöglichkeiten. Das sagt Sabine Minninger von Brot für die Welt.
8: Als allererstes muss der globale Norden, Industriestaaten, gewaltig von CO2-Ausstoß runterkommen. Und damit würde man ja schon die Ursache des Problems auffangen. Zum Zweiten muss man auch jetzt schon die Staaten, die betroffen sind vom Klimawandel, finanziell unterstützen, Anpassungsmaßnahmen, so dass die Menschen erst gar nicht in die Bewegung geraten. Und wenn das nicht möglich ist und eben Wetterextreme eintreten, dann ihnen helfen der Bewältigung von klimabedingten Schäden oder auch Verlusten, wie jetzt Verlust von Land.
6: Auch damit könne man präventiv helfen, dass nicht Millionen von Menschen in Bewegung geraten auf der Suche nach Lebensgrundlagen.
5: Probleme durch Klimaerwärmung haben wir auch bei uns. Seit Wochen bleibt der Regen aus und das sehen wir unter anderem in unseren Flüssen. Noch sehen wir die Schiffe auf dem Rhein, aber wegen der Trockenheit könnte der Fluss bald nicht mehr durchgehend schiffbar sein. Das befürchtet unter anderem der Branchenverband der Binnenschiffer. Vor allem am Mittelrhein, in der Gegend rund um die Lorelei und südlich davon bei Kaub und Bacharach und Oberwesel, da ist der Wasserpegel so niedrig wie noch nie. Für die Unternehmen, die auf dem Fluss Ware transportieren, sind das extrem schwierige Wochen. Dominik Mnich steht mit seinem Schiff heute Vormittag in Stuttgart und ich habe ihn gefragt, wie schwierig es im Moment ist, überhaupt zu navigieren.
10: Ja, da wir halt aktuell dieses starke Niedrigwasser haben, haben wir jetzt halt viele Stellen auf dem Rhein, wo wir halt wirklich sehr achtsam fahren müssen, wenn wir halt mit anderen Schiffen uns begegnen, uns gegenseitig das Wasser ein bisschen absetzen. Und das sind halt da viele Knackpunkte dabei, wo wir jetzt halt erhöht aufpassen müssen. Ne? Was halt aktuell noch großes Ding dabei ist, ein Schiff ist im Idealzustand, wenn es 1,60 Meter, 1,70 Meter gerade liegt, weil dann der Propeller hinten auch in dieser Größe 100%ig im Wasser ist. Dann ist der Propeller aktiv am Arbeiten und aktuell haben wir die Problematiken, dass jetzt zum Beispiel, ich habe gestern meinen Schiff ausgemessen, ich liege hinten am Propeller 1,20 Meter tief, aber mein Propeller ist 1,50 Meter, 1,55 Meter. Mhm. Wenn ich das Schiff nur noch auf 1,20 Meter gerade lege, schaut ja immer noch 30 Zentimeter der Propeller hinten raus. Und wenn ich Gas gebe, kommt Schub drauf. Das funktioniert. Nur wenn ich an der trockenen Stelle langsam machen muss, könnte mir der Schub verloren gehen, woraufhin das Schiff sich schlechter, viel schlechter manövrieren lässt. In Kurven ist das auch der Fall. Und dann wird es halt für uns gefährlich, dass wir halt dadurch extrem mehr aufpassen müssen als bei normalem Niedrigwasser, wo halt dann das Wasser doch nochmal 60 Zentimeter mehr ist eigentlich.
5: Was haben Sie denn gerade geladen und wie viel?
10: Wir sind jetzt von Mannheim mit Rapsschrot, haben wir jetzt gerade nach Stuttgart gebracht. Ich hatte jetzt noch Glück, weil wir in Mannheim nicht ganz so trockene Stellen haben. Ich kann da noch einen kleinen Ticken tiefer das Schiff abladen als im Vergleich Kaub oder Maxau. Dementsprechend, ich hatte da noch Glück und konnte da mit 650 Tonnen hier hochfahren. Das ist natürlich für mich noch sehr gut, weil ich fast 50% noch liefern konnte. Während, wenn wir durch Kaub gucken und sowas, wir aktuell jetzt so weit runtergehen, dass man nur noch, wenn überhaupt, ein Viertel, ein Fünftel transportieren kann.
5: Ja, und je weniger Sie laden können, desto teurer wird es pro Tonne Fracht. Wie lange geht das aus Ihrer Sicht noch gut? Wie lange lohnt sich das noch?
10: Das ist die große Preisfrage dabei. Wir probieren natürlich, das so lange wie möglich am Laufen zu halten. Natürlich auch wir haben Fixkosten dabei. Wir haben Personal, was wir dabei stellen. Wir haben Gasel, was uns das einfach an Sprit kostet. Weil ob wir das Schiff am Ende mit 1000 Tonnen von A nach B transportieren oder ob es 500 Tonnen sind, das ist am Ende vielleicht 100, 200 Liter weniger. Aber am Ende die Masse an Gasel geht am Ende dennoch durch die Maschine, weil der Motor das braucht, weil einfach der Schub die Kraft kostet. Meine Fixkosten bleiben nahezu ähnlich bis gleich. Natürlich auch wir müssen gucken, dass wir unsere Rechnungen dabei gedeckt halten können. Dementsprechend ist es aktuell ein dauerhaftes Probieren. Wie weit ist der Kunde bereit? Wie weit können wir noch gucken, dass wir uns irgendwie einig werden, dass wir irgendwie gemeinsam das schaffen?
5: Ist es denn dann an einem bestimmten Punkt sogar günstiger, einfach das Schiff stehen zu lassen und ein, zwei Wochen zu warten?
10: Ich habe die Situation noch nicht gehabt mit meinem Schiff. Das muss ich ganz klar sagen. Es hat bislang immer irgendwie funktioniert. Man konnte sich arrangieren. Freunde, deren Schiffe tiefer gehen als mein Schiff, die ein bisschen stabiler gebaut sind und somit aber halt mehr Schiffstiefgang haben, haben jetzt natürlich schon die Problematik, dass die gar nicht mehr fahren können. Ab wann macht das Schiff wie weit noch Sinn? Wie viel Wasser ist da? Ist er damit noch wirtschaftlich unterwegs? Und macht das am Ende die ganze Rechnung für den Kunden noch Sinn?
5: Das sind die Fragen, die Sie sich im Moment stellen müssen. Die Politik, die übt sich wegen des Niedrigwassers gerade in Aktionismus. Da dürfen dann zum Beispiel Lkw am Sonntag fahren, auch wenn es gar nicht genug Fahrer gibt. Was müsste denn aus Ihrer Sicht passieren, bevor die nächste Trockenheit kommt?
10: Wir müssen halt verstärkt gucken, dass halt die Schiffe mehr und mehr wieder auf Leichtbauweise mehr Tonnen dann transportiert werden können. Ich sehe es mit meinem Schiff. Mein Schiff ist Baujahr 71. Die hatten damals schon in Berlin, als die das Schiff gefertigt haben, schon gemerkt, oh, die Elbe wird nach und nach immer dünner. Wir müssen gucken, dass wir da irgendwie noch Ware von A nach B transportieren können. Die älteren Schiffe und sowas, die sind da aktuell noch gut, die Ware am Transportieren. In den 80ern fing es dann an, dass die Schiffe alle viel schwerer wurden, immer mehr Material wurde verbaut. Es ist natürlich auch ein Sicherheitsaspekt, der stellenweise auch dazu kam. Aber dementsprechend, man braucht eine gesunde kombinierte Lösung dabei, dass halt die Schiffe halt nicht ganz so viel Leertiefgang erzielen, dass die halt auch bei geringen Tiefgängen noch gut fahren, noch gut steuerbar sind und dass sie halt auch noch so viel wie möglich Ware transportieren können. Daher quasi Niedrigwasserschiffe. Ich habe vom Kollegen gehört, eine Niedrigwasserschleuse, dass die nur bei diesen stark niedrigen Pegeln zum Tragen kommt, dass man da irgendwie das Wasser noch zurückhalten kann. Wenn es solche Optionen schon gibt, auf jeden Fall dem nachgehen und gucken, wie weit man das wirklich verfeinern kann, dass die Wirtschaft in Zukunft nicht mehr darunter so stark leidet.
5: Ein paar Vorschläge haben wir da gehört vom Binnenschiffer Dominik Mnich. Er sieht aber vor allem die Branche selbst in der Verantwortung, in Zukunft modernere Schiffe mit weniger Tiefgang zu bauen und zu fahren. Und wir haben auch gehört, in den 70er Jahren, da waren die Schiffe offenbar tatsächlich noch leichter gebaut. Ich habe mit ihm darüber gesprochen, wie schwierig es im Moment ist, auf Niedrigwasser zu fahren und ob sich das im Moment auch überhaupt lohnt bei den abgespeckten Ladungsmengen.
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5: Dass man bei einer Behandlung mit der sogenannten Abnehmspritze an Gewicht verliert, das ist genauso gewollt. Dass man dadurch aber auch die Lust auf ein Bierchen oder ein Glas Wein verlieren kann, das klingt erstmal überraschend. Neueste Studien zeigen jetzt, dass es da einen Zusammenhang gibt. Für die Behandlung von Adipositas und Diabetespatienten mit Alkoholproblemen könnten sich dadurch ganz neue Möglichkeiten ergeben, sagen Mediziner. Thomas Sambol aus der ARD-Gesundheitsredaktion hat sich das für uns genauer angeschaut.
11: Wenn es draußen so richtig heiß ist, dann lässt sich auch Suma Göktaş gern mal ein erfrischendes Radler schmecken. Seitdem die 55-Jährige die Abnehmspritze nimmt, schmeckt ihr das Biermischgetränk aber nicht mehr.
12: Es fing dann so an, so abgestanden, so happig irgendwie so zu schmecken. Mit den Cocktails ist genau das Gleiche gewesen. Und ich mag das seitdem überhaupt nicht mehr. Habe auch gar kein Bedürfnis mehr danach. Also ich habe so richtig Appetit auf Wasser.
11: Ein Phänomen, über das auch andere Patientinnen und Patienten mit Adipositas oder Typ-2-Diabetes in Online-Foren berichtet hatten. Der Internist Matthias Laudes vom Adipositas-Zentrum des Universitätsklinikums Schleswig-Holstein in Kiel erklärt, was dahinter steckt.
13: Die ganze Gewichtsregulation spielt ja sich im Gehirn ab, das wissen wir heute. Und dort ist der Hauptwirkort auch dieser Medikamente und dort wirken sie, weil sie die Sättigungsreaktion verstärken, eben auch gewichtssenkend. Aber es ist schon so, dass auch Nahrungssignale das körpereigene Belohnungssystem beeinflussen. Die Leute trinken Alkohol und dann wird in diesen Belohnungsarealen des Gehirns Dopamin freigesetzt. Und was man eben gezeigt hat, ist, dass diese Medikamente, die senken diesen Dopamin-Peak ab, nachdem man Alkohol getrunken hat.
11: Weniger Glückshormone, weniger Lust auf Alkohol. So lässt sich der Effekt von Wirkstoffen wie zum Beispiel Semaglutid in Abnehmspritzen vereinfacht zusammenfassen. Suna Göktaş kann gut damit leben.
12: Also ich vermisse jetzt auch nichts. Ich habe eine Versuchung weniger, sagen wir es mal so.
11: Für Patienten mit Adipositas und Typ-2-Diabetes, die an einer Alkoholsucht leiden, sind das dagegen wirklich wichtige Erkenntnisse, betont der Suchtmediziner Patrick Bach vom Zentralinstitut für seelische Gesundheit in Mannheim.
14: Und dann gab es große Studien basierend auf elektronischen Patientenakten, also Registerauswertungen von mehreren 100.000 Patienten, wo man auch, wenn man die Patienten oder deren elektronische Akten über längere Dauer, also Jahre beobachtet hat, sehen konnte, dass die eben weniger alkoholbezogene Komplikationen wie Krankenhausaufenthalte beispielsweise hatten.
11: Allerdings, solche Auswertungen sind fehleranfällig, gibt die Ernährungsmedizinerin Frauke Buchholz vom Westküstenklinikum Heide in Schleswig-Holstein zu bedenken.
15: Weil es natürlich viele verschiedene Einflüsse geben kann, von sozialem Status über andere Dinge, sodass man das sicherlich ein bisschen mit Vorsicht genießen muss. Aber das, was die Daten bisher sagen, lässt einen hoffen.
11: Es gibt also weiter Forschungsbedarf.
5: Aber der Zusammenhang ist offenbar hergestellt. Abnehmspritzen könnten die Lust auf Alkohol reduzieren. Eine gute Nachricht ist das erstmal für Mediziner und vor allem für Betroffene. MMA, das ist die Abkürzung für die Vollkontakt-Sportart Mixed Martial Arts, also Schlagen, Treten bei MMA ist so gut wie alles erlaubt. Die neue dreiteilige ARD-Doku-Serie Fight House begleitet drei hessische Brüder, die vom großen Durchbruch träumen. Im Zentrum steht Peter, 24 Jahre alt, aufgewachsen in Hanau. Er ist vorbestraft, gerade auf Bewährung. Und hinzu kommt, Peter ist auch traumatisiert. Er hat den rassistischen Anschlag von Hanau überlebt. Norbert Kunze stellt den Film vor.
16: Ringfrei zur ersten Runde, First Round.
17: MMA, Mixed Martial Arts, außer Beißen, Spucken und Haare ziehen, fast alles erlaubt. Wenn zwei Gegner sich im Oktagon gegenüberstehen, ist der Körper die einzige Währung. Hier zählen weder Herkunft noch Hautfarbe, nur Muskeln, Lunge und Wille.
18: Im Endeffekt stehst du allein im Ring. Deine Coaches sind draußen, deine Brüder sind draußen, deine Familie ist draußen. Im Ring kann dir keiner helfen. Ja!
17: MMA geht im Wesentlichen zurück auf das Brazilian Jiu-Jitsu der 1920er Jahre. Eine Mix-Kampftechnik aus Boxen, Ringen, Judo.
19: Man muss über Grenzen gehen, die man so nicht machen würde. Man geht da irgendwie rein mit einem Adrenalinschub, wo man weiß, okay, da kann jetzt alles passieren. Ich stehe jetzt einem gegenüber, der will mir genauso hart auf die Fresse hauen, wie ich ihm. Und da kann man eine Nase brechen, da kann auch mehr als nur eine Nase brechen. Da fließt Blut und das Ganze, würde ich beschreiben, ist das, was ich brauche, dieser Kick.
17: Heute ist MMA ein Kampfsport mit harten Bandagen und ebenso harten Bedingungen. Wer etwas erreichen will, Profi werden möchte, muss letztlich alles dem Sport opfern. Freizeit, Geld, Gesundheit.
20: Wenn das jetzt schief geht, vielleicht überdenken die ihre Entscheidung. Vielleicht sagen die, ist vielleicht doch nicht das Richtige für mich. Vielleicht sollte ich doch mich mehr auf meinen Job fokussieren, nicht mehr so viel ins Training gehen. Es gibt auch viele Leute, die werden von Niederlagen gebrochen.
17: Peter ist nicht bereit für das Leben als MMA-Profi. Er möchte es gern, steht sich aber häufig selbst im Weg.
18: Ich habe es immer mal wieder probiert mit Arbeit, aber das ist echt belastend. Ne, dieser Druck vom Arbeitgeber und die Zeiten und mit meinem Schlaf ist auch nicht so.
20: Peter ist neu im MMA-Game. Er hat seine Kickbox-Erfahrungen und so weiter. Was ich befürchten würde, dass er sich mehr auf der Straße rumtreibt, als wie ins Training zu kommen. Für meine Brüder, meine Chapos,
17: meine Achis, war in Frankfurt keine. Peter und seine Brüder David und Robert stehen im Mittelpunkt der dreiteiligen Doku über den Kampfsport und das Leben in der MMA-Bubble. Ebenso Moritz. Er ist bereits Profi, führt ein Leben in beinahe religiöser Askese.
21: Wenn man wirklich vom Herz aus mal was in dem Sport reißen möchte, ist das schon geisteskrank.
18: Der Moritz ist zum Beispiel ein Disziplinstier. Ne? Also der ist ja richtig hart unterwegs mit Ernährung, mit Eisbaden, mit Schlaf und Training. Also der ist wirklich Profi durch und durch, was das angeht mit seiner Disziplin. Ne?
17: Was verlangt dieser Sport den Kämpfern ab? Was motiviert sie? Woher der innere Antrieb zur Gewalt und die Bereitschaft, sich vermöbeln zu lassen? Spannende Aspekte der klassischen Erzählung vom sozialen Aufstieg auf die wohl schmerzhafteste Weise.
21: Man braucht auf jeden Fall eine unmenschliche Ausdauer und einen unmenschlichen Wille, um da wirklich was reißen zu können.
16: Und der Sieg geht an Robert Bissow.
5: Die lieber im Käfig als auf der Straße. Feithaus erzählt jedenfalls von jungen Sportlern, die im Gym Halt finden und von der Hoffnung, durch diesen Kampfsport MMA ein besseres Leben zu führen. Ab jetzt ist die Doku-Serie Feithaus zu sehen in der ARD-Mediathek.
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5: In den Schären, diesen ganz typischen, buckligen, kargen Felsinselchen vor Stockholm, stehen unzählige Ferienhäuser. Viele von ihnen seit Generationen im Besitz derselben Familien und viele von ihnen rot angestrichen. Auch viele ältere Menschen bleiben den Sommer über auf den Inseln, inklusive Pflegedienst übrigens, und der kommt dann mit dem Taxi. Und das ist kein Luxusangebot für Wohlhabende, sondern ganz normale, öffentlich finanzierte Pflege.
2: Es ist der vielleicht schönste Arbeitsweg der Welt. Das kleine rot-weiße Taxiboot gleitet durch glitzerndes Wasser vorbei an roten Häusern auf felsigen Inseln. Früh am Morgen bringt das Boot Hadi Hosseini hinaus in die Schären. Der 26-jährige Afghane ist ausgebildeter Pflegehelfer.
3: Ich bin es gewohnt, jeden Tag mit dem Boot zu fahren. Heute ist ein schöner Tag bei sehr schönem Wetter. Aber manchmal ist es auch ziemlich windig.
2: Hadi kümmert sich hier draußen im Auftrag der Kommune Värmdö um alte Menschen. Sein erster Stopp, ein Sommerhaus auf der Insel Harö. Hadi springt auf den Anleger und geht über eine steile Treppe zu dem alten Holzhaus.
22: Guten Morgen.
2: Bewohner Åke Kristiansson hat schon auf ihn gewartet. Der 91-Jährige braucht Hilfe beim Waschen und Anziehen. Hadi cremt ihm Arme und Gesicht ein und hilft ihm in eine schwarze Fließjacke.
3: So, jetzt bist du ein richtiger Gentleman. Gehen wir in die Küche und essen Frühstück?
2: Åke verbringt jeden Sommer hier im Schärengarten. Sobald der Frühling kommt, zieht es ihn auf die Insel, wo er schon als Kind Ferien gemacht hat. Das Haus, in dem er heute lebt, hat er selbst gebaut.
23: Ich komme seit 1937 hierher, jeden Sommer. Ich kenne jeden hier. Es sind nette Menschen.
2: Die Pflege im Ferienhaus kostet ihn das Gleiche wie zu Hause. Finanziert werden Besuche wie der von Hadi zum großen Teil aus Steuergeld. Denn alte Menschen sollen hier in Schweden so lange wie möglich in ihrer gewohnten Umgebung bleiben können.
3: Hier ist dein Frühstück.
2: Hadi macht Åke noch ein Käsebrot und setzt sich kurz zu ihm, um sich zu unterhalten. Nach etwa einer Stunde macht er sich wieder auf den Weg.
3: Tschüss Åke, hab einen schönen Tag, bis Montag.
2: Mit dem Taxiboot geht es weiter auf die nächste Insel. Die halbe Stunde auf dem Wasser, für Hadi kurz Zeit zum Durchatmen. Sein Patient auf der Insel Gummersholmen lebt das ganze Jahr hier. So wie etwa 900 andere ältere Menschen, um die sich der Pflegedienst der Kommune Värmdö im Sommer wie im Winter kümmert.
22: Guten Morgen, Jutte!
2: Jutte Lindström ist schon 96 Jahre alt. Der Besuch seines Pflegers, nicht nur Hilfe im Alltag, sondern auch gut gegen die Einsamkeit.
23: Es ist schön, dass jeden Tag jemand zu Besuch kommt, dass ich jemanden habe, mit dem ich ein bisschen reden kann. Das ist die Hauptsache.
2: Mit dem jungen Afghanen versteht der alte Mann sich gut. Der setzt sich neben ihnen auf Jüttes Rollator.
3: Ist es okay, wenn ich auf deinem Rolls-Royce sitze?
23: Natürlich.
2: Der finanzielle Eigenanteil für die Heimpflege orientiert sich an der Höhe der Rente. Er liegt in Schweden bei höchstens 260 Euro im Monat, egal wie weit der Anfahrtsweg ist. Pflegehelfer Hadi putzt noch Jüttes Bad und bringt den Müll raus, bevor er sich verabschiedet. Sein Job für den 26-Jährigen eine Erfüllung.
3: Es bedeutet mir sehr viel. Ich kann Menschen Freude bereiten und ihnen bei Dingen helfen, bei denen sie Hilfe brauchen.
2: Sagt er und fährt mit dem rot-weißen Taxiboot zurück zum Festland. Doch er wird wiederkommen, damit Åke und Jütte noch möglichst lange auf ihren Schäreninseln leben können.
5: Wenn der Pflegedienst mit dem Wassertaxi kommt, Jana Sinram mit ihrem Bericht aus Schweden von den Schäreninseln vor Stockholm.
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4: 11.29 Uhr. Zahl der Übernachtungen in Deutschland erreicht Rekordhoch. Jungwölfe im Lahn-Dill-Kreis dürfen jetzt doch abgeschossen werden. Syrischer Ex-Machthaber Assad in Abwesenheit zum Tode verurteilt. Das Wetter sonnig und trocken, 22 bis 31 Grad. Mein Name ist Servilay Sarcı. Deutschland wird als Urlaubsland immer beliebter. Nach Angaben des Statistischen Bundesamts in Wiesbaden hat es im ersten Halbjahr fast 224 Millionen Übernachtungen gegeben. So viele wie noch nie in diesem Zeitraum. HR-Reporter Roman Warschauer.
6: Die Zahl lag noch einmal leicht über dem Rekord des ersten Halbjahres 2025. Die meisten Gäste kamen aus Deutschland, etwa jede sechste Übernachtung hingegen entfiel auf Gäste aus dem Ausland. Während in den ersten sechs Monaten die Zahl der Übernachtungen insgesamt zulegte, ging der Wert im Juni aber um fast 3% zurück. Das lag vor allem an weniger inländischen Übernachtungsgästen. Dagegen zählten die Statistiker mehr Gäste aus dem Ausland.
4: In Hessen sind in der ersten Jahreshälfte so viele Firmen pleite gegangen wie seit 20 Jahren nicht mehr. Laut Statistischem Landesamt gab es von Januar bis Juni rund 1.100 Unternehmenspleiten, 12% mehr als ein Jahr vorher. Besonders betroffen waren das Baugewerbe und der Handel. Auch bundesweit hat es mehr Firmenpleiten gegeben. Den Unternehmen machen vor allem hohe Energiekosten, die Zurückhaltung ihrer Kunden und Bürokratie zu schaffen. Zwei Jungwölfe dürfen im Lahn-Dill-Kreis jetzt doch wieder geschossen werden. Das Verwaltungsgericht Kassel hat zwei Eilanträge abgelehnt, die mehrere Naturschutzverbände eingereicht hatten. HR-Korrespondent Sebastian Jakob.
7: Damit ist die Allgemeinverfügung der oberen Jagdbehörde wieder in Kraft. Sie regelt, dass bis zu 40% der Jungwölfe in Hessen geschossen werden dürfen. Naturschutzverbände hatten dagegen geklagt. Das Verwaltungsgericht Kassel ordnete daraufhin per sogenanntem Hängebeschluss eine Jagdpause an, bis zu einer Entscheidung. Da die Eilanträge jetzt abgelehnt wurden, dürfen im Lahn-Dill-Kreis wieder zwei Jungwölfe bis zum 31. Oktober gejagt werden. Die Behörden hatten die Freigabe auf die Region beschränkt, weil dort zuletzt auch Schafe gerissen worden waren.
4: Ein Gericht in Syrien hat den früheren Machthaber Assad in Abwesenheit zum Tode verurteilt. Und zwar wegen Kriegsverbrechen und Verbrechen gegen die Menschlichkeit im syrischen Bürgerkrieg. Es ist das erste Urteil gegen Assad seit seinem Sturz im Dezember 2024. Assad war nach Russland geflohen und lebt in Moskau im Exil. In Gudensberg in Nordhessen haben Unbekannte ein

0: Isabel Werth neben Großbritannien als Favorit. 2 Wochen lang werden bei der Reit-WM Medaillen vergeben. ARD-Korrespondent Markus Tepper.
1: Rund 880 Athletinnen und Athleten aus 67 Nationen treten in Aachen an, zusammen mit ihren etwa 800 Pferden. Hinzu kommen am Abend noch einmal 250 Pferde zur festlichen Eröffnungsfeier. Insgesamt fallen in Aachen 59 WM-Entscheidungen. Die Organisatoren rechnen mit rund 500.000 Besucherinnen und Besuchern, womit die Reit-WM die größte internationale Sportveranstaltung in diesem Jahr in Deutschland ist.
0: Das waren die Nachrichten. Das Wetter. Heute scheint den ganzen Tag die Sonne. Es gibt keine oder nur wenige Wolken und die Temperaturen, die liegen bei 22 bis 31 Grad. Kommende Nacht kühlt es ab auf 16 bis 7 Grad. Auch morgen den ganzen Tag wieder sonnig und trocken bis 33 Grad dann. Und die weiteren Aussichten, es bleibt sonnig und es wird noch heißer. Am Donnerstag bis 36 Grad, am Freitag bis 38 dann. Die Zeit, 11.34 Uhr.
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0: Vorsicht auf der A49, Kassel Richtung Gießen. Zwischen Borken und Neuental liegt ein toter Fuchs auf der linken Spur. A5, Frankfurt Richtung Kassel. Zwischen Westkreuz Frankfurt und Nordwestkreuz Frankfurt. 2 Kilometer Stock und hier laufen Beschilderungsarbeiten. A5, Kassel Richtung Frankfurt. Zwischen Homberg-Ohm und Reiskirchner Dreieck. 3 Kilometer Stock und Schuld ist eine Wanderbaustelle. A45 Dortmund-Gießen zwischen Ehringshausen und Wetzlarer Kreuz laufen Aufräum- und Bergungsarbeiten. Hier gab es einen Lkw-Brand vorher. Aktuell in beiden Richtungen nur ein Fahrstreifen frei, dadurch jeweils 4 Kilometer Stau. In Greifenstein-Arborn wird gebeten, wegen der Rauchentwicklung eines Großbrands Fenster und Türen geschlossen zu halten und auch Klimaanlagen und Lüftungen bitte ausschalten. Die B49 Alsfeld-Gießen ist zwischen Romrod und dem Abzweig nach Großfelda in beiden Richtungen gesperrt. Hier gab es einen Unfall.
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3: Grüße Sie. Wer sich sachlich informieren will über politische Zusammenhänge, über Zeitgeschichte, etwas lernen will dabei, kann das über die Bundeszentrale für politische Bildung tun oder auch den entsprechenden Landeszentralen. Wer auf die Online-Seiten schaut, bekommt da tatsächlich einen unaufgeregten und entspannten Blick auf aktuelles Zeitgeschehen, auch mit vielen Hintergründen und inklusive Archiv. Aber in der Bundeszentrale selbst herrscht Aufregung. Erst im Frühjahr gab es einen Führungswechsel. Ein SPD-Mann hatte übernommen, der ist schon wieder zurückgetreten. Jetzt führt ein CSU-Vertreter die Bundeszentrale für politische Bildung in Zeiten von Haushaltskürzungen und Stellenabbau. Dietrich Kallmeurer mit den Hintergründen.
4: Nach nur 5 Monaten im Amt hat SPD-Mann Sönke Rix die Spitze der Bundeszentrale für politische Bildung verlassen. Das Innenministerium nennt persönliche Gründe. Die Hausleitung liegt nun bis auf Weiteres bei Vizepräsident Volker Ulrich von der CSU. Der weist Spekulationen über politische Differenzen zurück.
5: In den 3 Monaten der gemeinsamen Zusammenarbeit war sie sehr gut und konstruktiv. Ich will fast sagen, im besten Sinne eines großkoalitionären Miteinanders.
4: Die Bundeszentrale entstand 1952 als Antwort auf die Erfahrungen der NS-Diktatur. Sie soll demokratisches Bewusstsein stärken und Bürger zur politischen Mitarbeit ermuntern. Für die künftige Arbeit kündigt Ulrich an.
5: Die Bundeszentrale wird die Dinge, die in der Vergangenheit gut gelaufen sind, fortführen. Und auf der anderen Seite haben wir auch die Aufgabe, unseren Kernauftrag zu schärfen.
4: Kernauftrag schärfen? Das sorgt bei Linken für Befürchtungen, das Themenfeld Rechtsextremismus könne an Bedeutung verlieren. Doch Ulrich widerspricht.
5: Wir stellen klar und deutlich fest, dass das Gegner unserer freiheitlich-demokratischen Grundordnung gibt. Das ist vor allen Dingen der Rechtsextremismus. Mit dem werden wir uns auch nach wie vor intensiv auseinandersetzen. Aber gerade auch der Anschlag auf den CSD in Berlin vor einigen Tagen hat gezeigt, es gibt auch die Gefährdung durch den Islamismus. Es gibt Linksextremismus in unserem Land. Und mit den beiden Letztgenannten wird sich die Bundeszentrale auch beschäftigen.
4: Vor allem im rechten Lager wird die noch grundsätzlichere Frage diskutiert, wie politisch darf politische Bildung sein? Orientierung bietet der Beutelsbacher Konsens von 1976. Er verlangt, strittige Themen kontrovers darzustellen, eigenes Urteilen zu fördern und keine Meinung vorzugeben. Von völliger Neutralität könne dabei aber keine Rede sein, erläutert die Vorsitzende des Wissenschaftlichen Beirats der Bundeszentrale, Monika

0: Oberle.
1: Der Beutelsbacher Konsens ist kein Neutralitätsgebot. Nein, politische Bildung im staatlichen Auftrag ist wertegebunden, aber eben offen an Mündigkeit orientiert.
0: Maßstab seien die Werte des Grundgesetzes, Demokratie, Menschenwürde und Rechtsstaatlichkeit. Zugleich betont die Politikdidaktikerin der Goethe-Universität Frankfurt am Main:
1: Ich denke, es ist ganz wichtig, dass die Bundeszentrale kein Sprachrohr der Regierung ist oder des Innenministeriums. Und so wird sie bisher auch nicht wahrgenommen.
0: Diskussionen gab es zudem über die Zukunft von zwei Projekten der Bundeszentrale. Doch Müller sagt, die ausgesetzten Israel-Studienreisen sollen bei besserer Sicherheitslage wieder starten. Auch am Landshut-Projekt hält die Behörde fest. Für nächstes Jahr ist eine Ausstellung zur Entführung der Lufthansa-Maschine und zu den Opfern des RAF-Terrors geplant. Ulrich verspricht damit mehr Kontinuität, als manche Kritiker zuletzt befürchtet hatten. Er sagt, die Bundeszentrale für politische Bildung sei, genauso wie die Landeszentralen,
2: eine Art intellektueller Verfassungsschutz.
0: Sie stärke demokratisches Bewusstsein und festige die Verfassungsordnung.
3: Dietrich Karl Meurer über die Führungskrise in der so wichtigen Institution Bundeszentrale für politische Bildung. Deutschland investiert hohe Summen in die Bundeswehr, in Sicherheit und Verteidigung als Reaktion auf den Krieg, den Russland in der Ukraine begonnen hat. Der deutsche Verteidigungsminister Boris Pistorius trifft dabei Entscheidungen über dreistellige Milliardensummen und aus Sicht seiner Kritiker keine guten. Zuletzt war es der Präsident des Kieler Instituts für Weltwirtschaft, Moritz Schularik, der dem Minister vorgeworfen hat, zu viel Geld in veraltete schwere Technik wie Panzer und Schiffe zu investieren, statt in moderne Waffensysteme. Kritisch zu dieser Einkaufspolitik hat sich auch schon Nico Lange geäußert, Sicherheitsexperte und Direktor von IRIS, dem von ihm gegründeten Institut für Risikoanalysen und internationale Sicherheit. Ich habe ihn erstmal gefragt, ob der Minister mit seinen Investitionen und Ausgaben nicht erstmal Lücken und Mängel ausgleichen muss oder bestellt er tatsächlich einfach auch zu viel von überkommener Technik?
4: Das ist ja die entscheidende Frage. Sind das Ausgaben oder sind das Investitionen? Das ist ja was Unterschiedliches. Ich finde es auch legitim, das kritisch anzusehen. Das ist eine erhebliche Aufnahme neuer Schulden, die jetzt in Rüstung gesteckt wird. Und es ist gar nicht erkennbar, welche Strategie Herr Pistorius und das Ministerium eigentlich haben. Also es wirkt so ein bisschen wie der Ansatz, wir haben jetzt das Geld für die Dinge, die wir vor 10 Jahren nicht kaufen konnten. Wir machen das jetzt einfach mal, je nachdem, was gerade so von Industrie angeboten wird oder was wir früher gern gehabt hätten. Und es ist zu wenig nach vorne gerichtet, wo wir doch aber gleichzeitig sehen, dass sich die technologisch getriebene Kriegführung ganz grundlegend wandelt.
3: Es geht darum, verteidigungsbereit zu sein. Es geht auch um Abschreckung im Zusammenspiel mit NATO und den anderen EU-Staaten. Da sollen Drohnen ja auch eine große Rolle spielen. Wie müsste Deutschland denn investieren?
4: Naja, es gibt bestimmte Technologien, Drohnen gehören dazu, aber zum Beispiel KI-unterstützte Sensorik und Führungssysteme, satellitenbasierte Technologien, denken Sie an Starlink, all diese Sachen spielen bei aktueller Kriegführung eine ganz entscheidende Rolle. Und wir können doch nicht sagen, wir wissen das besser, wir brauchen das nicht oder wir brauchen doch das erst später oder wir machen das so, wie wir vor 5 oder vor 10 Jahren dachten, dass es sein müsste. Die Drohnen werden viel besprochen, aber bisher gibt es ja keine flächendeckende Ausbildung von Bundeswehrsoldaten an Drohnen. Es ist, das haben wir ja wieder gerade erfahren, keine ausreichenden Technologien zur Drohnenabwehr. Wir haben bei der Luftverteidigung, bei Abstandswaffen, also bei Raketen, die sehr weit ins gegnerische Gebiet hineinschießen können, Probleme. Und wir haben eine Situation, wo die Amerikaner viele Dinge, die sie getan haben für uns in der Vergangenheit, künftig nicht mehr tun werden. Und da müssen wir ja diese Fähigkeiten ersetzen und eine strategische Richtung in Richtung dieser Fähigkeiten jetzt in die Ausgaben hineinzubekommen. Das würde die Ausgaben eher zu Investitionen machen.
3: Ja, das ist gar nicht so einfach. Man muss viel nachholen, man muss ausgeben, Lücken stopfen,
4: ja, aber
3: man muss eben auch investieren.
4: Also das ist nicht einfach. Nichts ist einfach.
3: Ja.
4: Aber man kann doch nicht sagen, wir machen das Gleiche wie immer, nur mit mehr Geld. Das ist doch nicht vernünftig. Man muss doch das viele Geld nutzen, um das System zu verändern. Und da, finde ich, hat Herr Schularik mit seiner Kritik einen entscheidenden Punkt.
3: Warum ist es denn aus Ihrer Sicht so schwierig, das zu ändern? Weil ich bin mir sicher, auch im Verteidigungsministerium sieht man diese Probleme ja.
4: Ja, diejenigen, die innovative Ansätze vertreten, die sich etwas trauen im Verteidigungsministerium, die gute Ideen haben, die kommen häufig nicht in die Rolle, wo sie das machen dürfen. Es herrscht eine bürokratische Absicherungsmentalität. Das ist ja jetzt nicht exklusiv fürs Verteidigungsministerium so, das kennen wir ja bei allen staatlichen Bürokratien, ehrlicherweise auch in großen Unternehmen in Deutschland. Aber da bewegt man sich viel zu langsam vorwärts. Und das strategische Problem ist dann, dass wir viel Geld in die Rüstung geben, aber dass wir möglicherweise nicht die Fähigkeiten dafür bekommen, die uns helfen, verteidigungsbereit zu sein und auch unseren Gegnern zu signalisieren, legt euch nicht mit uns an. Wir haben alle Fähigkeiten, wir schrecken euch ab. Das ist ja das entscheidende Problem. Und ich finde auch, da muss dringend umgesteuert werden. Man kann da nicht einfach so weitermachen wie vorher und sagen, wir geben viel Geld aus und dann wird das schon irgendwie passen.
3: Weitermachen wie vorher. Sie hatten auch eine Sache angesprochen, dass es eben auch eine Anbieterstruktur gibt, Unternehmen in Deutschland, die bestimmte Dinge anbieten. Ist auch das ein prinzipielles Problem?
4: Ja, es gibt sowas wie einen Komplex aus Unternehmen und Politik, die häufig die Haushaltstitel für Verteidigung genutzt haben, um zum Beispiel zu überlegen, wie kann ich meiner notleidenden Werft noch etwas Gutes tun oder wie kann ich Industrieproduktion in meinen Wahlkreis bringen oder in mein Bundesland. Das sind ja auch legitime Überlegungen, aber im Vordergrund muss ja stehen, wie sind wir verteidigungsbereit und wie können wir abschrecken. Und wir dürfen ja nicht dahin kommen, dass wir Dinge bauen oder Verteidigungsgeld in Dinge geben, die wir eigentlich gar nicht brauchen, aber damit wird dann eine notleidende Werft gerettet oder irgendein anderer Industriebetrieb unterstützt. Es braucht Konkurrenz und es gibt jetzt ja viele neue Unternehmen, Startups, Scale-ups, neue Technologien, die sehr stark motiviert auf andere Wege gehen bei Verteidigung. Es gibt Unternehmen, die vorher keine Rüstungsindustrie gemacht haben, zum Beispiel Automobilzulieferer oder Maschinenbauer, die vorher was anderes gemacht haben. Ich glaube, man muss die da reinbringen mit neuen Ideen, mit innovativen Technologien, um eine neue Dynamik zu entwickeln und nicht einfach zu sagen, die gleichen alten Unternehmen wie immer, die kriegen ganz viel Geld und dann wird das schon. Bisher produziert das ja auch eine hohe Verteidigungsinflation. Man gibt viel Geld aus, man bekommt dafür aber weniger, weil einfach die Preise gestiegen sind.
3: Nico Lange, der Sicherheitsexperte über Einkaufspolitik der Bundeswehr und welche Schwerpunkte der Verteidigungsminister da im Moment setzt. Aus Sicht von Nico Lange die falschen Schwerpunkte. Es müsse viel mehr in neue Logistik und Waffensysteme investiert werden, statt in alte Technik.
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3: Wenn in Frankfurt jemand Konsti sagt, dann ist damit der Platz Konstabler Wache gemeint. Vor allem eine wichtige Haltestelle für S-Bahn, U-Bahn, Straßenbahnen, ein zentraler Ort und ich sag's mal vorsichtig, nicht der schönste Ort der Stadt, außer es ist gerade Markt. Über diesem Platz hängt seit einigen Tagen ein Kunstwerk, Kunst an der Konsti also, was so niedlich klingt, das ist Stoff für Streit und Kritik. A Sky Full of Hope, also ein Himmel voller Hoffnung, so heißt das Kunstwerk, das heute Abend offiziell eingeweiht wird. Tobias Lübben berichtet.
6: Die Konstabler Wache, einer der großen Plätze der Frankfurter Innenstadt, ist, außer an Markttagen, für die meisten ein Durchgangsort. Kaum einer verweilt hier und hat einen Blick für das große rot-blau-violette Kunststoffnetz, das jetzt aufgebauscht zu einer Art Wolke über den Platz gespannt ist.
7: Interessant, etwas Neues.
8: Erinnert mich ein bisschen an Krabbenfischerei. Was hat das für einen Sinn? Was hat das für einen Zweck?
9: Aber was wird das hier sein?
6: Das Netz ist ein Kunstwerk der US-amerikanischen Künstlerin Janet Ackerman. Die Stadt hat es für 3 Jahre von Ackerman gemietet und von einer Frankfurter Agentur über der Konstabler Wache aufspannen lassen. Die Gesamtkosten belaufen sich laut Kulturdezernat auf 2,3 Millionen Euro. Ein Betrag, der bei manchen Passanten nicht gut ankommt.
8: Na wunderbar, dafür zahle ich gern meine Grundsteuer. Bin begeistert. Aber gut, Kunstkultur ist schon immer irgendwo ein Ableger, der nicht so ganz zu erklären ist.
6: Wie viel von dem Millionenbudget an die Künstlerin und an die ausführende Agentur fließt, teilt die Stadt auf Nachfrage nicht mit. Das sei ein Geschäftsgeheimnis. Das Budget lässt auch arrivierte Kunstschaffende wie den Frankfurter Installationskünstler und Städelprofessor Tobias Rehberger staunen, zumal er von dem Projekt nur zufällig erfahren hat.
10: Ich habe davon erfahren, als ich irgendwann mal mir das Journal Frankfurt gekauft habe. Und da war das irgendwie drin.
6: Das Frankfurter Kulturdezernat hat den Auftrag nach eigenen Angaben direkt an die Künstlerin und ihre Frankfurter Agentur vergeben, ohne Debatte, ohne öffentliche Ausschreibung oder Wettbewerb. Intern habe man sich vorher verschiedene Ideen angesehen, sagt Jessica B-Bone. B-Bone leitet beim Kulturamt Frankfurt den Fachbereich Kunst und Kunst im öffentlichen Raum.
11: Wir haben ein Portfolio vorgestellt von sehr vielen verschiedenen Formaten für Kunst im
5: öffentlichen Raum. Dazu gehörten Bodenskulpturen, Luftskulpturen. Dazu gehörten Projekte, die über die ganze Stadt verteilt sind. Und die Entscheidung fiel dann auf Janet Eckelman.
6: Dass dieser Prozess nur intern abgelaufen ist, findet Klaus Fischer schade. Fischer hat viele Jahre eine Kreativagentur in Frankfurt geleitet und ist Frankfurter Sektionsleiter des Art Directors Club, einem großen Netzwerk für Kreative. Fischer glaubt, dass sich an einem Wettbewerb sicher viele beteiligt hätten.
11: Ganz bestimmt. Weil das sind natürlich Etats, davon träumt die Kreativwirtschaft in der Vergangenheit, hier was machen zu können, für die Stadt was machen zu können. Aber wie immer prüft es dann natürlich auch eine Klarheit, ich sage es mal, ein Briefing, also was möchte man, und dann zu sagen, gibt es dafür Agenturen, die sagen, ja, da würden wir gern dafür antreten, und dann in einen offiziellen Prozess einsteigen und sagen, bewerbt euch.
6: Doch nun ist der Auftrag vergeben, das Netz ist gespannt und soll 3 Jahre lang über der Konstabler Wache hängen, außer im Winter, dann will die Stadt es wegen der Gefahr von Eisbruch abhängen.
3: A sky full of hope, also ein Himmel voller Hoffnung, hängt ab jetzt für 3 Jahre über der Konstabler Wache. Tobias Lübben hat uns berichtet, auch über die Diskussion über das Kunstwerk. Nach dem schweren Erdbeben in Kolumbien melden die Behörden mittlerweile über 160 Todesopfer. Viele Menschen sollen aber auch noch unter den Trümmern eingestürzter Gebäude eingeschlossen sein. Unsere Korrespondentin Christina Fee Möbus aus dem ARD-Studio Mexiko hat den Überblick für uns, kann uns sagen, mehr sagen über das Ausmaß der Schäden.
12: Das ganze Ausmaß der Zerstörung ist nach dem Erdbeben in Kolumbien noch nicht absehbar. Es steht aber schon jetzt fest, dass das Erdbeben das schlimmste seit mindestens 10 Jahren ist. Am Montagmorgen, also grob gegen 7:30 Ortszeit, hat die Erde angefangen zu beben. Das Epizentrum lag im Westen des Landes nahe der Pazifikküste. Aber sogar über die Landesgrenzen hinaus war das Erdbeben zu spüren, also auch in Ecuador, in Panama und in Venezuela. Vor allem in Regionen im Süden und Westen des Landes, also in Chocó und Valle del Cauca, hat das Erdbeben extrem viel Schaden angerichtet. Und gerade Chocó ist eine Provinz, die eher als arm gilt, wo es die Menschen also doppelt treffen könnte. Hunderte Wohnhäuser sind beschädigt, Dutzende komplett eingestürzt. Auch Schulen sind teils nicht betretbar. Der Strom fiel aus. Flughäfen, regionale, wurden teilweise gesperrt. In Cali ist offenbar auch die Kinder- und Neugeborenenstation eines Krankenhauses beschädigt. Insofern muss man befürchten, dass auch die Opferzahlen noch höher werden.
3: Der kolumbianische Präsident hat den Notstand ausgerufen. Was kann man denn zu den Rettungsarbeiten sagen?
12: Oberste Priorität habe jetzt, die noch Lebenden aus den Trümmern zu retten. Das sagte der Präsident noch auf einer Pressekonferenz. Abelardo de la Espriella hat auch angekündigt, Soldaten in die betroffenen Regionen entsenden zu wollen. Es sind dramatische Bilder, die uns da erreichen. Rettungskräfte und Freiwillige, die teils mit bloßen Händen versuchen, Verletzte aus den Trümmern zu ziehen. Sie rufen rein in die Betonschluchten, in die großen grauen Massen an Beton, versuchen, auf sich aufmerksam zu machen, um eventuelle Überlebende zu orten. Die Rettungsarbeiten dauern jetzt auch über Nacht noch an. Hier in der Region ist es jetzt nachts. Denn die ersten 72 Stunden nach einem Erdbeben gelten als essentiell, um Menschen noch lebend aus den Trümmern zu bergen.
3: Erdbeben sind auch in Kolumbien nichts Ungewöhnliches. Wie gut sind die Menschen dort vorbereitet?
12: Für eine Naturkatastrophe wie ein Erdbeben kann man natürlich nie komplett vorbereitet sein. Aber es stimmt, die Andenkette ist generell ein Gebiet hoher seismischer Aktivität. Also es ist ein Gebiet, in dem es immer ein hohes Erdbebenrisiko gibt. Kolumbien ist eines der wenigen Länder der Welt, in denen 3 tektonische Platten aufeinandertreffen. Entsprechend lernen die Menschen schon früh in Schulen und in Kindergärten, was bei einem Erdbeben zu tun ist. Es gibt auch diverse Warnsysteme, Alarme und Apps fürs Mobiltelefon zum Beispiel. Wie schnell oder langsam die Warnsysteme jetzt im Fall des gestrigen Erdbebens angesprungen sind, das lässt sich Stand jetzt noch nicht sagen.
3: Christina Fee Möbus mit den neuesten Informationen zum Erdbeben in Kolumbien.
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3: Berichte von Waldbränden gibt es im Moment täglich aus aller Welt. Spanien, Frankreich, Italien, gestern die Berichte von großen Waldbränden in Kanada. Und heute Morgen schauen wir nach Griechenland. Auch dort ist es ein Sommer mit besonders vielen Bränden. Und unser Korrespondent Moritz Pompel berichtet regelmäßig und hat uns eine erste Bilanz geschickt.
14: Eine der bemerkenswertesten Szenen des Waldbrandsommers spielt sich diesen Montag ab. Vor laufender Kamera. Der Live-Reporter Spiros Rassinos berichtet für den griechischen Staatssender ERT. aus einem Brandgebiet bei Athen. Auf eine Nachfrage der Moderatorin kommt plötzlich keine Antwort mehr. Vassinos ist verschwunden. Dann taucht er wieder im Bild auf, mit einem Tier in der Hand. Augenblick, das ist eine Schildkröte. Ihr geht es gut, glaube ich. Aber sie hat an ein paar Stellen Verbrennungen. Kleine, positive Momente wie dieser. Sie gehen in den letzten Wochen, in denen sich ein Brand an den anderen reiht, fast unter. Dabei sah es für Griechenland lange gut aus diesen Sommer. Keine längeren Hitzewellen nach einem regenreichen Frühjahr. Griechenland hatte sich zudem nach den Erfahrungen der letzten Jahre besser aufgestellt. Mit mehr als 18.000 Feuerwehrleuten, mit mehr Löschflugzeugen und Hubschraubern, Waldbranddrohnen und eigenen Satelliten mit Wärmebildkameras. Doch dann begann es teils orkanartig zu stürmen. So stark, dass teils nicht mehr aus der Luft gelöscht werden konnte. Etwa auf Kreta. Wegen eines großen Brandes wurde der Urlaubsort Aia Rallini evakuiert. Zwei Feuerwehrleute starben. Dann der schwerste Brand in dieser Saison bisher, rund 50 Kilometer nordwestlich von Athen. Anfang August brannte es mehrere Tage lang, rund 100 Häuser und viel dichter Wald standen in Flammen. Die Erkenntnis, wenn die Bedingungen für Waldbrände so perfekt sind wie derzeit, dann hilft selbst die beste Vorbereitung nur bedingt. Zumal, wenn an anderer Stelle womöglich nicht nach Plan gearbeitet wird. Als Ausgangspunkt des Feuers, sagt Feuerwehrsprecher Vassilios Vathrakoyannis, wurde eine Stromleitung 500 Meter hinter einem Windpark identifiziert, die die Energie in das zentrale Stromnetz einspeist. Bereits Ende Juni war an derselben Stelle Feuer ausgebrochen. Griechische Brandermittler bringen schwere Waldbrände zunehmend mit dem Stromnetz in Verbindung, auch den Brand auf Kreta. Vergangenes Jahr war laut WWF Griechenland mehr als die Hälfte der verbrannten Fläche auf das Stromnetz zurückzuführen. Immer wieder werden Personen verhaftet, etwa beteiligte Ingenieure. Ich möchte darauf hinweisen, dass 90% der Brände auf Fahrlässigkeit zurückzuführen sind und etwa 10% sind vorsätzlich verursacht, sagt der Minister für Klimawandel und Bevölkerungsschutz, Evangelos Tournas.
3: Der Blick aus Griechenland, Moritz Pompel, über Ausmaß und Ursachen der Waldbrände in Griechenland in diesem Sommer.
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3: Und wir schauen nach Großbritannien zu den Leichtathletik-Europameisterschaften. Der deutsche Sprinter Owen Ansah ist so gut drauf wie nie zuvor. Im Juni hat er noch seinen eigenen Rekord über 100 Meter gedrückt auf unter 10 Sekunden. Und heute startet er bei der Leichtathletik-EM in Birmingham über die 100 Meter. Er kämpft dabei natürlich um eine Medaille und gleichzeitig auch um seine Karriere. Denn die nationale Anti-Doping-Agentur will ihn für 4 Jahre sperren. Der Grund ist, der Sprinter hat mutmaßlich einen Dopingtest verweigert. Martin Roschitz über diesen Fall Owen Ansah.
15: Der Mann vom HSV läuft so schnell wie nie. Unter dem Jubel der Fans siegte Ansah auch bei den deutschen Meisterschaften über 200 und 100 Meter.
16: In 10,00 Sekunden, was für eine Zeit bei all dem Druck. Oh ja, Ansah!
17: Ich wollte denen eine Show bieten, ich wollte denen zeigen, dass ich der schnellste Deutsche bin. Und das habe ich mal gut geschafft.
15: Zu diesem Zeitpunkt weiß Owen Ansah schon, was ihm wohl blühen wird. Ist es ein Missverständnis? Ist es naiv? Müssen bei einem Profisportler nicht die Alarmglocken schrillen? Am 9. Juli rutscht er kurzfristig ins Starterfeld der Diamond League in Monaco. Als er gerade zum Flughafen aufbrechen will, erscheint ein Kontrolleur und verlangt eine Urinprobe. Der Deutsche Leichtathletikverband veröffentlicht später dieses Statement von Ansah.
18: Ich war schon sehr spät dran und konnte so kurzfristig die Probe nicht abgeben, zumal ich kurz zuvor die Toilette besucht hatte. Dies habe ich mit dem Kontrolleur auch besprochen.
15: Ansah sagt, der Kontrolleur habe ihm nicht angeboten, ihn zum Flughafen zu begleiten, um dort die Dopingprobe durchzuführen. Auch auf mögliche Konsequenzen sei er nicht hingewiesen worden. In Monaco und wenige Tage danach wird er negativ getestet. Für die NADA spielt das keine Rolle. Es bleibt ein verweigerter Dopingtest. Sie fordert 4 Jahre Sperre für den 25-jährigen Supersprinter. ARD-Doping-Experte Hajo Seppelt mit seiner Einschätzung.
19: In diesem Verfahren spielt überhaupt gar keine Rolle, ob Herr Ansah nun möglicherweise gedopt oder gedopt hat oder nicht. Es geht ausschließlich darum, ob eine Probe zustande gekommen ist, ob sie verweigert worden ist oder nicht.
15: Bis zu einer endgültigen Entscheidung darf ANSA starten, auch bei der EM. Zumindest im Einzel, nicht aber im Team. DLV-Leistungssport-Vorstand Jörg Bückner.
20: Es ist so, dass wir uns im Team beraten haben und haben uns dann entschieden, dass wir Owen über 100 und 200 Meter starten lassen, aber eben nicht für die Staffel. Er kommt also in der Staffel nicht zum Einsatz.
15: Weil der DLV eine nachträgliche Disqualifikation befürchtet. Und Owen ANSA, der steht natürlich unter Strom vor seinen möglicherweise letzten Einzelstarts.
21: Trotzdem konzentriere ich mich auf etwas, was ich beeinflussen kann, und das ist schnell rennen. Und das mache ich unfassbar gerne. Das ist mein Beruf, mein Job. Das mache ich sehr, sehr gerne, mein Traum, mein Hobby. Und ja, deshalb kriege ich das hin.
15: ANSA will ins EM-Finale mit der drohenden 4-Jahres-Sperre im Hinterkopf. Sollte es so kommen, würden wohl auch seine Ergebnisse seit dem 9. Juli aus den Listen gelöscht. Er dürfte dann erst mit 29 auf die Bahn zurückkehren. Ex-Athlet Frank Busemann findet das hart, aber fair.
22: Man kann das alles verstehen, wie es passiert ist, aber die Juristerei ist da erbarmungslos. Und zum Schutz der sauberen Athleten wurde das über die Jahre so eng zusammengezogen und verfeinert, dass es da keine Fehltritte mehr geben kann.
3: Der deutsche Sprinter Owen ANSA sprintet also um eine Medaille bei der Leichtathletik-EM in Großbritannien, aber auch um seine Karriere. Er könnte nämlich für 4 Jahre gesperrt werden, haben wir eben gehört, und zwar gesperrt werden von der Anti-Doping-Agentur. Martin Roschitz hat uns den Fall genauer erklärt. Gleich 12, dann gibt's hier wieder die Nachrichten und danach führt sie dann Dirk Wagner durch den Nachmittag. Ich sag Tschüss für heute.

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1: 12 Uhr. Autohersteller machen immer weniger Gewinn. Zahl der Übernachtungen in Deutschland erreicht Rekordhoch. Jungwölfe im Lahn-Dill-Kreis dürfen jetzt doch abgeschossen werden. Das Wetter sonnig und trocken, 22 bis 31 Grad. Mein Name ist Sevilay Sarce. Für große Automobilhersteller wird es offenbar immer schwieriger, mit ihren Autos Geld zu verdienen. Das Center of Automotive Management in Bergisch Gladbach hat die Zahlen von 15 großen Autoherstellern analysiert. Danach sank der Gewinn pro verkauftem Fahrzeug im ersten Halbjahr deutlich, von etwa 1.400 auf 1.200 Euro. Aus der ARD-Finanzredaktion in Frankfurt, Paula Protzen.
2: Insgesamt ging das operative Ergebnis um gut 18% zurück. Der Umsatz der Unternehmen sank dagegen nur um gut 1%. Das Center of Automotive Management sieht darin ein Alarmsignal. Nicht der Absatz breche ein, sondern die langfristige Fähigkeit der Unternehmen, Gewinne zu erzielen. Gründe seien unter anderem Zölle aus den USA und der intensive Preiswettbewerb in China, der die Autobranche weiter belasten dürfte.
1: Urlaub in Deutschland ist so beliebt wie noch nie. Das Statistische Bundesamt meldet, dass es im ersten Halbjahr 223,8 Millionen Übernachtungen gegeben hat. Ein Plus von 0,3% im Vergleich zum Vorjahreszeitraum und ein neuer Rekord. Besonders stark zugenommen hat demnach die Zahl ausländischer Gäste. Trotz der guten Zahlen warnt der Deutsche Tourismusverband aber vor Problemen. Hotels und Gasthöfe hätten mit Personalmangel, steigenden Kosten und einem Investitionsstau zu kämpfen. Verwaltungsgericht genehmigt Abschuss von 2 Wölfen. Die Jungtiere dürfen im Lahn-Dill-Kreis nun doch getötet werden. Das Regierungspräsidium hatte die Jagd auf sie freigegeben und das mit dem hessischen Jagdrecht begründet. Denn die Wolfsbestände dürfen seit 2024 durch Abschuss reguliert werden. Naturschutzverbände waren mit Eilanträgen gegen die Entscheidung des Regierungspräsidiums vorgegangen. Diese Eilanträge hat das Gericht jetzt abgewiesen. Russland hat die Ukraine wieder mit Raketen, Drohnen und Bomben angegriffen. Nach Angaben des ukrainischen Präsidenten Selenskyj wurden in der Stadt Saporischja im Südosten des Landes mindestens 6 Menschen getötet. ARD-Korrespondentin Rebecca Barth.
3: Beobachter in der Ukraine fürchten, dass solche Luftangriffe in den nächsten Wochen und Monaten zunehmen werden, mit verheerenden Folgen. Gezielt attackiert Russland zivile Versorgungs- und Infrastrukturobjekte wie Wärmekraftwerke, Lagerhallen für Lebensmittel oder Baumaterialien. Der ukrainische Präsident Selenskyj gibt an, Russland habe weitere ballistische Raketen aus Nordkorea erhalten.
1: Ein Gericht in Syrien hat den früheren Machthaber Assad in Abwesenheit zum Tode verurteilt. Und zwar wegen Kriegsverbrechen und Verbrechen gegen die Menschlichkeit im syrischen Bürgerkrieg. Es ist das erste Urteil gegen Assad seit seinem Sturz im Dezember 2024. Assad war nach Russland geflohen und lebt in Moskau im Exil. Die Longlist für den Deutschen Buchpreis steht fest. Die Jury des Börsenvereins des Deutschen Buchhandels hat am Vormittag die 20 Titel veröffentlicht, die in der engeren Auswahl für die Auszeichnung sind. Chancen haben unter anderem Lukas Rietschel für seinen Roman Sanditz, Helene Bukowski für Wer möchte nicht am Leben bleiben und Heinz Strunk für Memories of Heidelberg. Alle Titel der Longlist finden Sie auf hessenschau.de. Am 8. September erscheint die Shortlist und am 5. Oktober wird der Buchpreis vergeben. Das waren die Nachrichten. Das Wetter. Viel Sonne gibt es heute und wieder keinen Regen. Die Werte liegen zwischen 22 und 31 Grad in Südhessen. Kommende Nacht wird sternenklar. Es kühlt ab auf 16 bis 7 Grad. Morgen wieder sonnig und trocken, maximal 33 Grad. Die weiteren Aussichten. Es bleibt trocken und es wird heißer. Donnerstag bis 36, Freitag bis 38 Grad. Die Zeit 12.04 Uhr.
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1: Vorsicht auf der B45, Großumstadt-Dieburg. Zwischen Großumstadt und Dieburg-Ost sind Gänse auf der Straße. Vorsicht auf der A3, Frankfurt Richtung Köln. Zwischen Kelsterbach und Mönchhof-Dreieck eine ungesicherte Unfallstelle. A5, Frankfurt Richtung Kassel. Zwischen Westkreuz-Frankfurt und Nordwestkreuz-Frankfurt 2 Kilometer Stock und hier laufen Beschilderungsarbeiten. A5, Kassel Richtung Frankfurt. Zwischen Homberg-Ohm und Reiskirchner Dreieck 3 Kilometer Stock und Schuld ist eine Wanderbaustelle. A45 Dortmund-Gießen zwischen Ehringshausen und Wetzlacher Kreuz laufen Aufräum- und Bergungsarbeiten. Hier gab es einen LKW-Unfall vorher. In beiden Richtungen ist nur ein Fahrstreifen frei und dadurch gibt es 4 Kilometer Stau jeweils. Die B49 Alsfeld-Gießen ist zwischen Romroth und dem Abzweig nach Großfelder in beiden Richtungen gesperrt nach einem Unfall. Landelkreis, die L3046 ist in der Ortsdurchfahrt Greifenstein-Arborn wegen eines Feuerwehreinsatzes in beiden Richtungen gesperrt.
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4: Einen schönen guten Tag. Das hier ist keine Liebesheirat, sondern eine Vernunftehe. So oder so ähnlich wurde das beschrieben, als Union und SPD losgelegt haben mit der Arbeit in der immer noch halbwegs neuen Bundesregierung. Vor der Bundestagswahl haben sie ja noch gegeneinander Wahlkampf gemacht, aber jetzt regieren sie zusammen und das führt dann zwangsläufig zu Kompromissen und auch für Reibereien. In den vergangenen Wochen hat es viel Kritik gegeben an den Reformplänen der Bundesregierung und jetzt kommt diese Kritik auch aus den eigenen Reihen und zwar hier aus Hessen. Es brodelt da geradezu an der SPD-Basis. Der Grund ist eben das geplante Reformpaket der Bundesregierung. Es geht da um die Einschnitte bei Sozialleistungen, bei Gesundheit und Rente. Mittlerweile gibt es schon 3 sogenannte Brandbriefe der SPD-Basis in Hessen an den Parteivorstand in Berlin. Darüber müssen wir reden und zwar mit unserem landespolitischen Korrespondenten Tobias Häuser in Wiesbaden. Was steht denn drin in den Briefen?
5: Ja, der letzte Brief, du hast eben erwähnt, kommt vom SPD-Unterbezirk Groß-Gerau. Die Genossen gehören zu dem mächtigen SPD-Bezirk Hessen-Süd. Das ist der linke Flügel der SPD. Da steht drin, ich zitiere, die Wut wächst, der Unmut steigt, wir sind auf dem Weg in die Bedeutungslosigkeit. Die SPD befindet sich im freien Fall. Zitat Ende. Eine der Forderungen der Genossen, die SPD solle sich wieder auf ihre klassischen Brot- und Butter-Themen konzentrieren, wie das heißt. Es müsse wieder um ursozialdemokratische Auseinandersetzungen gehen. Und dann steht da wörtlich, nämlich auf die Auseinandersetzung zwischen denen da unten und denen da oben. Also das ist klassischer Klassenkampf. Konkretes Beispiel gibt es aber auch. Aufgrund der hohen Benzinpreise müsse die SPD eine Übergewinnsteuer für Mineralölkonzerne durchsetzen, auch gegen den Willen der CDU.
4: Das ist jetzt massive Kritik, allerdings von einem SPD-Unterbezirk in Groß-Gerau. Jetzt könnte es sein, dass das die SPD-Granden in Berlin wahrscheinlich wenig beeindrucken wird, oder ist das unterschätzt?
5: Ja, vielleicht. Der Wortführer des Protests ist nicht ganz unwichtig. Unterschrieben hat den Brief Thomas Will als Vorsitzender des Unterbezirks. Der 67-Jährige ist nämlich auch Landrat. Und das schon seit 16 Jahren. Und dann kommt noch was dazu. Sein Chef ist KW Mansouri, Wirtschaftsminister in Hessen, stellvertretender Ministerpräsident und er sitzt auch noch im Bundesvorstand der SPD. Wir haben ihn gestern gefragt, was er zu diesem Brief sagt. KW Mansouri wollte sich gegenüber dem HR nicht äußern. Obwohl ihm seine Genossen ordentlich was ins Stammbuch schreiben, da steht in dem Brief nochmal drin, der Lebensstandard breiter Schichten habe sich durch mehrere Regierungszeiten der SPD in Berlin nicht verbessert. Und es kommt noch schlimmer, unter der Regierungsverantwortung der SPD hätten sich die Lebensumstände sogar verschlechtert. Also das ist wirklich harter Tobak und ein Frontalangriff auf die SPD-Spitze in Berlin. Das Beispiel Frankreich zeige, steht auch noch in dem Brief, wie schnell eine sozialdemokratische Partei in der Bedeutungslosigkeit verschwinde, wenn sie bei der Bevölkerung nur noch als regierungstragende oder systemtragende Kraft empfunden wird.
4: Gibt es denn da jetzt auch konkrete Forderungen an Berlin, was zu tun wäre, um diese angesprochenen Missstände zu beheben? Also was sollte die Parteispitze denn nach Meinung der hessischen Genossen an der Basis tun?
5: Gibt es, Dirk. Es gibt einen klaren Appell an Berlin, hört auf, Mehrheiten links der Mitte auszuschließen. Dahinter steht die Forderung nach einem neuen oder nach einem Linksbündnis mit Grün und der Linken, die in Umfragen momentan stetig dazu gewinnt, die Linke. Hintergrund muss man wissen, im Kreis Groß-Gerau führt die SPD zum dritten Mal in Folge eine Koalition mit den Grünen und der Linken. Und in dem Brief steht, das sei das erfolgreichste Regierungsmodell, das die SPD in Hessen vorzuweisen habe. Auch interessant. Im Bund versuche die SPD weiter immer wieder Bündnisse mit dem bürgerlichen Lager. Genau das habe die SPD aber nicht stabilisiert, wie viele gehofft haben, sondern es habe sie bei den Wahlergebnissen einfach nur halbiert.
4: Jetzt haben wir schon gehört, Wirtschaftsminister KW Mansouri von der SPD wollte sich nicht äußern zu all dem. Hat denn der SPD-Landesverband Hessen was dazu gesagt, also dieser massiven Kritik von der eigenen Basis?
5: Auf mehrfache Nachfrage von mir kam dann ein kurzes schriftliches Statement von Sören Barthol, erst der Landesvorsitzende der SPD in Hessen. Das Problem auch hier, Sören Barthol ist Bundestagsabgeordneter und Staatssekretär in Berlin und damit ist er auch Teil der Bundesregierung. Also er wird in dem Brief auch persönlich dort ganz scharf angegriffen. Er schreibt, innerparteiliche Diskussionen seien für die SPD kein Störmoment, sondern gehörten zur DNA der Partei. Und er mahnt die Kritiker noch in seinem kurzen Statement, Deutschland stehe vor enormen Herausforderungen, die wir lösen müssen. Und mir scheint es auch, dass die SPD vor enormen Herausforderungen steht, die sie lösen muss.
4: Das sagt unser landespolitischer Korrespondent Tobias Häuser in Wiesbaden. Vielen Dank dorthin. Wir haben gesprochen über die deutliche Kritik von der SPD-Basis in Hessen an den Reformplänen der Bundesregierung und damit eben auch an der SPD-Spitze in Berlin.
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4: 11:11. Eine Rakete mit einer Rakete zu treffen, das ist technisch extrem schwierig wegen der hohen Geschwindigkeiten. Es funktioniert aber immer wieder am Himmel über der Ukraine, wenn auch nicht immer zuverlässig. Dafür braucht es moderne Abfangraketen aus den USA vom Typ Patriot. Von denen hat die Ukraine aber nur noch sehr wenige auf Lager und es kommt auch irgendwie kein Nachschub. Deswegen können die russischen Raketen kaum noch abgefangen werden, so sagt es der ukrainische Präsident Volodymyr Zelensky. Die Bundesregierung versucht, der Ukraine zu helfen und irgendwie diesen Nachschub von Raketen auf die Beine zu stellen. Das ist aber einfacher gesagt als getan.
6: Die Amerikaner, die Europäer, sie alle müssten noch einmal prüfen, ob sie nicht doch noch Patriot-Abfangraketen aus dem eigenen Bestand entbehren könnten, fordert die sicherheitspolitische Sprecherin der Grünen, Sarah Nanni.
7: Jede Nacht, die die Ukraine quasi ohne Luftverteidigung dasteht, sterben Menschen in immer höheren Zahlen. Und ich glaube, da muss entgegengewirkt werden.
6: Die Bundesregierung hat deshalb eine ganze Reihe von Initiativen gestartet. Sie versucht, überall auf der Welt Flugabwehrsysteme und die entsprechende Munition für die Ukraine zusammenzusammeln. Kein Gespräch, kein Treffen mit Verbündeten, in denen es nicht darum gehe, sagt der Sprecher des Verteidigungsministeriums Mitko Müller.
8: Ich sag mal, es ist auch eine Form der Überredungsarbeit und der Abstimmungsarbeit.
6: Das Problem, nicht nur in Deutschland und in vielen europäischen Staaten sind die Bestände an Patriot-Abfangraketen inzwischen dezimiert. Auch in den USA sind die Bestände geschrumpft, weil sehr viele Abfangraketen im Krieg mit dem Iran verschossen wurden. Bis sie wieder aufgefüllt sind, wird es dauern, denn die Produktionsstätten sind nicht für große Mengen ausgelegt. Weil die Nachfrage bisher nicht da war, der Stückpreis von mehreren Millionen Euro sehr hoch ist und weil es absolute Hightech-Produkte seien, erklärt Fabian Hoffmann, der an der norwegischen Militärakademie forscht.
9: Diese Raketen, die müssen sehr schnell an Höhe gewinnen. Sie müssen enorm präzise sein, damit sie direkt in den ankommenden Flugkörper reinlenken können. Und gleichzeitig müssen sie auch noch manövrierfähig bleiben.
6: Es werden spezielle Komponenten und Produktionsstätten gebraucht und viel Know-how. Die USA sind deshalb zögerlich mit der Vergabe von Lizenzen für die Patriot-Produktion, aus Sorge vor Spionage, aber wohl auch, um das Monopol nicht zu verlieren. Bisher hat lediglich Japan eine Lizenz und ab Herbst Deutschland für Patriot-Raketen eines älteren Typs, der als weniger effektiv gegen moderne ballistische Raketen gilt. Im Frühjahr oder Mitte kommenden Jahres könnten die ersten ausgeliefert werden, sagt Rüstungsexperte Hoffmann.
9: Dann hat man wieder so ungefähr 120 bis 170 neue Flugkörper, die pro Jahr dazukommen. Und davon könnte dann bestimmt auch wieder realistisch ein größerer Teil an die Ukraine abgegeben werden.
6: Bis es soweit ist, wird es schwierig. Die Bundesregierung konnte zuletzt mit viel Mühe rund 30 Raketen zusammensammeln. Ein Tropfen auf dem heißen Stein, wie der Analyst Hoffmann klarstellt.
9: Die Russen, die produzieren derzeit wahrscheinlich um die 700 bis 800 ballistische Raketen pro Jahr, tendenz steigend. Und im Grunde kann man sagen, jetzt will man mindestens mal das Zweifache von den ballistischen Raketen an Abfangraketen haben. Weil wir müssen ja immer davon ausgehen, eine einzelne Abfangrakete, die hat eine gewisse Wahrscheinlichkeit, dass sie diesen Flugkörper vom Himmel holt. Die ist aber nie 100%.
4: Sagt dieser Fachmann in der Analyse unserer Hauptstadtkorrespondentin Christina Nagel. Der Ukraine gehen die Abfangraketen aus, um ballistische Raketen aus Russland abzuwehren. 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Und damit kommen wir zu einem Thema, das die Ungarn heute beschäftigen wird. Die werden nämlich ein neues Staatsoberhaupt bekommen. Im Laufe dieses Nachmittags wird András Boko zum neuen Staatspräsidenten gewählt. Der Mann ist 73 Jahre alt, war mal Präsident des obersten Gerichtshofes in Ungarn. Und er ist jemand, der sich immer gegen die Politik des damaligen Premierministers Viktor Orbán gestellt hat. Und deswegen ist er damals auch von der Regierung aus dem Amt gedrängt worden. Das ist alles lange her. Inzwischen gab es ja einen Regierungswechsel im Land. Und das macht nun auch den Weg frei für András Boko. Für ihn ist das eine Rückkehr in ein wichtiges Amt und auch in die Öffentlichkeit.
10: Für András Boko dürfte sich mit der heutigen Wahl zum Staatspräsidenten ein Kreis in seinem 73-jährigen Leben schließen. 15 Jahre nach der faktischen Absetzung als Präsident des obersten Gerichtshofs durch den damaligen Premierminister Viktor Orbán kehrt der renommierte Jurist nun zurück als Staatsoberhaupt des Landes. Boko hatte sich 2011 als Gerichtspräsident entschieden gegen die sogenannte Justizreform Orbáns gestellt, mit der die Unabhängigkeit der Justiz stark eingeschränkt wurde. Warum er von Orbáns Fidesz-Partei vor die Tür gesetzt worden war? Im ungarischen Fernsehsender ATV gab Boko vor knapp 2 Monaten diese Antwort zurück. Vor dem Parlament habe ich das Gesetz über die Gerichtsorganisation in kleine Stücke zerpflückt. Ich habe schwere Kritik geäußert. Wahrscheinlich war dies der letzte Tropfen, der das Fass für meine Entlassung zum Überlaufen brachte. Dass der Europäische Gerichtshof für Menschenrechte, dem András Boko lange Jahre bis 2007 angehört hatte, das Vorgehen Orbáns als Verstoß gegen das europäische Recht erklärt hatte, ignorierte Orbán. Im Frühjahr dieses Jahres dann die politische Wende. Nach 16 Jahren endete die Orbán-Ära mit dem erdrutschartigen Sieg der Tiso-Partei von Peter Mojo am 12. April. Der heutige Regierungschef hatte mit dem Versprechen, das System Orbán zu beenden, eine Zweidrittelmehrheit im Parlament gewonnen und damit ein Mandat zur Rückkehr Ungarns zu einer liberalen Demokratie, zu unabhängiger Justiz und freien Medien. Ziele, die András Boko teilt. Im Radiosender Klub Radio, dem Orbán vor einigen Jahren noch die Sendelizenz auf UKW entzogen hatte, sagte Boko vor einem Monat: Der Abbau eines beispiellosen autoritären Systems ist im Gange. Eines derart autoritären Systems, das nicht nur in Ungarn, sondern auch in Europa und anderswo als Vorbild dienen sollte. Der Abbau dieses Systems erfordert gewisse außerordentliche Maßnahmen. Gemeint war damit die Absicht von Premierminister Mojo, den bisherigen Staatspräsidenten Tomasz Sulyok abzusetzen, den Mojo als Marionette Orbáns bezeichnete. Eine Verfassungsänderung, beschlossen mit der Zweidrittelmehrheit von Mojos Tiso-Partei, machte Mitte Juli den Weg frei. War dieses Vorgehen des neuen Premierministers korrekt und angemessen? Die Fidesz-Partei von Viktor Orbán spricht von einem Verfassungsbruch und will nicht an der heutigen Präsidentenwahl im Parlament teilnehmen.
4: Unser Korrespondent Clemens Fehrenkotte über den neuen Staatspräsidenten von Ungarn, András Boko. Der wird heute Nachmittag dann offiziell gewählt im Parlament. Das ist zumindest der Plan. Und wir bleiben in Europa. Da nimmt es kaum ein Land mit der Demokratie so genau wie die Schweiz. Da gibt's im Schnitt 4-mal im Jahr eine Volksabstimmung. Das heißt, da können die Leute über wichtige Fragen direkt entscheiden. Und es gibt noch eine Besonderheit seit mehr als 200 Jahren schon in der Schweizer Außenpolitik. Bei einem Krieg irgendwo auf der Welt gilt in der Schweiz das Prinzip der Neutralität. Das Land schlägt sich dann weder auf die eine noch auf die andere Seite. Die rechtskonservative Schweizerische Volkspartei SVP allerdings meint, diese Neutralität muss noch strenger gefasst werden. Die SVP hätte das Prinzip am liebsten auch in der Wirtschaftspolitik, wenn es etwa um Sanktionen geht gegen andere Länder. Und deswegen hat die Partei ein Volksbegehren auf den Weg gebracht zu diesem Thema. Das steht dann Ende September an. Die Debatte darüber hat aber schon längst begonnen, und zwar auch am Stammtisch.
11: Ah. Ja, Sophie. Cheers.
12: Cheers.
11: Cheers. Cheers. Cheers. Und Prost. Prost. Im Le Derby, einer kleinen Eckkneipe in Genf, lassen sich vier Männer ihr Feierabendbier schmecken. Benny, einer von ihnen, kann ganz passabel Deutsch und spricht ein brennendes Thema an.
12: Es ist sehr wichtig, die Neutralität zu haben.
11: Damit kommt Benny auf einen heiklen Punkt zu sprechen. Trotz des in der Verfassung festgeschriebenen Neutralitätsgebotes hat sich die Schweiz nach einigem Hin und Her an den Wirtschaftssanktionen der westlichen Welt gegen Russland beteiligt, als Folge des Angriffs auf die Ukraine. Keine gute Entscheidung, findet er. Auch Heidi, Passantin gleich nebenan, zeigt sich skeptisch. Der Grundsatz der Neutralität bei uns, ja, ich denke, das ist eine gute Sache. In Zukunft sollten wir strikt an unserer Neutralität festhalten. Ähnliches fordert einer, der in der Schweiz eigentlich schon als Politrentner gilt.
13: 8. Juni 1938, wo der Bundesrat sagt, wir müssen zurück zur traditionellen Neutralität. Und 1939 brach der Zweite Weltkrieg aus, der uns dann...
11: Christoph Blocher, 85 Jahre alt, er galt vor Jahrzehnten schon als Ikone der rechtskonservativen Schweizerischen Volkspartei, war in früheren Zeiten Parlamentsabgeordneter, gehörte zeitweise sogar der Schweizer Bundesregierung an. Nun hatte sich dieser Tage wieder zu Wort gemeldet, als glühende Verfechter der sogenannten Neutralitätsinitiative, die aus Kreisen seiner Partei eingebracht worden ist. 1938 habe, so Blocher, die Rückbesinnung auf die Neutralität die Schweiz davor bewahrt, in den Zweiten Weltkrieg hineingezogen zu werden. Und zwar eine Neutralität, die über das Prinzip der militärischen Nichteinmischung deutlich hinausging.
13: Die Fachleute sprechen von integral. Das heißt absolut, auch für nicht-militärische Zwangsnahmen sind wir neutral.
11: Heißt, die Schweiz dürfe sich zukünftig auch nicht mehr an wirtschaftlichen oder diplomatischen Sanktionen beteiligen, es sei denn, es gebe einen entsprechenden UN-Beschluss. So steht es im Entwurf zur Volksinitiative Wahrung der schweizerischen Neutralität. Und genau das ist wohl der heikelste Punkt. Zu Beginn des russischen Angriffskriegs auf die Ukraine hat sich die Schweiz allerdings nach kurzer kontroverser Debatte auch an den westlichen Sanktionen gegenüber der Russischen Föderation beteiligt. Ein Fehler, sagt Blocher. Kein Fehler, sagt beispielsweise Ignacio Cassis, Schweizer Außenminister von der liberalen Freisinnigen Partei.
14: Die heutigen Sanktionen gegen Russland wären beispielsweise nicht mehr möglich, da sie nicht von der UNO beschlossen wurden. Das könnte schwere außen- und wirtschaftspolitische Nachteile zur Folge haben.
11: Cassis befürchtet in einem solchen Fall die Abkopplung der Schweiz von der westlichen Staatengemeinschaft. Ähnlich denken die meisten Politikerinnen und Politiker aller anderen im Berner Parlament vertretenen Parteien, mit Ausnahme der SVP.
4: Aus dem ARD-Studio Genf, Thomas Wagner über die Grundsatzdebatte in der Schweiz über das Neutralitätsgebot in internationalen Konflikten. Da gibt es Ende September auch eine Volksabstimmung. Hier ist HR Info um 12 Uhr und gleich 23 Minuten. Einmal im Leben den Deutschen Buchpreis gewinnen, davon träumen viele Autorinnen und Autoren. Und das nicht nur wegen der 25.000 Euro, die es dann gibt, sondern natürlich auch, weil alle hinschauen bei der Verleihung am 5. Oktober, unmittelbar vor der Frankfurter Buchmesse. Seit heute wissen wir auch, welche Bücher in der engeren Auswahl sind. Die sogenannte Longlist ist veröffentlicht worden für den Buchpreis. 205 Einsendungen gab's, 20 Bücher stehen jetzt auf der Liste. Und mir gegenüber steht Alf Menzer, unser Kulturredakteur. Herzlich willkommen.
15: Hallo.
4: So, dein Eindruck von dieser Liste, wie sieht die aus in diesem Jahr?
15: Ja, überwiegend weiblich, jung und multikulturell und damit setzt sich ein Trend der vergangenen Jahre fort. Von den 20 nominierten Romanen sind 13 von Autorinnen geschrieben. Auf der Liste stehen 6 Debüts und auch in diesem Jahr macht die Longlist mal wieder klar, dass das literarische Leben hierzulande zu einem großen Teil von Menschen geprägt wird, die ihre Wurzeln in verschiedenen Ländern, Kontinenten und Kulturen haben, sei es in der jüdischen, in der kurdischen, im Iran, in Taiwan, in Ungarn und so weiter. Kurzum, diese Liste bildet einmal mehr die kulturelle Diversität der Bundesrepublik ab.
4: Finden wir da auch Autorinnen oder Autoren aus Hessen?
15: Ja, tatsächlich mal wieder. Mit Miriam Kabe gibt es eine Autorin, die in Frankfurt lebt. Sie ist mit ihrem Roman Unerwünschte Töchter nominiert. Das ist eine weit ausgreifende Familiengeschichte, die über 4 Frauengenerationen ein ganzes deutsches Jahrhundert entfaltet, bis hin zu der Generation, in die eine uneheliche schwarze erste Tochter geboren wird, aus deren Perspektive dieses Familienepos rekonstruiert wird, ein Epos, das zum Teil dann eben auch in Hessen spielt. Und einen Hessenbezug gibt es auch bei der Autorin Le Wei Liao, die in Göttingen geboren ist, aber in Kassel derzeit bildende Kunst studiert und mit ihrem Roman Glaszeit über eine Kölner Ärztin nominiert ist, die in Taiwan in ein kompliziertes Beziehungsgeflecht verwickelt wird. Ein Hesse, der fehlt, ist Stefan Thome mit seinem Roman Besser als nie über das Grenzgangfest in Marburg-Biedenkopf. Aber Stefan Thome ist in den vergangenen Jahren fast immer mit seinem Roman nominiert worden. Vielleicht hat die Jury da ihrerseits in diesem Jahr mal eine Grenze gezogen.
4: Jetzt haben wir da 20 Bücher auf der Liste. Da gibt es immer eine gewisse Bandbreite. Kannst du trotzdem besondere Themen oder auch Schwerpunkte erkennen dieses Mal?
15: Das ist immer schwer zu sagen und ja meistens auch Projektion, weil keine Jury so programmatisch vorgeht. Im Vordergrund sollte ja der einzelne Roman seine Qualität stehen. In der Jurybegründung heute heißt es, man müsse das Vergangene ergründen, um die Gegenwart zu verstehen. Das könnte so wahrscheinlich in jeder Jurybegründung in jedem Jahr stehen. Aber tatsächlich, der Blick geht in vielen nominierten Romanen zurück in die Vergangenheit, in vielen Fällen in die Vergangenheit der DDR. Ingo Schulzes Roman Das Wasser im August blickt dorthin, Peggy Mädlers Selbstregulierung des Herzens ebenso und auch Lukas Rietschels Roman Sanditz spielt in Ostdeutschland vor und nach der Wende. Und dann gibt es noch einige Romane, die den Fokus geografisch nochmal weiten. Ungarn, Russland oder eben Taiwan sind dann die Schauplätze. Also man könnte behaupten, dass diese Longlist vor allem den Blick Richtung Osten schärft.
4: Für alle, die gerne Bücher lesen, ist so eine Vorauswahl natürlich immer interessant. Aber wie wichtig ist denn so eine lange Liste eigentlich für die Autorinnen und Autoren selbst? Also was haben die am Ende davon, da drauf zu stehen?
15: Also erstmal hat ökonomisch diese Longlist noch keinen ganz großen Effekt. Es kommt dann erst mit der Shortlist. Die 6 Romane, die da dann zu finden sind, die stehen dann wirklich im Zentrum der Aufmerksamkeit für 2 bis 3 Wochen, bis dann der Buchpreisträger alles abräumt. Mhm. Die Longlist ist eine erste Auswahl und das solche erstmal ein Signal der Wertschätzung an die nominierten Autoren und Autorinnen. Und das ist ja auch schon mal was wert.
4: Definitiv. Die Longlist für den Deutschen Buchpreis ist in diesem Jahr also veröffentlicht worden. Ab heute können wir da also reinschauen. 20 Bücher, die in die engere Auswahl kommen für den Preis. In ein paar Wochen gibt es dann noch die Shortlist mit 6 Büchern und dann die Verleihung am Vorabend der Frankfurter Buchmesse. Dankeschön an Alf Menzer, unseren Kulturredakteur, für den Besuch im Studio.
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4: Und da bleiben wir doch beim Thema Kultur. Wenn Sie in den vergangenen Tagen an der Konstablerwache in Frankfurt unterwegs gewesen sind, dann haben Sie gesehen, da hängt was in der Luft, im wahrsten Sinne des Wortes. Ein buntes Netz mitten über diesem großen Platz. Das ist ein Kunstwerk, A Sky Full of Hope, ein Himmel voller Hoffnung. So heißt diese Skulptur einer Künstlerin aus den USA. Dieses Kunstwerk ist noch gar nicht offiziell eingeweiht worden. Es gibt aber schon Diskussionen darüber. Denn da musste ja zum Beispiel der Markt an der Konstabler Wache einen Monat lang ausweichen, um das Ding zu installieren. Dann ist es auch sehr teuer geworden, 2,3 Millionen Euro. Heute Abend wird es dann doch mal offiziell eingeweiht. Und unser Kulturreporter Jan Tussing versorgt Sie jetzt mit allem, was Sie darüber wissen müssen, und er lässt auch die Künstlerin selbst zu Wort kommen.
16: I want to create these oases of sculpture in spaces of cities around the world.
17: Ich möchte skulpturale Oasen in Räumen rund um die Welt bauen.
18: Seit über 25 Jahren experimentiert die US-amerikanische Künstlerin Janet Eckelmann mit der Schönheit von Netzen. Aus extrem stabilem und gleichzeitig sehr geschmeidigem Material schafft sie bunte, riesige Netzskulpturen, die sie prominent über Plätze spannt.
16: I discovered their soft surfaces.
17: Ich habe diese weichen Oberflächen entdeckt, die jede Welle des Windes offenbaren, in sich ständig wandelnden Mustern. Davon war ich fasziniert.
16: I was mesmerized.
18: A Sky Full of Hope, ein Himmel voller Hoffnung, heißt ihre jüngste Arbeit, die nun über der Konstabler Wache in Frankfurt zu sehen ist. Eine Auftragsarbeit des Kulturdezernats im Rahmen der World Design Capital 2026. Als dauerhaftes atmosphärisches Wahrzeichen Flächen im Zentrum der Stadt.
19: Wir haben uns gezielt für Janet Eckelman entschieden, weil sie Erfahrung in der Gestaltung des öffentlichen Raumes mitbringt, aus vielen Städten dieser Welt. Und sie hat sich in Frankfurt für die Konstabler Wache entschieden, diesen rauen Ort, diesen schwierigen Ort, was eine gute Entscheidung ist. Es kam immer die Forderung im Rahmen von World Design Capital, wir brauchen ein Merkmal, wir brauchen ein Bild, das bleibt über dieses Jahr hinaus.
18: 3 Jahre hat die Stadt nun das Kunstwerk gemietet, mit der Option, es danach zu kaufen. Die Kosten von rund 2,3 Millionen Euro sorgen allerdings bereits im Vorfeld für heftige Kritik. Hätte man das Geld nicht anderweitig einsetzen können? Dazu Kulturdezernentin Ina Hartwig.
19: Es gab Geld, das im Stadtmarketing gewissermaßen übrig war für die Illumination unserer Stadt. Ursprünglich war dieses Budget geplant, um nach Corona der Stadt ein bisschen auf die Füße wieder zu helfen. Und dieses Geld haben wir gerettet und konnten es jetzt einsetzen für die Skulptur, um sie hier zu installieren. Das heißt, es ist kein Geld, das aus dem Kulturbudget kommt. Das ist mir ganz besonders wichtig, das hier nochmal zu betonen. Es ist ein Geld, das wirklich für die Gestaltung der Stadt vorgesehen war und jetzt auch ausgegeben wird.
18: Während des Aufbaus mussten die Händler des Erzeugermarktes einen Monat auf die Hauptwache ausweichen. Und das hat viele verärgert.
20: Also das Kunstwerk ist schön, aber nicht das Geld wert.
21: Vielleicht komme ich noch dahinter, was es sein soll, was es für einen Sinn oder Zweck hat. Aber im Moment bin ich noch überfordert.
22: Wenn ich die Kosten sehe und ich kann mir unter dem Ding nichts vorstellen.
23: Also nichts gegen Kunst, aber da verfangen sich doch irgendwann die Vögel drin.
18: Janet Eckelmanns Kunst ist in vielen Städten weltweit zu sehen, ob in New York, Boston, Madrid oder Porto. Dabei symbolisiert das Netz eine filigrane Verbindung, die Stabilität schafft. Die Skulptur in Frankfurt, als Heimat von Menschen aus vielen Nationen, verkörpert die sich ständig verändernde Vielfalt der Stadt und kann nach Ansicht von Ina Hartwig vielleicht die Atmosphäre des Platzes verbessern.
4: Heute Abend wird dieses Kunstwerk jedenfalls an bzw. über der Konstabler Wache offiziell eingeweiht und alle sind willkommen ab 20.45 Uhr. Die Hintergründe hat unser Kulturreporter Jan Tussing erläutert.
24: Boah, Karle, was die richtig in Schwung bringt.
25: Was denn?
24: Radlermüsli von Seitenbacher.
25: Müsli für Radfahrer?
24: Ja, genau. Seitenbacher Radlermüsli. Radlermüsli von Seitenbacher.
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1: 12.31 Uhr. Autohersteller machen immer weniger Gewinn. Zahl der Firmenpleiten in Hessen auf Rekordhoch. Syrischer Ex-Machthaber Assad in Abwesenheit zum Tode verurteilt. Das Wetter sonnig und trocken, 22 bis 31 Grad. Mein Name ist Sevilay Sarcı. Für große Automobilhersteller wird es offenbar immer schwieriger, mit ihren Autos Geld zu verdienen. Das Center of Automotive Management in Bergisch Gladbach hat die Zahlen von 15 großen Autoherstellern analysiert. Danach sank der Gewinn pro verkauftem Fahrzeug im ersten Halbjahr deutlich, von etwa 1.400 auf 1.200 Euro. Aus der ARD-Finanzredaktion in Frankfurt, Paula Protzen.
2: Insgesamt ging das operative Ergebnis um gut 18% zurück. Der Umsatz der Unternehmen sank dagegen nur um gut 1%. Das Center of Automotive Management sieht darin ein Alarmsignal. Nicht der Absatz breche ein, sondern die langfristige Fähigkeit der Unternehmen, Gewinne zu erzielen. Gründe seien unter anderem Zölle aus den USA und der intensive Preiswettbewerb in China, der die Autobranche weiter belasten dürfte.
1: In Hessen sind in der ersten Jahreshälfte so viele Firmen pleite gegangen wie seit 20 Jahren nicht mehr. Laut Statistischem Landesamt gab es von Januar bis Juni rund 1.100 Unternehmenspleiten, 12% mehr als ein Jahr vorher. Besonders betroffen waren das Baugewerbe und der Handel. Auch bundesweit hat es mehr Firmenpleiten gegeben. Den Unternehmen machen vor allem hohe Energiekosten, die Zurückhaltung ihrer Kunden und Bürokratie zu schaffen. In Syrien hat ein Gericht den gestürzten Präsidenten Assad in Abwesenheit zum Tode verurteilt. Die Richter begründeten ihr Urteil mit Kriegsverbrechen und Verbrechen gegen die Menschlichkeit. ARD-Korrespondentin Nina Amin.
26: Das Urteil wurde live im Staatsfernsehen verlesen. Vor dem Justizpalast versammelten sich währenddessen Menschen. Augenzeugen zufolge jubelten die dort Anwesenden, nachdem das

0: Personal versuchen, die hochansteckende Krankheit in den Griff zu bekommen. Wer geht ins Rennen um den diesjährigen Deutschen Buchpreis? Die 20 Titel der sogenannten Longlist hat der Börsenverein des Deutschen Buchhandels am Vormittag veröffentlicht. 17 der Autorinnen und Autoren sind zum ersten Mal nominiert. hr-Kulturreporterin Juliane Ort.
1: Der Blick der Jury richtet sich bei vielen nominierten Titeln nach Osten, unter anderem mit Sanditz, Lukas Rietschels Mehrgenerationenporträt einer sächsischen Familie. Mit in der Auswahl sind auch Dramaturgin und Autorin Peggy Mädler mit Selbstregulierung des Herzens und Helene Bukowski mit ihrem Roman Wer möchte nicht im Leben bleiben. Damit war sie auch schon für den Preis der Leipziger Buchmesse nominiert. Der Deutsche Buchpreis gilt als eine der wichtigsten Auszeichnungen für Literatur. Wer gewonnen hat, wird am 5. Oktober bekannt gegeben.
0: Das waren die Nachrichten. Das Wetter. Viel Sonne gibt es heute und wieder keinen Regen. Die Werte liegen zwischen 22 und 31 Grad in Südhessen. Kommende Nacht wird sternenklar. Es kühlt ab auf 16 bis 7 Grad. Morgen wieder sonnig und trocken, maximal 33 Grad. Und die weiteren Aussichten, es bleibt trocken und es wird heißer. Donnerstag bis 36, Freitag und Samstag bis 38 Grad. Die Zeit 12.35 Uhr.
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0: Vorsicht auf der A5, Frankfurt Richtung Kassel. Zwischen Nordwestkreuz Frankfurt und Bad Homburger Kreuz liegen Reifenteile. A3, Frankfurt Richtung Köln. Zwischen Frankfurter Kreuz und Mönchhof-Dreieck 4 Kilometer Stau nach einem Unfall. A5, Frankfurt Richtung Kassel. Zwischen Westkreuz Frankfurt und Nordwestkreuz Frankfurt 2 Kilometer stockend. A45, Dortmund-Gießen. Zwischen Ehringshausen und Wetzlarer Kreuz laufen Aufräum- und Bergungsarbeiten. Hier hat ein LKW gebrannt. In Richtung Dortmund nur ein Fahrstreifen frei. Und in Richtung Gießen wird der Verkehr über die Parallelfahrbahn geleitet. Dadurch jeweils 4 Kilometer Stau. Die B49 Alsfeld-Gießen ist zwischen Romroth und dem Abzweig nach Großfelder in beide Richtungen gesperrt. Hier gab es einen Unfall.
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3: Einen schönen guten Tag. Ganz egal, in welche Meinungsumfrage wir auch schauen, die AfD liegt in Sachsen-Anhalt weit vorne und das nur einen Monat vor der Landtagswahl. In der letzten Umfrage von Infratest DIMAP von Ende Juli, da kommt die AfD auf 41%, dahinter weit abgeschlagen die CDU mit 24%. Da würde es zusammen mit der SPD und den Grünen also nicht reichen, eine Mehrheit zustande zu bekommen gegen die AfD. Dafür bräuchte es auf jeden Fall die Unterstützung der Linkspartei. Die kommt in der Umfrage auf 14%. Immer vorausgesetzt, die Wahl geht dann auch so aus, wie die Umfragen das nahelegen. Jetzt hat sich Thüringens Ex-Ministerpräsident Bodo Ramelow von der Linken zu Wort gemeldet und der plädiert für eine Zusammenarbeit seiner Partei mit der CDU in Sachsen-Anhalt, um eben eine AfD-Regierung zu verhindern. Dagmar Pepping ist unsere Hauptstadtkorrespondentin in Berlin. Wie hat Bodo Ramelow das denn genau formuliert?
4: Also er hat sich in einem Zeitungsinterview zu Wort gemeldet und er hat gesagt, wer Schaden vom Land Sachsen-Anhalt abwenden will, der muss in der Lage sein, über Parteigrenzen hinweg miteinander zu reden. Es sind wirklich nur noch knapp 4 Wochen bis zum Wahltag. Und dann wirft er der CDU vor, rumzueiern, statt zu sagen, wir arbeiten bei Themen zusammen, bei denen wir zusammenarbeiten können. Und das muss man sagen, ist ja kein neuer Sound bei Bodo Ramelow. Er fordert das schon seit vielen Jahren, dass Schluss sein soll mit der Ausgrenzung. Er fordert, die Scheuklappen sozusagen abzunehmen, eben weil die AfD gerade im Osten so sehr erstarkt ist in den letzten Jahren.
3: Der Mann hat ja als ehemaliger Ministerpräsident von Thüringen eine gewisse Erfahrung in Sachen Zusammenarbeit mit der CDU. Wie hat das denn dort funktioniert und was könnten diese Erfahrungswerte bedeuten für Sachsen-Anhalt?
4: Ja, das Beispiel Thüringen ist wirklich interessant. Ramelow war in seiner letzten Amtszeit von 2020 bis 2024 Chef einer Minderheitsregierung. Und damals hat er sich mit der CDU in Erfurt, die da in der Opposition saß, auf einen sogenannten Stabilitätspakt geeinigt. Da ging es darum, dass man punktuell in Sachfragen zusammenarbeitet, zum Wohle Thürings, wie es da stand, zum Beispiel in Haushaltsfragen. Und dann, als dann die nächste Landtagswahl kam, hatten wir auf einmal die nächste erste Minderheitsregierung, diesmal aber angeführt von Mario Vogt von der CDU. Und der hat sich dann wiederum von der Linken punktuell stützen lassen. Also das sind die Erfahrungswerte, die man in Thüringen hat. Und in Sachsen sieht es ja auch nicht anders aus. Also da stützt die Linke auch wiederum die Minderheitsregierung von Michael Kretschmer von der CDU. Und all das tut man, obwohl es auf Bundesebene von Bundesparteitagen gestützt ein

0: Vereinbarkeitsbeschluss ergibt. Und da steht drin, in diesem kurzen Satz, die CDU Deutschlands lehnt Koalitionen und ähnliche Formen der Zusammenarbeit sowohl mit der Linkspartei als auch mit der AfD ab. Aber trotzdem gibt es zumindest in diesen Bundesländern schon Kooperationen. Jetzt ist eben die Frage, was Sven Schulze, der jetzt Ministerpräsident noch in Magdeburg ist, dann in Sachsen-Anhalt tun wird. Folgt er diesen beiden Beispielen?
1: Wie wird denn eine mögliche Zusammenarbeit der Linkspartei mit der CDU insgesamt beurteilt bei der Linken? Also sehen das da alle so wie Bodo Ramelow?
0: Die meisten Relevanten in der Führung sehen das so, denn es gibt ein wirklich alles überragendes Ziel bei der Linken. Und das ist es, eine Landesregierung von der AfD geführt zu verhindern. Man muss dazu sagen, der Landesverband der AfD in Sachsen-Anhalt, der gilt als gesichert rechtsextrem. Und Luigi Pantisano, einer der beiden Parteichefs, der hat erst am Sonntag im Sommerinterview mit dem ZDF auch Unterstützung für die CDU und für Sven Schulze angedeutet und hat dann auch von Verantwortung fürs Land gesprochen und dass es darum geht, die AfD zu verhindern und hat eben auch auf die Beispiele schon in Thüringen und Sachsen verwiesen. Die Frage ist dann halt eben, wie würde so eine Verantwortungsübernahme der Linken aussehen, was man da machen würde, um zumindest dann die AfD-Regierung zu verhindern.
1: Da kommt es ja offensichtlich auch auf jedes Wort an. Wir haben das gerade schon erwähnt. Es gibt einen Unvereinbarkeitsbeschluss bei der CDU, was die Zusammenarbeit mit der Linken angeht. Aber was sagt denn jetzt eigentlich die CDU zu all dem?
0: Naja, Sven Schulze schweigt, der Spitzenkandidat und Ministerpräsident in Sachsen-Anhalt. Und der wird auch, wenn es irgendwie geht, bis zum Wahltag nichts sagen, weil er weiß, dass wenn er sich dazu äußert, dass das sozusagen Wasser auf den Mühlen der AfD im Landtagswahlkampf ist, weil die dann mit dem Finger auf die CDU zeigen werden und sagen, ach guck mal, was die nicht alles tun, um sozusagen hier die Mehrheitsmeinung in Sachsen-Anhalt zu verhindern. Also er wird schweigen, er wird frühestens am Wahlabend nach 18 Uhr etwas dazu sagen, wie er sich verhalten wird. Aber bei der Bundesspitze bleibt es dabei. Die sagen, der Unvereinbarkeitsbeschluss gilt. Ist auch noch mal zuletzt auf dem CDU-Parteitag in Stuttgart im Frühjahr so betont worden. Aber es ist wirklich die Frage, was heißt keine Zusammenarbeit? Ist eine niedrigschwellige Kooperation in Sachfragen eine Zusammenarbeit oder nicht? Oder ist es wirklich Wortklauberei, aber für die CDU eine sehr wichtige Wortklauberei?
1: Stichwort Sachfragen. Gibt es denn politisch genügend Schnittmengen für die CDU und für die Linke, dass so eine Zusammenarbeit in Sachsen-Anhalt von den Inhalten her funktioniert? Könnte.
0: Ich glaube, das könnte es, weil der Landesverband Sachsen-Anhalt innerhalb der Linken als relativ, jetzt in dicken Anführungsstrichen, vernünftig gilt, eher als staatstragender Landesverband und die Spitzenkandidatin Eva von Angern auch. Also da denkt man, dass eine Zusammenarbeit, sagen wir Kollegen in Magdeburg, durchaus möglich wäre. Und eins ist ja auch klar, in der Landespolitik geht es jetzt nicht um Fragen der Außenpolitik, ja, um den Ukraine-Krieg oder um Gaza, sondern da geht es um Haushalt, es geht um andere Themen und vor allen Dingen, ganz wichtig in Sachsen-Anhalt, um das Thema Wirtschaft und wie man dort Arbeitsplätze sichern kann. Und ich glaube, da könnte man zusammenfinden und wie gesagt, das alles überwölbende Ziel ist es, zu verhindern, dass Ulrich Siegmund als erster AfD-Politiker Ministerpräsident in einem Bundesland wird. Und ich glaube, um das zu verhindern, wären die Parteien zu recht viel bereit.
1: Die Einschätzung unserer Hauptstadtkorrespondentin Dagmar Pepping. Vielen Dank nach Berlin. Wir haben gesprochen über diese Debatte, über eine mögliche Zusammenarbeit der CDU mit der Linkspartei in Sachsen-Anhalt nach der Wahl dort. Thürings Ministerpräsident bzw. der ehemalige Ministerpräsident Bodo Ramelow hat sich jetzt explizit für so eine Zusammenarbeit seiner Partei mit der CDU ausgesprochen.
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1: 12.44 Uhr haben wir es gleich. Russlands Krieg gegen die Ukraine führt uns jeden Tag vor Augen, wie so ein moderner Krieg inzwischen abläuft. Der Himmel wird auch beherrscht von ferngesteuerten Flugkörpern, sogenannten Drohnen. Da fliegen mitunter Hunderte Richtung Ukraine und die müssen irgendwie abgewehrt werden. Da zerstört dann im Idealfall eine relativ billige Abfangdrohne eine relativ teure Shahed-Drohne im Wert eines Kleinwagens. Die Waffenhersteller im Westen schauen da gerade sehr interessiert zu und lernen gerade auch, dass ihr teures Gerät und ihre bürokratischen Prozesse nicht so wirklich taugen für diese Art von Krieg. Da zählen dann ganz andere Dinge.
3: Eine Drohne jagt über den Hügel. Ostukraine, rund 20 Kilometer entfernt von der Front.
4: Це бойова позиція.
2: Das ist eine Kampfstellung. Hier zerstören wir Shaheds und andere schnelle Drohnen. Erzählen zwei Soldaten der Luftabwehr der 3. Sturmbrigade. Ihre Rufzeichen White und Kleiner Opa. Sie jagen feindliche Flugobjekte mit sogenannten Interceptors. Das sind wendige Abfangdrohnen, die speziell dafür entwickelt wurden, die Drohnen des Gegners in der Luft zu zerstören. So ein Interceptor lassen sie gerade über ihren Hügel kreisen. P1 Sun, abgekürzt Pisun, auf Ukrainisch Penis. Der Penis ist in den letzten Monaten legendär geworden. Er ist sehr effektiv und kostet rund $1,000. Eine universale Abfangdrohne. Mit ihm zerstören die beiden Soldaten feindliche Drohnen, die so viel kosten wie ein Kleinwagen, erzählt White. Mit einem alten Jeep fahren wir weiter. Am Steuer sitzt Garden. Er ist 28 Jahre alt und Kommandeur der Kompanie. Er erzählt über den mörderischen Wettlauf der Technologie, die inzwischen bei den Drohnen eingesetzt hat. Wir brauchen die asymmetrische Waffe des Preises. Wenn der Feind etwas einsetzt, das $50,000 kostet, dann müssen wir es mit etwas bekämpfen, das etwa $2,000 kostet. Andernfalls werden wir diesen Krieg ökonomisch verlieren. Das Phänomen dieses Krieges, das ist die Asymmetrie des Preises. Diese Logik findet sich überall im Ukraine-Krieg, von der ballistischen Rakete bis hin zur Kamikaze-Drohne im Schützengraben. Der Abnutzungskrieg ist ins Stadium der Massenproduktion von billigen Drohnen übergegangen. Es herrscht totaler Preiskampf. Die Innovation diktiert das Tempo. Das große Problem europäischer und amerikanischer Militärs ist, dass sie keine Erfahrung und nicht die geringste Ahnung haben, wie dieser Krieg abläuft. Unternehmen aus NATO-Staaten besuchen die Einheit in der Ostukraine regelmäßig, um ihre neuen Drohnen unter Kampfbedingungen zu testen. Aber vieles von dem, was sie mitbringen, ist zu teuer, zu bürokratisch und für die Einheit vor Ort nutzlos, sagt Garden. Deswegen nutzt die Einheit fast nur ukrainische Produkte, wie eben den Pisun, den Penis. An ihm hat inzwischen auch Europa großes Interesse. Im Juni hat Airbus in Anwesenheit des deutschen Verteidigungsministers Boris Pistorius eine strategische Partnerschaft mit dem Hersteller Skyfall angekündigt. In Zukunft könnte der Pisun also auch europäischen Luftraum schützen.
1: Eine Reportage von Jerzy Sobota. Er hat berichtet von einer Flugabwehreinheit im Osten der Ukraine. Der Sommer zeigt nochmal, was er kann in diesen Tagen. Schon wieder Temperaturen, die näher dran sind an den 40 Grad als an den 30. Das macht nicht mehr ganz so viel Spaß, vor allem weil die Schule wieder losgegangen ist in Hessen und viele wieder im normalen Alltag drin sind, weit weg vom Freibad oder vom Badesee. Stattdessen heißt es ab ins Büro oder ins Klassenzimmer. Ohne Klimaanlage. Da lohnt sich dann immer der Blick in andere Länder, wie die umgehen mit der Hitze. In Singapur zum Beispiel ist es schon immer sehr heiß im Sommer. Vielleicht können wir von den Menschen dort etwas lernen im Umgang mit hohen Temperaturen und mit Schweißperlen auf der Stirn.
4: Die schwüle, drückende Hitze macht vielen Bewohnern des Inselstaates zu schaffen. So auch der Rentnerin Lili.
5: Das ist wirklich eine Herausforderung. Zu Hause habe ich keine andere Wahl, als die Klimaanlage anzumachen. Und wenn ich unterwegs bin, versuche ich, in Einkaufszentren zu bleiben.
4: Und wenn sie doch rausgeht, dann habe sie immer einen Schirm dabei, als Sonnenschutz, sagt sie.
5: Manchmal habe ich auch ein Wechselshirt dabei, einfach um wieder so etwas wie ein kühleres Gefühl zu genießen.
4: In Singapur sind die Temperaturen in den vergangenen Jahren doppelt so rasant gestiegen wie im Rest der Welt. Damit der südostasiatische Inselstaat auch langfristig bewohnbar bleibt, muss gehandelt werden. Das hat auch die Politik verstanden. Der frühere Premier Lee Hsien-Loong sagte in einer Rede 2019, Singapur müsse sich für den Klimawandel wappnen.
6: We should treat climate change defenses like we treat the SAF.
4: Und weiter führte er aus, jetzt gehe es auch beim Klimaschutz darum, langfristig einen Plan zu verfolgen. Auch damit spätere Generationen sich nicht für ihre Vorfahren und deren Untätigkeit schämen müssten.
6: We must make this effort, otherwise one day our children and grandchildren will be ashamed of what our generation
4: Singapur investiert bereits Milliarden in den Kampf gegen steigende Temperaturen und setzt dabei auf verschiedene Maßnahmen. Forschung und Aufklärung zu Hitze wird gefördert. Bei der Stadtplanung wird darauf geachtet, dass die Luft ständig zirkulieren kann und sich nicht in Häuserschluchten sammelt. Überdachungen spenden Schatten auf Gehwegen und eine neue Wandfarbe kommt mittlerweile zum Einsatz, erklärt der Ingenieur Alex Zhou im Gespräch mit Channel News Asia.
7: Das ist eine Farbe, die die Hitze der Sonne reflektiert. Dadurch nimmt das Gebäude tagsüber weniger Wärme auf und gibt nachts weniger Wärme ab.
4: An einem sonnigen Tag könnten Gebäude, die mit dieser Farbe bestrichen sind, bis zu 2 Grad kühler bleiben, so der Experte. Auch Bäume sollen die Stadt kühlen. Singapur will bis 2030 eine Million neue Bäume pflanzen. Mehr als 880.000 sind bereits geschafft. Doch nicht nur am Boden wird es grüner. Wer sich in Singapur bewegt, dem fällt schnell auf, dass viele Häuserfassaden und Dächer bepflanzt sind. Was es damit auf sich hat, weiß Vera Sekaran. Der Architekt und Botaniker wird hier in Singapur der Pflanzenflüsterer genannt. Er forscht hier an der Universität und ist Experte für vertikale Grünflächen.
8: Man kann das fühlen. Wenn ich hier näher rangehe, dann merke ich schon, wie die Hitze weniger wird. Die Pflanzen atmen und produzieren Sauerstoff, nutzen meine Atemluft für die Photosynthese. Wenn man diese Biochemie überall in der City hätte, dann würde der CO2-Gehalt signifikant runtergehen und auch die Hitze. Und das macht einen großen Unterschied.
1: So kommen die Menschen in Singapur zurecht mit der Hitze. Der Bericht dazu kam von unserer Korrespondentin Annalou Beckmann.
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1: Und dazu passt doch dieser Name hier, A Sky Full of Hope, ein Himmel voller Hoffnung. So heißt das Kunstwerk, das schon seit ein paar Tagen über der Konstablerwache hängt, also mitten in Frankfurt. Heute Abend wird das Kunstwerk dann offiziell eingeweiht und zum ersten Mal wird dann auch die Beleuchtung eingeschaltet. Seit Tagen allerdings wird in der Stadt schon kontrovers diskutiert über diese Kunstinstallation, weil das Ganze nicht ganz billig ist, mehr als 2 Millionen Euro, und weil es auch nicht allen gefällt. Ausgerechnet an der Konstabler Wache.
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1: Von unserem Kulturreporter Christoph Schäffer.
11: Grauslich. So nannte einst der berühmte Schweizer Brunnenkünstler Jean Tinguely die Konstabler Wache. Er sollte in den 1980er Jahren einen Brunnen für Frankfurt entwerfen. Den Standort Konstabler Wache jedoch lehnte er ab. Zu hässlich. Seit Jahrzehnten versucht man, den unwirtlichen Platz im Zentrum Frankfurts zu beleben. Doch die überwiegend öden Fassaden der Gebäude ringsum und das rund 80 cm hohe Plateau in der Mitte des Platzes schrecken viele ab. Hinzu kommt der schlechte Ruf der Konsti als vermeintlicher Hotspot von Kriminalität und Drogenhandel. Allein der Erzeugermarkt bringt seit fast 40 Jahren 2-mal in der Woche Leben auf den Platz. Jetzt gibt es endlich einen Anlauf, die Konstabler Wache mit Mitteln der Kunst attraktiver zu machen. Und was ist zu hören? Nur Aufregung und Gemecker, so scheint es. Zu teuer, was soll der Quatsch, das kann meine Tochter auch, Kitsch. Und überhaupt, hätte das Kunstprojekt nicht wenigstens öffentlich ausgeschrieben werden müssen? Ich finde diese Kritik ungerecht und ärgerlich. Frankfurt und die Rhein-Main-Region tragen in diesem Jahr den Titel World Design Capital. Und in diesem Rahmen nimmt man sich endlich der Frage an, wie Kunst im öffentlichen Raum auch einen solchen Unort wie die Konsti aufwerten kann. Die netzartige Skulptur A Sky Full of Hope von Janet Eckelman zaubert eine bunte Wolke über den Platz, ein fröhlicher Baldachin, der dem öden Areal einen feierlichen Rahmen gibt. Aufgehängt ist das Werk an 4 massiven Pfeilern mit ausgefeilter Beleuchtungstechnik, die die Skulptur bei Einbruch der Dunkelheit illuminieren. Diese Pfeiler werden auch in 3 Jahren, wenn die Kunstinstallation wieder abgehängt wird, stehen bleiben und können dann anders genutzt werden, zum Beispiel für eine Beschattung des Platzes oder für ein anderes Kunstwerk. Und was ist mit den Kosten? Klar, 2,3 Millionen Euro sind viel Geld. Doch es handelt sich überwiegend um Mittel, die in Zeiten der Corona-Pandemie genau für diesen Zweck bereitgestellt wurden, die Innenstadt mit Licht und Kunst zu beleben. Ob Eckelmanns Kunstwerk diese Funktion erfüllen kann, wird zudem wissenschaftlich untersucht. Es ist nicht schwer, mit den Reizwörtern Kunst und Millionen erwartbare, empörte Reaktionen auszulösen. Viel schwerer ist es, mit einer gezielten ästhetischen Intervention ein städtisches Areal weiterzuentwickeln. Dass die Stadt Frankfurt in ihrem Jahr als Weltdesign-Hauptstadt diesen Versuch unternimmt, verdient Unterstützung. Lassen wir den Sky Full of Hope doch erst einmal auf uns wirken.
1: Die Meinung unseres Kulturreporters Christoph Schäffer zu der Kunstinstallation über der Konstabler Wache in Frankfurt. Hier ist HR Info, gleich haben wir es 1:05. MMA oder MMA, das steht für Mixed Martial Arts, also gemischte Kampfkünste auf Deutsch. Das ist eine ganz besondere Kampfsportart, findet immer mehr Fans und auch erst vor kurzem hat das für eine gewisse Aufmerksamkeit gesorgt, weil nämlich US-Präsident Donald Trump zu seinem 80. Geburtstag eine Kampfarena hat aufbauen lassen vor dem Weißen Haus und da haben dann eben solche Kämpfe stattgefunden. MMA ist eine Vollkontakt-Kampfsportart, da darf dann auch im Bodenkampf geschlagen und zum Teil getreten werden und das ist der Unterschied zu vielen anderen Sportarten. In Deutschland gibt's das auch und zu sehen ab sofort in der ARD-Dokumentation Fight House. Da werden drei Brüder begleitet, die alle MMA-Profis werden wollen. Einer der drei ist auch ein Überlebender des rassistischen Anschlags von Hanau im Jahr 2020. Darüber und natürlich über diese Dokumentation habe ich gesprochen mit Kathi Liesenfeld, einer der beiden Autorinnen. Frau Liesenfeld, Sie und Ihr Team, als Sie zum ersten Mal in Kontakt gekommen sind mit dieser MMA-Szene, in einem Fitnessstudio, wo das stattfindet, wie war das denn?
12: Ja, also erster Eindruck war, ich war überrascht, wie offen wir in dem Gym aufgenommen wurden. Also man muss sagen, das MMA, wir haben das wirklich als sehr intensive, aber auch vielfältige Welt wahrgenommen. Also für uns war es ja irgendwie auch eine neue Welt, in die wir da eingetaucht sind. Neue Einblicke, neue Eindrücke. Mhm. Viele waren auch neugierig, sage ich mal, als wir da mit der Kamera kamen und auch interessiert daran, als sie gehört haben, so ey, die ARD will eine Doku-Serie machen über ihren Sport. Also viele hatten da wirklich auch ein großes Interesse daran, ihren Sport mit uns zu teilen und so ein bisschen, um mal Einblicke zu bekommen, ist es denn wirklich so, ist es wirklich so brutal, aggressiv, steckt da vielleicht mehr dahinter?
1: Von außen betrachtet muss ich sagen, das wirkt tatsächlich sehr brutal.
12: Ja, da ist natürlich auch was dran. Also natürlich ist der Kampf im Käfig explizit natürlich ein sehr körperlicher Sport. Das ist brutal, das ist ein harter Sport, bei dem auch Verletzungen dazugehören. Also MMA ist natürlich zum Teil auch umstritten. Das wollen wir jetzt auch in der Doku gar nicht beschönigen. Mhm. Aber wir haben halt eben gesehen, da steckt so viel mehr dahinter als jetzt, was man vielleicht auf den ersten Blick irgendwie vermuten mag. Also da geht es viel auch um Disziplin, es geht um Zusammenhalt, es geht um gegenseitigen Respekt. Der Sport hat sehr viel mit Technik auch zu tun. Das war mir zum Beispiel auch nicht so bewusst am Anfang. Also das ist nicht so, ja, dass man da eben einfach mal hingeht und sich ein bisschen schlägt, sondern da steckt wirklich ganz, ganz viel Arbeit, ganz viel Training dahinter. Mhm. Und da muss man wirklich dranbleiben, um überhaupt auf dem Niveau, was wir da begleitet haben, irgendwie kämpfen zu können.
1: Sie haben ja auch mehrere dieser MMA-Kämpfer, nämlich drei an der Zahl, über einen längeren Zeitraum begleitet, über mehrere Monate hinweg. Und das sind ja drei Brüder. Und das Besondere daran ist, dass einer von denen, nämlich Peter, der aus Hanau kommt, diesen rassistischen Anschlag damals 2020 überlebt hat. Einige seiner Freunde sind aber damals getötet worden. Wie ist der eigentlich zu dieser Sportart gekommen?
12: Also Peter macht schon lange Kampfsport und tatsächlich auch am Tag, als der Anschlag passiert ist, war er an dem Tag beim Boxen im Boxclub und wollte nach dem Boxen einfach zusammen mit seinen Freunden ihn noch in einer Bar eine Pizza essen und da ist dann der Anschlag passiert. Mhm. Und nach dem Anschlag hat er halt weiter geboxt und kam jetzt aber zum MMA explizit durch seine beiden großen Brüder. Also Peter ist der jüngste von den dreien und seine beiden Brüder machen MMA und haben ihn halt eben jetzt dort mit ins Gym genommen, in dem wir dann auch gefilmt haben. Er hat ab und an ein paar Schwierigkeiten mit seiner Disziplin, aber da sind halt eben seine beiden Brüder, die ihn da wirklich mitreißen und die sagen so, ey, du kommst jetzt mit, wir gehen da hin. Mhm. Und man merkt auch bei Peter ganz stark, also der Sport gibt ihm Halt, der Sport gibt ihm Struktur. Vor allem hat er einfach auch wieder ein Ziel vor Augen und in einem Ton hat er selber gesagt, ich weiß nicht, wo ich heute wäre, wenn ich den Sport nicht hätte. Vielleicht wäre ich im Knast, vielleicht wäre ich tot.
1: Das heißt, also, diese Disziplin, die wir ja schon angesprochen genau. haben, das spielt da auch eine Rolle in dem Zusammenhang offensichtlich.
12: Ja, auf jeden Fall. Das ist eine Gemeinschaft. Deine Trainingspartner erwarten, dass du kommst, dein Trainer erwartet, dass du kommst. Mhm. Also das spielt dann alles so ein bisschen zusammen. Du willst natürlich irgendwie deinen Trainer nicht enttäuschen, der viel in dich setzt, der an dich glaubt, der dich unterstützt. Aber das hat sich im Laufe unserer Dokumentation auch bei Peter entwickelt.
1: Sagt Kathi Liesenfeld, die Autorin dieser Doku, ab sofort zu finden in der ARD Mediathek.
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13: 13 Uhr. Zahl der Firmenpleiten in Hessen auf Rekordhoch. Autohersteller machen immer weniger Gewinn. Longlist für Deutschen Buchpreis veröffentlicht. Das Wetter sonnig und trocken, 22 bis 31 Grad. Mein Name ist Sevilay Sace. In Hessen sind in der ersten Jahreshälfte so viele Unternehmen pleite gegangen wie seit 20 Jahren nicht mehr. Laut Statistischem Landesamt haben rund 1.100 Firmen Insolvenz angemeldet. 12% mehr als zur selben Zeit vor einem Jahr. HR-Reporter Lars Hofmann.
14: Damit setzt sich der Trend zunehmender Unternehmenspleiten im sechsten Jahr fort. Vor allem Betriebe aus dem Baugewerbe und dem Handelsbereich sind pleite gegangen. Die weitaus meisten Unternehmensinsolvenzen mit rund 870 gab es in Südhessen mit dem Rhein-Main-Gebiet. In Mittelhessen meldeten mehr als 100 Betriebe Insolvenz an, im Regierungsbezirk Kassel etwa 100.
13: US-Zölle und der heftige Preiswettbewerb in China schmälern die Gewinne der Autobranche. Das meldet das Center of Automotive Management in Bergisch Gladbach. Es hat Zahlen von 15 großen Autoherstellern analysiert, darunter VW, Stellantis und Ford. China-Hersteller blieben mangels Daten außen vor. Heraus kam nach Angaben der Experten, dass der Umsatz im ersten Halbjahr nur ganz leicht zurückgegangen ist. Deutlich gesunken ist aber der Gewinn pro verkauftem Fahrzeug von 1.400 auf 1.200 Euro und Besserung sei nicht in Sicht. Nach der Suche nach einem Mann am Wechselsee bei Biebesheim in Südhessen herrscht jetzt traurige Gewissheit. Wie die Polizei am Vormittag mitgeteilt hat, wurde gestern die Leiche des 34-Jährigen in dem See gefunden. Am Wochenende war mit einem Großaufgebot nach ihm gesucht worden. HR-Reporterin Stefanie Hofmann.
15: Der Mann war am Samstagnachmittag zuletzt am Ufer des Wechselsees gesehen worden. Freunde hatten später sein Handy und seine Kleidung am Ufer entdeckt und daraufhin die Rettungskräfte alarmiert. Noch am Abend hatten Polizei, Feuerwehr und DLRG mit Booten und Tauchern nach dem Mann gesucht, allerdings ohne Erfolg. Gestern war dann die Leiche des 34-Jährigen im Uferbereich des Wechselsees gefunden worden. Die genaue Todesursache ist bisher unklar. Die Kriminalpolizei ermittelt und bittet um Zeugenhinweise.
13: Auf Sizilien spuckt der Ätna weiter Asche und glühendes Gestein. Und zehntausende Urlauber sitzen deshalb immer noch auf der italienischen Insel fest. Viele Urlauber haben auf dem Flughafen Catania übernachtet. Die meisten Flüge wurden abgesagt und die Züge zum Ausweichflughafen Palermo sind überfüllt. Freie Zimmer gibt es in der Hochsaison kaum. Ein Gericht in Syrien hat den früheren Machthaber Assad in Abwesenheit zum Tode verurteilt, und zwar wegen Kriegsverbrechen und Verbrechen gegen die Menschlichkeit im syrischen Bürgerkrieg. Es ist das erste Urteil gegen Assad seit seinem Sturz im Dezember 2024. Assad war nach Russland geflohen und lebt in Moskau im Exil. Wer geht ins Rennen um den diesjährigen Deutschen Buchpreis? Die 20 Titel der sogenannten Longlist hat der Börsenverein des Deutschen Buchhandels am Vormittag veröffentlicht. 17 der Autorinnen und Autoren sind zum ersten Mal nominiert. HR-Kulturreporterin Juliane Ort.
16: Der Blick der Jury richtet sich bei vielen nominierten Titeln nach Osten, unter anderem mit Sanditz, Lukas Rietschels Mehrgenerationenporträt einer sächsischen Familie. Mit in der Auswahl sind auch Dramaturgin und Autorin Peggy Mädler mit Selbstregulierung des Herzens und Helene Bukowski mit ihrem Roman Wer möchte nicht im Leben bleiben. Damit war sie auch schon für den Preis der Leipziger Buchmesse nominiert. Der Deutsche Buchpreis gilt als eine der wichtigsten Auszeichnungen für Literatur. Wer gewonnen hat, wird am 5. Oktober bekannt gegeben.
13: Das waren die Nachrichten. Das Wetter. Viel Sonne gibt es heute und wieder keinen Regen. Die Werte liegen zwischen 22 und 31 Grad in Südhessen. Kommende Nacht wird sternenklar. Es kühlt ab auf 16 bis 7 Grad. Morgen wieder sonnig und trocken, maximal 33 Grad. Die weiteren Aussichten? Es bleibt trocken und es wird heißer. Donnerstag bis 36, Freitag und Samstag bis 38 Grad. Die Zeit 13.04 Uhr.
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13: A3, Frankfurt Richtung Köln, zwischen Frankfurter Kreuz und Mönchhof-Dreieck. 4 Kilometer Stau, hier gab es einen Unfall. A5, Frankfurt Richtung Kassel, zwischen Westkreuz Frankfurt und Nordwestkreuz Frankfurt. 2 Kilometer stockend. A7, Würzburg Richtung Fulda, zwischen Bad Brückenau-Volkers und Fulda-Dreieck. 2 Kilometer Stau wegen eines defekten Pkw im Baustellenbereich. A45, Dortmund-Gießen, zwischen Ehringshausen und Wetzlarer Kreuz, ist wegen Bergungsarbeiten nach einem Lkw-Brand nur ein Fahrstreifen frei. In Richtung Dortmund, in Richtung Gießen wird der Verkehr über die Parallelfahrbahn geleitet, dadurch jeweils 4 Kilometer Stau.
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1: Einen guten Dienstag. Neue Panzer, Kampfflugzeuge und Flugabwehrraketen. Deutschland steckt gerade viel Geld in die Bundeswehr. Das alles ist eine Reaktion auf Russlands Krieg gegen die Ukraine. Bundesverteidigungsminister Boris Pistorius will Deutschland wieder kriegstüchtig machen. So hat er das ja schon vor einer ganzen Weile formuliert. Und dabei trifft er Entscheidungen über dreistellige Milliardensummen. Aus Sicht mancher Fachleute sind das aber keine guten Entscheidungen. Der Präsident des Kieler Instituts für Weltwirtschaft, IFW, Moritz Schularik, hat dem Minister zum Beispiel vorgeworfen, dass der zu viel Geld investiert in veraltete, schwere Technik, also zum Beispiel in Panzer oder Schiffe. Stattdessen wäre es besser, das in moderne Waffensysteme zu stecken, sagt er. Kritisch dazu hat sich auch schon Nico Lange geäußert. Er ist Sicherheitsexperte und Direktor von IRIS, dem von ihm gegründeten Institut für Risikoanalysen und internationale Sicherheit. Mein Kollege Riccardo Mastrocola hat heute Morgen mit ihm gesprochen.
17: Herr Lange, gleicht der Minister mit seinen Investitionen nicht erstmal auch Lücken und Mängel aus oder bestellt er tatsächlich zu viel von überkommener Technik?
18: Das ist ja die entscheidende Frage. Sind das Ausgaben oder sind das Investitionen? Das ist ja was Unterschiedliches. Ich finde es auch legitim, das kritisch anzusehen. Das ist eine erhebliche Aufnahme neuer Schulden, die jetzt in Rüstung gesteckt wird. Und es ist gar nicht erkennbar, welche Strategie Herr Pistorius und das Ministerium eigentlich haben. Also es wirkt so ein bisschen wie der Ansatz, wir haben jetzt das Geld für die Dinge, die wir vor 10 Jahren nicht kaufen konnten. Wir machen das jetzt einfach mal, je nachdem, was gerade so von Industrie angeboten wird oder was wir früher gern gehabt hätten. Und es ist zu wenig nach vorne gerichtet, wo wir doch aber gleichzeitig sehen, dass sich die technologisch getriebene Kriegführung ganz grundlegend wandelt.
17: Es geht darum, verteidigungsbereit zu sein. Es geht auch um Abschreckung im Zusammenspiel mit NATO und den anderen EU-Staaten. Da sollen Drohnen ja auch eine große Rolle spielen. Wie müsste Deutschland denn investieren?
18: Naja, es gibt bestimmte Technologien. Drohnen gehören dazu, aber zum Beispiel KI, KI-unterstützte Sensorik und Führungssysteme, satellitenbasierte Technologien, denken Sie an Starlink, all diese Sachen spielen bei aktueller Kriegführung eine ganz entscheidende Rolle. Und wir können doch nicht sagen, wir wissen das besser, wir brauchen das nicht oder wir brauchen doch das erst später oder wir machen das so, wie wir vor 5 oder vor 10 Jahren dachten, dass es sein müsste. Die Drohnen werden viel besprochen, aber bisher gibt es ja keine flächendeckende Ausbildung von Bundeswehrsoldaten an Drohnen. Es ist, das haben wir ja wieder gerade erfahren, keine ausreichenden Technologien zur Drohnenabwehr. Wir haben bei der Luftverteidigung, bei Abstandswaffen, also bei Raketen, die sehr weit ins gegnerische Gebiet hineinschießen können, Probleme. Und wir haben eine Situation, wo die Amerikaner viele Dinge, die sie getan haben für uns in der Vergangenheit, künftig nicht mehr tun werden. Und da müssen wir ja diese Fähigkeiten ersetzen und eine strategische Richtung in Richtung dieser Fähigkeiten jetzt in die Ausgaben hineinzubekommen. Das würde die Ausgaben eher zu Investitionen machen.
17: Ja, das ist gar nicht so einfach. Man muss viel nachholen, man muss ausgeben, Lücken stoppen, ja,
18: man
17: muss eben auch investieren.
18: Also das ist nicht einfach. Nichts ist einfach.
17: Ja.
18: Aber man kann doch nicht sagen, wir machen das Gleiche wie immer, nur mit mehr Geld. Das ist doch nicht vernünftig. Man muss doch das viele Geld nutzen, um das System zu verändern. Und da, finde ich, hat Herr Schularik mit seiner Kritik einen entscheidenden Punkt.
17: Warum ist es denn aus Ihrer Sicht so schwierig, das zu ändern? Weil ich bin mir sicher, auch im Verteidigungsministerium sieht man diese Probleme ja.
18: Ja, diejenigen, die innovative Ansätze vertreten, die sich etwas trauen im Verteidigungsministerium, die gute Ideen haben, die kommen häufig nicht in die Rolle, wo sie das machen dürfen. Es herrscht eine bürokratische Absicherungsmentalität. Das ist ja jetzt nicht exklusiv fürs Verteidigungsministerium so. Das kennen wir ja bei allen staatlichen Bürokratien, ehrlicherweise auch in großen Unternehmen in Deutschland. Aber da bewegt man sich viel zu langsam vorwärts. Und das strategische Problem ist dann, dass wir viel Geld in die Rüstung geben, aber dass wir möglicherweise nicht die Fähigkeiten dafür bekommen, die uns helfen, verteidigungsbereit zu sein und auch unseren Gegnern zu signalisieren, legt euch nicht mit uns an. Wir haben alle Fähigkeiten, wir schrecken euch ab. Das ist ja das entscheidende Problem. Und ich finde auch, da muss dringend umgesteuert werden. Man kann da nicht einfach so weitermachen wie vorher und sagen, wir geben viel Geld aus und dann wird das schon irgendwie passen.
17: Weitermachen wie vorher. Sie hatten auch eine Sache angesprochen, dass es eben auch eine Anbieterstruktur gibt, Unternehmen in Deutschland, die bestimmte Dinge anbieten. Ist auch das ein prinzipielles Problem?
18: Ja, es gibt sowas wie einen Komplex aus Unternehmen und Politik, die häufig die Haushaltstitel für Verteidigung genutzt haben, um zum Beispiel zu überlegen, wie kann ich meiner notleidenden Werft noch etwas Gutes tun oder wie kann ich Industrieproduktion in meinen Wahlkreis bringen oder in mein Bundesland. Das sind ja auch legitime Überlegungen, aber im Vordergrund muss ja stehen, wie sind wir verteidigungsbereit und wie können wir abschrecken. Und wir dürfen ja nicht dahin kommen, dass wir Dinge bauen oder Verteidigungsgeld in Dinge geben, die wir eigentlich gar nicht brauchen, aber damit wird dann eine notleidende Werft gerettet oder irgendein anderer Industriebetrieb unterstützt. Es braucht Konkurrenz und es gibt jetzt ja viele neue Unternehmen, Startups, Scale-ups, neue Technologien, die sehr stark motiviert auf andere Wege gehen bei Verteidigung. Es gibt Unternehmen, die vorher keine Rüstungsindustrie gemacht haben, zum Beispiel Automobilzulieferer oder Maschinenbauer, die vorher was anderes gemacht haben. Ich glaube, man muss die da reinbringen mit neuen Ideen, mit innovativen Technologien, um eine neue Dynamik zu entwickeln und nicht einfach zu sagen, die gleichen alten Unternehmen wie immer, die kriegen ganz viel Geld und dann wird das schon. Bisher produziert das ja auch eine hohe Verteidigungsinflation. Man gibt viel Geld aus, man bekommt dafür aber weniger, weil einfach die Preise gestiegen sind.
1: So sieht es der Sicherheitsexperte Nico Lange im Gespräch mit unserem Moderator Riccardo Mastrocola. Da ging es um die Investitionen in neue Waffen bei der Bundeswehr und ob da denn die richtigen Prioritäten gesetzt werden.
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1: Die Hitzewellen der vergangenen Wochen haben gezeigt, dass wir auch hier in Deutschland den Klimawandel zu spüren bekommen, direkt vor unserer Haustür. Jetzt ist es aber noch nicht so, dass wir wegen dieser Hitze kollektiv aus Deutschland wegziehen würden. Anderswo auf der Welt passiert das aber schon. Der Klimawandel und auch extremes Wetter haben schon Auswirkungen auf die Migration. Im Jahr 2023 waren rund 26 Millionen Menschen innerhalb ihres eigenen Landes auf der Flucht. Und das aufgrund von Ereignissen, die mit dem Klimawandel direkt zusammenhängen. Bis Mitte dieses Jahrhunderts könnten es nach Prognosen von Fachleuten bis zu 220 Millionen Menschen sein, weil eben ganze Regionen zunehmend unbewohnbar werden. Darum ging es heute Morgen bei uns in HR Info das Thema. Haben wir genannt Flucht vor dem Klima, wenn Extremwetter Menschen vertreibt.
19: Extremwetter wie Hitze, Dürren, Überschwemmungen oder Bergstürze nimmt durch den Klimawandel zu und kann Menschen zur Flucht zwingen. Die sogenannte Klimamigration könnte deshalb in den kommenden Jahrzehnten zu einem der häufigsten Fluchtgründe werden. Der Klimawandel bedroht Menschen weltweit, sagt auch Kira Finke, Fachfrau für Klimamigration bei der Deutschen Gesellschaft für Auswärtige Politik.
20: Das hat sich ja auch schon in Europa gezeigt in diesem Sommer, in dem viele Menschen in Frankreich, in Spanien vor Waldbränden fliehen mussten. Und diese Art von Extremereignissen wird häufiger werden und das heißt, dass Menschen häufiger Schutz suchen werden müssen.
19: Sabine Minninger arbeitet bei Brot für die Welt und war in vielen Gebieten unterwegs, die vom Klimawandel stark bedroht sind. Auf den Fidschi-Inseln zum Beispiel, in Tuvalu, aber auch in Afrika. Wir haben sie gefragt, was richten Klimaextreme denn konkret an?
21: Es kommt ganz drauf an, welche Folgen des Klimawandels sich äußern. Also sind es Wetterextremereignisse, dann handelt es sich um fluchtartige Bewegungen, zum Beispiel Überschwemmungen im Südsudan, wo Menschen sozusagen von einer auf die andere Sekunde in die Flucht getrieben werden. Dann gibt es solche Auswirkungen wie zum Beispiel am Horn von Afrika, also in Äthiopien, Somalia, Dort erleben wir, dass immer wiederkehrende, stärker auftretende und intensivere Dürren 23 Millionen Menschen in die Hungersnot treiben.
19: Dazu gäbe es noch die fortschreitenden, langsamen klimatischen Veränderungen. Zu sehen zum Beispiel im Südpazifik. Hier steigt der Meeresspiegel schneller als im globalen Durchschnitt, wodurch Überflutungen, die Versalzung des Grundwassers und der Verlust von Lebensraum die Existenzgrundlage von Millionen Menschen bedrohen. Professor Winfried Kluth ist der Vorsitzende des Sachverständigenrats für Integration und Migration. Kluth und sein Team haben ganz konkrete Vorschläge auf den Tisch gelegt. Sie empfehlen für Klimaflüchtlinge unter anderem einen Klimapass und eine Klimacard. Was genau hat es damit auf sich und wie kann das helfen? Winfried Kluth sagt:
0: Wir haben ja für die klassischen Flüchtlinge, die vom Staat verfolgt werden, auch eigene Titel, die Anerkennung als Flüchtling, also ein Status. Und hier ist jetzt der Vorschlag für Personen, die besonders stark vom Klimawandel betroffen sind, auch einen solchen Aufenthaltstitel zu schaffen. Das würde dann die Möglichkeit geben, anhand von bestimmten Kriterien auch einen Anspruch auf Schutz zu begründen hier in Deutschland.
19: Ein Klimapass und eine Klimacard wären eine Möglichkeit, anhand bestimmter Kriterien abschätzen zu können, habe ich eine Chance, in Deutschland aufgenommen zu werden? Noch rollen keine Flüchtlingsströme auf uns zu. Wir haben noch viele konkrete Handlungsmöglichkeiten. Das sagt Sabine Minninger von Brot für die Welt.
21: Als allererstes muss der globale Norden, Industriestaaten, gewaltig von CO2-Ausstoß runterkommen. Und damit würde man ja schon die Ursache des Problems auffangen. Zum Zweiten muss man auch jetzt schon die Staaten, die betroffen sind vom Klimawandel, finanziell unterstützen, Anpassungsmaßnahmen, sodass die Menschen erst gar nicht in die Bewegung geraten. Und wenn das nicht möglich ist und eben Wetterextreme eintreten, dann ihnen helfen der Bewältigung von klimabedingten Schäden oder auch Verlusten, wie jetzt Verlust von Land.
19: Auch damit könne man präventiv helfen, dass nicht Millionen von Menschen in Bewegung geraten auf der Suche nach Lebensgrundlagen.
1: Darum ging es heute Morgen bei uns. Fabian Hafner aus dem hr-Info-Team hat das Thema kompakt zusammengefasst. Das können Sie auch ausführlich nachhören, und zwar auf hr-inforadio.de und in der App ARD Sounds. 13 Uhr. Und 16 Minuten, hier ist hr-Info am Dienstag. Das ist keine Liebesheirat, sondern eine Vernunftehe. So oder so ähnlich wurde das beschrieben, als Union und SPD losgelegt haben mit der Arbeit in der neuen Bundesregierung. Vor der Bundestagswahl haben sie ja noch gegeneinander Wahlkampf gemacht. Und jetzt regieren sie zusammen seit einer ganzen Weile schon. Das führt dann zwangsläufig zu Kompromissen und auch zu Reibereien. In den vergangenen Wochen hat es viel Kritik gegeben an den Reformplänen der Bundesregierung. Und jetzt kommt diese Kritik auch aus den eigenen Reihen, und zwar hier aus Hessen. Es brodelt geradezu an der SPD-Basis. Der Grund ist das geplante Reformpaket der Bundesregierung. Da geht es um die Einschnitte bei Sozialleistungen, bei Gesundheit und Rente. Mittlerweile gibt es schon 3 sogenannte Brandbriefe der SPD-Basis in Hessen an den Parteivorstand in Berlin. Darüber habe ich gesprochen mit unserem landespolitischen Korrespondenten Tobias Häuser in Wiesbaden. Was steht denn drin in diesen Briefen?
3: Ja, der letzte Brief, du hast eben erwähnt, kommt vom SPD-Unterbezirk Groß-Gerau. Die Genossen gehören zu dem mächtigen SPD-Bezirk Hessen-Süd. Das ist der linke Flügel der SPD. Da steht drin, ich zitiere, die Wut wächst, der Unmut steigt, wir sind auf dem Weg in die Bedeutungslosigkeit. Die SPD befindet sich im freien Fall. Zitat Ende. Eine der Forderungen der Genossen, die SPD solle sich wieder auf ihre klassischen Brot- und Butter-Themen konzentrieren, wie das heißt. Es müsse wieder um ursozialdemokratische Auseinandersetzungen gehen. Und dann steht da wörtlich, nämlich auf die Auseinandersetzung zwischen denen da unten und denen da oben. Also das ist klassischer Klassenkampf. Konkretes Beispiel gibt es aber auch. Aufgrund der hohen Benzinpreise müsse die SPD eine Übergewinnsteuer für Mineralölkonzerne durchsetzen, auch gegen den Willen der CDU.
1: Jetzt kommt diese massive Kritik von einem SPD-Unterbezirk in Groß-Gerau. Das wird die SPD-Spitze in Berlin wahrscheinlich wenig beeindrucken, oder wäre das vielleicht jetzt ein bisschen unterschätzt?
3: Ja, vielleicht. Der Wortführer des Protests ist nicht ganz unwichtig. Unterschrieben hat den Brief Thomas Will als Vorsitzender des Unterbezirks. Der 67-Jährige ist nämlich auch Landrat. Und das schon seit 16 Jahren. Und dann kommt noch was dazu. Sein Chef ist KW Mansouri, Wirtschaftsminister in Hessen, stellvertretender Ministerpräsident. Und er sitzt auch noch im Bundesvorstand der SPD. Wir haben ihn gestern gefragt, was er zu diesem Brief sagt. KW Mansouri wollte sich gegenüber dem HR nicht äußern. Obwohl ihm seine Genossen ordentlich was ins Stammbuch schreiben, da steht in dem Brief nochmal drin, der Lebensstandard breiter Schichten habe sich durch mehrere Regierungszeiten der SPD in Berlin nicht verbessert. Und es kommt noch schlimmer, unter der Regierungsverantwortung der SPD hätten sich die Lebensumstände sogar verschlechtert. Also das ist wirklich harter Tobak und ein Frontalangriff auf die SPD-Spitze in Berlin. Das Beispiel Frankreich zeige, steht auch noch in dem Brief, wie schnell eine sozialdemokratische Partei in der Bedeutungslosigkeit verschwinde, wenn sie bei der Bevölkerung nur noch als regierungstragende oder systemtragende Kraft empfunden wird.
1: Gibt es denn da jetzt auch konkrete Forderungen an Berlin, was zu tun wäre, um diese angesprochenen Missstände zu beheben? Also was sollte die Parteispitze denn nach Meinung der hessischen Genossen an der Basis tun?
3: Gibt es, Dirk. Es gibt einen klaren Appell an Berlin, hört auf, Mehrheiten links der Mitte auszuschließen. Dahinter steht die Forderung nach einem neuen oder nach einem Linksbündnis mit Grün und der Linken, die in Umfragen momentan stetig dazu gewinnt, die Linke. Hintergrund muss man wissen, im Kreis Groß-Gerau führt die SPD zum dritten Mal in Folge eine Koalition mit den Grünen und der Linken. Und im Brief steht, das sei das erfolgreichste Regierungsmodell, das die SPD in Hessen vorzuweisen habe. Auch interessant. Im Bund versuche die SPD weiter immer wieder Bündnisse mit dem bürgerlichen Lager. Genau das habe die SPD aber nicht stabilisiert, wie viele gehofft haben, sondern es habe sie bei den Wahlergebnissen einfach nur halbiert.
1: Jetzt haben wir schon gehört, Wirtschaftsminister KW Mansouri von der SPD wollte sich nicht äußern zu all dem. Hat denn der SPD-Landesverband Hessen was dazu gesagt, also dieser massiven Kritik von der eigenen Basis?
3: Auf mehrfache Nachfrage von mir kam dann ein kurzes schriftliches Statement von Sören Barthol, erst der Landesvorsitzende der SPD in Hessen. Das Problem auch hier, Sören Barthol ist Bundestagsabgeordneter und Staatssekretär in Berlin und damit ist er auch Teil der Bundesregierung. Also er wird in dem Brief auch persönlich dort ganz scharf angegriffen. Er schreibt, innerparteiliche Diskussionen seien für die SPD kein Störmoment, sondern gehörten zur DNA der Partei. Und er mahnt die Kritiker noch in seinem kurzen Statement, Deutschland stehe vor enormen Herausforderungen, die wir lösen müssen. Und mir scheint es auch, dass die SPD vor enormen Herausforderungen steht, die sie lösen muss.
1: Sagt unser landespolitischer Korrespondent Tobias Häuser. Wir haben gesprochen darüber, dass aus der SPD in Hessen deutliche Kritik geübt wird an den Reformplänen in Berlin und damit auch an der SPD-Spitze insgesamt. Da gab es mehrere Brandbriefe aus Hessen.
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1: Wir schauen nach Ungarn. Da bekommen die Leute heute ein neues Staatsoberhaupt. Im Laufe des Nachmittags wird András Boko zum neuen Staatspräsidenten gewählt. Der Mann war mal Präsident des obersten Gerichtshofes in Ungarn. Und er ist jemand, der sich immer gegen die Politik des damaligen Premierministers Viktor Orbán gestellt hat. Deswegen ist er damals auch von der Regierung aus dem Amt gedrängt worden. Das ist lange her. Inzwischen gab es ja einen Regierungswechsel in Ungarn und das macht wiederum auch den Weg frei für András Boko. Für ihn ist das eine Rückkehr in ein wichtiges Amt und auch in die Öffentlichkeit.
2: Für András Boko dürfte sich mit der heutigen Wahl zum Staatspräsidenten ein Kreis in seinem 73-jährigen Leben schließen. 15 Jahre nach der faktischen Absetzung als Präsident des obersten Gerichtshofs durch den damaligen Premierminister Viktor Orbán kehrt der renommierte Jurist nun zurück als Staatsoberhaupt des Landes. Boko hatte sich 2011 als Gerichtspräsident entschieden gegen die sogenannte Justizreform Orbáns gestellt, mit der die Unabhängigkeit der Justiz stark eingeschränkt wurde. Warum er von Orbáns Fidesz-Partei vor die Tür gesetzt worden war? Im ungarischen Fernsehsender ATV gab Boko vor knapp 2 Monaten diese Antwort zurück. Vor dem Parlament habe ich das Gesetz über die Gerichtsorganisation in kleine Stücke zerpflückt. Ich habe schwere Kritik geäußert. Wahrscheinlich war dies der letzte Tropfen, der das Fass für meine Entlassung zum Überlaufen brachte. Dass der Europäische Gerichtshof für Menschenrechte, dem András Boko lange Jahre bis 2007 angehört hatte, das Vorgehen Orbáns als Verstoß gegen das europäische Recht erklärt hatte, ignorierte Orbán. Im Frühjahr dieses Jahres dann die politische Wende. Nach 16 Jahren endete die Orbán-Ära mit dem erdrutschartigen Sieg der Tiso-Partei von Peter Modjor am 12. April. Der heutige Regierungschef hatte mit dem Versprechen, das System Orbán zu beenden, eine Zweidrittelmehrheit im Parlament gewonnen und damit ein Mandat zur Rückkehr Ungarns zu einer liberalen Demokratie, zu unabhängiger Justiz und freien Medien. Ziele, die András Boku teilt. Im Radiosender Club Radio, dem Orbán vor einigen Jahren noch die Sendelizenz auf UKW entzogen hatte, sagte Boku vor einem Monat: Der Abbau eines beispiellosen autoritären Systems ist im Gange. Eines Systems, eines derart autoritären Systems, das nicht nur in Ungarn, sondern auch in Europa und anderswo als Vorbild dienen sollte. Der Abbau dieses Systems erfordert gewisse außerordentliche Maßnahmen. Gemeint war damit die Absicht von Premierminister Modjor, den bisherigen Staatspräsidenten Tomasz Sulyok abzusetzen, den Modjor als Marionette Orbáns bezeichnete. Eine Verfassungsänderung, beschlossen mit der Zweidrittelmehrheit von Modjors Tiso-Partei, machte Mitte Juli den Weg frei. War dieses Vorgehen des neuen Premierministers korrekt und angemessen? Die Fidesz-Partei von Viktor Orbán spricht von einem Verfassungsbruch und will nicht an der heutigen Präsidentenwahl im Parlament teilnehmen.
1: Unser Korrespondent Clemens Fehrenkotte über den neuen Staatspräsidenten von Ungarn, András Boko. Der wird heute Nachmittag offiziell gewählt im Parlament. Um 14 Uhr soll das Verfahren dort offiziell losgehen. Jetzt haben wir es 13.25 Uhr. Die Universität von Cambridge in Großbritannien gilt als eine der besten auf diesem Planeten. Eine Elite-Uni, wo schon viele berühmte Fachleute studiert oder unterrichtet haben. Jetzt aber sorgt dort ein möglicher Plagiatsfall für Aufregung. Dem Soziologieprofessor Jason Arday wird vorgeworfen, dass Teile seiner Dissertation und auch Texte in anderen Veröffentlichungen gar nicht von ihm stammen. Deswegen ist Jason Arday auch in der vergangenen Woche von seinem Posten zurückgetreten. Die Universität untersucht diesen Fall nun intensiv. Dazu kommen noch mehr Vorwürfe, ob er vielleicht auch bei anderen Gelegenheiten schon gelogen hat, was seine Biografie zum Beispiel angeht. Und weil er der jüngste schwarze Professor in Cambridge war, bekommt der Fall nun auch eine internationale Aufmerksamkeit. Die Feuilletons in den Zeitungen sind voll davon und auch in den sozialen Medien wird darüber diskutiert. Unsere Korrespondentin Lisa Maria Röhling in London haben wir gefragt, wer ist dieser Jason Arday?
5: Jason Arday ist 2023 Soziologieprofessor an der britischen Elite-Universität Cambridge geworden. Da war er gerade mal 37 Jahre alt und damit war er der jüngste schwarze Mann, der jemals eine Professur dort bekommen hat und einer von einer Handvoll schwarzen Lehrenden an der Elite-Uni. Er galt so als eine Art Wunderkind der Wissenschaft, weil er nach eigenen Angaben autistisch ist, weil er aus einem armen Migrantenhaushalt stammt, weil er nach eigenen Angaben erst mit 11 Jahren angefangen hat zu sprechen und dann trotz all dieser Umstände eine bemerkenswerte akademische Karriere hingelegt hat. Und diese Erfolgsgeschichte, die bricht natürlich jetzt mit den Plagiatsvorwürfen und der gesamten Diskussion um seine Person zusammen.
1: Jason Arday ist in der vergangenen Woche auch von seinem Posten an der Universität zurückgetreten. Die Frage ist nur, wie viel ist wirklich dran an den Vorwürfen gegen ihn?
5: Die Plagiatsvorwürfe, die das alles ausgelöst haben, werden noch geprüft. Darüber hatte zuerst der britische Telegraph berichtet. Teile von Ardays Dissertation und auch andere Publikationen sollen nicht von ihm stammen. Aber es gibt inzwischen wesentlich härtere Vorwürfe. Er soll über viele Details seiner Biografie nämlich gelogen haben. Er hat behauptet, Gastprofessuren an verschiedenen Unis absolviert zu haben, die noch nie etwas von ihm gehört haben. Er hat erzählt, er sei 30 Marathons in 35 Tagen gelaufen, um Spenden für einen guten Zweck zu sammeln. Auch dafür gibt es keine Nachweise. Und er hat auch mehrfach darüber berichtet, in Cambridge auf dem Campus angegriffen oder bedroht worden zu sein. Dafür gibt es nach Recherchen des Guardian auch keine Beweise. Jason Arday selber beteuert, er habe Fehler gemacht, aber er sei kein Lügner. Einige Professoren der Universität Cambridge fordern jetzt nach all diesen Berichterstattungen eine unabhängige Untersuchung, um den Fall in seinem ganzen Umfang genauer auf den Grund zu gehen.
1: Jetzt könnten wir sagen, nun gut, das ist vielleicht ein Einzelfall. Trotzdem macht die Geschichte ja international Schlagzeilen und dafür gibt es auch Gründe.
5: Zum einen muss sich natürlich die Universität Cambridge die Frage gefallen lassen, warum sie Aday und sein Portfolio nicht genau geprüft haben und wie er überhaupt so weit kommen konnte. Die Uni hatte sich zunächst auch hinter Aday gestellt, als die ersten Plagiatsvorwürfe öffentlich wurden und hat erst mit Verzögerung eine Untersuchung eingeleitet. Aber am Fall Aday entbrennt zum anderen gerade ein ziemlicher Kulturkampf zwischen dem linken und dem rechten politischen Spektrum auf eine gewisse Weise. Da gibt es die eine Seite auf dem linken Spektrum, die sagt, der Fall zeige, dass Minderheiten gerade an Elite-Universitäten und insgesamt in der Wissenschaft immer unter besonderer Beobachtung stehen und ihre Leistung immer in Frage gestellt werden. Sie sagen auch, der Fall wäre nicht so hochgekocht, wäre Jason Aday weiß. Und dann gibt es das konservative bis rechte Meinungsspektrum, für die Aday der, Zitat, Musterjunge der Diversitätsstrategien ist und für die sein Fall sozusagen auch der Beweis ist, dass Inklusion und die Förderung von Minderheiten ein sinnloses Unterfangen sei und an den Universitäten gestoppt werden müsse. Das heißt, dieser eigentliche Einzelfall wird von vielen Seiten als Paradebeispiel genutzt und genau das lässt die Sache jetzt so hochkochen.
1: Sagt unsere Korrespondentin Lisa Maria Röhling. Sie hat berichtet über die Plagiatsvorwürfe gegen den inzwischen ehemaligen Cambridge-Professor Jason Aday.
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27: 13.31 Uhr. Zahl der Firmenpleiten in Hessen auf Rekordhoch. Autohersteller machen immer weniger Gewinn. Longlist für deutschen Buchpreis veröffentlicht. Das Wetter sonnig und trocken bei 22 bis 31 Grad. Mein Name ist Heiko Schneider. In Hessen sind in der ersten Jahreshälfte so viele Unternehmen pleite gegangen wie seit 20 Jahren nicht mehr. Laut Statistischem Landesamt haben rund 1100 Firmen Insolvenz angemeldet, 12% mehr als zur selben Zeit vor einem Jahr. HR-Reporter Lars Hofmann.
14: Damit setzt sich der Trend zunehmender Unternehmenspleiten im sechsten Jahr fort. Vor allem Betriebe aus dem Baugewerbe und dem Handelsbereich sind pleite gegangen. Die weitaus meisten Unternehmensinsolvenzen mit rund 870 gab es in Südhessen mit dem Rhein-Main-Gebiet. In Mittelhessen meldeten mehr als 100 Betriebe Insolvenz an, im Regierungsbezirk Kassel etwa 100.
27: Zwei Jungwölfe dürfen im Lahn-Dill-Kreis jetzt doch wieder geschossen werden. Das Verwaltungsgericht Kassel hat zwei Eilanträge abgelehnt, die mehrere Naturschutzverbände eingereicht hatten. HR-Korrespondent Sebastian Jakob.
28: Damit ist die Allgemeinverfügung der oberen Jagdbehörde wieder in Kraft. Sie regelt, dass bis zu 40% der Jungwölfe in Hessen geschossen werden dürfen. Naturschutzverbände hatten dagegen geklagt. Das Verwaltungsgericht Kassel ordnete daraufhin per sogenanntem Hängebeschluss eine Jagdpause an, bis zu einer Entscheidung. Da die Eilanträge jetzt abgelehnt wurden, dürfen im Lahn-Dill-Kreis Landkreis wieder 2 Jungwölfe bis zum 31. Oktober gejagt werden. Die Behörden hatten die Freigabe auf die Region beschränkt, weil dort zuletzt auch Schafe gerissen worden waren.
27: Russland hat die Ukraine wieder mit Raketen, Drohnen und Bomben angegriffen. Nach Angaben des ukrainischen Präsidenten Selenskyj wurden in der Stadt Saborschja im Südosten des Landes mindestens 6 Menschen getötet. ARD-Korrespondentin Rebecca Barth.
4: Beobachter in der Ukraine fürchten, dass solche Luftangriffe in den nächsten Wochen und Monaten zunehmen werden, mit verheerenden Folgen. Gezielt attackiert Russland zivile Versorgungs- und Infrastrukturobjekte wie Wärmekraftwerke, Lagerhallen für Lebensmittel oder Baumaterialien. Der ukrainische Präsident Selenskyj gibt an, Russland habe weitere ballistische Raketen aus Nordkorea erhalten.
27: Auf Sizilien spuckt der Ätna weiter Asche und glühendes Gestein. Und zehntausende Urlauber sitzen deshalb immer noch auf der italienischen Insel fest. Viele Urlauber haben auf dem Flughafen Catania übernachtet. Die meisten Flüge wurden abgesagt und die Züge zum Ausweichflughafen Palermo sind überfüllt. Freie Zimmer gibt es in der Hochsaison kaum. Im Kongo sind in den letzten 3 Monaten mehr als 2000 Menschen an Ebola gestorben. Nach Angaben der Regierung

0: Buchpreis gilt als eine der wichtigsten Auszeichnungen für Literatur. Wer gewonnen hat, wird am 5. Oktober bekannt gegeben.
1: Das waren die Nachrichten. Das Wetter. Viel Sonne heute, wieder kein Regen. Die Werte liegen zwischen 22 und 31 Grad. Kommende Nacht wird sternenklar und es kühlt ab auf 16 bis 7 Grad. Morgen wieder sonnig und trocken, maximal 33 Grad. Die weiteren Aussichten: Es bleibt trocken und es wird heißer. Donnerstag bis 36, Freitag und Samstag bis 38 Grad. Die Zeit: Es wird 13.36 Uhr.
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1: Vorsicht bitte auf der A5 Darmstadt Richtung Frankfurt. Zwischen Frankfurt Flughafen Nord und Frankfurt Niederrad eine ungesicherte Unfallstelle. A3 Frankfurt Richtung Köln. Zwischen Frankfurt Süd und Mönchhof-Dreieck 5 Kilometer Stau nach einem Unfall auf dem rechten Fahrstreifen. A7 Würzburg Richtung Fulda. Zwischen Bad Brückenau-Volkers und Fulda-Dreieck 2 Kilometer Stau wegen eines defekten PKW im Baustellenbereich. Und die A45 Dortmund-Gießen. Zwischen Ehringshausen und Wetzlarer Kreuz ist wegen Aufräum- und Bergungsarbeit nach einem LKW-Brand in Richtung Dortmund nur ein Fahrstreifen frei. In Richtung Gießen wird der Verkehr über die Parallelfahrbahn geleitet. Dadurch jeweils 4 Kilometer Stau.
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3: Einen schönen Dienstag. Ganz egal, in welche Meinungsumfrage wir auch schauen, die AfD liegt in Sachsen-Anhalt weit vorne und das nur einen Monat vor der Landtagswahl. In der letzten Umfrage von Infratest DIMAP von Ende Juli, da kommt die AfD auf 41%, dahinter weit abgeschlagen die CDU mit 24%. Da würde es zusammen mit der SPD und den Grünen nicht reichen, eine Mehrheit gegen die AfD zustande zu bekommen. Dafür bräuchte es auf jeden Fall die Unterstützung der Linkspartei. Die kommt in der Umfrage auf 14%. Wie gesagt, immer vorausgesetzt, die Wahl geht auch so aus, wie die Umfragen das nahelegen. Jetzt hat sich Thüringens ehemaliger Ministerpräsident Bodo Ramelow zu Wort gemeldet von den Linken. Der plädiert für eine Zusammenarbeit seiner Partei mit der CDU in Sachsen-Anhalt, um dort eine AfD-Regierung zu verhindern. Darüber gesprochen habe ich mit Dagmar Pepping, unserer Hauptstadtkorrespondentin in Berlin. Wie hat denn Bodo Ramelow das genau formuliert?
4: Also er hat sich in einem Zeitungsinterview zu Wort gemeldet und er hat gesagt, wer Schaden vom Land Sachsen-Anhalt abwenden will, der muss in der Lage sein, über Parteigrenzen hinweg miteinander zu reden. Es sind wirklich nur noch knapp 4 Wochen bis zum Wahltag. Und dann wirft er der CDU vor, rumzueiern, statt zu sagen, wir arbeiten bei Themen zusammen, bei denen wir zusammenarbeiten können. Und das muss man sagen, ist ja kein neuer Sound bei Bodo Ramelow. Er fordert das schon seit vielen Jahren, dass Schluss sein soll mit der Ausgrenzung. Er fordert, die Scheuklappen sozusagen abzunehmen, eben weil die AfD gerade im Osten so sehr stark ist in den letzten Jahren.
3: Der Mann hat ja als ehemaliger Ministerpräsident von Thüringen eine gewisse Erfahrung in Sachen Zusammenarbeit mit der CDU. Wie hat das denn dort funktioniert und was könnten diese Erfahrungswerte bedeuten für Sachsen-Anhalt?
4: Ja, das Beispiel Thüringen ist wirklich interessant. Ramelow war in seiner letzten Amtszeit von 2020 bis 2024 Chef einer Minderheitsregierung. Und damals hat er sich mit der CDU in Erfurt, die da in der Opposition saß, auf einen sogenannten Stabilitätspakt geeinigt. Da ging es darum, dass man punktuell in Sachfragen zusammenarbeitet, zum Wohle Thürings, wie es da stand, zum Beispiel in Haushaltsfragen. Und dann, als dann die nächste Landtagswahl kam, hatten wir auf einmal die nächste Minderheitsregierung, diesmal aber angeführt von Mario Vogt von der CDU. Und der hat sich dann wiederum von der Linken punktuell stützen lassen. Also das sind die Erfahrungswerte, die man in Thüringen hat. Und in Sachsen sieht es ja auch nicht anders aus. Also da stützt die Linke auch wiederum die Minderheitsregierung von Michael Kretschmer von der CDU. Und all das tut man, obwohl es auf Bundesebene von Bundesparteitagen gestützt einen Unvereinbarkeitsbeschluss ergibt. Und da steht drin, in diesem kurzen Satz, die CDU Deutschlands lehnt Koalitionen und ähnliche Formen der Zusammenarbeit sowohl mit der Linkspartei als auch mit der AfD ab. Aber trotzdem gibt es zumindest in diesen Bundesländern schon Kooperationen. Jetzt ist eben die Frage, was Sven Schulze, der jetzt Ministerpräsident noch in Magdeburg ist, dann in Sachsen-Anhalt tun wird. Folgt er diesen beiden Beispielen?
3: Wie wird denn eine mögliche Zusammenarbeit der Linkspartei mit der CDU insgesamt beurteilt bei der Linken? Also sehen das da alle so wie Bodo Ramelow?
4: Die meisten Relevanten in der Führung sehen das so, denn es gibt ein wirklich alles überragendes Ziel bei der Linken. Und das ist es, eine Landesregierung von der AfD geführt zu verhindern. Man muss dazu sagen, der Landesverband der AfD in Sachsen-Anhalt, der gilt als

0: sichert rechtsextrem. Und Luigi Pantisano, einer der beiden Parteichefs, der hat erst am Sonntag im Sommerinterview mit dem ZDF auch Unterstützung für die CDU und für Sven Schulze angedeutet und hat dann auch von Verantwortung fürs Land gesprochen und dass es darum geht, die AfD zu verhindern und hat eben auch auf die Beispiele schon in Thüringen und Sachsen verwiesen. Die Frage ist dann halt eben, wie würde so eine Verantwortungsübernahme der Linken aussehen, was man da machen würde, um zumindest dann die AfD-Regierung zu verhindern?
1: Da kommt es ja offensichtlich auch auf jedes Wort an. Wir haben das gerade schon erwähnt. Es gibt einen Unvereinbarkeitsbeschluss bei der CDU, was die Zusammenarbeit mit der Linken angeht. Aber was sagt denn jetzt eigentlich die CDU zu all dem?
0: Naja, Sven Schulze schweigt, der Spitzenkandidat und Ministerpräsident in Sachsen-Anhalt. Und der wird auch, wenn es irgendwie geht, bis zum Wahltag nichts sagen, weil er weiß, dass wenn er sich dazu äußert, dass das sozusagen Wasser auf den Mühlen der AfD im Landtagswahlkampf ist, weil die dann mit dem Finger auf die CDU zeigen werden und sagen, ach guck mal, was die nicht alles tun, um sozusagen hier die Mehrheitsmeinung in Sachsen-Anhalt zu verhindern. Also er wird schweigen, er wird frühestens am Wahlabend nach 18 Uhr etwas dazu sagen, wie er sich verhalten wird. Aber bei der Bundesspitze bleibt es dabei. Die sagen, der Unvereinbarkeitsbeschluss gilt. Ist auch noch mal zuletzt auf dem CDU-Parteitag in Stuttgart im Frühjahr so betont worden. Aber es ist wirklich die Frage, was heißt keine Zusammenarbeit? Ist eine niedrigschwellige Kooperation in Sachfragen eine Zusammenarbeit oder nicht? Oder ist es wirklich Wortklauberei, aber für die CDU eine sehr wichtige Wortklauberei?
1: Stichwort Sachfragen. Gibt es denn politisch genügend Schnittmengen für die CDU und für die Linke, dass so eine Zusammenarbeit in Sachsen-Anhalt von den Inhalten her funktionieren könnte?
0: Ich glaube, das könnte es, weil der Landesverband Sachsen-Anhalt innerhalb der Linken als relativ, jetzt in dicken Anführungsstrichen, vernünftig gilt, eher als staatstragender Landesverband und die Spitzenkandidatin Eva von Angern auch. Also da denkt man, dass eine Zusammenarbeit, sagen wir Kollegen in Magdeburg, durchaus möglich wäre. Und eins ist ja auch klar, in der Landespolitik geht es jetzt nicht um Fragen der Außenpolitik, ja, um den Ukraine-Krieg oder um Gaza, sondern da geht es um Haushalt, es geht um andere Themen und vor allen Dingen, ganz wichtig in Sachsen-Anhalt, um das Thema Wirtschaft und wie man dort Arbeitsplätze sichern kann. Und ich glaube, da könnte man zusammenfinden. Und wie gesagt, das alles überwölbende Ziel ist es, zu verhindern, dass Ulrich Siegmund als erster AfD-Politiker Ministerpräsident in einem Bundesland wird. Und ich glaube, um das zu verhindern, wären die Parteien zu Recht viel bereit.
1: Die Debatte über eine mögliche Zusammenarbeit der CDU mit der Linkspartei nach der Wahl in Sachsen-Anhalt geht also weiter. Jetzt hat sich Thüringens ehemaliger Ministerpräsident Bodo Ramelow zu Wort gemeldet und der plädiert für so eine Zusammenarbeit. Darüber habe ich gesprochen mit unserer Hauptstadtkorrespondentin Dagmar Pepping.
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1: 13.43 Uhr haben wir's. Eine Rakete mit einer Rakete treffen, das ist technisch extrem schwierig wegen der hohen Geschwindigkeiten. Es funktioniert aber immer wieder am Himmel über der Ukraine, wenn auch nicht immer zuverlässig. Dafür braucht es moderne Abfangraketen aus den USA vom Typ Patriot. Von denen hat die Ukraine aber nur noch wenige auf Lager und deswegen können die russischen Raketen kaum noch abgefangen werden, so sagt es der ukrainische Präsident Volodymyr Zelensky. Die Bundesregierung versucht der Ukraine zu helfen und irgendwie diesen Nachschub von Raketen auf die Beine zu stellen, aber das ist einfacher gesagt als getan.
3: Die Amerikaner, die Europäer, sie alle müssten noch einmal prüfen, ob sie nicht doch noch Patriot-Abfangraketen aus dem eigenen Bestand entbehren könnten, fordert die sicherheitspolitische Sprecherin der Grünen, Sarah Nanni.
4: Jede Nacht, die die Ukraine quasi ohne Luftverteidigung dasteht, sterben Menschen in immer höheren Zahlen. Und ich glaube, da muss entgegengewirkt werden.
3: Die Bundesregierung hat deshalb eine ganze Reihe von Initiativen gestartet. Sie versucht, überall auf der Welt Flugabwehrsysteme und die entsprechende Munition für die Ukraine zusammenzusammeln. Kein Gespräch, kein Treffen mit Verbündeten, in denen es nicht darum gehe, sagt der Sprecher des Verteidigungsministeriums Mitko Müller.
5: Ich sag mal, es ist auch eine Form der Überredungsarbeit und der Abstimmungsarbeit.
3: Das Problem, nicht nur in Deutschland und in vielen europäischen Staaten sind die Bestände an Patriot-Abfangraketen inzwischen dezimiert. Auch in den USA sind die Bestände geschrumpft, weil sehr viele Abfangraketen im Krieg mit dem Iran verschossen wurden. Bis sie wieder aufgefüllt sind, wird es dauern, denn die Produktionsstätten sind nicht für große Mengen ausgelegt. Weil die Nachfrage bisher nicht da war, der Stückpreis von mehreren Millionen Euro sehr hoch ist und weil es absolute Hightech-Produkte seien, erklärt Fabian Hoffmann, der an der norwegischen Militärakademie forscht.
6: Diese Raketen, die müssen sehr schnell an Höhe gewinnen. Sie müssen enorm präzise sein, damit sie direkt in den ankommenden Flugkörper reinlenken können. Und gleichzeitig müssen sie auch noch manövrierfähig bleiben.
3: Es werden spezielle Komponenten und Produktionsstätten gebraucht und viel Know-how. Die USA sind deshalb zögerlich mit der Vergabe von Lizenzen für die Patriot-Produktion, aus Sorge vor Spionage, aber wohl auch, um das Monopol nicht zu verlieren. Bisher hat lediglich Japan eine Lizenz und ab Herbst Deutschland für Patriot-Raketen eines älteren Typs, der als weniger effektiv gegen moderne ballistische Raketen gilt. Im Frühjahr oder Mitte kommenden Jahres könnten die ersten ausgeliefert werden, sagt Rüstungsexperte Hoffmann.
6: Dann hat man wieder so ungefähr 120 bis 170 neue Flugkörper, die pro Jahr dazukommen. Und davon könnte dann bestimmt auch wieder realistisch ein größerer Teil an die Ukraine abgegeben werden.
3: Bis es soweit ist, wird es schwierig. Die Bundesregierung konnte zuletzt mit viel Mühe rund 30 Raketen zusammensammeln. Ein Tropfen auf dem heißen Stein, wie der Analyst Hoffmann klarstellt.
6: Die Russen, die produzieren derzeit wahrscheinlich um die 700 bis 800 ballistische Raketen pro Jahr, tendenz steigend. Und im Grunde kann man sagen, jetzt will man mindestens mal das Zweifache von den ballistischen Raketen an Abfangraketen haben. Weil wir müssen ja immer davon ausgehen, eine einzelne Abfangrakete, die hat eine gewisse Wahrscheinlichkeit, dass sie diesen Flugkörper vom Himmel holt. Die ist aber nie 100%.
1: Sagt dieser Experte in der Analyse unserer Hauptstadtkorrespondentin Christina Nagel. Der Ukraine gehen die Abfangraketen aus, um Raketen aus Russland abzuwehren. Und die Bundesregierung versucht irgendwie, der Ukraine zu helfen in dieser Situation.
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1: Einmal im Leben den Deutschen Buchpreis gewinnen. Davon träumen viele Autorinnen und Autoren. Und das nicht nur wegen der 25.000 Euro, die es dann gibt als Preisgeld, sondern auch, weil dann alle hinschauen bei der Verleihung am 5. Oktober, unmittelbar vor der Frankfurter Buchmesse im Kaisersaal im Römer. Seit heute wissen wir, welche Bücher in der engeren Auswahl sind, denn die sogenannte Longlist für den Buchpreis ist veröffentlicht worden. Dafür wurden aus den 205 Einsendungen 20 Bücher ausgewählt. Das wird dann Anfang September nochmal ausgedünnt auf 6 Bücher. Unser Kulturredakteur Alf Menzer hat die Longlist natürlich vorliegen. Ich konnte vorhin mit ihm sprechen. Alf, dein Eindruck von dieser Liste, wie sieht dir denn aus in diesem Jahr?
7: Überwiegend weiblich, jung und multikulturell, und damit setzt sich ein Trend der vergangenen Jahre fort. Von den 20 nominierten Romanen sind 13 von Autorinnen geschrieben. Auf der Liste stehen 6 Debüts, und auch in diesem Jahr macht die Longlist mal wieder klar, dass das literarische Leben hierzulande zu einem großen Teil von Menschen geprägt wird, die ihre Wurzeln in verschiedenen Ländern, Kontinenten und Kulturen haben, sei es in der jüdischen, in der kurdischen, im Iran, in Taiwan, in Ungarn und so weiter. Kurzum, diese Liste bildet einmal mehr die kulturelle Diversität der Bundesrepublik ab.
1: Finden wir da auch Autorinnen oder Autoren aus Hessen?
7: Ja, tatsächlich mal wieder. Mit Miriam Kabe gibt es eine Autorin, die in Frankfurt lebt. Sie ist mit ihrem Roman Unerwünschte Töchter nominiert. Das ist eine weit ausgreifende Familiengeschichte, die über 4 Frauengenerationen ein ganzes deutsches Jahrhundert entfaltet, bis hin zu der Generation, in die eine uneheliche schwarze Tochter geboren wird, aus deren Perspektive dieses Familienepos rekonstruiert wird, ein Epos, das zum Teil dann eben auch in Hessen spielt. Und einen Hessenbezug gibt es auch bei der Autorin Le Wei Liao, die in Göttingen geboren ist, aber in Kassel derzeit bildende Kunst studiert und mit ihrem Roman Glaszeit über eine Kölner Ärztin nominiert ist, die in Taiwan in ein kompliziertes Beziehungsgeflecht verwickelt wird. Ein Hesse, der fehlt, ist Stefan Thome mit seinem Roman Besser als nie über das Grenzgangfest in Marburg-Biedenkopf. Aber Stefan Thome ist in den vergangenen Jahren fast immer mit seinem Roman nominiert worden. Vielleicht hat die Jury da ihrerseits in diesem Jahr mal eine Grenze gezogen.
1: Jetzt haben wir da 20 Bücher auf der Liste. Da gibt es immer eine gewisse Bandbreite. Kannst du trotzdem besondere Themen oder auch Schwerpunkte erkennen dieses Mal?
7: Das ist immer schwer zu sagen und ja meistens auch Projektion, weil keine Jury so programmatisch vorgeht. Im Vordergrund sollte ja der einzelne Roman seine Qualität stehen. In der Jurybegründung heute heißt es, man müsse das Vergangene ergründen, um die Gegenwart zu verstehen. Das könnte so wahrscheinlich in jeder Jurybegründung in jedem Jahr stehen. Aber tatsächlich, der Blick geht in vielen nominierten Romanen zurück in die Vergangenheit, in vielen Fällen in die Vergangenheit der DDR. Ingo Schulzes Roman Das Wasser im August blickt dorthin. Peggy Mädlers Selbstregulierung des Herzens ebenso. Und auch Lukas Rietschels Roman Sandet spielt in Ostdeutschland vor und nach der Wende. Und dann gibt es noch einige Romane, die den Fokus geografisch nochmal weiten. Ungarn, Russland oder eben Taiwan sind dann die Schauplätze. Also man könnte behaupten, dass diese Longlist vor allem den Blick Richtung Osten schärft.
1: Für alle, die gerne Bücher lesen, ist so eine Vorauswahl natürlich immer interessant. Aber wie wichtig ist denn so eine lange Liste eigentlich für die Autorinnen und Autoren selbst? Also was haben die am Ende davon, da drauf zu stehen?
7: Also erstmal hat ökonomisch diese Longlist noch keinen ganz großen Effekt. Es kommt dann erst mit der Shortlist. Die 6 Romane, die da dann zu finden sind, die stehen dann wirklich im Zentrum der Aufmerksamkeit für 2 bis 3 Wochen, bis dann der Buchpreisträger alles abräumt. Mhm. Die Longlist ist eine erste Auswahl und das solche erstmal ein Signal der Wertschätzung an die nominierten Autoren und Autorinnen. Und das ist ja auch schon mal was wert.
1: Die Longlist für den Deutschen Buchpreis in diesem Jahr ist veröffentlicht worden. Da finden wir die 20 Bücher, die in die engere Auswahl kommen für den Preis. In wenigen Wochen gibt es dann noch eine Shortlist mit nur noch 6 Büchern und dann eben die Verleihung am Vorabend der Buchmesse in Frankfurt. Darüber habe ich gesprochen mit Alf Menzer, unserem Kulturredakteur. Gleich 13.52 Uhr, hier ist HR Info. Angenommen, das Internet wäre auf einmal weg. Was würden wir dann machen in unserer modernen Welt, wo wir ständig aufs Handy oder auf den Tablet-Computer gucken? Taiwan probiert das gerade mal aus, und zwar bei einem großen Militärmanöver. Das gibt's jedes Jahr, da wird dann ein Angriff von China simuliert und wie das Land darauf reagieren könnte. Und da könnte eben auch das Internet in Taiwan ein Ziel sein. Davon hören wir auch gleich im Bericht unseres Korrespondenten Johannes Edelhoff. Der beginnt aber erstmal mit den martialischen Bildern und vor allem auch mit den Geräuschen bei so einem Manöver, wo ja auch mit Übungsmunition geschossen wird.
8: Im Morgengrauen feuern M60-Panzer auf Pengshu. Die Inselgruppe liegt mitten in der Taiwanstraße. Ein mögliches erstes Ziel bei einem chinesischen Angriff. 10 Tage lang probt Taiwan den Ernstfall. Eine chinesische Landung. An einer Marinebasis im Süden erklärt Präsident Lai Ching-te das Ziel der Übung.
9: Zweck der Hankuang-Übung ist es, mit echten Truppen in realem Gelände und mit echter Ausrüstung die Koordination der Führung, die Reaktionsfähigkeit im Gefecht und die Fähigkeiten zur Landesverteidigung zu testen.
8: Auf dem Wasser testet das Militär Überwasserdrohnen des Typ Sea Shark, Taiwans neueste Technologie, um auf dem Meer zu operieren. Eine Sirene. Mit ihr beginnt der neue, für die Bevölkerung unmittelbare Teil der Übung. Taiwan drosselt in 7 Städten und Landkreisen für eine halbe Stunde das mobile Internet. Offiziell keine Abschaltung. Auf manchen Handys geht trotzdem fast nichts mehr. Telefonate und SMS funktionieren weiter, auch Festnetz, Geldautomaten und Ampel. Der 23-jährige Yen Po Ting wartet auf seinen Zug. Kein Internet. Das nervt ihn.
9: Das ist ärgerlich. Ich bin es so gewohnt, ständig online zu sein, dass ich gar nicht recht weiß, was ich tun soll, wenn die Verbindung plötzlich langsam wird.
8: Der Frust ist Teil der Übung. Taiwan will wissen, wie kommunizieren Menschen und Behörden mit weniger Bandbreite? Welche Dienste müssen im Ernstfall laufen? Viele Bewohnerinnen und Bewohner Taiwans, wie der 48-jährige Lin Hong-chun, zeigen daher Verständnis.
9: Im Krieg in der Ukraine hatten sie kein Internet. Vielleicht ist Taiwan noch ein bisschen stärker gefährdet. Eine solche Übung könnte also allen helfen, die aktuelle Lage in diesem Moment zu verstehen.
8: Auch die Wirtschaft bereitet sich vor. Banken raten zu WLAN oder zum Gang an den Schalter. Bei der Hochgeschwindigkeitsbahn heißt es, Tickets vorher herunterladen, Bargeld mitnehmen. Die Spezialnetze der Hightech-Industrie werden nicht gedrosselt. Für die Chip-Industrie ist das also noch kein echter Stresstest. Parallel probt Taiwan, Rüstungsproduktion zu verlagern und zivile Fabriken für den Ernstfall einzuspannen. Fast jedes zweite von der amerikanischen Handelskammer befragte Unternehmen überarbeitet seine Notfallpläne. 92% wollen ihre Investitionen trotzdem halten oder ausbauen. Am Donnerstag folgt der nächste Test. Im Norden, auch in Taipeh. Wie lange Taiwan bei einem echten Netzausfall durchhält, bleibt offen.
1: Unser Korrespondent Johannes Edelhoff über das große Militärmanöver. Das läuft gerade in Taiwan. Und da wird eben auch geprobt, was denn passiert, wenn bei einem möglichen Angriff Chinas das Internet ausfällt. Und jetzt nehmen wir Sie mit nach Schweden, auf die Schäreninseln. Die liegen direkt vor der Hauptstadt Stockholm. Da stehen jede Menge Ferienhäuser und viele von ihnen sind schon seit Generationen im Besitz ein und derselben Familie. Viele Leute in Schweden verbringen dort den ganzen Sommer. Andere wohnen sogar das ganze Jahr dort bis ins hohe Alter auf diesen Inseln. Und möglich wird das nur, weil es einen entsprechenden Pflegedienst gibt, auch für die Älteren. Der macht sich einmal am Tag auf den weiten Weg mit dem Boot. Kein Luxusangebot ist das für reiche Leute, sondern eben ganz normale öffentliche Pflege in Schweden. Unsere Korrespondentin Jana Sinram ist an Bord gegangen.
10: Es ist der vielleicht schönste Arbeitsweg der Welt. Das kleine rot-weiße Taxiboot gleitet durch glitzerndes Wasser vorbei an roten Häusern auf felsigen Inseln. Früh am Morgen bringt das Boot Hadi Hosseini hinaus in die Schären. Der 26-jährige Afghane ist ausgebildeter Pflegehelfer.
11: Ich bin es gewohnt, jeden Tag mit dem Boot zu fahren. Heute ist ein schöner Tag bei sehr schönem Wetter. Aber manchmal ist es auch ziemlich windig.
10: Hadi kümmert sich hier draußen im Auftrag der Kommune Värmdö um alte Menschen. Sein erster Stopp, ein Sommerhaus auf der Insel Harö.
12: Guten Morgen.
10: Bewohner Åke Kristiansson hat schon auf ihn gewartet. Der 91-Jährige braucht Hilfe beim Waschen und Anziehen. Hadi cremt ihm Arme und Gesicht ein und hilft ihm in eine schwarze Fließjacke.
11: So, jetzt bist du ein richtiger Gentleman.
10: Åke verbringt jeden Sommer hier im Schärengarten. Das Haus, in dem er heute lebt, hat er selbst gebaut.
13: Ich komme seit 1937 hierher, jeden Sommer. Ich kenne jeden hier. Es sind nette Menschen.
10: Die Pflege im Ferienhaus kostet ihn das Gleiche wie zu Hause. Finanziert werden Besuche wie der von Hadi zum großen Teil aus Steuergeld.
11: Hier ist dein Frühstück.
10: Hadi macht Åke noch ein Käsebrot und setzt sich kurz zu ihm, um sich zu unterhalten. Nach etwa einer Stunde macht er sich wieder auf den Weg.
11: Tschüss Åke, hab einen schönen Tag, bis Montag.
10: Mit dem Taxiboot geht es weiter auf die nächste Insel. Die halbe Stunde auf dem Wasser, für Hadi kurz Zeit zum Durchatmen. Sein Patient auf der Insel Gummersholmen lebt das ganze Jahr hier. So wie etwa 900 andere ältere Menschen, um die sich der Pflegedienst der Kommune Värmdö im Sommer wie im Winter kümmert.
12: Guten Morgen, Jutta.
10: Jutta Lindström ist schon 96 Jahre alt. Der Besuch seines Pflegers, nicht nur Hilfe im Alltag, sondern auch gut gegen die Einsamkeit.
13: Es ist schön, dass jeden Tag jemand zu Besuch kommt, dass ich jemanden habe, mit dem ich ein bisschen reden kann. Das ist die Hauptsache.
10: Mit dem jungen Afghanen versteht der alte Mann sich gut. Der setzt sich neben ihnen auf Jüttes Rollator.
11: Ist es okay, wenn ich auf deinem Rolls Royce sitze?
13: Natürlich.
10: Der finanzielle Eigenanteil für die Heimpflege orientiert sich an der Höhe der Rente. Er liegt in Schweden bei höchstens 260 Euro im Monat, egal wie weit der Anfahrtsweg ist. Pflegehelfer Hadi putzt noch Jüttes Bad und bringt den Müll raus, bevor er sich verabschiedet. Sein Job für den 26-Jährigen eine Erfüllung.
11: Es bedeutet mir sehr viel. Ich kann Menschen Freude bereiten und ihnen bei Dingen helfen, bei denen sie Hilfe brauchen.
10: Sagt er und fährt mit dem rot-weißen Taxiboot zurück zum Festland. Doch er wird wiederkommen, damit Åke und Jütte noch möglichst lange auf ihren Schäreninseln leben können.
1: In Schweden kommt der Pflegedienst auch schon mal mit dem Boot zu den Inseln vor Stockholm. Die Kosten dafür werden von der ganz normalen Pflegekasse übernommen. Und unsere Korrespondentin Jana Sinram hat beschrieben, wie das funktioniert.

0: Gleich die Nachrichten mit Heiko Schneider und dann schauen wir unter anderem mal auf das Thema Drohnenkrieg. Und das ist ja in aller Munde, seitdem Russland mit dem Angriff auf die Ukraine begonnen hat. Und auch westliche Rüstungshersteller schauen sehr interessiert dorthin, weil sie Erfahrungen sammeln können, was sie in Zukunft an Produkten liefern müssen, wenn die Armeen, zum Beispiel auch hier in Deutschland, mit entsprechender Drohnentechnik ausgerüstet werden sollen.
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2: 14 Uhr. Zahl der Firmenpleiten in Hessen auf Rekordhoch. Autohersteller machen immer weniger Gewinn. Tausende Urlauber sitzen auf Sizilien fest. Das Wetter sonnig und trocken bei 22 bis 31 Grad. Mein Name ist Heiko Schneider. In Hessen sind in der ersten Jahreshälfte so viele Unternehmen pleite gegangen wie seit 20 Jahren nicht mehr. Laut Statistischem Landesamt haben rund 1100 Firmen Insolvenz angemeldet. 12% mehr als zur selben Zeit vor einem Jahr. HR-Reporter Lars Hofmann.
3: Damit setzt sich der Trend zunehmender Unternehmenspleiten im sechsten Jahr fort. Vor allem Betriebe aus dem Baugewerbe und dem Handelsbereich sind pleite gegangen. Die weitaus meisten Unternehmensinsolvenzen mit rund 870 gab es in Südhessen mit dem Rhein-Main-Gebiet. In Mittelhessen meldeten mehr als 100 Betriebe Insolvenz an, im Regierungsbezirk Kassel etwa 100.
2: US-Zölle und der heftige Preiswettbewerb in China schmälern die Gewinne der Autobranche. Das meldet das Center of Automotive Management in Bergisch Gladbach. Es hat Zahlen von 15 großen Autoherstellern analysiert, darunter VW, Stellantis oder Ford. China-Hersteller blieben mangels Daten außen vor. Heraus kam nach Angaben der Experten, dass der Umsatz im ersten Halbjahr nur ganz leicht zurückgegangen ist. Deutlich gesunken ist aber der Gewinn pro verkauftem Fahrzeug von 1.400 auf 1.200 Euro. Und Besserung sei nicht in Sicht. Weil der Vulkan Ätna auf Sizilien weiter Asche und glühende Gesteinsbrocken spuckt, sitzen zehntausende Urlauber auf der italienischen Insel fest. Am völlig überfüllten Flughafen Catania sind auch heute kaum Landungen oder Starts möglich. ARD-Italien-Korrespondentin Lisa Weiß.
4: Italienische Medien berichten, dass viele Personen am Flughafen übernachtet hätten. Teilweise wurden die Menschen auf Flüge von Palermo aus umgebucht oder haben selbstständig Flüge von Palermo aus gebucht, um nach Hause zurückzukehren. Das Problem, die direkte Zugverbindung zwischen Catania und Palermo ist wegen Bauarbeiten unterbrochen. Die Züge der längeren Verbindung über Messina sind komplett überfüllt. Einige Fluggesellschaften setzten Busse ein, um die Menschen von einem Flughafen zum anderen zu bringen.
2: Im Lahn-Dill-Kreis dürfen zwei junge Wölfe abgeschossen werden. Das Verwaltungsgericht in Kassel hat die Klagen von Naturschützern dagegen abgewiesen. Hessen hatte die Wolfsjagd kürzlich unter Bedingungen wieder freigegeben, weil sie andere Tiere getötet hatten. Großer Feuerwehreinsatz in Greifenstein im Lahn-Dill-Kreis. Polizei und Feuerwehr berichten, dass heute Vormittag erst eine Garage gebrannt hat und dann auch ein Wohnhaus direkt daneben. Vier Menschen hätten sich selbst ins Freie retten können. Rund 100 Feuerwehrleute waren im Einsatz. Nach Angaben eines Kreissprechers haben sie das Feuer inzwischen weitgehend gelöscht. Warum es gebrannt hat, ist noch nicht klar. Das Landgericht Kassel muss sich ab jetzt mit einem kuriosen Fall beschäftigen. Dort geht es um den mutmaßlichen Raub eines Chihuahuas aus Kassel. Angeklagt sind zwei Frauen und ein Mann aus Oldenburg und Bremen. HR-Reporter Fabian Schmidt.
5: Laut Anklage sollen die Beschuldigten den Hund zuvor über das Internet verkauft haben. Die neuen Eigentümer hätten dann versucht, das Tier mit einem höheren Preis weiterzuverkaufen. Die drei Angeklagten seien darüber so wütend gewesen, dass sie den neuen Eigentümer zu Hause aufsuchten. Dort sei es zu Drohungen und Schlägen gekommen. Der Chihuahua sei dann gewaltvoll entrissen worden.
2: Und das waren die Nachrichten. Das Wetter. Viel Sonne heute und weiter kein Regen. Die Werte liegen zwischen 22 und 31 Grad. Kommende Nacht wird es sternenklar und es kühlt ab auf 16 bis 7 Grad. Morgen wieder sonnig und trocken, maximal 33 Grad. Die weiteren Aussichten: Es bleibt trocken und es wird heißer. Donnerstag bis 36, Freitag bis 38 Grad. Die Zeit gleich 14.04 Uhr.
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2: Vorsicht bitte auf der A4 Erfurt Richtung Kirchhammer Dreieck. Zwischen Eisenach West und Herleshausen liegen Reifenteile auf dem rechten Fahrstreifen. Und A45 Dortmund-Gießen. Zwischen Ehringshausen und Wetzlarer Kreuz ist wegen Aufräumarbeiten und Bergungsarbeiten nach einem LKW-Brand in Richtung Dortmund nur ein Fahrstreifen frei. In Richtung Gießen wird der Verkehr über die Parallelfahrbahn geleitet. Dadurch kommt es in beiden Richtungen zu 4 Kilometer Stau.
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0: Einen schönen Nachmittag. Russlands Krieg gegen die Ukraine führt uns jeden Tag vor Augen, wie so ein moderner Krieg heutzutage abläuft. Der Himmel wird dann meistens beherrscht von ferngesteuerten Flugkörpern, von den sogenannten Drohnen. Da fliegen mitunter Hunderte Richtung Ukraine und die müssen dann irgendwie abgefangen werden. Da zerstört dann im Idealfall eine relativ billige Abfangdrohne eine relativ teure Drohne aus Russland. Die Waffenhersteller hier im Westen schauen da gerade interessiert zu, denn sie lernen damit auch, dass ihr teures Gerät und ihre bürokratischen Prozesse nicht mehr so recht taugen für diese Art von Krieg. Da zählen dann ganz andere Dinge.
6: Eine Drohne jagt über den Hügel. Ostukraine, rund 20 Kilometer entfernt von der Front. Das ist eine Kampfstellung. Hier zerstören wir Shaheds und andere schnelle Drohnen. Erzählen zwei Soldaten der Luftabwehr der 3. Sturmbrigade. Ihre Rufzeichen White und Kleiner Opa. Sie jagen feindliche Flugobjekte mit sogenannten Interceptors. Das sind wendige Abfangdrohnen, die speziell dafür entwickelt wurden, die Drohnen des Gegners in der Luft zu zerstören. So einen Interceptor lassen sie gerade über ihren Hügel kreisen. P-1 Sun, abgekürzt Pisun, auf Ukrainisch Penis. Der Penis ist in den letzten Monaten legendär geworden. Er ist sehr effektiv und kostet rund $1000. Eine universale Abfangdrohne. Mit ihm zerstören die beiden Soldaten feindliche Drohnen, die so viel kosten wie ein Kleinwagen, erzählt White. Mit einem alten Jeep fahren wir weiter. Am Steuer sitzt Gaden. Er ist 28 Jahre alt und Kommandeur der Kompanie. Er erzählt über den mörderischen Wettlauf der Technologie, die inzwischen bei den Drohnen eingesetzt hat. Wir brauchen die asymmetrische Waffe des Preises. Wenn der Feind etwas einsetzt, das $50.000 kostet, dann müssen wir es mit etwas bekämpfen, das etwa $2.000 kostet. Andernfalls werden wir diesen Krieg ökonomisch verlieren. Das Phänomen dieses Krieges, das ist die Asymmetrie des Preises. Diese Logik findet sich überall im Ukraine-Krieg, von der ballistischen Rakete bis hin zur Kamikaze-Drohne im Schützengraben. Der Abnutzungskrieg ist ins Stadium der Massenproduktion von billigen Drohnen übergegangen. Es herrscht totaler Preiskampf. Die Innovation diktiert das Tempo. Das große Problem europäischer und amerikanischer Militärs ist, dass sie keine Erfahrung und nicht die geringste Ahnung haben, wie dieser Krieg abläuft. Unternehmen aus NATO-Staaten besuchen die Einheit in der Ostukraine regelmäßig, um ihre neuen Drohnen unter Kampfbedingungen zu testen. Aber vieles von dem, was sie mitbringen, ist zu teuer, zu bürokratisch und für die Einheit vor Ort nutzlos, sagt Gaden. Deswegen nutzt die Einheit fast nur ukrainische Produkte, wie eben den Pisun, den Penis. An ihm hat inzwischen auch Europa großes Interesse. Im Juni hat Airbus in Anwesenheit des deutschen Verteidigungsministers Boris Pistorius eine strategische Partnerschaft mit dem Hersteller Skyfall angekündigt. In Zukunft könnte der Pisun also auch europäischen Luftraum schützen.
0: Eine Reportage von Sergi Sobota. Er hat berichtet von einer Flugabwehreinheit im Osten der Ukraine und was da auch westliche Waffenhersteller lernen können über die Waffentechnik von morgen.
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0: Das ist keine Liebesheirat, sondern eine Vernunftehe. So oder so ähnlich wurde das beschrieben, als Union und SPD losgelegt haben mit der Arbeit in der immer noch halbwegs neuen Bundesregierung. Vor der Wahl haben sie ja noch gegeneinander Wahlkampf gemacht. Aber jetzt regieren sie zusammen und das führt dann zwangsläufig zu Kompromissen und auch zu Reibereien. In den vergangenen Wochen hat es viel Kritik gegeben an den Reformplänen der Bundesregierung. Jetzt kommt diese Kritik sogar aus den eigenen Reihen und zwar hier aus Hessen. Da brodelt es geradezu an der SPD-Basis. Und der Grund ist das geplante Reformpaket der Bundesregierung. Da geht es um die Einschnitte bei Sozialleistungen, bei Gesundheit und Rente. Mittlerweile gibt es schon drei sogenannte Brandbriefe der SPD-Basis in Hessen an den Parteivorstand in Berlin. Darüber gesprochen habe ich mit unserem landespolitischen Korrespondenten Tobias Häuser in Wiesbaden. Tobias, was steht denn drin in diesen Briefen?
7: Ja, der letzte Brief, du hast eben erwähnt, kommt vom SPD-Unterbezirk Groß-Gerau. Die Genossen gehören zu dem mächtigen SPD-Bezirk Hessen-Süd. Das ist der linke Flügel der SPD. Da steht drin, ich zitiere, die Wut wächst, der Unmut steigt, wir sind auf dem Weg in die Bedeutungslosigkeit. Die SPD befindet sich im freien Fall. Zitat Ende. Eine der Forderungen der Genossen, die SPD solle sich wieder auf ihre klassischen Brot- und Butter-Themen konzentrieren, wie das heißt. Es müsse wieder um ursozialdemokratische Auseinandersetzungen gehen. Und dann steht da wörtlich, nämlich auf die Auseinandersetzung zwischen denen da unten und denen da oben. Also das ist klassischer Klassenkampf. Konkretes Beispiel gibt es aber auch. Aufgrund der hohen Benzinpreise müsse die SPD eine Übergewinnsteuer für Mineralölkonzerne durchsetzen, auch gegen den Willen der CDU.
0: Jetzt kommt diese massive Kritik von einem SPD-Unterbezirk in Groß-Gerau. Das wird die SPD-Spitze in Berlin wahrscheinlich wenig beeindrucken, oder wäre das vielleicht jetzt ein bisschen unterschätzt?
7: Ja, vielleicht. Der Wortführer des Protests ist nicht ganz unwichtig. Unterschrieben hat den Brief Thomas Will als Vorsitzender des Unterbezirks. Der 67-Jährige ist nämlich auch Landrat. Und das schon seit 16 Jahren. Und dann kommt noch was dazu. Sein Chef ist KW Mansouri, Wirtschaftsminister in Hessen, stellvertretender Ministerpräsident. Und er sitzt auch noch im Bundesvorstand der SPD. Wir haben ihn gestern gefragt, was er zu diesem Brief sagt. KW Mansouri wollte sich gegenüber dem HR nicht äußern. Obwohl ihm seine Genossen ordentlich was ins Stammbuch schreiben, da steht in dem Brief nochmal drin, der Lebensstandard breiter Schichten habe sich durch mehrere Regierungszeiten der SPD in Berlin nicht verbessert. Und es kommt noch schlimmer, unter der Regierungsverantwortung der SPD hätten sich die Lebensumstände sogar verschlechtert. Also das ist wirklich harter Tobak und ein Frontalangriff auf die SPD-Spitze in Berlin. Das Beispiel Frankreich zeige, steht auch noch in dem Brief, wie schnell eine sozialdemokratische Partei in der Bedeutungslosigkeit verschwinde, wenn sie bei der Bevölkerung nur noch als regierungstragende oder systemtragende Kraft empfunden wird.
0: Gibt es denn da jetzt auch konkrete Forderungen an Berlin, was zu tun wäre, um diese angesprochenen Missstände zu beheben? Also was sollte die Parteispitze denn nach Meinung der hessischen Genossen an der Basis tun?
7: Gibt es, Dirk. Es gibt einen klaren Appell an Berlin, hört auf, Mehrheiten links der Mitte auszuschließen. Dahinter steht die Forderung nach einem neuen oder nach einem Linksbündnis mit Grün und der Linken, die in Umfragen momentan stetig dazu gewinnt, die Linke. Hintergrund muss man wissen, im Kreis Groß-Gerau führt die SPD zum dritten Mal in Folge eine Koalition mit den Grünen und der Linken. Und im Brief steht, das sei das erfolgreichste Regierungsmodell, das die SPD in Hessen vorzuweisen habe. Auch interessant. Im Bund versuche die SPD weiter immer wieder Bündnisse mit dem bürgerlichen Lager. Genau das habe die SPD aber nicht stabilisiert, wie viele gehofft haben, sondern es habe sie bei den Wahlergebnissen einfach nur halbiert.
0: Jetzt haben wir schon gehört, Wirtschaftsminister KW Mansouri von der SPD wollte sich nicht äußern zu all dem. Hat denn der SPD-Landesverband Hessen was dazu gesagt, also dieser massiven Kritik von der eigenen Basis?
7: Auf mehrfache Nachfrage von mir kam dann ein kurzes schriftliches Statement von Sören Barthol, erst der Landesvorsitzende der SPD in Hessen. Das Problem auch hier, Sören Barthol ist Bundestagsabgeordneter und Staatssekretär in Berlin und damit ist er auch Teil der Bundesregierung. Also er wird in dem Brief auch persönlich dort ganz scharf angegriffen. Er schreibt, innerparteiliche Diskussionen seien für die SPD kein Störmoment, sondern gehörten zur DNA der Partei. Und er mahnt die Kritiker noch in seinem kurzen Statement, Deutschland stehe vor enormen Herausforderungen, die wir lösen müssen. Und mir scheint es auch, dass die SPD vor enormen Herausforderungen steht, die sie lösen muss.
0: Sagt unser landespolitischer Korrespondent Tobias Häuser in Wiesbaden. Wir haben darüber gesprochen, was es an Kritik gibt von der SPD-Basis in Hessen, und zwar an der Bundesspitze der Partei. Da geht es um die Reformpläne in Berlin in der Bundesregierung, und da ist ja auch die SPD mit beteiligt. Entsprechend gab es Briefe aus Hessen.
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0: Und wir bleiben thematisch in unserem Bundesland. A Sky Full of Hope, also ein Himmel voller Hoffnung, so heißt dieses Kunstwerk, das schon seit ein paar Tagen zu sehen ist über der Konstabler Wache, dem zentralen Platz mitten in Frankfurt. Heute Abend wird dieses Kunstwerk offiziell eingeweiht und dann zum ersten Mal auch mit der entsprechenden Beleuchtung versehen. Die gibt's zwar schon, aber die wurde bislang nicht angeschaltet. Seit Tagen wird allerdings in der Stadt kontrovers diskutiert über diese Kunstinstallation, weil das Ganze nicht ganz billig ist, mehr als 2 Millionen Euro, und weil es auch nicht allen gefällt an diesem Ort. Ausgerechnet an der Konstabler Wache.
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0: Von unserem Kulturreporter Christoph Schäffer.
8: Grauslich. So nannte einst der berühmte Schweizer Brunnenkünstler Jean Tinguely die Konstabler Wache. Er sollte in den 1980er Jahren einen Brunnen für Frankfurt entwerfen. Den Standort Konstabler Wache jedoch lehnte er ab. Zu hässlich. Seit Jahrzehnten versucht man, den unwirtlichen Platz im Zentrum Frankfurts zu beleben. Doch die überwiegend öden Fassaden der Gebäude ringsum und das rund 80 cm hohe Plateau in der Mitte des Platzes schrecken viele ab. Hinzu kommt der schlechte Ruf der Konsti als vermeintlicher Hotspot von Kriminalität und Drogenhandel. Allein der Erzeugermarkt bringt seit fast 40 Jahren zweimal in der Woche Leben auf den Platz. Jetzt gibt es endlich einen Anlauf, die Konstabler Wache mit Mitteln der Kunst attraktiver zu machen. Und was ist zu hören? Nur Aufregung und Gemecker, so scheint es. Zu teuer, was soll der Quatsch, das kann meine Tochter auch, Kitsch. Und überhaupt, hätte das Kunstprojekt nicht wenigstens öffentlich ausgeschrieben werden müssen? Ich finde diese Kritik ungerecht und ärgerlich. Frankfurt und die Rhein-Main-Region tragen in diesem Jahr den Titel World Design Capital. Und in diesem Rahmen nimmt man sich endlich der Frage an, wie Kunst im öffentlichen Raum auch einen solchen Unort wie die Konsti aufwerten kann. Die netzartige Skulptur A Sky Full of Hope von Janet Eckelman zaubert eine bunte Wolke über den Platz, ein fröhlicher Baldachin, der dem öden Areal einen feierlichen Rahmen gibt. Aufgehängt ist das Werk an vier massiven Pfeilern mit ausgefeilter Beleuchtungstechnik, die die Skulptur bei Einbruch der Dunkelheit illuminieren. Diese Pfeiler werden auch in 3 Jahren, wenn die Kunstinstallation wieder abgehängt wird, stehen bleiben und können dann anders genutzt werden, zum Beispiel für eine Beschattung des Platzes oder für ein anderes Kunstwerk. Und was ist mit den Kosten? Klar, 2,3 Millionen Euro sind viel Geld. Doch es handelt sich überwiegend um Mittel, die in Zeiten der Corona-Pandemie genau für diesen Zweck bereitgestellt wurden, die Innenstadt mit Licht und Kunst zu beleben. Ob Eckelmans Kunstwerk diese Funktion erfüllen kann, wird zudem wissenschaftlich untersucht. Es ist nicht schwer, mit den Reizwörtern Kunst und Millionen erwartbare, empörte Reaktionen auszulösen. Viel schwerer ist es, mit einer gezielten ästhetischen Intervention ein städtisches Areal weiterzuentwickeln. Dass die Stadt Frankfurt in ihrem Jahr als Weltdesignhauptstadt diesen Versuch unternimmt, verdient Unterstützung. Lassen wir den Sky Full of Hope doch erst einmal auf uns wirken.
0: Die Meinung unseres Kulturreporters Christoph Schäffer zu dieser Kunstinstallation an oder beziehungsweise über der Konstabler Wache in Frankfurt. 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MMA oder MMA, diese drei Buchstaben stehen für Mixed Martial Arts, also gemischte Kampfkünste auf Deutsch. Das ist eine ganz besondere Kampfsportart, hat auch immer mehr Fans. Wobei viele das wahrscheinlich erst mitbekommen haben, als US-Präsident Donald Trump seinen 80. Geburtstag gefeiert hat vor kurzem. Da hat er ja direkt vor dem Weißen Haus so eine Kampfarena aufbauen lassen, wo dann solche Kämpfe auch stattgefunden haben. MMA ist eine Vollkontakt-Kampfsportart. Das heißt, da darf dann auch im Bodenkampf geschlagen und zum Teil getreten werden. Und das unterscheidet sie auch von vielen anderen Sportarten. Hier in Deutschland boomt dieser Sport ebenfalls. Zu sehen ab sofort in der ARD-Dokumentation Fight House. Da werden 3 Brüder begleitet, die alle professionelle MMA-Kämpfer werden wollen. Und einer der 3 ist ein Überlebender des rassistischen Anschlags von Hanau im Jahr 2020. Darüber und natürlich über diese Dokumentation insgesamt habe ich gesprochen mit Kati Liesenfeld, das ist eine der beiden Autorinnen. Frau Liesenfeld, als Sie und Ihr Team zum ersten Mal in Kontakt gekommen sind mit dieser MMA-Szene in einem Fitnessstudio, wo das Training stattfindet, wie war das denn für Sie?
9: Ja, also erster Eindruck war tatsächlich, also überraschend positiv. Ich war überrascht, wie offen wir in dem Gym aufgenommen wurden. Also man muss sagen, das MMA, wir haben das wirklich als sehr intensive, aber auch vielfältige Welt wahrgenommen. Also für uns war es ja irgendwie auch eine neue Welt, in die wir da eingetaucht sind. Neue Einblicke, neue Eindrücke. Mhm. Viele waren auch neugierig, sage ich mal, als wir da mit der Kamera kamen und auch interessiert daran, als sie gehört haben, so ey, die ARD will eine Doku-Serie machen über ihren Sport. Also viele hatten da wirklich auch ein großes Interesse daran, ihren Sport mit uns zu teilen und so ein bisschen, um mal Einblicke zu bekommen, ist es denn wirklich so, ist es wirklich so brutal, aggressiv, steckt da vielleicht mehr dahinter?
0: Von außen betrachtet muss ich sagen, das wirkt tatsächlich sehr brutal.
9: Ja, da ist natürlich auch was dran. Also natürlich ist der Kampf im Käfig explizit natürlich ein sehr körperlicher Sport. Das ist brutal, das ist ein harter Sport, bei dem auch Verletzungen dazugehören. Also MMA ist natürlich zum Teil auch umstritten. Das wollen wir jetzt auch in der Doku gar nicht beschönigen. Mhm. Aber wir haben halt eben gesehen, da steckt so viel mehr dahinter als jetzt, was man vielleicht auf den ersten Blick irgendwie vermuten mag. Also da geht es viel auch um Disziplin, es geht um Zusammenhalt, es geht um gegenseitigen Respekt. Der Sport hat sehr viel mit Technik auch zu tun. Das war mir zum Beispiel auch nicht so bewusst am Anfang. Also das ist nicht so, ja, dass man da eben einfach mal hingeht und sich ein bisschen schlägt, sondern da steckt wirklich ganz, ganz viel Arbeit, ganz viel Training dahinter. Mhm. Und da muss man wirklich dranbleiben, um überhaupt auf dem Niveau, was wir da begleitet haben, irgendwie kämpfen zu können.
0: Wobei das Image dieser Szene ist ja so ein bisschen, ja, vielleicht auch wie beim Boxen, dass das immer auch so ein bisschen so einen Halbweltruf hat. Kann ja auch ein Vorurteil sein. Wie haben Sie das denn bei den Dreharbeiten erlebt?
9: Der Kampf im Käfig, der ist körperlich und brutal und es ist ein harter Sport. Und es gibt auch durchaus Punkte, die kritisch zu sehen sind. Da kommt natürlich beispielsweise das ja teilweise martialische Auftreten hinzu oder dass es auch bestimmte Akteure innerhalb der Szene sind, die vielleicht kritisch zu betrachten sind. Aber was wir erlebt haben, ist wirklich ein anderer Eindruck. Ich kann nur von den Gyms jetzt sprechen, ne, in denen wir unterwegs waren. Ja. Da war es halt wirklich so, dass die uns sehr offen aufgenommen haben, dass wir gemerkt haben, so ey, also es geht wirklich um den Respekt, der dahinter steht. Und im Gym gehst du auf die Matte und wenn die auf der Matte sind, sind die alle gleich. Also dann ist es egal, ob du Frau bist, ob du Mann bist, wie alt du bist, welche Hautfarbe du hast. Die trainieren zusammen und da werden irgendwie keine Unterschiede gemacht. Und das, finde ich, war was, was uns sehr überrascht hat. Und man wird da nicht ausgeschlossen. Mhm. Vorausgesetzt, du hast Bock, wirklich auch diszipliniert zu trainieren. Also da geht es wirklich ganz viel um Disziplin und dranbleiben.
0: Ich wollte gerade sagen, das sind wahrscheinlich so Qualitäten, die dann auch in dieser Sportart besonders gefordert sind.
9: Ja, genau. Also wir haben ja junge Menschen begleitet, deren Wunsch es ist, MMA-Profis zu werden. Mhm. Und das ist keine Sportart auf dem Niveau, die du da mal so ein bisschen nebenher machst. Du musst es wirklich wollen. Du musst wirklich dranbleiben. Die trainieren teilweise 6-mal in der Woche, teilweise 2-mal am Tag. Mhm. Die schauen wirklich sehr genau auf ihre Ernährung. Die schauen auch, wie viel schlafe ich, wann muss ich wie viel trainieren. Also da steckt wirklich ganz viel dahinter. Also sie müssen gucken, wie sie das mit dem Job einfach auch alles gemanagt bekommen und mit ihrem Leben.
0: Sie haben ja auch mehrere dieser MMA-Kämpfer, nämlich 3 an der Zahl, über einen längeren Zeitraum begleitet, über mehrere Monate hinweg. Und das sind ja 3 Brüder. Und das Besondere daran ist, dass einer von denen, nämlich Peter, der aus Hanau kommt, diesen rassistischen Anschlag damals 2020 überlebt hat. Einige seiner Freunde sind aber damals getötet worden. Wie ist der eigentlich zu dieser Sportart gekommen?
9: Also Peter macht schon lange Kampfsport und tatsächlich auch am Tag, als der Anschlag passiert ist, war er an dem Tag beim Boxen im Boxclub und wollte nach dem Boxen einfach zusammen mit seinen Freunden ihn noch in der Bar eine Pizza essen und da ist dann der Anschlag passiert. Mhm. Und nach dem Anschlag hat er halt weiter geboxt und kam jetzt aber zum MMA explizit durch seine beiden großen Brüder. Also Peter ist der jüngste von den 3 und seine beiden Brüder machen MMA und haben ihn halt eben jetzt dort mit ins Gym genommen, in dem wir dann auch gefilmt haben. Er hat ab und an ein paar Schwierigkeiten mit seiner Disziplin, aber da sind halt eben seine beiden Brüder, die ihn da wirklich mitreißen und die sagen so, ey, du kommst jetzt mit, wir gehen dahin. Mhm. Und man merkt auch bei Peter ganz stark, also der Sport gibt ihm Halt, der Sport gibt ihm Struktur. Vor allem hat er einfach auch wieder ein Ziel vor Augen und in einem Ton hat er selber gesagt, ich weiß nicht, wo ich heute wäre, wenn ich den Sport nicht hätte. Vielleicht wäre ich im Knast, vielleicht wäre ich tot.
0: Das heißt, also, diese Disziplin, die wir ja schon angesprochen haben, das spielt da auch eine Rolle in dem Zusammenhang offensichtlich.
9: Ja, auf jeden Fall. Das ist eine Gemeinschaft. Deine Trainingspartner erwarten, dass du kommst. Dein Trainer erwartet, dass du kommst. Mhm. Also das spielt dann alles so ein bisschen zusammen. Du willst natürlich irgendwie deinen Trainer nicht enttäuschen, der viel in dich setzt, der an dich glaubt, der dich unterstützt. Aber das hat sich im Laufe unserer Dokumentation auch bei Peter entwickelt.
0: Sagt Kathi Liesenfeld, eine der Autorinnen dieser Dokumentation mit dem Titel Fight House. 3 Teile über die Kampfsportart MMA, ab sofort in der ARD Mediathek zu finden. Und wir vom Hessischen Rundfunk zeigen alle 3 Folgen hintereinander am Montag, dem 24. August, dann ab 22 Uhr im HR Fernsehen.

0: Der Sommer zeigt nochmal, was er kann in diesen Tagen. Schon wieder Temperaturen im Laufe der Woche, die näher dran sein werden an den 40 Grad als an den 30. Das macht da nicht mehr ganz so viel Spaß. Vor allen Dingen auch, weil die Schule wieder losgegangen ist in Hessen und viele wieder im normalen Alltag drin sind. Weit weg von Freibad oder Badesee. Stattdessen heißt es ab ins Büro oder ins Klassenzimmer, natürlich ohne Klimaanlage. Da lohnt sich dann immer der Blick in andere Länder, wie die eigentlich umgehen mit der Hitze. In Singapur zum Beispiel ist es schon immer sehr heiß im Sommer. Vielleicht können wir von den Menschen dort ja was lernen im Umgang mit den hohen Temperaturen und mit den Schweißperlen auf der Stirn.
1: Die schwüle, drückende Hitze macht vielen Bewohnern des Inselstaates zu schaffen. So auch der Rentnerin Lili.
2: Well, I must say that it's really a challenging feat.
3: Das ist wirklich eine Herausforderung. Zu Hause habe ich keine andere Wahl, als die Klimaanlage anzumachen. Und wenn ich unterwegs bin, versuche ich, in Einkaufszentren zu bleiben.
1: Und wenn sie doch rausgeht, dann habe sie immer einen Schirm dabei, als Sonnenschutz, sagt sie.
2: Sometimes even we need.
3: Manchmal habe ich auch ein Wechselshirt dabei, einfach um wieder so etwas wie ein kühleres Gefühl zu genießen.
1: In Singapur sind die Temperaturen in den vergangenen Jahren doppelt so rasant gestiegen wie im Rest der Welt. Damit der südostasiatische Inselstaat auch langfristig bewohnbar bleibt, muss gehandelt werden. Das hat auch die Politik verstanden. Der frühere Premier Lee Hsien-loong sagt, in einer Rede 2019, Singapur müsse sich für den Klimawandel wappnen.
4: We should treat climate change defenses like we treat the SAF.
1: Und weiter führte er aus, jetzt gehe es auch beim Klimaschutz darum, langfristig einen Plan zu verfolgen. Auch damit spätere Generationen sich nicht für ihre Vorfahren und deren Untätigkeit schämen müssten.
4: We must make this effort. Otherwise one day our children and grandchildren will be ashamed of what our generation did not do.
1: Singapur investiert bereits Milliarden in den Kampf gegen steigende Temperaturen und setzt dabei auf verschiedene Maßnahmen. Forschung und Aufklärung zu Hitze wird gefördert. Bei der Stadtplanung wird darauf geachtet, dass die Luft ständig zirkulieren kann und sich nicht in Häuserschluchten sammelt. Überdachungen spenden Schatten auf Gehwegen und eine neue Wandfarbe kommt mittlerweile zum Einsatz, erklärt der Ingenieur Alex Joe im Gespräch mit Channel News Asia.
5: Das ist eine Farbe, die die Hitze der Sonne reflektiert. Dadurch nimmt das Gebäude tagsüber weniger Wärme auf und gibt nachts weniger Wärme ab.
1: An einem sonnigen Tag könnten Gebäude, die mit dieser Farbe bestrichen sind, bis zu 2 Grad kühler bleiben, so der Experte. Auch Bäume sollen die Stadt kühlen. Singapur will bis 2030 eine Million neue Bäume pflanzen. Mehr als 880.000 sind bereits geschafft. Doch nicht nur am Boden wird es grüner. Wer sich in Singapur bewegt, dem fällt schnell auf, dass viele Häuserfassaden und Dächer bepflanzt sind. Was es damit auf sich hat, weiß Vera Sekaran. Der Architekt und Botaniker wird hier in Singapur der Pflanzenflüsterer genannt. Er forscht hier an der Universität und ist Experte für vertikale Grünflächen.
6: Man kann das fühlen. Wenn ich hier näher rangehe, dann merke ich schon, wie die Hitze weniger wird. Die Pflanzen atmen und produzieren Sauerstoff, nutzen meine Atemluft für die Photosynthese. Wenn man diese Biochemie überall in der City hätte, dann würde der CO2-Gehalt signifikant runtergehen und auch die Hitze. Und das macht einen großen Unterschied.
0: So kommen die Menschen in Singapur zurecht mit der Hitze im Sommer. Der Bericht kam von unserer Korrespondentin Annalou Beckmann.
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12: 14.30 Uhr. Zahl der Firmenpleiten in Hessen auf Rekordhoch. Jungwölfe im Landil-Kreis dürfen abgeschossen werden. Syrischer Ex-Machthaber Assad in Abwesenheit zum Tode verurteilt. Das Wetter sonnig und trocken bei 22 bis 31 Grad. Mein Name ist Heiko Schneider. In Hessen sind in der ersten Jahreshälfte so viele Unternehmen pleite gegangen wie seit 20 Jahren nicht mehr. Laut Statistischem Landesamt haben rund 1.100 Firmen Insolvenz angemeldet, 12% mehr als zur selben Zeit vor einem Jahr. HR-Reporter Lars Hofmann.
13: Damit setzt sich der Trend zunehmender Unternehmenspleiten im sechsten Jahr fort. Vor allem Betriebe aus dem Baugewerbe und dem Handelsbereich sind pleite gegangen. Die weitaus meisten Unternehmensinsolvenzen mit rund 870 gab es in Südhessen mit dem Rhein-Main-Gebiet. In Mittelhessen meldeten mehr als 100 Betriebe Insolvenz an, im Regierungsbezirk Kassel etwa 100.
12: Verwaltungsgericht genehmigt Abschuss von 2 Wölfen. Die Jungtiere dürfen im Landil-Kreis nun doch getötet werden. Das Regierungspräsidium hatte die Jagd auf sie freigegeben und das mit dem hessischen Jagdrecht begründet. Denn die Wolfsbestände dürfen seit 2024 durch Abschuss reguliert werden. Naturschutzverbände waren mit Eilanträgen gegen die Entscheidung des Regierungspräsidiums vorgegangen. Diese Eilanträge hat das Gericht jetzt abgewiesen. In Syrien hat ein Gericht den gestürzten Präsidenten Assad in Abwesenheit zum Tode verurteilt. Die Richter begründeten ihr Urteil mit Kriegsverbrechen und Verbrechen gegen die Menschlichkeit. ARD-Korrespondentin Nina Amin.
14: Das Urteil wurde live im Staatsfernsehen verlesen. Vor dem Justizpalast versammelten sich währenddessen Menschen. Augenzeugen zufolge jubelten die dort Anwesenden, nachdem das Todesurteil verkündet wurde. Assad floh im Dezember 2024 mit seiner Familie nach Russland, nachdem er von islamistischen Kämpfern gestürzt wurde. Anführer des Umsturzes damals war der heutige syrische Übergangspräsident El-Sharaa.
12: Im Kongo sind in den letzten 3 Monaten mehr als 2000 Menschen an Ebola gestorben. Nach Angaben der Regierung haben sich fast 4400 Menschen mit dem Virus infiziert. Die Sterblichkeitsrate liegt bei fast 46%. Ärzte und Pflegepersonal versuchen, die hoch ansteckende Krankheit in den Griff zu bekommen. Der aktuelle Ausbruch ist aber besonders schwer einzudämmen, weil es für den Virustyp bisher weder einen speziellen Impfstoff noch eine Therapie gibt. In den Playoffs der Fußball Champions League treffen die Fußballerinnen von Eintracht Frankfurt auf ein Top-Team aus Frankreich, den Vizemeister Paris Saint-Germain. Das hat die Auslosung in Nyon in der Schweiz ergeben. HR-Sportreporter Matthias Merget.
15: Es war klar, dass die Aufgabe eine schwere wird, denn die Frauen der Eintracht waren nur im Lostopf 2. Das bedeutet, die Frankfurterinnen spielen zuerst am 26. August zu Hause und eine Woche später in Paris. Vor der Auslosung sagte Trainer Nico Anautis, es sei schön, mit diesem Team durch Europa zu reisen. Das wolle man dieses Jahr möglichst lange machen. Die zweite deutsche Mannschaft, der VfL Wolfsburg, muss sich gegen Inter Mailand durchsetzen, um sich zu qualifizieren.
12: Das waren die Nachrichten. Das Wetter. Viel Sonne heute, weiter kein Regen und 22 bis 31 Grad. Kommende Nacht wird sternenklar und es kühlt ab auf 16 bis 7 Grad. Morgen wird es wieder sonnig und trocken bei maximal 33 Grad. Die weiteren Aussichten sind erst einmal ganz ähnlich. Donnerstag bis 36, Freitag dann bis 38 Grad. Die Zeit 14.33 Uhr.
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12: A5 Karlsruhe Richtung Heidelberg zwischen Kronau und Kreuzwalldorf 7 Kilometer Stau. A45 Dortmund-Gießen. Zwischen Ehringshausen und Wetzlarer Kreuz ist wegen Aufräum- und Bergungsarbeit nach einem LKW-Brand in Richtung Dortmund nur ein Fahrstreifen frei. In Richtung Gießen wird der Verkehr über die Parallelfahrbahn geleitet. Dadurch kommt es in beiden Richtungen zu jeweils 4 Kilometer Stau. Und eine Meldung für Bad Endbach und Steffenberg. In den Ortsteilen Bad Endbach-Bottenhorn, Hülshof und Dernbach, Wommelshausen und Steffenberg-Steinperf, Obereisenhausen und Niedereisenhausen ist der Strom ausgefallen. Die Entstörung durch den Netzbetreiber läuft.
0: Dankeschön, Heiko.
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0: Da habe ich gleich noch ein paar neue Ortsnamen gelernt gerade. Einen schönen Dienstagnachmittag wünsche ich Ihnen. Neue Panzer, neue Kampfflugzeuge und neue Schiffe. Deutschland steckt gerade viel Geld in die Bundeswehr. Das alles ist eine Reaktion auf Russlands Krieg gegen die Ukraine. Bundesverteidigungsminister Boris Pistorius will Deutschland ja wieder kriegstüchtig machen, so hat er das formuliert. Er trifft dabei Entscheidungen über dreistellige Milliardensummen und aus Sicht mancher Fachleute sind das keine guten Entscheidungen. Der Präsident des Kieler Instituts für Weltwirtschaft IFW, Moritz Schularik, der hat sich ja gestern dazu geäußert, pünktlich zum Start in die Woche, und er meint, der Minister investiere zu viel Geld in veraltete schwere Technik, also in Panzer oder Schiffe, statt in moderne Waffensysteme.

0: Industrie angeboten wird oder was wir früher gern gehabt hätten. Und es ist zu wenig nach vorne gerichtet, wo wir doch aber gleichzeitig sehen, dass sich die technologisch getriebene Kriegführung ganz grundlegend wandelt.
1: Es geht darum, verteidigungsbereit zu sein. Es geht auch um Abschreckung im Zusammenspiel mit NATO und den anderen EU-Staaten. Da sollen Drohnen ja auch eine große Rolle spielen. Wie müsste Deutschland denn investieren?
0: Naja, es gibt bestimmte Technologien, Drohnen gehören dazu, aber zum Beispiel KI-unterstützte Sensorik und Führungssysteme, satellitenbasierte Technologien, denken Sie an Starlink, all diese Sachen spielen bei aktueller Kriegführung eine ganz entscheidende Rolle. Und wir können doch nicht sagen, wir wissen das besser, wir brauchen das nicht oder wir brauchen doch das erst später oder wir machen das so, wie wir vor 5 oder vor 10 Jahren dachten, dass es sein müsste. Die Drohnen werden viel besprochen, aber bisher gibt es ja keine flächendeckende Ausbildung von Bundeswehrsoldaten an Drohnen. Es gibt, das haben wir ja wieder gerade erfahren, keine ausreichenden Technologien zur Drohnenabwehr. Wir haben bei der Luftverteidigung, bei Abstandswaffen, also bei Raketen, die sehr weit ins gegnerische Gebiet hineinschießen können, Probleme. Und wir haben eine Situation, wo die Amerikaner viele Dinge, die sie getan haben für uns in der Vergangenheit, künftig nicht mehr tun werden. Und da müssen wir ja diese Fähigkeiten ersetzen und eine strategische Richtung in Richtung dieser Fähigkeiten jetzt in die Ausgaben hineinzubekommen. Das würde die Ausgaben eher zu Investitionen machen.
1: Ja, das ist gar nicht so einfach. Man muss viel nachholen, man muss ausgeben, Lücken stoppen,
0: ja,
1: man muss eben auch investieren.
0: Also das ist nicht einfach, nichts ist einfach.
1: Ja.
0: Aber man kann doch nicht sagen, wir machen das Gleiche wie immer, nur mit mehr Geld. Das ist doch nicht vernünftig. Man muss doch das viele Geld nutzen, um das System zu verändern. Und da, finde ich, hat Herr Schulerig mit seiner Kritik einen entscheidenden Punkt.
1: Warum ist es denn aus Ihrer Sicht so schwierig, das zu ändern? Weil ich bin mir sicher, auch im Verteidigungsministerium sieht man diese Probleme ja.
0: Diejenigen, die innovative Ansätze vertreten, die sich etwas trauen im Verteidigungsministerium, die gute Ideen haben, die kommen häufig nicht in die Rolle, wo sie das machen dürfen. Es herrscht eine bürokratische Absicherungsmentalität. Das ist ja jetzt nicht exklusiv fürs Verteidigungsministerium so. Das kennen wir ja bei allen staatlichen Bürokratien, ehrlicherweise auch in großen Unternehmen in Deutschland. Aber da bewegt man sich viel zu langsam vorwärts. Und das strategische Problem ist dann, dass wir viel Geld in die Rüstung geben, aber dass wir möglicherweise nicht die Fähigkeiten dafür bekommen, die uns helfen, verteidigungsbereit zu sein und auch unseren Gegnern zu signalisieren, legt euch nicht mit uns an. Wir haben alle Fähigkeiten, wir schrecken euch ab. Das ist ja das entscheidende Problem. Und ich finde auch, da muss dringend umgesteuert werden. Man kann da nicht einfach so weitermachen wie vorher und sagen, wir geben viel Geld aus und dann wird das schon irgendwie passen.
1: Weitermachen wie vorher. Sie hatten auch eine Sache angesprochen, dass es eben auch eine Anbieterstruktur gibt, Unternehmen in Deutschland, die bestimmte Dinge anbieten. Ist auch das ein prinzipielles Problem?
0: Ja, es gibt sowas wie einen Komplex aus Unternehmen und Politik, die häufig die Haushaltstitel für Verteidigung genutzt haben, um zum Beispiel zu überlegen, wie kann ich meiner notleidenden Werft noch etwas Gutes tun oder wie kann ich Industrieproduktion in meinen Wahlkreis bringen oder in mein Bundesland. Das sind ja auch legitime Überlegungen, aber im Vordergrund muss ja stehen, wie sind wir verteidigungsbereit und wie können wir abschrecken. Und wir dürfen ja nicht dahin kommen, dass wir Dinge bauen oder Verteidigungsgeld in Dinge geben, die wir eigentlich gar nicht brauchen, aber damit wird dann eine notleidende Werft gerettet oder ein anderer Industriebetrieb unterstützt. Es braucht Konkurrenz und es gibt jetzt ja viele neue Unternehmen, Startups, Scale-ups, neue Technologien, die sehr stark motiviert auf andere Wege gehen bei Verteidigung. Es gibt Unternehmen, die vorher keine Rüstungsindustrie gemacht haben, zum Beispiel Automobilzulieferer oder Maschinenbauer, die vorher was anderes gemacht haben. Ich glaube, man muss die da reinbringen mit neuen Ideen, mit innovativen Technologien, um eine neue Dynamik zu entwickeln und nicht einfach zu sagen, die gleichen alten Unternehmen wie immer, die kriegen ganz viel Geld und dann wird das schon. Bisher produziert das ja auch eine hohe Verteidigungsinflation. Man gibt viel Geld aus, man bekommt dafür aber weniger, weil einfach die Preise gestiegen sind.
2: Sagt der Sicherheitsexperte Nico Lange im Gespräch mit unserem Moderator Riccardo Mastrocola. Es ging da um die Investitionen in neue Waffen bei der Bundeswehr und ob dabei denn die richtigen Prioritäten gesetzt werden.
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2: Damit haben wir es gleich 14.41 Uhr. Angenommen, das Internet wäre auf einmal weg, vom einen auf den anderen Moment. Was würden wir dann machen in unserer modernen Welt, wo wir ständig aufs Handy oder den Tablet-PC schauen? Taiwan probiert das gerade mal aus bei einem großen Militärmanöver. Das findet jedes Jahr statt. Da wird dann ein Angriff von

0: China simuliert. Und dann könnte eben auch das Internet in Taiwan eines der Ziele sein. Davon hören wir auch gleich im Bericht unseres Korrespondenten Johannes Edelhoff. Der beginnt aber erstmal mit den martialischen Bildern und vor allem mit den Geräuschen bei so einem Manöver, wo ja auch mit Übungsmunition geschossen wird.
1: Im Morgengrauen feuern M60-Panzer auf Pengshu. Die Inselgruppe liegt mitten in der Taiwanstraße. Ein mögliches erstes Ziel bei einem chinesischen Angriff. 10 Tage lang probt Taiwan den Ernstfall. Eine chinesische Landung. An einer Marinebasis im Süden erklärt Präsident Lai Ching-te das Ziel der Übung.
2: Zweck der Hankuang-Übung ist es, mit echten Truppen in realem Gelände und mit echter Ausrüstung die Koordination der Führung, die Reaktionsfähigkeit im Gefecht und die Fähigkeiten zur Landesverteidigung zu testen.
1: Auf dem Wasser testet das Militär Überwasserdrohnen des Typ Sea Shark, Taiwans neueste Technologie, um auf dem Meer zu operieren. Eine Sirene. Mit ihr beginnt der neue, für die Bevölkerung unmittelbare Teil der Übung. Taiwan drosselt in 7 Städten und Landkreisen für eine halbe Stunde das mobile Internet. Offiziell keine Abschaltung. Auf manchen Handys geht trotzdem fast nichts mehr. Telefonat und SMS funktionieren weiter, auch Festnetz, Geldautomaten und Ampel. Der 23-jährige Yen Po Ting wartet auf seinen Zug. Kein Internet. Das nervt ihn.
2: Das ist ärgerlich. Ich bin es so gewohnt, ständig online zu sein, dass ich gar nicht recht weiß, was ich tun soll, wenn die Verbindung plötzlich langsam wird.
1: Der Frust ist Teil der Übung. Taiwan will wissen, wie kommunizieren Menschen und Behörden mit weniger Bandbreite? Welche Dienste müssen im Ernstfall laufen? Viele Bewohnerinnen und Bewohner Taiwans, wie der 48-jährige Lin Hong-chun, zeigen daher Verständnis.
2: Im Krieg in der Ukraine hatten sie kein Internet. Vielleicht ist Taiwan noch ein bisschen stärker gefährdet. Eine solche Übung könnte also allen helfen, die aktuelle Lage in diesem Moment zu verstehen.
1: Auch die Wirtschaft bereitet sich vor. Banken raten zu WLAN oder zum Gang an den Schalter. Bei der Hochgeschwindigkeitsbahn heißt es, Tickets vorher herunterladen, Bargeld mitnehmen. Die Spezialnetze der Hightech-Industrie werden nicht gedrosselt. Für die Chip-Industrie ist das also noch kein echter Stresstest. Parallel probt Taiwan, Rüstungsproduktion zu verlagern und zivile Fabriken für den Ernstfall einzuspannen. Fast jedes zweite von der amerikanischen Handelskammer befragte Unternehmen überarbeitet seine Notfallpläne. 92% wollen ihre Investitionen trotzdem halten oder ausbauen. Am Donnerstag folgt der nächste Test. Im Norden, auch in Taipeh. Wie lange Taiwan bei einem echten Netzausfall durchhält, bleibt offen.
0: Unser Korrespondent Johannes Edelhoff über das große Militärmanöver, das gerade in Taiwan stattfindet. Dabei wird dann auch geprobt, was passiert, wenn bei einem Angriff das Internet ausfällt oder nur noch eingeschränkt zur Verfügung steht. Hier ist HR Info am Dienstag, 14.44 Uhr haben wir's. Die Universität von Cambridge in Großbritannien gilt als eine der besten auf diesem Planeten. Dort haben schon viele berühmte Fachleute studiert oder unterrichtet. Jetzt aber sorgt dort ein möglicher Plagiatsfall für Aufregung. Dem Soziologieprofessor Jason Arday wird vorgeworfen, dass er unter anderem Teile seiner Dissertation gar nicht selbst geschrieben haben soll. Deswegen ist Jason Arday in der vergangenen Woche von seinem Posten zurückgetreten. Die Universität untersucht den Fall aktuell. Dazu kommen noch mehr Vorwürfe, ob er vielleicht auch bei anderen Gelegenheiten gelogen hat, was zum Beispiel seine Biografie angeht. Und weil er der jüngste schwarze Professor in Cambridge war, bekommt dieser Fall auch international eine gewisse Aufmerksamkeit. Die Feuilletons in den Zeitungen sind voll davon. Auch in den sozialen Medien wird darüber diskutiert. Unsere Korrespondentin Lisa Maria Röhling in London haben wir gefragt, wer ist dieser Jason Arday überhaupt?
3: Jason Arday ist 2023 Soziologieprofessor an der britischen Elite-Universität Cambridge geworden. Da war er gerade mal 37 Jahre alt. Und damit war er der jüngste schwarze Mann, der jemals eine Professur dort bekommen hat und einer von einer Handvoll schwarzen Lehrenden an der Elite-Uni. Er galt so als eine Art Wunderkind der Wissenschaft, weil er nach eigenen Angaben autistisch ist, weil er aus einem armen Migrantenhaushalt stammt, weil er nach eigenen Angaben erst mit 11 Jahren angefangen hat zu sprechen und dann trotz all dieser Umstände eine bemerkenswerte akademische Karriere hingelegt hat. Und diese Erfolgsgeschichte, die bricht natürlich jetzt mit den Plagiatsvorwürfen und der gesamten Diskussion um seine Person zusammen.
0: Jason Arday ist in der vergangenen Woche auch von seinem Posten an der Universität zurückgetreten. Die Frage ist nur, wie viel ist wirklich dran an den Vorwürfen gegen ihn?
3: Die Plagiatsvorwürfe, die das alles ausgelöst haben, werden noch geprüft. Darüber hatte zuerst der britische Telegraph berichtet. Teile von Ardays Dissertation und auch andere Publikationen sollen nicht von ihm stammen. Aber es gibt inzwischen wesentlich härtere Vorwürfe. Er soll über viele Details seiner Biografie nämlich gelogen haben. Er hat behauptet, Gastprofessuren an verschiedenen Unis absolviert zu haben, die noch nie etwas von ihm gehört haben. Er hat erzählt, er sei 30 Marathons in 35 Tagen gelaufen, um Spenden für einen guten Zweck zu sammeln. Auch dafür gibt es keine Nachweise. Und er hat auch mehrfach darüber berichtet, in Cambridge auf dem Campus angegriffen oder bedroht worden zu sein. Dafür gibt es nach Recherchen des Guardian auch keine Beweise. Jason Arday selber beteuert, er habe Fehler gemacht, aber er sei kein Lügner. Einige Professoren der Universität Cambridge fordern jetzt nach all diesen Berichterstattungen eine unabhängige Untersuchung, um den Fall in seinem ganzen Umfang genauer auf den Grund zu gehen.
0: Jetzt könnten wir sagen, nun gut, das ist vielleicht ein Einzelfall. Trotzdem macht die Geschichte ja international Schlagzeilen und dafür gibt's auch Gründe.
3: Zum einen muss sich natürlich die Universität Cambridge die Frage gefallen lassen, warum sie Arday und sein Portfolio nicht genau geprüft haben und wie er überhaupt so weit kommen konnte. Die Uni hatte sich zunächst auch hinter Arday gestellt, als die ersten Plagiatsvorwürfe öffentlich wurden und hat erst mit Verzögerung eine Untersuchung eingeleitet. Aber am Fall Arday entbrennt zum anderen gerade ein ziemlicher Kulturkampf zwischen dem linken und dem rechten politischen Spektrum auf eine gewisse Weise. Da gibt es die eine Seite auf dem linken Spektrum, die sagt, der Fall zeige, dass Minderheiten gerade an Elite-Universitäten und insgesamt in der Wissenschaft immer unter besonderer Beobachtung stehen und ihre Leistung immer in Frage gestellt werden. Sie sagen auch, der Fall wäre nicht so hochgekocht, wäre Jason Arday weiß. Und dann gibt es das konservative bis rechte Meinungsspektrum, für die Arday der, Zitat, Musterjunge der Diversitätsstrategien ist und für die sein Fall sozusagen auch der Beweis ist, dass Inklusion und die Förderung von Minderheiten ein sinnloses Unterfangen sei und an den Universitäten gestoppt werden müsse. Das heißt, dieser eigentliche Einzelfall wird von vielen Seiten als Paradebeispiel genutzt und genau das lässt die Sache jetzt so hochkochen.
0: Sagt unsere Korrespondentin Lisa Maria Röhling in London. Sie hat berichtet über die Plagiatsvorwürfe gegen den inzwischen ehemaligen Cambridge-Professor Jason Arday und warum dieser Fall auch im Ausland für so viel Aufmerksamkeit sorgt.
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0: Und Stichwort Himmel, wenn Sie in den vergangenen Tagen an der Konstablerwache in Frankfurt unterwegs waren, dann haben Sie gesehen, da hängt was in der Luft, im wahrsten Sinne des Wortes. Ein buntes Netz mitten über dem großen Platz. Und das ist ein Kunstwerk. A Sky Full of Hope, ein Himmel voller Hoffnung, so heißt diese Skulptur einer Künstlerin aus den USA. Das Kunstwerk ist noch gar nicht offiziell eingeweiht worden. Es gibt aber schon wilde Diskussionen darüber. Denn für diese schwebende Skulptur musste der Markt an der Konstabler Wache einen Monat lang ausweichen an einen anderen Ort. Und dann ist das Ganze auch teuer geworden. 2,3 Millionen Euro. Heute Abend wird das Kunstwerk dann doch offiziell eingeweiht. Und unser Kulturreporter Jan Tussing versorgt Sie jetzt mit allem, was Sie darüber wissen müssen, und er lässt auch die Künstlerin selbst zu Wort kommen.
6: I want to create these oases of sculpture in spaces of cities around the world.
7: Ich möchte skulpturale Oasen in Räumen rund um die Welt bauen.
8: Seit über 25 Jahren experimentiert die US-amerikanische Künstlerin Janet Eckelmann mit der Schönheit von Netzen. Aus extrem stabilem und gleichzeitig sehr geschmeidigem Material schafft sie bunte, riesige Netzskulpturen, die sie prominent über Plätze spannt.
6: I discovered their soft surfaces.
7: Ich habe diese weichen Oberflächen entdeckt, die jede Welle des Windes offenbaren, in sich ständig wandelnden Mustern. Davon war ich fasziniert.
6: I was mesmerized.
8: A Sky Full of Hope, ein Himmel voller Hoffnung, heißt ihre jüngste Arbeit, die nun über der Konstabler Wache in Frankfurt zu sehen ist. Eine Auftragsarbeit des Kulturdezernats im Rahmen der World Design Capital 2026. Als dauerhaftes atmosphärisches Wahrzeichen Flächen im Zentrum der Stadt.
9: Wir haben uns gezielt für Janet Eckelman entschieden, weil sie Erfahrung in der Gestaltung des öffentlichen Raumes mitbringt, aus vielen Städten dieser Welt. Und sie hat sich in Frankfurt für die Konstabler Wache entschieden, diesen rauen Ort, diesen schwierigen Ort, was eine gute Entscheidung ist. Es kam immer die Forderung im Rahmen von World Design Capital, wir brauchen ein Merkmal, wir brauchen ein Bild, das bleibt über dieses Jahr hinaus.
8: 3 Jahre hat die Stadt nun das Kunstwerk gemietet, mit der Option, es danach zu kaufen. Die Kosten von rund 2,3 Millionen Euro sorgen allerdings bereits im Vorfeld für heftige Kritik. Hätte man das Geld nicht anderweitig einsetzen können? Dazu Kulturdezernentin Ina Hartwig.
9: Es gab Geld, das im Stadtmarketing gewissermaßen übrig war für die Illumination unserer Stadt. Ursprünglich war dieses Budget geplant, um nach Corona der Stadt ein bisschen auf die Füße wieder zu helfen. Und dieses Geld haben wir gerettet und konnten es jetzt einsetzen für die Skulptur, um sie hier zu installieren. Das heißt, es ist kein Geld, das aus dem Kulturbudget kommt. Das ist mir ganz besonders wichtig, das hier nochmal zu betonen. Es ist ein Geld, das wirklich für die Gestaltung der Stadt vorgesehen war und jetzt auch ausgegeben wird.
8: Während des Aufbaus mussten die Händler des Erzeugermarktes einen Monat auf die Hauptwache ausweichen. Und das hat viele verärgert.
10: Also das Kunstwerk ist schön, aber nicht das Geld wert.
11: Vielleicht komme ich noch dahinter, was es sein soll, was es für einen Sinn oder Zweck hat. Aber im Moment bin ich noch überfordert.
12: Wenn ich die Kosten sehe und ich kann mir unter dem Ding nichts vorstellen.
13: Also nichts gegen Kunst, aber da verfangen sich doch irgendwann die Vögel drin.
8: Janet Eckelmans Kunst ist in vielen Städten weltweit zu sehen, ob in New York, Boston, Madrid oder Porto. Dabei symbolisiert das Netz eine filigrane Verbindung, die Stabilität schafft. Die Skulptur in Frankfurt, als Heimat von Menschen aus vielen Nationen, verkörpert die sich ständig verändernde Vielfalt der Stadt und kann nach Ansicht von Ina Hartwig vielleicht die Atmosphäre des Platzes verbessern.
0: Und heute Abend wird dieses Kunstwerk an bzw. über der Konstablerwache in Frankfurt offiziell eingeweiht. Da sind auch alle willkommen ab 20.45 Uhr. Die Hintergründe hat unser Kulturreporter Jan Tussing erläutert. 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Mitten in Europa nimmt es ein Land mit der Demokratie besonders genau, und zwar die Schweiz. Da gibt es im Schnitt 4-mal pro Jahr eine Volksabstimmung. Da können die Menschen dann über wichtige Fragen direkt entscheiden. Und es gibt noch eine Besonderheit in der Schweizer Außenpolitik. Bei einem Krieg irgendwo auf der Welt gilt in der Schweiz das Prinzip der Neutralität. Das heißt, das Land schlägt sich dann weder auf die eine noch auf die andere Seite. Die rechtskonservative Schweizerische Volkspartei SVP, die sieht das allerdings ein bisschen anders. Die meint, die Neutralität müsse sogar noch strenger gefasst werden. Die SVP hätte dieses Prinzip am liebsten auch in der Wirtschaftspolitik, wenn es etwa um Sanktionen gegen andere Länder geht. Da spielt der russische Krieg gegen die Ukraine natürlich eine Rolle. Und deswegen hat die Partei ein Volksbegehren auf den Weg gebracht. Das steht dann Ende September an. Die Debatte darüber hat aber schon längst angefangen, unter anderem am Stammtisch.
14: Ah. Ja, Sophie. Sophie. Cheers.
15: Cheers.
14: Cheers.
15: Cheers.
14: Und Prost. Prost.
16: Im Le Derby, einer kleinen Eckkneipe in Genf, lassen sich 4 Männer ihr Feierabendbier schmecken. Benny, einer von ihnen, kann ganz passabel Deutsch und spricht ein brennendes Thema an.
17: Es ist sehr wichtig, die Neutralität zu haben.
16: Damit kommt Benny auf einen heiklen Punkt zu sprechen. Trotz des in der Verfassung festgeschriebenen Neutralitätsgebotes hat sich die Schweiz nach einigem Hin und Her an den Wirtschaftssanktionen der westlichen Welt gegen Russland beteiligt, als Folge des Angriffs auf die Ukraine. Keine gute Entscheidung, findet er. Auch Heidi, Passantin gleich nebenan, zeigt sich skeptisch. Der Grundsatz der Neutralität bei uns, ja, ich denke, das ist eine gute Sache. In Zukunft sollten wir strikt an unserer Neutralität festhalten. Ähnliches fordert einer, der in der Schweiz eigentlich schon als Politrentner gilt.
18: 8. Juni 1938, wo der Bundesrat sagt, wir müssen zurück zur traditionellen Neutralität. Und 1939 brach der Zweite Weltkrieg aus, der uns dann...
16: Christoph Blocher, 85 Jahre alt, er galt vor Jahrzehnten schon als Ikone der rechtskonservativen Schweizerischen Volkspartei, war in früheren Zeiten Parlamentsabgeordneter, gehörte zeitweise sogar der Schweizer Bundesregierung an. Nun hatte sich dieser Tage wieder zu Wort gemeldet, als glühende Verfechter der sogenannten Neutralitätsinitiative, die aus Kreisen seiner Partei eingebracht worden ist. 1938 habe, so Blocher, die Rückbesinnung auf die Neutralität die Schweiz davor bewahrt, in den Zweiten Weltkrieg hineingezogen zu werden. Und zwar eine Neutralität, die über das Prinzip der militärischen Nichteinmischung deutlich hinausging.
18: Die Fachleute sprechen von integral. Das heißt absolut, auch für nicht-militärische Zwangsnahmen sind wir neutral.
16: Heißt, die Schweiz dürfe sich zukünftig auch nicht mehr an wirtschaftlichen oder diplomatischen Sanktionen beteiligen, es sei denn, es gebe einen entsprechenden UN-Beschluss. So steht es im Entwurf zur Volksinitiative Wahrung der schweizerischen Neutralität. Und genau das ist wohl der heikelste Punkt. Zu Beginn des russischen Angriffskriegs auf die Ukraine hat sich die Schweiz allerdings nach kurzer kontroverser Debatte auch an den westlichen Sanktionen gegenüber der Russischen Föderation beteiligt. Ein Fehler, sagt Blocher. Kein Fehler, sagt beispielsweise Ignacio Cassis, Schweizer Außenminister von der liberalen Freisinnigen Partei. Nicht auszudenken, was wäre, wenn Blochers Vorstellungen von integraler Neutralität zu geltendem Recht würden.
15: Die heutigen Sanktionen gegen Russland wären beispielsweise nicht mehr möglich, da sie nicht von der UNO beschlossen wurden. Das könnte schwere außen- und wirtschaftspolitische Nachteile zur Folge haben.
16: Cassis befürchtet in einem solchen Fall die Abkopplung der Schweiz von der westlichen Staatengemeinschaft. Ähnlich denken die meisten Politikerinnen und Politiker aller anderen im Berner Parlament vertretenen Parteien, mit Ausnahme der SVP. Fakt ist, der Begriff Neutralität steht zwar in der Schweizer Verfassung, wie er konkret ausgestaltet werden soll, ist dort aber nicht nachzulesen.
0: Aus dem ARD-Studio in Genf unser Korrespondent Thomas Wagner über die Grundsatzdebatte, die gerade in der Schweiz stattfindet, über das Neutralitätsgebot in internationalen Konflikten. Darüber wird in einer Volksabstimmung Ende September dann auch entschieden, angestoßen von der rechtskonservativen Schweizerischen Volkspartei. Die möchte gerne dieses Prinzip der Neutralität auch noch auf andere Bereiche ausdehnen, zum Beispiel in der Wirtschaftspolitik.
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0: Gleich hören Sie Heiko Schneider mit der neuesten Ausgabe der HR Info Nachrichten und dann unter anderem ein Gespräch mit unserer Hauptstadtkorrespondentin in Berlin rund um die Frage, ob es nach der Landtagswahl in Sachsen-Anhalt eine Zusammenarbeit geben wird von CDU und der Linkspartei. Da werben zumindest einige für.
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25: 15 Uhr. Auch Hessen will Lkw-Fahrverbot lockern. Zahl der Firmenpleiten in Hessen auf Rekordhoch. Großeinsatz der Feuerwehr in Greifenstein. Das Wetter sonnig und trocken bei 22 bis 31 Grad. Mein Name ist Heiko Schneider. Auch Hessen lockert das Fahrverbot für Lastwagen an Sonn- und Feiertagen. Das hat das Wirtschaftsministerium angekündigt. Einzelheiten will Minister Mansouri jetzt auf einer Pressekonferenz mitteilen. Andere Bundesländer haben das Fahrverbot für bestimmte Lkw schon ausgesetzt, zum Beispiel Niedersachsen, Rheinland-Pfalz und Nordrhein-Westfalen. Grund ist der extrem niedrige Wasserstand in Flüssen wie dem Rhein. Schiffe können deshalb weniger Ladung transportieren oder gar nicht mehr fahren. In Hessen sind in der ersten Jahreshälfte so viele Unternehmen pleite gegangen wie seit 20 Jahren nicht mehr. Laut Statistischem Landesamt haben rund 1100 Firmen Insolvenz angemeldet. 12% mehr als zur selben Zeit vor einem Jahr. HR-Reporter Lars Hofmann.
1: Damit setzt sich der Trend zunehmender Unternehmenspleiten im sechsten Jahr fort. Vor allem Betriebe aus dem Baugewerbe und dem Handelsbereich sind pleite gegangen. Die weitaus meisten Unternehmensinsolvenzen mit rund 870 gab es in Südhessen mit dem Rhein-Main-Gebiet. In Mittelhessen meldeten mehr als 100 Betriebe Insolvenz an, im Regierungsbezirk Kassel etwa 100.
2: Weil er einen Gerichtsvollzieher ermordet hat, hat das Landgericht Saarbrücken einen 42 Jahre alten Mann zu 10 Jahren Haft verurteilt. Das Gericht sah es als erwiesen an, dass der 42-Jährige den Gerichtsvollzieher im November bei einer Zwangsräumung in seiner Wohnung erstochen hat. Der Mann soll dauerhaft in einer Klinik und für psychisch kranke Straftäter untergebracht werden. Er gilt wegen einer schizophrenen Störung als vermindert schuldfähig. Das Urteil ist noch nicht rechtskräftig. In Greifenstein in Mittelhessen ist die Feuerwehr seit heute Vormittag im Großeinsatz. Ein Feuer in einer Garage hatte sich schnell auf ein angrenzendes Wohnhaus ausgebreitet. HR-Reporterin Lena Lachnit.
3: Circa 100 Einsatzkräfte der Feuerwehr sind vor Ort, um den Brand zu löschen. Aktuell laufen die Nachlöscharbeiten. 4 Personen konnten sich rechtzeitig aus dem Wohnhaus retten. Sie sind unverletzt. Wie genau das Feuer entstanden ist, das ist derzeit unklar. Auch wie hoch der Schaden ist, steht noch nicht fest. Wegen der starken Rauchentwicklung sollten Anwohnerinnen und Anwohner zwischenzeitlich Fenster und Türen geschlossen halten.
2: Nächste Woche Donnerstag ist es wieder soweit. Dann laden das HR-Sinfonieorchester und die Europäische Zentralbank zum Europa Open Air ein. Das Freiluftkonzert am Main findet zum 9. Mal statt. HR-Reporterin Gabi Beck.
5: Celebrating Europe ist das Motto des rund 4-stündigen Open-Air-Konzerts und es beginnt traditionell um 18 Uhr mit der HR Big Band. Diesmal mit Jazzsänger Kurt Elling aus den USA, bekannt durch seinen markanten Bariton. Der zweite Teil wird dann eine musikalische Reise durch Europa unter der bewährten Leitung des Dirigenten des HR-Sinfonieorchesters Alain Attinoglu. Geht es unter anderem mit Tschaikowski nach Italien und mit Gershwin nach Paris.
2: Und das waren die Nachrichten. Das Wetter. Viel Sonne heute, weiter kein Regen. Bis 22 bis 31 Grad. Kommende Nacht wird sternenklar und es kühlt ab auf 16 bis 7 Grad. Morgen wird es wieder sonnig und trocken bei maximal 33 Grad. Die weiteren Aussichten sind erst einmal ganz ähnlich. Donnerstag bis 36, Freitag bis 38 Grad. Die Zeit 15.03 Uhr.
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2: Vorsicht bitte auf der A44, Kassel Richtung Dortmund. In Höhe Kreuz Kassel West liegen mehrere Reifenteile auf allen Fahrstreifen. Vorsicht bitte auch auf der A67, Mannheim Richtung Darmstadt. Zwischen Viernheimer Dreieck und Lorsch liegen Spanngurte auf der Fahrbahn. A5 Karlsruhe Richtung Heidelberg, zwischen Kronau und Kreuz Walldorf 7 Kilometer Stau. A7 Kassel Richtung Hannover, zwischen Kreuz Kassel Mitte und Kassel Ost 3 Kilometer stockender Verkehr. A45 Gießen Richtung Dortmund, zwischen Wetzlarer Kreuz und Ehringshausen ist die Fahrbahn auf einen Fahrstreifen verengt, dadurch 4 Kilometer Stau. Die Gegenrichtung A45 Dortmund Richtung Gießen zwischen Ehringshausen und Wetzlarer Kreuz 2 Kilometer Stau wegen Fahrbahnausbesserung. Der Verkehr wird dort über die Parallelfahrbahn geleitet. A60 Rüsselsheim Richtung Mainz zwischen Mainz-Spitzdreieck und Weisenauer Brücke 1 Kilometer Stau. A671 Wiesbaden-Mainz zwischen Hochheim-Süd und Mainz-Spitzdreieck in beiden Richtungen jeweils 1 Kilometer Stau wegen Brückenarbeiten. Und die A3 Frankfurt Richtung Würzburg zwischen Obertshausen und Hanau 2 Kilometer stockender Verkehr.
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0: Willkommen am Dienstagnachmittag. Ganz egal, in welche Meinungsumfrage wir schauen, die AfD liegt in Sachsen-Anhalt weit vorne und das nur einen Monat vor der Landtagswahl. In der letzten Umfrage von Infratest DIMAP von Ende Juli, da kommt die AfD auf 41%, dahinter weit abgeschlagen die CDU mit 24%. Da würde es zusammen mit der SPD und den Grünen nicht reichen, eine Mehrheit zustande zu bekommen gegen die AfD. Dafür bräuchte es auf jeden Fall die Unterstützung der Linkspartei, die kommt auf 14%. Immer vorausgesetzt, die Wahl geht auch so aus, wie die Umfragen das nahelegen. Jetzt hat sich Thüringens ehemaliger Ministerpräsident Bodo Ramelow geäußert von der Linkspartei und der plädiert für eine Zusammenarbeit der Linken mit der CDU in Sachsen-Anhalt, eben um eine AfD-Regierung zu verhindern. Darüber habe ich gesprochen mit Dagmar Pepping, unserer Hauptstadtkorrespondentin in Berlin. Wie hat Bodo Ramelow das denn genau formuliert?
7: Also er hat sich in einem Zeitungsinterview zu Wort gemeldet und er hat gesagt, wer Schaden vom Land Sachsen-Anhalt abwenden will, der muss in der Lage sein, über Parteigrenzen hinweg miteinander zu reden. Es sind wirklich nur noch knapp 4 Wochen bis zum Wahltag. Und dann wirft er der CDU vor, rumzueiern, statt zu sagen, wir arbeiten bei Themen zusammen, bei denen wir zusammenarbeiten können. Und das muss man sagen, ist ja kein neuer Sound bei Bodo Ramelow. Er fordert das schon seit vielen Jahren, dass Schluss sein soll mit der Ausgrenzung. Er fordert, die Scheuklappen sozusagen abzunehmen, eben weil die AfD gerade im Osten so sehr stark ist in den letzten Jahren.
0: Der Mann hat ja als ehemaliger Ministerpräsident von Thüringen eine gewisse Erfahrung in Sachen Zusammenarbeit mit der CDU. Wie hat das denn dort funktioniert und was könnten diese Erfahrungswerte bedeuten für Sachsen-Anhalt?
7: Ja, das Beispiel Thüringen ist wirklich interessant. Ramelow war in seiner letzten Amtszeit von 2020 bis 2024 Chef einer Minderheitsregierung. Und damals hat er sich mit der CDU in Erfurt, die da in der Opposition saß, auf einen sogenannten Stabilitätspakt geeinigt. Da ging es darum, dass man punktuell in Sachfragen zusammenarbeitet, zum Wohle Thürings, wie es da stand, zum Beispiel in Haushaltsfragen. Und dann, als dann die nächste Landtagswahl kam, hatten wir auf einmal die nächste Minderheitsregierung, diesmal aber angeführt von Mario Vogt von der CDU. Und der hat sich dann wiederum von der Linken punktuell stützen lassen. Also das sind die Erfahrungswerte, die man in Thüringen hat. Und in Sachsen sieht es ja auch nicht anders aus. Also da stützt die Linke auch wiederum die Minderheitsregierung von Michael Kretschmer von der CDU. Und all das tut man, obwohl es auf Bundesebene von Bundesparteitagen gestützt einen Unvereinbarkeitsbeschluss ja gibt. Und da steht drin, in diesem kurzen Satz, die CDU Deutschlands lehnt Koalitionen und ähnliche Formen der Zusammenarbeit sowohl mit der Linkspartei als auch mit der AfD ab. Aber trotzdem gibt es zumindest in diesen Bundesländern schon Kooperationen. Jetzt ist eben die Frage, was Sven Schulze, der jetzt Ministerpräsident noch in Magdeburg ist, dann in Sachsen-Anhalt tun wird. Folgt er diesen beiden Beispielen?
0: Wie wird denn eine mögliche Zusammenarbeit der Linkspartei mit der CDU insgesamt beurteilt bei der Linken? Also sehen das da alle so wie Bodo Ramelow?
7: Die meisten Relevanten in der Führung sehen das so, denn es gibt ein wirklich alles überragendes Ziel bei der Linken. Und das ist es, eine Landesregierung von der AfD geführt zu verhindern. Man muss dazu sagen, der Landesverband der AfD in Sachsen-Anhalt, der gilt als gesichert rechtsextrem. Und Luigi Pantisano, einer der beiden Parteichefs, der hat erst am Sonntag im Sommerinterview mit dem ZDF auch Unterstützung für die CDU und für Sven Schulze angedeutet und hat dann auch von Verantwortung fürs Land gesprochen und dass es darum geht, die AfD zu verhindern und hat eben auch auf die Beispiele schon in Thüringen und Sachsen verwiesen. Die Frage ist dann halt eben, wie würde so eine Verantwortungsübernahme der Linken aussehen, was man da machen würde, um zumindest dann die AfD-Regierung zu verhindern.
0: Da kommt es ja offensichtlich auch auf jedes Wort an. Wir haben das gerade schon erwähnt. Es gibt einen Unvereinbarkeitsbeschluss bei der CDU, was die Zusammenarbeit mit der Linken angeht. Aber was sagt denn jetzt eigentlich die CDU zu all dem?
7: Naja, Sven Schulze schweigt, der Spitzenkandidat und Ministerpräsident in Sachsen-Anhalt. Und der wird auch, wenn es irgendwie geht, bis zum Wahltag nichts sagen, weil er weiß, dass wenn er sich dazu äußert, dass das sozusagen Wasser auf den Mühlen der AfD im Landtagswahlkampf ist, weil die dann mit dem Finger auf die CDU zeigen werden und sagen, ach guck mal, was die nicht alles tun, um sozusagen hier die Mehrheitsmeinung in Sachsen-Anhalt zu verhindern. Also er wird schweigen, er wird frühestens am Wahlabend nach 18 Uhr etwas dazu sagen, wie er sich verhalten wird. Aber bei der Bundesspitze bleibt es dabei. Die sagen, der Unvereinbarkeitsbeschluss gilt. Ist auch noch mal zuletzt auf dem CDU-Parteitag in Stuttgart im Frühjahr so betont worden. Aber es ist wirklich die Frage, was heißt keine Zusammenarbeit? Ist eine niedrigschwellige Kooperation in Sachfragen eine Zusammenarbeit oder nicht? Oder ist es wirklich Wortklauberei, aber für die CDU eine sehr wichtige Wortklauberei?
0: Stichwort Sachfragen. Gibt es denn politisch genügend Schnittmengen für die CDU und für die Linke, dass so eine Zusammenarbeit in Sachsen-Anhalt von den Inhalten her funktionieren könnte?
7: Ich glaube, das könnte es, weil der Landesverband Sachsen-Anhalt innerhalb der Linken als relativ, jetzt in dicken Anführungsstrichen, vernünftig gilt, eher als staatstragender Landesverband und die Spitzenkandidatin Eva von Angern auch. Also da denkt man, dass eine Zusammenarbeit, sagen wir Kollegen in Magdeburg, durchaus möglich wäre. Und eins ist ja auch klar, in der Landespolitik geht es jetzt nicht um Fragen der Außenpolitik, ja, um den Ukraine-Krieg oder um Gaza, sondern da geht es um Haushalt, es geht um andere Themen und vor allen Dingen, ganz wichtig in Sachsen-Anhalt, um das Thema Wirtschaft und wie man dort Arbeitsplätze sichern kann. Und ich glaube, da könnte man zusammenfinden. Und wie gesagt, das alles überwölbende Ziel ist es, zu verhindern, dass Ulrich Siegmund als erster AfD-Politiker Ministerpräsident in einem Bundesland wird. Und ich glaube, um das zu verhindern, wären die Parteien zu recht viel bereit.
0: Die Einschätzung unserer Hauptstadtkorrespondentin Dagmar Pepping. Wir haben gesprochen über diese Debatte, die gerade stattfindet, über eine mögliche Zusammenarbeit der CDU mit der Linkspartei nach der Wahl in Sachsen-Anhalt. Jetzt hat auch Thüringens ehemaliger Ministerpräsident Bodo Ramelow für so eine Zusammenarbeit plädiert.
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0: 15 Uhr und gleich 12 Minuten. Eine Rakete mit einer Rakete zu treffen, das ist technisch extrem schwierig wegen der hohen Geschwindigkeiten. Es funktioniert aber immer wieder, und zwar am Himmel über der Ukraine. Wenn auch nicht immer zuverlässig. Dafür braucht es moderne Abfangraketen aus den USA vom Typ Patriot. Und von denen hat die Ukraine nur noch wenige auf Lager, weil schon so viele verschossen wurden. Und deswegen können die russischen Raketen kaum noch abgefangen werden, so sagt es der ukrainische Präsident Volodymyr Selenskyj. Die Bundesregierung versucht nun, der Ukraine zu helfen und irgendwie diesen Nachschub von Raketen zu organisieren. Aber das ist einfacher gesagt als getan.
8: Die Amerikaner, die Europäer, sie alle müssten noch einmal prüfen, ob sie nicht doch noch Patriot-Abfangraketen aus dem eigenen Bestand entbehren könnten, fordert die sicherheitspolitische Sprecherin der Grünen, Sarah Nanni.
9: Jede Nacht, die die Ukraine quasi ohne Luftverteidigung dasteht, sterben Menschen in immer höheren Zahlen. Und ich glaube, da muss entgegengewirkt werden.
8: Die Bundesregierung hat deshalb eine ganze Reihe von Initiativen gestartet. Sie versucht, überall auf der Welt Flugabwehrsysteme und die entsprechende Munition für die Ukraine zusammenzusammeln. Kein Gespräch, kein Treffen mit Verbündeten, in denen es nicht darum gehe, sagt der Sprecher des Verteidigungsministeriums Mitko Müller.
10: Ich sag mal, es ist auch eine Form der Überredungsarbeit und der Abstimmungsarbeit.
8: Das Problem, nicht nur in Deutschland und in vielen europäischen Staaten sind die Bestände an Patriot-Abfangraketen inzwischen dezimiert. Auch in den USA sind die Bestände geschrumpft, weil sehr viele Abfangraketen im Krieg mit dem Iran verschossen wurden. Bis sie wieder aufgefüllt sind, wird es dauern, denn die Produktionsstätten sind nicht für große Mengen ausgelegt. Weil die Nachfrage bisher nicht da war, der Stückpreis von mehreren Millionen Euro sehr hoch ist und weil es absolute Hightech-Produkte seien, erklärt Fabian Hoffmann, der an der norwegischen Militärakademie forscht.
11: Diese Raketen, die müssen sehr schnell an Höhe gewinnen. Sie müssen enorm präzise sein, damit sie direkt in den ankommenden Flugkörper reinlenken können. Und gleichzeitig müssen sie auch noch manövrierfähig bleiben.
8: Es werden spezielle Komponenten und Produktionsstätten gebraucht und viel Know-how. Die USA sind deshalb zögerlich mit der Vergabe von Lizenzen für die Patriot-Produktion, aus Sorge vor Spionage, aber wohl auch, um das Monopol nicht zu verlieren. Bisher hat lediglich Japan eine Lizenz und ab Herbst Deutschland für Patriot-Raketen eines älteren Typs, der als weniger effektiv gegen moderne ballistische Raketen gilt. Im Frühjahr oder Mitte kommenden Jahres könnten die ersten ausgeliefert werden, sagt Rüstungsexperte Hoffmann.
11: Dann hat man wieder so ungefähr 120 bis 170 neue Flugkörper, die pro Jahr dazukommen. Und davon könnte dann bestimmt auch wieder realistisch ein größerer Teil an die Ukraine abgegeben werden.
8: Bis es soweit ist, wird es schwierig. Die Bundesregierung konnte zuletzt mit viel Mühe rund 30 Raketen zusammensammeln. Ein Tropfen auf dem heißen Stein, wie der Analyst Hoffmann klarstellt.
11: Die Russen, die produzieren derzeit wahrscheinlich um die 700 bis 800 ballistische Raketen pro Jahr, tendenz steigend. Und im Grunde kann man sagen, jetzt will man mindestens mal das Zweifache von den ballistischen Raketen an Abfangraketen haben. Weil wir müssen ja immer davon ausgehen, eine einzelne Abfangrakete, die hat eine gewisse Wahrscheinlichkeit, dass sie diesen Flugkörper vom Himmel holt. Die ist aber nie 100%.
0: Sagt dieser Experte in der Analyse unserer Hauptstadtkorrespondentin Christina Nagel. Der Ukraine gehen so langsam die Abfangraketen aus, um Raketen aus Russland abzuwehren. Einmal im Leben den Deutschen Buchpreis gewinnen, davon träumen viele Autorinnen und Autoren. Und das liegt nicht nur an den 25.000 Euro, die es dann gibt für den Preis, sondern auch, weil dann alle hinschauen bei dieser Verleihung. findet wieder statt am 5. Oktober, unmittelbar vor der Frankfurter Buchmesse im Kaisersaal im Frankfurter Römer. Seit heute wissen wir auch, welche Bücher in die engere Auswahl kommen. Die sogenannte Longlist für den Buchpreis ist veröffentlicht worden. Dafür wurden aus den 205 Einsendungen 20 Bücher ausgewählt und das wird dann Anfang September nochmal reduziert auf 6 Bücher. Unser Kulturredakteur Alf Menzer hat die Longlist natürlich vorliegen und ich habe ihn vorhin gefragt, wie ist denn dein Eindruck von dieser Liste? Wie sieht die aus in diesem Jahr?
12: Überwiegend weiblich, jung und multikulturell und damit setzt sich ein Trend der vergangenen Jahre fort. Von den 20 nominierten Romanen sind 13 von Autorinnen geschrieben. Auf der Liste stehen 6 Debüts und auch in diesem Jahr macht die Longlist mal wieder klar, dass das literarische Leben hierzulande zu einem großen Teil von Menschen geprägt wird, die ihre Wurzeln in verschiedenen Ländern, Kontinenten und Kulturen haben, sei es in der jüdischen, in der kurdischen, im Iran, in Taiwan, in Ungarn und so weiter. Kurzum, diese Liste bildet einmal mehr die kulturelle Diversität der Bundesrepublik ab.
0: Finden wir da auch Autorinnen oder Autoren aus Hessen?
12: Ja, tatsächlich mal wieder. Mit Miriam Kabe gibt es eine Autorin, die in Frankfurt lebt. Sie ist mit ihrem Roman Unerwünschte Töchter nominiert. Das ist eine weit ausgreifende Familiengeschichte, die über 4 Frauengenerationen ein ganzes deutsches Jahrhundert entfaltet, bis hin zu der Generation, in die eine uneheliche schwarze Tochter geboren wird, aus deren Perspektive dieses Familienepos rekonstruiert wird, ein Epos, das zum Teil dann eben auch in Hessen spielt. Und einen Hessen-Bezug gibt es auch bei der Autorin Le Wei Liao, die in Göttingen geboren ist, aber in Kassel derzeit bildende Kunst studiert und mit ihrem Roman Glaszeit über eine Kölner Ärztin nominiert ist, die in Taiwan in ein kompliziertes Beziehungsgeflecht verwickelt wird. Ein Hesse, der fehlt, ist Stefan Thome mit seinem Roman Besser als nie über das Grenzgangfest in Marburg-Biedenkopf. Aber Stefan Thome ist in den vergangenen Jahren fast immer mit seinem Roman nominiert worden. Vielleicht hat die Jury da ihrerseits in diesem Jahr mal eine Grenze gezogen.
0: Jetzt haben wir da 20 Bücher auf der Liste. Da gibt es immer eine gewisse Bandbreite. Kannst du trotzdem besondere Themen oder auch Schwerpunkte erkennen dieses Mal?
12: Das ist immer schwer zu sagen und ja meistens auch Projektion, weil keine Jury so programmatisch vorgeht. Im Vordergrund sollte ja der einzelne Roman und seine Qualität stehen. In der Jurybegründung heute heißt es, man müsse das Vergangene ergründen, um die Gegenwart zu verstehen. Das könnte so wahrscheinlich in jeder Jurybegründung in jedem Jahr stehen. Aber tatsächlich, der Blick geht in vielen nominierten Romanen zurück in die Vergangenheit. In vielen Fällen in die Vergangenheit der DDR. Ingo Schulzes Roman Das Wasser im August blickt dorthin. Peggy Mädlers Selbstregulierung des Herzens ebenso. Und auch Lukas Rietschels Roman Sandet spielt in Ostdeutschland vor und nach der Wende. Und dann gibt es noch einige Romane, die den Fokus geografisch nochmal weiten. Ungarn, Russland oder eben Taiwan sind dann die Schauplätze. Also man könnte behaupten, dass diese Longlist vor allem den Blick Richtung Osten schärft.
0: Für alle, die gerne Bücher lesen, ist so eine Vorauswahl natürlich immer interessant. Aber wie wichtig ist denn so eine lange Liste eigentlich für die Autorinnen und Autoren selbst? Also was haben die am Ende davon, da drauf zu stehen?
12: Also erstmal hat ökonomisch diese Longlist noch keinen ganz großen Effekt. Es kommt dann erst mit der Shortlist. Die 6 Romane, die da dann zu finden sind, die stehen dann wirklich im Zentrum der Aufmerksamkeit für 2 bis 3 Wochen, bis dann der Buchpreisträger alles abräumt. Mhm. Die Longlist ist eine erste Auswahl und das solche erstmal ein Signal der Wertschätzung an die nominierten Autoren und Autorinnen. Und das ist ja auch schon mal was wert.
0: Sagt Alf Menzer, unser Kulturredakteur. Wir haben gesprochen über die sogenannte Longlist für den Deutschen Buchpreis in diesem Jahr. Die ist heute veröffentlicht worden. Und da finden wir die 20 Bücher, die für den Preis in die engere Auswahl kommen. In ein paar Wochen gibt es dann die Shortlist und da sind dann nur noch 6 Bücher drauf zu finden. Dienstagnachmittag, Sie hören HR Info. A Sky Full of Hope. So heißt dieses Kunstwerk, das seit ein paar Tagen schon zu sehen ist über der Konstablerwache, einem zentralen Platz mitten in Frankfurt. So ein großes Netz, das dann auch noch entsprechend angestrahlt werden soll, wenn es dunkel wird. Heute Abend wird dieses Kunstwerk offiziell eingeweiht und dann wird auch zum ersten Mal die Beleuchtung eingeschaltet. Seit Tagen allerdings wird in der Stadt schon kontrovers diskutiert über diese Kunstinstallation, weil die nicht ganz billig ist, mehr als 2 Millionen Euro, und weil es auch nicht allen gefällt an diesem Ort. Ausgerechnet an der Konstabler Wache.
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0: Von unserem Kulturreporter Christoph Schäffer.
13: Grauslich. So nannte einst der berühmte Schweizer Brunnenkünstler Jean Tinguely die Constabler Wache. Er sollte in den 1980er Jahren einen Brunnen für Frankfurt entwerfen. Den Standort Constabler Wache jedoch lehnte er ab. Zu hässlich. Seit Jahrzehnten versucht man, den unwirtlichen Platz im Zentrum Frankfurts zu beleben. Doch die überwiegend öden Fassaden der Gebäude ringsum und das rund 80 cm hohe Plateau in der Mitte des Platzes schrecken viele ab. Hinzu kommt der schlechte Ruf der Consti als vermeintlicher Hotspot von Kriminalität und Drogenhandel. Allein der Erzeugermarkt bringt seit fast 40 Jahren zweimal in der Woche Leben auf den Platz. Jetzt gibt es endlich einen Anlauf, die Constabler Wache mit Mitteln der Kunst attraktiver zu machen. Und was ist zu hören? Nur Aufregung und Gemecker, so scheint es. Zu teuer, was soll der Quatsch, das kann meine Tochter auch, Kitsch. Und überhaupt, hätte das Kunstprojekt nicht wenigstens öffentlich ausgeschrieben werden müssen? Ich finde diese Kritik ungerecht und ärgerlich. Frankfurt und die Rhein-Main-Region tragen in diesem Jahr den Titel World Design Capital. Und in diesem Rahmen nimmt man sich endlich der Frage an, wie Kunst im öffentlichen Raum auch einen solchen Unort wie die Consti aufwerten kann. Die netzartige Skulptur A Sky Full of Hope von Janet Eckelman zaubert eine bunte Wolke über den Platz, ein fröhlicher Baldachin, der dem öden Areal einen feierlichen Rahmen gibt. Aufgehängt ist das Werk an vier massiven Pfeilern mit ausgefeilter Beleuchtungstechnik, die die Skulptur bei Einbruch der Dunkelheit illuminieren. Diese Pfeiler werden auch in 3 Jahren, wenn die Kunstinstallation wieder abgehängt wird, stehen bleiben und können dann anders genutzt werden, zum Beispiel für eine Beschattung des Platzes oder für ein anderes Kunstwerk. Und was ist mit den Kosten? Klar, 2,3 Millionen Euro sind viel Geld. Doch es handelt sich überwiegend um Mittel, die in Zeiten der Corona-Pandemie genau für diesen Zweck bereitgestellt wurden, die Innenstadt mit Licht und Kunst zu beleben. Ob Eckelmans Kunstwerk diese Funktion erfüllen kann, wird zudem wissenschaftlich untersucht. Es ist nicht schwer, mit den Reizwörtern Kunst und Millionen erwartbare, empörte Reaktionen auszulösen. Viel schwerer ist es, mit einer gezielten ästhetischen Intervention ein städtisches Areal weiterzuentwickeln. Dass die Stadt Frankfurt in ihrem Jahr als Weltdesignhauptstadt diesen Versuch unternimmt, verdient Unterstützung. Lassen wir den Sky Full of Hope doch erst einmal auf uns wirken.
0: Die Meinung unseres Kulturreporters Christoph Schäffer zur Kunstinstallation, die seit ein paar Tagen schon über der Constabler Wache in Frankfurt schwebt.
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0: MMA oder auch MMA. 3 Buchstaben, die stehen für Mixed Martial Arts, also gemischte Kampfkünste auf Deutsch. Eine ganz besondere Kampfsportart, die auch immer mehr Fans hat auf der Welt. Wobei viele haben das erst mitbekommen, als US-Präsident Donald Trump seinen 80. Geburtstag gefeiert hat vor kurzem. Da hat er ja so eine Kampfarena aufbauen lassen vor dem Weißen Haus, wo dann diese Kämpfe auch stattgefunden haben. MMA ist eine Vollkontakt-Kampfsportart. Da darf dann auch im Bodenkampf geschlagen und zum Teil auch getreten werden. Das unterscheidet sie von vielen anderen Sportarten. In Deutschland gibt es das inzwischen auch. Unter anderem zu sehen ab sofort in der ARD-Dokumentation Fight House. Da sind 3 Brüder begleitet worden, die allesamt Profikämpfer werden wollen bei MMA. Einer dieser 3 ist übrigens ein Überlebender des rassistischen Anschlags von Hanau im Jahr 2020. Darüber und natürlich über diese Dokumentation insgesamt habe ich gesprochen mit Kati Liesenfeld. Das ist eine der beiden Autorinnen. Frau Liesenfeld, als Sie und Ihr Team zum ersten Mal in Kontakt gekommen sind mit dieser MMA-Szene in einem Fitnessstudio, wo das Training stattfindet, wie war das denn?
14: Ja, also erster Eindruck war tatsächlich, also überraschend positiv. Ich war überrascht, wie offen wir in dem Gym aufgenommen wurden. Also man muss sagen, das MMA, wir haben das wirklich als sehr intensive, aber auch vielfältige Welt wahrgenommen. Also für uns war es ja irgendwie auch eine neue Welt, in die wir da eingetaucht sind. Neue Einblicke, neue Eindrücke. Mhm. Viele waren auch neugierig, sage ich mal, als wir da mit der Kamera kamen und auch interessiert daran, als sie gehört haben, so ey, die ARD will eine Doku-Serie machen über ihren Sport. Also viele hatten da wirklich auch ein großes Interesse daran, ihren Sport mit uns zu teilen und so ein bisschen um mal Einblicke zu bekommen. Ist es denn wirklich so? Ist es wirklich so brutal, aggressiv? Steckt da vielleicht mehr dahinter?
0: Von außen betrachtet muss ich sagen, das wirkt tatsächlich sehr brutal.
14: Ja, da ist natürlich auch was dran. Also natürlich ist der Kampf im Käfig explizit natürlich ein sehr körperlicher Sport. Das ist brutal, das ist ein harter Sport, bei dem auch Verletzungen dazugehören. Also MMA ist natürlich zum Teil auch umstritten. Das wollen wir jetzt auch in der Doku gar nicht beschönigen. Mhm. Aber wir haben halt eben gesehen, da steckt so viel mehr dahinter als jetzt, was man vielleicht auf den ersten Blick irgendwie vermuten mag. Also da geht es viel auch um Disziplin, es geht um Zusammenhalt, es geht um gegenseitigen Respekt. Der Sport hat sehr viel mit Technik auch zu tun. Das war mir zum Beispiel auch nicht so bewusst am Anfang. Also das ist nicht so, ja, dass man da eben einfach mal hingeht und sich ein bisschen schlägt, sondern da steckt wirklich ganz, ganz viel Arbeit, ganz viel Training dahinter. Mhm. Und da muss man wirklich dranbleiben, um überhaupt auf dem Niveau, was wir da begleitet haben, irgendwie kämpfen zu können.
0: Wobei das Image dieser Szene ist ja so ein bisschen, ja, vielleicht auch wie beim Boxen, dass das immer auch so ein bisschen so einen Halbweltruf hat. Kann ja auch ein Vorurteil sein. Wie haben Sie das denn bei den Dreharbeiten erlebt?
14: Der Kampf im Käfig, der ist körperlich und brutal und es ist ein harter Sport. Und es gibt auch durchaus Punkte, die kritisch zu sehen sind. Da kommt natürlich beispielsweise das ja teilweise martialische Auftreten hinzu oder dass es auch bestimmte Akteure innerhalb der Szene sind, die vielleicht kritisch zu betrachten sind. Aber was wir erlebt haben, ist wirklich ein anderer Eindruck. Ich kann nur von den Gyms jetzt sprechen, ne, in denen wir unterwegs waren. Ja. Da war es halt wirklich so, dass die uns sehr offen aufgenommen haben, dass wir gemerkt haben, so ey, also es geht wirklich um den Respekt, der dahinter steht. Und im Gym gehst du auf die Matte und wenn die auf der Matte sind, sind die alle gleich. Also dann ist es egal, ob du Frau bist, ob du Mann bist, wie alt du bist, welche Hautfarbe du hast. Die trainieren zusammen und da werden irgendwie keine Unterschiede gemacht. Und das, finde ich, war was, was uns sehr überrascht hat. Und man wird da nicht ausgeschlossen. Mhm. Vorausgesetzt, du hast Bock, wirklich auch diszipliniert zu trainieren. Also da geht es wirklich ganz viel um Disziplin und dranbleiben.
0: Ich wollte gerade sagen, das sind wahrscheinlich so Qualitäten, die dann auch in dieser Sportart besonders gefordert sind.
14: Ja, genau. Also wir haben ja junge Menschen begleitet, deren Wunsch es ist, MMA-Profis zu werden. Mhm. Und das ist keine Sportart auf dem Niveau, die du da mal so ein bisschen nebenher machst. Du musst es wirklich wollen. Du musst wirklich dranbleiben. Die trainieren teilweise 6-mal in der Woche, teilweise 2-mal am Tag. Mhm. Die schauen wirklich sehr genau auf ihre Ernährung. Die schauen auch, wie viel schlafe ich, wann muss ich wie viel trainieren. Also da steckt wirklich ganz viel dahinter. Also sie müssen gucken, wie sie das mit dem Job einfach auch alles gemanagt bekommen und mit ihrem Leben.
0: Sie haben ja auch mehrere dieser MMA-Kämpfer, nämlich 3 an der Zahl, über einen längeren Zeitraum begleitet, über mehrere Monate hinweg. Und das sind ja 3 Brüder. Und das Besondere daran ist, dass einer von denen, nämlich Peter, der aus Hanau kommt, diesen rassistischen Anschlag damals 2020 überlebt hat. Einige seiner Freunde sind aber damals getötet worden. Wie ist der eigentlich zu dieser Sportart gekommen?
14: Also Peter macht schon lange Kampfsport und tatsächlich auch am Tag, als der Anschlag passiert ist, war er an dem Tag beim Boxen im Boxclub und wollte nach dem Boxen einfach zusammen mit seinen Freunden ihn noch in der Bar eine Pizza essen und da ist dann der Anschlag passiert. Mhm. Und nach dem Anschlag hat er halt weiter geboxt und kam jetzt aber zum MMA explizit durch seine beiden großen Brüder. Also Peter ist der jüngste von den dreien und seine beiden Brüder machen MMA und haben ihn halt eben jetzt dort mit ins Gym genommen, in dem wir dann auch gefilmt haben. Er hat ab und an ein paar Schwierigkeiten mit seiner Disziplin, aber da sind halt eben seine beiden Brüder, die ihn da wirklich mitreißen und die sagen so, ey, du kommst jetzt mit, wir gehen da hin. Mhm. Und man merkt auch bei Peter ganz stark, also der Sport gibt ihm Halt, der Sport gibt ihm Struktur. Vor allem hat er einfach auch wieder ein Ziel vor Augen und in einem Ton hat er selber gesagt, ich weiß nicht, wo ich heute wäre, wenn ich den Sport nicht hätte. Vielleicht wäre ich im Knast, vielleicht wäre ich tot.
0: Das heißt, also, diese Disziplin, die wir ja schon angesprochen haben, das spielt da auch eine Rolle in dem Zusammenhang offensichtlich.
14: Ja, auf jeden Fall. Das ist eine Gemeinschaft. Deine Trainingspartner erwarten, dass du kommst, dein Trainer erwartet, dass du kommst. Mhm. Also das spielt dann alles so ein bisschen zusammen. Du willst natürlich irgendwie deinen Trainer nicht enttäuschen, der viel in dich setzt, der an dich glaubt, der dich unterstützt. Aber das hat sich im Laufe unserer Dokumentation auch bei Peter entwickelt.
0: Sagt Kathi Liesenfeld, eine der Autorinnen dieser Dokumentation mit dem Titel Fight House. 3 Teile über die Kampfsportart MMA, ab sofort zu finden in der ARD Mediathek. Und wir vom Hessischen Rundfunk zeigen alle 3 Folgen hintereinander am 24. August ab 22 Uhr im HR Fernsehen. Jetzt gibt's die Nachrichten mit Heiko Schneider und dann den Podcast 11KM hier bei uns in HR Info. Diesmal zum Thema Qualzucht bei Hunden, wenn Haustiere leiden.
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25: 15.31 Uhr. Auch Hessen will Lkw-Fahrverbot lockern. Grüne und Linke unterstützen Vorschuss zum Hitzeschutz. Longlist für den Deutschen Buchpreis vorgestellt. Das Wetter sonnig und trocken bei 22 bis 31 Grad. Mein Name ist Heiko Schneider. Nach anderen Bundesländern lockert jetzt auch Hessen vorübergehend das Sonntagsfahrverbot für Lastwagen. Das hat das Wirtschaftsministerium mitgeteilt. Einzelheiten erläutert Minister Mansouri gerade auf einer Pressekonferenz. Hintergrund ist die anhaltende Trockenheit, die die Wasserstände in den Flüssen immer weiter sinken lässt. Schiffe können dadurch nicht mehr so viele Güter transportieren. Normalerweise gilt auf deutschen Autobahnen ein Lkw-Fahrverbot an Sonn- und Feiertagen, in der Hauptreisezeit im Juli und August auch an Samstagen. Soll Hitzeschutz ins Grundgesetz aufgenommen werden, wie es der Städte- und Gemeindebund fordert? Grüne und Linke unterstützen den Vorstoß, dadurch Bund und Länder mit ins Boot zu holen. Aus der Nachrichtenredaktion Civilisace.
15: Das ist eine gute Sache, sagt der Klimaexperte der Linken Pfahl. Obwohl der Bund schon jetzt mehr Geld für die Kommunen locker machen könne, wenn es um Hitzeschutzmaßnahmen gehe. Eine entsprechende Forderung seiner Partei sei aber vom Umweltministerium abgelehnt worden. Ähnlich sieht das Grünen-Parteichef Banaschak. Er wies aber darauf hin, dass für eine solche Verfassungsänderung eine Zweidrittelmehrheit nötig ist. Und dann müsse die Bundesregierung erstmal einsehen, dass es ein Problem gebe.
25: In Syrien hat ein Gericht den gestürzten Präsidenten Assad in Abwesenheit zum Tode verurteilt. Die Richter begründeten ihr Urteil mit Kriegsverbrechen und Verbrechen gegen die Menschlichkeit. ARD-Korrespondentin Nina Amin.
16: Das Urteil wurde live im Staatsfernsehen verlesen. Vor dem Justizpalast versammelten sich währenddessen Menschen. Augenzeugen zufolge jubelten die dort Anwesenden, nachdem das Todesurteil verkündet wurde. Assad floh im Dezember 2024 mit seiner Familie nach Russland, nachdem er von islamistischen Kämpfern gestürzt wurde. Anführer des Umsturzes damals war der heutige syrische Übergangspräsident El-Shara.
25: Anfang Oktober wird in Frankfurt der Deutsche Buchpreis 2026 verliehen. Heute hat die Jury die 20 Romane vorgestellt, die auf der sogenannten Longlist stehen und damit in der engeren Auswahl sind. HR-Kulturreporterin Juliane Ort.
17: Wieder dabei ist Autor Ingo Schulze mit seinem Roman Das Wasser im August. Ebenfalls wieder auf der Longlist steht der Schriftsteller, Musiker und Satiriker Heinz Strunk mit Memories of Heidelberg. Ansonsten stehen aber vor allem Frauen auf der Liste. 13 Autorinnen sind es, darunter die Dramaturgin und Autorin Peggy Mädler mit Selbstregulierung des Herzens und Helene Bukowski mit ihrem Roman Wer möchte nicht im Leben bleiben. Mit Miriam Karbes Unerwünschte Töchter ist auch ein Debütroman aus Frankfurt im Rennen.
25: Der Videoschiedsrichter im Fußball steht in der Kritik. Jetzt soll die neue UEFA-Richtlinie Clearline verhindern, dass der VAR zu immer längeren Interventionen und Standbildentscheidungen führt. UEFA-Schiedsrichterchef Rossetti sagte, der VAR solle in europäischen Wettbewerben nur noch bei klaren Schiedsrichterfehlern aktiv werden. Ein Beispiel sei Maradonas Handgottestor bei der WM 1986. Bundesliga und zweite Bundesliga wollen das umsetzen. Falsche Eckstoßentscheidungen sollen hier aber nicht durch den VAR korrigiert werden. Das waren die Nachrichten. Das Wetter. Viel Sonne heute, wieder kein Regen und 22 bis 31 Grad. Kommende Nacht wird sternenklar und es kühlt ab auf 16 bis 7 Grad. Morgen wird es wieder sonnig und trocken bei maximal 33 Grad. Die weiteren Aussichten sind ganz ähnlich. Donnerstag bis 36, Freitag bis 38 Grad. Die Zeit 15.35 Uhr.
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25: A3 Frankfurt Richtung Würzburg. Zwischen Obertshausen und Hanau 4 Kilometer stockender Verkehr. A5 Karlsruhe Richtung Heidelberg. Zwischen Kronau und Kreuzwaldorf 4 Kilometer Stau. Die A45 Gießen Richtung Dortmund. Zwischen Wetzlacher Kreuz und Ehringshausen. Dort ist die Fahrbahn auf einen Fahrstreifen verengt, dadurch 4 Kilometer Stau. Die Gegenrichtung A45 Dortmund Richtung Gießen. Zwischen Ehringshausen und Wetzlarer Kreuz 2 Kilometer Stau wegen Fahrbahnausbesserung. Der Verkehr wird dort über die Parallelfahrbahn geleitet. A60 Rüsselsheim Richtung Mainz. Zwischen Rüsselsheim Mitte und Weisenauer Brücke 5 Kilometer Stau. A66 Frankfurt Richtung Wiesbaden. Zwischen Wiesbaden-Mainzer Straße und Schiersteiner Kreuz 3 Kilometer stockender Verkehr. A643 Mainz Richtung Wiesbaden. Zwischen Mainz-Gonsenheim und Wiesbaden-Eppelallee 3 Kilometer Stau nach einem Unfall auf den beiden rechten Fahrstreifen. Und die A671 Wiesbaden-Mainz zwischen Hochheim-Süd und Mainz-Spitz-Dreieck in beiden Richtungen.

0: war das Waschschirr eigentlich nicht möglich, weil überall Gewebe auf Gewebe auflag.
1: Wie muss sich das anfühlen für so einen Hund?
2: Wie ersticken.
0: Ja.
2: Hunde müssen rein von ihrer Natur durch die Nase atmen. Und wenn das nicht funktioniert, dann haben die eigentlich bei jedem Atemzug das Gefühl, zu ersticken.
0: Ja, und das hat sich bei mir ziemlich eingebrannt, dieser Moment, weil ich tatsächlich so hautnah verstanden habe, warum die Tiere so leiden und kaum Luft bekommen.
3: Hunde sollen möglichst süß aussehen, werden entsprechend gezüchtet und tragen die körperlichen Konsequenzen. Gut 1 Million Hunde in Deutschland leiden unter den Folgen von Qualzucht. Die SWR-Journalistin Annette Fuhrmann nimmt uns in dieser Folge mit zu Züchtern, die mit reinrassigen Hunden viel Geld verdienen. Zu einem Verband, der sich keinen kritischen Fragen stellen will, und zu einer Hundehalterin, die sich heute wünscht, sich ihre Hunde niemals gekauft zu haben. Und damit willkommen zu 11KM, der Tagesschau-Podcast. Ein Thema in aller Tiefe. Mein Name ist David Krause. Annette, schön, dass du bei 11KM bist. Herzlich willkommen.
0: Vielen Dank für die Einladung.
3: Annette, ihr wart also in der Tierklinik in Leipzig.
0: Richtig, genau. Unser Hauptgrund, in Leipzig in der Tierklinik zu sein, war aber gar nicht diese französische Bulldogge, sondern Hund Lana. Hund Lana ist ein Pomeranian, nennt man auch Zwergspitz.
3: Kannst du ihn kurz beschreiben für Leute, die jetzt mit Hunden nicht so viel zu tun haben?
0: Ja, Zwergspitze sind die kleinste Rasse unter den Spitzen. Charakteristisch ist ein sehr dichtes, plüschartiges Fell. Ich finde, die sehen ein bisschen so aus wie so laufende Teddys und sind auf den ersten Blick auch wirklich ganz niedlich. Die haben hinten auch einen sehr flauschigen, buscheligen Schwanz, der hochsteht, und sind aber auch wirklich sehr, sehr klein. Die wiegen nur so zwischen 1,5 und 3 Kilo. Also Lana war auch in Leipzig, weil sie Probleme mit der Atmung hatte und auch deswegen operiert werden musste von der Tierärztin Theresa Siegel. Aber an diesem Nasenausgang konnte Theresa Siegel dann letztendlich nichts operieren. Was sie aber machen konnte, ist, dass sie Lana im Rachen sozusagen Platz verschafft hat.
2: Sie hat tatsächlich relativ große, sehr prominente Mandeln im Rachen, die relativ viel Platz wegnehmen. Das Gaumensegel ist auch ein bisschen verlängert.
0: Sie hat dann das Gaumensegel gekürzt und die Mandeln rausgenommen, um sozusagen ja einfach mehr Platz zu schaffen, damit die Luft besser durchströmen kann und Lana wieder besser atmen kann. Aber Tierärztin Theresa Siegel, die sagt auch:
2: Wir können nicht alles reparieren, was während der Zucht schiefgelaufen ist. Wir machen eben aus dem Zwergspitz kein Labrador. Man kann Dinge korrigieren, man kann auch Dinge operativ vielleicht beheben, aber wir heilen diese Hunde nicht, ja, weil die einfach von Geburt an krank sind.
3: Wie kommt der Hund Lana denn im Alltag zurecht, beziehungsweise wie kommen ihre Besitzer zurecht?
0: Wir haben Lana nicht nur nach Leipzig in die Tierklinik begleitet, sondern haben sie ganz am Anfang auch in ihrem normalen Zuhause getroffen bei Besitzerin Isabel Blesch.
4: Komm, Lana.
0: Sie ist 30 Jahre alt und kommt aus der Nähe von Heidelberg.
4: 1, 2, 3 und hopsi.
0: Und neben Lana hat sie übrigens noch einen zweiten Pomeranian, das ist Kiwi. Sie hat vor 6 Jahren erst Lana gekauft und 2 Jahre später noch Kiwi. Und sie hat sich für die Rasse entschieden, weil sie den Zwergspitz einfach total süß fand. In den ersten Jahren hat Isabel gar nicht so richtig gemerkt, dass was nicht stimmt mit den Hunden. Lana war tatsächlich immer ziemlich ruhig und auch gar nicht so verspielt, hat sich so in eine Ecke zurückverzogen. Aber Isabel hat sich da tatsächlich gar keine Gedanken groß drüber gemacht.
5: Ich dachte, ach, das ist wie bei uns Menschen auch, es ist einfach ein bisschen entspannter, ruhiger. Und dann hatte sie ihren ersten Krampfanfall und da wusste ich, irgendwas stimmt nicht mit ihr. Sie stand da und plötzlich ist sie zur Seite gekippt und war ganz steif und hat so gezittert. Ich dachte, sie stirbt.
0: Sie ist dann tatsächlich auch zu verschiedenen Tierärzten und da konnten aber auch die meisten ihr irgendwie nicht helfen, weil damals dieses Problem auch noch nicht so bekannt war bei den Tierärzten. Mhm. Und irgendwann ist sie dann bei einer Tierärztin gelandet, die ihr weitergeholfen hat. Die haben dann Emma

0: Tee gemacht von Lana und Kiwi und da wurde festgestellt, dass die eine extreme Schädelmissbildung haben.
1: Ah ja.
0: Die nennt man Chiari-like Malformation, kurz CM.
1: Okay.
0: Das bedeutet, dass der Schädel so klein gezüchtet wurde, dass das Gehirn darin gar nicht mehr genug Platz hat und sozusagen nach hinten rausgequetscht wird. Und das verursacht bei den Tieren extreme Schmerzen und auch neurologische Störungen. Und das ist der Grund dafür, weshalb Lana so zurückgezogen war, weil sie extreme Kopfschmerzen hatte eigentlich die ganze Zeit und gar nicht richtig was mit sich anfangen konnte.
1: Wie geht denn ihre Besitzerin, also Isabel, im Alltag mit der Krankheit von ihrem Zwergspitz um?
0: Naja, letztendlich hat sich ihr Alltag dann komplett umgekrempelt, weil sie ihre Hunde nicht mehr alleine lassen wollte zu Hause und auch nicht konnte, weil sie halt so große Sorge hatte, dass wieder irgendwas passiert.
2: Es ist halt einfach schlimm, dass sie ohne Schmerzmedikamente gar kein Leben hat eigentlich.
0: Sie gibt heute zu, dass sie sich damals besser hätte informieren müssen und dass sie halt auch blauäugig und naiv war.
2: Wie denkst du da heute drüber? Wie kann man so dumm sein?
0: Dass sie sich von diesen süßen, kleinen, puscheligen Welpen bei Social Media hat blenden lassen, sagt sie heute. Aber Isabel sagt auch, dass die Schädelmissbildung vor ein paar Jahren auch gar nicht so bekannt war wie heute. Und sie will jetzt auch dadurch, dass sie ihre Geschichte erzählt, zur Aufklärung beitragen und helfen, dass das Problem letztendlich besser gelöst werden kann.
1: Lass uns dieses Problem, wie du sagst, mal genauer anschauen. Da spricht man ja von Qualzucht. Wie würdest du sagen, erkennt man die eigentlich bei Hunden?
0: Also so typische Qualzuchtmerkmale sind jetzt beim Pomeranian gar nicht so auf den ersten Blick zu sehen, weil das ja sozusagen so ein verstecktes Merkmal ist, was man erst durch ein MRT feststellen kann. Aber es gibt natürlich auch Qualzuchtmerkmale, die man so mit bloßem Auge ganz gut auch erkennen kann. Also zum Beispiel diese kurzen, platten Schnauzen, wie bei der französischen Bulldogge oder auch bei der englischen Bulldogge, was dann eben zu dieser extremen Atemnot führen kann. Herausstehende Augen, wie beim Mops, sind auch problematisch, weil es haben uns auch Tierärzte erzählt, dass das gar nicht so selten vorkommt, wenn man die falsch am Kopf hält, dass dann auch mal ein Auge rausfallen kann. Oder auch, dass ein Hund keinen Schwanz oder keine Rute hat. Das ist auch ein Qualzuchtmerkmal, denn die Rute ist ein wichtiges Kommunikationsmittel für den Hund und sollte auch die Deckversuche von Rüden bei einem Weibchen abwehren können. Mhm. Was man vielleicht auch gar nicht so weiß, ne? Dass das halt eben auch in der Hinsicht extrem wichtig ist für ein Tier. Experten schätzen, dass etwa 1 Million Hunde in Deutschland defekt und krank gezüchtet sind. Und wenn man sich vorstellt, wir haben ungefähr 10 Millionen Hunde in Deutschland, dann betrifft das tatsächlich jeden 10. Hund.
3: Interessanterweise waren ja die Hunde über ungefähr 99% unserer gemeinsamen Zeit gesunde Nutztiere.
0: Professor Achim Gruber, der ist Tierpathologe an der Freien Universität in Berlin und leitet da schon seit vielen Jahren das Institut.
3: Und erst vor ungefähr 150 Jahren sind wir auf die Idee gekommen, reinrassige Hunde zu züchten. Die gab es ja vorher gar nicht. Seitdem haben wir ganz viele Hunderassen unheimlich krank gezüchtet.
1: Da ist natürlich jetzt die ganz große Frage im Raum, wieso züchten Menschen eigentlich Tiere so, dass sie krank werden?
0: Tja, müsste man eigentlich denken, dass die Besitzer auch wollen, dass es ihren Tieren gut geht und sie nicht leiden. Ne?
1: Ja, voll.
0: Also tatsächlich spielt einfach die Optik da mit rein. Also viele finden einfach Hunde sehr süß, wenn sie sehr klein sind oder finden sie halt einfach auch sehr extravagant, wenn sie ja wie eine französische Bulldogge aussehen oder besonders viele Falten haben oder was auch immer irgendwie für Besonderheiten haben. Und das scheinen wir Menschen einfach vor die Gesundheit der Tiere zu stellen. Also dieses Problem Optik vor Gesundheit ist, glaube ich, sehr, sehr stark dafür verantwortlich. Aber wir haben halt eben auch von Isabel erfahren, dass sie sehr, sehr wütend ist auf die Züchter und auch der Meinung ist, dass die Züchter ein wesentlicher Teil des Problems sind.
2: Also die Hunde leiden, die haben Kopfschmerzen des Todes. Die Züchter wissen, dass diese Krankheit existiert, haben Angst, dass diese Krankheit auch bei ihren Hunden diagnostiziert werden könnte und haben einfach Angst davor, dass sie ihre Zucht zumachen müssen, weil wenn alle Hunde davon betroffen sind, können sie nicht mehr züchten.
1: Habt ihr in eurer Recherche denn auch mit dem Züchter der Hunde gesprochen?
0: Hätten wir gerne. Also wir haben Kontakt aufnehmen wollen zu den beiden Züchtern von Isabels Hunden und einer der beiden hat überhaupt nicht reagiert auf unsere Anfragen. Also wir haben es telefonisch probiert und per Mail, es gab aber keine Rückmeldung. Also wir haben uns auch auf den Websites der beiden Züchter umgeschaut und haben da dann auch gesehen, dass da eigentlich nichts hingedeutet hat darauf, dass Pomeranians oft unter schweren Krankheiten leiden. Im Gegenteil, also die Hunde wurden hier tatsächlich wie Kuscheltiere präsentiert. Mhm. Und da gab es auch so Statements wie, sie müssen nicht so oft zum Tierarzt gehen wie mit anderen Hunden und sie gehen hier auf Nummer sicher und erhalten garantiert ein gesundes und freundliches Haustier.
1: Okay.
0: Und von Isabel wussten wir ja, dem ist leider nicht so und deswegen wollten wir dem nachgehen. Dann haben wir sozusagen den verdeckten Weg gewählt. Ich habe mich dann als interessierte Hundekäuferin ausgegeben und Kontakt aufgenommen per WhatsApp und per Telefon und dann haben wir Informationen bekommen sozusagen und hatten dann auch die Möglichkeit, die Welpen kennenzulernen vor Ort. Also tatsächlich war das keine große Zuchtstätte oder so, die wir da angetroffen haben, sondern das war einfach eine Familie, bei der diese Zuchthündin lebte. Und der Zuchtrüde, der wurde mitgebracht von der anderen Züchterin. Der ist auch da gar nicht zu Hause, sondern der kommt halt nur zum Decken mal vorbei und geht dann wieder. Mhm. Und jedenfalls wurde uns schon vor der Haustür der Zuchtrüde präsentiert. Dann sind wir mit dem Zuchtrüden und der einen Züchterin halt reingegangen und dann hat man uns ganz kurz nur die Zuchthündin präsentiert, haben nur kurz gesagt, ja, übrigens nicht verwirrt sein, die hat ziemlich viele Haare verloren nach der Geburt, das sei aber ganz normal, dass das passieren würde. Mhm. Und dann wurde die wieder in ein anderes Zimmer gebracht. Ja, dann konnten wir die Welpen sehen, die waren da so circa 6 Wochen alt, 5 Stück waren es, 3 dunkle und 2 hellere Pomeranians und auf den ersten Blick waren die natürlich erstmal auch ganz niedlich. Mhm. Die haben uns dann erzählt, dass die Schwarzen 2.600 € kosten würden, die Braunen 2.800 €. Ja, bei dem Zuchtrüden hatte ich schon das Gefühl, dass der extrem gehechelt hat die ganze Zeit. Er hatte auch ziemlich nach vorne stehende Augen und er hat sich auch ein paar Mal so um die eigene Achse gedreht und sich so gekreiselt. Das können auch Anzeichen sein für diese Schädelmissbildung bei Zwergspitzen. Aber es kann natürlich auch sein, dass er einfach ganz aufgeregt war in dem Moment. Ich habe dann irgendwann natürlich, nachdem ich so ganz allgemeine Fragen gestellt habe, wie viel kosten die denn und wann dürften wir die abholen und welches Futter würden sie denn empfehlen und so, bin ich dann schon in die Richtung gegangen, ja, ich habe gehört von einer Freundin, dass die Pomeranians halt auch Gesundheitsprobleme haben und dass die so extreme Kopfschmerzen haben und was sagen sie denn dazu? Und tatsächlich ist die Züchterin da sofort total ausgewichen und hat so getan, als wüsste sie von nichts. Also so war mein Eindruck, ne?
1: Ah, okay.
0: Ich habe dann auch ganz konkret nachgefragt nach der Schädelmissbildung und ob die Züchter auch ein MRT machen würden, um diese Schädelmissbildung eben auch ausschließen zu können. Mhm. Und dann hat die Züchterin ganz klar gesagt, nein, das machen wir nicht. Warum sollten wir 1.500 € für ein MRT bezahlen, wenn meine Hunde gesund sind? Also sie war sehr davon überzeugt, meine Hunde sind gesund und dann muss ich mit denen auch nicht zum Tierarzt gehen, dann brauche ich auch kein MRT machen, weil was soll ich dafür so viel Geld bezahlen? Und was ich schon krass fand, dass also nachdem ich diese kritischen Fragen gestellt hatte, hat mir die Züchterin tatsächlich so ein bisschen vom Kauf abgeraten, hatte ich das Gefühl. Sie hätte noch genug andere Kunden in ganz Deutschland und in Österreich und der Schweiz und noch niemand hätte nach einer Kopfuntersuchung gefragt. Ich wäre da die erste Kundin und ja, die hat zum Schluss wirklich gesagt, ich soll besser noch mal eine Nacht drüber schlafen, wenn ich mir Sorgen machen würde und besser dann keinen Hund kaufen.
1: Ah ja.
0: Also okay. Tatsächlich hatten wir das Gefühl, wenn man hier mit kritischen Fragen kommt, dann ist man nicht willkommen und dass die Gesundheitsprobleme der Rasse total runtergespielt wurden.
1: Wie würdest du das einschätzen? Gibt es da einzelne schwarze Schafe unter den Hundezüchtern oder ist das ein strukturelles Problem?
0: Natürlich gibt es in Deutschland auch ganz viele Züchter, die da gewissenhaft mit umgehen mit der Zucht. Wir wollten dann aber auch wissen, wie gehen denn die großen Hundezüchtervereine mit dem Problem, also mit dem Thema Qualzucht bei Hunden um? Und dazu haben wir recherchiert beim VDH. Beim Verband des Deutschen Hundewesens, das ist sozusagen der größte Hundeverband Deutschlands. Da sind laut eigenen Angaben rund 10.000 Hundezüchter vereint. Unter anderem ist auf der Website zu lesen, dass die Tiere unter strengsten Kontrollen gezüchtet werden und die Richtlinien höchsten Stellenwert auf die Gesundheit und den Tierschutz legen. Wir sind dazu nach Bayern gereist. Hier hat eine der großen internationalen Hundeschauen des VDH stattgefunden, vom Landesverband VDH Franken organisiert. Das war in Rieden bei Nürnberg. Und wir hatten auch eine Tierärztin dabei, um das, was wir vor Ort sehen, besser einschätzen zu können. Mhm. Und wir hatten tatsächlich auch vorher Hinweise bekommen, dass auch immer wieder kritische Hunderassen auf diesen VDH-Ausstellungen ausgestellt werden, obwohl es ein Ausstellungsverbot für Hunde mit Qualzuchtmerkmalen gibt. Seit 2022 gilt ein Ausstellungsverbot nach § 10 Tierschutzhundeverordnung. Also eigentlich dürfen hier Hunde, die Qualzuchtmerkmale aufweisen, nicht ausgestellt werden.
1: Eigentlich. So, jetzt hast du ja aber schon einen Blick dafür entwickelt. Hast du welche sehen können?
0: Ja, tatsächlich mussten wir da gar nicht so lange suchen. Die Tiere, die dort ausgestellt wurden, hatten zum Beispiel keine Rute. Oder die Rute war zumindest nicht so lang, dass sie halt das Genital verdecken konnte. Mhm. Das ist auch ein Qualzuchtmerkmal. Da gibt es auch mittlerweile ein Gerichtsurteil zu. Wir wollten natürlich auch mit dem VDH Franken sprechen, dem Veranstalter vor Ort. Hatten auch ein Interview im Vorfeld des Drehs angefragt. Allerdings hatten wir dann vor Ort das Gefühl, dass man uns hat warten lassen. Und es fand sich auch erst gar kein Gesprächspartner. Das war ein ziemliches Hin und Her, hatten wir das Gefühl. Und erst gegen Ende der Veranstaltung kam es dann zu einem Interview. Bernd Kiel, der zweite Vorsitzende des VDH Franken, war bereit, mit uns zu sprechen.
4: Wir wollen ja keine kranken Hunde, sondern wir wollen wirklich möglichst gesunde Hunde auch züchten. Qualität, das ist das Ziel.
0: Was schon ein bisschen komisch war vor dem Interview, haben wir uns so ein bisschen besprochen. Und dann hat man mir auch kritische Fragen zu Qualzuchten untersagen wollen. Sie haben auch gerade gesagt, Sie wollen gesunde Hunde züchten.
4: Definitiv.
0: Und dann haben wir auch eben danach gefragt und haben gesagt, müssten Sie sich dann nicht wirklich hier ganz strikt von einigen Rassen verabschieden? Weil wir haben heute eben doch einige gesehen, die unter den Qualzuchtparagraphen fallen und unter das Ausstellungsverbot. Im ersten Schritt hat der zweite Vorsitzende vom VDH Franken das dann verneint.
4: Da ist hier eigentlich drauf geachtet worden. Also ich habe da keine Rassen gesehen. Ich weiß jetzt nicht genau, was Sie da meinen.
0: Und dann habe ich noch weiter nachgefragt. Die Tiere wurden ja nicht ausgeschlossen heute, sondern die haben an den Wettbewerben teilgenommen.
4: Nein, die wurden ohne Bewertung rausgeschickt. Das ist genau der Punkt, dass wir eben solche Hunde nicht haben wollen.
0: War auch schon allein, dass die Tiere zugelassen werden bei einer Ausstellung?
4: Cut. Seit 5 Minuten reden wir über dieses Thema. Ja. Das ist genau das, was wir nicht wollten. Schönen Tag.
0: Dann hat er tatsächlich das Interview abgebrochen. Also der ist einfach aufgestanden und gegangen, obwohl er als Veranstalter natürlich dafür verantwortlich ist, welche Hunde hier ausgestellt werden und welche nicht. Und wir haben dann im Anschluss das Veterinäramt über unsere Recherche informiert. Und die Reaktion kam auch ziemlich schnell. Und zwar wurde dann ein Bußgeldverfahren gegen den VDH eingeleitet. Das Bußgeldverfahren ist mittlerweile abgeschlossen. Man konnte uns auf Nachfrage allerdings nicht sagen, wie hoch das Bußgeld ausgefallen ist. Aber in solchen Fällen würde sich das bis zu 25.000 Euro für den Veranstalter bewegen, hat man uns gesagt.
1: Das Veterinäramt hat da im Nachhinein also klare Regelverstöße erkannt bei der Veranstaltung des VDH. Und du hast jetzt ja auch schon ein paar geltende Regelungen angesprochen, zum Beispiel die Tierschutzhundeverordnung, gutes Wort. Lass uns das nochmal gesammelt betrachten. Was gilt offiziell in Deutschland? Welche Regeln gibt es in Sachen Tierzucht?
0: Seit 1986, also seit 40 Jahren, existiert der sogenannte Qualzuchtparagraf 11b im deutschen Tierschutzgesetz. Der besagt zusammengefasst: Es ist verboten, Wirbeltiere zu züchten, wenn absehbar ist, dass bei den Nachkommen erblich bedingt Schmerzen, Leiden oder Schäden auftreten.
3: Wir haben zwar ein tolles Tierschutzgesetz im Paragraph 11b, da steht der Grundsatz drin, wir wollen keine Tiere krank züchten.
0: Was das Problem ist, das hat Professor Achim Gruber auch, finde ich, ganz gut deutlich gemacht.
3: Aber das wird in der Praxis praktisch nicht umzusetzen sein, weil jeder das anders interpretiert. Der eine sagt, ach, das ist doch rassetypisch normal. Der nächste sagt, ach, das geht doch noch. Und der dritte sagt, ich habe noch nie gesehen, dass mein Mops nicht atmen kann.
0: Der Qualzuchtparagraf ist also nicht konkret genug formuliert, sagen viele Experten. Und dadurch kommt es auch immer wieder zu diesem Tauziehen zwischen Beteiligten, zwischen Behörden und Züchtern zum Beispiel. Und deswegen können die Behörden eben auch nicht schnell und effektiv durchgreifen, weil es einfach viel zu viele Interpretationsspielraum gibt.
1: Wie sieht es eigentlich in anderen Ländern aus? Gibt es Beispiele, an denen Deutschland sich orientieren könnte, was das angeht?
0: Also einige Nachbarländer haben uns etwas voraus, würde ich mal sagen. Mhm. Da gibt es schon konkretere Regeln. Zum Beispiel in Österreich gibt es ein Werbeverbot für Tiere mit Qualzuchtmerkmalen. Oder wenn man nach Norwegen schaut, das ist das erste europäische Land, was konkrete Rassen verbietet. Da ist zum Beispiel die englische Bulldogge oder auch der Kavalier King Charles Spaniel verboten. Und in den Niederlanden müssen Hundeschnauzen mindestens ein Drittel der Gesamtschädellänge ausmachen, sonst darf man mit denen gar nicht züchten.
1: Hast du denn das Gefühl, in Deutschland könnte sich in diese Richtung auch irgendwas tun? Hat die Politik zum Beispiel das auf dem Zettel?
0: Jein, also die vorherige Regierung, die hat tatsächlich daran gearbeitet, eine konkrete Merkmalliste auszuarbeiten. Also eine Liste, auf der verschiedene Qualzuchtmerkmale erfasst sind, die eben nicht gezüchtet werden dürfen. Sowas wie Zentimeterangaben, irgendwelche objektiven Werte, messbare Daten, dann gibt es da nichts zu streiten. Das meinen ganz viele Experten, dass das einfach total wichtig sei, um dem ganzen Problem sozusagen nachzugehen.
1: Wie ist das in der aktuellen Regierung?
0: Da wollten wir natürlich auch nachhaken und wissen, wie die aktuelle Regierung mit dem Qualzuchtparagrafen umgeht und ob die auch eine Merkmalliste planen. Für unsere Doku Leiden auf vier Pfoten züchten wir unsere Haustiere kaputt, die wir im vergangenen Jahr gedreht haben zum Thema, haben wir dann auch im Bundeslandwirtschaftsministerium angefragt. Alois Rainer, der Bundeslandwirtschaftsminister, hat uns aus Zeitgründen damals für ein Interview abgesagt. Wir haben dann aber eine schriftliche Antwort von einem Sprecher des Ministeriums bekommen. Und das war ein recht allgemeines Statement mit einem Bekenntnis zum Tierschutz. Man hatte uns geantwortet, dass der Tierschutz der Bundesregierung ein wichtiges Anliegen sei, aber dass wir bitte Verständnis haben sollten, dass man sich zu dem gegenwärtigen Zeitpunkt noch nicht näher zu diesem Vorhaben einlassen könne.
1: Annette, vielen Dank, dass wir mit dir in das Thema Qualzucht reinschauen konnten.
0: Sehr gerne.
1: Mein Name ist David Krause und ich freue mich, wenn wir uns bald wieder hören. Ciao.
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1: 16 Uhr. Auch Hessen lockert Lkw-Fahrverbot. Grüne und Linke unterstützen Vorstoß zum Hitzeschutz. Zwei Jugendliche sollen Feuer in Fuldabrück gelegt haben. Das Wetter sonnig und trocken bei 22 bis 31 Grad. Mein Name ist Heiko Schneider. Andere Bundesländer haben das Lkw-Fahrverbot schon gelockert. Jetzt zieht Hessen nach. Auch bei uns dürfen ab dem kommenden Wochenende bestimmte Lastwagen auf den Autobahnen fahren. Das hat Verkehrsminister Mansouri von der SPD in Wiesbaden mitgeteilt. HR-Reporterin Katinka Muhme.
2: Das ist eine gute Sache, sagt der Klimaexperte der Linken Pfahl, obwohl der Bund schon jetzt mehr Geld für die Kommunen locker machen könne.
1: Das ist nicht die Kollegin Muhme, Verzeihung. Die reiche ich nach. Jetzt kommt die Kollegin Katinka Muhme.
3: Hintergrund sind die niedrigen Wasserstände der deutschen Flüsse. Dadurch werden mehr Lkw gebraucht, um Güter zu transportieren. Die Ausnahme gilt nur für Lkw, die als Ersatz für die ausgefallenen Schiffe fahren. Das sagte SPD-Verkehrsminister Mansouri in Wiesbaden. Es werde stichprobenartige Kontrollen geben. Normalerweise dürfen Lkw über 7,5 Tonnen deutschlandweit an Sonn- und Feiertagen von 0 bis 22 Uhr nicht fahren. In Hessen ist dieses Verbot voraussichtlich bis Ende des Monats teilweise ausgesetzt.
1: Hitzeschutz durch mehr Bäume, öffentliche Wasserspender oder klimatisierte Schulen. Das ist bisher Sache der Länder und Kommunen. Der Städte- und Gemeindebund fordert eine Grundgesetzänderung, damit sich der Bund flächendeckend beteiligen kann. Linke und Grüne zeigen sich offen, wie auch der Deutsche Städtetag. ARD-Hauptstadtkorrespondent Jim Bob Nikschas.
4: Er sieht Hitzeschutz als gemeinsame staatliche Aufgabe, die im Grundgesetz verankert werden sollte, um Kommunen mit wenig Geld unter die Arme zu greifen. Das unterstützt auch der Sozialverband VdK. Hitzeschutz sei längst kein Komfort mehr, findet Verbandschefin Verena Bentele, sondern entscheide im Extremfall über Leben und Tod. Die Bundesregierung aus Union und SPD hat sich im Koalitionsvertrag bereits vorgenommen, eine solche Grundgesetzänderung zu prüfen.
1: Mitte Juli war in Fuldabrück im Kreis Kassel eine Sporthalle ausgebrannt. Jetzt ist bekannt geworden, dass zwei 13 und 14 Jahre alte Jungen das Feuer gelegt haben sollen. Polizei und Staatsanwaltschaft halten mit, dass gegen die beiden wegen Brandstiftung ermittelt wird. Sie stehen im Verdacht, eine große Altpapiertonne vor den Notausgang der Sporthalle geschoben und in Brand gesetzt zu haben. Das Feuer hatte einen Schaden von geschätzt 1,5 Millionen Euro verursacht. Der Doktortitel von Thüringens Ministerpräsident Vogt bleibt aberkannt. Wie die TU Chemnitz mitteilte, hat das zuständige Gremium den Widerspruch des CDU-Politikers zurückgewiesen. Vogt will jetzt vor dem Verwaltungsgericht Chemnitz gegen die Uni klagen. ARD-Reporter Moritz Meissner.
5: Aus einer Brombeer-Koalition erhält Vogt unterdessen Rückendeckung. Infrastrukturminister Steffen Schütz vom BSW erklärte, dass Vogt das Recht auf eine juristisch fundierte Prüfung und Entscheidung habe. Thüringens AfD-Fraktionschef im Landtag, Björn Höcke, hat dagegen erneut den Rücktritt Vogts gefordert und von einem unwürdigen Schauspiel und Heimlichtuerei gesprochen.
1: Die Fußballerinnen von Eintracht Frankfurt wollen in der Champions League mitspielen, müssen sich aber noch dafür qualifizieren. In Nyon in der Schweiz ist jetzt der nächste Playoff-Gegner ausgelost worden. Es ist der französische Topclub Paris Saint-Germain. HR-Sportreporter Matthias Merget.
6: Es war klar, dass die Aufgabe eine schwere wird, denn die Frauen der Eintracht waren nur im Lostopf 2. Das bedeutet, die Frankfurterinnen spielen zuerst am 26. August zu Hause und eine Woche später in Paris. Vor der Auslosung sagte Trainer Nico Anautis, es sei schön, mit diesem Team durch Europa zu reisen. Das wolle man dieses Jahr möglichst lange machen.
1: Das waren die Nachrichten. Das Wetter. Viel Sonne, weiter kein Regen und 22 bis 31 Grad heute. Kommende Nacht wird sternenklar und es kühlt ab auf 16 bis 7 Grad. Morgen wird es wieder sonnig und trocken bei maximal 33 Grad. Die weiteren Aussichten sind erst einmal ganz ähnlich. Donnerstag bis 36, Freitag dann bis 38 Grad. Die Zeit 16.04 Uhr.
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1: Vorsicht bitte auf der A7 Kassel Richtung Fulda. Zwischen Niederaula und Hünfeld-Schlitz liegt ein LKW-Dachspoiler auf dem linken Fahrstreifen. A3 Frankfurt Richtung Würzburg. Zwischen Obertshausen und Hanau streckenweise stockender Verkehr. A45 Gießen Richtung Dortmund. Zwischen Wetzlarer Kreuz und Ehringshausen ist die Fahrbahn auf einen Fahrstreifen verengt, dadurch 4 Kilometer Stau. Die Gegenrichtung Dortmund Richtung Gießen auf der A45. Zwischen Ehringshausen und Wetzlarer Kreuz 2 Kilometer Stau wegen Fahrbahnausbesserung. Der Verkehr wird dort über die Parallelfahrbahn geleitet. A49 Gießen Richtung Kassel. Zwischen Gudensberg und Baunatal Süd. 2 Kilometer Stau wegen eines defekten LKW auf dem Beschleunigungsstreifen und auf dem rechten Fahrstreifen. A643 Mainz Richtung Wiesbaden. Zwischen Dreieck Mainz und Wiesbaden-Eppelallee 4 Kilometer Stau nach einem Unfall auf den beiden rechten Fahrstreifen. A643 Wiesbaden Richtung Mainz. Zwischen Wiesbaden-Dotzheim und Mainz-Mombach 3 Kilometer Stau. Dadurch auch 4 Kilometer Stau auf der A66 zwischen Wiesbaden-Erbenheim und Schiersteiner Kreuz. Und zum Schluss die A671 Wiesbaden-Mainz. Zwischen Hochheim-Süd und Mainz-Spitzdreieck in beiden Richtungen jeweils 1 Kilometer Stau wegen Brückenarbeiten.
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7: Einen schönen guten Tag wünsche ich. Der deutschen Wirtschaft geht es zurzeit nicht gut. Die Folge: immer mehr Insolvenzen und auch keine positiven Perspektiven. Seit einigen Jahren schon nehmen die Unternehmenspleiten in ganz Deutschland und damit auch hier bei uns in Hessen zu. Heute hat es diesbezüglich die neuesten Zahlen gegeben und auch die verheißen nichts Gutes. Mehr als 1100 Firmen haben in Hessen im ersten Halbjahr dieses Jahres Insolvenz angemeldet. Wo liegen dafür eigentlich die genauen Gründe und wie soll es in diesem Bereich in naher und mittelfristiger Zukunft weitergehen? Darüber habe ich vorhin mit dem Kollegen Lars Hofmann aus unserer HR-Info Wirtschaftsredaktion gesprochen und ihn zunächst gefragt, wie ist denn die bloße Zahl von ganz genau 1107 Unternehmensinsolvenzen im ersten Halbjahr 26 zu bewerten?
8: Das ist auf jeden Fall ein Trend, der jetzt schon seit 5 oder 6 Jahren anhält. In Hessen hatten wir sogar im vergangenen Jahr und eben auch jetzt im ersten Halbjahr mehr Unternehmensinsolvenzen als während der großen Wirtschafts- und Finanzkrise vor gut 15 Jahren. Also das klingt schon dramatisch und man muss auch sagen, in vielen Fällen ist das dramatisch. Ich habe aber auch mal mit dem Präsidenten des Verbandes der Insolvenzverwalter gesprochen. Der schätzt die ganze Lage insgesamt als nicht ganz so schlimm ein. Der weist darauf, dass eben bundesweit wir immer noch deutlich unter diesen Zahlen aus der Finanzkrise liegen. Und er sagt auch, dass im Moment mehr Unternehmen in die Insolvenz gehen. Das liege nicht an der aktuellen wirtschaftlichen Situation mit zum Beispiel hohen Energiepreisen. Er sagt, die allermeisten Unternehmen, die in die Pleite gehen, die haben schon seit Jahren Probleme. Und diese Lage eben mit steigenden Energiekosten unter anderem, die sei jetzt oft dann nur noch der Stein, der das Fass zum Überlaufen bringe. Also er sagt, das ist keine wirklich außergewöhnliche Situation im Moment.
7: Und welche Branchen, welche Unternehmen trifft es da gerade besonders hart?
8: Hier in Hessen ist das die Bauwirtschaft, das ist der Handel, aber auch viele Dienstleistungsunternehmen. Und wenn man auf die Zahlen guckt, ja, dann gibt es diese deutliche Zunahme bei den Insolvenzen, bei den Unternehmen. Aber es sind vor allem kleine und Kleinstunternehmen, die betroffen sind. Im Moment noch weniger die großen und größeren mit mehreren hundert Beschäftigten vielleicht. Die gibt es auch, aber nur vereinzelt. Aber die Insolvenzen sind ja eben mit Blick auf die Arbeitsplätze nicht das Einzige im Moment. Es gibt auch Fälle von Unternehmen, die ganze Standorte schließen, ohne gleich pleite zu gehen, die die Produktion ins Ausland verlagern. Das kommt noch dazu. Das trifft unter anderem auch Autozulieferer, die Pharma, die Chemieunternehmen, zum Beispiel in Marburg mit BioNTech oder zuletzt war es auch der Druckmaschinenhersteller Mann-Roland in Offenbach, der hunderte Arbeitsplätze streicht.
7: Wir haben ja in den letzten Monaten immer wieder gehört, dass mehr Unternehmen gegründet werden. Wie passt das Ganze denn eigentlich mit den zunehmenden Pleiten zusammen?
8: Das klingt tatsächlich erstmal widersprüchlich. Gründen ist ja eher sowas positiv Besetztes, was Neues entsteht. Es werden Chancen ergriffen. Und in Hessen gibt es seit ein paar Jahren diesen Trend. Es werden mehr Unternehmen gegründet. Im ersten Halbjahr 2026 waren das 64.000 Neugründungen, nochmal 5% mehr als 2024. Aber man muss dann eben mit Blick auf die Zahlen auch sehen, 80% sind Einzelunternehmer, die da eben neu gründen. Das sind oft Leute, die ihren Job verloren haben oder Angst davor haben und schauen, was sie sonst noch machen können. Auch wenn die Situation sich scheinbar etwas entspannt. Es gibt nämlich auch erste kleine Lichtblicke. Zuletzt haben ja auch die Exporte wieder zugenommen, aber vielfach herrscht eben noch Unsicherheit.
7: Ja, und man muss auch sagen, alle, die ihre Arbeit aufgrund der Pleite ihrer Firma verlieren, die trifft das natürlich hart und unmittelbar. Welche Chancen haben diese Betroffenen, vielleicht dann doch in anderen Unternehmen unterzukommen?
8: Das ist schwierig. Das Leipzig-Institut für Wirtschaftsforschung in Halle befasst sich unter anderem eben mit dieser Entwicklung der Insolvenzen und direkt rechnen auch damit, dass in den nächsten Monaten weiter viele Unternehmen, auch größere Unternehmen, in die Insolvenz gehen werden. Also da bleibt die Lage schwierig. Und viele Beschäftigte haben auch schon in den letzten Monaten Probleme gehabt, einen neuen Job zu finden. Unter anderem, weil eben die Unternehmen zögern zu investieren, zögern, neue Leute einzustellen, weil sie selbst nicht genau wissen, wie es überhaupt weitergeht. Und selbst wenn zum Beispiel ein Ingenieur seinen Job verliert und er woanders hin wechseln könnte, zum Beispiel aus der Autoindustrie in die Rüstungsindustrie, die tatsächlich ja gegen den Trend insgesamt boomt im Moment, kann man nicht immer mir nichts, dir nichts den Wohnort wechseln. Also das bleibt schwierig, vor allem wenn man eben auch sieht, dass ganze Branchen wie die Chemiebranche, die seit Jahren in der Krise stecken, damit rechnen, dass das noch mindestens mehrere Monate anhalten wird. Also ich glaube einfach, die Situation bleibt für Unternehmen und für Beschäftigte im Moment noch angespannt.
7: Immer mehr Insolvenzen in Deutschland und auch hier bei uns in Hessen. Wo die Gründe dafür liegen und welche Perspektiven die Betroffenen haben, darüber habe ich mit Lars Hofmann gesprochen aus unserer hr-info-Wirtschaftsredaktion. Und zuletzt kam gerade eben die Nachricht, eine ja für die vor allem Betroffenen natürlich schockierende Nachricht, dass der Automobilzulieferer Lier in Gründau im Main-Kinzig-Kreis auch rund 180 Arbeitsplätze inzwischen abbauen will.
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7: Schwankende Autos, klirrende Fensterscheiben, einstürzende Gebäude. Vor ein paar Wochen gab es all das in Venezuela. Jetzt hat es das Nachbarland Kolumbien getroffen. Auch das ist von einem der schwersten Erdbeben der vergangenen Jahrzehnte mit einer Stärke von 7,4 heimgesucht worden. Die Zahl der Toten lässt sich nicht genau beziffern, denn immer wieder werden weitere Opfer der Naturkatastrophe gefunden. Aber es sollen inzwischen weit mehr als 100 sein, dazu viele, viele Verletzte. Und die Zahl dürfte noch deutlich steigen in den nächsten Stunden und Tagen. Anne Herberg ist unsere Korrespondentin in und für Südamerika. Wie sieht denn die aktuelle Lage aus in Kolumbien? Welche Landesteile dort sind am schlimmsten betroffen? Und wie viel Hoffnung gibt es denn eigentlich noch für die Überlebenden?
9: Ja, das Land ist jetzt erstmal im Schock. Sie haben es ja gesagt, die Zahl der Toten, die steigt stündlich. Wir haben mittlerweile Zahlen von bestätigten 180 Opfern, dazu mehr als 1000 Verletzte und Tausende von Vermissten. Das Erdbeben hat ja den Westen, den Südwesten des Landes getroffen mit Regionen, die sehr stark und sehr dicht besiedelt sind, unter anderem Kolumbiens drittgrößte Stadt Cali, aber auch Städte in der sogenannten touristisch sehr beliebten Cafézone. Pereda ist stark betroffen. Ich habe Videos gesehen, dort hat es den Flughafen beispielsweise getroffen. Die Menschen sind in Todesangst aus dem wackelnden Gebäude gestürmt. In Cali hat es eine Geburtsklinik getroffen und auch andere Krankenhäuser sind beschädigt. Das heißt, dieses Land ist jetzt extrem im Schock, ist extrem getroffen worden und die Sucharbeiten gehen los, aber die Rettungskräfte sind auch im Einsatz.
7: Und das ist nämlich die nächste Frage, wie gehen denn diese Rettungsarbeiten voran? Sind denn genügend Kräfte am Werk, genügend Menschen? Gibt es auch ausreichend Material?
9: Ja, also der Präsident hat ja, der ist ja erst vor 4 Tagen sozusagen angetreten, übrigens vereidigt in einer der am schwersten betroffenen Städte Cali. Es war also sein erster offizieller Arbeitstag in diesem Sinne. Er hat sofort den Notstand ausgerufen, hat sich sofort auch die Rettungsmaßnahmen zur Chefsache erklärt, angekündigt, er werde in die betroffenen Regionen reisen. Das Militär, das in Kolumbien sehr gut aufgestellt ist, auch aufgrund der langen Gewaltgeschichte, wurde zur Unterstützung mobilisiert. Es kam auch aus den Nachbarländern, wurde Hilfe zugesagt, unter anderem übrigens auch aus Venezuela. Aber wir haben es natürlich mit einem Beben von einer enormen Wucht zu tun. Wir haben es auch mit großen Schwierigkeiten zu tun. Strom ist ausgefallen, Zugangsstraßen sind blockiert durch umgestürzte Bäume. Dutzende Gebäude sind eingestürzt. Das heißt, es ist eine große Herausforderung auch für relativ gut aufgestellte Rettungskräfte in Kolumbien, die auch andere Erdbeben bereits gewohnt sind.
7: Sie haben schon gesagt, die medizinische Versorgung, also auch die Krankenhäuser, die sind zum Teil schwer beschädigt. Wie geht es denn damit voran? Also ist die medizinische Versorgung überhaupt irgendwie gewährleistet? Können das andere Krankenhäuser übernehmen? Wie sieht es aus?
9: Das können andere Krankenhäuser übernehmen. Es gibt noch Krankenhäuser. Allerdings gibt es eben auch an Krankenhäusern, wie Sie gerade schon gesagt haben, Schäden. Und es gibt auch andere logistische Herausforderungen, nämlich dass die meisten Flughäfen gerade nicht operativ sind. Das heißt, die Menschen können auch nicht so schnell einfach in andere große Städte verlegt werden. Dazu kommt, wir haben Gebiete, gerade das Gebiet des Chocó an der Pazifikküste, wo das Epizentrum dieses Bebens lag. Das ist eine schwer zugängliche Region, es ist eine extrem arme Region. Es gibt Orte, an denen man nur mit Flugzeugen und nur mit Booten hinkommt. Also da ist das Ausmaß noch gar nicht abzusehen.
7: Und vielleicht noch eine Frage zu den Gründen. Warum kommt das in dieser Gegend offenbar immer wieder zu solch verheerenden Beben?
9: Ja, der erste Gedanke ist ja, erst Venezuela, jetzt Kolumbien, was ist da los in der Region? Wissenschaftlich kann man allerdings nicht von einem Folgebeben sprechen. Das sind unterschiedliche Erdplatten, die da gebebt haben. Es gibt auch noch andere Unterschiede. Das geben jetzt in Kolumbien, das ja eine ähnliche Wucht hatte und ähnlich lang dauerte, war aber viel tiefer gelegen, 110 Kilometer. Also man kann jetzt nicht direkt von einer Kettenreaktion in dieser Region sprechen.
7: Starkes Erdbeben in Kolumbien, wie die aktuelle Lage dort vor Ort aussieht, wie die Hilfs- und Rettungsmaßnahmen sich darstellen und welche Hoffnung es auf weitere Überlebende gibt. Darüber habe ich mit unserer Korrespondentin für und in Südamerika gesprochen, mit Anne Herberg. Vielen Dank.
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7: Zurück nach Deutschland, nach Ostdeutschland genauer gesagt, in Sachsen-Anhalt. Da wird im kommenden Monat, im September, ein neuer Landtag gewählt. Und die Parteien, die da antreten, die wollen die Menschen bei allen möglichen Themen natürlich von sich überzeugen. Doch alle Themen werden derzeit von der einen Frage überlagert. Wie wird die AfD abschneiden? Das ist nämlich die große Frage. Gibt es möglicherweise eine absolute Mehrheit für diese Partei oder tun sich quasi alle anderen Parteien zusammen, um eine AfD-Alleinregierung zu verhindern? Und würde es im Parlament in Magdeburg auch eine Zusammenarbeit von CDU und der Linken geben? Der Wahlkampf dort wird jedenfalls immer heißer.
10: Samstag, 1. August, 9 Uhr morgens in Sandersdorf, unweit von Bitterfeld. Ein gut gelaunter Ulrich Siegmund begrüßt seine Anhänger. Er trägt Jogginghose, Laufschuhe. Auf seinem T-Shirt steht Vision 2026, AfD, Deutschland zuerst. Auch für das Kamerateam des ARD-Magazins Fakt hat Siegmund launige Worte.
11: Hallo, wer sind Sie denn?
12: Guten Morgen, Herr Siegmund. Knut Fetten, MDR Fernsehen und ARD.
11: Laufen Sie auch mit?
12: Nein, das mache ich nicht.
11: Sie wollen wirklich nicht mitkommen? Haben Sie es gut überlegt?
10: Rund 20 Leute folgen dem AfD-Spitzenkandidaten auf dem lockeren 3-Kilometer-Lauf. Seit 10 Jahren sitzt der 35-Jährige im Magdeburger Landtag. Seit 2022 führt er gemeinsam mit Oliver Kirchner die Fraktion. Nun will er die AfD zum Sieg führen. Siegmund schüttelt Hände, macht Selfies. Einen Prototyp des Feel-Good-Rechtspopulisten nennt ihn der Politik- und Kommunikationsberater Johannes Hilje.
13: Er ist ein exzellenter Verkäufertyp. Und das Interessante ist bei Ulrich Siegmund, dass gar nicht so sehr der Inhalt seines Produktes überzeugt, sondern vor allem die Verpackung.
10: Der Mann, der eine AfD-Regierung in Sachsen-Anhalt verhindern will, heißt Sven Schulze. 47 Jahre alt, früherer Wirtschaftsminister in Sachsen-Anhalt und seit Januar CDU-Ministerpräsident.
14: Das Allerwichtigste, und das ist das, was unsere Aufgabe ist, ist Jobs und Arbeitsplätze hier in Sachsen-Anhalt. Ich sage ganz klar, ich möchte keine weitere Zuwanderung ins Sozialsystem. Aber ich sage auch, ich bin nicht dafür da, die Themen aus Berlin in Sachsen-Anhalt durchzusetzen.
10: Schulze kämpft hier auch gegen die Unbeliebtheit von Friedrich Merz. Seit der Wende bis 1994 und seit 2002 ist die CDU die Regierungspartei in Sachsen-Anhalt. Die AfD hat noch nie in Regierungsverantwortung gestanden. Im Wahlkampf verspricht sie viel. Kostenlose Kitas, kostenloses Schulessen, Babybegrüßungsgeld. Obwohl im Landeshaushalt ein 2-Milliarden-Loch klafft. Marcel Fratscher vom Deutschen Institut für Wirtschaftsforschung sieht hier einen großen Widerspruch.
15: Man verspricht den Menschen das Blaue vom Himmel, ganz viel zusätzliches Geld für jedes zusätzliche Kind und für alle möglichen anderen Leistungen, aber gleichzeitig weniger Staat, weniger Steuereinnahmen. Entweder will man die Menschen entlasten, indem man den Staat klein spart, dann muss man den Menschen aber auch sagen, was das für die Daseinsfürsorge bedeutet. Dass dann die Infrastruktur schlechter werden wird, dass Schulen schließen werden, dass Krankenhäuser schließen werden.
10: Laut einer aktuellen Studie des DIW würden Menschen in Sachsen-Anhalt durch die Politik der AfD an Einkommen verlieren. Im Durchschnitt jährlich rund 1.600 Euro pro Kopf. Zudem könnten rund 10.000 Arbeitsplätze verloren gehen. Die AfD sieht sich bereits als Sieger, hofft auf eine Alleinregierung, schielt auf einen möglichen Koalitionspartner BSW. Die CDU braucht auf jeden Fall einen Koalitionspartner. Auf Platz 3 der Umfragen steht aber die Linke mit ca. 13%. BSW, SPD, Grüne und FDP kämpfen darum, die 5%-Hürde und es in den Landtag zu schaffen. An den Wahlergebnissen entscheidet sich, ob Ulrich Siegmund der erste AfD-Ministerpräsident wird.
7: Cecilia Kloppmann war das aus Magdeburg. Sie hat über die Frage berichtet, wie derzeit der Wahlkampf in Sachsen-Anhalt läuft und welche Themen und Überlegungen gerade eine große Rolle dort spielen. Nächsten Monat wird ja dort ein neuer Landtag gewählt. Jetzt wieder von Sachsen-Anhalt zurück zu uns nach Hessen. In diesem Jahr sind Frankfurt und das Rhein-Main-Gebiet Weltdesign-Hauptstadt. World Design Capital, so heißt der Titel offiziell. Und dabei geht es mit vielen Ausstellungen, Tagungen und konkreten Projekten immer wieder um die Frage, wie Design das Leben und das Zusammenleben in der Stadt verbessern kann. Eines der spektakulärsten Projekte heißt A Sky Full of Hope, also ein Himmel voller Hoffnung. Eine hängende Skulptur über dem zentralen Frankfurter Platz, nämlich der Konstabler Wache, und zwar der US-amerikanischen Künstlerin Janet Eckelman. Sieht aus wie eine Wolke aus farbigen Fischernetzen, aufgehängt an 4 Stahlträgern. Seit ein paar Tagen schon ist sie zu sehen. Heute Abend wird sie dann offiziell eingeweiht und zum ersten Mal auch beleuchtet. Was bringt aber eine solche Installation? Kann Kunst wirklich einen öffentlichen Platz verändern? Darüber habe ich vorhin mit Christoph Schäffer aus unserer hr-info-Kulturredaktion gesprochen und ihn gefragt, welche Hoffnungen verbindet man denn mit diesem Kunstwerk an genau dieser Stelle?
16: Ja, diese Stelle muss man sich vielleicht noch mal ein bisschen genauer angucken. Die Konstabler Wache, das ist ja wirklich ein extrem öder, mehr oder weniger quadratischer Platz mit wirklich gesichtsloser Architektur drumherum und so einem Hochplateau von ungefähr 80 Zentimetern, was auch dazu führt, dass die Leute gar nicht so gerne über den Platz rübergehen. Da mit Kunst etwas zu machen, das hat man immer mal wieder diskutiert. Es gab zum Beispiel in den 80er Jahren den Schweizer Brunnenkünstler Jean Tinguely, den man gewinnen wollte, hier eine Brunneninstallation mitten auf den Platz zu stellen. Und der hat gesagt, dieser Platz ist so grauslich, dafür will ich nichts machen. Also endlich mal ein Versuch, mit Kunst was zu unternehmen. Was bisher schon ganz gut funktioniert hat, ist den Platz zu beleben mit dem Wochenmarkt, also mit dem Erzeugermarkt, der hier zweimal die Woche stattfindet. Aber ansonsten ist es eben öde, auch ein Hotspot für Kriminalität und Drogenhandel. Also viele Leute trauen sich da gar nicht hin. Und hier jetzt einen Ort zu schaffen, an dem Leute Selfies machen, an dem Leute sich wohlfühlen, der vielleicht auch ein bisschen eine Bühne ist, ein Wohnzimmer. Das wären so ganz weitreichende Hoffnungen, die man damit verbinden könnte.
7: Ja, alle, die diesen Platz kennen, die werden das wahrscheinlich genauso unterstreichen, was du gerade gesagt hast. Aber gibt es denn Vorbilder für eine solche Veränderung des öffentlichen Raums durch Kunst?
16: Es gibt Vorbilder, die allerdings ganz andere Dimensionen haben. Also wenn wir nach Marseille gucken, da hat man im Hafengelände so eine Art verspiegelten Pavillon aufgestellt, der zwischen dem Hafen und der Innenstadt eine Verbindung schafft, der diesen Platz sozusagen neu interpretiert. Die Menschen gucken nach oben, sehen sich selbst im Spiegel. Oder sehr spektakulär in Sevilla, da ist vor einigen Jahren ein Kunstwerk entstanden, was eigentlich schon Architektur ist, hat auch ein Architekt entworfen, ein deutscher Architekt übrigens, Jürgen Meyer. Heißt der. Und das Ding heißt Metropol Parasol, also so eine Art Großstadt-Sonnenschirm. Das sind riesige Pilze, 26 Meter hoch, 150 mal 70 Meter in der Ausdehnung. Und die schaffen auch so einen schattigen Platz, den man aber auch von oben begehen kann. Und das ist eine wirkliche Touristenattraktion geworden. Allerdings ganz andere Dimensionen. Das hat mehr als 100 Millionen Euro gekostet in Sevilla. Da sind die 2,3 Millionen, die jetzt in Frankfurt ja so kontrovers diskutiert werden, für diese Installation auf der Konstabler Wache vergleichsweise günstig. Mhm. Interessant ist halt immer die Frage, ist es etwas, was zur Identität und zum Image einer Stadt beiträgt? Dann ist es sicher etwas, was auch breitere Kreise irgendwann mal begeistern und faszinieren kann. Und dafür sind diese großen Beispiele in Sevilla und Marseille durchaus auch gelungene Vorbilder.
7: Wenn aber Kunst im öffentlichen Raum dann doch auf Ablehnung stößt, kann sie dann trotzdem noch eine positive Wirkung haben?
16: Ich glaube, es gibt so einen Effekt auch der Gewöhnung und dass Leute ja auch in der Stadt nach so Orientierungspunkten suchen. Die Stadt Kassel erlebt das alle 5 Jahre wieder, wenn Documenta ist, dann entstehen neue Kunstwerke im öffentlichen Raum. Da gab es auf dem Königsplatz 1992 mal so eine Treppenskulptur, die wurde unglaublich angefeindet. Keiner wusste, was das sollte, eine Treppe, die quasi ins Nichts führt. Und als sie dann irgendwann im Jahr 2000 in einer Nacht- und Nebelaktion abgerissen wurde, waren die Leute dann eben doch traurig und enttäuscht. Oder wenn wir auch bei der Documenta an Josef Beuys denken mit seiner Aktion Stadtverwaldung, also wo er 7000 Eichen bereitgestellt hat, die in der Stadt gepflanzt werden sollten. Das ist sicher heute etwas, was in Kassel die Stadt prägt, wo Stadtführungen stattfinden zu diesen Orten. Also es kann da so eine Art Gewöhnung geben, die dann auch sich irgendwann positiv mit dem Kunstwerk identifiziert. Ich denke noch an 2 Sachen in Frankfurt, nämlich den Hammering Man vor dem Messeturm und diese umgekehrte Krawatte, die an der Mainzer Landstraße vor der DZ-Bank steht. Das sind auch wirklich so Landmarken geworden, an denen man sich orientieren kann, an denen viele Leute auch die Stadt Frankfurt wiedererkennen. Allerdings ist das Kunst am Bau und wird von privaten Investoren gefördert bzw. finanziert. Und da hat man dann nicht diese Debatte mit öffentlichen Geldern, die in diesem Fall in Millionenhöhe in dieses Kunstwerk reingesteckt werden. Kurz und gut, an der Konsti ist es möglicherweise, Konsti liebevoll für Konstabler Bache, nach den 3 Jahren, die dieses Kunstwerk dort hängen bleiben wird, auch möglich an diesen Pfeilen mit einer komplizierten Beleuchtungstechnik, die da installiert wurde, mal was anderes aufzuhängen. Zum Beispiel eine Beschattung des Platzes. Das wären alles auch künftige Nutzungen, die sozusagen mit der Basis, die da geschaffen wurde, auch umsetzbar wären.
7: A Sky Full of Hope, die Installation von Janet Eckelmann, wird heute Abend um 20.45 Uhr auf der Konstablerwache in Frankfurt sozusagen in Betrieb genommen und zum ersten Mal auch beleuchtet. Über die Wirkung von Kunst im öffentlichen Raum habe ich mit unserem Kulturredakteur Christoph Schäffer gesprochen.
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7: Ja, vor kurzem erst ist die Fußball-Weltmeisterschaft zu Ende gegangen und nun ist in einigen Ländern Europas und auch hier in Deutschland bereits wieder der Liga-Alltag eingekehrt. Hierzulande hat die Bundesliga zwar noch Pause, aber in der zweiten oder noch in der dritten Liga, da wird schon wieder um Punkte gespielt. Und spätestens, wenn die erste Liga wieder loslegt, werden sich viele Fans fragen, wie wird das wieder sein mit dem VAR in der neuen Saison? Also mit dem Videobeweis, der doch des Öfteren ganz schön kleinteilig und auch nicht selten ziemlich nervig war. Und da kommt die UEFA jetzt ins Spiel, der Europäische Fußballverband. Es gibt nämlich Hoffnung für Fans des Fußballs pur, denn es soll weniger VAR-Einsätze geben. Einzelheiten von Armin Lehmann.
17: UEFA-Schiribus Roberto Rossetti ist aktuell mit dem VAR in Europa nicht zufrieden und daher stellte er mit dem Projekt Clearline eine neue Online-Plattform vor, die klare Richtlinien für einen einheitlichen VAR-Einsatz in europäischen Ligen und Wettbewerben bietet. Credo: weniger ist mehr. Der Medienchef der deutschen Schiedsrichter Alex Feuerherd erläutert.
18: Was die UEFA möchte, ist eine Rückkehr zu klar und offensichtlich bei Eingriffen des Videoassistenten, ergänzt noch darum, dass sie sagt, es muss unmittelbar klar und offensichtlich sein.
17: Ein Beispiel wäre das Tor von Diego Maradona bei der WM 1986 offensichtlich mit der Hand erzielt und auf dem VAR-Monitor unmittelbar zu erkennen. Bewusst einkalkuliert wird damit das Risiko, einen Eingriff zu verpassen, der sich in der x-ten Kameraeinstellung doch als richtig herausgestellt hätte. Die Priorität ist für UEFA-Schiri-Chef Rossetti eindeutig: 0 falsche Interventionen. Das ist das Ziel und das wird dann auch beim DFB genauso umgesetzt. Alex Feuerherd.
18: Wir wollen weg von den mikroskopischen Entscheidungen und mikroskopischen Überprüfungen, besser gesagt, und daran werden wir uns messen lassen müssen.
17: Entscheidungen der Referees sollen durch das Projekt Clearline, das auf der UEFA-Webseite für jedermann einsehbar ist und etwa 150 Referenzszenen bietet, nachvollziehbarer werden. In europäischen Wettbewerben werden, wie auch bei der WM, falsche Eckballentscheidungen über den VAR korrigiert. Dies ist so beim DFB nicht vorgesehen.
7: Also, wir werden sehen, ob das alles auch so kommt, wie von der UEFA gewünscht. Es soll in Zukunft weniger VAR-Einsätze im Fußball geben. Der Videobeweis soll nicht mehr so oft vorkommen. Armin Lehmann hat berichtet.
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1: Es wird 16.31 Uhr. Auch Hessen lockert Lkw-Fahrverbot. Zahl der Toten nach Erdbeben in Kolumbien steigt weiter. DFB führt bei Länderspielen wieder Stehplatztickets ein. Das Wetter sonnig und trocken bei 22 bis 31 Grad. Mein Name ist Heiko Schneider. Andere Bundesländer haben das Lkw-Fahrverbot schon gelockert. Jetzt zieht Hessen nach. Auch bei uns dürfen ab dem kommenden Wochenende bestimmte Lastwagen auf den Autobahnen fahren. Das hat Verkehrsminister Mansouri von der SPD in Wiesbaden mitgeteilt. HR-Reporterin Katinka Mumme.
3: Hintergrund sind die niedrigen Wasserstände der deutschen Flüsse. Dadurch werden mehr Lkw gebraucht, um Güter zu transportieren. Die Ausnahme gilt nur für Lkw, die als Ersatz für die ausgefallenen Schiffe fahren. Das sagte SPD-Verkehrsminister Mansouri in Wiesbaden. Es werde stichprobenartige Kontrollen geben. Normalerweise dürfen Lkw über 7,5 Tonnen deutschlandweit an Sonn- und Feiertagen von 0 bis 22 Uhr nicht fahren. In Hessen ist dieses Verbot voraussichtlich bis Ende des Monats teilweise ausgesetzt.
1: Nach dem Erdbeben in Kolumbien steigt die Zahl der Toten weiter. Inzwischen sind nach offiziellen Angaben fast 170 Leichen geborgen worden. Außerdem wurden 600 Verletzte registriert. Das Beben mit einer Stärke von 7,4 hatte gestern Morgen den Süden und Westen des südamerikanischen Landes erschüttert. Erst Ende Juni gab es ähnlich schwere Erdbeben im Nachbarland Venezuela. Dabei kamen über 6.000 Menschen ums Leben. Zu der Sprengstoffdrohne, die letzte Woche am Flughafen Leipzig-Halle gefunden wurde, gibt es neue Details. Nach Recherchen von WDR, NDR und Süddeutscher Zeitung haben Ermittler eine verdächtige Antenne außerhalb des Flughafens an einem Baum gefunden. ARD-Reporterin Helene Frömke.
26: Nach Einschätzung von Experten könnte die Antenne dabei geholfen haben, die Drohne auf den Flughafen zu steuern. Ermittler haben außerdem mehrere DNA-Spuren am Tatort gefunden. Aus Sicherheitskreisen heißt es, anders als gestern von verschiedenen Medien berichtet, dass diese DNA-Spur nicht mit dem früheren sogenannten DHL-Plot in Verbindung stehen. Vor 2 Jahren hatte ein Netzwerk, das Ermittler dem russischen Geheimdienst zurechnen, mehrere Brandsätze innerhalb Europas per Paket verschickt.
1: Im Vogelsberg ist ein Mann bei einem Unfall mit einem Traktor ums Leben gekommen. Nach Angaben der Polizei war der Traktor in Ulrichstein auf die Seite gekippt. Der 53 Jahre alte Fahrer geriet unter das Fahrzeug und wurde tödlich verletzt. Ein Gutachter soll klären, wie das passieren konnte. Das Parlament in Ungarn hat den ehemaligen Präsidenten des Obersten Gerichtshofs Boko zum neuen Staatspräsidenten gewählt. Er bekam eine klare Mehrheit von 140 Ja- und 6 Nein-Stimmen. Boko gilt als Kritiker von Ex-Regierungschef Orbán. Das Präsidentenamt war frei geworden, nachdem der bisherige Staatschef im Juli durch eine Verfassungsänderung vorzeitig aus dem Amt gedrängt worden war. Bei Länderspielen der deutschen Fußballnationalmannschaft gibt es künftig wieder Stehplätze, nach mehr als 25 Jahren Pause. Wie der DFB mitteilte, macht die Heimpremiere von Bundestrainer Jürgen Klopp den Anfang. Die Stehplatzkarten für das Nations League-Spiel gegen Griechenland am 27. September in Augsburg werden 18 Euro kosten. Stehplätze soll es auch für die Spiele der Frauennationalelf und der U21-Auswahl geben. Das waren die Nachrichten. Das Wetter. Auch am Abend bleibt es sonnig und trocken bei 22 bis 31 Grad. Kommende Nacht wird sternenklar und dann kühlt es ab auf 16 bis 7 Grad. Morgen wieder viel Sonne und weiter kein Regen, maximal 33 Grad. Die weiteren Aussichten sind ganz ähnlich. Donnerstag bis 36, Freitag bis 38 Grad. Die Zeit 16.34 Uhr.
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1: Einiges los auf den Straßen, los geht es mit mehreren Warnmeldungen. Vorsicht bitte auf der A3 Köln Richtung Frankfurt. Zwischen Bad Camberg und Itzstein sind zwei Rehe auf der Fahrbahn unterwegs. Vorsicht bitte auch auf der A3 Köln Richtung Frankfurt. Zwischen Limburg Süd und Bad Camberg liegen Reifenteile auf der Fahrbahn. Vorsicht bitte auch auf der A4 Erfurt Richtung Kirchheimer Dreieck zwischen Friedewald und Bad Hersfeld, eine ungesicherte Unfallstelle auf dem rechten Fahrstreifen. Vorsicht außerdem auf der A66 Frankfurt Richtung Wiesbaden zwischen Frankfurt-Mikwelallee und Frankfurt-Ludwig-Landmann-Straße. Dort steht ein defektes Fahrzeug auf dem rechten Fahrstreifen. Dann die A5 Frankfurt Richtung Kassel. Zwischen Friedberg und Obermörlen 5 Kilometer Stau wegen Reinigungsarbeiten auf dem rechten Fahrstreifen. A45 Gießen Richtung Dortmund. Zwischen Wetzlarer Kreuz und Eringshausen ist die Fahrbahn auf einen Fahrstreifen verengt, dadurch 7 Kilometer Stau. Die A643 Wiesbaden Richtung Mainz. Zwischen Wiesbaden-Dotzheim und Mainz-Mombach 3 Kilometer Stau, dadurch auch 3 Kilometer Stau auf der A66 zwischen Wiesbaden-Erbenheim und Schiersteiner Kreuz. Und ganz frisch noch reingekommen diese Warnmeldung. Vorsicht bitte auf der A66 Frankfurt Richtung Fulda zwischen Erlensee und Hanauer Kreuz. Dort steht ein defektes Fahrzeug auf dem mittleren Fahrstreifen.
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7: Schönen guten Tag und willkommen bei uns. Das war nicht nur ein gewöhnlicher Verkehrsunfall, sondern hat die ganze Stadtgesellschaft in Offenbach tief betroffen gemacht. Es war im November vergangenen Jahres der Fahrer eines Pkw, bevor die Mülheimer Straße, das ist eine zweispurige Hauptverkehrsroute in der Stadt, plötzlich musste er offenbar ausweichen und kam dadurch in den Gegenverkehr. Der Wagen von Edin D. krachte dabei in ein anderes Auto. Die drei Menschen, die in diesem Wagen saßen, sie wurden so schwer verletzt, dass sie am Unfallort bzw. dann im Krankenhaus starben, darunter ein 9 Jahre altes Mädchen. Seit heute wird Edin D. vor dem Landgericht in Darmstadt der Prozess gemacht. Der Vorwurf lautet Mordverdacht, denn er fuhr mit stark überhöhter Geschwindigkeit. Statt der zulässigen 50 km/h zeigte der Tacho über 140 Stundenkilometer. Unsere Reporterin Petra Demand beobachtet den Gerichtsprozess in Darmstadt. Sie ist gerade vor dem Gerichtsgebäude. Petra, wie ist denn der Angeklagte heute aufgetreten? Hat er denn überhaupt etwas gesagt?
2: Nein, der Angeklagte hat überhaupt nichts gesagt. Als er reingekommen ist, hat er sich das Gesicht verdeckt mit einer Akte. Also man konnte von seinem Gesicht nichts weiter sehen. Dann hat er sehr immer nach vorne gebeugt

0: Also gar nicht mal unbedingt jetzt so ein hochgetuntes Auto, sondern ganz stinknormaler VW Golf. Ist aber eben, wie gesagt, sehr überhöht, mit überhöhter Geschwindigkeit da langgefahren. Dann ist eben aus einer Ausfahrt ein Audi gekommen und das sieht man auch auf dem Überwachungsvideo. Relativ langsam hat er sich da so rausgeschoben, hat dann spontan angehalten, mitten auf diesen beiden Spuren, weil er eben diesen VW hat angerast kommen sehen. Und dann stand er da eben mitten auf den Spuren und dann ist der VW ausgewichen über die Gegenfahrbahn. Und dann ist er eben mit dem anderen Audi, wo die drei Menschen drin saßen, die Richtung Offenbach unterwegs waren. Die drei sind nicht verwandt, die 88, die 66-Jährige und das 9-jährige Mädchen, die waren, und das ist echt dramatisch, gemeinsam auf dem Weg zum Kirchenchor. Die hatten also das Nachbarmädel mitgenommen. Und ja, die sind nach und nach alle verstorben, leider nach dem Unfall.
1: Jetzt also der Prozess, der heute begonnen hat gegen den Unfallfahrer. Waren denn im Gerichtssaal auch Angehörige da? Und wenn ja, wie haben die reagiert?
0: Also anwesend war auf jeden Fall der Vater von dem Mädchen. Der ist auch einer der Nebenkläger. Entschuldigung, hier wird es gerade ein bisschen laut. Ich hoffe, ihr könnt mich trotzdem weiter verstehen.
1: Wir können gut hören, ja.
0: Okay. Also der, wie gesagt, der Vater von dem Mädchen war da und der ist dann, als die Überwachungsvideos gezeigt worden sind, also man hat wirklich den Unfall direkt gesehen, da ist er vorher rausgegangen. Also das konnte er sich heute nicht mit antun und hat den Saal verlassen, hat draußen gewartet. Also das scheint ihn doch, ja, also das war einfach zu viel dann heute.
1: Kann man ja auch verstehen. Wie geht's jetzt weiter in diesem Gerichtsprozess? Das ist ja nicht der einzige Tag, an dem das Ganze heute verhandelt wird, ne?
0: Richtig. Also es sind heute 6 Zeugen gehört worden und es sind aber noch ziemlich viele andere Zeugen geladen. Nächsten Dienstag geht es weiter und die nächsten 2 Termine sind dann am 1. und am 4. September. Und wenn alles gut geht, ist dann schon ein Urteil da.
1: Prozessauftakt vor dem Landgericht in Darmstadt. Dort geht es um einen Verkehrsunfall in Offenbach, bei dem im vergangenen November 3 Menschen ums Leben kamen. Dem Angeklagten wird versuchter Mord vorgeworfen, weil er mit weit überhöhter Geschwindigkeit raste und so die tödlichen Folgen womöglich in Kauf nahm. Informationen dazu waren das von meiner Kollegin Petra Demand aus Darmstadt. Vielen Dank.
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1: Ja, es ist mal wieder ein extrem heißer Sommer in diesem Jahr, der in vielen Ländern Europas unter anderem auch Waldbrände zur Folge hat. Aber so etwas passiert eben nicht nur weit entfernt von uns, sondern manchmal eben quasi vor der Haustür. So wie zum Beispiel in Rodenbach im Main-Kinzig-Kreis, nicht weit weg von der Großstadt Hanau. Hier wütete ein großer Waldbrand, der die Feuerwehren aus dem gesamten Umkreis beschäftigt und vielen Menschen richtig Angst gemacht hat. Inzwischen scheint wohl das Schlimmste überstanden und die Menschen in dieser Region können wieder mehr oder weniger in ihren Alltag zurückkehren. Simon Sustic weiß mehr.
3: Riesige weiße Rauchwolken steigen im Main-Kinzig-Kreis über sattgrünem Wald auf. Sie sind schon aus weiter Ferne zu sehen, gut 100 Meter weit in die Höhe ragen sie. Anwohnerin Iris Dressler aus Langenselbold hat den Brand aus der Nähe beobachtet.
4: Das ist unheimlich. Das ist einfach unheimlich, dass es jetzt so nah bei uns ist. Wirklich, kriegst du Angst, ja.
3: Der 55 Hektar große Brand zwischen Ober- und Niederrodenbach im Main-Kinzig-Kreis, der vor allem am Montagnachmittag wütet, greift zum Glück weder auf Wohnhäuser über, noch auf eine Ferienhaussiedlung, in dessen Nähe er zeitweise kommt. Dank des beherzten Eingreifens von insgesamt 700 Feuerwehrleuten, teilweise auch aus dem benachbarten Bayern. Möglicherweise handelt es sich um den größten Waldbrand in Hessen jemals. Unter den Feuerwehrleuten war zum Beispiel Jens Eckhardt, stellvertretender Stadtbrandinspektor in Schlüchtern.
5: Es waren auch natürlich auch noch Rauch im Spiel und das war durchaus auch von dem Atem wegen her anstrengend und belastend. Ja, und hat uns ganz schön gefordert.
3: Nur mit vereinten Kräften war es möglich, einen so großen Brand innerhalb von Stunden unter Kontrolle zu bringen. Auch die Polizei war unterstützend vor Ort. Dazu Sprecher Christoph Leitner vom Polizeipräsidium Südosthessen.
6: Von der Polizeiseite aus haben wir die Feuerwehr tatkräftig unterstützt bei den Löschmaßnahmen, unter anderem auch mit dem Hubschrauber quasi von der Luft aus gelöscht, mit Drohnen, dass man sich auch einen Überblick verschaffen kann. Bei Verkehrsmaßnahmen haben wir auch unterstützt.
3: Die Polizei geht derzeit aus von mehreren verschiedenen Brandherden.
6: Die Brandursache ist noch unklar, da ermitteln wir gerade in alle Richtungen und eine Brandstiftung können wir derzeit auch nicht ausschließen.
3: Montag auf Dienstagnacht ist das Schlimmste überstanden, sagt Rodenbachs Bürgermeister Klaus Schäner. Aus parallel 450 Einsatzkräften, die gleichzeitig vor Ort arbeiten, werden heute nur 200. Über den Nachmittag werden vor allem Glutnester unschädlich gemacht.
7: Teilweise mit Rucksack, teilweise mit Schläuchen, die entsprechend in den Wald hineingelegt werden, haben Masken auf.

0: auf, Brillen auf, natürlich auch immer nach oben schauen, dass nicht nur eine Baumkrone runterfällt, was natürlich der Fall sein kann. Teilweise sind Bäume hohl gebrannt, auch der Forst ist mit unterwegs, wurden auch schon einige Bäume umgelegt, um die Sicherheit auch der Einsatzabteilung dazu gewährleisten.
1: Im besten Fall sind dann kommende Nacht nur noch Kontroll- und keine richtigen Löscharbeiten mehr nötig, damit der Großbrand dann endgültig bekämpft ist.
2: Simon Schustic also über den großen Waldbrand in Rodenbach im Main-Kinzig-Kreis und die Folgen. Und wir bleiben weiterhin noch in Hessen. Einer der zentralsten Plätze in Wiesbaden ist jetzt saniert worden. Der Schlossplatz, nämlich vor der Marktkirche und vor dem Landtag in der hessischen Landeshauptstadt neben dem Rathaus der Stadt. Die Kosten dafür belaufen sich auf 4,5 Millionen Euro. Etwa ein Jahr haben die Arbeiten gedauert. Jetzt ist der Platz wieder zugänglich. Der Bauzaun ist weg. Und die Winzer, die stellen schon ihre Buden für die Weinwoche auf. Aber nicht jeder ist auch wirklich zufrieden mit dem Ergebnis. Andrea Bonhagen.
3: In erster Linie ist ein gepflasterter Platz entstanden mit hellgrauen Steinen im Bogenpflaster und tatsächlich mit viel Sonne und wenig Schatten. Eine 83-jährige Frau in der Mittagszeit auf dem Weg zum Arzt ist erschöpft und findet nur Schatten an einer Winzerbude. Aber die ist in 2 Wochen wieder weg. Sie wünscht sich
4: vor allen Dingen dann in der Stadt auch mal eine Bank, mehr Bänke.
3: Gerne im Schatten.
4: Wenn es jetzt heißer wird, immer noch jedes Jahr.
3: 24 Bäume sind gepflanzt, noch zu klein für ein Schattendach. Die Baumalleen führen Richtung Kirche. Das sind Maulbeerbäume, die allerdings keine Früchte haben werden, also Zierbäume, ebenso Zierkirschen und Tulpenbäume. Die Bäume, die bisher auf dem Platz standen, sind nie wirklich gewachsen. Das soll jetzt anders werden, sagt Dezernent Andreas Kowoll.
5: 2 Zisternen mit 40.000 Liter Wasser, damit können die Bäume ganzjährig bewässert werden. Wir haben eine Baumscheibe unter das Pflaster geschafft, darüber eine Brückenkonstruktion gelegt, wo das Pflaster eingelegt worden ist. Hier sind also große technische Leistungen erbracht worden. Hochwertige Baumstandorte, die sich gut entwickeln sollen, eine Verschattung für diesen Platz, mindestens ein Drittel, am Ende schaffen sollen.
3: Sensoren melden Trockenheit im Erdreich. Dann wird per Hand ein Schlauch zum Baum verlegt. Es gibt Kritik. In Anbetracht der heißen Sommer, die wegen des Klimawandels die Zukunft bestimmen, zu wenig Bäume, um auf dem Platz genug Schatten zu haben, hört man. Und die Frage kommt auf, warum der Platz anders als vorher durchgehend gepflastert ist. Andreas Kowoll verweist auf die Feste, die hier stattfinden.
5: Die Weinwoche, der Sternschnuppenmarkt, der Fasnachtsumzug, das Stadtfest wird hier veranstaltet. Insgesamt 10 Wochen im Jahr ist dieser Platz bespielt. Und dazwischen ist es eine große Platzfläche in Verbindung mit dem Marktplatz, Schlossplatz, Sternsches Gelände rund um die Marktkirche und Rathaus im Herzen der Stadt eine große Platzfläche.
3: Vielleicht das Wichtigste, die Weinwoche, die am Freitag beginnt. Winzer Alexander Jung aus dem Rheingau baut auf und sorgt gerade für seinen Strom- und Wasseranschluss.
6: Von den Anschlüssen her ist es, glaube ich, komfortabler, ne? Weil die Anschlüsse ja hier im Boden versenkt sind und zu jeder Veranstaltung individuell wieder aufgebaut werden können. Gleichwohl braucht man natürlich trotzdem die Stromkästen, das ist klar, aber es müssen keine kilometerlangen Kabel über den ganzen Platz gezogen werden, sondern es sind fixe Anschlüsse eben im Boden verankert.
3: Eine Umfrage am Platz bei den Bürgerinnen und Bürgern ergibt ein gemischtes Bild.
7: Ja, ich bin ein bisschen enttäuscht, weil so viel Pflaster da ist. Ich hatte mir das ein bisschen schöner vorgestellt mit mehr Gras. Ich finde nicht, dass er so viel anders aussieht als vorher für so viel Geld.
8: Sind doch schön mit den Bäumen, viel mehr braucht man auch nicht, weil hier gibt es immer wieder Events und dann braucht man ein Pflaster. So ist schön, das braucht die Stadt auch. Jetzt können wir hier schön feiern.
9: Zu wenig Bäume, definitiv. Und ein bisschen langweilig, ne? Da fehlt echt der Pep.
10: Ich hoffe mal, dass das schnell wachsende Bäume sind, damit wir hier ausreichend Schatten kriegen. Ne?
3: Es ist noch nicht das Ende der Bauarbeiten am Schlossplatz. Bauabschnitt 2 und 3 sollen folgen, vorm Landtag, mit Berücksichtigung des Terrorschutzes. Richtung Burgstraße soll es eine Grünfläche mit mehr Bäumen geben. Weitere Kosten? 5,5 Millionen.
2: Andrea Bonhagen über die jetzt fertiggestellte Sanierung des Schlossplatzes im Zentrum der hessischen Landeshauptstadt Wiesbaden.
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2: Mitten in Europa nimmt es ein Land mit der Demokratie so genau wie kaum ein anderes, weit und breit. In der Schweiz dürfen die Bürgerinnen und Bürger in der Regel viermal pro Jahr über wichtige Fragen per Volksabstimmung entscheiden. Und bereits seit über 200 Jahren gilt auch eine weitere Regel als Maxime der Schweizer Außenpolitik. Bei bewaffneten Konflikten nämlich, wo auch immer auf der Welt, gilt das Prinzip der Neutralität. Heißt, die Schweiz schlägt sich weder auf die eine noch auf die andere Seite einer Kriegspartei. Doch reicht diese Form der Neutralität heute aus? Die rechtskonservative Schweizerische Volkspartei sagt, die Neutralität muss noch strenger werden. Sie muss sich auch auf die Wirtschaftspolitik beziehen. Einzelheiten von Thomas Wagner.
13: Im Le Derby, einer kleinen Eckkneipe in Genf, lassen sich vier Männer ihr Feierabendbier schmecken. Benny, einer von ihnen, kann ganz passabel Deutsch und spricht ein brennendes Thema an.
14: Es ist sehr wichtig, die Neutralität zu haben.
13: Damit kommt Benny auf einen heiklen Punkt zu sprechen. Trotz des in der Verfassung festgeschriebenen Neutralitätsgebotes hat sich die Schweiz nach einigem Hin und Her an den Wirtschaftssanktionen der westlichen Welt gegen Russland beteiligt, als Folge des Angriffs auf die Ukraine. Keine gute Entscheidung, findet er. Auch Heidi, Passantin gleich nebenan, zeigt sich skeptisch. Der Grundsatz der Neutralität bei uns, ja, ich denke, das ist eine gute Sache. In Zukunft sollten wir strikt an unserer Neutralität festhalten. Ähnliches fordert einer, der in der Schweiz eigentlich schon als Politrentner gilt.
15: 8. Juni 1938, wo der Bundesrat sagt, wir müssen zurück zur traditionellen Neutralität. Und 1939 brach der Zweite Weltkrieg aus, der uns dann...
13: Christoph Blocher, 85 Jahre alt, er galt vor Jahrzehnten schon als Ikone der rechtskonservativen Schweizerischen Volkspartei, war in früheren Zeiten Parlamentsabgeordneter, gehörte zeitweise sogar der Schweizer Bundesregierung an. Nun hatte sich dieser Tage wieder zu Wort gemeldet, als glühende Verfechter der sogenannten Neutralitätsinitiative, die aus Kreisen seiner Partei eingebracht worden ist. 1938 habe, so Blocher, die Rückbesinnung auf die Neutralität die Schweiz davor bewahrt, in den Zweiten Weltkrieg hineingezogen zu werden. Und zwar eine Neutralität, die über das Prinzip der militärischen Nichteinmischung deutlich hinausging.
15: Die Fachleute sprechen von integral. Das heißt absolut, auch für nicht-militärische Zwangsnahmen sind wir neutral.
13: Heißt, die Schweiz dürfe sich zukünftig auch nicht mehr an wirtschaftlichen oder diplomatischen Sanktionen beteiligen, es sei denn, es gebe einen entsprechenden UN-Beschluss. So steht's im Entwurf zur Volksinitiative Wahrung der schweizerischen Neutralität. Und genau das ist wohl der heikelste Punkt. Zu Beginn des russischen Angriffskriegs auf die Ukraine hat sich die Schweiz allerdings nach kurzer kontroverser Debatte auch an den westlichen Sanktionen gegenüber der Russischen Föderation beteiligt. Ein Fehler, sagt Blocher. Kein Fehler, sagt beispielsweise Ignacio Cassis, Schweizer Außenminister von der liberalen Freisinnigen Partei.
16: Die heutigen Sanktionen gegen Russland wären beispielsweise nicht mehr möglich, da sie nicht von der UNO beschlossen wurden. Das könnte schwere außen- und wirtschaftspolitische Nachteile zur Folge haben.
13: Cassis befürchtet in einem solchen Fall die Abkopplung der Schweiz von der westlichen Staatengemeinschaft. Ähnlich denken die meisten Politikerinnen und Politiker aller anderen im Berner Parlament vertretenen Parteien, mit Ausnahme der SVP.
2: Unser Reporter Thomas Wagner war das über die Frage, wie neutral soll, wie neutral darf die Schweiz sein oder werden?
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2: Die Fußballerinnen von Eintracht Frankfurt, die haben eine wirklich gute vergangene Saison abgeliefert und gespielt. Als Tabellendritte bekamen sie dann die Chance, sich für die Champions League zu qualifizieren. Ja, und dieses Ziel, das kommt immer näher. Heute Mittag wurde nämlich der finale Gegner ausgelost. Mit Paris Saint-Germain, mit den Französinnen, wartet auf die Frankfurterinnen ja zumindest mal eine sehr interessante Aufgabe. Matthias Merget aus unserer hr-info-Sportredaktion. Wie sind denn die Chancen der Eintracht, sich am Ende dann wirklich für die Gruppenphase der Champions League zu qualifizieren?
17: Ja, es wird schwer, da gibt es gar keinen Zweifel und das ist auch klar, denn die Eintracht war ja bei der Auslosung schon in Top 2 wo die vermeintlich schwächeren Teams drin waren. Aber es hätte auch noch schlimmer und schwerer kommen können als Paris. Ein kleiner Nachteil ist natürlich, dass die Frankfurterinnen erst am 26. August in Frankfurt spielen und dann eine Woche später in Paris. Also im entscheidenden Spiel haben die Französinnen ihr Publikum im Rücken und den Heimvorteil. In der vergangenen Saison, da war die Eintracht ja in einer ähnlichen Situation, scheiterte dann in der Qualifikation allerdings an Real Madrid und konnte dann eben nur noch im Europacup spielen. Aber man muss auch sagen, Paris hat jetzt nicht die Klasse von Real Madrid. Also die Chancen dürften vielleicht etwas besser sein, sich diesmal für die Champions League zu qualifizieren.
2: Wie gut sind denn die Hessinnen bislang unterwegs auf ihrem Weg auf die große europäische Bühne?
17: Ja, da läuft es bislang richtig gut. Die Quali-Runde davor war ja ein sogenanntes Mini-Turnier in Frankfurt am heimischen Brentano-Bad. Und da wurde zum Abschluss Malmö FF mit 2:0 geschlagen. Und das ist ja schon mal ein Gegner mit richtig gutem Personal. Davor gab es sogar einen 8:0-Sieg gegen Omnia Nicosia aus Zypern. Allerdings sollte man dieses Ergebnis jetzt nicht überbewerten, aber das Team hat in der Vorbereitung augenscheinlich solide gearbeitet und muss ja auch namhafte Abgänge kompensieren. Zum Beispiel Nationalspielerin Nicole Anyomi, die nach 5 Jahren bei der Eintracht nach London gewechselt ist.
2: Und was sagt eigentlich die Frankfurter Eintracht selbst zu ihrem Los, zum Los Paris Saint-Germain?
17: Ja, die Sportdirektorin Babette Peter, die sprach von einem erwartet schweren Gegner und einem Team aus Frankreich, das eben schon lange international dabei ist und vor allem auch spielerisch auf einem guten Niveau. Und wie gut die Frauen von Paris aktuell drauf sind, das können sich dann die Frankfurter Trainer und Scouts am Wochenende anschauen. Dann testen die Französinnen nämlich gegen Union Berlin. Da gibt's schon mal einen kleinen Einblick über die Qualität von Paris. Und Frankfurt und Paris haben sich ja schon einmal auf allerhöchstem Niveau getroffen im Endspiel der Champions League 2015 in Berlin, als Frankfurt damals noch mit dem Namen FFC seinen letzten internationalen Titel gewann. Aber das waren tatsächlich andere Zeiten des Frauenfußballs damals.
2: Vielen Dank für all die Informationen an den Kollegen Matthias Merget aus unserer hr-info-Sportredaktion. Wir haben gesprochen über das heutige Los für die Fußballerinnen von Eintracht Frankfurt, der finale Gegner vor dem Einzug in die Gruppenphase der Champions League. Der heißt für Eintracht Frankfurt Paris Saint-Germain aus Frankreich.

0: So, vom Fußball jetzt zu einer anderen Sportart, nämlich zu Leichtathletik im britischen Birmingham. Da laufen ja seit gestern die Europameisterschaften in den verschiedenen Disziplinen. Gestern Abend schon, da gab es die ersten Entscheidungen, auch ganz erfreuliche Entscheidungen aus deutscher Sicht. Heute Abend soll es so weitergehen, am besten natürlich, auf was wir uns da freuen können. Martin Roschitz erzählt es uns jetzt.
1: Der erfahrene Ostfriese Henrik Jansen hat es geschafft. Große Enttäuschung für den Youngster Steven Richter. Der U23-Europameister im Diskuswerfen kam in der Quali in Birmingham überhaupt nicht klar und blieb mit nur 62 Metern satte 12 Meter unter seiner Bestleistung und ist anders als Jansen nicht dabei im Finale.
2: Ja, war richtig beschissen für mich. Ich habe es versucht, sehr locker anzugehen und der erste war auch ein guter Einstieg eigentlich, aber ich habe es dann nicht geschafft, die Kombination zwischen Lockerheit und dann an der richtigen Stelle Gas zu geben, zu schaffen. Und dann sind es halt zwei verschissene Versuche und dann ist es halt blöd gelaufen.
1: Gut gelaufen ist Sprinter Lukas Ansar Pepra über die 100 Meter. Im Vorlauf erreichte er bei starkem Gegenwind in 10,52 Sekunden die 8-beste Zeit und gehört damit zu den 12 Läufern, die sich neben 12 gesetzten Startern für das Halbfinale qualifizierten.
3: Mit dem blöden Gegenwind war es echt schon ziemlich zäh, aber es hat dafür gereicht und ich bin einfach dankbar dafür, dass ich jetzt im Halbfinale stehe.
1: Neben Lukas Ansar Pepra steht auch der deutsche Vizemeister Heiko Gussmann im Halbfinale. Trotzdem sind alle Augen auf den deutschen Rekordhalter Owen Ansar gerichtet. Er ist drittschnellster Europäer in dieser Saison und auch Lukas Ansar Pepra traut seinem Vereinskollegen vom HSV einen Podestplatz zu. Trotz der großen Belastung durch die lange Sperre, die Owen Ansar droht, weil er im Juli einen Dopingtest verweigert haben soll.
3: Viel kann ich jetzt nicht darüber sagen. Ich weiß einfach, dass Owen sehr gut drauf ist und wir einfach das Beste draus machen möchten. Und ja, ich mich einfach über die Läufe freue und mehr kann ich dazu nicht sagen.
1: Eine weitere Medaillenchance für den DLV gibt's beim Hammerwerfen der Männer. Vize-Weltmeister Merlin Hummel hatte zwar große Probleme in der Quali, hofft aber trotzdem auf Edelmetall.
0: Und wir hoffen natürlich mit ihm und drücken alle zur Verfügung stehenden Daumen. Unser Sportreporter Martin Roschitz war das. Er hat berichtet über die Entscheidungen des heutigen Abends bei der Leichtathletik-Europameisterschaft in Birmingham in Großbritannien und über das, was bislang dort geschah.
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1: 17 Uhr. Auch Hessen lockert Lkw-Fahrverbot. Landgericht Frankfurt verurteilt Mann wegen heimtückischen Mordes. Großeinsatz der Feuerwehr in Greifenstein in Mittelhessen. Das Wetter sonnig und trocken bei 22 bis 31 Grad. Mein Name ist Heiko Schneider. Andere Bundesländer haben das Lkw-Fahrverbot schon gelockert. Jetzt zieht Hessen nach. Auch bei uns dürfen ab dem kommenden Wochenende bestimmte Lastwagen auf den Autobahnen fahren. Das hat Verkehrsminister Mansouri von der SPD in Wiesbaden mitgeteilt. HR-Reporterin Katinka Mumme.
2: Hintergrund sind die niedrigen Wasserstände der deutschen Flüsse. Dadurch werden mehr Lkw gebraucht, um Güter zu transportieren. Die Ausnahme gilt nur für Lkw, die als Ersatz für die ausgefallenen Schiffe fahren. Normalerweise dürfen Lkw über 7,5 Tonnen deutschlandweit an Sonn- und Feiertagen von 0 bis 22 Uhr nicht fahren. In Hessen ist dieses Verbot voraussichtlich bis Ende des Monats teilweise ausgesetzt. Minister Mansouri rechnet aber nicht mit deutlich mehr Lkw auf hessischen Straßen.
1: Lebenslange Haft für Mann aus Frankfurt. Das Landgericht hat einen 37-Jährigen wegen heimtückischen Mordes verurteilt. Er hatte im Juli vergangenen Jahres in Frankfurt-Bonnemees den neuen Freund seiner Frau getötet. Bis kurz vor der Tat hatte der Mann eine elektronische Fußfessel getragen wegen häuslicher Gewalt. HR-Gerichtsreporterin Heike Borowka.
3: Laut Urteil lauerte der 37-Jährige dem Paar vor dessen Wohnung auf. Er attackierte erst die Frau, die verletzt flüchten konnte. Danach ging er auf den Lebensgefährten los, stach 75 Mal zu. Während Staatsanwaltschaft und Gericht einen sogenannten Femizid beschrieben haben, hat die Verteidigung auf Totschlag plädiert. Der Angeklagte sei in einer Ausnahmesituation gewesen. Mit Besitzdenken habe die Tat nichts zu tun.
1: In Greifenstein in Mittelhessen ist die Feuerwehr seit heute Vormittag im Großeinsatz. Ein Feuer in einer Garage hatte sich schnell auf ein angrenzendes Wohnhaus ausgebreitet. HR-Reporterin Lena Lachnit.
4: Circa 100 Einsatzkräfte der Feuerwehr sind vor Ort, um den Brand zu löschen. Aktuell laufen die Nachlöscharbeiten. 4 Personen konnten sich rechtzeitig aus dem Wohnhaus retten. Sie sind unverletzt. Wie genau das Feuer entstanden ist, das ist derzeit unklar. Auch wie hoch der Schaden ist, steht noch nicht fest. Wegen der starken Rauchentwicklung sollten Anwohnerinnen und Anwohner zwischenzeitlich Fenster und Türen geschlossen halten.
1: Mitte Juli war in Fuldabrück im Kreis Kassel eine Sporthalle ausgebrannt. Jetzt ist bekannt geworden, dass 2 13 und 14 Jahre alte Jungen das Feuer gelegt haben sollen. Polizei und Staatsanwaltschaft teilten mit, dass gegen die beiden wegen Brandstiftung ermittelt wird. Sie stehen im Verdacht, eine große Altpapiertonne vor den Notausgang der Sporthalle geschoben und in Brand gesetzt zu haben. Das Feuer hatte einen Schaden von geschätzt 1,5 Millionen Euro verursacht. Die Fußballerinnen von Eintracht Frankfurt wollen in der Champions League mitspielen, müssen sich aber dafür noch qualifizieren. In Nyon in der Schweiz ist jetzt der nächste Playoff-Gegner ausgelost worden. Es ist der französische Topclub Paris Saint-Germain. HR-Sportreporter Matthias Merget.
5: Es war klar, dass die Aufgabe eine schwere wird, denn die Frauen der Eintracht waren nur im Lostopf 2. Das bedeutet, die Frankfurterinnen spielen zuerst am 26. August zu Hause und eine Woche später in Paris. Vor der Auslosung sagte Trainer Nico Anautis, es sei schön, mit diesem Team durch Europa zu reisen. Das wolle man dieses Jahr möglichst lange machen.
1: Das waren die Nachrichten. Das Wetter. Auch am Abend bleibt es sonnig und trocken bei 22 bis 31 Grad. Kommende Nacht wird sternenklar und dann kühlt es ab auf 16 bis 7 Grad. Morgen wieder viel Sonne, weiter kein Regen, maximal 33 Grad. Die weiteren Aussichten, die sind ganz ähnlich. Donnerstag bis 36, Freitag bis 38 Grad. Die Zeit 17 Uhr und 4 Minuten.
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1: Die A3 Frankfurt Richtung Würzburg. Zwischen Offenbacher Kreuz und Hanau 5 Kilometer stockender Verkehr. A4 Erfurt Richtung Kirchhammer Dreieck. Zwischen Friedewald und Bad Hersfeld 1 Kilometer Stau nach einem Unfall. Der Verkehr wird über den Standstreifen geleitet. A5 Heidelberg Richtung Darmstadt. Zwischen Hirschberg und Kreuz Weinheim 5 Kilometer Stau nach einem Unfall auf dem rechten Fahrstreifen. A45 Gießen-Dortmund. Zwischen Wetzlarer Kreuz und Ehringshausen in beiden Richtungen 4 Kilometer Stau wegen Fahrbahnreparaturen. Richtung Dortmund ist nur ein Fahrstreifen frei. Richtung Gießen wird der Verkehr über die Parallelfahrbahn geleitet. A643 Wiesbaden Richtung Mainz. Zwischen Wiesbaden-Dotzheim und Mainz-Mombach 3 Kilometer Stau. Dadurch auch 4 Kilometer Stau auf der A66 zwischen Wiesbaden-Erbenheim und Schiersteiner Kreuz. Und die A661 Egelsbach Richtung Oberursel. Zwischen Offenbach-Taunusring und Frankfurt-Friedberger Landstraße 3 Kilometer stockender Verkehr.
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6: Einen schönen guten Tag wünsche ich. Es ist das erste Urteil gegen den früheren syrischen Diktator Bashar al-Assad, seit sein Regime zusammengebrochen ist. Und gleich das schwerste, das ein Gericht verhängen kann. Ein Gericht in Damaskus, nämlich in der Hauptstadt von Syrien, hat den früheren Machthaber in Syrien heute in Abwesenheit zum Tode verurteilt. Wegen Mordes, wegen Folter, wegen Verbrechen gegen die Menschlichkeit im Bürgerkrieg. Nur Assad selbst hat den Richterspruch nicht gehört. Er lebt seit seinem Sturz in Russland, in Moskau. Unsere Korrespondentin Nina Amin verfolgt den Fall. Was heißt das jetzt?
7: Also die heute verkündeten Todesurteile haben vor allem erstmal einen sehr hohen symbolischen Wert. Denn das war heute eine Rechtsprechung in erster Instanz. Also es wird jetzt noch nicht sofort ein Todesurteil vollstreckt. Aber mehr als 1,5 Jahre nach dem Sturz von Bashar al-Assad ist es das erste Mal, dass jetzt Recht gesprochen wurde, dass die syrische Übergangsjustiz gehandelt hat. Der langjährige Machthaber Assad ist verurteilt worden in Abwesenheit. Er ist hier ins russische Exil geflohen, genauso wie sein Bruder Maher, der auch im russischen Exil ist. Und im Gerichtssaal war aber auch ein Verurteilter anwesend. Das ist ein Cousin von Assad. Atif Najib heißt er. Der ist in der Provinz im Süden Syriens, wo im März 2011 der Aufstand gegen das langjährige Assad-Regime begonnen hat, der Leiter der politischen Sicherheitsbehörde gewesen in Dara. Er war auch bekannt für seine Brutalität. Und es war damals dort so, dass Kinder regierungskritische Parolen an die Wände geschrieben haben, Jugendliche demonstriert haben und daraufhin nahmen Najibs Leute sie fest. Und im Gerichtssaal heute wurden Bilder von toten Jugendlichen hochgehalten, die schlimmste Verletzungen durch Folter zeigten. Und er wurde auch heute vom Gericht zum Tode verurteilt. Wir haben mit Opferfamilien gesprochen, die waren sehr, sehr erleichtert darüber und fordern jetzt auch natürlich die Auslieferung von Assad und seinem Bruder aus dem russischen Exil.
6: Ja, und als Reaktion auf dieses Urteil in Damaskus, da gab es Feierlichkeiten.
7: Im Gerichtssaal wurde gefeiert, als dieses Urteil verkündet wurde. Auch draußen vor dem Justizpalast waren etliche Leute, die gejubelt haben und sehr erleichtert waren. Denn es sind, wie gesagt, die ersten Urteile, die gesprochen wurden. Wir haben mit Amjad Hamoud gesprochen, einem Rechtsanwalt und Menschenrechtsaktivisten, der sich in Syrien dafür einsetzt, dass das Unrecht aus der Assad-Zeit aufgearbeitet wird. Er wertet das als einen ersten Anfang und er sagte auch gleichzeitig, Gerechtigkeit sei viel mehr als nur eine Todesstrafe, sondern Gerechtigkeit bedeutet, dass die Opfer einfach auch die Wahrheit kennen, dass sie wissen, wer die Befehle gegeben hat, wer sie ausgeführt hat, wer beteiligt war und wer vor allen Dingen diese ganzen Verbrechen vertuscht hat. Und da sagte er uns, da ist noch sehr, sehr, sehr viel Arbeit. Menschenrechtlern zufolge wurden nach Beginn des Bürgerkriegs viele tausend Menschen durch Folter getötet. Viele gelten auch immer noch als vermisst, kamen nie aus den berüchtigten Foltergefängnissen des Assad-Regimes zurück. Also von daher ist das heute sicherlich ein Grund zur Hoffnung für viele Syrer und Syrerinnen, aber erst ein Anfang.
6: Ein Gericht in Damaskus in der Hauptstadt von Syrien hat heute den früheren Diktator des Landes, Bashar al-Assad, zum Tode verurteilt. In Abwesenheit allerdings Assads. Er befindet sich in Moskau. Informationen darüber waren das von unserer Korrespondentin von Nina Amin. Jetzt wieder zurück nach Europa. Nach 16 Jahren der Herrschaft von Viktor Orban entfernt sich Ungarn nun mit großen Schritten von seinem Erbe. Heute zum Beispiel durch die Wahl eines neuen Staatspräsidenten im Parlament in Budapest. Denn der alte, noch aus der Orban-Zeit, der ist zurückgetreten, nicht zuletzt wegen des großen Drucks vom neuen Ministerpräsidenten von Peter Modja. Der will einen kompletten Neuanfang in seiner Heimat und da gehört der Posten des Staatsoberhauptes auch dazu. Zur Wahl stand der 73-jährige ehemalige Präsident des obersten Gerichtshofes, Andras Baka. Und er bekam auch das große Vertrauen der Abgeordneten.
8: Die Bekanntgabe des Abstimmungsergebnisses erfolgte vor einem nahezu halbleeren Plenarsaal im ungarischen Parlament. Bei der geheimen Abstimmung haben 146 Abgeordnete einen Stimmzettel entnommen. Den in der Wahlurne gefundenen Stimmzetteln zufolge haben 146 Abgeordnete ihre Stimme abgegeben. Die Verteilung dieser Stimmen ist wie folgt. Es gab keine ungültigen Stimmen. Die Zahl der gültigen Stimmen beträgt 146. Davon entfielen 140 auf Ja-Stimmen. Die Zahl der Nein-Stimmen betrug 6. Es gab keine Enthaltungen. Die Protokollführer stellten fest, dass die Abstimmung gültig und erfolgreich war. Alle Mitglieder der Oppositionsfraktion von Ex-Ministerpräsident Viktor Orbán blieben der Abstimmung aus Protest fern. Sie erklärten die Wahl für rechtswidrig. Der neue Staatspräsident war vor mehr als 14 Jahren vom damaligen Premierminister Orbán aus seinem Amt als Präsident des Obersten Gerichtshofs entfernt worden. Boko hatte zuvor die sogenannte Justizreform Orbáns öffentlich massiv kritisiert, mit der die Unabhängigkeit der Justiz stark eingeschränkt worden war. In seiner Ansprache vor dem Parlament erklärte Boko, er habe Ja zu der Anfrage von Premierminister Modjor gesagt, weil Ungarn in einer Phase seiner Geschichte angelangt sei, Zitat, in der ernsthaftes Nachdenken über die Funktionsweise des Staates, die Verfassungsmäßigkeit und die Gemeinschaft des Landes erforderlich ist. In Ungarn hat sich ein System herausgebildet, in dem eine Partei den Staat und seine Institutionen fest im Griff hatte. Am Ende dieser Ära kam es schließlich zu einer jahrelangen Regierungsführung per Verordnung, die das Parlament weitgehend umging. Der Staat erfüllte eine der grundlegendsten Anforderungen der demokratischen Rechtsstaatlichkeit nicht, die tatsächliche Gewaltenteilung und ein funktionierendes System von Kontrollen und Gegenkontrollen. Es liegt in der Verantwortung von uns allen, dafür zu sorgen, dass ein solches System nie wieder in Ungarn entstehen kann. Die heutige Wahl des renommierten Juristen zum Staatspräsidenten wäre ohne den erdrutschartigen Sieg der Tiso-Partei von Peter Modjor am 12. April nicht erfolgt. Der heutige Regierungschef hatte mit dem Versprechen, das System Orbán zu beenden, eine Zweidrittelmehrheit im Parlament gewonnen. Modjor betrachtete vor allem den von Orbán vor 2 Jahren ins Amt gebrachten Staatspräsidenten Tomás Sulyok als Hemmfaktor bei der Rückkehr Ungarns zu einer liberalen Demokratie und zu einer unabhängigen Justiz. Eine Verfassungsänderung, beschlossen von der Zweidrittelmehrheit von Modjors Tiso-Partei, machte Mitte Juli den Weg frei für das Ausscheiden des alten Staatspräsidenten. Die oppositionelle Fidesz-Partei von Ex-Regierungschef Orbán bezeichnete dieses Vorgehen als unzulässig und warf dem Premierminister vor, mit Boko eine, Zitat, Marionette ins Amt installieren zu wollen. Der neue Staatspräsident sagte, dass Ungarn während der 16-jährigen Orbán-Regierungszeit sehr viel Schaden genommen habe. In den vergangenen fast 2 Jahrzehnten ist Ungarn in eine so schwere Krise geraten, die sowohl den Rechtsstaat, die Gesellschaft, die Wirtschaft, die öffentlichen Finanzen, die Energieversorgung, die Wasserwirtschaft, den Umweltschutz als auch den Verkehr betrifft. Das Gesundheitswesen, das Bildungswesen und der Kinderschutz befinden sich seit langem in einer tragischen Lage. Sagen wir es ganz offen. Nahezu alle Bereiche, die unser tägliches Leben bestimmen, befinden sich in einer Krise. Der neue Staatspräsident wird am 19. August sein Amt antreten, einen Tag vor dem ungarischen Nationalfeiertag.
6: Andraž Boko also wird in wenigen Tagen neuer Staatspräsident von Ungarn. Er wurde heute von der Mehrheit des Parlaments in Budapest in das Amt gewählt. Unser Reporter Clemens Fehrenkotte hat darüber berichtet. Der deutschen Wirtschaft, der geht es zurzeit nicht besonders gut. Die Folge immer mehr Insolvenzen und auch keine positiven Perspektiven. Seit einigen Jahren schon nehmen die Unternehmenspleiten in ganz Deutschland und damit auch hier bei uns in Hessen zu. Heute hat es diesbezüglich die neuesten Zahlen gegeben und auch die verheißen nichts Gutes. Mehr als 1100 Firmen haben in Hessen im ersten Halbjahr dieses Jahres Insolvenz angemeldet. Wo liegen aber dafür eigentlich die genauen Gründe und wie soll es in diesem Bereich in naher und mittelfristiger Zukunft weitergehen? Darüber habe ich vorhin mit dem Kollegen Lars Hofmann aus unserer hr-info-Wirtschaftsredaktion gesprochen und ihn zunächst gefragt, wie ist denn diese bloße Zahl von, um es ganz genau zu nennen, 1107 Unternehmensinsolvenzen im ersten Halbjahr 26 zu bewerten?
9: Das ist auf jeden Fall ein Trend, der jetzt schon seit 5 oder 6 Jahren anhält. In Hessen hatten wir sogar im vergangenen Jahr und eben auch jetzt im ersten Halbjahr mehr Unternehmensinsolvenzen als während der großen Wirtschafts- und Finanzkrise vor gut 15 Jahren. Also das klingt schon dramatisch und man muss auch sagen, in vielen Fällen ist das dramatisch. Ich habe aber auch mal mit dem Präsidenten des Verbandes der Insolvenzverwalter gesprochen. Der schätzt die ganze Lage insgesamt als nicht ganz so schlimm ein. Der Verwalter weist darauf, dass eben bundesweit wir immer noch deutlich unter diesen Zahlen aus der Finanzkrise liegen. Und er sagt auch, dass im Moment mehr Unternehmen in die Insolvenz gehen. Das liege nicht an der aktuellen wirtschaftlichen Situation mit zum Beispiel hohen Energiepreisen. Er sagt, die allermeisten Unternehmen, die in die Pleite gehen, die haben schon seit Jahren Probleme. Und diese Lage eben mit steigenden Energiekosten unter anderem, die sei jetzt oft dann nur noch der Stein, der das Fass zum Überlaufen bringe. Also er sagt, das ist keine wirklich außergewöhnliche Situation im Moment.
6: Und welche Branchen, welche Unternehmen trifft es da gerade besonders hart?
9: Hier in Hessen ist das die Bauwirtschaft, das ist der Handel, aber auch viele Dienstleistungsunternehmen. Und wenn man auf die Zahlen guckt, ja, dann gibt es diese deutliche Zunahme bei den Insolvenzen, bei den Unternehmen. Aber es sind vor allem kleine und Kleinstunternehmen, die betroffen sind. Im Moment noch weniger die großen und größeren mit mehreren hundert Beschäftigten vielleicht. Die gibt es auch, aber nur vereinzelt. Aber die Insolvenzen sind ja eben mit Blick auf die Arbeitsplätze nicht das Einzige im Moment. Es gibt auch Fälle von Unternehmen, die ganze Standorte schließen, ohne gleich pleite zu gehen, die Produktion ins Ausland verlagern. Das kommt noch dazu. Das trifft unter anderem auch Autozulieferer, die Pharma, die Chemieunternehmen, zum Beispiel in Marburg mit BioNTech oder zuletzt war es auch der Druckmaschinenhersteller Mann-Roland in Offenbach, der hunderte Arbeitsplätze streicht.
6: Wir haben ja in den letzten Monaten immer wieder gehört, dass mehr Unternehmen gegründet werden. Wie passt das Ganze denn eigentlich mit den zunehmenden Pleiten zusammen?
9: Das klingt tatsächlich erstmal widersprüchlich. Gründen ist ja eher sowas positiv Besetztes, was Neues entsteht. Es werden Chancen ergriffen. Und in Hessen gibt es seit ein paar Jahren diesen Trend. Es werden mehr Unternehmen gegründet. Im ersten Halbjahr 2026 waren das 64.000 Neugründungen, nochmal 5% mehr als 2024. Aber man muss dann eben mit Blick auf die Zahlen auch sehen, 80% sind Einzelunternehmer, die da eben neu gründen. Das sind oft Leute, die ihren Job verloren haben oder Angst davor haben und schauen, was sie sonst noch machen können. Auch wenn die Situation sich scheinbar etwas entspannt. Es gibt nämlich auch erste kleine Lichtblicke. Zuletzt haben ja auch die Exporte wieder zugenommen, aber vielfach herrscht eben noch Unsicherheit.
6: Ja, und man muss auch sagen, alle, die ihre Arbeit aufgrund der Pleite ihrer Firma verlieren, die trifft das natürlich hart und unmittelbar. Welche Chancen haben diese Betroffenen, vielleicht dann doch in anderen Unternehmen unterzukommen?
9: Das ist schwierig. Das Leipzig-Institut für Wirtschaftsforschung in Halle befasst sich unter anderem eben mit dieser Entwicklung der Insolvenzen und die rechnen auch damit, dass in den nächsten Monaten weiter viele Unternehmen, auch größere Unternehmen, in die Insolvenz gehen werden. Also da bleibt die Lage schwierig. Und viele Beschäftigte haben auch schon in den letzten Monaten Probleme gehabt, einen neuen Job zu finden. Unter anderem, weil eben die Unternehmen zögern zu investieren, zögern neue Leute einzustellen, weil sie selbst nicht genau wissen, wie es überhaupt weitergeht. Und selbst wenn zum Beispiel ein Ingenieur seinen Job verliert und er woanders hin wechseln könnte, zum Beispiel aus der Autoindustrie in die Rüstungsindustrie, die tatsächlich ja gegen den Trend insgesamt boomt im Moment, kann man nicht immer mir nichts, dir nichts den Wohnort wechseln. Also das bleibt schwierig, vor allem wenn man eben auch sieht, dass ganze Branchen wie die Chemiebranche, die seit Jahren in der Krise stecken, damit rechnen, dass das noch mindestens mehrere Monate anhalten wird. Also ich glaube einfach, die Situation bleibt für Unternehmen und für Beschäftigte im Moment noch angespannt.
6: Immer mehr Insolvenzen also in Deutschland und auch hier bei uns in Hessen. Die neueste Hiobsbotschaft kommt aus Gründau im Main-Kinzig-Kreis. Da hat der Automobilzulieferer Lier jetzt gerade bekannt gegeben, dass knapp 180 Arbeitsplätze gestrichen und verloren gehen würden. Also, wo die Gründe dafür liegen und welche Perspektiven die Betroffenen haben, darüber habe ich vorhin mit Lars Hofmann gesprochen aus unserer hr-Info-Wirtschaftsredaktion.

0: Seit gestern ist wieder Schule in Hessen. Die Sommerferien, die sind zu Ende. Nun drücken die Mädchen und Jungen wieder die Schulbank in ihren jeweiligen Klassen. Heute, traditionell am Dienstag, waren dann auch die Erstklässler dran. Und das ist für diese Kinder natürlich ein ganz besonderer Tag. Auch für die Eltern übrigens auch. Und schon von Weitem ist dann immer zu sehen, ob das ein Erstklässler, Erstklässlerin ist oder nicht. Denn man erkennt sie an den großen, bunten Schultüten, die die Kinder vor sich halten. Wir wollten mal diese besondere Atmosphäre dieses ersten Schultages schnuppern und haben unsere Reporterin Eva-Maria Rössler gebeten, an die Brüder Grimm Grundschule in Gießen zu gehen und über all das zu berichten. Und zu berichten gibt es viel.
1: Großes Gewusel heute Morgen um 9:45 in der Mensa in der Brüder Grimm Schule in Kleinlinden. Die neuen Erstklässler aus der Löwen- und aus der Waldklasse sitzen hier in den ersten beiden Reihen. Dahinter dann die Mamas, Papas, Geschwister, stolze Großeltern, Tanten, Onkel und Freunde. Und dann startet endlich die Einschulungsfeier. Mit dem Grundschulchor, Begrüßungsworten und Brezeln für die neuen Schüler. Und danach geht's auch schon ab mit den beiden Lehrern in die jeweiligen Klassenräume. Fabian Burg wandert mit seiner 9.1a los, einmal quer durchs Schulgebäude bis zum neuen Klassenraum.
2: Unten drunter findest du ein Schuhregal. Das heißt, du wechselst normalerweise auch die Schuhe. Im Klassenzimmer trägst du normalerweise Hausschuhe.
1: Im Klassenraum angekommen ist schon alles vorbereitet. Die Namensschilder der Kinder kleben auf den Kunstfächern, den Fächern für die Schulsachen, auf Ordnern und Aufgabenfeldern.
2: Jawohl, super, so viele.
1: Und während die rund 15 Schülerinnen und Schüler mit ihrem neuen Klassenlehrer warm werden und er ihnen eine Geschichte vorliest, warten alle anderen bei Kaffee und Kuchen auf dem Pausenhof.
3: Ich glaube, ich bin vermutlich genauso aufgeregt wie die Kinder.
4: Ja, sehr besonders heute. Vor allem, weil wir auch damals, meine beiden Brüder, ich und mein Vater, auch auf derselben Schule hier waren und sehr aufgeregt gewesen heute Morgen und gestern Abend schon. Also schon was sehr, sehr Besonderes.
5: Ein bisschen aufgeregt, unser erstes Kind und wir waren sehr nervös, aber jetzt hat sich das Ganze ziemlich gelegt.
1: Nach einer Stunde ist die erste Klassenstunde rum. Und der erste Eindruck bei den Kids?
6: Ich habe länger als mein Wecker geschlafen.
7: Gestern war ich aufgeregt auf die Schule. Als erstes hab ich versucht, das zu vergessen. Dann kann ich auch schreiben lernen und mehr lesen, weil zu Hause lese ich auch schon.
8: Der Herr Burg hat mir das Buch vorgelesen und dann haben wir Kinder einen Sack mit einem Brief und Murmeln bekommen.
1: Auch für Klassenlehrer Fabian Burg war heute ein spannender Tag.
2: Es strömt unheimlich viel auf einen ein. Es ist einfach für mich auch immer wieder spannend, so viele Individuen dann neu kennenzulernen. Also ein unheimlich aufregender Tag. Ich habe mit den Kindern ja gemeinsam den Klassenraum besichtigt. Wir sind dann gemeinsam im Morgenkreis sozusagen gestartet und haben uns dann dem Buch gewidmet, der Mutmurmeln. Und das hat auch einen Moment gedauert, aber die Kinder haben das wirklich hervorragend gemacht. Also die haben die Konzentration schon direkt gehalten. Also ich bin sehr positiv überrascht.
1: Die Klasse 1a und ihr Lehrer Burg werden die Grundschulzeit gemeinsam erleben. Und die wird jetzt noch ziemlich genau 764 Schultage lang sein. Da ist der erste Tag von heute bereits abgezogen.
0: Tja, wir wünschen allen Kindern, die seit heute diese Schulbank drücken, jedenfalls alles Gute, viel Freude beim Lernen und wir hoffen, dass diese Freude bis zum Ende der Schulzeit andauern wird. Wie dieser Tag heute an der Brüder Grimm Grundschule in Gießen ausgesehen hat, darüber hat Eva-Maria Rössler berichtet. So, jetzt von der Schule zur Kunst. In diesem Jahr sind Frankfurt und das Rhein-Main-Gebiet Weltdesign-Hauptstadt, World Design Capital, so heißt der Titel offiziell. Und dabei geht es mit vielen Ausstellungen, Tagungen und konkreten Projekten immer wieder um die Frage, wie Design das Leben und das Zusammenleben in der Stadt verbessern kann. Eines der spektakulärsten Projekte heißt A Sky Full of Hope, ein Himmel voller Hoffnung also. Eine hängende Skulptur über dem zentralen Frankfurter Platz, nämlich der Konstablerwache. Und zwar von der US-amerikanischen Künstlerin Janet Eckelman. Sieht aus wie eine Wolke aus farbigen Fischernetzen, aufgehängt an vier Stahlträgern. Seit ein paar Tagen schon ist sie zu sehen. Heute Abend wird sie dann offiziell eingeweiht und zum ersten Mal auch beleuchtet. Was bringt aber eine solche Installation? Kann Kunst wirklich einen öffentlichen Platz verändern? Darüber habe ich vorhin mit Christoph Schäffer aus unserer hr-info-Kulturredaktion gesprochen und ihn gefragt, welche Hoffnungen verbindet man denn mit diesem Kunstwerk an genau dieser Stelle?
9: Ja, diese Stelle muss man sich vielleicht noch mal ein bisschen genauer angucken. Die Konstabler Wache, das ist ja wirklich ein extrem öder, mehr oder weniger quadratischer Platz mit wirklich gesichtsloser Architektur drumherum und so einem Hochplateau von ungefähr 80 Zentimetern, was auch dazu führt, dass die Leute gar nicht so gerne über den Platz rübergehen. Da mit Kunst etwas zu machen, das hat man immer mal wieder diskutiert. Es gab zum Beispiel in den 80er Jahren den Schweizer Brunnenkünstler Jean Tanguy, den man gewinnen wollte, hier eine Brunneninstallation mitten auf den Platz zu stellen. Und der hat gesagt, dieser Platz ist so grauslich, dafür will ich nichts machen. Also endlich mal ein Versuch, mit Kunst was zu unternehmen. Was bisher schon ganz gut funktioniert hat, ist den Platz zu beleben mit dem Wochenmarkt, also mit dem Erzeugermarkt, der hier zweimal die Woche stattfindet. Aber ansonsten ist es eben öde, auch ein Hotspot für Kriminalität und Drogenhandel. Also viele Leute trauen sich da gar nicht hin. Und hier jetzt einen Ort zu schaffen, an dem Leute Selfies machen, an dem Leute sich wohlfühlen, der vielleicht auch ein bisschen eine Bühne ist, ein Wohnzimmer. Das wären so ganz weitreichende Hoffnungen, die man damit verbinden könnte.
0: Ja, alle, die diesen Platz kennen, die werden das wahrscheinlich genauso unterstreichen, was du gerade gesagt hast. Aber gibt es denn Vorbilder für eine solche Veränderung des öffentlichen Raums durch Kunst?
9: Es gibt Vorbilder, die allerdings ganz andere Dimensionen haben. Also wenn wir nach Marseille gucken, da hat man im Hafengelände so eine Art verspiegelten Pavillon aufgestellt, der zwischen dem Hafen und der Innenstadt eine Verbindung schafft, der diesen Platz sozusagen neu interpretiert. Die Menschen gucken nach oben, sehen sich selbst im Spiegel. Oder sehr spektakulär in Sevilla, da ist vor einigen Jahren ein Kunstwerk entstanden, was eigentlich schon Architektur ist, hat auch ein Architekt entworfen, ein deutscher Architekt übrigens, Jürgen Meyer heißt der. Und das Ding heißt Metropol Parasol, also so eine Art Großstadt-Sonnenschirm. Das sind riesige Pilze, 26 Meter hoch, 150 mal 70 Meter in der Ausdehnung. Und die schaffen auch so einen schattigen Platz, den man aber auch von oben begehen kann. Und das ist eine wirkliche Touristenattraktion geworden. Allerdings ganz andere Dimensionen. Das hat mehr als 100 Millionen Euro gekostet in Sevilla. Da sind die 2,3 Millionen, die jetzt in Frankfurt ja so kontrovers diskutiert werden, für diese Installation auf der Konstabler Wache vergleichsweise günstig. Interessant ist halt immer die Frage, ist es etwas, was zur Identität und zum Image einer Stadt beiträgt? Dann ist es sicher etwas, was auch breitere Kreise irgendwann mal begeistern und faszinieren kann. Und dafür sind diese großen Beispiele in Sevilla und Marseille durchaus auch gelungene Vorbilder.
0: Wenn aber Kunst im öffentlichen Raum dann doch auf Ablehnung stößt, kann sie dann trotzdem noch eine positive Wirkung haben?
9: Ich glaube, es gibt so einen Effekt auch der Gewöhnung und dass Leute ja auch in der Stadt nach so Orientierungspunkten suchen. Die Stadt Kassel erlebt das alle 5 Jahre wieder, wenn Documenta ist, dann entstehen neue Kunstwerke im öffentlichen Raum. Da gab es auf dem Königsplatz 1992 mal so eine Treppenskulptur, die wurde unglaublich angefeindet. Keiner wusste, was das sollte, eine Treppe, die quasi ins Nichts führt. Und als sie dann irgendwann im Jahr 2000 in einer Nacht- und Nebelaktion abgerissen wurde, waren die Leute dann eben doch traurig und enttäuscht. Oder wenn wir auch bei der Documenta an Josef Beuys denken mit seiner Aktion Stadtverwaldung, also wo er 7000 Eichen bereitgestellt hat, die in der Stadt gepflanzt werden sollten. Das ist sicher heute etwas, was in Kassel die Stadt prägt, wo Stadtführungen stattfinden zu diesen Orten. Also es kann da so eine Art Gewöhnung geben, die dann auch sich irgendwann positiv mit dem Kunstwerk identifiziert. Ich denke noch an 2 Sachen in Frankfurt, nämlich den Hammering Man vor dem Messeturm und diese umgekehrte Krawatte, die an der Mainzer Landstraße vor der DZ-Bank steht, das sind auch wirklich so Landmarken geworden, an denen man sich orientieren kann, an denen viele Leute auch die Stadt Frankfurt wiedererkennen. Allerdings ist das Kunst am Bau und wird von privaten Investoren gefördert bzw. finanziert. Und da hat man dann nicht diese Debatte mit öffentlichen Geldern, die in diesem Fall in Millionenhöhe in dieses Kunstwerk reingesteckt werden. Kurz und gut, an der Konsti ist es möglicherweise, Konsti, liebevoll für Konstabler Wache, nach den 3 Jahren, die dieses Kunstwerk dort hängen bleiben wird, auch möglich, an diesen Pfeilen mit einer komplizierten Beleuchtungstechnik, die da installiert wurde, mal was anderes aufzuhängen. Zum Beispiel eine Beschattung des Platzes. Das wären alles auch künftige Nutzungen, die sozusagen mit der Basis, die da geschaffen wurde, auch umsetzbar wären.
0: Unser Kulturredakteur Christoph Schäffer über die Kunstinstallation A Sky Full of Hope auf der Konstabler Wache in Frankfurt.
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19: 17.31 Uhr. Auch Hessen lockert Lkw-Fahrverbot. Landgericht Frankfurt verurteilt Mann wegen heimtückischen Mordes. TikTok und Meta sollen Mechanismus gegen Desinformation aktivieren. Das Wetter sonnig und trocken, 22 bis 31 Grad. Mein Name ist Kevin Arnold. Nach anderen Bundesländern lockert jetzt auch Hessen vorübergehend das Fahrverbot für Lastwagen an den Wochenenden. Das hat Wirtschaftsminister Mansouri mitgeteilt. Hintergrund ist die anhaltende Trockenheit, die die Wasserstände in den Flüssen immer weiter sinken lässt. Schiffe können dadurch nicht mehr so viele Güter transportieren. Normalerweise gilt auf deutschen Autobahnen ein Lkw-Fahrverbot an Sonn- und Feiertagen, in der Hauptreisezeit im Juli und August, auch an Samstagen. Lebenslange Haft für Mann aus Frankfurt. Das Landgericht hat einen 37-Jährigen wegen heimtückischen Mordes verurteilt. Er hatte im Juli vergangenen Jahres in Frankfurt-Bonnemees den neuen Freund seiner Frau getötet. Bis kurz vor der Tat hatte der Mann eine elektronische Fußfessel getragen, wegen häuslicher Gewalt. HR-Gerichtsreporterin Heike Borfka.
20: Laut Urteil lauerte der 37-Jährige dem Paar vor dessen Wohnung auf. Er attackierte erst die Frau, die verletzt flüchten konnte. Danach ging er auf den Lebensgefährten los, stach 75 Mal zu. Während Staatsanwaltschaft und Gericht einen sogenannten Femizid beschrieben haben, hat die Verteidigung auf Totschlag plädiert. Der Angeklagte sei in einer Ausnahmesituation gewesen. Mit Besitzdenken habe die Tat nichts zu tun.
19: Konsequenz aus Massenandrang in Ceuta. Der Facebook-Mutterkonzern Meta und TikTok haben sich nach Angaben der EU-Kommission bereit erklärt, Inhalte zu Grenzübertritten künftig von Faktencheckern vor Ort prüfen zu lassen. Schädliche Desinformationen sollen sie kennzeichnen. Die EU-Kommission will verhindern, dass kriminelle Migranten mit Falschinformationen über vermeintlich offene Grenzen anlocken, so wie es in der spanischen Exklave Ceuta der Fall gewesen sein soll. Soll Hitzeschutz ins Grundgesetz aufgenommen werden, wie es der Städte- und Gemeindebund fordert? Grüne und Linke unterstützen den Vorstoß, dadurch den Bund mit ins Boot zu holen. Aus der Nachrichtenredaktion Sevilay Sace.
21: Das ist eine gute Sache, sagt der Klimaexperte der Linken Pfahl, obwohl der Bund schon jetzt mehr Geld für die Kommunen locker machen könne, wenn es um Hitzeschutzmaßnahmen gehe. Eine entsprechende Forderung seiner Partei sei aber vom Umweltministerium abgelehnt worden. Ähnlich sieht das grünen Parteichef Banaschak. Er wies aber darauf hin, dass für eine solche Verfassungsänderung eine Zweidrittelmehrheit nötig ist. Und dann müsse die Bundesregierung erstmal einsehen, dass es ein Problem gebe.
19: Der Doktortitel von Thüringens Ministerpräsident Vogt bleibt aberkannt. Wie die TU Chemnitz mitteilt, hat das zuständige Gremium den Widerspruch des CDU-Politikers zurückgewiesen. Vogt will jetzt vor dem Verwaltungsgericht Chemnitz gegen die Uni klagen. ARD-Reporter Moritz Meissner.
3: Aus seiner Brombeer-Koalition erhält Vogt unterdessen Rückendeckung. Infrastrukturminister Steffen Schütz vom BSW erklärte, dass Vogt das Recht auf eine juristisch fundierte Prüfung und Entscheidung habe. Thüringens AfD-Fraktionschef im Landtag, Björn Höcke, hat dagegen erneut den Rücktritt Vogts gefordert und von einem unwürdigen Schauspiel und Heimlichtuerei gesprochen.
19: Das waren die Nachrichten. Das Wetter, auch am Abend bleibt es sonnig und trocken. Die Temperaturen liegen noch zwischen 22 und 31 Grad. Kommende Nacht wird es sternklar und es kühlt ab auf 16 bis 7 Grad. Morgen wieder viel Sonnenschein, weiter kein Regen, maximal 33 Grad. Und die weiteren Aussichten sind ganz ähnlich. Es bleibt sonnig, trocken und es wird noch etwas heißer. Donnerstag bis 36, Freitag bis 38 Grad. Die Zeit 17.35 Uhr.
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19: Vorsicht auf der A44, Kassel Richtung Dortmund. Zwischen Kreuz Kassel-West und Kassel-Bad Wilhelmshöhe sind Personen auf der Fahrbahn. Vorsicht auf der A44, Eisenach Richtung Kassel zwischen Waldkappel und Hesse-Schlichtenau-Ost, Reifenteile auf der Fahrbahn. A3 Frankfurt-Würzburg zwischen Obertshausen und Hanau, 4 Kilometer stockender Verkehr. Die A4 Erfurt Richtung Kirchheimer Dreieck zwischen Friedewald und Bad Hersfeld gibt es 1 Kilometer Stau nach einem Unfall. Der Verkehr wird über den Standstreifen geleitet. Die A45 Gießen Richtung Dortmund zwischen Wetzlarer Kreuz und Eringshausen. In beiden Richtungen 4 Kilometer Stau wegen Fahrbahnreparaturen. Richtung Dortmund ist nur ein Fahrstreifen frei. Richtung Gießen wird der Verkehr über die Parallelfahrbahn geleitet. Grund für das alles, sie hatte gestern ein LKW gebrannt. A643 Wiesbaden Richtung Mainz zwischen Wiesbaden-Dotzheim und Mainz-Gonsenheim 3 Kilometer Stau. Dadurch auch streckenweise stockender Verkehr auf der A66 zwischen Wiesbaden-Mainzer Straße und Schiersteiner Kreuz. Und die A661 Egelsbach-Oberursel zwischen Offenbach-Taunusring und Frankfurt-Friedberger Landstraße 4 Kilometer stockender Verkehr.
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0: Schönen guten Tag und willkommen bei uns. Schwankende Autos, klirrende Fensterscheiben, einstürzende Gebäude. Vor ein paar Wochen gab es all das in Venezuela. Jetzt hat es das Nachbarland Kolumbien getroffen. Und auch das ist von einem der schwersten Erdbeben der vergangenen Jahrzehnte mit einer Stärke von 7,4 heimgesucht worden. Die Zahl der Toten lässt sich nicht genau beziffern, denn immer wieder werden weitere Opfer der Naturkatastrophe gefunden, aber es sollen inzwischen weit über 100 sein, dazu viele, viele Verletzte. Und die Zahl, die dürfte noch deutlich steigen. Anne Herberg ist unsere Korrespondentin in und für Südamerika. Ich habe vorhin mit ihr gesprochen und sie gefragt, wie sieht denn die aktuelle Lage aus? Welche Landesteile sind denn am schlimmsten, am schwersten betroffen? Und wie viel Hoffnung gibt es denn eigentlich noch für die Überlebenden?
22: Ja, das Land ist jetzt erstmal im Schock. Die Zahl der Toten, die steigt stündlich. Wir haben mittlerweile Zahlen von bestätigten 180 Opfern. Dazu mehr als 1000 Verletzte und Tausende von Vermissten. Das Erdbeben hat ja den Westen, den Südwesten des Landes getroffen mit Regionen, die sehr stark und sehr dicht besiedelt sind. Unter anderem Kolumbiens drittgrößte Stadt Cali, aber auch Städte in der sogenannten touristisch sehr beliebten Cafézone. Pereda ist stark betroffen. Ich habe Videos gesehen. Dort hat es den Flughafen beispielsweise getroffen. Die Menschen sind in Todesangst aus dem wackelnden Gebäude gestürmt. In Cali hat es eine Geburtsklinik getroffen und auch andere Krankenhäuser sind beschädigt. Das heißt, dieses Land ist jetzt extrem im Schock, ist extrem getroffen worden und die Sucharbeiten gehen

0: Rettungskräfte in Kolumbien, die auch andere Erdbeben bereits gewohnt sind.
1: Sie haben schon gesagt, die medizinische Versorgung, auch die Krankenhäuser, die sind zum Teil schwer beschädigt. Wie geht es denn damit voran? Also ist die medizinische Versorgung überhaupt irgendwie gewährleistet? Können das andere Krankenhäuser übernehmen? Wie sieht das aus?
0: Das können andere Krankenhäuser übernehmen. Es gibt noch Krankenhäuser. Allerdings gibt es eben auch an Krankenhäusern, wie Sie gerade schon gesagt haben, Schäden. Und es gibt auch andere logistische Herausforderungen, nämlich dass die meisten Flughäfen gerade nicht operativ sind. Die Menschen können auch nicht so schnell einfach in andere große Städte verlegt werden. Dazu kommt, wir haben Gebiete, gerade das Gebiet des Chocó an der Pazifikküste, wo das Epizentrum dieses Bebens lag. Das ist eine schwer zugängliche Region, es ist eine extrem arme Region. Es gibt Orte, an denen man nur mit Flugzeugen und nur mit Booten hinkommt. Also da ist das Ausmaß noch gar nicht abzusehen.
1: Und vielleicht noch eine Frage zu den Gründen. Warum kommt das in dieser Gegend offenbar immer wieder zu solch verheerenden Beben?
0: Ja, der erste Gedanke ist ja, erst Venezuela, jetzt Kolumbien, was ist da los in der Region? Wissenschaftlich kann man allerdings nicht von einem Folgebeben sprechen. Das sind unterschiedliche Erdplatten, die da gebebt haben. Es gibt auch noch andere Unterschiede. Das geben jetzt in Kolumbien, das ja eine ähnliche Wucht hatte und ähnlich lang dauerte, war aber viel tiefer gelegen, 110 Kilometer. Also man kann jetzt nicht direkt von einer Kettenreaktion in dieser Region sprechen.
1: Starkes Erdbeben in Kolumbien, wie die aktuelle Lage dort vor Ort aussieht, wie die Hilfs- und Rettungsmaßnahmen sich darstellen und welche Hoffnung es auf weitere Überlebende gibt, darüber habe ich mit unserer Korrespondentin für Südamerika gesprochen, mit Anne Herberg.
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1: Aus Kolumbien wieder zurück nach Deutschland, nach Sachsen-Anhalt genauer gesagt, denn dort wird im nächsten Monat ein neuer Landtag gewählt und die Parteien, die da antreten, die wollen die Menschen natürlich bei allen möglichen Themen von sich überzeugen, doch alle Themen werden derzeit von der einen Frage überlagert: Wie wird die AfD abschneiden? Gibt es möglicherweise eine absolute Mehrheit für diese Partei oder tun sich quasi alle anderen Parteien zusammen, um eine AfD-Alleinregierung zu verhindern? Und würde es im Parlament in Magdeburg auch eine Zusammenarbeit von CDU und der Linken geben? Der Wahlkampf dort wird jedenfalls immer heißer.
3: Samstag, 1. August, 9 Uhr morgens in Sandersdorf, unweit von Bitterfeld. Ein gut gelaunter Ulrich Siegmund begrüßt seine Anhänger. Er trägt Jogginghose, Laufschuhe. Auf seinem T-Shirt steht Vision 2026, AfD, Deutschland zuerst. Auch für das Kamerateam des ARD-Magazins Fakt hat Siegmund launige Worte.
4: Hallo, wer sind Sie denn?
5: Guten Morgen, Herr Siegmund. Knut Fetten, MDR Fernsehen und ARD.
4: Laufen Sie auch mit?
5: Nein, das mache ich nicht.
4: Sie wollen wirklich nicht mitkommen? Haben Sie es gut überlegt?
3: Rund 20 Leute folgen dem AfD-Spitzenkandidaten auf dem lockeren 3-Kilometer-Lauf. Seit 10 Jahren sitzt der 35-Jährige im Magdeburger Landtag. Seit 2022 führt er gemeinsam mit Oliver Kirchner die Fraktion. Nun will er die AfD zum Sieg führen. Siegmund schüttelt Hände, macht Selfies. Einen Prototyp des Feel-Good-Rechtspopulisten nennt ihn der Politik- und Kommunikationsberater Johannes Hilje.
6: Er ist ein exzellenter Verkäufertyp. Und das Interessante ist bei Ulrich Siegmund, dass gar nicht so sehr der Inhalt seines Produktes überzeugt, sondern vor allem die Verpackung.
3: Der Mann, der eine AfD-Regierung in Sachsen-Anhalt verhindern will, heißt Sven Schulze. 47 Jahre alt, früherer Wirtschaftsminister in Sachsen-Anhalt und seit Januar CDU-Ministerpräsident.
7: Das Allerwichtigste, und das ist das, was unsere Aufgabe ist, ist Jobs und Arbeitsplätze hier in Sachsen-Anhalt. Ich sage ganz klar, ich möchte keine weitere Zuwanderung ins Sozialsystem. Aber ich sage auch, ich bin nicht dafür da, die Themen aus Berlin in Sachsen-Anhalt durchzusetzen.
3: Schulze kämpft hier auch gegen die Unbeliebtheit von Friedrich Merz. Seit der Wende bis 1994 und seit 2002 ist die CDU die Regierungspartei in Sachsen-Anhalt. Die AfD hat noch nie in Regierungsverantwortung gestanden. Im Wahlkampf verspricht sie viel. Kostenlose Kitas, kostenloses Schulessen, Babybegrüßungsgeld. Obwohl im Landeshaushalt ein 2-Milliarden-Loch klafft. Marcel Fratscher vom Deutschen Institut für Wirtschaftsforschung sieht hier einen großen Widerspruch.
8: Man verspricht den Menschen das Blaue vom Himmel, ganz viel zusätzliches Geld für jedes zusätzliche Kind und für alle möglichen anderen Leistungen, aber gleichzeitig weniger Staat, weniger Steuereinnahmen. Entweder will man die Menschen entlasten, indem man den Staat klein spart, dann muss man den Menschen aber auch sagen, was das für die Daseinsfürsorge bedeutet. Dass dann die Infrastruktur schlechter werden wird, dass Schulen schließen werden, dass Krankenhäuser schließen werden.

0: Laut einer aktuellen Studie des DIW würden Menschen in Sachsen-Anhalt durch die Politik der AfD an Einkommen verlieren. Im Durchschnitt jährlich rund 1.600 Euro pro Kopf. Zudem könnten rund 10.000 Arbeitsplätze verloren gehen. Die AfD sieht sich bereits als Sieger, hofft auf eine Alleinregierung, schielt auf einen möglichen Koalitionspartner BSW. Die CDU braucht auf jeden Fall einen Koalitionspartner. Auf Platz 3 der Umfragen steht aber die Linke mit ca. 13%. BSW, SPD, Grüne und FDP kämpfen darum, die 5%-Hürde und es in den Landtag zu schaffen. An den Wahlergebnissen entscheidet sich, ob Ulrich Siegmund der erste AfD-Ministerpräsident wird.
1: Aus Magdeburg hat Cecilia Kloppmann berichtet über die Frage, wie derzeit der Wahlkampf in Sachsen-Anhalt läuft und welche Themen und Überlegungen gerade eine große Rolle dort spielen. Nächsten Monat, im September, wird dort ja ein neuer Landtag gewählt.
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1: Das war nicht nur ein gewöhnlicher Verkehrsunfall, sondern hat die ganze Stadtgesellschaft in Offenbach tief betroffen gemacht. Es war im November vergangenen Jahres. Der Fahrer eines PKW befuhr damals die Mülheimer Straße. Das ist eine zweispurige Hauptverkehrsroute in eine Richtung, also vier Spuren insgesamt in der Stadt. Plötzlich musste er offenbar ausweichen und kam dadurch in den Gegenverkehr. Der Wagen von Edin D. krachte dabei in ein anderes Auto. Die drei Menschen, die in diesem Wagen saßen, sie wurden so schwer verletzt, dass sie am Unfallort bzw. dann im Krankenhaus starben, darunter ein 9 Jahre altes Mädchen. Seit heute wird Edin D. vor dem Landgericht in Darmstadt der Prozess gemacht. Der Vorwurf lautet Mordverdacht, denn er fuhr mit stark überhöhter Geschwindigkeit. Statt der zulässigen 50 km/h zeigte der Tacho über 140 Stundenkilometer. Unsere Reporterin Petra Demand beobachtet den Gerichtsprozess in Darmstadt. Ich habe vorhin mit ihr gesprochen. Sie stand vor dem Gerichtsgebäude und habe sie gefragt, wie ist denn der Angeklagte denn heute aufgetreten? Hat er zum Beispiel etwas gesagt?
3: Nein, der Angeklagte hat überhaupt nichts gesagt. Als er reingekommen ist, hat er sich das Gesicht verdeckt mit einer Akte. Also man konnte von seinem Gesicht nichts weiter sehen. Dann hat er sehr immer nach vorne gebeugt gesessen. Also ich hatte überhaupt gar keine Möglichkeit, irgendwelche Regungen von ihm wahrzunehmen. Er hat auch zur Person keine Angaben heute gemacht. Stattdessen hat der Richter einen Sachverständigen aufgerufen, der also ganz viel zum Umfeld des Unfalls und zum Hergang berichten konnte. Es gibt einige Überwachungsvideos und auch wir haben auch Straßenkarten angeguckt, einfach damit man sich ein bisschen orientieren kann, damit man weiß, wovon man dann spricht, wenn die Zeugen aufgerufen sind.
1: Ich habe es anfangs schon erwähnt, so ganz grob den Unfall geschildert, aber kannst du uns vielleicht nochmal sagen, was denn damals ganz genau passiert ist?
3: Das war ja der erste Advent und es war so gegen kurz vor 2 Uhr Nachmittag und da war gar nicht so wahnsinnig viel los auf dieser Mülheimer Straße. Zweispurig in die eine Richtung und zweispurig in die andere Richtung, also insgesamt 4 Spuren. Und dieser Mann war also im Golf unterwegs, gar nicht mal unbedingt jetzt so ein hochgetuntes Auto, sondern ein ganz stinknormaler VW Golf, ist aber eben wie gesagt mit überhöhter Geschwindigkeit da lang gefahren. Dann ist eben aus einer Ausfahrt ein Audi gekommen und das sieht man auch auf dem Überwachungsvideo. Relativ langsam hat er sich da so rausgeschoben, hat dann spontan angehalten, mitten auf diesen beiden Spuren, weil er eben diesen VW hat angerast kommen sehen. Dann stand er da eben mitten auf den Spuren und dann ist der VW ausgewichen über die Gegenfahrbahn. Und dann ist er eben mit dem anderen Audi, wo die drei Menschen drin saßen, die Richtung Offenbach unterwegs waren, die drei sind nicht verwandt, die 88, die 66-Jährige und das 9-jährige Mädchen, die waren, und das ist echt dramatisch, gemeinsam auf dem Weg zum Kirchenchor. Die hatten also das Nachbarmädel mitgenommen und die sind nach und nach alle verstorben, leider nach dem Unfall.
1: Jetzt also der Prozess, der heute begonnen hat gegen den Unfallfahrer. Waren denn im Gerichtssaal auch Angehörige da und wenn ja, wie haben die reagiert?
3: Also anwesend war auf jeden Fall der Vater von dem Mädchen, der ist auch einer der Nebenkläger. Entschuldigung, hier wird es gerade ein bisschen laut. Ich hoffe, ihr könnt mich trotzdem weiter verstehen.
1: Wir können gut hören, ja.
3: Also der Vater von dem Mädchen war da und der ist dann, als die Überwachungsvideos gezeigt worden sind, also man hat wirklich den Unfall direkt gesehen, da ist er vorher rausgegangen. Also das konnte er sich heute nicht mit antun, hat den Saal verlassen, hat draußen gewartet. Also das war einfach zu viel dann heute.
1: Wie geht's jetzt weiter in diesem Gerichtsprozess? Das ist ja nicht der einzige Tag, an dem das Ganze heute verhandelt wird, ne?
3: Richtig. Also es sind heute 6 Zeugen gehört worden und es sind aber noch ziemlich viele andere Zeugen geladen. Am nächsten Dienstag geht es weiter und die nächsten 2 Termine sind dann am 1. und am 4. September. Und wenn alles gut geht, ist dann schon ein Urteil da.
1: Prozessauftakt vor dem Landgericht in Darmstadt. Dort geht es um einen Verkehrsunfall in Offenbach, bei dem im vergangenen November 3 Menschen ums Leben kamen. Dem Angeklagten wird versuchter Mord vorgeworfen, weil er mit weit überhöhter Geschwindigkeit raste und so die tödlichen Folgen womöglich in Kauf nahm. Informationen dazu waren das von meiner Kollegin Petra Demand.
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1: Einer der zentralsten Plätze in Wiesbaden ist jetzt saniert worden. Der Schlossplatz vor der Marktkirche und vor dem Landtag in der hessischen Landeshauptstadt neben dem Rathaus der Stadt. Die Kosten dafür belaufen sich auf 4,5 Millionen Euro. Etwa ein Jahr lang haben die Arbeiten gedauert und jetzt ist der Platz also wieder zugänglich. Der Bauzaun ist weg und die Winzer, die stellen schon ihre Buden für die Weinwoche auf. Aber nicht jeder ist auch wirklich mit dem Ergebnis zufrieden. Andrea Bonhagen.
4: In erster Linie ist ein gepflasterter Platz entstanden mit hellgrauen Steinen im Bogenpflaster und tatsächlich mit viel Sonne und wenig Schatten. Eine 83-jährige Frau in der Mittagszeit auf dem Weg zum Arzt ist erschöpft und findet nur Schatten an einer Winzerbude, aber die ist in 2 Wochen wieder weg. Sie wünscht sich
5: vor allen Dingen dann in der Stadt auch mal eine Bank, mehr Bänke.
4: Gerne im Schatten.
5: Wenn es jetzt heißer wird, immer noch jedes Jahr.
4: 24 Bäume sind gepflanzt, noch zu klein für ein Schattendach. Die Baumalleen führen Richtung Kirche. Das sind Maulbeerbäume, die allerdings keine Früchte haben werden, also Zierbäume, ebenso Zierkirschen und Tulpenbäume. Die Bäume, die bisher auf dem Platz standen, sind nie wirklich gewachsen. Das soll jetzt anders werden, sagt Dezernent Andreas Kowoll.
6: 2 Zisternen mit 40.000 Liter Wasser, damit können die Bäume ganzjährig bewässert werden. Wir haben eine Baumscheibe unter das Pflaster geschafft, darüber eine Brückenkonstruktion gelegt, wo das Pflaster eingelegt worden ist. Hier sind also große technische Leistungen erbracht worden. Hochwertige Baumstandorte, die sich gut entwickeln sollen, eine Verschattung für diesen Platz, mindestens ein Drittel am Ende schaffen sollen.
4: Sensoren melden Trockenheit im Erdreich. Dann wird per Hand ein Schlauch zum Baum verlegt. Es gibt Kritik. In Anbetracht der heißen Sommer, die wegen des Klimawandels die Zukunft bestimmen, zu wenig Bäume, um auf dem Platz genug Schatten zu haben, hört man. Und die Frage kommt auf, warum der Platz anders als vorher durchgehend gepflastert ist. Andreas Kowoll verweist auf die Feste, die hier stattfinden.
6: Die Weinwoche, der Sternschnuppenmarkt, der Fasnachtsumzug, das Stadtfest wird hier veranstaltet. Insgesamt 10 Wochen im Jahr ist dieser Platz bespielt. Und dazwischen ist es eine große Platzfläche in Verbindung mit dem Marktplatz, Schlossplatz, Sternsches Gelände rund um die Marktkirche und Rathaus im Herzen der Stadt eine große Platzfläche.
4: Vielleicht das Wichtigste, die Weinwoche, die am Freitag beginnt. Winzer Alexander Jung aus dem Rheingau baut auf und sorgt gerade für seinen Strom- und Wasseranschluss.
7: Von den Anschlüssen her ist es, glaube ich, komfortabler, ne? Weil die Anschlüsse ja hier im Boden versenkt sind und zu jeder Veranstaltung individuell wieder aufgebaut werden können. Gleichwohl braucht man natürlich trotzdem die Stromkästen, das ist klar, aber es müssen keine kilometerlangen Kabel über den ganzen Platz gezogen werden, sondern es sind fixe Anschlüsse eben im Boden verankert.
4: Eine Umfrage am Platz bei den Bürgerinnen und Bürgern ergibt ein gemischtes Bild.
8: Ja, ich bin ein bisschen enttäuscht, weil so viel Pflaster da ist. Ich hatte mir das ein bisschen schöner vorgestellt mit mehr Gras. Ich finde nicht, dass er so viel anders aussieht als vorher für so viel Geld.
9: Sind doch schön mit den Bäumen, viel mehr brauchen wir auch nicht, weil hier gibt es immer wieder Events und dann braucht man ein Pflaster. So ist schön, das braucht die Stadt auch. Jetzt können wir hier schön feiern.
10: Zu wenig Bäume, definitiv. Und ein bisschen langweilig, ne? Da fehlt echt der Pep.
11: Ich hoffe mal, dass das schnell wachsende Bäume sind, damit wir hier ausreichend Schatten kriegen. Ne?
4: Es ist noch nicht das Ende der Bauarbeiten am Schlossplatz. Bauabschnitt 2 und 3 sollen folgen, vorm Landtag, mit Berücksichtigung des Terrorschutzes. Richtung Burgstraße soll es eine Grünfläche mit mehr Bäumen geben. Weitere Kosten? 5,5 Millionen.
1: Unsere hr-info-Hessen-Reporterin Andrea Bonhagen war das. Sie hat berichtet über die jetzt fertiggestellte Sanierung des Schlossplatzes im Zentrum der hessischen Landeshauptstadt Wiesbaden.
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1: Die Fußballerinnen von Eintracht Frankfurt, die haben eine wirklich gute vergangene Saison gespielt und abgeliefert. Als Tabellendritte bekamen sie dann die Chance, sich für die Champions League zu qualifizieren. Und dieses Ziel kommt jetzt immer näher. Heute Mittag wurde nämlich der finale Gegner ausgelost. Mit den Französinnen von Paris Saint-Germain wartet auf die Hessinnen zumindest eine sehr interessante Aufgabe. Kollege Matthias Mergert aus unserer HNV Sportredaktion habe ich vorhin gefragt, wie sind denn die Chancen der Eintracht, sich am Ende für die Ligaphase zu qualifizieren?
12: Ja, es wird schwer, da gibt es gar keinen Zweifel und das ist auch klar, denn die Eintracht war ja bei der Auslosung schon in Top 2 wo die vermeintlich schwächeren Teams drin waren. Aber es hätte auch noch schlimmer und schwerer kommen können als Paris. Ein kleiner Nachteil ist natürlich, dass die Frankfurterin erst am 26. August in Frankfurt spielen und dann eine Woche später in Paris. Also im entscheidenden Spiel haben die Französinnen ihr Publikum im Rücken und den Heimvorteil. In der vergangenen Saison, da war die Eintracht ja in einer ähnlichen Situation, scheiterte dann in der Qualifikation allerdings an Real Madrid und konnte dann eben nur noch im Europacup spielen. Aber man muss auch sagen, Paris hat jetzt nicht die Klasse von Real Madrid. Also die Chancen dürften vielleicht etwas besser sein, sich diesmal für die Champions League zu qualifizieren.
1: Wie gut sind denn die Hessinnen bislang unterwegs auf ihrem Weg auf die große europäische Bühne?
12: Ja, da läuft es bislang richtig gut. Die Quali-Runde davor war ja ein sogenanntes Mini-Turnier in Frankfurt am heimischen Brentano-Bad. Und da wurde zum Abschluss Malmö FF mit 2:0 geschlagen. Und das ist ja schon mal ein Gegner mit richtig gutem Personal. Davor gab es sogar einen 8:0-Sieg gegen Omnia Nicosia aus Zypern. Allerdings sollte man dieses Ergebnis jetzt nicht überbewerten, aber das Team hat in der Vorbereitung augenscheinlich solide gearbeitet und muss ja auch namhafte Abgänge kompensieren, zum Beispiel Nationalspielerin Nicole Anyomi, die nach 5 Jahren bei der Eintracht nach London gewechselt ist.
1: Und was sagt eigentlich die Frankfurter Eintracht selbst zum Los Paris Saint-Germain?
12: Ja, die Sportdirektorin Babette Peter, die sprach von einem erwartet schweren Gegner und einem Team aus Frankreich, das eben schon lange international dabei ist und vor allem auch spielerisch auf einem guten Niveau. Und wie gut die Frauen von Paris aktuell drauf sind, das können sich dann die Frankfurter Trainer und Scouts am Wochenende anschauen. Dann testen die Französinnen nämlich gegen Union Berlin. Da gibt's schon mal einen kleinen Einblick über die Qualität von Paris. Und Frankfurt und Paris haben sich ja schon einmal auf allerhöchstem Niveau getroffen im Endspiel der Champions League 2015 in Berlin, als Frankfurt damals noch mit dem Namen FFC seinen letzten internationalen Titel gewann. Aber das waren tatsächlich andere Zeiten des Frauenfußballs damals.
1: Die Fußballerinnen von Eintracht Frankfurt spielen gegen Paris Saint-Germain. Dieses Spiel wurde heute Mittag ausgelost. Es ist der finale Gegner um den Einzug in die Ligaphase der Champions League. Und wir werden natürlich drauf schauen und beobachten, wie das Ganze dann ausgehen wird. Vom Frauen- zum Männerfußball. Vor kurzem erst ist die Fußball-Weltmeisterschaft zu Ende gegangen. Nun ist in einigen Ländern Europas und auch hier bei uns in Deutschland bereits wieder der Liga-Alltag eingekehrt. Hierzulande hat die Bundesliga zwar noch Pause, aber in der zweiten und auch dritten Liga wird schon wieder um Punkte gespielt. Und spätestens, wenn die erste Liga wieder loslegt, werden sich viele Fans fragen, wie wird das wieder sein mit dem VAR in der neuen Saison, also dem Videobeweis, der doch des Öfteren ganz schön kleinteilig und auch nicht selten ziemlich nervig war in der vergangenen Saison. Ja, und da kommt jetzt die UEFA ins Spiel, der Europäische Fußballverband. Es gibt nämlich Hoffnung für Fans des Fußballs pur, denn es soll weniger VAR-Einsätze geben. Einzelheiten von Armin Lehmann.
13: UEFA-Schiribus Roberto Rossetti ist aktuell mit dem VAR in Europa nicht zufrieden und daher stellte er mit dem Projekt Clearline eine neue Online-Plattform vor, die klare Richtlinien für einen einheitlichen VAR-Einsatz in europäischen Ligen und Wettbewerben bietet. Credo: weniger ist mehr. Der Medienchef der deutschen Schiedsrichter Alex Feuerherd erläutert.
14: Was die UEFA möchte, ist eine Rückkehr zu klar und offensichtlich bei Eingriffen des Videoassistenten, ergänzt noch darum, dass sie sagt, es muss unmittelbar klar und offensichtlich sein.
13: Ein Beispiel wäre das Tor von Diego Maradona bei der WM 1986 offensichtlich mit der Hand erzielt und auf dem VAR-Monitor unmittelbar zu erkennen. Bewusst einkalkuliert wird damit das Risiko, einen Eingriff zu verpassen, der sich in der x-ten Kameraeinstellung doch als richtig herausgestellt hätte. Die Priorität ist für UEFA-Schiri-Chef Rossetti eindeutig: 0 falsche Interventionen. Das ist das Ziel und das wird dann auch beim DFB genauso umgesetzt. Alex Feuerherd.
14: Wir wollen weg von den mikroskopischen Entscheidungen und mikroskopischen Überprüfungen, besser gesagt, und daran werden wir uns messen lassen müssen.
13: Entscheidungen der Referees sollen durch das Projekt Clearline, das auf der UEFA-Webseite für jedermann einsehbar ist und etwa 150 Referenzszenen bietet, nachvollziehbarer werden. In europäischen Wettbewerben werden, wie auch bei der WM, falsche Eckballentscheidungen über den VAR korrigiert. Dies ist so beim DFB nicht vorgesehen.
1: Die UEFA, der Europäische Fußballverband, will in Zukunft weniger VAR-Einsätze im Fußball haben, also Videobeweise. Armin Lehmann hat darüber berichtet.
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1: 18 Uhr. Nachlöscharbeiten nach großem Waldbrand in Rodenbach. Auch Hessen lockert Lkw-Fahrverbot. Autozulieferer Lear will Produktionsstandort Gründau schließen. Das Wetter am Abend weiter sonnig, in der Nacht kühlt es aber auf 16 bis 7 Grad. Mein Name ist Kevin Arnold. Nach dem großen Waldbrand in Rodenbach im Main-Kinzig-Kreis entspannt sich die Lage etwas. Die Kreiswerke haben ihre Warnmeldung zum Wassersparen wieder aufgehoben. Der Bürgermeister bittet aber trotzdem darum, weiter sparsam mit Trinkwasser umzugehen. Im Wald ist die Feuerwehr immer noch mit Nachlöscharbeiten beschäftigt. Aus Rodenbach, HR-Reporter Andreas Heigen.
2: Etwa 200 Feuerwehrleute waren den Tag über immer vor Ort, um Glut- und Wärmenester sowie kleinere aufflammende Feuerstellen zu bekämpfen. Unterstützt wurden sie dabei von 4 Drohnen, die Glutnester von oben mit einer Wärmebildkamera aufspüren können. Feuerwehren aus dem ganzen Main-Kinzig-Kreis, Hanau sowie dem Wetteraukreis und dem Kreis Offenbach waren im Einsatz. Zur Nacht hin können die Kräfte reduziert werden, die Brandabschnitte werden kontrolliert.
1: Andere Bundesländer haben das Lkw-Fahrverbot schon gelockert. Jetzt zieht Hessen nach. Auch bei uns dürfen ab dem kommenden Wochenende bestimmte Lastwagen auf den Autobahnen fahren. Das hat Verkehrsminister Mansouri von der SPD in Wiesbaden mitgeteilt. AR-Reporterin Katinka Mumme.
3: Hintergrund sind die niedrigen Wasserstände der deutschen Flüsse. Dadurch werden mehr Lkw gebraucht, um Güter zu transportieren. Die Ausnahme gilt nur für Lkw, die als Ersatz für die ausgefallenen Schiffe fahren. Normalerweise dürfen Lkw über 7,5 Tonnen deutschlandweit an Sonn- und Feiertagen von 0 bis 22 Uhr nicht fahren. In Hessen ist dieses Verbot voraussichtlich bis Ende des Monats teilweise ausgesetzt. Minister Mansouri rechnet aber nicht mit deutlich mehr Lkw auf hessischen Straßen.
1: Nach dem schweren Erdbeben in Kolumbien steigen die Opferzahlen weiter. Offiziell bestätigt sind inzwischen 224 Tote und fast 1000 Verletzte. Und die Behörden rechnen damit, dass es noch mehr werden. Das Beben hatte gestern Morgen den Süden und Westen des südamerikanischen Landes erschüttert. Erst Ende Juni gab es ähnlich schwere Erdbeben im Nachbarland Venezuela. Dabei kamen über 6000 Menschen ums Leben. Der Autozulieferer Lear will seinen Produktionsstandort in Gründau im Main-Kinzig-Kreis bis Mitte kommenden Jahres schließen. Nach Angaben der EG Metall verlieren dadurch 180 Menschen ihren Job. Sie wurden heute vom Unternehmen über die Pläne informiert. HR-Reporter Lars Hofmann.
4: Nur die rund 120 Beschäftigten in der Entwicklungsabteilung sollen in Gründau bleiben. Die Produktion unter anderem von Sitz- und Lenkradheizungen sowie Sensoren soll aus Kostengründen in die Slowakei, nach Serbien und Tunesien verlagert werden. IG Metall und Betriebsrat wollen jetzt versuchen, den amerikanischen Mutterkonzern von diesen Plänen abzubringen.
1: Bei Länderspielen der deutschen Fußballnationalmannschaft gibt es künftig wieder Stehplätze nach mehr als 25 Jahren Pause. Wie der DFB mitteilte, macht die Heimpremiere von Bundestrainer Jürgen Klopp den Anfang. Die Stehplatzkarten für das Nations League-Spiel gegen Griechenland am 27. September in Augsburg werden 18 Euro kosten. Stehplätze soll es auch für die Spiele der Frauennationalelf und der U21-Auswahl geben. Das waren die Nachrichten. Das Wetter, heute Abend bleibt es sonnig und trocken, am Himmel sind keine oder nur wenige Wolken. Auch die kommende Nacht wird klar und es kühlt deutlich ab auf Tiefstwerte zwischen 16 und 7 Grad. Morgen wieder Sonne von früh bis spät, kaum Wolken am Himmel, die Temperaturen steigen auf 27 bis 33 Grad. Die weiteren Aussichten, es bleibt sonnig und trocken und es wird noch einmal sehr heiß, Donnerstag bis 36 Grad, Freitag und Samstag bis 38 Grad. Die Zeit 18.04 Uhr.
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1: A3 Frankfurt Richtung Würzburg zwischen Obertshausen und Hanau, 4 Kilometer stockender Verkehr. A5 Heidelberg Richtung Darmstadt zwischen Kreuz Heidelberg und Dossenheim, 3 Kilometer Stau nach einem Unfall. Die A6 Heilbronn Richtung Kaiserslautern zwischen Viernheimer Dreieck und Mannheim-Sandhofen, 4 Kilometer stockender Verkehr. A45 Gießen Richtung Dortmund zwischen Wetzlarer Kreuz und Eringshausen. In beiden Richtungen 4 Kilometer Stau wegen Fahrbahnreparaturen. Richtung Dortmund ist nur ein Fahrstreifen frei. Richtung Gießen wird der Verkehr über die Parallelfahrbahn geleitet. Hier hatte gestern ein LKW gebrannt. A643 Mainz-Wiesbaden zwischen Mainz-Mombach und Schiersteiner Kreuz. 2 Kilometer stockender Verkehr. Grund ist ein defektes Fahrzeug auf dem linken Fahrstreifen. A643 Wiesbaden Richtung Mainz zwischen Wiesbaden-Dotzheim und Mainz-Mombach. 2 Kilometer stockender Verkehr. Und eine Warnmeldung für die B3 Gießen Richtung Marburg zwischen Stauffenberg Süd und Frohnhausen-Bellenhausen. Vorsicht, dort liegen Reifenteile auf allen Fahrstreifen.
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5: Einen schönen guten Abend wünsche ich. Es ist mal wieder ein extrem heißer Sommer in diesem Jahr, der in vielen Ländern Europas unter anderem auch Waldbrände zur Folge hat. Aber so etwas passiert eben nicht nur weit entfernt von uns, sondern manchmal quasi vor der Haustür. So wie zum Beispiel in Rodenbach im Main-Kinzig-Kreis, nicht weit entfernt von der Großstadt Hanau. Hier wütete ein großer Waldbrand, der die Feuerwehren aus dem gesamten Umkreis beschäftigt und vielen Menschen richtig Angst gemacht hat. Inzwischen scheint wohl das Schlimmste überstanden und die Menschen in dieser Region können wieder mehr oder weniger in ihren Alltag zurückkehren. Shimon Schustic weiß mehr.
2: Riesige weiße Rauchwolken steigen im Main-Kinzig-Kreis über sattgrünem Wald auf. Sie sind schon aus weiter Ferne zu sehen, gut 100 Meter weit in die Höhe ragen sie. Anwohnerin Iris Dressler aus Langenselbold hat den Brand aus der Nähe beobachtet.
6: Das ist unheimlich. Das ist einfach unheimlich, dass es jetzt so nah bei uns ist. Wirklich, kriegst du Angst, ja.
2: Der 55 Hektar große Brand zwischen Ober- und Niederrodenbach im Main-Kinzig-Kreis, der vor allem am Montagnachmittag wütet, greift zum Glück weder auf Wohnhäuser über, noch auf eine Ferienhaussiedlung, in dessen Nähe er zeitweise kommt. Dank des beherzten Eingreifens von insgesamt 700 Feuerwehrleuten, teilweise auch aus dem benachbarten Bayern. Möglicherweise handelt es sich um den größten Waldbrand in Hessen jemals. Unter den Feuerwehrleuten war zum Beispiel Jens Eckhardt, stellvertretender Stadtbrandinspektor in Schlüchtern.
7: Es waren auch natürlich auch noch Rauch im Spiel und das war durchaus auch von dem Atemwegen her anstrengend und belastend. Ja, und hat uns ganz schön gefordert.
2: Nur mit vereinten Kräften war es möglich, einen so großen Brand innerhalb von Stunden unter Kontrolle zu bringen. Auch die Polizei war unterstützend vor Ort. Dazu Sprecher Christoph Leitner vom Polizeipräsidium Südosthessen.
8: Von der Polizeiseite aus haben wir die Feuerwehr tatkräftig unterstützt bei den Löschmaßnahmen, unter anderem auch mit dem Hubschrauber quasi von der Luft aus gelöscht, mit Drohnen, dass man sich auch einen Überblick verschaffen kann. Bei Verkehrsmaßnahmen haben wir auch unterstützt.
2: Die Polizei geht derzeit aus von mehreren verschiedenen Brandherden.
8: Die Brandursache ist noch unklar, da ermitteln wir gerade in alle Richtungen und eine Brandstiftung können wir derzeit auch nicht ausschließen.
2: Montag auf Dienstagnacht ist das Schlimmste überstanden, sagt Rodenbachs Bürgermeister Klaus Schäner. Aus parallel 450 Einsatzkräften, die gleichzeitig vor Ort arbeiten, werden heute nur 200. Über den Nachmittag werden vor allem Glutnester unschädlich gemacht.
9: Teilweise mit Rucksack, teilweise mit Schläuchen, die entsprechend in den Wald hineingelegt werden, haben Masken auf, Brillen auf, natürlich auch immer nach oben schauen, dass nicht nur eine Baumkrone runterfällt, was natürlich der Fall sein kann. Teilweise sind Bäume hohl gebrannt, auch der Forst ist mit unterwegs, wurden auch schon einige Bäume umgelegt, um die Sicherheit auch der Einsatzabteilung dazu gewährleisten.
2: Im besten Fall sind dann kommende Nacht nur noch Kontroll- und keine richtigen Löscharbeiten mehr nötig, damit der Großbrand dann endgültig bekämpft ist.
5: Unser HR-Info-Hessen-Reporter Shimon Schustic war das über den großen Waldbrand in Rodenbach im Main-Kinzig-Kreis und die Folgen. Jetzt nach Südamerika. Häuser, Autos, Fenster, nichts mehr war sicher, als die Erde in Kolumbien bebte. Die Lage nach diesem Erdbeben bleibt aber nach wie vor dramatisch. Mehr als 200 Menschen sind inzwischen ums Leben gekommen, über 1000 wurden verletzt. Vermutlich wird es aber noch mehr Verletzte und auch noch mehr Tote geben, denn das sind alles nur vorläufige Zahlen. Die Rettungs- und Bergungsarbeiten, die laufen weiter.
10: Silencio, por favor!
11: Ruhe bitte, ruft ein Mann in die Menge. Zwischen Geröll und Trümmerhaufen herrscht Chaos. Überall hasten Einsatzkräfte, Soldaten und Freiwillige umher. Sie tasten sich auf den Betonbergen voran und versuchen, Überlebende unter den eingestürzten Häusern zu finden. Da liegt ein Auto begraben, sagt dieser Augenzeuge. 3 Leute sollen da noch drin sein. Die Feuerwehr versucht, sie gerade zu retten. Da sind offenbar auch 2 Kinder drin. Hoffnung und Verzweiflung liegen im Katastrophengebiet am Tag nach dem Erdbeben nah beieinander. Besonders in der südkolumbianischen Großstadt Cali, aber auch in Pereira, Manizales und Armenia hat das Erdbeben Existenzen zerstört. Und die Infrastruktur, wie der kolumbianische Präsident Abelardo de la Espriella berichtet. 3 Krankenhäuser sind ausgefallen, 18 weitere sind beschädigt, Schulen sind kaputt gegangen, auch Flughäfen haben Schäden davongetragen und sind teils nur eingeschränkt in Betrieb. Dass der Flugverkehr eingeschränkt ist, erschwert auch internationale Hilfe, die in die betroffenen Regionen kommen soll. Viele Länder haben bereits Unterstützung zugesagt, unter anderem auch Venezuela, das selbst erst vor kurzem verheerende Erdbeben erlebt hat. Ein Sprecher der Weltgesundheitsorganisation warnt.
10: Die Wasserversorgungssysteme sind beschädigt. Das hat auch die Gesundheitseinrichtungen in Mitleidenschaft gezogen.
11: Unser oberstes Anliegen ist es jetzt, die grundlegende Gesundheitsversorgung wieder sicherzustellen. Das hat absolute Priorität. Währenddessen suchen Rettungskräfte in den Trümmern weiter nach Überlebenden. Die ersten 72 Stunden nach einem Erdbeben gelten als entscheidend, um Leben zu retten.
5: Über die aktuelle Lage in Kolumbien nach dem verheerenden Erdbeben, dort hat Christina Fee Möbus gerade berichtet.
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5: Ja, der deutschen Wirtschaft, der geht es zurzeit nicht wirklich gut. Die Folge: immer mehr Insolvenzen und auch keine positiven Perspektiven. Seit einigen Jahren schon nehmen die Unternehmenspleiten in ganz Deutschland und damit auch hier bei uns in Hessen zu. Heute hat es diesbezüglich die neuesten Zahlen gegeben und auch die verheißen nichts Gutes. Mehr als 1100 Firmen haben in Hessen im ersten Halbjahr dieses Jahres Insolvenz angemeldet. Wo liegen aber dafür die genauen Gründe und wie soll es in diesem Bereich in naher und mittelfristiger Zukunft weitergehen? Darüber habe ich vorhin mit dem Kollegen Lars Hofmann aus unserer hr-info-Wirtschaftsredaktion gesprochen und ihn zunächst gefragt, wie ist denn diese bloße Zahl von, um es mal ganz genau zu nennen, 1107 Unternehmensinsolvenzen im ersten Halbjahr 26 zu bewerten?
12: Das ist auf jeden Fall ein Trend, der jetzt schon seit 5 oder 6 Jahren anhält. In Hessen hatten wir sogar im vergangenen Jahr und eben auch jetzt im ersten Halbjahr mehr Unternehmensinsolvenzen als während der großen Wirtschafts- und Finanzkrise vor gut 15 Jahren. Also das klingt schon dramatisch und man muss auch sagen, in vielen Fällen ist das dramatisch. Ich habe aber auch mal mit dem Präsidenten des Verbandes der Insolvenzverwalter gesprochen. Der schätzt die ganze Lage insgesamt als nicht ganz so schlimm ein. Der Verweist darauf, dass eben bundesweit wir immer noch deutlich unter diesen Zahlen aus der Finanzkrise liegen. Und er sagt auch, dass im Moment mehr Unternehmen in die Insolvenz gehen. Das liege nicht an der aktuellen wirtschaftlichen Situation mit zum Beispiel hohen Energiepreisen. Er sagt, die allermeisten Unternehmen, die in die Pleite gehen, die haben schon seit Jahren Probleme. Und diese Lage eben mit steigenden Energiekosten unter anderem, die sei jetzt oft dann nur noch der Stein, der das Fass zum Überlaufen bringe. Also er sagt, das ist keine wirklich außergewöhnliche Situation im Moment.
5: Und welche Branchen, welche Unternehmen trifft es da gerade besonders hart?
12: Hier in Hessen ist das die Bauwirtschaft, das ist der Handel, aber auch viele Dienstleistungsunternehmen. Und wenn man auf die Zahlen guckt, ja, dann gibt es diese deutliche Zunahme bei den Insolvenzen, bei den Unternehmen. Aber es sind vor allem kleine und Kleinstunternehmen, die betroffen sind. Im Moment noch weniger die großen und größeren mit mehreren hundert Beschäftigten vielleicht. Die gibt es auch, aber nur vereinzelt. Aber die Insolvenzen sind ja eben mit Blick auf die Arbeitsplätze nicht das Einzige im Moment. Es gibt auch Fälle von Unternehmen, die ganze Standorte schließen, ohne gleich pleite zu gehen, die Produktion ins Ausland verlagern. Das kommt noch dazu. Das trifft unter anderem auch Autozulieferer, die Pharma, die Chemieunternehmen, zum Beispiel in Marburg mit BioNTech oder zuletzt war es auch der Druckmaschinenhersteller Manroland in Offenbach, der hunderte Arbeitsplätze streicht.
5: Wir haben ja in den letzten Monaten immer wieder gehört, dass mehr Unternehmen gegründet werden. Wie passt das Ganze denn eigentlich mit den zunehmenden Pleiten zusammen?
12: Das klingt tatsächlich erstmal widersprüchlich. Gründen ist ja eher sowas positiv Besetztes, was Neues entsteht. Es werden Chancen ergriffen. Und in Hessen gibt es seit ein paar Jahren diesen Trend. Es werden mehr Unternehmen gegründet. Im ersten Halbjahr 2026 waren das 64.000 Neugründungen, nochmal 5% mehr als 2024. Aber man muss dann eben mit Blick auf die Zahlen auch sehen, 80% sind Einzelunternehmer, die da eben neu gründen. Das sind oft Leute, die ihren Job verloren haben oder Angst davor haben und schauen, was sie sonst noch machen können. Auch wenn die Situation sich scheinbar etwas entspannt. Es gibt nämlich auch erste kleine Lichtblicke. Zuletzt haben ja auch die Exporte wieder zugenommen, aber vielfach herrscht eben noch Unsicherheit.
5: Ja, und man muss auch sagen, alle, die ihre Arbeit aufgrund der Pleite ihrer Firma verlieren, die trifft das natürlich hart und unmittelbar. Welche Chancen haben diese Betroffenen, vielleicht dann doch in anderen Unternehmen unterzukommen?
12: Das ist schwierig. Das Leipzig-Institut für Wirtschaftsforschung in Halle befasst sich unter anderem eben mit dieser Entwicklung der Insolvenzen und die rechnen auch damit, dass in den nächsten Monaten weiter viele Unternehmen, auch größere Unternehmen, in die Insolvenz gehen werden. Also da bleibt die Lage schwierig und viele Beschäftigte haben auch schon in den letzten Monaten Probleme gehabt, einen neuen Job zu finden. Unter anderem, weil eben die Unternehmen zögern zu investieren, zögern neue Leute einzustellen, weil sie selbst nicht genau wissen, wie es überhaupt weitergeht. Und selbst wenn zum Beispiel ein Ingenieur seinen Job verliert und er woanders hin wechseln könnte, zum Beispiel aus der Autoindustrie in die Rüstungsindustrie, die tatsächlich ja gegen den Trend insgesamt boomt im Moment, kann man nicht immer mir nichts, dir nichts den Wohnort wechseln. Also das bleibt schwierig, vor allem wenn man eben auch sieht, dass ganze Branchen wie die Chemiebranche, die seit Jahren in der Krise stecken, damit rechnen, dass das noch mindestens mehrere Monate anhalten wird. Also ich glaube einfach, die Situation bleibt für Unternehmen und für Beschäftigte im Moment noch angespannt.
5: Immer mehr Insolvenzen also in Deutschland und auch hier bei uns in Hessen. Wo die Gründe dafür liegen und welche Perspektiven die Betroffenen haben, darüber habe ich mit Lars Hofmann gesprochen aus unserer hr-info-Wirtschaftsredaktion.
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5: Seit gestern ist wieder Schule in Hessen. Die Sommerferien, die sind zu Ende, die sind vorbei. Nun drücken die Mädchen und Jungen wieder die Schulbank in ihren jeweiligen Klassen. Heute, traditionell am Dienstag, waren dann auch die Erstklässler dran. Und das ist für diese Kinder natürlich ein ganz besonderer Tag und übrigens auch für die Eltern. Und schon von Weitem ist dann immer zu sehen, ob das ein Erstklässler, Erstklässlerin ist oder eben nicht. Denn man erkennt sie an den großen, bunten Schultüten, die die Kinder vor sich herhalten. Wir wollten mal diese besondere Atmosphäre dieses ersten Schultages schnuppern und haben unsere Reporterin Eva-Maria Rössler gebeten, an die Brüder-Grimm-Grundschule in Gießen zu gehen und über all das zu berichten. Und zu berichten, da gibt es viel.
13: Großes Gewusel heute Morgen um kurz vor 10 in der Mensa in der Brüder-Grimm-Schule in Kleinlinden. Die neuen Erstklässler aus der Löwen- und aus der Waldklasse sitzen hier in den ersten beiden Reihen. Dahinter dann die Mamas, Papas, Geschwister, stolze Großeltern, Tanten, Onkel und Freunde. Und dann startet endlich die Einschulungsfeier. Mit dem Grundschulchor, Grüßungsworten und Brezeln für die neuen Schüler. Und danach geht's auch schon ab mit den beiden Lehrern in die jeweiligen Klassenräume. Fabian Burg wandert mit seiner 9.1a los, einmal quer durchs Schulgebäude bis zum neuen Klassenraum.
14: Unten drunter findest du ein Schulregal. Das heißt, du wechselst normalerweise auch die Schuhe. Im Klassenzimmer trägst du normalerweise Hausschuhe.
13: Im Klassenraum angekommen ist schon alles vorbereitet. Die Namensschilder der Kinder kleben auf den Kunstfächern, den Fächern für die Schulsachen, auf Ordnern und Aufgabenfeldern.
14: Jawohl, super.
13: Und während die rund 15 Schülerinnen und Schüler mit ihrem neuen Klassenlehrer warm werden und er ihnen eine Geschichte vorliest, warten alle anderen bei Kaffee und Kuchen auf dem Pausenhof.
15: Ich glaube, ich bin vermutlich genauso aufgeregt wie die Kinder.
16: Ja, sehr besonders heute. Vor allem, weil wir auch damals, meine beiden Brüder, ich und mein Vater, auch auf derselben Schule hier waren und sehr aufgeregt gewesen heute Morgen und gestern Abend schon. Also schon was sehr, sehr Besonderes.
17: Ein bisschen aufgeregt, ist unser erstes Kind und wir waren sehr nervös, aber jetzt hat sich das Ganze ziemlich gelegt.
13: Nach einer Stunde ist die erste Klassenstunde rum. Und der erste Eindruck bei den Kids?
18: Ich habe länger als mein Wecker geschlafen.
19: Gestern war ich aufgeregt auf die Schule. Als erstes hab ich versucht, das zu vergessen. Dann kann ich auch schreiben lernen und mehr lesen, weil zu Hause lese ich auch schon.
20: Der Herr Burg hat mir das Buch vorgelesen und dann haben wir Kinder einen Sack mit einem Brief und Murmeln.
13: Auch für Klassenlehrer Fabian Burg war heute ein spannender Tag.
21: Es strömt unheimlich viel auf einen ein. Es ist einfach für mich auch immer wieder spannend, so viele Individuen dann neu kennenzulernen. Also ein unheimlich aufregender Tag. Ich habe mit den Kindern ja gemeinsam den Klassenraum besichtigt. Wir sind dann gemeinsam im Morgenkreis sozusagen gestartet und haben uns dann dem Buch gewidmet, der Mutmurmeln. Und das hat auch einen Moment gedauert, aber die Kinder haben das wirklich hervorragend gemacht. Also die haben die Konzentration schon direkt gehalten. Also ich bin sehr positiv überrascht.
13: Die Klasse 1a und ihr Lehrer Burg werden die Grundschulzeit gemeinsam erleben. Und die wird jetzt noch ziemlich genau 764 Schultage lang sein. Da ist der erste Tag von heute bereits abgezogen.
5: Und wir wünschen allen Kindern, die seit heute die Schulbank drücken, jedenfalls alles Gute, viel Freude beim Lernen. Und wir hoffen, dass diese Freude bis zum Ende der Schulzeit auch wirklich andauert. Wie dieser Tag heute an der Brüder Grimm Grundschule in Gießen ausgesehen hat, darüber hat Eva Maria Rössler berichtet.
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5: Ja, im britischen Birmingham, da laufen ja seit gestern die Europameisterschaften in den verschiedenen Disziplinen der Leichtathletik. Gestern Abend schon gab es die ersten Entscheidungen, auch ganz erfreuliche Entscheidungen aus deutscher Sicht. Heute Abend soll es genauso weitergehen, vielleicht sogar noch besser. Auf was wir uns da freuen können und was bislang geschah, Martin Roschitz erzählt es uns jetzt.
3: Der erfahrene Ostfriese Henrik Jansen hat es geschafft. Große Enttäuschung für den Youngster Steven Richter. Der U23-Europameister im Diskuswerfen kam in der Quali in Birmingham überhaupt nicht klar und blieb mit nur 62 Metern satte 12 Meter unter seiner Bestleistung und ist anders als Jansen nicht dabei im Finale.
4: Ja, war richtig beschissen für mich. Ich habe es versucht, sehr locker anzugehen und der erste war auch ein guter Einstieg eigentlich, aber ich habe es dann nicht geschafft, die Kombination zwischen Lockerheit und dann an der richtigen Stelle Gas zu geben, zu schaffen. Und dann sind es halt zwei verschissene Versuche und dann ja, ist es halt blöd gelaufen.
3: Gut gelaufen ist Sprinter Lukas Ansa Pepra über die 100 Meter. Im Vorlauf erreichte er bei starkem Gegenwind in 10,52 Sekunden die 8-beste Zeit und gehört damit zu den 12 Läufern, die sich neben 12 gesetzten Startern für das Halbfinale qualifizierten.
22: Mit dem blöden Gegenwind war es echt schon ziemlich zäh, aber es hat dafür gereicht und ich bin einfach dankbar dafür, dass ich jetzt im Halbfinale stehe.
3: Neben Lukas Ansa Pepra steht auch der deutsche Vizemeister Heiko Gussmann im Halbfinale. Trotzdem sind alle Augen auf den deutschen Rekordhalter Owen Ansa gerichtet. Er ist drittschnellster Europäer in dieser Saison und auch Lukas Ansa Pepra traut seinem Vereinskollegen vom HSV einen Podestplatz zu. Trotz der großen Belastung durch die lange Sperre, die Owen Ansa droht, weil er im Juli einen Dopingtest verweigert haben soll.
22: Viel kann ich jetzt nicht darüber sagen. Ich weiß einfach, dass Owen sehr gut drauf ist und wir einfach das Beste draus machen möchten. Und ja, ich mich einfach über die Läufe freue und mehr kann ich dazu nicht sagen.
3: Eine weitere Medaillenchance für den DLV gibt's beim Hammerwerfen der Männer. Vize-Weltmeister Merlin Hummel hatte zwar große Probleme in der Quali, hofft aber trotzdem auf Edelmetall.
5: Wir hoffen mit und drücken natürlich alle Daumen. Das war ein Bericht von Martin Roschitz, unserem Sportreporter, über die Entscheidungen des heutigen Abends bei der seit gestern laufenden Leichtathletik-Europameisterschaft in Birmingham in Großbritannien. In diesem Jahr, da sind Frankfurt und auch das Rhein-Main-Gebiet Weltdesign-Hauptstadt, World Design Capital, so heißt der Titel ganz offiziell. Und dabei geht es mit vielen Ausstellungen, Tagungen und auch konkreten Projekten immer wieder um die Frage, wie Design das Leben und auch das Zusammenleben in der Stadt verbessern kann. Eines der spektakulärsten Projekte, das heißt A Sky Full of Hope, also ein Himmel voller Hoffnung auf Deutsch. Eine hängende Skulptur ist das über dem zentralen Platz in Frankfurt, das ist nämlich die Konstablerwache, und zwar von der US-amerikanischen Künstlerin Janet Eckelman. Sieht aus wie eine Wolke aus farbigen Fischernetzen, aufgehängt an 4 Stahlträgern. Seit ein paar Tagen schon ist sie zu sehen. Heute Abend wird sie dann offiziell eingeweiht und zum ersten Mal auch beleuchtet. Aber was bringt eine solche Installation? Kann Kunst wirklich einen öffentlichen Platz verändern? Genau darüber habe ich vorhin mit Christoph Schäffer gesprochen aus unserer hr-info-kultur-Redaktion und habe ihn gefragt, welche Hoffnungen verbindet man denn mit diesem Kunstwerk an genau dieser Stelle?
1: Ja, diese Stelle muss man sich vielleicht noch mal ein bisschen genauer angucken. Die Konstabler Wache, das ist ja wirklich ein extrem öder, mehr oder weniger quadratischer Platz mit wirklich gesichtsloser Architektur drumherum und so einem Hochplateau von ungefähr 80 Zentimetern, was auch dazu führt, dass die Leute gar nicht so gerne über den Platz rübergehen. Da mit Kunst etwas zu machen, das hat man immer mal wieder diskutiert. Es gab zum Beispiel in den 80er Jahren den Schweizer Brunnenkünstler Jean Tanguy, den man gewinnen wollte, hier eine Brunneninstallation mitten auf den Platz zu stellen. Und der hat gesagt, dieser Platz ist so grauslich, dafür will ich nichts machen. Also endlich mal ein Versuch, mit Kunst was zu unternehmen. Was bisher schon ganz gut funktioniert hat, ist, den Platz zu beleben mit dem Wochenmarkt, also mit dem Erzeugermarkt, der hier zweimal die Woche stattfindet. Aber ansonsten ist es eben öde, auch ein Hotspot für Kriminalität und Drogenhandel. Also viele Leute trauen sich da gar nicht hin. Und hier jetzt einen Ort zu schaffen, an dem Leute Selfies machen, an dem Leute sich wohlfühlen, der vielleicht auch ein bisschen eine Bühne ist, ein Wohnzimmer. Das wären so ganz weitreichende Hoffnungen, die man damit verbinden könnte.
5: Ja, alle, die diesen Platz kennen, die werden das wahrscheinlich genauso unterstreichen, was du gerade gesagt hast. Aber gibt es denn Vorbilder für eine solche Veränderung des öffentlichen Raums durch Kunst?
1: Es gibt Vorbilder, die allerdings ganz andere Dimensionen haben. Also wenn wir nach Marseille gucken, da hat man im Hafengelände so eine Art verspiegelten Pavillon aufgestellt, der zwischen dem Hafen und der Innenstadt eine Verbindung schafft, der diesen Platz sozusagen neu interpretiert. Die Menschen gucken nach oben, sehen sich selbst im Spiegel. Oder sehr spektakulär in Sevilla, da ist vor einigen Jahren ein Kunstwerk entstanden, was eigentlich schon Architektur ist, hat auch ein Architekt entworfen, ein deutscher Architekt übrigens, Jürgen Meyer heißt der. Und das Ding heißt Metropol Parasol, also so eine Art Großstadt-Sonnenschirm. Das sind riesige Pilze, 26 Meter hoch, 150 mal 70 Meter in der Ausdehnung. Und die schaffen auch so einen schattigen Platz, den man aber auch von oben begehen kann. Und das ist eine wirkliche Touristenattraktion geworden. Allerdings ganz andere Dimensionen. Das hat mehr als 100 Millionen Euro gekostet in Sevilla. Da sind die 2,3 Millionen, die jetzt in Frankfurt ja so kontrovers diskutiert werden, für diese Installation auf der Konstabler Wache vergleichsweise günstig. Mhm. Interessant ist halt immer die Frage, ist es etwas, was zur Identität und zum Image einer Stadt beiträgt? Dann ist es sicher etwas, was auch breitere Kreise irgendwann mal begeistern und faszinieren kann. Und dafür sind diese großen Beispiele in Sevilla und Marseille durchaus auch gelungene Vorbilder.
5: Wenn aber Kunst im öffentlichen Raum dann doch auf Ablehnung stößt, kann sie dann trotzdem noch eine positive Wirkung haben?
1: Ich glaube, es gibt so einen Effekt auch der Gewöhnung und dass Leute ja auch in der Stadt nach so Orientierungspunkten suchen. Die Stadt Kassel erlebt das alle 5 Jahre wieder, wenn Documenta ist, dann entstehen neue Kunstwerke im öffentlichen Raum. Da gab es auf dem Königsplatz 1992 mal so eine Treppenskulptur, die wurde unglaublich angefeindet. Keiner wusste, was das sollte, eine Treppe, die quasi ins Nichts führt. Und als sie dann irgendwann im Jahr 2000 in einer Nacht- und Nebelaktion abgerissen wurde, waren die Leute dann eben doch traurig und enttäuscht. Oder wenn wir auch bei der Documenta an Josef Beuys denken mit seiner Aktion Stadtverwaldung, also wo er 7000 Eichen bereitgestellt hat, die in der Stadt gepflanzt werden sollten. Das ist sicher heute etwas, was in Kassel die Stadt prägt, wo Stadtführungen stattfinden zu diesen Orten. Also es kann da so eine Art Gewöhnung geben, die dann auch sich irgendwann positiv mit dem Kunstwerk identifiziert. Ich denke noch an 2 Sachen in Frankfurt, nämlich den Hammering Man vor dem Messeturm und diese umgekehrte Krawatte, die an der Mainzer Landstraße vor der DZ-Bank steht, das sind auch wirklich so Landmarken geworden, an denen man sich orientieren kann, an denen viele Leute auch die Stadt Frankfurt wiedererkennen. Allerdings ist das Kunst am Bau und wird von privaten Investoren gefördert bzw. finanziert. Und da hat man dann nicht diese Debatte mit öffentlichen Geldern, die in diesem Fall in Millionenhöhe in dieses Kunstwerk reingesteckt werden. Kurz und gut, an der Konsti ist es möglicherweise, Konsti, liebevoll für Konstabler Wache, nach den 3 Jahren, die dieses Kunstwerk dort hängen bleiben wird, auch möglich, an diesen Pfeilen mit einer komplizierten Beleuchtungstechnik, die da installiert wurde, mal was anderes aufzuhängen. Zum Beispiel eine Beschattung des Platzes. Das wären alles auch künftige Nutzungen, die sozusagen mit der Basis, die da geschaffen wurde, auch umsetzbar wären.
5: Über die Wirkung von Kunst im öffentlichen Raum habe ich mit unserem Kulturredakteur Christoph Schäffer gesprochen.
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28: 18.30 Uhr. Nachlöscharbeiten nach großem Waldbrand in Rodenbach. Zahl der Toten nach Erdbeben in Kolumbien steigt weiter. Zwei Jugendliche sollen Brand in Fuldabrück gelegt haben. Das Wetter am Abend wieder sonnig, in der Nacht kühlt es ab auf 16 bis 7 Grad. Mein Name ist Kevin Arnold. Nach dem großen Waldbrand in Rodenbach im Main-Kinzig-Kreis entspannt sich die Lage etwas. Die Kreiswerke haben ihre Warnmeldung zum Wassersparen wieder aufgehoben. Der Bürgermeister bittet aber trotzdem darum, weiter sparsam mit Trinkwasser umzugehen. Im Wald ist die Feuerwehr immer noch mit Nachlöscharbeiten beschäftigt. Aus Rodenbach, HR-Reporter Andreas Heigen.
2: Etwa 200 Feuerwehrleute waren den Tag über immer vor Ort, um Glut- und Wärmenester sowie kleinere aufflammende Feuerstellen zu bekämpfen. Unterstützt wurden sie dabei von 4 Drohnen, die die Glutnester von oben mit einer Wärmebildkamera aufspüren können. Feuerwehren aus dem ganzen Main-Kinzig-Kreis, Hanau sowie dem Wetteraukreis und dem Kreis Offenbach waren im Einsatz. Zur Nacht hin können die Kräfte reduziert werden, die Brandabschnitte werden kontrolliert.
28: Nach anderen Bundesländern lockert jetzt auch Hessen vorübergehend das Fahrverbot für Lastwagen an den Wochenenden. Das hat Wirtschaftsminister Mansouri mitgeteilt. Hintergrund ist die anhaltende Trockenheit, die Wasserstände in den Flüssen immer weiter sinken lässt. Schiffe können dadurch nicht mehr so viele Güter transportieren. Normalerweise gilt auf deutschen Autobahnen ein Lkw-Fahrverbot an Sonn- und Feiertagen, in der Hauptreisezeit im Juli und August, auch an Samstagen. Nach dem schweren Erdbeben gestern in Kolumbien haben die Behörden schon wieder neue Angaben zu den Opfern veröffentlicht. Bisher mindestens 224 Tote und fast 1000 Verletzte, Tendenz weiter steigend. Rettungskräfte und Helfer suchen nach Verschütteten. ARD-Korrespondentin Christina Fee-Möbus.
10: Die ersten 72 Stunden nach einem Erdbeben gelten als entscheidend, um Menschen noch lebend retten zu können. Besonders viel Schaden hat das Erdbeben im Süden und Westen Kolumbiens angerichtet. Vor allem aus Cali und Pereira werden viele tote und zerstörte Gebäude vermeldet. Der kolumbianische Präsident Abelardo de la Espriella hat den nationalen Katastrophenfall ausgerufen. Der Status erleichtert unter anderem die Annahme und Koordination von Auslandshilfen.
28: Knapp einen Monat nach dem Brand einer Turnhalle in Fuldabrück im Kreis Kassel gibt es neue Erkenntnisse. Die Kasseler Kriminalpolizei hat 2 sehr junge Tatverdächtige ermittelt. HR-Reporter Fabian Schmidt.
29: Die beiden Verdächtigen sind fast noch Kinder. 2 Jungs im Alter von 13 und 14 sollen im Juli eine große Tonne mit Altpapier vor die Turnhalle der Grundschule geschoben und dann angezündet haben. Mehrere Hinweise von Zeugen haben die Ermittler auf ihre Spur gebracht. Durch den Brand wurde die Turnhalle stark beschädigt. Der Schaden wird auf 1,5 Millionen Euro geschätzt.
28: Ungarn hat einen neuen Staatspräsidenten. Er ist der ehemalige Präsident des Obersten Gerichtshofes, Boko. Das Parlament wählte ihn mit einer deutlichen Mehrheit von 140 Ja- und 6 Nein-Stimmen. Boko gilt als Kritiker des früheren ungarischen Ministerpräsidenten Orbán. ARD-Korrespondent Clemens Fehrenkotte.
30: Der neue Staatspräsident, András Boko, war vom damaligen Premierminister Orbán 2011
9: aus seinem Amt als Präsident des Obersten Gerichtshofs entfernt worden. Bocco hatte die sogenannte Justizreform Orbáns öffentlich massiv kritisiert, mit der die Unabhängigkeit der Justiz in Ungarn stark eingeschränkt worden war.
11: Das waren die Nachrichten. Das Wetter. Heute Abend bleibt es sonnig und trocken. Am Himmel sind keine oder nur wenige Wolken. Auch die kommende Nacht wird klar und es kühlt deutlich ab auf Tiefstwerte zwischen 16 und 7 Grad. Morgen wieder Sonne von früh bis spät, kaum Wolken am Himmel. Die partielle Sonnenfinsternis am Abend wird gut zu beobachten sein. Die Temperaturen steigen auf 27 bis 33 Grad. Die weiteren Aussichten, es bleibt sonnig und trocken und es wird noch einmal sehr heiß. Donnerstag bis 36, Freitag und Samstag bis 38 Grad. Die Zeit 18.34 Uhr.
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11: Die A3 Frankfurt Richtung Würzburg zwischen Offenbacher Kreuz und Hanau 6 Kilometer stockender Verkehr. Und die A45 Gießen Richtung Dortmund zwischen Wetzlarer Kreuz und Ehringshausen ist die Fahrbahn auf einen Fahrstreifen verengt, dadurch 4 Kilometer Stau. Hier muss nach einem LKW-Brand die Fahrbahn repariert werden. Und die A3 Frankfurt Würzburg zwischen Frankfurt Süd und Offenbach 2 Kilometer stockender Verkehr nach einem Unfall auf dem Abbiegestreifen.
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5: Schönen guten Abend und willkommen bei uns. Nach 16 Jahren der Herrschaft von Viktor Orbán entfernt sich Ungarn nun mit großen Schritten von dessen Erbe. Heute zum Beispiel durch die Wahl eines neuen Staatspräsidenten im Parlament von Budapest. Denn der alte, noch aus der Orbán-Zeit, der ist zurückgetreten. Nicht zuletzt wegen des großen Drucks vom neuen Ministerpräsidenten von Peter Morgia. Der will einen kompletten Neuanfang in seiner Heimat und da gehört der Posten des Staatsoberhauptes auch dazu. Zur Wahl stand der 73-jährige ehemalige Präsident des Obersten Gerichtshofes Andras Bocco. Und er bekam auch das große Vertrauen der Abgeordneten.
9: Die Bekanntgabe des Abstimmungsergebnisses erfolgte vor einem nahezu halbleeren Plenarsaal im ungarischen Parlament. Bei der geheimen Abstimmung haben 146 Abgeordnete einen Stimmzettel entnommen. Den in der Wahlurne gefundenen Stimmzetteln zufolge haben 146 Abgeordnete ihre Stimme abgegeben. Die Verteilung dieser Stimmen ist wie folgt. Es gab keine ungültigen Stimmen. Die Zahl der gültigen Stimmen beträgt 146. Davon entfielen 140 auf Ja-Stimmen. Die Zahl der Nein-Stimmen betrug 6. Es gab keine Enthaltungen. Die Protokollführer stellten fest, dass die Abstimmung gültig und erfolgreich war. Alle Mitglieder der Oppositionsfraktion von Ex-Ministerpräsident Viktor Orbán blieben der Abstimmung aus Protest fern. Sie erklärten die Wahl für rechtswidrig. Der neue Staatspräsident war vor mehr als 14 Jahren vom damaligen Premierminister Orbán aus seinem Amt als Präsident des Obersten Gerichtshofs entfernt worden. Bocco hatte zuvor die sogenannte Justizreform Orbáns öffentlich massiv kritisiert, mit der die Unabhängigkeit der Justiz stark eingeschränkt worden war. In seiner Ansprache vor dem Parlament erklärte Bocco, er habe Ja zu der Anfrage von Premierminister Modja gesagt, weil Ungarn in einer Phase seiner Geschichte angelangt sei, Zitat, in der ernsthaftes Nachdenken über die Funktionsweise des Staates, die Verfassungsmäßigkeit und die Gemeinschaft des Landes erforderlich ist. In Ungarn hat sich ein System herausgebildet, in dem eine Partei den Staat und seine Institutionen fest im Griff hatte. Am Ende dieser Ära kam es schließlich zu einer jahrelangen Regierungsführung per Verordnung, die das Parlament weitgehend umging. Der Staat erfüllte eine der grundlegendsten Anforderungen der demokratischen Rechtsstaatlichkeit nicht, die tatsächliche Gewaltenteilung und ein funktionierendes System von Kontrollen und Gegenkontrollen. Es liegt in der Verantwortung von uns allen, dafür zu sorgen, dass ein solches System nie wieder in Ungarn entstehen kann. Die heutige Wahl des renommierten Juristen zum Staatspräsidenten wäre ohne den erdrutschartigen Sieg der Tiso-Partei von Peter Modja am 12. April nicht erfolgt. Der heutige Regierungschef hatte mit dem Versprechen, das System Orbán zu beenden, eine Zweidrittelmehrheit im Parlament gewonnen. Modja betrachtete vor allem den von Orbán vor 2 Jahren ins Amt gebrachten Staatspräsidenten Tomasz Zsuzsok als Hemmfaktor bei der Rückkehr Ungarns zu einer liberalen Demokratie und zu einer unabhängigen Justiz. Eine Verfassungsänderung, beschlossen von der Zweidrittelmehrheit von Mojos Tiso-Partei, machte Mitte Juli den Weg frei für das Ausscheiden des alten Staatspräsidenten. Die oppositionelle Fidesz-Partei von Ex-Regierungschef Orban bezeichnete dieses Vorgehen als unzulässig und warf dem Premierminister vor, mit Bocor eine, Zitat, Marionette ins Amt installieren zu wollen. Der neue Staatspräsident sagte, dass Ungarn während der 16-jährigen Orban-Regierungszeit sehr viel Schaden genommen habe. Sagen wir es ganz offen, nahezu alle Bereiche, die unser tägliches Leben bestimmen, befinden sich in einer Krise.

0: mit ihr gesprochen und sie gefragt, wie sieht die aktuelle Lage aus? Welche Landesteile sind denn am schlimmsten, am schwersten betroffen? Und wie viel Hoffnung gibt es denn noch für die Überlebenden oder Überlebende zu finden?
1: Ja, das Land ist jetzt erstmal im Schock. Die Zahl der Toten, die steigt stündlich. Wir haben mittlerweile Zahlen von bestätigten 180 Opfern. Dazu mehr als 1000 Verletzte und Tausende von Vermissten. Das Erdbeben hat ja den Westen, den Südwesten des Landes getroffen mit Regionen, die sehr stark und sehr dicht besiedelt sind. Unter anderem Kolumbiens drittgrößte Stadt Cali, aber auch Städte in der sogenannten touristisch sehr beliebten Kaffeezone. Pereda ist stark betroffen. Ich habe Videos gesehen. Dort hat es den Flughafen beispielsweise getroffen. Die Menschen sind in Todesangst aus dem wackelnden Gebäude gestürmt. In Cali hat es eine Geburtsklinik getroffen und auch andere Krankenhäuser sind beschädigt. Das heißt, dieses Land ist jetzt extrem im Schock, ist extrem getroffen worden und die Sucharbeiten gehen los, aber die Rettungskräfte sind auch im Einsatz.
0: Wie gehen denn diese Rettungsarbeiten voran? Sind denn genügend Kräfte am Werk, genügend Menschen? Gibt es auch ausreichend Material?
1: Ja, also der Präsident ist ja erst vor 4 Tagen sozusagen angetreten, übrigens vereidigt in einer der am schwersten betroffenen Städte Cali. Es war also sein erster offizieller Arbeitstag in diesem Sinne. Er hat sofort den Notstand ausgerufen, hat sich sofort auch die Rettungsmaßnahmen zur Chefsache erklärt, angekündigt, er werde in die betroffenen Regionen reisen. Das Militär, das in Kolumbien sehr gut aufgestellt ist, auch aufgrund der langen Gewaltgeschichte, wurde zur Unterstützung mobilisiert. Es kam auch aus den Nachbarländern, wurde Hilfe zugesagt, unter anderem übrigens auch aus Venezuela. Aber wir haben es natürlich mit einem Beben von einer enormen Wucht zu tun. Wir haben es auch mit großen Schwierigkeiten zu tun. Strom ist ausgefallen, Zugangsstraßen sind blockiert durch umgestürzte Bäume. Dutzende Gebäude sind eingestürzt. Das heißt, es ist eine große Herausforderung auch für relativ gut aufgestellte Rettungskräfte in Kolumbien, die auch andere Erdbeben bereits gewohnt sind.
0: Sie haben schon gesagt, die medizinische Versorgung, auch die Krankenhäuser, die sind zum Teil schwer beschädigt. Wie geht es denn damit voran? Also ist die medizinische Versorgung überhaupt irgendwie gewährleistet? Können das andere Krankenhäuser übernehmen? Wie sieht das aus?
1: Das können andere Krankenhäuser übernehmen. Es gibt noch Krankenhäuser. Allerdings gibt es eben auch an Krankenhäusern, wie Sie gerade schon gesagt haben, Schäden. Und es gibt auch andere logistische Herausforderungen, nämlich dass die meisten Flughäfen gerade nicht operativ sind. Die Menschen können auch nicht so schnell einfach in andere große Städte verlegt werden. Dazu kommt, wir haben Gebiete, gerade das Gebiet des Chocó an der Pazifikküste, wo das Epizentrum dieses Bebens lag. Das ist eine schwer zugängliche Region, das ist eine extrem arme Region. Es gibt Orte, an denen man nur mit Flugzeugen und nur mit Booten hinkommt. Also da ist das Ausmaß noch gar nicht abzusehen.
0: Und vielleicht noch eine Frage zu den Gründen. Warum kommt es in dieser Gegend offenbar immer wieder zu solch verheerenden Beben?
1: Ja, der erste Gedanke ist ja erst Venezuela, jetzt Kolumbien. Was ist da los in der Region? Wissenschaftlich kann man allerdings nicht von einem Folgebeben sprechen. Das sind unterschiedliche Erdplatten, die da gebebt haben. Es gibt auch noch andere Unterschiede. Das geben jetzt in Kolumbien, das ja eine ähnliche Wucht hatte und ähnlich lang dauerte, war aber viel tiefer gelegen, 110 Kilometer. Also man kann jetzt nicht direkt von einer Kettenreaktion in dieser Region sprechen.
0: Starkes Erdbeben in Kolumbien, wie die aktuelle Lage dort vor Ort aussieht, wie die Hilfs- und Rettungsmaßnahmen sich darstellen und welche Hoffnung es auf weitere Überlebende gibt. Darüber habe ich mit unserer Korrespondentin für Südamerika gesprochen, mit Anne Herberg. Jetzt von dort wieder zurück nach Europa, nach Deutschland, nach Sachsen-Anhalt genauer gesagt. Denn dort wird im kommenden Monat, im September, ein neuer Landtag gewählt. Und die Parteien, die da antreten, die wollen die Menschen bei allen möglichen Themen natürlich von sich überzeugen. Doch alle Themen werden derzeit von der einen Frage überlagert. Wie wird die AfD abschneiden? Gibt es möglicherweise eine absolute Mehrheit für diese Partei? Oder tun sich quasi alle anderen Parteien zusammen, um eine AfD-Alleinregierung zu verhindern? Und würde es im Parlament in Magdeburg eine Zusammenarbeit von CDU und der Linken geben? Der Wahlkampf dort jedenfalls wird immer heißer.
2: Samstag, 1. August, 9 Uhr morgens in Sandersdorf, unweit von Bitterfeld. Ein gut gelaunter Ulrich Siegmund begrüßt seine Anhänger. Er trägt Jogginghose, Laufschuhe. Auf seinem T-Shirt steht Vision 2026, AfD, Deutschland zuerst. Auch für das Kamerateam des ARD-Magazins Fakt hat Siegmund launige Worte.
3: Hallo, wer sind Sie denn?
4: Guten Morgen, Herr Siegmund. Knut Fetten, MDR Fernsehen und ARD.
3: Laufen Sie auch mit?
4: Nein, das mache ich nicht.
3: Laufen Sie? Sie wollen wirklich nicht mitkommen. Haben Sie es gut überlegt?
2: Rund 20 Leute folgen dem AfD-Spitzenkandidaten.

0: auf dem lockeren 3-Kilometer-Lauf. Seit 10 Jahren sitzt der 35-Jährige im Magdeburger Landtag. Seit 2022 führt er gemeinsam mit Oliver Kirchner die Fraktion. Nun will er die AfD zum Sieg führen. Siegmund schüttelt Hände, macht Selfies. Einen Prototyp des Feel-Good-Rechtspopulisten nennt ihn der Politik- und Kommunikationsberater Johannes Hilje.
1: Er ist ein exzellenter Verkäufertyp. Und das Interessante ist bei Ulrich Siegmund, dass gar nicht so sehr der Inhalt seines Produktes überzeugt, sondern vor allem die Verpackung.
0: Der Mann, der eine AfD-Regierung in Sachsen-Anhalt verhindern will, heißt Sven Schulze. 47 Jahre alt, früherer Wirtschaftsminister in Sachsen-Anhalt und seit Januar CDU-Ministerpräsident.
2: Das Allerwichtigste, und das ist das, was unsere Aufgabe ist, ist Jobs und Arbeitsplätze hier in Sachsen-Anhalt. Ich sage ganz klar, ich möchte keine weitere Zuwanderung ins Sozialsystem. Aber ich sage auch, ich bin nicht dafür da, die Themen aus Berlin in Sachsen-Anhalt durchzusetzen.
0: Schulze kämpft hier auch gegen die Unbeliebtheit von Friedrich Merz. Seit der Wende bis 1994 und seit 2002 ist die CDU die Regierungspartei in Sachsen-Anhalt. Die AfD hat noch nie in Regierungsverantwortung gestanden. Im Wahlkampf verspricht sie viel. Kostenlose Kitas, kostenloses Schulessen, Babybegrüßungsgeld. Obwohl im Landeshaushalt ein 2-Milliarden-Loch klafft. Marcel Fratscher vom Deutschen Institut für Wirtschaftsforschung sieht hier einen großen Widerspruch.
3: Man verspricht den Menschen das Blaue vom Himmel, ganz viel zusätzliches Geld für jedes zusätzliche Kind und für alle möglichen anderen Leistungen, aber gleichzeitig weniger Staat, weniger Steuereinnahmen. Entweder will man die Menschen entlasten, indem man den Staat klein spart, dann muss man den Menschen aber auch sagen, was das für die Daseinsfürsorge bedeutet. Dass dann die Infrastruktur schlechter werden wird, dass Schulen schließen werden, dass Krankenhäuser schließen werden.
0: Laut einer aktuellen Studie des DIW würden Menschen in Sachsen-Anhalt durch die Politik der AfD an Einkommen verlieren. Im Durchschnitt jährlich rund 1.600 Euro pro Kopf. Zudem könnten rund 10.000 Arbeitsplätze verloren gehen. Die AfD sieht sich bereits als Sieger, hofft auf eine Alleinregierung, schielt auf einen möglichen Koalitionspartner BSW. Die CDU braucht auf jeden Fall einen Koalitionspartner. Auf Platz 3 der Umfragen steht aber die Linke mit ca. 13%. BSW, SPD, Grüne und FDP kämpfen darum, die 5%-Hürde und es in den Landtag zu schaffen. An den Wahlergebnissen entscheidet sich, ob Ulrich Siegmund der erste AfD-Ministerpräsident wird.
4: Über den aktuellen Wahlkampf in Sachsen-Anhalt hat Cecilia Kloppmann berichtet.
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4: Das war nicht nur ein gewöhnlicher Verkehrsunfall, sondern hat die ganze Stadtgesellschaft in Offenbach tief betroffen und getroffen gemacht. Es war im November vergangenen Jahres. Der Fahrer eines PKW befuhr die Mülheimer Straße. Das ist eine zweispurige, eigentlich eine vierspurige Hauptverkehrsroute in der Stadt, also zwei Spuren in jede Richtung. Plötzlich musste er offenbar ausweichen und kam dadurch in den Gegenverkehr. Der Wagen von Edin D. krachte dabei in ein anderes Auto. Die drei Menschen, die in diesem Wagen saßen, sie wurden so schwer verletzt, dass sie am Unfallort bzw. dann im Krankenhaus starben, darunter ein 9 Jahre altes Mädchen. Seit heute wird Edin D. vor dem Landgericht in Darmstadt der Prozess gemacht. Der Vorwurf lautet Mordverdacht, denn er fuhr mit stark überhöhter Geschwindigkeit. Statt der zulässigen 50 km/h zeigte der Tacho über 140 Stundenkilometer. Unsere Reporterin Petra Demand beobachtet den Gerichtsprozess in Darmstadt. Ich habe vorhin mit ihr gesprochen. Sie stand vor dem Gerichtsgebäude und ich habe gefragt, wie ist denn der Angeklagte heute aufgetreten? Hat er zum Beispiel etwas gesagt?
7: Nein, der Angeklagte hat überhaupt nichts gesagt. Als er reingekommen ist, hat er sich das Gesicht verdeckt mit einer Akte. Also man konnte von seinem Gesicht nichts weiter sehen. Dann hat er sehr immer nach vorne gebeugt gesessen. Also ich hatte überhaupt gar keine Möglichkeit, irgendwelche Regungen von ihm wahrzunehmen. Er hat auch zur Person keine Angaben heute gemacht. Stattdessen hat der Richter einen Sachverständigen aufgerufen, der also ganz viel zum Umfeld des Unfalls und zum Hergang berichten konnte. Es gibt einige Überwachungsvideos und auch wir haben auch Straßenkarten angeguckt, einfach damit man sich ein bisschen orientieren kann, damit man weiß, wovon man dann spricht, wenn die Zeugen aufgerufen sind.
4: Ich habe es anfangs schon erwähnt, so ganz grob den Unfall geschildert, aber kannst du uns vielleicht nochmal sagen, was denn damals ganz genau passiert ist?
7: Das war ja der erste Advent und es war so gegen kurz vor 2 Uhr Nachmittag und da war gar nicht so wahnsinnig viel los auf dieser Mülheimer Straße. Zweispurig in die eine Richtung und zweispurig in die andere Richtung, also insgesamt 4 Spuren. Und dieser Mann war also im Golf unterwegs, gar nicht mal unbedingt jetzt so ein hochgetuntes Auto, sondern ein ganz stinknormaler VW Golf, ist aber eben wie gesagt mit überhöhter Geschwindigkeit da langgefahren. Dann ist eben aus einer Ausfahrt ein Audi gekommen und das sieht man auch auf dem Überwachungsvideo. Relativ langsam hat er sich da so rausgeschoben, hat dann spontan angehalten, mitten auf diesen beiden Spuren, weil er eben diesen VW hat angerast kommen sehen. Dann stand er da eben mitten auf den Spuren und dann ist der VW ausgewichen über die Gegenfahrbahn. Und dann ist er eben mit dem anderen Audi, wo die drei Menschen drin saßen, die Richtung Offenbach unterwegs waren, die drei sind nicht verwandt, die 88, die 66-Jährige und das 9-jährige Mädchen, die waren, und das ist echt dramatisch, gemeinsam auf dem Weg zum Kirchenchor. Die hatten also das Nachbarmädel mitgenommen und die sind nach und nach alle verstorben, leider nach dem Unfall.
4: Jetzt also der Prozess, der heute begonnen hat gegen den Unfallfahrer. Waren denn im Gerichtssaal auch Angehörige da und wenn ja, wie haben die reagiert?
7: Also anwesend war auf jeden Fall der Vater von dem Mädchen, der ist auch einer der Nebenkläger. Entschuldigung, hier wird es gerade ein bisschen laut. Ich hoffe, ihr könnt mich trotzdem weiter verstehen.
4: Wir können gut hören, ja.
7: Also der Vater von dem Mädchen war da und der ist dann, als die Überwachungsvideos gezeigt worden sind, also man hat wirklich den Unfall direkt gesehen, da ist er vorher rausgegangen. Also das konnte er sich heute nicht mit antun, hat den Saal verlassen, hat draußen gewartet. Also das war einfach zu viel dann heute.
4: Wie geht's jetzt weiter in diesem Gerichtsprozess? Das ist ja nicht der einzige Tag, an dem das Ganze heute verhandelt wird, ne?
7: Richtig. Also es sind heute 6 Zeugen gehört worden und es sind aber noch ziemlich viele andere Zeugen geladen. Am nächsten Dienstag geht es weiter und die nächsten 2 Termine sind dann am 1. und am 4. September. Und wenn alles gut geht, ist dann schon ein Urteil da.
4: Prozessauftakt vor dem Landgericht Darmstadt. Dort geht es um einen Verkehrsunfall in Offenbach, bei dem im vergangenen November 3 Menschen ums Leben kamen. Dem Angeklagten wird versuchter Mord vorgeworfen, weil er mit weit überhöhter Geschwindigkeit raste und so die tödlichen Folgen womöglich in Kauf nahm. Informationen dazu waren das von Petra Demand.
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4: Das ist das erste Urteil gegen Bashar al-Assad, seit sein Regime zusammengebrochen ist und gleich das schwerste, das ein Gericht verhängen kann. Ein Gericht in Damaskus, in der Hauptstadt von Syrien, hat den früheren Diktator und Machthaber dieses Landes heute in Abwesenheit zum Tode verurteilt. Wegen Mordes, wegen Folter, wegen Verbrechen gegen die Menschlichkeit im Bürgerkrieg. Nur Assad selbst hat den Richterspruch nicht gehört. Er lebt seit seinem Sturz in Russland, in Moskau. Unsere Korrespondentin Nina Amin verfolgt den Fall und kann uns jetzt sagen, was das jetzt heißt.
8: Also die heute verkündeten Todesurteile haben vor allem erstmal einen sehr hohen symbolischen Wert. Denn das war heute eine Rechtsprechung in erster Instanz. Also es wird jetzt noch nicht sofort ein Todesurteil vollstreckt. Aber mehr als 1,5 Jahre nach dem Sturz von Bashar al-Assad ist es das erste Mal, dass jetzt Recht gesprochen wurde, dass die syrische Übergangsjustiz gehandelt hat. Der langjährige Machthaber Assad ist verurteilt worden in Abwesenheit. Er ist hier ins russische Exil geflohen, genauso wie sein Bruder Maher, der auch im russischen Exil ist. Und im Gerichtssaal war aber auch ein Verurteilter anwesend. Das ist ein Cousin von Assad. Atif Najib heißt er. Der ist in der Provinz im Süden Syriens, wo im März 2011 der Aufstand gegen das langjährige Assad-Regime begonnen hat, der Leiter der politischen Sicherheitsbehörde gewesen in Dara. Er war auch bekannt für seine Brutalität. Und es war damals dort so, dass Kinder regierungskritische Parolen an die Wände geschrieben haben, Jugendliche demonstriert haben und daraufhin nahmen Najibs Leute sie fest. Und im Gerichtssaal heute wurden Bilder von toten Jugendlichen hochgehalten, die schlimmste Verletzungen durch Folter zeigten. Und er wurde auch heute vom Gericht zum Tode verurteilt. Wir haben mit Opferfamilien gesprochen, die waren sehr, sehr erleichtert darüber und fordern jetzt auch natürlich die Auslieferung von Assad und seinem Bruder aus dem russischen Exil.
4: Ja, und als Reaktion auf dieses Urteil in Damaskus, da gab es Feierlichkeiten.
8: Im Gerichtssaal wurde gefeiert, als dieses Urteil verkündet wurde. Auch draußen vor dem Justizpalast waren etliche Leute, die gejubelt haben und sehr erleichtert waren. Denn es sind, wie gesagt, die ersten Urteile, die gesprochen wurden. Wir haben mit Amjad Hamoud gesprochen, einem Rechtsanwalt und Menschenrechtsaktivisten, der sich in Syrien dafür einsetzt, dass das Unrecht aus der Assad-Zeit aufgearbeitet wird. Er wertet das als einen ersten Anfang und er sagte auch gleichzeitig, Gerechtigkeit sei viel mehr als nur eine Todesstrafe, sondern Gerechtigkeit bedeutet, dass die Opfer einfach auch die Wahrheit kennen, dass sie wissen, wer die Befehle gegeben hat, wer sie ausgeführt hat, wer beteiligt war und wer vor allen Dingen diese ganzen Verbrechen vertuscht hat. Und da sagte er uns, da ist noch sehr, sehr, sehr viel Arbeit. Menschenrechtlern zufolge wurden nach Beginn des Bürgerkriegs viele tausend Menschen durch Folter getötet. Viele gelten auch immer noch als vermisst, kamen nie aus den berüchtigten Foltergefängnissen des Assad-Regimes zurück. Also von daher ist das heute sicherlich ein Grund zur Hoffnung für viele Syrer und Syrerinnen, aber erst ein Anfang.
4: Der frühere syrische Machthaber und Diktator Bashar al-Assad wurde heute von einem Gericht in Damaskus, in der Hauptstadt von Syrien, zum Tode verurteilt. In Abwesenheit, denn er ist im Exil in Moskau in Russland. Nina Amin hat darüber berichtet. Jetzt noch einmal zurück zu uns nach Hessen. Einer der zentralsten Plätze in Wiesbaden, der ist jetzt saniert worden. Der Schlossplatz vor der Marktkirche und vor dem Landtag in der hessischen Landeshauptstadt, neben dem Rathaus der Stadt. Die Kosten dafür belaufen sich auf 4,5 Millionen Euro. Etwa ein Jahr lang haben die Arbeiten gedauert. Jetzt ist der Platz also wieder zugänglich. Der Bauzaun ist weg und die Winzer, die stellen schon ihre Buden für die Weinwoche auf. Aber nicht jeder ist auch wirklich mit dem Ergebnis zufrieden. Andrea Bonhagen.
9: In erster Linie ist ein gepflasterter Platz entstanden mit hellgrauen Steinen im Bogenpflaster und tatsächlich mit viel Sonne und wenig Schatten. Eine 83-jährige Frau in der Mittagszeit auf dem Weg zum Arzt ist erschöpft und findet nur Schatten an einer Winzerbude, aber die ist in 2 Wochen wieder weg. Sie wünscht sich
10: vor allen Dingen dann in der Stadt auch mal eine Bank, mehr Bänke.
9: Gerne im Schatten.
10: Wenn es jetzt heißer wird, immer noch jedes Jahr.
9: 24 Bäume sind gepflanzt, noch zu klein für ein Schattendach. Die Baumalleen führen Richtung Kirche. Das sind Maulbeerbäume, die allerdings keine Früchte haben werden, also Zierbäume, ebenso Zierkirschen und Tulpenbäume. Die Bäume, die bisher auf dem Platz standen, sind nie wirklich gewachsen. Das soll jetzt anders werden, sagt Dezernent Andreas Kowoll.
11: 2 Zisternen mit 40.000 Liter Wasser, damit können die Bäume ganzjährig bewässert werden. Wir haben eine Baumscheibe unter das Pflaster geschafft, darüber eine Brückenkonstruktion gelegt, wo das Pflaster eingelegt worden ist. Hier sind also große technische Leistungen erbracht worden. Hochwertige Baumstandorte, die sich gut entwickeln sollen, eine Verschattung für diesen Platz, mindestens ein Drittel am Ende schaffen sollen.
9: Sensoren melden Trockenheit im Erdreich. Dann wird per Hand ein Schlauch zum Baum verlegt. Es gibt Kritik. In Anbetracht der heißen Sommer, die wegen des Klimawandels die Zukunft bestimmen, zu wenig Bäume, um auf dem Platz genug Schatten zu haben, hört man. Und die Frage kommt auf, warum der Platz anders als vorher durchgehend gepflastert ist. Andreas Kowoll verweist auf die Feste, die hier stattfinden.
11: Die Weinwoche, der Sternschnuppenmarkt, der Fasnachtsumzug, das Stadtfest wird hier veranstaltet. Insgesamt 10 Wochen im Jahr ist dieser Platz bespielt. Und dazwischen ist es eine große Platzfläche in Verbindung mit dem Marktplatz, Schlossplatz, Sternsches Gelände rund um die Marktkirche und Rathaus, im Herzen der Stadt eine große Platzfläche.
9: Vielleicht das Wichtigste, die Weinwoche, die am Freitag beginnt. Winzer Alexander Jung aus dem Rheingau baut auf und sorgt gerade für seinen Strom- und Wasseranschluss.
12: Von den Anschlüssen her ist es, glaube ich, komfortabler, ne? Weil die Anschlüsse ja hier im Boden versenkt sind und zu jeder Veranstaltung individuell wieder aufgebaut werden können. Gleichwohl braucht man natürlich trotzdem die Stromkästen, das ist klar, aber es müssen keine kilometerlangen Kabel über den ganzen Platz gezogen werden, sondern es sind fixe Anschlüsse eben im Boden verankert.
9: Eine Umfrage am Platz bei den Bürgerinnen und Bürgern ergibt ein gemischtes Bild.
13: Ja, ich bin ein bisschen enttäuscht, weil so viel Pflaster da ist. Ich hatte mir das ein bisschen schöner vorgestellt mit mehr Gras. Ich finde nicht, dass er so viel anders aussieht als vorher für so viel Geld.
14: Sind doch schön mit den Bäumen, viel mehr brauchen wir auch nicht, weil hier gibt es immer wieder Events und dann braucht man ein Pflaster. So ist schön, das braucht die Stadt auch. Jetzt können wir hier schön feiern.
15: Zu wenig Bäume, definitiv. Und ein bisschen langweilig, ne? Da fehlt echt der Pep.
16: Ich hoffe mal, dass das schnell wachsende Bäume sind, damit wir hier ausreichend Schatten kriegen. Ne?
9: Es ist noch nicht das Ende der Bauarbeiten am Schlossplatz. Bauabschnitt 2 und 3 sollen folgen, vorm Landtag, mit Berücksichtigung des Terrorschutzes. Richtung Burgstraße soll es eine Grünfläche mit mehr Bäumen geben. Weitere Kosten? 5,5 Millionen.
4: Unsere hr-info-Hessen-Reporterin Andrea Bonhagen war das. Sie hat berichtet über die jetzt fertiggestellte Sanierung des Schlossplatzes im Zentrum der hessischen Landeshauptstadt Wiesbaden.

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1: 19 Uhr. Nachlöscharbeiten nach großem Waldbrand in Rodenbach. Zahl der Toten nach Erdbeben in Kolumbien steigt weiter. Hessen verdoppelt Förderung für jüdische Gemeinden. Das Wetter am Abend noch sonnig, in der Nacht kühlt es ab auf 16 bis 7 Grad. Mein Name ist Kevin Arnold. Nach dem großen Waldbrand in Rodenbach im Main-Kinzig-Kreis entspannt sich die Lage etwas. Die Kreiswerke haben ihre Warnmeldung zum Wassersparen wieder aufgehoben. Der Bürgermeister bittet aber trotzdem darum, weiter sparsam mit Trinkwasser umzugehen. Im Wald ist die Feuerwehr immer noch mit Nachlöscharbeiten beschäftigt. Aus Rodenbach, AR-Reporter Andreas Heigen.
2: Etwa 200 Feuerwehrleute waren den Tag über immer vor Ort, um Glut- und Wärmenester sowie kleinere aufflammende Feuerstellen zu bekämpfen. Unterstützt wurden sie dabei von 4 Drohnen, die Glutnester von oben mit einer Wärmebildkamera aufspüren können. Feuerwehren aus dem ganzen Main-Kinzig-Kreis, Hanau sowie dem Wetteraukreis und dem Kreis Offenbach waren im Einsatz. Zur Nacht hin können die Kräfte reduziert werden, die Brandabschnitte werden kontrolliert.
1: Andere Bundesländer haben das Lkw-Fahrverbot schon gelockert. Jetzt zieht Hessen nach. Auch bei uns dürfen ab dem kommenden Wochenende bestimmte Lastwagen auf den Autobahnen fahren. Das hat Verkehrsminister Mansouri in Wiesbaden mitgeteilt. HR-Reporterin Katinka Mumme.
3: Hintergrund sind die niedrigen Wasserstände der deutschen Flüsse. Dadurch werden mehr Lkw gebraucht, um Güter zu transportieren. Die Ausnahme gilt nur für Lkw, die als Ersatz für die ausgefallenen Schiffe fahren. Normalerweise dürfen Lkw über 7,5 Tonnen deutschlandweit an Sonn- und Feiertagen von 0 bis 22 Uhr nicht fahren. In Hessen ist dieses Verbot voraussichtlich bis Ende des Monats teilweise ausgesetzt. Minister Mansouri rechnet aber nicht mit deutlich mehr Lkw auf hessischen Straßen.
1: Nach dem schweren Erdbeben in Kolumbien steigen die Opferzahlen immer weiter. Offiziell bestätigt sind inzwischen 224 Tote und fast 1000 Verletzte. Und die Behörden rechnen damit, dass es noch mehr werden. Das Beben hatte gestern Morgen den Süden und Westen des südamerikanischen Landes erschüttert. Die hessische Landesregierung verdoppelt die Förderung für die jüdischen Gemeinden. Bis 2031 steigt die Summe von 4 auf 8 Millionen Euro. Das steht im Staatsvertrag, der heute verlängert wurde. Insgesamt soll die Unterstützung für jüdisches Leben auf mehr als 11 Millionen Euro steigen. HR-Reporter Nikolas Buschlüter.
4: Bei der Vertragsunterzeichnung sagte Ministerpräsident Rhein, es sei ein Skandal, dass jüdische Einrichtungen in Hessen weiter unter Polizeischutz stehen müssten. Nach den Anschlägen vom 7. Oktober sei die Solidarität mit Juden in Hessen nicht gestiegen, sondern gesunken. Hessen ist das erste Bundesland, das 1986 einen Staatsvertrag mit dem Landesverband jüdischer Gemeinden abgeschlossen hat, um jüdische Gemeinden mit Kirchen gleichzustellen.
1: Bei Länderspielen der deutschen Fußballnationalmannschaft gibt es künftig wieder Stehplätze nach mehr als 25 Jahren Pause. Wie der DFB mitteilte, macht die Heimpremiere von Bundestrainer Jürgen Klopp den Anfang. Die Stehplatzkarten für das Nations League-Spiel gegen Griechenland am 27. September in Augsburg werden 18 Euro kosten. Das waren die Nachrichten. Das Wetter. Heute Abend und in der Nacht weitgehend wolkenloser Himmel. Die Nacht wird relativ kühl, Tiefstwerte zwischen 16 und 7 Grad. Morgen wieder den ganzen Tag sonnig, kaum Wolken am Himmel. Die Temperaturen steigen auf 27 bis 33 Grad. Die weiteren Aussichten, auch in der zweiten Wochenhälfte bleibt es sonnig und trocken. Und es wird noch einmal sehr heiß. Donnerstag bis 36 Grad, Freitag und Samstag bis 38 Grad. Im Laufe des Samstags entwickeln sich Schauer und Gewitter, die auch heftig ausfallen können. Ab Sonntag wird es voraussichtlich nicht mehr so heiß. Die Zeit 19.04 Uhr.
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1: Vorsicht auf der A5 Frankfurt-Darmstadt. Zwischen Zeppelinheim und Weiterstadt ist eine Person auf der Fahrbahn. Vorsicht auf der A7 Fulda Richtung Kassel. Zwischen Hünfeld-Schlitz und Niederaula liegt ein Metallteil auf dem rechten Fahrstreifen. A3 Frankfurt-Würzburg zwischen Frankfurt-Süd und Offenbach. 2 Kilometer stockender Verkehr nach einem Unfall auf dem Abbiegestreifen. Im weiteren Verlauf der A3 zwischen Obertshausen und Hanau noch einmal 4 Kilometer stockender Verkehr. A5 Basel Richtung Karlsruhe zwischen Baden-Baden und Rastatt Süd ist wegen eines Feuerwehreinsatzes die Richtungsfahrbahn gesperrt, dadurch 8 Kilometer Stau. Auch in der Gegenrichtung zwischen Karlsruhe Süd und Rastatt Süd gibt es 10 Kilometer Stau, dort brennt ein Lastwagen. A8 München Richtung Stuttgart zwischen Burgau und Günzburg 5 Kilometer Stau wegen Bergungsarbeiten. A A45 Gießen-Dortmund zwischen Wetzlarer Kreuz und Ehringshausen ist die Fahrbahn auf einen Fahrstreifen verengt, dadurch 4 Kilometer Stau. Und A66 Frankfurt Richtung Wiesbaden zwischen Nordwestkreuz Frankfurt und Frankfurt-Höchst 3 Kilometer Stau nach einem Unfall auf dem rechten und dem mittleren Fahrstreifen.
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5: Mit Jessie Trommer. Hallo und herzlich willkommen.
6: Ja, mystisch. Also es war wirklich genial. Ist halt ein Riesenloch auf einmal aufgerissen in Wolken und dann, es war wirklich super.
7: Ja, im gewissen Sinn waren wir enttäuscht, da wir es direkt gesehen haben, ne? Aber im Fernsehen haben wir es gesehen.
8: Kühl ist es geworden ringsum. Es war ein bisschen kälter als sonst.
9: Ich habe damit gerechnet, dass der Boden zittert und sich alles verfinstert, böse Geister herumschwirren. Aber nein, nichts ist passiert. Die Leute standen mit glänzenden Brillen. Ich dagegen habe das Schauspiel durch die Wolke angeguckt und es war eigentlich nichts Besonderes.
7: Habe ich mir nicht so vorgestellt. Ich bin ganz gerührt und ja, weiß ich nicht. Das müssen wir erst verarbeiten.
5: Was Sie da gerade gehört haben, waren nicht die Reaktionen auf die Abwahl von Ex-Bundeskanzler Helmut Kohl, sondern tatsächlich rund ein Jahr später auf die letzte Sonnenfinsternis in Deutschland im Jahr 1999. Denn damals verdunkelte sich plötzlich der Himmel. Nicht, weil die Nacht kam oder Gerhard Schröder, sondern weil ein Stück der Sonne fehlte. So ungefähr wird der Himmel auch morgen Abend über Deutschland wieder aussehen, denn da schiebt sich der Mond langsam vor die Sonne, der Himmel verändert seine Farbe und es ist nur noch eine leuchtende Sichel am Himmel zu sehen. Und als wäre das noch nicht genug Spektakel, ziehen mit den Perseiden hunderte Sternschnuppen über uns hinweg. Da bietet der Himmel uns morgen also ganz großes Kino. Und obwohl wir mittlerweile wissen, wie eine Sonnenfinsternis funktioniert und was hinter einer Sternschnuppe tatsächlich steckt, ziehen uns solche Erscheinungen noch immer in ihren Bann. Warum lässt uns denn der Himmel bis heute nicht los? Und was haben diese Himmelsereignisse früher für die Menschen bedeutet? Das wollen wir heute klären und sprechen über die Faszination Universum, über Mythen und Wissenschaft und erfahren auch von einem Astronauten, wie Sternschnuppen und Co. von oben im Weltraum aussehen. 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Unsere heutige Sendung heißt Dunkle Sonne, leuchtende Sterne. Himmel, was ist da los? Genau das fragen sich vermutlich viele, wenn sie morgen am frühen Abend unterwegs sind und es innerhalb weniger Minuten plötzlich düster wird. Denn zwischen 19 und 20 Uhr erleben wir eine, zumindest in Deutschland, partielle Sonnenfinsternis. In anderen Teilen Europas, wie in Spanien, wird die Sonne komplett verschwinden. Warum dieses Phänomen nicht nur uns, sondern auch Wissenschaftlerinnen und Wissenschaftler fasziniert, erklärt uns Stefan Geier.
10: Die bevorstehende Sonnenfinsternis wird viele tausend Menschen in Deutschland begeistern. Auch der Astronom Sami Solanki, Direktor am Max-Planck-Institut für Sonnensystemforschung in Göttingen, ist voller Vorfreude.
11: Für mich ist eine Sonnenfinsternis ein spektakuläres Ereignis, ein wirklich spektakuläres Ereignis. Unter den vielen, vielen schönen und zum Teil spektakulären Himmelsphänomenen ist die Sonnenfinsternis ganz weit oben, ja, vielleicht sogar an erster Stelle.
10: In Norddeutschland, zum Beispiel in Flensburg, geht es bereits um 19.11 Uhr los. Da steht die Sonne im Nordwesten noch etwa eineinhalb Handbreit über dem Horizont, wenn sich langsam der Mond vor die Abendsonne schiebt. Im Süden Deutschlands, zum Beispiel in München, geht es ein paar Minuten später los, um 19.23 Uhr berührt der Mond erstmals den Sonnenrand. Eine knappe Stunde, dann sind um die 90% der Sonne vom Mond bedeckt. Da die Sonnenfinsternis in Deutschland nur partiell ist, unser Stern also nicht komplett zugedeckt wird, dürfte es zwar etwas dunkler werden, aber auch der kleine Restteil des Sonnenlichts reicht noch aus, um die Erde im Hellen zu lassen.
11: Eine Sonnenfinsternis, also auch eine totale oder partielle, so nahe bei Sonnenuntergang habe ich selber auch noch nie erlebt. Da bin ich gespannt.
10: Sami Solanki wird extra nach Spanien reisen, denn dort im Norden zieht der Mondschatten auf der Erde so vorbei, dass die Sonnenfinsternis total ist. Der Mond für einen kurzen Moment also die komplette Sonne abdeckt. Das ist dann der Höhepunkt, denn dann wird die sogenannte Corona sichtbar. Das ist die äußere sehr heiße Hülle, die Atmosphäre der Sonne, mehrere Millionen Grad heiß. Warum sie heißer ist als ein Großteil der Sonne selbst, das ist eines der bislang ungelösten Rätsel der Sonne. Und weil die Corona normalerweise viel schwächer leuchtet als die Sonnenscheibe, ist es sehr schwer, sie zu beobachten und zu erforschen. Bei einer totalen Sonnenfinsternis aber geht es.
11: Da halt man ganz innere Corona untersuchen will, dann lohnt es sich, auf eine Finsternis zu warten.
10: Das sollte man nutzen, denn die nächste totale Sonnenfinsternis in Deutschland, die können wir erst im Jahr 2081 erleben.
5: Also ein besonderer Grund, morgen Abend mal nicht aufs Handy oder den Fernseher zu schauen, sondern nach oben in den Himmel. Sobald morgen die Sonne untergegangen ist, erwarten uns ja auch noch die Perseiden. Und über die Faszination für Sterne und Sternschnuppen erzählt uns jetzt auch Sabine Frankmeer. Sie ist Koordinatorin des Sternenparks Rhön und auch Sternenführerin. Hallo Frau Frank.
12: Ja, hallo.
5: Hallo. Sie beschäftigen sich täglich mit diesen wunderschönen Lichtern an unserem Himmel und sind eben auch Sternenführerin. Was muss man sich denn darunter vorstellen?
12: Naja, also hauptberuflich beschäftige ich mich damit, dass man diese Lichter abends überhaupt noch sehen kann, nämlich tatsächlich, ich kümmere mich um die Nachthimmelqualität in unserem Sternpark Rhön. Das hat natürlich ganz viel dann auch mit Reduzierung von Kunstlicht zu tun. Ja, und was sehen wir im Moment? Also ich habe jetzt auch das alles mitgehört und denke so, eigentlich ist jede klare Nacht schön, so hat auch der Goethe gesagt, ne? Mhm. Die Sterne, die begehrt man nicht, man freut sich ihrer Pracht und mit Entzücken blickt man auf in jeder heiteren Nacht. Dazu braucht es auch keine Sonnenfinsternis oder Sternschnuppen. Die Nacht, die Dunkelheit mit ihren Sternen und im Mondlicht ist einfach immer toll.
5: Also ist eigentlich jede Nacht wunderschön und gar nicht jetzt unbedingt vielleicht die morgige.
12: Ja, ich finde es immer ein bisschen schade, dass es so auf so Superlative zugespitzt wird, weil selbst ohne Perseiden und ohne Sonnenfinsternis haben wir natürlich im Moment halt auch die Sommermilchstraße. Das ist schon toll. Mhm. Ja, oder wenn überhaupt einfach, wenn die Nacht einsetzt, das ist ja nicht mit Sonnenuntergang. Oder ich sag's immer so, das Tageslicht trennt den Himmel und die Erde. Oder wir sind eingehüllt in einer undurchsichtigen Hülle, nämlich unseren schönen blauen Himmel oder bewölkten Himmel. Und erst, wenn die Sonne untergegangen ist und tief genug unterm Horizont ist, nämlich 19 Grad, dann wird der Himmel durchsichtig und dann kommen unsere Sterne zum Vorschein. Und das ist halt einfach immer wieder schön, auch diese Farben, diese farblichen Übergänge zu sehen. Und auch da könnte ich jetzt glatt ein Goethe-Zitat erwähnen, ja, der das auch so beschrieben hat, den Übergang vom Tag in die Nacht. Und das zeigt auch einfach, wie der Himmel mit seinen Farben, diese Veränderung in die Nacht hinein, auch nicht nur die Wissenschaft inspiriert hat, sowieso einen Erkenntnisgewinn, sondern halt auch die Künste.
5: Man merkt schon, also Sie sehen in den Sternen nicht nur das Physikalische dahinter, sondern auch das Magische, das Romantische. Wie erleben Sie denn die Menschen, denen Sie die Sterne zeigen? Also was macht das mit Menschen, so in diesen Nachthimmel zu schauen?
12: Ja, also ich mag das Physikalisch und Naturwissenschaftliche sehr. Das spielt bei mir eine sehr große Rolle. Auch die Himmelsmechanik, also wie unsere Umläufe sind, die wir ja auch so gar nicht mitbekommen. Und die Leute sind schon überrascht, wenn sie erfahren, wie schnell wir uns um uns selber drehen und die Sonne sausen, wie man das ausrechnen kann mit Keplers Planetengesetz und alles Mögliche. Aber wenn wir jetzt über die Menschen reden, die dabei sind, ich glaube, eine der ersten Erfahrungen ist einfach, dass viele überrascht sind, wie gut man sehen kann ohne Kunstlicht. Mhm. Und auch tatsächlich alleine schon mit Sternenlicht. Und da braucht es auch gar nicht so diese 20 Minuten, die da immer zählt werden, zur Eingewöhnung. Wir können nachts sehr gut Kontraste sehen. Und das ist komischerweise für viele Leute wirklich eine erste Erfahrung, die dann auch sagen, das hätte ich nie gedacht. Ja?
5: Sie setzen sich ja auch aktiv gegen, Sie haben es schon angesprochen, Lichtverschmutzung ein, also gegen die künstliche Aufhellung des Nachthimmels, zum Beispiel durch Straßenbeleuchtung, Leuchtreklame und Beleuchtung von Gebäuden oder Gärten. Denn dadurch wird natürlich der Blick auf den Himmel erschwert. Haben Sie denn in den vergangenen Jahren einen Unterschied bemerkt, also was so die Sichtbarkeit der Sterne auch hierzulande angeht?
12: Also ich wurde tatsächlich über die Sichtbarkeit der Sterne auf das Phänomen überhaupt erst aufmerksam. Mhm. Ich habe vor 20 Jahren diese Sternführung entwickelt, eigentlich aus einer Laune heraus. Oder eine Freundin hat mir das empfohlen, weil ich auf irgendwelchen Gartenpartys das immer so ein bisschen erzählt habe. Und erst Jahre später habe ich gemerkt, dass einfach ein Sommerstern wird, der Steinbock, dass die Sterne verblasst sind oder dass ich die nicht mehr sehe. Und seitdem bin ich da halt hinterher und weiß halt auch jetzt, was das für ein artenschutzrechtliches Problem ist. Und auch sehr unterschätzt. Obwohl künstliche Beleuchtung nachts im Freien tatsächlich schon seit 1993 als schädliche Umwelteinwirkung erfasst ist. Und es ist ein bisschen schwierig. Also wir messen das. Ich sag mal so, wir haben einen Rebound-Effekt mit der LED-Beleuchtung, weil das einfach Licht sehr billig gemacht hat, sehr mit unglaublich vielen Anwendungsmöglichkeiten. Es leuchtet in den Gärtchen, es leuchtet in den Hecken, obwohl dort Tiere wohnen würden. Ja, also es ist so ein bisschen einerseits gut, dass wir weniger Energie verbrauchen, brauchen und das Licht dank LED auch ein bisschen besser lenken können. Andererseits hat es einfach zugenommen oder es wird intensiver oder Bewegungsmelder, das gab es ja früher auch nicht, es wird angeschaltet oder ausgeschaltet und insofern würde ich sagen, naja.
13: Also es ist, man kann da auf jeden Fall auch selbst vielleicht entgegenwirken, oder?
12: Auf alle Fälle. Ne? Und dazu dienen ja auch diese Sternenführungen. Oder die Menschen sind ja auch ganz berührt. Und so geht es mir ja auch. Also der Himmel oder die Dunkelheit ist natürlich auch immer sehr ruhig. Die Luft wird ein bisschen kühler. Es ist ein bisschen feuchter. Sie ist aber auch sauberer. Ja. Mhm. Und wenn dann sich so diese Farben ändern oder man sieht dann am Horizont, das hat was, das nennt man Szintillation, wenn die Sterne funkeln, das können auch Städter machen, wenn man da mal durch ein Fernglas schaut und sieht diese Farben, das ist die Lichtbrechung unserer Atmosphäre, das ist einfach unglaublich beruhigend und das ist ja auch der Sternenhimmel mit seiner Gemächlichkeit, mit der er sich bewegt und einfach so ein Ruhepol, egal was wir auf der Erde machen, der Sternenhimmel ist teilnahmslos und damit auch irgendwie beruhigend. Ja. Mhm. So, und dann ist natürlich auch die Hoffnung verbunden, wenn die Menschen das sehen. Ich rede natürlich auch darüber, oder wir reden auch darüber, über Umrüstung, das sieht man auch an vielen Orten, wo das gut gemacht wurde. Oder wir haben ja auch Gemeinden, die nachts die Straßenbeleuchtung abschalten. Das ist natürlich der beste Beitrag zur Biodiversität, weil das Problem vom Licht ist halt immer, dass es streut und reflektiert, selbst wenn man es nach unten richtet. Eine beleuchtete Fläche reflektiert, erhellt den Himmel und über Wolken strahlt es dann ab in die Außenbereiche. Ja, was jeder tun kann, ist natürlich Folgendes. Erstens rund ums Haus einfach mal schauen, habe ich einen Bewegungsmelder, kann ich den mal so abkleben, dass der nicht ständig auslöst, wenn man es nicht mitbekommt. Natürlich sollte im Garten, was Lebensräume sind, natürlich gar nichts leuchten, weil wir halt eben Tiere haben, die dort schlafen oder Tiere, die halt aktiv sind und dann dadurch gestört werden. Man kann auch mal schauen, man kann mal nachts in den Garten gehen und schauen, wie sieht das eigentlich bei mir aus. Und man kann sich auch natürlich dafür einsetzen, dass die Straßenbeleuchtung abgeschaltet wird und wenn sie umgerüstet wird, dass man eben nicht nur Industrieansprüche erfüllt, sondern natürlich halt auch Naturansprüche. Immerhin gibt es Grenzwerte, die aber oft nicht eingehalten werden.
13: Also, wenn man das so hört, einfach mal ein bisschen auf Lichter und Lichtquellen im Dunkeln verzichten und sich mal zurücknehmen auf das Wesentliche besinnen und Ruhe, Dunkelheit aushalten und vielleicht genießen.
12: Ja, und das Gute ist natürlich, wenn Kommunen abschalten, das tun ja auch viele in Hessen, das muss ich auch sagen, Stauffenberg bei Gießen, Bußeck, Tannen der Rhön, das finden auch viele Leute toll. Ja, das ist ein Kompromiss, 11 Uhr, dann sitze ich auf dem Balkon, dann muss ich nicht irgendwo hinfahren, das ist schon schön.
13: Ja, das auf jeden Fall. Vielen Dank für das Gespräch, Sabine Frank, Sternführerin und Koordinatorin vom Sternpark Rhön. Auch in der Popkultur, vor allem in Songs, sind Sterne und der Blick gen Himmel ein beliebtes Motiv und Thema, oft auch als Liebeserklärung verwendet oder um die Schönheit einer Person zu beschreiben. So auch im Song A Sky Full of Stars von der britischen Band Coldplay.

0: Na, mit so einem leuchtenden Himmel wird man vermutlich lieber verglichen als mit einer dunkelheitbringenden Sonnenfinsternis, obwohl die auch sehr profitabel sein kann, gerade für Spanien. Denn dort reisen viele Menschen hin, um eben die totale Sonnenfinsternis zu erleben. Was das für das Land wirtschaftlich bedeutet, berichtet Christian Sachsinger.
1: Los Olmos ist ein kleines Dorf in der spanischen Provinz Teruel, ungefähr in der Mitte zwischen Madrid und Barcelona. 111 Einwohner und sehr wenig los, wie diese Frau erzählt. Du gehst tagsüber aus dem Haus und kannst problemlos eine ganze Straße entlang gehen, ohne jemanden zu sehen. Außer den Kätzchen und den Hündchen vielleicht. Jetzt aber rührt sich doch etwas, die Sonnenfinsternis. Und Los Olmos liegt mitten in der Zone der Totalität, also da, wo die Sonne komplett hinter dem Mond verschwinden wird. In Spanien sieht man das zum ersten Mal seit 1905. In der Bar erzählt uns eine andere Frau, sie sei schon gespannt. Das ist etwas, das wir nur einmal sehen werden. Ja, ja, es ist aufregend. Los Olmos ist ein klassisches Beispiel für España vaciada, das entvölkerte Spanien. Dazu zwei Zahlen. 84% der Bevölkerung drängen sich im Land auf nur 16% des Staatsgebiets. Die übrigen Spanierinnen und Spanier haben sehr viel Platz. Aber auch kaum wirtschaftliche Perspektiven. Die Provinz Teruel ist besonders betroffen. Nun aber gibt es eben diesen Hoffnungsschimmer. Die Reiseplattform Airbnb hat eine Untersuchung durchführen lassen, welche Effekte die Sonnenfinsternis haben könnte. Sara Rodriguez von Airbnb España. Die Hälfte der ausländischen Suchanfragen kommt aus den USA, Großbritannien und Frankreich. Und noch einmal ein Drittel aus den Niederlanden, Belgien, Deutschland und Italien. Also zusätzlich zu den Spaniern, die die Sonnenfinsternis nutzen, um mal andere Gegenden ihrer Heimat kennenzulernen, gibt es einen kräftigen Zustrom an internationalen Touristen.
2: Un influjo de turistas internacionales multiplicado.
1: Konkret heißt das, die Sonnenfinsternis wird laut der Untersuchung in diesem Jahr gut 400 Millionen Euro in die ländlichen Gemeinden Spaniens spülen und über 7000 Vollzeitarbeitsplätze schaffen. Das ist für die gesamte spanische Volkswirtschaft mit einem Bruttoinlandsprodukt von knapp 2 Billionen Euro natürlich nur ein Klacks. Für die entvölkerten Landesteile kann aber durchaus ein spürbarer Effekt entstehen, vor allem dann, wenn die Touristen wiederkommen. In der Bar von Los Olmos ist man noch nicht völlig überzeugt. Ich glaube, dass Dörfer in Teruel durch die Sonnenfinsternis bekannter werden. Das hilft doch auf jeden Fall. Eine Chance? Nun, es werden Leute kommen und wenn sie etwas Geld da lassen, dann lassen sie es eben da. Aber als Zukunft sehe ich die Sonnenfinsternis nicht. Was klar ist, die totale Sonnenfinsternis ist kein einmaliges Ereignis für Spanien. Nächstes Jahr gibt es noch eine, allerdings wird die dann nur ganz im Süden des Landes zu sehen sein. Aber 2028 folgte eine dritte, diesmal ringförmige Sonnenfinsternis in Spanien. Ebenfalls ein sehr außergewöhnliches Schauspiel. Und da sind dann Teruel und die Gemeinde Los Olmos wieder mit von der Partie.
0: Über das anstehende Himmelsspektakel spreche ich jetzt auch mit Volker Heinrich von der Sternenwarte Frankfurt. Er ist Hobbyastronom und reist für die anstehende Sonnenfinsternis sogar durch halb Europa. Hallo Herr Heinrich.
3: Hallo, grüße Sie.
0: Herr Heinrich, Sie sind nämlich gerade in Spanien unterwegs, um dort die totale Sonnenfinsternis zu erleben. Wo genau in Spanien verfolgen Sie das Spektakel denn und warum hat in Deutschland Ihnen nicht gereicht?
3: Ja, ich werde die totale Sonnenfinsternis von einem kleinen spanischen Ort mit dem Namen Sahagún, wenn ich das richtig ausspreche, beobachten. Und dass mir Deutschland nicht reicht, das liegt einfach daran, dass in Deutschland die Sonne nicht vollständig verfinstert wird. Bei uns in Frankfurt sind nur 88,5% der Sonnenoberfläche zugedeckt und in Spanien werden es halt 100%.
0: Also Sie haben quasi 12% mehr Erlebnis als beispielsweise ich morgen Abend.
3: Ich würde sogar sagen, ich habe 100% mehr Erlebnis, weil die 12% machen also, was die Beobachtung und den Eindruck, den sowas macht, ausmacht, Unmengen an Verbesserung aus. Totale Sonnenfinsternis ist ein wirklich fantastisches Erlebnis bei der Beobachtung. Und wie gesagt, wenn noch 10% Sonne rausgucken, dann wird es halt nicht richtig dunkel und dann sieht man die schöne Sonnenkorona nicht. Das alles entgeht euch in Frankfurt und deswegen bin ich in Spanien.
0: Okay. Die letzte Sonnenfinsternis, beziehungsweise die letzte totale Sonnenfinsternis in Deutschland war ja 1999, wenn ich mich richtig erinnere. Ich kann mich daran noch erinnern. Ich weiß auch noch ungefähr, wie das ausgesehen hat, auch wenn ich da noch nicht ganz so alt war. Für alle, die sich vielleicht auch nicht mehr so gut erinnern oder vielleicht tatsächlich das auch verpasst haben, vielleicht können Sie noch mal erklären, was Sie jetzt dann auch eben morgen Abend erwartet und wie so eine totale Sonnenfinsternis abläuft. Also was passiert da am Himmel mit der Landschaft, mit den Tieren, aber vielleicht auch mit uns Menschen?
3: Ja, also zunächst mal beginnt es also sehr unspektakulär. Der Mond fängt an, vor die Sonne zu laufen und knabbert einfach so ein erstes Stückchen Sonne ab. Und dann dauert das eine ganze Weile, bis er also immer mehr und immer mehr die Sonne zudeckt. Und irgendwann, das wird so rund um 20.25 Uhr bei uns, glaube ich, sein, ich habe es noch nicht ganz genau im Kopf, wird also die Sonne vollständig verfinstert. Im Vorfeld, je weniger Sonnenoberfläche frei ist, umso seltsamer werden die Farben. Alle Farben, die Sie so üblicherweise wahrnehmen, verblassen und werden bleiern und die Stimmung wird ganz, ganz komisch. Mhm. Und dann irgendwann wird es ja nicht ganz dunkel. Es ist wie, stellen wir uns vor, dass wir also an einem schönen Sommerabend draußen sitzen und die Sonne ist schon eine Weile untergegangen. Es ist noch so leicht aufgehellt, aber der Himmel fängt schon an, dunkel zu werden. Sterne kommen zum Vorschein. Mhm. Planeten, die Venus wird zum Beispiel prominent erkennbar sein. Und das dauert kaum 2 Minuten, 1 Minute 45 ungefähr.
0: Ein kurzes Intermezzo dann.
3: Ein kurzes Intermezzo und danach kommt der erste Sonnenstrahl wieder raus und der Zauber und die Faszination des Phänomens wird mit einem Schlag gebrochen.
0: Sie sprechen jetzt wie jemand, der ja schon einige Sonnenfinsternissen erlebt hat, weil Sie wissen ja ganz genau, wie das dann abläuft. Wie viele haben Sie denn schon in Ihrem Leben miterlebt?
3: Ja, das wird also hoffentlich die 7. Kerbe in meinem Kult. Also ich habe schon 6 totale und eine ringförmige Sonnenfinsternis erlebt.
0: Das klingt schon mal gut. Und Sie haben es ja gerade schon gesagt, Sie reisen der Sonnenfinsternis oder der totalen Sonnenfinsternis häufiger mal hinterher. Hierzulande war die letzte 99, die nächste wird 2081 erst stattfinden. Warum sind denn diese totalen Sonnenfinsternissen eigentlich so selten? Also warum muss man da immer hinterher reisen? Vielleicht können Sie das nochmal so ein bisschen geometrisch auch erklären.
3: Ja, das ist ein ganz besonderes Problem. Die Natur serviert uns hier ein absolut ungewöhnliches Ereignis. Der kleine Mond, der aber sehr nah an der Sonne ist, ist aus einer Laune der Natur heraus fast genau gleich groß wie die viel, viel größere Sonne. Scheint uns gleich groß zu sein wie die viel, viel größere Sonne, die aber halt 150 Millionen Kilometer von uns entfernt ist. Und es passt so gerade. Ja, also, also wie gesagt, maximal kann so eine totale Sonnenfinsternis etwas über 7 Minuten andauern. Mehr Überlappung gibt es nicht. Eine längere Sonnenfinsternis gibt es nicht. Und das bedeutet aber, dass der Schatten, den der Mond auf die Erdkugel wirft, bei jeder totalen Sonnenfinsternis zwar 10.000 Kilometer lang, aber maximal 300 Kilometer breit ist. Mhm. Und man muss sich innerhalb dieser dieses Schlauchs von 10.000 Kilometer Länge und 300 Kilometer Breite aufhalten, um die Totalität zu sehen.
0: Die Totalität wird es ja hier in Hessen oder in Deutschland nicht so ganz geben. Aber was würden Sie denn trotzdem Menschen raten, die diese partielle Sonnenfinsternis morgen Abend eben beobachten wollen? Also wo sollte man hingehen und worauf sollte man dann achten?
3: Da die Sonnenfinsternis sehr flach, sehr horizontnah stattfindet, ist es ganz, ganz dringend notwendig, dass man eine freie, unverbaute Sicht in die richtige Richtung hat. Die Sonnenfinsternis wird sich zwischen auf der Kompassrose 275 Grad und 295 Grad, also das ist West-West-Nord bis West-Nord-West, stattfinden. Mhm. Und wir brauchen also ganz, ganz dringend einen Blick, der möglichst frei ist von Bebauung, Bäumen, Büschen oder sonst was in der Nähe des Horizonts. Ideal wäre zum Beispiel eine Bergkuppe.
0: Vielleicht die Rhön. Aber,
3: ja, die Rhön hat bestimmt einige Stellen zu bieten. An der Hochrhön gibt's ja auch einiges an Bergkuppen, die nicht so stark bewaldet sind. Und da gäbe es schon Möglichkeiten. Oder was ich mir in Frankfurt angeguckt habe, der Norden Frankfurts, so Kalbach und auf der anderen Seite der Autobahn, auch auf der, in der Oberursula-Gemarkung, die Felder dort sind mittlerweile Stoppelfelder, sind abgemäht und die bieten einen sehr, sehr guten Blick, der also da freie Sicht ermöglicht. Aber Faustregel, freie Sicht ohne irgendwelche Obstruktionen von West-West-Nord nach West-Nord-West.
0: Okay, das ist schon mal gut.
3: Das ist ganz, ganz wichtig.
0: Ja. Und immer schön eine wirklich dafür hergestellte Sonnenfinsternisbrille tragen, denn wir wollen ja unsere Augen nicht schädigen. Auf der Rhön zum Beispiel kann man ja danach dann auch wunderbar die Perseiden, also den Sternschnuppenregen, beobachten. Was glauben Sie denn, warum wir Menschen, obwohl wir uns ja mittlerweile so viele Himmelsereignisse erklären können, immer noch so gerne in den Himmel schauen? Also was fasziniert uns daran, dass wir immer noch in den Weltall starren?
3: Naja, das ist eine die philosophische Frage nach dem, wo kommen wir her, wo gehen wir hin letztendlich. Wir sind als Menschen neugierig. Wir wollen möglichst alles verstehen, alles wissen. Und das ist wahrscheinlich die Faszination. Wenn ich an einen nächtlichen Sternhimmel schaue, dann gucke ich da hoch und denke, meine Güte, alles, jedes einzelne Sternchen, das da im Himmel funkelt, ist eine eigene Sonne für sich. Mittlerweile wissen wir, dass die meisten von denen von Planeten umkreist werden. Ja. In unserer Milchstraße gibt es 350 Milliarden Sonnen. Und es gibt genauso viele Milchstraßen im überschaubaren Universum, wie es Sterne in unserer Milchstraße gibt. Mhm. Das ist die Faszination, die dieser riesige, unendliche Raum auf uns Menschen ausübt.
0: Also etwas Magisches auf jeden Fall. Dann wünschen wir Ihnen auf jeden Fall morgen auch für die totale Sonnenfinsternis in Spanien einen magischen Moment und bedanken uns ganz herzlich für das Gespräch mit Volker Heinrich von der Sternwarte Frankfurt. Vielen Dank. Wer die Sonnenfinsternis auch hier in Deutschland verfolgen will und sich jetzt denkt, oh ja, supi, da schaue ich doch mal morgen mal ein bisschen hoch in den Himmel, bitte nicht. Nur mit geeigneten Schutzbrillen, denn der direkte Blick in die Sonne kann das Auge schwer schädigen. Auch eine Sonnenbrille, also so eine normale herkömmliche, reicht da nicht als Schutz. Meine Kollegin Juliane Ort erzählt oder beziehungsweise erklärt ihr die wichtigsten Punkte, die man für die Beobachtung der Sonnenfinsternis wissen muss.
4: Ja, es ist schon sehr spannend und ein Highlight und ein richtiges astronomisches Event.
5: Catherine Fischer fiebert der Sonnenfinsternis entgegen. Sie beteiligt sich für die Europäische Weltraumorganisation ESA an der Planung und Koordination wissenschaftlicher Sonnenbeobachtungen der Raumsonde Solar Orbiter. Und sie wird am Abend des 12. August auch selbst in den Himmel gucken.
4: Ich werde diesmal auch eine einfache Sonnenfinsternisbrille haben und die partielle Sonnenfinsternis beobachten mit so einer geprüften Folie drin.
5: Catherine Fischer ist es wichtig, Astrofans nicht nur die Begeisterung für das Ereignis am Himmel zu vermitteln, sondern auch das Wissen um die Gefahren. Denn der direkte Blick in die Sonne kann die Netzhaut des Auges dauerhaft verletzen. Auch und gerade dann, wenn die Sonne vom Mond verdeckt wird.
4: Das kann sehr, sehr schnell gehen. Und das merkt man dann auch nicht unbedingt gleich.
5: Davor warnt auch Daniela Weißkopf, Leiterin des Fachgebietes optische Strahlung beim Bundesamt für Strahlenschutz. Weil die Netzhaut sehr empfindlich ist, aber keine Schmerzrezeptoren hat, fällt eine mögliche Schädigung erst später auf.
6: Wir merken erst, dass eben ein Schaden aufgetreten ist, erst Stunden später, das heißt entweder mitten in der Nacht oder am nächsten Morgen. Wenn die betroffene Person dann zum Beispiel dauerhaft dunkle oder einen grauen Fleck mitten im Sichtfeld hat oder vielleicht alles verschwommen sieht oder gerade Linien auf einmal verbogen erscheinen, dann würde ich sagen, ist es höchste Zeit, zum Augenarzt zu gehen oder die nächste Augenklinik aufzusuchen.
5: Um es gar nicht erst so weit kommen zu lassen, sollte man vorbeugen und sich eine spezielle Schutzbrille zur Beobachtung der Sonnenfinsternis besorgen. Die gibt es in der Regel in Geschäften mit Astronomiebedarf, bei einigen Optikern und Buchhandlungen und teils auch in Geschäften und Versandshops, die Kameras und Objektive verkaufen. Hier und da sind sie auch schon vergriffen. Die Preise variieren stark und starten bei etwa 99 Cent. Beim Kauf sollte man auf ein paar Eigenschaften achten, sagt Daniela Weißkopf vom Bundesamt für Strahlenschutz.
6: Dass die Norm angegeben ist, das ist die DIN EN ISO 12312. Dann sollte natürlich ein CE-Kennzeichen vorhanden sein und vom Herstellerseiten Benutzungs- und Warnhinweise beiliegen. Und vor Kauf ist natürlich eine Sichtprüfung ganz anzuraten. Das heißt, es sollten keine Schäden wie Kratzer oder Risse oder Alterungseffekte auf dieser Folie zu sehen sein.
5: Geeignete Filter und Folien sorgen dafür, dass maximal etwa 0,001% des Sonnenlichts durchgelassen wird. Das ist nicht nur für das Auge wichtig, sondern auch für Objektive. Die Sonnenfinsternis auf dem Display des Smartphones zu beobachten oder zu filmen, wäre keine gute Idee, warnt Daniela Weißkopf.
6: Ich würde es nicht raten, weil das Smartphone wahrscheinlich auch ohne entsprechenden Filter für Sonnenbeobachtung das nicht lange überleben würde, also zumindest die Handykamera nicht lange überleben würde.
5: Im Handel gibt es extra Filter für Smartphones und Objektive. Sie schonen nicht nur die Chips in der Kamera, sondern ermöglichen überhaupt erst brauchbare Aufnahmen der Sonnenfinsternis.
6: Weil es dann dadurch schärfer auch abgebildet wird, weil genügend Licht reduziert wurde, sodass das eben halt dann auch scharf erscheint.
5: Wer keine Schutzbrille anschaffen möchte, kann auch selbst aktiv werden. Aus einem Karton und einem Stück Transparentpapier lässt sich eine einfache Lochkamera basteln. Anleitungen gibt es unter anderem auf der Internetseite des Bundesamtes für Strahlenschutz. Gerade mit Kindern kann der Spaß an der Sonnenfinsternis so schon früher losgehen.
0: Stellen Sie sich einmal vor, Sie hätten vor 3.000 bis 4.000 Jahren oder gar noch früher gelebt. Sie stehen am Abend draußen, schauen in den Himmel und plötzlich beginnt die Sonne sich zu verdunkeln. Keine Wetter-App, keine Nachrichten, keine Erklärung dafür. Nur dieser dunkel werdende Himmel. Wie hätten Sie denn reagiert? Eine Antwort darauf, wie unsere Vorfahren diese astronomischen Phänomene wahrgenommen haben, gibt uns jetzt der Kulturastronom Dr. Michael Rappenglück. Hallo.
7: Ja, grüß Gott.
0: Herr Rappenglück, wir wissen ja heute ziemlich genau, was eine Sonnenfinsternis oder eine Sternschnuppe ist, aber so ein Himmel, der sich mitten am Tag verdunkelt, muss für Menschen ohne astronomische Erklärung ja ziemlich beängstigend gewesen sein. Was haben denn so Menschen vor 2000 Jahren oder so oder gar noch früher darin gesehen?
7: Ja, das war für sie sicherlich eine unheilvolle Geschichte. Man weiß ja nicht, wie das ausgeht. Kann ja sein, dass das Licht komplett wegbleibt. Und was passiert denn dann eigentlich? Oder droht sogar der Weltuntergang? Also da war alles Mögliche im Angebot. Und man hatte das als unheilvoll durchwegs gesehen in den verschiedenen Kulturen. Und auch mit Tod zum Beispiel verbunden gehabt oder mit irgendwelchen Krankheiten. Es war ein schlechtes Vorzeichen. Das nennt man ein Omen. Und das war also ganz wichtig auch für die politischen Herrscher. Könnte ja sein, dass da irgendwas nicht hinhaut. Hat er übrigens interessanterweise dann im mesopotamischen Raum Ersatzleute genommen, die in der Zeit der Sonnen- oder speziell auch von Mondfinsternissen dann angetreten sind, damit der Hauptregent keinen Schaden nimmt. Und solche netten Sachen hat man da alles gehabt, nicht? Um also diesem Unheil da auszukommen. Ja, es gibt auch ein paar Dinge, die ein bisschen positiver sind. Im polynesischen Raum, Tahiti, hat man die Überlegung gehabt, dass vielleicht der Sonne Sonnenmann oder die Sonnenfrau, je nachdem, wer es gesehen hat, zusammenkommt mit der Mondfrau oder dem Mondmann. Und das muss ja ganz toll und wunderbar sein. Das war also positiv dann gesehen.
0: Ja, das ist doch aber auch eine schöne Erzählung.
7: Ja, also sicherlich.
0: Glaub, auf die hätte ich mich dann versucht zu fokussieren.
7: Ja.
0: Der Mond entfernt sich ja immer weiter von der Erde, wenn auch nur wenige Zentimeter pro Jahr. Aber sahen denn Sonnenfinsternisse früher für die Menschen anders aus als heutzutage?
7: Also das ist natürlich so eine Sache, wie gut man das heute berechnen kann. Tatsächlich ist es so, weil die Erdrotation haben wir sozusagen nicht im Griff in der Berechnung. Das kann man ungefähr bis 4000 Jahre vor Christus rechnen. Und davor muss man ein bisschen extrapolieren. Das heißt, wenn man das so macht, dann weiß man, dass in den letzten 40.000 Jahren das nicht wesentlich anders gewesen ist. Ja, es gab mal, und es gibt ja immer noch mal längere, mal kürzere Sonnenfinsternisse. Das hängt eben mit den Positionen der Gestirne zusammen. Also hier der Sonne und dann des Mondes und das auch noch mit anderen Sachen, unregelmäßige Erdrotation und so fort, da spielt eine ganze Menge eine Rolle. Wenn man weiter zurück, jetzt viel, viel weiter zurückgeht, Hunderttausende, Millionen von Jahren oder Milliarden von Jahren, schaut es anders aus und in der Zukunft auch.
0: In der Zukunft gibt es dann vielleicht irgendwann keine richtige Sonnenfinsternis mehr?
7: Ja, tatsächlich. Also es gibt Berechnungen, wobei das auch wieder natürlich nicht ganz exakt sein kann. Es gibt zwar unterschiedliche Werte, so um die 380 Millionen Jahre in der Zukunft oder 600 Millionen Jahre in der Zukunft. Nehmen wir mal ruhig die 600 Millionen Jahre. Dann ist es tatsächlich so, dass danach wohl keinerlei totale Sonnenfinsternis mehr stattfinden kann, weil der Mond sich zu weit von der Erde entfernt hat und nicht mehr in der Lage ist, wenn er da zentrisch über die Sonnenscheibe hinweg sich bewegt, die Sonne komplett abzudecken. Das heißt, wir haben dann, wenn er so zentrisch macht, statt totalen ringförmige Sonnenfinsternisse.
0: Also, dass man dann noch so ein Leuchten außenrum sieht.
7: Ja, genau, so einen stehen gebliebenen Ring, der aber doch relativ hell ist, sodass solche Phänomene wie der Strahlenkranz, die Corona, wie wir ja dazu sagen, dann eigentlich untergehen. Das ist ja auch so bei der jetzt hochgradig partiellen Sonnenfinsternis in Deutschland, ist es so, dass da immer noch ein Rest da ist, auch wenn es vielleicht nur 12% sind oder 10% so knapp, dann ist es immer noch so hell, dass man die Corona nicht sehen kann.

0: Auch Ruhe, es gibt keinen Lärm, sonst was, und man ist dann an einer Stelle, wo man den kompletten Sternenhimmel sieht, dann macht das mit einem etwas, weil das Auge ganz physiologisch sich aufs Unendliche einstellt. Das heißt, wir schauen da einfach tief rein. Und das war von immer schon die Bedeutung und wird es auch immer sein. Bloß die Gelegenheiten dazu verschwinden ja immer mehr. Und das ist aber das, was Menschen heute auch fasziniert.
1: Also vielleicht sollten wir uns dann doch wieder wirklich aufs Wesentliche konzentrieren oder das, was wir mit unseren eigenen Augen sehen können, nämlich einfach den Sternenhimmel.
0: Ja, und ganz wichtig, wie gesagt, Kulturastronomie sagt einem das, lehrt einem das ja auch, dass wir diesen Sternenhimmel immer schon als bedeutsam für uns Menschen gesehen haben, weil uns das mit dem Kosmos verbindet. Wir sind nicht nur einfach hier auf der Erde, wir sind auch im Kosmos, auch wenn das ein riesiger Kosmos geworden ist, sind wir dennoch irgendwo wichtig. Klingt jetzt etwas komisch, aber ist tatsächlich so.
1: Also darauf sollten wir uns wieder fokussieren. Vielen Dank.
0: Unbedingt.
1: Vielen Dank, Dr. Michael
0: Gerne.
1: Rappenglück, Kulturastronom, für Ihre Einschätzung und das Gespräch. Danke.
0: Danke auch.
1: Ja, nicht nur unsere Vorfahren waren vom Himmel und den Sternen fasziniert, auch der britische Sänger David Bowie war ganz hin und weg und hat das All in vielen seiner Songs thematisiert, zum Beispiel auch im weltbekannten Song Space Oddity.

0: Ja, vermutlich haben viele von uns sich den Weltraum, die unendlichen Weiten schon oft ausgemalt, wie die Welt dort von oben aussieht. Riesig, vielleicht bedrohlich, aber auch wunderschön. Aufnahmen aus dem All oder auch von Science-Fiction-Filmen versuchen uns ja immer wieder so einen Eindruck zu vermitteln. Aber wie tatsächlich es von dort oben aussieht, kann man eigentlich nur sagen, wenn man selbst dort war. Wir können uns leider natürlich wie Captain Kirk in Star Trek nicht von Scotty einfach hochbeamen lassen, aber wir können jemanden fragen, der tatsächlich schon mal dort war, nämlich den Astronauten Reinhold Ewald. Er war 1997 mit der deutsch-russischen Mission im All, 18 Tage lang auf der russischen Raumstation Mir, und über seine Erfahrung erzählt er uns jetzt. Hallo, Herr Ewald.
1: Schönen guten Tag, Frau Trummer.
0: Wenn Sie morgen Abend auf die Sonnenfinsternis schauen, die ja hier in Europa stattfindet, teilweise partiell, teilweise auch total, denken Sie dann automatisch auch an Ihre Zeit im All zurück?
1: Tatsächlich ist das so, dass es beeindruckende Bilder aus dem Weltall, also aus dem Erdorbit, das ist ja 400 Kilometer nur von der Erde weg, von solchen Ereignissen, eben auch Sonnenfinsternissen gibt. Das ist natürlich ein Privileg, was die Astronauten, Astronautinnen oben da haben. Die Kontrollstelle am Boden hilft da ein bisschen nach, dass die Fenster in die richtige Richtung zeigen, und dann wächst die Spannung, ob man das Ereignis dann auch tatsächlich gut auf Film bannen kann.
0: Sie waren ja selbst doch einige Tage hier im Weltall. Wie sieht denn die Welt so von oben aus? Also wie muss man sich das vorstellen?
1: Also ich habe mich jetzt nicht entfernt von der Erde gefühlt. Das war jetzt vielmehr so, als die Artemis II Astronautinnen und Astronauten um den Mond geflogen sind. Das ist richtig weit weg. Wir waren tatsächlich noch relativ nah an der Erde dran. Wie gesagt, 400 Kilometer. Man sieht schöne Ausschnitte. Man sieht die Erde aber nicht als die blaue Murmel, als der blaue Planet, der in der Schwärze des Universums hängt, sondern fühlt sich doch noch mit der Erde verbunden. Man kann ja auch unten auf der Erde dann identifizieren, bin ich gerade über den Alpen, oder spektakulär natürlich auch das Mittelmeer, überall da, wo gute Kontraste sind, Inseln oder Wüsten.

0: müssten die direkt ans Meer grenzen.
1: Ja, das kann ich mir gut vorstellen. Vielleicht würde man wahrscheinlich auch aktuell die Waldbrände leider sehr sehen.
0: Die sehen wir tatsächlich, ja? Und das kann ja auch genutzt werden, weil die Bahn der Internationalen Raumstation, von der wir ja heute reden, jetzt nicht optimiert ist für eine solche Beobachtung. Aber wenn dann die Gefahr da ist, ob Wirbelstürme oder dann eben auch Waldbrände, da sind die Astronautinnen und Astronauten am Fenster und versuchen also die Bemühungen am Boden zu unterstützen.
1: Gibt es denn Dinge am Himmel, die man von der Erde aus überhaupt nicht wahrnimmt oder sehen kann, die man wirklich nur im Weltraum dann auch erblickt?
0: Es gibt sehr viele Phänomene in der oberen Erdatmosphäre, von denen man unten auf der Erde nichts sieht. Also eins der spektakulärsten ist natürlich das Nord- oder Südpolarlicht. Das sind ganze Vorhänge, über die man da minutenlang fliegt, die sich immer wieder wabernd sozusagen in der Farbe oder in der Form verändern. Von unten hat man dann natürlich auch einen Eindruck davon, aber nicht in dieser Schönheit. Und dann gibt es auch sehr energiereiche Phänomene, Blitze, die hochzucken statt runter vom Himmel, oder riesige Wolkenformationen, die auch in sich viel Energie bieten. Also das sind Dinge, die so zwischen dem Orbit und der Erdoberfläche passieren und von unten meistens nicht in der Gänze gesehen werden.
1: Das klingt auf jeden Fall magisch. Etwas, was ja für viele Menschen auch total faszinierend ist, obwohl wir es jeden Tag sehen, sind Sonnenauf- oder Untergänge. Und ich habe mal nachgeguckt, bei der MIR, als sie da waren, haben sie ja so ungefähr 15 bis 16 Sonnenuntergänge und Aufgänge am Tag wohl erlebt. Können Sie mal beschreiben, wie das so ist, aus dem Weltall den Sonnenaufgang und Untergang zu sehen?
0: Ja, was da einen verblüfft, das ist die Plötzlichkeit, mit der das passiert. Man ist ja auf der Erde Dämmerung gewohnt und okay, ja, dann irgendwann ist die Sonne untergegangen, es wird da dunkel, aber das ist ein Bereich, sagen wir mal, von einigen halben Stunden oder sogar noch mehr. Und das ist im Weltall ganz plötzlich. Mit der untergehenden Sonne, mit dem fehlenden Sonnenlicht, setzt auch dann die Kälte auf einmal ein. Besonders die Kollegen, Kolleginnen, die also in Weltraumanzügen außen an der Station arbeiten, die müssen wirklich ihre Heizung schlagartig einschalten, wenn die Sonne untergegangen ist, weil damit auch die Wärmequelle sozusagen wegfällt. Also plötzliche Phänomene. Übrigens, das ist ja auch das, was eigentlich bei der Sonnenfinsternis am meisten verblüfft. Wie schnell der Tag da weicht und die Nacht scheinbar hereinbricht. Es wird kühl, die Vögel suchen ihre Schlafbäume auf. Unsere 5-jährige Tochter bei der letzten totalen Sonnenfinsternis war völlig verwirrt, wollte schlafen gehen. Also das zeigt ja alles, wie sehr wir von der Sonne und dem täglichen Gang der Sonne abhängen. Und wenn es da mal unregelmäßig wird, wie sehr uns das aus unserer Bahn wirft.
1: Ja, auf jeden Fall. Da kann ich mich auch noch dran erinnern. Stumpft man denn irgendwann ab? Also wenn Sie jetzt so oft die Sonne dort plötzlich auf- und untergehen sehen haben, sind Sie da jedes Mal noch ans Fenster gerannt oder war es dann irgendwann so ein bisschen, ja, okay, ist halt nichts Neues?
0: Nein, das geht natürlich nicht. Wir haben ja auch unseren Zeitplan, den wir einhalten wollen. Also gerade die Farbschichtungen in der Erdatmosphäre kurz vor dem Sonnenuntergang oder Sonnenaufgang, das zeigt ja, wie dynamisch doch das Verhältnis zwischen Erdoberfläche und Atmosphäre ist, was da für Gase hochgeschleudert werden oder wie sich ganze Schichten von neuen Elementen da ausbreiten. Wahnsinnig interessant, aber man kann es nicht 16 Mal am Tag natürlich die Arbeit unterbrechen und am Fenster.
1: Ja, dafür kratzen. Haben Sie ja auch eine Aufgabe da oben gehabt, das stimmt.
0: Genau, ja.
1: Morgen Abend nach der Sonnenfinsternis haben wir auch den Höhepunkt der Perseiden, das heißt einen absoluten Sternschnuppenregen. Das sind ja kleine Staubteilchen, die in der Atmosphäre dann verglühen. Die sind wahrscheinlich aus dem All eher nicht sichtbar. Können die denn trotzdem für Astronauten irgendwie gefährlich werden oder haben sie dann einfach die ignoriert, während die so an ihnen vorbeigeflogen sind?
0: Naja, also die größeren sehen wir schon, wenn die oben auf die Hochatmosphäre treffen. Und vor allen Dingen gemahnt es uns, sehr sorgfältig mit der Oberfläche der Raumstation umzugehen. Denn das ist ja jetzt nicht ein magnetischer Schirm um die Raumstation, wo die alle drumherum fliegen, sondern wir haben tatsächlich auch solche Einschläge regelmäßig auf der Raumstation im Mikrobereich und in Folien oder in Blechverkleidungen, die dafür gedacht sind, sowas abzuhalten. Aber wenn es mal größer wird, dann kann es natürlich auch an Bord der Raumstation ungemütlich werden. Das sind solche Beobachtungen, wir sehen da also einen etwas größeren Brocken in die Erdatmosphäre eintreten, auch wichtig für unsere eigene Sicherheit.
1: Also wurden Sie quasi schon ein wenig sogar von Sternschnuppen getroffen mit der Raumstation?
0: Naja, gut, also die dann halt nicht verglüht sind, ja, sondern ihre Energie irgendwo in einen Kratzer auf dem Fenster oder in den Solarpanelen hinterlassen haben. Ne?
1: Aber ist nichts Schlimmeres währenddessen passiert, während Sie dort waren?
0: Ich berühre mal Holz. Raumfahrer sind aber, glaube ich. Nein, aber es ist in dieser Hinsicht nichts passiert, aber genauso achten wir natürlich auf Menschen, hinterlassenen Müll, der jetzt im Erdorbit sich auch verbreitet. Das sind natürlich auch gefährliche Begegnungen.
1: Mhm. Schauen Sie sich denn morgen die Sonnenfinsternis auch selbst an?
0: Ich schaue sie mir an. Ich bin jetzt nicht in der Totalität, wie ja, Deutschland überhaupt. Da muss man schon ein bisschen südlicher. Ja. Das ist natürlich beeindruckend, wenn dann wirklich also die Nacht reinbricht, die Sonne mit ihrer Corona strahlt. Das ist ja ein schöner, also ist jetzt keine ringförmige Sonnenfinsternis, sondern der Mond füllt sozusagen die ganze Scheibe der Sonne aus. Das sind natürlich dann spektakuläre Momente. Aber auch so ist eine partielle Sonnenfinsternis natürlich ein Phänomen. Und ich denke mal, die Leute, die das vor vielen Jahrtausenden voraussagen konnten, waren Chef im Ring. Also die hatten natürlich ein leichtes Spiel, ihren Mitbewohnern zu imponieren, indem sie das genau voraussagten. Also Astronomie hat schon immer auch so ein Besserwissen-Effekt zur Folge gehabt.
1: Ja. Was ist denn so eine Erkenntnis, die Sie aus Ihrer Zeit im All mit auf die Erde zurückgenommen haben? Also haben Sie da irgendwas, was Sie wirklich nachhaltig ja, vielleicht auch beeinflusst hat?
0: Ja, insofern, als natürlich erstens wir auf einem Planeten leben, der rund ist, der global irgendwo auch Phänomene zeigt. Wir fliegen ja in 90 Minuten einmal um die Erde mit unserer Raumstation. Dann hat man schon den Eindruck, dass es zwar groß ist, aber nicht unendlich groß. Mhm. Und dass das, was wir auf der einen Hälfte tun, auf der anderen natürlich auch Folgen haben wird und haben kann. Und die Abhängigkeit natürlich von der Sonne. Also die Veränderung der Zustrahlung von der Sonne wäre natürlich ein ganz neues ein Reset sozusagen für die Zivilisation auf der Erde. Das hatten die Dinosaurier schon erfahren müssen und wir tun besser daran, auch unsere Lebensbedingungen in dieser kosmischen Umgebung genauestens zu erforschen.
1: Sie haben vorhin gesagt, Astronauten und Astronautinnen sind abergläubisch. Da passt vielleicht meine Schlussfrage auch ganz gut dazu. Was glauben Sie denn, warum schauen wir immer noch so gerne in den Himmel und warum fasziniert er uns weiterhin, obwohl wir ja mittlerweile sehr viele Ereignisse und Spektakel am Himmel wirklich gut erklären und berechnen können?
0: Gott sei Dank, also dass wir nicht auf Mystik und Magie angewiesen sind, um irgendwas zu erklären. Das wäre ja das Gegenteil von aufgeklärtem Wissen. Und dieses aufgeklärte Wissen ist, das wissen wir ja auch, Zukunftsvorhersage. Also sag mal zum Beispiel, das Ozonloch war damals in aller Munde und man hat entschiedene Maßnahmen ergriffen, diese Stoffe, die das Ozonloch verursachten, dann nicht mehr in die Erdatmosphäre zu hinterlassen und hat damit Erfolg gehabt. Und so denke ich das jetzt auch bei Klimawandel. Gut, dass wir darauf aufmerksam geworden sind. Wir lehnen es dieser Tage, was das für Auswirkungen haben kann, schon in milder Form. Und tun besser daran, da auch Vorsorge zu machen mit dem Weltraum, mit den Fähigkeiten, die wir durch den Blick auf die Erde aus dem Weltraum dann auch haben.
1: Reinhold Ewald war das. Er war 1997 als Astronaut im Weltall unterwegs und hat uns mal mitgenommen und erzählt, wie unsere Erde, aber auch das Universum von oben aussehen. Vielen Dank für das Gespräch.
0: Gerne.
1: Wir haben heute gehört, dass uns am Himmel, am Weltall vieles fasziniert. Das Unbekannte, seine gewaltige Größe und Schönheit, die Suche nach unserem Platz darin. Und natürlich auch das Verbindende am Universum. Denn Menschen überall auf der Erde sehen denselben Mond und denselben Sternenhimmel. Auch unsere Vorfahren haben schon dieselben Himmelskörper beobachtet. Wir Menschen wollen also die unendlichen Weiten verstehen. Aber wir wollen sie offenbar genauso sehr bestaunen. Vielleicht auch, weil der Himmel uns daran erinnert, dass die Welt größer ist als unser Alltag. Also nehmen Sie sich morgen Abend gerne einmal zurück und bestaunen Sie zwischen 19 und 20 Uhr, 20:30 Uhr die Sonnenfinsternis. Aber bitte nur mit geeigneter Schutzbrille oder ansonsten eben per Livestream oder im Planetarium. Bei den Perseiden, also den Sternschnuppen danach, da müssen wir nicht so vorsichtig sein. Da gilt halt nur, sich schon mal ganz genau überlegen, welchen Wunsch man gen Himmel schicken will. Und dann Augen zu und fest dran glauben. Dunkle Sonne, leuchtende Sterne. Himmel, was ist da los? Das war eine Folge von Der Tag, ein Thema, viele Perspektiven. Mein Name ist Jessie Trommer. Ich danke Ihnen fürs Zuhören und hiermit verabschiede ich mich und wünsche viel Spaß beim Blick gen Himmel.

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1: 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Heute im Studio Susanne Daubner.
2: Einen schönen guten Abend. Ich begrüße Sie zur Tagesschau. Ein Archivfoto von Syriens Ex-Machthaber Assad. Neuere Aufnahmen von ihm sind rar. Seine Heimat hat er längst verlassen. Er lebt im Exil in Russland, geflohen vor islamistischen Milizen, die ihn 2024 entmachteten. Mehr als zwei Jahrzehnte verbreitete Assads Regime Angst und Schrecken, hat Kritiker gefoltert, getötet und verschwinden lassen. Ein syrisches Gericht verurteilte Assad jetzt in Abwesenheit zum Tode, unter anderem wegen Verbrechen gegen die Menschlichkeit.
3: Bashar, du bist Abschaum, singen sie vor dem Justizpalast von Damaskus. Angehörige von Menschen, die zu Assads Zeiten entführt oder getötet wurden. Gratulation an all die Familien der Märtyrer. Wir hoffen, dass Bashar al-Assad und alle Mitglieder seiner verbrecherischen Bande hingerichtet werden. Todesurteil für ihn, Assad, heute verhängt von einem syrischen Gericht. Auch sein Bruder Maher wird zum Tode verurteilt, obwohl beide längst aus Syrien geflohen sind. Die Begründung des Richters? Anstiftung zum Mord, Tötung in mehreren Fällen, Taten, die als Verbrechen gegen die Menschlichkeit und als Kriegsverbrechen eingestuft werden. Angeklagt und anwesend ist auch ein Cousin der Assads, Atef Najib. Auch ihn verurteilen die Richter zum Tode. 2011 soll er als Geheimdienstchef der Stadt Dara für Massaker verantwortlich gewesen sein. In Dara hatten zuvor die Proteste im Zuge des sogenannten Arabischen Frühlings in Syrien begonnen. Assad schickt Panzer und lässt die Proteste brutal niederschlagen. Es folgt mehr als ein Jahrzehnt Krieg. Ende 2024 stürzen Islamisten schließlich Assad. Er flieht nach Russland. Assad, kaum ein Name, ist in Syrien so verhasst. Doch Menschenrechtler kritisieren das Todesurteil und warnen vor den Folgen. Es wird zu Problemen bei der Auslieferung von anderen Straftätern führen, die diese Verbrechen ebenfalls begangen haben. Personen, die sich derzeit in Gefängnissen in Deutschland, Schweden, in anderen europäischen Staaten befinden, sie werden sie nicht an den neuen syrischen Staat übergeben. Das Urteil soll Gerechtigkeit bringen für die Opfer des Assad-Regimes. Das Aufarbeiten der Verbrechen der Vergangenheit bleibt eine der schwierigsten Aufgaben im neuen Syrien.
2: Sie suchen nach Verschütteten, manche mit bloßen Händen. Einen Tag nach dem schweren Erdbeben in Kolumbien werden noch etwa 3000 Menschen vermisst. Die Behörden sprechen von mindestens 240 Toten. Die Regierung rief den nationalen Notstand aus. Das Epizentrum des Bebens lag rund 400 Kilometer von der Hauptstadt Bogotá entfernt. Mit dem Departement Chocó hat es eine der ärmsten Regionen des Landes getroffen. Auch die Städte Cali, Manizales und Pereira melden große Schäden.
4: Angestrengt mit Taschenlampen und Handylichtern spähen Helfer in die Trümmer. Sie bilden Menschenketten, um Schutt wegzuschaffen, suchen die ganze Nacht in Pereira Überlebende. Schwierig ohne Handynetz und Strom. Das Beben war wie ein schlechter Film. Alles hat sich bewegt. Wir hoffen, Lebende zu finden, dass alles wieder normal wird. Doch nach Regenfällen drohen nun auch noch Erdrutsche. Kolumbiens Präsident de la Estrella, erst seit Freitag im Amt, muss alle paar Stunden immer mehr Tote, Verletzte, Schäden vermelden. Wir haben in Cali 3 eingestürzte Krankenhäuser und 39 beschädigte Schulen. Der ultrarechte Präsident mobilisiert nach dem Beben sofort das Militär. US-Präsident Trump, der ihn im Wahlkampf unterstützt hatte, verspricht 15,5 Millionen US-Dollar. Auch Mexiko, El Salvador und andere Länder helfen. Hört mich da jemand? Die Suche fieberhaft, auch in einem der vielen eingestürzten Häuser in der Stadt Cali. Um Plünderungen zu verhindern, verhängte der Bürgermeister eine nächtliche Ausgangssperre. In der Region Chocó, einer der ärmsten Kolumbiens, wurde oft informell nicht nach Erdbebenvorschrift gebaut. Helfer können Dörfer im Dschungel nur per Boot erreichen, das Ausmaß der Schäden unklar. Das Unglück weckt Erinnerungen an das schwere Doppelbeben in Venezuela Ende Juni. Doch in Kolumbien sind laut Experten andere Erdplatten beteiligt. Das venezolanische Beben war nah an der Erdoberfläche. Das Erdbeben hier dagegen in einer Tiefe von 103 Kilometern. Das sind komplett unterschiedliche Beben. Helfer organisieren Wasser, Seife und Essen für die betroffenen Gebiete, in denen auch diese Nacht viele Menschen im Freien schlafen müssen, auch aus Angst vor Nachbeben.
2: Ein Apfel als Symbol des Widerstands und als Zeichen der einzigen Oppositionspartei in Russland, die den Ukraine-Krieg offen ablehnt. Sie nennt sich Jabloko, zu Deutsch Apfel. Ihr Chef Rybakov hält ihn hoch und will damit zeigen, wir geben nicht auf, wir machen weiter, obwohl Russlands oberster Gerichtshof die Partei gestern von der kommenden Parlamentswahl ausgeschlossen hat. Jabloko will gegen das Urteil Berufung einlegen.
5: Es gibt heute viele Diskussionen im Büro der Jabloko-Partei über das, was da gestern vor dem obersten Gericht entschieden wurde. Demnach dürfen diese Plakate nicht aufgehängt werden. Die Partei darf bei den Parlamentswahlen im September nicht antreten. Ich empfinde große Emotionen, denn in letzter Zeit haben wir unglaubliche Unterstützung von jungen Menschen und Menschen jeden Alters im ganzen Land erfahren. Ich arbeite direkt mit Freiwilligen zusammen und erhalte jeden Tag Briefe, in denen mir mitgeteilt wird, wie sehr die Menschen an uns glauben und wie sehr sie dank uns auf Veränderungen hoffen. Die Registrierung der Kandidatenliste wird aufgehoben, sagt der Richter in seinem Urteil. Gegen Jabloko hatte die Kremltreue Partei Rodina geklagt. Sie warf Jabloko vor, eine vom Westen unterstützte Bewegung zu sein. Außerdem seien bei Wahlkampfmaterial Urheberrechte verletzt worden. Eigentliches Problem könnte laut Beobachtern aber sein, dass sich die Partei öffentlich für ein Ende des Ukraine-Kriegs ausspricht. Ich möchte darauf hinweisen, dass das Gerichtsurteil noch nicht rechtskräftig ist. Wir haben 5 Tage Zeit und wir werden gegen dieses Urteil beim obersten Gerichtshof Berufung einlegen. Wir haben dieses Recht und werden alles in unserer Macht Stehende tun, damit dieses Urteil im Rahmen der Gesetze aufgehoben wird. In sozialen Netzwerken hatten viele Regimegegner dazu aufgerufen, Jabloko zu wählen. So auch die Witwe des Kreml-Kritikers Nawalny, Julia Nawalnaja. Als Reaktion auf das Urteil schreibt sie, der Kreml sei in Panik. Jabloko bekam vor allem von jungen Menschen immer mehr Zulauf. Einige von ihnen kamen auch vor das Gerichtsgebäude. Die Polizei beobachtete das und verbot Demonstrationen.
2: Ins Inland. Das Niedrigwasser im Rhein hat nicht nur Folgen für die Binnenschifffahrt, auch die angrenzenden Rheinauen sind davon betroffen. Das Ökosystem entlang des Rheins wird auch als badischer Dschungel bezeichnet. Natur und Wasser satt, normalerweise. Doch jetzt leiden Tiere und Pflanzen massiv unter Trockenheit. Damit ist auch eine weitere Funktion der Auen in Gefahr, der Hochwasserschutz.
6: Hier, wo Revierjäger Philipp Pusch läuft, ist normalerweise das Wasser mindestens hüfthoch. Jetzt sind nur noch Pfützen übrig. Die Rheinauen bei Karlsruhe fast komplett ausgetrocknet.
7: Ich sehe halt irgendwann den Wald, er geht kaputt. Ja, die Bäume gehen kaputt, alles geht kaputt. Das ist ein Drama, ja.
6: Die Rheinauen sind Heimat für unzählige Tier- und Pflanzenarten. Ein sensibles Ökosystem mit großen und kleinen Seitenarmen des Rheins. Wichtig für die Natur, aber auch den Hochwasserschutz. Denn der Boden könne wie ein Schwamm viel Wasser aufnehmen, sagt Philipp Pusch, normalerweise.
7: Wenn der vertrocknet, dann nimmt er kein Wasser so schnell auf. Also der kriegt da diese Trockenrisse und sowas zwar, aber er wird wie dicht. Also das ist wie eine Dichtsohle. Und dann geht das Wasser natürlich nicht ab. Dann fließt das alles oberflächlich ab und dann halt auch ins Dorf neu, wenn es blöd läuft.
6: Bei Starkregen oder Hochwasser drohten also Überschwemmungen, eine Gefahr auch für nahegelegene Gemeinden. Die Schäden an der Landschaft werden mit jedem Dürrejahr schlimmer, sagt Christian Damm vom Aueninstitut der Karlsruher Uni. Viele davon seien jetzt schon dauerhaft.
8: Das werden viele Organismen einfach nicht so abfedern können. Veränderung ist immer in den Pflanzengemeinschaften, Tiergemeinschaften, wie auch immer. Alles passt sich ein Stück weit an, aber die Geschwindigkeit ist viel zu hoch.
6: In den Rheinauen ist vom Leben in diesem Fluss wenig übrig geblieben. Revierjäger Pusch und seine Mitstreiter vom Anglerverein kümmern sich um den Erhalt der Natur, aber fühlen sich derzeit machtlos. Sie zeigen auf dem Handy, wie es hier normalerweise aussieht. Viele Fische seien bereits verendet. Ihr größter Wunsch? Endlich wieder Regen.
7: Vor 2 Wochen bin ich schon durchgelaufen.
2: Wegen der niedrigen Pegelstände im Rhein haben weitere Bundesländer das Sonntagsfahrverbot für Lkw gelockert. Auch Bayern, Hessen, Hamburg und Schleswig-Holstein setzen das Verbot vorerst bis Ende August aus. Nordrhein-Westfalen, Niedersachsen, Rheinland-Pfalz und das Saarland hatten es bereits seit dem vergangenen Wochenende vorübergehend aufgehoben. Die Lockerung soll Lieferengpässe durch das Niedrigwasser verhindern. Es ist ein Klischee, die Generation Z, kurz Gen Z, gilt als genussorientiert, unzuverlässig oder sogar arbeitsunwillig. Wer zwischen Mitte der 1990er und den frühen 2010er Jahren geboren ist, muss mit dem Vorurteil umgehen, dass diese Jahrgänge am liebsten mit den Füßen baumeln. Offenbar zu Unrecht, wie aktuelle Studien und Arbeitsmarktdaten zeigen. Tatsächlich arbeiten so viele junge Menschen wie seit Jahrzehnten nicht.
9: Moritz Rappen studiert Maschinenbau und arbeitet 20 Stunden die Woche beim Kunststoffhersteller IGUS in Köln. Manchmal fahre er direkt von der Uni zur Arbeit oder von der Arbeit zur Uni.
10: Ist schon sehr viel, weil Studieren und Arbeiten. Mein Studium ist eigentlich auf Vollzeit ausgerichtet. Deswegen ist die Woche schon sehr voll. Auch am Wochenende muss dann auf jeden Fall was gemacht werden.
9: Ein Wochenablauf, der nicht zum Klischee einer faulen Generation Z passt. Die Statistik zeigt, die Erwerbsbeteiligung der 20- bis 24-Jährigen ist deutlich gestiegen. 2015 waren 69,7% der jungen Menschen erwerbstätig. Im vergangenen Jahr waren es 76,8%.
11: So häufig im Arbeitsmarkt wie die Generation Z heute waren junge Leute zuletzt vor mehr als 30 Jahren. Damals gab es aber noch wesentlich weniger Studierende, die ja deutlich seltener arbeiten als andere. Dementsprechend hat die Generation Z tatsächlich einen Rekord aufgestellt.
9: Auch Sarah Al-Falahi arbeitet neben dem Studium bei dem Kunststoffhersteller. Sie will finanziell unabhängig sein, Berufserfahrung sammeln. Aber für sie und ihre Generation sei der Job eben nicht alles.
12: Gesundheit spielt ja auch natürlich eine sehr, sehr wichtige Rolle. Und um halt natürlich auch effizient arbeiten zu können, muss man halt auch irgendwo sein Leben balanciert halten natürlich.
9: Work-Life-Balance und Fleiß. Für die Generation Z kein Widerspruch.
2: Tausende Urlauber sitzen auf Sizilien fest. Mehr als 200 Flüge mussten umgeleitet oder gestrichen werden, denn der Ätna ist in der Hauptreisezeit ausgebrochen. Einer der aktivsten Vulkane Europas sorgt seit Freitag für Aschewolken über der italienischen Insel. Lavaströme und glühende Gesteinsbrocken kommen aus dem Inneren des Berges. Der Flughafenbetrieb in Catania am Fuße des Ätna wurde nun endgültig eingestellt. Zum Sport. Einmal Silber und einmal Bronze. Das deutsche Team ist erfolgreich in die Leichtathletik-Europameisterschaft gestartet. Im englischen Birmingham konnte Florian Brem gestern Abend seinen 2. Platz beim 5000-Meter-Lauf kaum fassen. Kugelstoß-Olympiasiegerin Yemisi Mabry ist das Jubeln dagegen schon gewohnt.
13: Erstes großes Finale, erste Medaille für Deutschland bei dieser EM. Kugelstoßerin Yemisi Mabry, eingerahmt von ihren Teamkolleginnen. Im 5. von insgesamt 6 Versuchen stößt die Olympiasiegerin von Paris ihr Sportgerät auf 19,50 Meter und damit zu Bronze.
14: Von Stoß zu Stoß habe ich einfach nur probiert, Vollgas zu geben. Hat nicht immer funktioniert. Mit 19,50 kann ich super zufrieden sein und bin froh, heute mit einer Medaille nach Hause zu gehen.
13: Srilda, Van Klinken, Mabry. Zweimal Niederlande, einmal Deutschland. Diese drei bilden den ersten kompletten Medaillensatz. Tränen der Freude fließen bei Läufer Florian Brem. Über die 5000 Meter gelingt dem Mann aus Mittelfranken der Lauf seines Lebens. Auf der Zielgeraden muss Brem nur Superstar Ingebrigtsen passieren lassen. Silber, sensationell. Von so einem Moment hat er lange geträumt.
15: Man stellt sich dann vor, auch was man im Interview sagt und wie man alles toll erklären kann. Und jetzt stehe ich hier und weiß ehrlich gesagt nicht, was ich sagen soll.
13: Einmal Silber, einmal Bronze. Ein guter Start für Deutschland in die Leichtathletik-EM.
2: Und auch bei der Schwimm-EM in Paris gab es soeben 2 Medaillen für Deutschland. Isabel Gose holte über 800 Meter Freistil Silber vor Maya Werner mit Bronze. Sie mussten sich nur der Italienerin Simona Quattarella geschlagen geben. Die Vorfreude steigt. Morgen wird in Europa eine Sonnenfinsternis erwartet. Besonders in Spanien soll die Sonne komplett vom Mond verdeckt sein. Ohne spezielle Schutzbrillen sollte man das Spektakel allerdings nicht genießen. In vielen Ländern gibt es deshalb einen regelrechten Ansturm auf die Geschäfte. Einige Läden in Frankreich verlangen inzwischen statt 6 bis 8 fast 20 Euro für ein Zweierpack. Und nun die Wettervorhersage für morgen, Mittwoch, den 12. August.
13: Morgen erwartet uns im ganzen Land sonniges und trockenes Hochdruckwetter. Heute Nacht ist es bis auf wenige Wolkenfelder sternenklar. Morgen scheint die Sonne den ganzen Tag oft ungestört. Im Norden können in Küstennähe mal ein paar lockere oder dünne Wolken durchziehen. Heute Nacht Tiefstwerte von 18 Grad am Bodensee bis 4 Grad in den Tälern des Erzgebirges. Morgen werden im Norden 20 bis 27, nach Südwesten hin bis zu 35 Grad erreicht. Und die Temperaturen steigen noch an. Es wird verbreitet heiß bis sehr heiß. Am Donnerstag bis 37, am Freitag bis 39 Grad. Dabei weiter sonnig und trocken. Am Samstag neben Sonne auch Wolken und einzelne Schauer oder Gewitter, die kräftig sein können.
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16: Guten Abend hier beim Infoabend der ARD. Mein Name ist Simone von der Forst. Wir starten mit einer Nachricht, die heute sicher das Thema des Tages war. Der ehemalige syrische Machthaber Bashar al-Assad, der in seinen 24 Jahren Herrschaft Mord, Folter und Niederschlagung sämtlicher Kritik angeordnet hatte, ist zum Tode verurteilt worden. Assad hatte sich 2024 nach seinem Sturz nach Moskau abgesetzt. Also stand er nicht persönlich vor Gericht und auch eine Auslieferung ist wohl kaum absehbar. Was dieses Urteil vor diesem Hintergrund bedeutet, darüber habe ich vor der Sendung mit unserer Korrespondentin Nina Amin gesprochen. Nina, ich würde gern erst nochmal auf das Urteil selbst gucken. In Syrien sind jetzt ehemalige Mitglieder einer islamistischen Miliz an der Macht. Wie viel Einfluss hatte diese neue Regierung auf diesen Prozess?
17: Naja, diese syrische Übergangsjustiz, die wurde ja eingesetzt von dieser Übergangsregierung. Also das sind Leute, die auch schon vorher für den jetzigen Übergangspräsidenten Escherar gearbeitet haben. Es ist kein neues Strafgesetz, das ist noch aus Assads Zeiten. Aber der syrische Übergangspräsident Escherar ist auch wirklich jetzt mit diesen Urteilen, mit diesem Gerichtsprozess einer Forderung nachgekommen, die immer wieder kam von Anfang an, seit dem Sturz vor 1,5 Jahren, dass die Leute Gerechtigkeit wollten und dass sie wollten, dass die Verantwortlichen für die ganzen grausamen Dinge, die geschehen sind unter Assad, auch zur Rechenschaft gezogen worden werden. Und das war jetzt sozusagen der erste Auftakt.
16: Wie genau hat dieses Gericht denn das Urteil jetzt begründet?
17: Also das Urteil war begründet mit wirklich systematischem Massenmord. Heute sprach der Richter davon, es war vorsätzlicher Mord, auch an Kindern, an Jugendlichen, Folter, Verbrechen gegen die Menschlichkeit. Also das ist eine ganz, ganz lange Latte von Anschuldigungen gewesen. Und es waren ja die meisten Angeklagten nicht da. Also Bashar al-Assad selber war nicht da, sein Bruder auch nicht. Der wurde auch verurteilt zum Tode. Es war ein einziger, der im Gerichtssaal auch vor Ort war, in einem Käfig saß. Das ist der Cousin von Bashar al-Assad. Der wurde auch zum Tode verurteilt.
16: Wie viel Bedeutung hat das alles jetzt für die Aufarbeitung der Assad-Diktatur?
17: Das hat Bedeutung, definitiv. Das hat auch sehr symbolische Bedeutung. Da habe ich heute drüber gesprochen mit Amjad Hamoud. Das ist ein Rechtsanwalt, der in Syrien zusammen mit Menschenrechtsaktivisten daran arbeitet, dass die Assad-Regimezeit aufgearbeitet wird, juristisch aufgearbeitet wird. Und er meinte, das ist definitiv heute wichtig gewesen. Allerdings sagt er auch, Gerechtigkeit ist natürlich viel, viel mehr als eine Todesstrafe oder mehrere Todesstrafen. Mhm. Er sagt, Gerechtigkeit bedeutet, dass die Opfer einfach die Wahrheit kennen, dass sie wissen, wer die Befehle gegeben hat, wer sie ausgeführt hat, wer beteiligt war und vor allen Dingen auch, wer diese ganzen Verbrechen vertuscht hat. Und wir müssen uns ganz klar machen, dass das natürlich nur der Anfang ist. Es gibt zigtausende Familien, die immer noch nicht wissen, wo ihre Familienangehörigen sind. Es sind sehr, sehr viele Menschen vermisst. Es gibt sehr, sehr viele Menschen, die getötet worden sind in dieser Zeit. Also da ist wirklich erst der Anfang getan.
16: Wir haben heute von dir schon gehört, dass die Menschen am Gericht nach der Urteilsverkündung gejubelt haben. Wie sind denn die Reaktionen im ganzen Land?
17: Ja, im ganzen Land wurde das bei vielen Syrern und Syrerinnen sehr positiv aufgenommen. Wie gesagt, wir haben heute auch mit Hinterbliebenen gesprochen. Die sind natürlich wahnsinnig erleichtert und hoffen jetzt vor allem auch, dass Bashar al-Assad und sein Bruder, die ja im Exil in Russland sind, dann auch ausgeliefert werden nach Syrien. Das muss man natürlich schauen. Aber wir haben auch gehört aus Daraa, die Provinz im Süden Syriens, wo 2011 ja die Proteste sozusagen begonnen haben, wo dann halt Jugendliche brutal festgenommen worden sind, also was ja auch auf das Konto geht von diesem Cousin von Assad, der heute auch das Todesurteil bekommen hat, der im Gerichtssaal anwesend war. Also dass da auch Menschen auf die Straße gegangen sind. Also große Erleichterung, dass jetzt die Ersten sozusagen verantwortlich gemacht werden und verurteilt wurden.
16: Das ist die Einschätzung von Nina Amin, unserer Korrespondentin für Syrien, wo heute der ehemalige Machthaber Bashar al-Assad in seiner Abwesenheit zum Tode verurteilt worden ist. Erst vor ein paar Wochen ist Venezuela von Erdbeben erschüttert worden. Gestern traf es das Nachbarland Kolumbien. Die Rede ist von einem der schwersten Beben der vergangenen Jahrzehnte. Die Zahl der Toten ist noch gar nicht klar. Außerdem wurden bei der Naturkatastrophe viele Menschen verletzt. Mein Kollege Roman Janek hat eben mit unserer Südamerika-Korrespondentin Anne Herberg gesprochen und sie gefragt, wie welche Landesteile am schlimmsten betroffen sind, wie die Lage aussieht und wie viel Hoffnung es noch gibt, Überlebende zu finden.
18: Ja, das Land ist jetzt erstmal im Schock. Die Zahl der Toten, die steigt stündlich. Das Erdbeben hat ja den Westen, den Südwesten des Landes getroffen mit Regionen, die sehr stark und sehr dicht besiedelt sind. Unter anderem Kolumbiens drittgrößte Stadt Cali, aber auch Städte in der sogenannten touristisch sehr beliebten Kaffeezone. Pereda ist stark betroffen. Ich habe Videos gesehen. Dort hat es den Flughafen beispielsweise getroffen. Die Menschen sind in Todesangst aus dem wackelnden Gebäude gestürmt. In Cali hat es eine Geburtsklinik getroffen und auch andere Krankenhäuser sind beschädigt. Das heißt, dieses Land ist jetzt extrem im Schock, ist extrem getroffen worden und die Sucharbeiten gehen los, aber die Rettungskräfte sind auch im Einsatz.
19: Wie gehen denn diese Rettungsarbeiten voran? Sind denn genügend Kräfte am Werk, genügend Menschen? Gibt es auch ausreichend Material?
18: Ja, also der Präsident ist ja erst vor 4 Tagen sozusagen angetreten, übrigens vereidigt in einer der am schwersten betroffenen Städte Cali. Es war also sein erster offizieller Arbeitstag in diesem Sinne. Er hat sofort den Notstand ausgerufen, hat sich sofort auch die Rettungsmaßnahmen zur Chefsache erklärt, angekündigt, er werde in die betroffenen Regionen reisen. Das Militär, das in Kolumbien sehr gut aufgestellt ist, auch aufgrund der langen Gewaltgeschichte, wurde zur Unterstützung mobilisiert. Es kam auch aus den Nachbarländern, wurde Hilfe zugesagt, unter anderem übrigens auch aus Venezuela. Aber wir haben es natürlich mit einem Beben von einer enormen Wucht zu tun. Wir haben es auch mit großen Schwierigkeiten zu tun. Strom ist ausgefallen, Zugangsstraßen sind blockiert durch umgestürzte Bäume, Dutzende Gebäude sind eingestürzt. Das heißt, es ist eine große Herausforderung auch für relativ gut aufgestellte Rettungskräfte in Kolumbien, die auch andere Erdbeben bereits gewohnt sind.
19: Sie haben schon gesagt, die medizinische Versorgung, auch die Krankenhäuser, die sind zum Teil schwer beschädigt. Wie geht es denn damit voran? Also ist die medizinische Versorgung überhaupt irgendwie gewährleistet? Können das andere Krankenhäuser übernehmen? Wie sieht das aus?
18: Das können andere Krankenhäuser übernehmen. Es gibt noch Krankenhäuser. Allerdings gibt es eben auch an Krankenhäusern, wie Sie gerade schon gesagt haben, Schäden. Und es gibt auch andere logistische Herausforderungen, nämlich dass die meisten Flughäfen gerade nicht operativ sind. Die Menschen können auch nicht so schnell einfach in andere große Städte verlegt werden. Dazu kommt, wir haben Gebiete, gerade das Gebiet des Chocó an der Pazifikküste, wo das Epizentrum dieses Bebens lag. Das ist eine schwer zugängliche Region, das ist eine extrem arme Region. Es gibt Orte, an denen man nur mit Flugzeugen und nur mit Booten hinkommt. Also da ist das Ausmaß noch gar nicht abzusehen.
19: Und vielleicht noch eine Frage zu den Gründen. Warum kommt es in dieser Gegend offenbar immer wieder zu solch verheerenden Beben?
18: Ja, der erste Gedanke ist ja erst Venezuela, jetzt Kolumbien. Was ist da los in der Region? Wissenschaftlich kann man allerdings nicht von einem Folgebeben sprechen. Das sind unterschiedliche Erdplatten, die da gebebt haben. Es gibt auch noch andere Unterschiede. Das geben jetzt in Kolumbien, das ja eine ähnliche Wucht hatte und ähnlich lang dauerte, war aber viel tiefer gelegen, 110 Kilometer. Also man kann jetzt nicht direkt von einer Kettenreaktion in dieser Region sprechen.
16: Gestern Morgen Ortszeit hat es in Kolumbien ein Erdbeben gegeben. Über die aktuelle Lage, die Hilfs- und Rettungsmaßnahmen und wie viel Hoffnung es noch auf Überlebende gibt. Darüber unter anderem hat mein Kollege Roman Janik am Nachmittag mit Anne Herberg gesprochen, unsere Korrespondentin für Südamerika. Inzwischen bestätigen die Behörden im Land mindestens 240 Tote. 20.24 Uhr ist es jetzt. Der Drohnenzwischenfall am Flughafen Leipzig-Halle vor ziemlich genau einer Woche ist noch gar nicht aufgeklärt. Da gibt es schon wieder einen Vorfall mit einer Drohne. Diesmal am Flughafen Hannover-Langenhagen. Da mussten am frühen Morgen Maschinen umgeleitet werden oder sie sind verspätet gestartet. Unser Reporter Yannick Wittenberg hat Einzelheiten.
20: Also in der vergangenen Nacht hatten offenbar Mitarbeiter einer Spedition am Flughafen eine Drohne gesichtet. Das berichtet der Spiegel. Die befand sich demnach zwar nicht innerhalb des Flughafenzauns, aber innerhalb der Zone, in der ein absolutes Flugverbot für Drohnen gilt. Die umfasst ja einen Bereich von 1,5 Kilometern rund um das Flughafengelände. Nachdem die Drohne eben genau dort gesichtet wurde, gab es eine Sperrung des Flughafens. Zum ersten Mal um 3.44 Uhr. Das hat eine Sprecherin gegenüber dem NDR Niedersachsen bestätigt. Dann war die Drohne erstmal wieder weg und tauchte dann wieder auf. Das ging fast 2 Stunden lang so weiter, sodass es bis 5.20 Uhr mehrere kurze Sperrungen gab. Teilweise war eine Start- und Landebahn betroffen, teilweise auch beide. Die Polizeidirektion Hannover führt in dem Fall jetzt die Ermittlungen und hat sich noch nicht dazu geäußert. Gleiches gilt für die Bundespolizei, die für den Flughafen zuständig ist. Der Spiegel beruft sich auf einen internen Polizeibericht, in dem es heißt, das Vorliegen von hybrider Aktivität könne nicht ausgeschlossen werden. Damit ist also gemeint, dass möglicherweise ausländische staatliche Akteure hinter dem Vorfall stecken könnten. Zudem heißt es beim Spiegel weiter, dass die Drohne in Hannover zwar mehrfach von Flughafenmitarbeitern gesichtet wurde, die Warngeräte der Bundespolizei sie aber nicht erkannt hätten. Auch das sind laut des Nachrichtenmagazins aber alles Infos aus dem erwähnten internen Polizeibericht. Offiziell bestätigt ist das also nicht.
16: Auch am Flughafen Hannover-Langenhagen ist in der Sicherheitszone rund um den Airport eine Drohne entdeckt worden in den frühen Morgenstunden, was Auswirkungen auf den Flugverkehr hatte. Auch da könnten ausländische Kräfte dahinter stecken, vermutet jedenfalls die Bundespolizei. Laut Medienberichten, Yannick Wittenberg hat den Stand der Dinge für uns zusammengefasst.
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16: Tag 2 bei der Leichtathletik-Europameisterschaft in Birmingham. Gestern ging es ja schon prima los mit einer Bronzemedaille für die Kugelstoßerin Yemesi Mabry und einer silbernen für den 5000-Meter-Läufer Florian Brem. Aktuell läuft das Hammerwerfen mit 2 Athleten von der Frankfurter Eintracht. Jens-Jörg Rieck ist für uns in England mit dabei. Wie sind die beiden denn in den Wettkampf so reingekommen?
21: Was für ein Timing. 20.27 Uhr. Wir sind beim zweiten Versuch von Merlin Hummel. Der hat einen richtig guten Start erwischt. 79.08 ist aktuell Dritter. Man könnte also sagen, wenn es jetzt vorbei wäre, hätte er eine Bronzemedaille. Und das war doch deutlich mehr, als wir gestern nach dieser doch sehr vermurksten Qualifikation erwarten durften. Und wir bleiben jetzt natürlich drauf, denn der Wuschelkopf, der in Bayern groß geworden ist, in Kulmbach, geht jetzt so ein bisschen in die Hocke, lächelt nochmal, spricht mit sich. Der 7,26 Kilogramm Karma ist schon unterwegs in der Luft. 2,5 Drehungen und jetzt raus mit dem Ding, aber der geht ins Netz hinein. Mist! Zweiter Versuch lange nicht so gut, aber das trifft auch auf die anderen Großen zu. Pavel Fajdek war vor ihm dran. Eine Legende. 5-mal in Folge Weltmeister, der voll tätowierte Pole. Er mit 79 Metern 13 knapp vor Merlin Hummel und an der Spitze. Keine Überraschung, Bencsa Halas, der Ungar, den haben wir natürlich bei vielen großen Entscheidungen mit dabei gehabt. War unter anderem auch bei der Europameisterschaft in Rom EM-Silbermedaillengewinner. Also Frage jetzt etwas länger beantwortet, weil ihr live dabei wart. Das sieht ganz gut aus mit Merlin Hummel. Deutlich besser als am gestrigen Tage. Sören Klose ist mit 77,10 im Moment im Endkampf mit dabei. Also der besten 8 Athleten hier aus dem Zwölferfeld.
16: Und es steht ja noch so viel an heute Abend. Hürdenlaufen, Weitspringen und so weiter. Wo können denn heute Abend noch deutsche Leichtathletinnen und Leichtathleten auf Bestleistungen hoffen?
21: Es ist so, wie es sein soll, sage ich jetzt gerade, denn ich sehe drüben, die 5000-Meter-Läuferinnen sind unterwegs, 11 Runden noch zu laufen, 12,5 sind es. Da ist eine Hessin mit dabei, Irina Mikitenko, die ja für Trier startet. Die Mama hat den deutschen Rekord inne über die Marathonstrecke, also eine große Lauffamilie, sie im Pulk dabei, aber das ist keine echte Medaillenhoffnung, ist erst 21 Jahre jung. Wir drücken ihr natürlich die Daumen für diesen ersten großen Wettkampf. Direkt dahinter in der Kurve, wo sie gerade in der Sonne hier in Birmingham durchgelaufen ist, ist an Julie Knesche unterwegs in der Luft, hoffentlich weit. Sie sind erst bei 4,10 Metern. Das Stabhochspringen der Frauen ist also erst in den Anfängen. Und wir haben heute natürlich noch das Highlight, die 100 Meter mit der Entscheidung, wer verdammt ist der schnellste Mann in Europa. Michael Jacobs, der Olympiasieger aus Italien, hält den Europarekord, aber ohne Anser, der deutsche Rekordhalter mit diesem Gepäck, ihr habt alle davon gehört, mit dieser verpassten Dopingprobe. Er hat sich super verkauft bei den deutschen Meisterschaften, war bärenstark dort und wenn er das hier wieder abliefert, kann er im Finale stehen und vielleicht sogar für eine Überraschung sorgen.
16: Vielen Dank, Jens-Jörg Rieck aus unserem Team bei der Leichtathletik-Europameisterschaft in Birmingham. Wir behalten die Entscheidung des Abends gemeinsam weiter im Blick, sprechen in etwa einer Stunde nochmal miteinander.
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0: Um 20.30 Uhr mit Kevin Arnold. Immer mehr Bundesländer lockern das Sonntagsfahrverbot für Lkw. Auch in Hessen, Hamburg und Schleswig-Holstein dürfen bis Ende des Monats Lastwagen an Wochenenden auf Autobahnen fahren. Hintergrund ist die anhaltende Trockenheit, die Wasserstände in den Flüssen immer weiter sinken lässt. Schiffe können dadurch nicht mehr so viele Güter transportieren. Nach dem schweren Erdbeben gestern in Kolumbien melden die Behörden mittlerweile mindestens 224 Tote und fast 1000 Verletzte. Rettungskräfte suchen nach Verschütteten. ARD-Korrespondentin Christina Fee-Möbus.
3: Die ersten 72 Stunden nach einem Erdbeben gelten als entscheidend, um Menschen noch lebend retten zu können. Besonders viel Schaden hat das Erdbeben im Süden und Westen Kolumbiens angerichtet. Vor allem aus Cali und Pereira werden viele tote und zerstörte Gebäude vermeldet. Der kolumbianische Präsident Abelardo de la Espriella hat den nationalen Katastrophenfall ausgerufen.
0: Mehrere Menschenrechtsgruppen haben US-Präsident Trump verklagt wegen dessen Sanktionen gegen den Internationalen Strafgerichtshof. Trumps Regierung hatte gegen mehrere Richter und Staatsanwälte in Den Haag Einreiseverbote verhängt. Aus Washington ARD-Korrespondentin Giselle Utscher.
22: Hauptgrund dafür waren Ermittlungen und Haftbefehle des Gerichts gegen hochrangige Amtsträger Israels, darunter Premierminister Benjamin Netanyahu, im Zusammenhang mit dem Krieg im Gazastreifen. In der Klage werden diese Sanktionen als rechtswidriger Angriff auf die internationale Justiz bezeichnet. Aus Sicht der Menschenrechtler verhindern sie, Personen strafrechtlich zu verfolgen, die für die schlimmsten Verbrechen gegen die Menschlichkeit verantwortlich seien.
0: Einer der größten Waldbrände in Deutschland in den letzten Wochen im hessischen Main-Kinzig-Kreis ist offenbar gelegt worden. Die Polizei teilte mit, nach jetzigem Stand gehe man von Brandstiftung aus. Der oder die Täter seien wohl mit einem Fahrzeug unterwegs gewesen. Gestern waren in einem Waldstück bei Rodenbach an mehreren Stellen Feuer ausgebrochen. Rund 55 Hektar standen in Flammen. Bei der Schwimm-Europameisterschaft in Paris gibt es zwei weitere Medaillen für Deutschland. Isabel Gose gewann über 800 Meter Freistil Silber. Bronze ging an Maja Werner. Die Goldmedaille gewann Simona Quadarella aus Italien. Das waren die Nachrichten. Das Wetter, die Nacht wird oft klar, es kühlt ab auf 16 bis 10 Grad, örtlich auch einstellige Werte. Morgen scheint in fast allen Teilen Deutschlands den ganzen Tag die Sonne, im Norden gibt es ein paar lockere oder dünne Wolken, es bleibt aber überall trocken. Die Temperaturen steigen auf 20 bis 35 Grad, es folgt danach die nächste Hitzewelle, Donnerstag bis 37, Freitag bis 39 Grad. Die Zeit 20.33 Uhr.
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16: Und ich bin Simone von der Forst. Guten Abend, schön, dass Sie bei uns sind. Einen Monat vor der Landtagswahl in Sachsen-Anhalt besagen alle Umfragen das Gleiche. Die AfD liegt weit vorne. Die Zahlen von Infratest DIMAP von Ende Juli sehen die AfD bei 41%. Dahinter die CDU mit nur 24%. Da würde es zusammen mit der SPD und den Grünen nicht reichen, eine Mehrheit gegen die AfD zustande zu bekommen. Dafür bräuchte es auf jeden Fall die Unterstützung der Linkspartei. Die kommt auf 14%. Natürlich sind das bisher nur Umfragen, aber Thüringens Ex-Ministerpräsident Bodo Ramelow von der Linken hat sich jetzt dafür ausgesprochen, dass seine Partei bereit sein sollte, mit der CDU in Sachsen-Anhalt zusammenzuarbeiten, um eine AfD-Regierung zu verhindern. Mein Kollege Dirk Wagner hat am Mittag mit unserer Kollegin Dagmar Pepping im ARD Hauptstadtstudio in Berlin gesprochen und wollte von ihr wissen, wie Ramelow das genau formuliert hat.
4: Also er hat sich in einem Zeitungsinterview zu Wort gemeldet und er hat gesagt, wer Schaden vom Land Sachsen-Anhalt abwenden will, der muss in der Lage sein, über Parteigrenzen hinweg miteinander zu reden. Es sind wirklich nur noch knapp 4 Wochen bis zum Wahltag. Und dann wirft er der CDU vor, rumzueiern, statt zu sagen, wir arbeiten bei Themen zusammen, bei denen wir zusammenarbeiten können. Und das muss man sagen, ist ja kein neuer Sound bei Bodo Ramelow. Er fordert das schon seit vielen Jahren, dass Schluss sein soll mit der Ausgrenzung. Er fordert, die Scheuklappen sozusagen abzunehmen, eben weil die AfD gerade im Osten so sehr stark ist in den letzten Jahren.
5: Der Mann hat ja als ehemaliger Ministerpräsident von Thüringen eine gewisse Erfahrung in Sachen Zusammenarbeit mit der CDU. Wie hat das denn dort funktioniert und was könnten diese Erfahrungswerte bedeuten für Sachsen-Anhalt?
4: Ja, das Beispiel Thüringen ist wirklich interessant. Ramelow war in seiner letzten Amtszeit von 2020 bis 2024 Chef einer Minderheitsregierung. Und damals hat er sich mit der CDU in Erfurt, die da in der Opposition saß, auf einen sogenannten Stabilitätspakt geeinigt. Da ging es darum, dass man punktuell in Sachfragen zusammenarbeitet, zum Wohle Thürings, wie es da stand, zum Beispiel in Haushaltsfragen. Und dann, als dann die nächste Landtagswahl kam, hatten wir auf einmal die nächste Minderheitsregierung, diesmal aber angeführt von Mario Vogt von der CDU. Und der hat sich dann wiederum von der Linken punktuell stützen lassen. Also das sind die Erfahrungswerte, die man in Thüringen hat. Und in Sachsen sieht es ja auch nicht anders aus. Also da stützt die Linke auch wiederum die Minderheitsregierung von Michael Kretschmer von der CDU. Und all das tut man, obwohl es auf Bundesebene von Bundesparteitagen gestützt einen Unvereinbarkeitsbeschluss ergibt. Und da steht drin, in diesem kurzen Satz, die CDU Deutschlands lehnt Koalitionen und ähnliche Formen der Zusammenarbeit sowohl mit der Linkspartei als auch mit der AfD ab. Aber trotzdem gibt es zumindest in diesen Bundesländern schon Kooperationen. Jetzt ist eben die Frage, was Sven Schulze, der jetzt Ministerpräsident noch in Magdeburg ist, dann in Sachsen-Anhalt tun wird. Folgt er diesen beiden Beispielen?
5: Wie wird denn eine mögliche Zusammenarbeit der Linkspartei mit der CDU insgesamt beurteilt bei der Linken? Also sehen das da alle so wie Bodo Ramelow?
4: Die meisten Relevanten in der Führung sehen das so, denn es gibt ein wirklich alles überragendes Ziel bei der Linken. Und das ist es, eine Landesregierung von der AfD geführt zu verhindern. Man muss dazu sagen, der Landesverband der AfD in Sachsen-Anhalt, der gilt als gesichert rechtsextrem. Und Luigi Pantisano, einer der beiden Parteichefs, der hat erst am Sonntag im Sommerinterview mit dem ZDF auch Unterstützung für die CDU und für Sven Schulze angedeutet und hat dann auch von Verantwortung fürs Land gesprochen und dass es darum geht, die AfD zu verhindern und hat eben auch auf die Beispiele schon in Thüringen und Sachsen verwiesen. Die Frage ist dann halt eben, wie würde so eine Verantwortungsübernahme der Linken aussehen, was man dann machen würde, um zumindest dann die AfD-Regierung zu verhindern.
5: Da kommt es ja offensichtlich auch auf jedes Wort an. Wir haben das gerade schon erwähnt. Es gibt einen Unvereinbarkeitsbeschluss bei der CDU, was die Zusammenarbeit mit der Linken angeht. Aber was sagt denn jetzt eigentlich die CDU zu all dem?
4: Naja, Sven Schulze schweigt, der Spitzenkandidat und Ministerpräsident in Sachsen-Anhalt. Und der wird auch, wenn es irgendwie geht, bis zum Wahltag nichts sagen, weil er weiß, dass wenn er sich dazu äußert, dass das sozusagen Wasser auf den Mühlen der AfD im Landtagswahlkampf ist, weil die dann mit dem Finger auf die CDU zeigen werden und sagen, ach guck mal, was die nicht alles tun, um sozusagen hier die Mehrheitsmeinung in Sachsen-Anhalt zu verhindern. Also er wird schweigen, er wird frühestens am Wahlabend nach 18 Uhr etwas dazu sagen, wie er sich verhalten wird. Aber bei der Bundesspitze bleibt es dabei. Die sagen, der Unvereinbarkeitsbeschluss gilt. Ist auch noch mal zuletzt auf dem CDU-Parteitag in Stuttgart im Frühjahr so betont worden. Aber es ist wirklich die Frage, was heißt keine Zusammenarbeit? Ist eine niedrigschwellige Kooperation in Sachfragen eine Zusammenarbeit oder nicht? Oder ist es wirklich Wortklauberei, aber für die CDU eine sehr wichtige Wortklauberei?
5: Stichwort Sachfragen. Gibt es denn politisch genügend Schnittmengen für die CDU und für die Linke, dass so eine Zusammenarbeit in Sachsen-Anhalt von den Inhalten her funktionieren könnte?
4: Ich glaube, das könnte es, weil der Landesverband Sachsen-Anhalt innerhalb der Linken als relativ, jetzt in dicken Anführungsstrichen, vernünftig gilt, eher als staatstragender Landesverband und die Spitzenkandidatin Eva von Angern auch. Also da denkt man, dass eine Zusammenarbeit, sagen wir Kollegen in Magdeburg, durchaus möglich wäre. Und eins ist ja auch klar, in der Landespolitik geht es jetzt nicht um Fragen der Außenpolitik, ja, um den Ukraine-Krieg oder um Gaza, sondern da geht es um Haushalt, es geht um andere Themen und vor allen Dingen, ganz wichtig in Sachsen-Anhalt, um das Thema Wirtschaft und wie man dort Arbeitsplätze sichern kann. Und ich glaube, da könnte man zusammenfinden. Und wie gesagt, das alles überwölbende Ziel ist es, zu verhindern, dass Ulrich Siegmund als erster AfD-Politiker Ministerpräsident in einem Bundesland wird. Und ich glaube, um das zu verhindern, wären die Parteien zu recht viel bereit.
16: Die Debatte über eine mögliche Zusammenarbeit der CDU mit der Linkspartei nach der Wahl in Sachsen-Anhalt geht weiter. Jetzt hat Thüringens ehemaliger Ministerpräsident Ramelow für so eine Zusammenarbeit plädiert. Darüber hat mein Kollege Dirk Wagner heute Mittag mit unserer ARD-Hauptstadtkorrespondentin Dagmar Pepping gesprochen.
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16: Das Einzige, woran wir zurzeit in Deutschland wohl überhaupt nicht denken, ist, die Heizung aufzudrehen. Das ganze Land stöhnt unter der Hitze. Und somit ist es auch nicht beunruhigend, dass unsere Gasspeicher im Land so leer sind wie noch nie zu dieser Jahreszeit. Experten sagen auch, keine Sorge, es wird auch keine Versorgungsengpässe geben. Allerdings könnten die Preise noch mal raufgehen. Das hat verschiedene Ursachen. Über die und die Hintergründe hat Angela Göpfert aus unserer Börsenredaktion recherchiert.
6: Noch ist Hochsommer, doch am Gasmarkt geht es längst um die Frage, was im Winter passiert. Denn die deutschen Speicher sind derzeit nur zu rund 48% gefüllt. So wenig wie noch nie zu dieser Jahreszeit. Rohstoffexperte Thomas Benedikt von Union Investment rechnet damit, dass Deutschland mit nur etwa 70% Füllstand in den Winter starten könnte. Dann wird das Wetter umso wichtiger.
7: Wenn wir mit einem Lagerbestand von nur etwa 70% in den Winter gehen, dann sind wir deutlich anfälliger für einen kalten Winter.
6: Heißt, bei einem kalten Winter müssten schnell zusätzliche Mengen am Markt beschafft werden. Trotz der vergleichsweise leeren Speicher muss Deutschland allerdings noch keinen Gasmangel fürchten. Die Bundesnetzagentur gibt Entwarnung. Heute kann Deutschland deutlich mehr Flüssiggas ins Land holen als zu Beginn der Energiekrise.
7: Die aktuelle Lage ist sicherlich nicht vergleichbar mit dem Jahr 2022. Jetzt sind wir darauf vorbereitet, viel Flüssiggas zu empfangen, auch über die verschiedenen Terminals, die es in der Nord- und Ostsee gibt.
6: Genau darin steckt allerdings ein neues Risiko. Europa ist stärker vom globalen LNG-Markt abhängig und dort bekommt das Gas, wer mehr dafür bezahlt. Asien bietet derzeit häufig höhere Preise. Norman Liebke, Rohstoffexperte der Commerzbank.
8: Die flexiblen Mengen, die werden umgeleitet und Asien zahlt jetzt eben deutlich mehr drauf. Wenn man das auf Euro je Megawattstunde umrechnet, zahlen die teilweise 4 Euro je Megawattstunde Gas eben obendrauf.
6: Dass solche Preisunterschiede die Lieferströme tatsächlich verändern, zeigen auch Daten der Internationalen Energieagentur. Und dann ist da noch der Mittlere Osten. Durch die Straße von Hormus liefen vor dem Iran-Krieg fast 20% des weltweiten LNG-Angebots. Die Lieferungen aus der Golfregion sind seitdem massiv eingebrochen.
8: Aber wir haben hier auch längerfristige Angebotsprobleme in Katar. Unter anderem LNG-Anlagen wurden Mitte März in Katar eben zerstört. 20% der langfristigen Produktionskapazität für 3 bis 5 Jahre fallen jetzt erstmal aus.
6: Für den Winter entscheidend ist deshalb, wie schnell die übrigen Lieferungen aus Katar wieder hochgefahren werden. Die IEA erwartet eine schrittweise Erholung bis ins 4. Quartal. Doch Benedikt warnt.
7: Sollte das nicht der Fall sein, dann verknappt sich der gesamte Weltmarkt an Flüssiggas über den Winter. Und das ist das größte Risiko aus meiner Sicht.
6: Treffen dann noch ein kalter Winter und niedrige Speicherstände zusammen, kann es schnell teuer werden. Der europäische Gaspreis liegt derzeit bei knapp 60 Euro je Megawattstunde, deutlich über dem Niveau vor dem Iran-Krieg. Benedikt hält allerdings noch wesentlich höhere Preise für möglich.
7: Wir können uns schon vorstellen, dass in einem kälteren Winter der Erdgaspreis nochmal in Richtung 80 bis 100 Euro je Megawattstunde ansteigen könnte. Das wäre eine Verdreifachung im Vergleich zum Beginn dieses Jahres.
6: Von den Extrempreisen des Jahres 2022 wäre das aber noch weit entfernt. Damals kostete Gas zeitweise mehr als 300 Euro je Megawattstunde. Unterm Strich geht es im kommenden Winter wohl weniger um die Frage, ob genug Gas da ist, sondern zu welchem Preis.
16: Angela Göpfert aus der ARD-Börsenredaktion hat sich mit dem Füllstand unserer Gasspeicher beschäftigt und was wir für den Winter vielleicht im Hinterkopf haben müssen. Es war nicht nur kein gewöhnlicher Verkehrsunfall, der im vergangenen November die ganze Stadt Offenbach betroffen gemacht hat. Damals hatte ein Autofahrer auf einer zweispurigen Hauptverkehrsroute offenbar plötzlich ausweichen müssen und kam so in den Gegenverkehr. Dieser Wagen, der Wagen von Edin D., krachte dabei in ein anderes Auto und die drei Menschen, die darin saßen, wurden so schwer verletzt, dass sie noch am Unfallort bzw. im Krankenhaus starben. Auch ein 9 Jahre altes Mädchen. Seit heute wird Edin D. vor dem Landgericht in Darmstadt der Prozess gemacht. Der Vorwurf lautet Mordverdacht. Denn statt der zulässigen 50 km/h war er mit 140 unterwegs. Unsere Reporterin Petra Demand beobachtet den Prozess in Darmstadt und wir haben sie eben gefragt, wie der Angeklagte heute vor Gericht aufgetreten ist und ob er sich überhaupt

0: lang gefahren. Dann ist eben aus einer Ausfahrt ein Audi gekommen und das sieht man auch auf dem Überwachungsvideo. Relativ langsam hat er sich da so rausgeschoben, hat dann spontan angehalten, mitten auf diesen beiden Spuren, weil er eben diesen VW hat angerast kommen sehen. Dann stand er da eben mitten auf den Spuren und dann ist der VW ausgewichen über die Gegenfahrbahn. Und dann ist er eben mit dem anderen Audi, wo die drei Menschen drin saßen, die Richtung Offenbach unterwegs waren. Die drei sind nicht verwandt, die 88, die 66-Jährige und das 9-jährige Mädchen, die waren, und das ist echt dramatisch, gemeinsam auf dem Weg zum Kirchenchor. Die hatten also das Nachbarmädel mitgenommen und die sind nach und nach alle verstorben, leider nach dem Unfall.
1: Jetzt also der Prozess gegen den Unfallfahrer, der mit 140 km/h statt 50, also fast dem Dreifachen der erlaubten Geschwindigkeit unterwegs gewesen sein soll. Ein Albtraum für die Angehörigen der Toten. War von denen jemand da? Wie haben die reagiert?
0: Also anwesend war auf jeden Fall der Vater von dem Mädchen, der ist auch einer der Nebenkläger und der ist dann, als die Überwachungsvideos gezeigt worden sind, also man hat wirklich den Unfall direkt gesehen, da ist er vorher rausgegangen, also das konnte er sich heute nicht mit antun, hat den Saal verlassen, hat draußen gewartet, also das war einfach zu viel dann heute.
1: Wie gesagt, das Ganze ist jetzt ein Mordprozess, wie geht die Verhandlung jetzt weiter gegen den Angeklagten?
0: Also es sind heute 6 Zeugen gehört worden und es sind aber noch ziemlich viele andere Zeugen geladen. Am nächsten Dienstag geht es weiter und die nächsten 2 Termine sind dann am 1. und am 4. September. Und wenn alles gut geht, ist dann schon ein Urteil da.
1: Prozessauftakt vor dem Landgericht Darmstadt. Es geht um einen Verkehrsunfall mit 3 Toten in Offenbach vergangenen November. Dem Angeklagten wird versuchter Mord vorgeworfen, weil er mit weit überhöhter Geschwindigkeit fuhr und so die tödlichen Folgen womöglich in Kauf nahm. Informationen dazu waren das von meiner Kollegin Petra Demand. Ungarn hat seit heute einen neuen Staatspräsidenten. Geworden ist es Ondrasz Boko, ein ausgewiesener Kritiker des abgewählten Ministerpräsidenten Orbán. Seine Wahl, somit ein weiterer Teil des Machtwechsels in Ungarn. Was, wie unser Korrespondent Clemens Fehrenkotte berichtet, auch deutlich bei der Abstimmung zu sehen war.
2: Die Bekanntgabe des Abstimmungsergebnisses erfolgte vor einem nahezu halbleeren Plenarsaal im ungarischen Parlament. Bei der geheimen Abstimmung haben 146 Abgeordnete einen Stimmzettel entnommen. Den in der Wahlurne gefundenen Stimmzetteln zufolge haben 146 Abgeordnete ihre Stimme abgegeben. Die Verteilung dieser Stimmen ist wie folgt. Es gab keine ungültigen Stimmen. Die Zahl der gültigen Stimmen beträgt 146, davon entfielen 140 auf Ja-Stimmen. Die Zahl der Nein-Stimmen betrug 6. Es gab keine Enthaltungen. Die Protokollführer stellten fest, dass die Abstimmung gültig und erfolgreich war. Alle Mitglieder der Oppositionsfraktion von Ex-Ministerpräsident Viktor Orbán blieben der Abstimmung aus Protest fern. Sie erklärten die Wahl für rechtswidrig. Der neue Staatspräsident war vor mehr als 14 Jahren vom damaligen Premierminister Orbán aus seinem Amt als Präsident des Obersten Gerichtshofs entfernt worden. Boko hatte zuvor die sogenannte Justizreform Orbáns öffentlich massiv kritisiert, mit der die Unabhängigkeit der Justiz stark eingeschränkt worden war. In seiner Ansprache vor dem Parlament erklärte Boko, er habe Ja zu der Anfrage von Premierminister Modzsor gesagt, weil Ungarn in einer Phase seiner Geschichte angelangt sei, Zitat, in der ernsthaftes Nachdenken über die Funktionsweise des Staates, die Verfassungsmäßigkeit und die Gemeinschaft des Landes erforderlich ist. In Ungarn hat sich ein System herausgebildet, in dem eine Partei den Staat und seine Institutionen fest im Griff hatte. Am Ende dieser Ära kam es schließlich zu einer jahrelangen Regierungsführung per Verordnung, die das Parlament weitgehend umging. Der Staat erfüllte eine der grundlegendsten Anforderungen der demokratischen Rechtsstaatlichkeit nicht, die tatsächliche Gewaltenteilung und ein funktionierendes System von Kontrollen und Gegenkontrollen. Es liegt in der Verantwortung von uns allen, dafür zu sorgen, dass ein solches System nie wieder in Ungarn entstehen kann. Die heutige Wahl des renommierten Juristen zum Staatspräsidenten wäre ohne den erdrutschartigen Sieg der Tiso-Partei von Peter Modzsor am 12. April nicht erfolgt. Der heutige Regierungschef hatte mit dem Versprechen, das System Orbán zu beenden, eine Zweidrittelmehrheit im Parlament gewonnen. Modzsor betrachtete vor allem den von Orbán vor 2 Jahren ins Amt gebrachten Staatspräsidenten Tomasz Sulyok als Hemmfaktor bei der Rückkehr Ungarns zu einer liberalen Demokratie und zu einer unabhängigen Justiz. Eine Verfassungsänderung beschlossen von der

0: Zweidrittelmehrheit von Mojos Tiso-Partei machte Mitte Juli den Weg frei für das Ausscheiden des alten Staatspräsidenten. Der neue Staatspräsident wird am 19. August sein Amt antreten, einen Tag vor dem ungarischen Nationalfeiertag.
1: Ungarns Parlament hat den Orbán-Kritiker András Boko zum neuen Staatspräsidenten gewählt. Unser Korrespondent Clemens Fehrenkotte hatte die Einzelheiten. Sie sind im Infoabend der ARD unterwegs. Heute ist der 11. August 2026 und heute vor 20 Jahren sorgte der Schriftsteller und Nobelpreisträger Günter Grass mit einer Enthüllung zu seiner Vergangenheit für einen Skandal. In unserem Stichtag blickt Katrin Krämer für uns zurück.
2: Der Stichtag. Warum ich mein Schweigen breche, titelt die Online-Ausgabe der Frankfurter Allgemeinen Zeitung am 11. August. Das Interview mit Günter Grass, in dem er zum ersten Mal über seine Mitgliedschaft in der Waffen-SS spricht, verursacht eine mediale Riesenwelle. Noch am selben Abend berichten ARD und ZDF, dass Grass in seinem neuen Buch beim Häuten der Zwiebel ein verschwiegenes Kapitel seines Lebens öffentlich mache. Eine wochenlang dauernde Schlagzeilenlawine folgt.
3: Eine Beichte.
4: Moralapostel mit Erinnerungslücken.
3: Erschütterung über das Bekenntnis von Grass.
4: Jungchen mit SS-Runen am Kragen.
3: Hat Günter Grass uns betrogen?
5: Ich habe nicht mit so viel Hass gerechnet und fahrlässigem journalistischem Umgang.
2: Grass beklagt, Zitate würden aus dem Zusammenhang gerissen. Er spricht von der Selbstgerechtigkeit vieler Journalisten.
5: Zum Teil in seriösen Tageszeitungen mit Karikaturen, die hätten im Stürmer stehen können. So ekelhaft waren die.
2: Kritiker fordern, man müsse nun Grass' gesamtes Lebenswerk neu bewerten. Der Vorwurf, er, der immer als besonders rigider Moralapostel aufgetreten sei, ausgerechnet er habe geschwiegen. Das Interview hat der FAZ-Herausgeber Frank Schirmacher geführt. Die Idee, das Geständnis, wie Grass es literarisch in Beim Häuten der Zwiebel beschreibt, vom Autor selbst einordnen zu lassen. Ein journalistischer Coup, denn in einer Extrabeilage der FAZ werden schon Wochen vor dem offiziellen Erscheinen Auszüge aus dem Buch abgedruckt.
5: Im Morgengrauen stand der Zug nach Dresden abfahrbereit. Nur zu behaupten und deshalb zu bezweifeln bleibt, dass mir erst hier, in der vom Krieg noch unberührten Stadt, gewiss wurde, welcher Truppe ich anzugehören hatte.
2: 3 Jahre hat Günter Grass an diesen Erinnerungen geschrieben. Der innere Druck, betont er immer wieder, sei zu groß geworden. Dass er als Heranwachsender an den Endsieg glaubte und in den Krieg ziehen wollte, hat Grass nie verheimlicht. Aber das Geständnis 1944 mit 17 in der besonders fanatischen NS-Elitetruppe gelandet zu sein, das konnte er bisher nicht ablegen.
5: Ich war erst jetzt in der Lage, das so zu machen. Und wer richten will, mag richten. Das hat mich immer beschäftigt. Ich war mir auch keiner Schuld bewusst. Ich bin zu Waffen-SS gezogen worden, war an keinem Verbrechen beteiligt, hatte aber immer das Bedürfnis, eines Tages darüber zu berichten.
2: Sein Schweigen bricht Günter Grass am 11. August 2006. Heute vor 20 Jahren.
1: Katrin Krämer über die Enthüllung des Schriftstellers Günter Grass, Mitglied der Waffen-SS gewesen zu sein. 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Morgen geht es im Stichtag um die Entstehung der Plattenindustrie in der damaligen sogenannten Ostzone vor 80 Jahren.
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1: In diesem Jahr sind Frankfurt und das Rhein-Main-Gebiet Weltdesign-Hauptstadt, World Design Capital, so heißt der Titel offiziell. In vielen Projekten geht es dabei immer wieder um die Frage, wie Design das Leben und Zusammenleben in der Stadt verbessern kann. Eins der spektakulärsten Projekte heißt A Sky Full of Hope, ein Himmel voller Hoffnung. Das ist eine hängende Skulptur auf einem zentralen Platz in Frankfurt, der Konstabler Wache. Und die sieht aus wie eine Wolke aus farbigen Fischernetzen, aufgehängt an 4 Stahlträgern. Seit ein paar Tagen schon ist sie zu sehen. Heute Abend wird sie dann offiziell eingeweiht und zum ersten Mal auch beleuchtet. Aber kann Kunst wirklich einen öffentlichen Platz verändern? Darüber hat mein Kollege Roman Janik heute Nachmittag mit Christoph Schäffer aus unserer Kulturredaktion gesprochen und ihn gefragt, welche Hoffnungen man denn verbindet mit diesem Kunstwerk an genau dieser Stelle.
7: Ja, diese Stelle muss man sich vielleicht noch mal ein bisschen genauer angucken. Die Konstabler Wache, das ist ja wirklich ein extrem öder, mehr oder weniger quadratischer Platz mit wirklich gesichtsloser Architektur drumherum und so einem Hochplateau von ungefähr 80 Zentimetern, was auch dazu führt, dass die Leute gar nicht so gerne über den Platz rübergehen. Da mit Kunst etwas zu machen, das hat man immer mal wieder diskutiert. Es gab zum Beispiel in den 80er Jahren den Schweizer Brunnenkünstler Jean Tanguy, den man gewinnen wollte, hier eine Brunneninstallation mitten auf den Platz zu stellen. Und der hat gesagt, dieser Platz ist so grauslich, dafür will ich nichts machen. Was bisher schon ganz gut funktioniert hat, ist, den Platz zu beleben mit dem Wochenmarkt, also mit dem Erzeugermarkt, der hier zweimal die Woche stattfindet. Aber ansonsten ist es eben auch ein Hotspot für Kriminalität und Drogenhandel. Also viele Leute trauen sich da gar nicht hin. Und hier jetzt einen Ort zu schaffen, an dem Leute Selfies machen, an dem Leute sich wohlfühlen. Das wären so ganz weitreichende Hoffnungen, die man damit verbinden könnte.
8: Gibt es denn Vorbilder für eine solche Veränderung des öffentlichen Raums durch Kunst?
7: Es gibt Vorbilder, die allerdings ganz andere Dimensionen haben. Also wenn wir nach Marseille gucken, da hat man im Hafengelände so eine Art verspiegelten Pavillon aufgestellt, der zwischen dem Hafen und der Innenstadt eine Verbindung schafft. Die Menschen gucken nach oben, sehen sich selbst im Spiegel. Oder sehr spektakulär in Sevilla, da ist vor einigen Jahren ein Kunstwerk entstanden, was eigentlich schon Architektur ist, hat auch ein Architekt entworfen, ein deutscher Architekt übrigens, Jürgen Meyer-Haar heißt der. Mhm. Und das Ding heißt Metropol Para. Soll. Also so eine Art Großstadt-Sonnenschirm. Das sind riesige Pilze und die schaffen auch so einen schattigen Platz, den man aber auch von oben begehen kann. Und das ist eine wirkliche Touristenattraktion geworden. Allerdings ganz andere Dimensionen. Das hat mehr als 100 Millionen Euro gekostet in Sevilla. Da sind die 2,3 Millionen, die jetzt in Frankfurt ja so kontrovers diskutiert werden, vergleichsweise günstig. Mhm. Interessant ist halt immer die Frage, ist es etwas, was zur Identität und zum Image einer Stadt beiträgt? Dann ist es sicher etwas, was auch breitere Kreise irgendwann mal begeistern und faszinieren kann. Und dafür sind diese großen Beispiele in Sevilla und Marseille durchaus auch gelungene Vorbilder.
8: Wenn aber Kunst im öffentlichen Raum dann doch auf Ablehnung stößt, kann sie dann trotzdem noch eine positive Wirkung haben?
7: Ich glaube, es gibt so einen Effekt auch der Gewöhnung und dass Leute ja auch in der Stadt nach so Orientierungspunkten suchen. Die Stadt Kassel erlebt das alle 5 Jahre wieder, wenn Documenta ist, dann entstehen neue Kunstwerke im öffentlichen Raum. Da gab es auf dem Königsplatz 1992 mal so eine Treppenskulptur, die wurde unglaublich angefeindet. Keiner wusste, was das sollte, eine Treppe, die quasi ins Nichts führt. Und als sie dann irgendwann im Jahr 2000 in einer Nacht- und Nebelaktion abgerissen wurde, waren die Leute dann eben doch traurig und enttäuscht. Oder wenn wir auch bei der Documenta an Josef Beuys denken mit seiner Aktion Stadtverwaldung, also wo er 7000 Eichen bereitgestellt hat, die in der Stadt gepflanzt werden sollten. Das ist sicher heute etwas, was in Kassel die Stadt prägt, wo Stadtführungen stattfinden zu diesen Orten. Also es kann da so eine Art Gewöhnung geben, die dann auch sich irgendwann positiv mit dem Kunstwerk identifiziert. Kurz und gut an der Konstabler Wache, nach den 3 Jahren, die dieses Kunstwerk dort hängen bleiben, wird auch möglich an diesen Pfeilen mit einer komplizierten Beleuchtungstechnik, die da installiert wurde, mal was anderes aufzuhängen. Zum Beispiel eine Beschattung des Platzes. Das wären alles auch künftige Nutzungen, die sozusagen mit der Basis, die da geschaffen wurde, auch umsetzbar wären.
1: Schöner Leben mit Kunst auch an öffentlichen Plätzen, die sonst nicht gerade mit Gemütlichkeit glänzen. Mein Kollege Roman Janek hat darüber mit unserem Kulturredakteur Christoph Schäfer gesprochen und darüber, was das World Design Capital in Frankfurt und dem Rhein-Main-Gebiet bringen könnte.

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1: 21 Uhr mit Kevin Arnold. Nach dem Waldbrand in Rodenbach im Main-Kinzig-Kreis geht die Polizei von Brandstiftung als Ursache aus. Es gebe Hinweise, dass gestern an mehreren Stellen im Wald absichtlich Feuer gelegt wurde. Daraus entwickelte sich ein Großbrand. Laut Polizei brannte es auf einer Fläche von rund 55 Hektar. Das entspricht 77 Fußballfeldern. Aktuell laufen die Nachlöscharbeiten. Den ganzen Tag über sind hunderte Feuerwehrleute im Einsatz gewesen, um Glutnester aufzuspüren und kleinere Feuerstellen zu bekämpfen. Nach mehreren anderen Bundesländern lockert auch Hessen das Lkw-Fahrverbot. Ab dem Wochenende dürfen bestimmte Lastwagen auf den Autobahnen fahren. Das hat Verkehrsminister Mansouri mitgeteilt. HR-Reporterin Katinka Mumme.
2: Hintergrund sind die niedrigen Wasserstände der deutschen Flüsse. Dadurch werden mehr Lkw gebraucht, um Güter zu transportieren. Die Ausnahme gilt nur für Lkw, die als Ersatz für die ausgefallenen Schiffe fahren. Normalerweise dürfen Lkw über 7,5 Tonnen deutschlandweit an Sonn- und Feiertagen von 0 bis 22 Uhr nicht fahren. In Hessen ist dieses Verbot voraussichtlich bis Ende des Monats teilweise ausgesetzt.
1: Mehrere Menschenrechtsgruppen haben US-Präsident Trump verklagt, wegen dessen Sanktionen gegen den Internationalen Strafgerichtshof. Trumps Regierung hatte gegen mehrere Richter und Staatsanwälte in Den Haag Einreiseverbote verhängt. Aus Washington ARD-Korrespondentin Giselle Utscher.
3: Hauptgrund dafür waren Ermittlungen und Haftbefehle des Gerichts gegen hochrangige Amtsträger Israels, darunter Premierminister Benjamin Netanyahu, im Zusammenhang mit dem Krieg im Gazastreifen. In der Klage werden diese Sanktionen als rechtswidriger Angriff auf die internationale Justiz bezeichnet. Aus Sicht der Menschenrechtler verhindern sie, Personen strafrechtlich zu verfolgen, die für die schlimmsten Verbrechen gegen die Menschlichkeit verantwortlich seien.
1: Großer Polizeieinsatz in Frankfurt-Nied. Dort ist heute Mittag ein schwer verletzter Mann gefunden worden. Laut Polizei starb er wenig später an seinen Verletzungen. Was genau passiert ist, weiß man noch nicht. Am Fundort standen zwei Fahrräder von verschiedenen Lieferdiensten. Gefahndet wird nach einem Tatverdächtigen, der möglicherweise ein Messer bei sich hat. Bei der Schwimm-Europameisterschaft in Paris gibt es zwei weitere Medaillen für Deutschland. Isabel Gose gewann über 800 Meter Freistil Silber. Bronze ging an Maja Werner. Die Goldmedaille gewann Simona Quadarella aus Italien. Für Gose war es schon die dritte Medaille bei dieser EM. Das waren die Nachrichten. Das Wetter, die Nacht wird relativ kühl, Tiefstwerte zwischen 16 und 7 Grad. Morgen wieder den ganzen Tag sonnig, kaum Wolken am Himmel. Die Temperaturen steigen auf 27 bis 33 Grad. Auch in der zweiten Wochenhälfte bleibt es sonnig und trocken und es wird noch einmal sehr heiß. Donnerstag bis 36 Grad, Freitag und Samstag bis 38 Grad. Es ist 21.03 Uhr.
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4: Herzlich willkommen zum Infoabend der ARD. Ich bin Simone von der Forst und wir gucken hier zuerst nach Südamerika. Häuser, Straßen, nichts war mehr sicher, als die Erde in Kolumbien gestern Morgen Ortszeit bebte. Und einen Tag danach entwickelt sich das Ausmaß der ganzen Katastrophe weiter. Mindestens 240 Menschen kamen nach bisherigen Erkenntnissen ums Leben. Weit über 1000 wurden verletzt. Vermutlich werden diese Zahlen aber noch steigen, denn die Rettungs- und Bergungsarbeiten laufen noch.
5: Ruhe bitte, ruft ein Mann in die Menge. Zwischen Geröll und Trümmerhaufen herrscht Chaos. Überall hasten Einsatzkräfte, Soldaten und Freiwillige umher. Sie tasten sich auf den Betonbergen voran und versuchen, Überlebende unter den eingestürzten Häusern zu finden. Da liegt ein Auto begraben, sagt dieser Augenzeuge. Drei Leute sollen da noch drin sein. Die Feuerwehr versucht, sie gerade zu retten. Da sind offenbar auch zwei Kinder drin. Hoffnung und Verzweiflung liegen im Katastrophengebiet am Tag nach dem Erdbeben nah beieinander. Besonders in der südkolumbianischen Großstadt Cali, aber auch in Pereira, Manizales und Armenia hat das Erdbeben Existenzen zerstört. Und die Infrastruktur, wie der kolumbianische Präsident Abelardo de la Espriella berichtet. Drei Krankenhäuser sind ausgefallen, 18 weitere sind beschädigt, Schulen sind kaputt gegangen, auch Flughäfen haben Schäden davongetragen und sind teils nur eingeschränkt in Betrieb. Dass der Flugverkehr eingeschränkt ist, erschwert auch internationale Hilfe, die in die betroffenen Regionen kommen soll. Viele Länder haben bereits Unterstützung zugesagt, unter anderem auch Venezuela, das selbst erst vor kurzem verheerende Erdbeben erlebt hat. Ein Sprecher der Weltgesundheitsorganisation warnt.
6: Die Wasserversorgungssysteme sind beschädigt. Das hat auch die Gesundheitseinrichtungen in Mitleidenschaft gezogen. Unser oberstes Anliegen ist es jetzt, die grundlegende Gesundheitsversorgung wieder sicherzustellen. Das hat absolute Priorität. Währenddessen suchen Rettungskräfte in den Trümmern weiter nach Überlebenden. Die ersten 72 Stunden nach einem Erdbeben gelten als entscheidend, um Leben zu retten.
4: Informationen aus Kolumbien nach dem Erdbeben gestern waren das von unserer Korrespondentin Christina Fee Möbus. 9:05 ist es am ARD-Infoabend. Morgen, mitten am Tag, wird es wieder was für Mystery-Fans, denn da wird es plötzlich Nacht. Der Mond zieht vor die Sonne und verdunkelt sie vollständig. Eine Sonnenfinsternis steht an und besonders spektakulär wird die wohl in Island. Da liegt auch die Hauptstadt Reykjavik im Kernschatten. Für etwas mehr als eine Minute wird die Sonne verschwinden. Das seltene Naturschauspiel zieht Sonnenfinsternis-Fans aus der ganzen Welt an und sorgt in Island längst für eine ganz eigene Eventindustrie. Arne Bartram berichtet.
7: Fast 600 Jahre ist die letzte totale Sonnenfinsternis in Islands Hauptstadt Reykjavik her. Für viele Menschen auf der Insel ist es diese Woche deshalb ein besonderes Ereignis, so wie für Bierbrauer Magnus Mar Kristjansson. Wir haben beschlossen, ein Bier zu brauen, um dieses Ereignis zu feiern. Wir haben es Ljós genannt. Zuerst wollten wir es Myrkvi, also Dunkelheit, nennen. Dann dachten wir, nein, wir verbinden es lieber mit dem Licht, das zurückkommt, wenn das Ereignis vorbei ist. Das Bier ist nur eines von vielen Produkten, die in Island rund um die Sonnenfinsternis verkauft werden. Es gibt Schokolade, T-Shirts, Hüte und sogar eine spezielle Uhr. Uhrenmacher Sigurdur Gilbertsson im Sender Ruf. Das Zifferblatt ist ziemlich ungewöhnlich. Man sieht darauf die Struktur des Mondes, so als würde er gerade über die Sonne wandern. Dazu gibt es einen schmalen Ring, der im Dunkeln leuchtet. Und auf der Uhr steht die Uhrzeit, zu der die totale Finsternis in Reykjavik beginnt. Für Island ist die Sonnenfinsternis mehr als ein astronomisches Ereignis. Die Insel macht daraus ein großes Erlebnis mit Konzerten, Veranstaltungen und extra eingerichteten Beobachtungsplätzen. Auch Touristen kommen gezielt für die Finsternis. Besonders im Westen des Landes und rund um die Hauptstadt Reykjavik sind Hotels seit Monaten weitgehend ausgebucht. Die Behörden rechnen dort mit deutlich mehr Besuchern und warnen vor überfüllten Straßen und Parkplätzen. Adalheidur Jonsdottir vom Isländischen Roten Kreuz empfiehlt deshalb im Isländischen Rundfunk: Stellen Sie sicher, dass Ihr Auto einen vollen Tank oder eine vollgeladene Batterie hat. Nehmen Sie Trinkwasser mit, für alle Fälle Kopfschmerztabletten. Und vor allem vergessen Sie die Sonnenfinsternisbrille nicht. Die ist unbedingt notwendig. Außerdem sollten Sie einen Erste-Hilfe-Kasten dabei haben. Denn wer die totale Finsternis erleben will, muss sich genau in den schmalen Streifen des Kernschattens begeben. In Reykjavik wird die Sonne für rund eine Minute vollständig verschwinden. Das ist dort eine historische Seltenheit. Zum letzten Mal war eine totale Sonnenfinsternis dort 1433 zu sehen. Wissenschaftsjournalist Sævar Helgi Bragason: Wenn es bewölkt ist, verpassen wir natürlich das große Schauspiel, die Finsternis selbst am Himmel. Aber selbst dann erleben wir die kürzeste, einzigartigste und wahrscheinlich schönste Dunkelheit unseres Lebens. Es wird auf jeden Fall ein großartiges Erlebnis. Denn eine totale Sonnenfinsternis verändert nicht nur den Himmel. Für einen kurzen Moment wird es mitten am Tag dunkel. Die Temperatur kann sinken und die Umgebung wirkt plötzlich wie in einer anderen Welt. Was früher ein unheimliches Zeichen oder gar ein Vorbote des Weltuntergangs war, ist heute vor allem ein gesellschaftliches Ereignis mit Musik, Partys und Souvenirs.
4: Und ich habe trotzdem ein bisschen Gänsehaut. Island freut sich auf die totale Sonnenfinsternis. Morgen unser Korrespondent Arne Bartram berichtete darüber. Am 6. September, also in weniger als einem Monat, könnte es soweit sein, dass in Sachsen-Anhalt als erstem Bundesland die AfD einen Ministerpräsidenten stellt. Zurzeit liegt sie in den Umfragen nämlich weit vorne. Der Wahlkampf für die Landtagswahl läuft entsprechend auf Hochtouren für die AfD, aber auch für die anderen Parteien. Unser Reporterteam aus Oliver Mattes, Knut Fetten und Cecilia Kloppmann waren unterwegs.
8: Samstag, 1. August, 9 Uhr morgens in Sandersdorf, unweit von Bitterfeld. Ein gut gelaunter Ulrich Siegmund begrüßt seine Anhänger. Er trägt Jogginghose, Laufschuhe. Auf seinem T-Shirt steht Vision 2026, AfD, Deutschland zuerst. Auch für das Kamerateam des ARD-Magazins Fakt hat Siegmund launige Worte.
9: Hallo, wer sind Sie denn?
10: Guten Morgen, Herr Siegmund. Knut Fetten, MDR Fernsehen und ARD.
9: Laufen Sie auch mit?
10: Nein, das mache ich nicht.
9: Sie wollen wirklich nicht mitkommen? Haben Sie es gut überlegt?
8: Rund 20 Leute folgen dem AfD-Spitzenkandidaten auf dem lockeren 3-Kilometer-Lauf. Seit 10 Jahren sitzt der 35-Jährige im Magdeburger Landtag. Seit 2022 führt er gemeinsam mit Oliver Kirchner die Fraktion. Nun will er die AfD zum Sieg führen. Siegmund schüttelt Hände, macht Selfies. Einen Prototyp des Feel-Good-Rechtspopulisten nennt ihn der Politik- und Kommunikationsberater Johannes Hilje.
11: Er ist ein exzellenter Verkäufertyp. Und das Interessante ist bei Ulrich Siegmund, dass gar nicht so sehr der Inhalt seines Produktes überzeugt, sondern vor allem die Verpackung.
8: Der Mann, der eine AfD-Regierung in Sachsen-Anhalt verhindern will, heißt Sven Schulze. 47 Jahre alt, früherer Wirtschaftsminister in Sachsen-Anhalt und seit Januar CDU-Ministerpräsident.
12: Das Allerwichtigste, und das ist das, was unsere Aufgabe ist, ist Jobs und Arbeitsplätze hier in Sachsen-Anhalt. Ich sage ganz klar, ich möchte keine weitere Zuwanderung ins Sozialsystem. Aber ich sage auch, ich bin nicht dafür da, die Themen aus Berlin in Sachsen-Anhalt durchzusetzen.
8: Schulze kämpft hier auch gegen die Unbeliebtheit von Friedrich Merz. Seit der Wende bis 1994 und seit 2002 ist die CDU die Regierungspartei in Sachsen-Anhalt. Die AfD hat noch nie in Regierungsverantwortung gestanden. Im Wahlkampf verspricht sie viel. Kostenlose Kitas, kostenloses Schulessen, Babybegrüßungsgeld. Obwohl im Landeshaushalt ein 2-Milliarden-Loch klafft. Marcel Fratscher vom Deutschen Institut für Wirtschaftsforschung sieht hier einen großen Widerspruch.
13: Man verspricht den Menschen das Blaue vom Himmel, ganz viel zusätzliches Geld für jedes zusätzliche Kind und für alle möglichen anderen Leistungen, aber gleichzeitig weniger Staat, weniger Steuereinnahmen. Entweder will man die Menschen entlasten, indem man den Staat klein spart, dann muss man den Menschen aber auch sagen, was das für die Daseinsfürsorge bedeutet. Dass dann die Infrastruktur schlechter werden wird, dass Schulen schließen werden, dass Krankenhäuser schließen werden.
8: Laut einer aktuellen Studie des DIW würden Menschen in Sachsen-Anhalt durch die Politik der AfD an Einkommen verlieren. Im Durchschnitt jährlich rund 1.600 Euro pro Kopf. Zudem könnten rund 10.000 Arbeitsplätze verloren gehen. Die AfD sieht sich bereits als Sieger, hofft auf eine Alleinregierung, schielt auf einen möglichen Koalitionspartner BSW. Die CDU braucht auf jeden Fall einen Koalitionspartner. Auf Platz 3 der Umfragen steht aber die Linke mit ca. 13%. BSW, SPD, Grüne und FDP kämpfen darum, die 5%-Hürde und es in den Landtag zu schaffen. An den Wahlergebnissen entscheidet sich, ob Ulrich Siegmund der erste AfD-Ministerpräsident wird.
4: Wahlkampf in Sachsen-Anhalt, wo Ministerpräsident Sven Schulze von der CDU und sein Herausforderer Ulrich Siegmund von der AfD um die unentschlossenen Wähler kämpfen. Cecilia Kloppmann berichtete über diesen Wahlkampf. Jetzt kommen wir zu einer Nachricht, die wohl das Thema des Tages war. Der ehemalige syrische Machthaber Bashar al-Assad, der in seinen 24 Jahren Herrschaft Mord, Folter und Niederschlagung sämtlicher Kritik angeordnet hatte, ist zum Tode verurteilt worden. Assad hatte sich 2024 ja nach seinem Sturz nach Moskau abgesetzt, also stand er nicht persönlich vor Gericht. Und auch eine Auslieferung ist wohl kaum absehbar. Was dieses Urteil trotzdem bedeutet, darüber habe ich vor der Sendung mit unserer Korrespondentin Nina Amin gesprochen. Ich würde gerne erst noch mal auf das Urteil selbst gucken. In Syrien sind jetzt ehemalige Mitglieder einer islamistischen Miliz an der Macht. Wie viel Einfluss hatte diese neue Regierung auf diesen Prozess?
14: Naja, diese syrische Übergangsjustiz, die wurde ja eingesetzt von dieser Übergangsregierung. Also das sind Leute, die auch schon vorher für den jetzigen Übergangspräsidenten Escharar gearbeitet haben. Es ist kein neues Strafgesetz, das ist noch aus Assads Zeiten. Aber der syrische Übergangspräsident Escharar ist auch wirklich jetzt mit diesen Urteilen und mit diesem Gerichtsprozess einer Forderung nachgekommen, die immer wieder kam von Anfang an, seit dem Sturz vor 1,5 Jahren, dass die Leute Gerechtigkeit wollten und dass sie wollten, dass die Verantwortlichen für die ganzen grausamen Dinge, die geschehen sind unter Assad, auch zur Rechenschaft gezogen worden werden. Und das war jetzt sozusagen der erste Auftakt.
4: Wie genau hat dieses Gericht denn das Urteil jetzt begründet?
14: Also das Urteil war begründet mit wirklich systematischem Massenmord. Heute sprach der Richter davon, es war vorsätzlicher Mord, auch an Kindern, an Jugendlichen, Folter, Verbrechen gegen die Menschlichkeit. Also das ist eine ganz, ganz lange Latte von Anschuldigungen gewesen. Und es waren ja die meisten Angeklagten nicht da. Also Bashar al-Assad selber war nicht da, sein Bruder auch nicht. Der wurde auch verurteilt zum Tode. Es war ein einziger, der im Gerichtssaal auch vor Ort war, in einem Käfig saß. Das ist der Cousin von Bashar al-Assad. Der wurde auch zum Tode verurteilt.
4: Wie viel Bedeutung hat das alles jetzt für die Aufarbeitung der Assad-Diktatur?
14: Das hat Bedeutung, definitiv. Das hat auch sehr symbolische Bedeutung. Da habe ich heute drüber gesprochen mit Amjad Hamoud. Das ist ein Rechtsanwalt, der in Syrien zusammen mit Menschenrechtsaktivisten daran arbeitet, dass die Assad-Regimezeit aufgearbeitet wird, juristisch aufgearbeitet wird. Und er meinte, das ist definitiv heute wichtig gewesen. Allerdings sagt er auch, Gerechtigkeit ist natürlich viel, viel mehr als eine Todesstrafe oder mehrere Todesstrafen. Mhm. Er sagt, Gerechtigkeit bedeutet, dass die Opfer einfach die Wahrheit kennen, dass sie wissen, wer die Befehle gegeben hat, wer sie ausgeführt hat, wer beteiligt war und vor allen Dingen auch, wer diese ganzen Verbrechen vertuscht hat. Und wir müssen uns ganz klar machen, dass das natürlich nur der Anfang ist. Es gibt zigtausende Familien, die immer noch nicht wissen, wo ihre Familienangehörigen sind. Es sind sehr, sehr viele Menschen vermisst. Es gibt sehr, sehr viele Menschen, die getötet worden sind in dieser Zeit. Also da ist wirklich erst der Anfang getan.
4: Wir haben heute von dir schon gehört, dass die Menschen am Gericht nach der Urteilsverkündung gejubelt haben. Wie sind denn die Reaktionen im ganzen Land?
14: Ja, im ganzen Land wurde das bei vielen Syrern und Syrerinnen sehr positiv aufgenommen. Wie gesagt, wir haben heute auch mit Hinterbliebenen gesprochen. Die sind natürlich wahnsinnig erleichtert und hoffen jetzt vor allem auch, dass Bashar al-Assad und sein Bruder, die ja im Exil in Russland sind, dann auch ausgeliefert werden nach Syrien. Das muss man natürlich schauen. Aber wir haben auch gehört aus Dara, die Provinz im Süden Syriens, wo 2011 ja die Proteste sozusagen begonnen haben, wo dann halt Jugendliche brutal festgenommen worden sind, also was ja auch auf das Konto geht von diesem Cousin von Assad, der heute auch das Todesurteil bekommen hat, der im Gerichtssaal anwesend war, also dass da auch Menschen auf die Straße gegangen sind, also große Erleichterung, dass jetzt die Ersten sozusagen verantwortlich gemacht werden und verurteilt wurden.
4: Du hast das schon angesprochen, dass Assad selbst ausgeliefert werden müsste, damit das Urteil vollstreckt werden kann. Das ist ja eher unwahrscheinlich. Kann man das trotzdem als starkes Symbol bewerten, dieses Urteil heute?
14: Ja, denn ich denke, es gab schon die ganze Zeit diese politischen Forderungen, dass Assad ausgeliefert werden muss. Also sobald er ist ja im Dezember 2024 ist er ins Exil gegangen, ist er geflohen und seitdem ist die ganze Zeit die Forderung da, dass er zurückgebracht werden muss nach Syrien, dass ihm dort der Prozess gemacht werden muss. Nun wurde er verurteilt, das ist jetzt amtlich sozusagen und klar, man muss jetzt trotzdem schauen, wie Russland reagiert, wie die russische Regierung reagiert, wenn jetzt diese Forderung, Auslieferungsforderung an die russische Regierung gestellt wird. Da muss man sehen, auch wie die syrische Regierung da handelt, wie sie das diplomatisch angeht. Es gibt heute auch wieder diese Forderung, dass das syrische Außenministerium da jetzt massiv auch tätig werden muss und die russische Regierung auffordern muss. Aber wie gesagt, ich kann mir das auch nicht vorstellen, dass Russland dem nachkommen wird. Aber wir werden sehen, wie viel Druck da jetzt gemacht wird. Auf alle Fälle ist es ein sehr, sehr starkes Symbol.
4: Das ist die Einschätzung von Nina Amin, unserer Korrespondentin für Syrien, wo heute der ehemalige Machthaber Bashar al-Assad in seiner Abwesenheit zum Tode verurteilt worden ist. Mitten in Europa nimmt es ein Land mit der Demokratie so genau wie kaum ein anderes weit und breit. In der Schweiz dürfen die Bürgerinnen und Bürger in der Regel 4-mal pro Jahr über wichtige Fragen direkt entscheiden, per Volksabstimmung. Und schon seit über 200 Jahren gilt als Maxime der Schweizer Außenpolitik, bei bewaffneten Konflikten, wo auch immer auf der Welt, gilt das Prinzip der Neutralität. Heißt, die Schweiz schlägt sich weder auf die eine noch auf die andere Seite einer Kriegspartei. Nun sagt die rechtskonservative Schweizerische Volkspartei aber, diese Neutralität müsse weitergehen und sich auch auf die Wirtschaftspolitik beziehen. Aus dem ARD-Studio Genf, Thomas Wagner.
15: Ah, ja. Sorti. Sorti. Cheers.
16: Cheers. Cheers. Cheers.
15: Und Prost. Prost. Im Le Derby, einer kleinen Eckkneipe in Genf, lassen sich vier Männer ihr Feierabendbier schmecken. Benny, einer von ihnen, kann ganz passabel Deutsch und spricht ein brennendes Thema an.
16: Es ist sehr wichtig, die Neutralität zu haben.
15: Damit kommt Benny auf einen heiklen Punkt zu sprechen. Trotz des in der Verfassung festgeschriebenen Neutralitätsgebotes hat sich die Schweiz nach einigem Hin und Her an den Wirtschaftssanktionen der westlichen Welt gegen Russland beteiligt, als Folge des Angriffs auf die Ukraine. Keine gute Entscheidung, findet er. Auch Heidi, Passantin gleich nebenan, zeigt sich skeptisch. Der Grundsatz der Neutralität bei uns, ja, ich denke, das ist eine gute Sache. In Zukunft sollten wir strikt an unserer Neutralität festhalten. Ähnliches fordert einer, der in der Schweiz eigentlich schon als Politrentner gilt.
17: 8. Juni 1938, wo der Bundesrat sagt, wir müssen zurück zur traditionellen Neutralität. Und 1939 brach der Zweite Weltkrieg aus, der uns dann...
15: Christoph Blocher, 85 Jahre alt, er galt vor Jahrzehnten schon als Ikone der rechtskonservativen Schweizerischen Volkspartei, war in früheren Zeiten Parlamentsabgeordneter, gehörte zeitweise sogar der Schweizer Bundesregierung an. Nun hatte sich dieser Tage wieder zu Wort gemeldet, als glühende Verfechter der sogenannten Neutralitätsinitiative, die aus Kreisen seiner Partei eingebracht worden ist. 1938 habe, so Blocher, die Rückbesinnung auf die Neutralität die Schweiz davor bewahrt, in den Zweiten Weltkrieg hineingezogen zu werden. Und zwar eine Neutralität, die über das Prinzip der militärischen Nichteinmischung deutlich hinausging.
17: Die Fachleute sprechen von integral. Das heißt absolut, auch für nicht-militärische Zwangsnahmen sind wir neutral.
15: Heißt, die Schweiz dürfe sich zukünftig auch nicht mehr an wirtschaftlichen oder diplomatischen Sanktionen beteiligen, es sei denn, es gebe einen entsprechenden UN-Beschluss. So steht's im Entwurf zur Volksinitiative Wahrung der schweizerischen Neutralität. Und genau das ist wohl der heikelste Punkt. Zu Beginn des russischen Angriffskriegs auf die Ukraine hat sich die Schweiz allerdings nach kurzer kontroverser Debatte auch an den westlichen Sanktionen gegenüber der Russischen Föderation beteiligt. Ein Fehler, sagt Blocher. Kein Fehler, sagt beispielsweise Ignacio Cassis, Schweizer Außenminister von der liberalen Freisinnigen Partei.
18: Die heutigen Sanktionen gegen Russland wären beispielsweise nicht mehr möglich, da sie nicht von der UNO beschlossen wurden. Das könnte schwere außen- und wirtschaftspolitische Nachteile zur Folge haben.
15: Cassis befürchtet in einem solchen Fall die Abkopplung der Schweiz von der westlichen Staatengemeinschaft. Ähnlich denken die meisten Politikerinnen und Politiker aller anderen im Berner Parlament vertretenen Parteien, mit Ausnahme der SVP.
4: Aus der Schweiz berichtete Thomas Wagner über ein Volksbegehren, das die rechtskonservative Partei auf den Weg gebracht hat und bei dem es um die Ausdehnung der schweizerischen Neutralität auch auf Wirtschaftssanktionen geht. Die aktuelle Hitze macht der Natur zu schaffen. Bayern ist da keine Ausnahme. Der Hopfen zum Beispiel leidet unter Hitzestress. Ohne Wasser fehlt der Kulturpflanze das Lebenselixier. Deshalb helfen zurzeit viele Hopfenpflanzer nach. In der Hallertau zum Beispiel, da wird schon jeder fünfte Hopfengarten bewässert. Und auch im Spalter Hügelland unterhalb von Nürnberg gibt es ein großes Hopfenanbaugebiet. Da tüftelt man an einem Bewässerungsprojekt, das das Grundwasser schont. Anja Bischof hat eins leiten.
19: Ein kühles Getränk ist bei Temperaturen über 30 Grad Celsius eine Wonne. Auch die Hopfenpflanzen in den Gärten des Spalter Anbaugebiets sehnen sich nach Wasser. Von oben kommt seit Jahren zu wenig. Hopfenbauer Tobias Merkenschlager hat deshalb in eine Bewässerungsanlage investiert.
20: Bewässerung ist der Schlüssel mit zum Erfolg.
19: Neben bewässerten Hopfenpflanzen besitzt er auch unbewässerte, die an Rankträten nach oben klettern.
20: Da sieht man auch die Hopfenblüte. Somit wird die Pflanze nicht mehr größer, sondern bleibt in dieser Größe. Und kleine Pflanzen geben einen kleinen Ertrag.
19: Dürreperioden, Hitzewellen. Der Klimawandel ist angekommen im zweitgrößten Hopfenanbaugebiet Bayerns nach der Hallertau. Es liegt auf der Hand, dass Bewässerung unumgänglich wird. Doch der Gewässerexperte Andreas Hoffmann von der Hochschule Weihenstephan-Triesdorf befürchtet Konkurrenzkämpfe um Fluss- und Grundwasser in den kommenden 15 bis 20 Jahren.
21: Wenn eben Wasser auch für andere Aspekte genutzt werden soll oder wenn eben die Winterniederschläge so gering sind, dass im Prinzip gar nicht mehr die großen Mengen dann abgegeben werden können, kann es zu Problemen dann auch kommen.
19: Die Hopfenbäuerinnen und Bauern aus Mittelfranken haben ihr Lösungskonzept unabhängig vom Grundwasser entworfen. Sie wollen Wasser aus dem Fluss Schwäbische Rezat entnehmen und für heiße Phasen speichern. Dafür haben die Hopfenbauern um Tobias Merkenschlager den Wasserverband Unteres Rezattal gegründet.
2: Wir haben ein größeres Grundstück von einem Sandabbauunternehmen gekauft, wo wir einen Speichersee errichten möchten.
19: Es geht um 400.000 Kubikmeter Wasser. Die werden aber nicht direkt aus der Schwäbischen Rezat entnommen, sondern per Brunnen aus dem Untergrund in Flussnähe gefördert. Diese Uferfiltratpumpe zieht dabei indirekt Wasser aus Richtung Fluss nach, fast so wie ein Trinkhalm. Aber sie wird nur eingeschaltet, wenn der Pegel passt, zum Beispiel im Herbst und Winter, und füllt dann die Speicherbecken für die Bewässerung der Hopfengärten im Sommer.
3: Wir persönlich würden uns freuen, wenn das was wird, weil wir aktuell noch gar nicht bewässern können.
22: Wir sind dabei mit der ganzen Fläche.
3: Man setzt viel Arbeit das ganze Jahr und schaut eigentlich der Ernte beim Vertrocknen zu. Ja.
19: Der Spalter Bürgermeister Thomas Peitz will tun, was er kann, um das Bewässerungsprojekt voranzutreiben.
23: Wenn wir keine Bauern haben, die nur einen Hopfen anbauen, dann verlieren wir ein Stück Heimat.
19: Einige Hürden gilt es für den Verband noch zu überspringen, bis das Wasser die Wurzeln ihrer Hopfenpflanzen erreicht.
4: Anja Bischof über den derzeitigen Hitzestress beim Hopfen und was getan werden muss, damit das Bier weiter fließen kann.
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4: Schneller, höher, weiter. Das Motto passt auf jeden Fall zur Leichtathletik-Europameisterschaft, die seit gestern in Birmingham läuft. Weiter als in der Qualifikation wollte auf jeden Fall Vize-Weltmeister Merlin Hummel heute im Finale des Hammerwurfs kommen. Irina Kneep ist für uns im Stadion. Habe ich das eben gerade richtig gesehen? Silber ist ihm nicht mehr zu nehmen, oder?
24: Silber ist ihm nicht mehr zu nehmen, das ist richtig, während hier der Führende gerade noch für seinen letzten Versuch in den Kreis geht, der Ungar Halac. Aber Merlin Hummel hat hier WM-Silber gewonnen, die dritte Medaille für Deutschland bei diesen Europameisterschaften. Und jetzt gerade in diesem Moment ist auch klar, der letzte Versuch von Halac, dem Ungarn, der sich hier als Europameister kürt, der ist ins Netz gegangen, der ist ungültig, aber der hat hier auch überzeugt. Da war für Merlin Hummel einfach heute nicht dran zu kommen. Der hat hier Weltjahresbestleistung geworfen, also eine ganz, ganz tolle Vorstellung des Ungarns, aber auch von Merlin Hummel, der hier wirklich gezeigt hat, dass er diese Qualifikation von gestern abhaken konnte. Er hatte hier auch zwischendurch Probleme, zwei Ungültige dabei, ist zwischendurch aus dem Innenraum mal rausgegangen, hat sich gesammelt und hat dann im fünften Versuch über die 80 Meter geworfen und hatte jetzt nach WM-Silber im vergangenen Jahr, WM-EM-Silber in Birmingham geholt, die dritte Medaille für Deutschland.
4: Gleich geht's ja los mit den Halbfinals über 100 Meter mit drei deutschen Startern. Was traust du denen zu?
24: Ja, da traue ich natürlich allen voran Owen Ansah zu, dass er hier auf jeden Fall das Finale erreichen kann, wenn er es denn schafft, den Trubel um seine Person der vergangenen Wochen auszublenden. Da haben wir ja diese Geschichte mit dem angeblich verpassten Doping-Test, den er verweigert hat. Da unschöne Geschichte. Es droht ihm ja eine Sperre von bis zu 4 Jahren. Das alles hier, er startet unter Vorbehalt. Das ist natürlich wahnsinnig viel, was er hier ausblenden muss. Aber er hat schon gezeigt vor 2 Wochen bei den deutschen Meisterschaften in Bochum-Wattenscheid, dass er das kann, dass er trotzdem seine Leistung auf die Bahn bringen kann, egal was da gerade über ihm schlägt. Und wenn er das hier heute auch wieder schafft, dann ist er auf jeden Fall jemand, der mit seinen Zeiten, die er in diesem Jahr schon gezeigt hat, auch in die Medaillenränge mitlaufen kann und gegebenenfalls sich sogar als Europas schnellster Mann küren kann. Das Ganze sehen wir hier gleich, während ich gerade noch einen Blick rauswerfe zu den Hammerwerfern. Da gibt es hier gerade Umarmung für den Vize-Europameister, für Merlin Hummel. Der hat sich hier jetzt gerade die Deutschlandfahne um die Schultern geschwenkt, geht Richtung Kurve, lässt sich feiern. Ja, und ich glaube, er ist hier auch sehr zufrieden mit diesem WM-Silber.
4: Gucken wir doch noch mal kurz auf den Vorlauf über 800 Meter von Smilla Kolbe heute Morgen. Die 24-Jährige hat ihre persönliche Bestleistung um mehr als eine Sekunde unterboten, war super schnell. Hattet ihr damit gerechnet?
24: Nein, ganz so ehrlich gesagt nicht. Also das hat uns hier wirklich überrascht. Also sie hat in der Vergangenheit ganz, ganz tolle Leistungen auch gezeigt, dass sie hier aber jetzt so beim Saisonhöhepunkt auf dem Punkt fit ist, ihre persönliche Bestleistung hier aufstellt und sich damit qualifiziert. Das haben wir hier soweit nicht erwartet. Das war wirklich eine ganz, ganz tolle Vorstellung von ihr. Und da freuen wir uns dann natürlich, wenn wir sie dann hier auch weitersehen im Halbfinale.
4: Vielen Dank. Neueste Informationen von der Leichtathletik-EM von Irina Kneep in Birmingham. Von den Entscheidungen erfahren Sie natürlich auch später am ARD-Infoabend und in der Nacht in unseren Nachrichten.

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1: Um 21.30 Uhr mit Kevin Arnold von HR Info. Der große Waldbrand im Main-Kinzig-Kreis ist laut Polizei wahrscheinlich absichtlich gelegt worden. Die Ermittler teilten mit, man gehe nach jetzigem Stand von Brandstiftung aus. Der oder die Täter seien wohl mit einem Fahrzeug unterwegs gewesen. Polizeisprecher Christoph Leitner sagte dazu:
2: Da ermitteln wir gerade in alle Richtungen, gehen derzeit von mehreren Brandstellen aus. Das könnte ein Indiz dafür sein, dass es sich um eine Straftat handeln könnte. Die Untersuchungen laufen da noch. Und deswegen ist der Verdacht auch nahe, dass es hier sich um eine Brandstiftung handeln könnte.
1: In dem Waldstück bei Rodenbach hat es gestern auf einer Fläche von rund 55 Hektar gebrannt. Immer mehr Bundesländer lockern das Sonntagsfahrverbot für Lkw. Auch in Hessen, Hamburg und Schleswig-Holstein dürfen bis Ende des Monats Lastwagen an Wochenenden auf Autobahnen fahren. Hintergrund ist die anhaltende Trockenheit, die die Wasserstände in den Flüssen immer weiter sinken lässt. Schiffe können dadurch nicht mehr so viele Güter transportieren. Normalerweise gilt auf deutschen Autobahnen ein Lkw-Fahrverbot an Sonn- und Feiertagen. Konsequenz aus Massenandrang in der spanischen Exklave Ceuta. Der Facebook-Mutterkonzern Meta und TikTok haben sich nach Angaben der EU-Kommission bereit erklärt, Inhalte zu Grenzübertritten künftig von Faktencheckern prüfen zu lassen. Schädliche Desinformationen sollen sie kennzeichnen. Die EU-Kommission will verhindern, dass kriminelle Migranten mit Falschinformationen über vermeintlich offene Grenzen locken. Die Landesregierung verdoppelt die Förderung für die jüdischen Gemeinden in Hessen. Bis 2031 steigt die Summe von 4 auf 8 Millionen Euro. Das steht im Staatsvertrag, der heute verlängert wurde. Insgesamt soll die Unterstützung für jüdisches Leben auf mehr als 11 Millionen Euro steigen. HR-Reporter Nikolas Buschlüter.
3: Bei der Vertragsunterzeichnung sagte Ministerpräsident Rhein, es sei ein Skandal, dass jüdische Einrichtungen in Hessen weiter unter Polizeischutz stehen müssten. Nach den Anschlägen vom 7. Oktober sei die Solidarität mit Juden in Hessen nicht gestiegen, sondern gesunken. Hessen ist das erste Bundesland, das 1986 einen Staatsvertrag mit dem Landesverband jüdischer Gemeinden abgeschlossen hat, um jüdische Gemeinden mit Kirchen gleichzustellen.
1: Bei der Schwimm-Europameisterschaft in Paris gibt es zwei weitere Medaillen für Deutschland. Isabel Gose gewann über 800 Meter Freistil Silber, Bronze ging an Maja Werner. Die Goldmedaille gewann Simona Quadarella aus Italien. Für Gose war es schon die dritte Medaille bei dieser EM. Das waren die Nachrichten. Das Wetter, die Nacht wird relativ kühl, Tiefstwerte zwischen 16 und 7 Grad. Morgen wieder den ganzen Tag sonnig, die Temperaturen steigen auf 27 bis 33 Grad. Auch in der zweiten Wochenhälfte bleibt es sonnig und trocken, es wird nochmal sehr heiß, bis 36 Grad am Donnerstag. Die Zeit 21.33 Uhr.
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4: Und wie ist es bei Ihnen? Sind Sie eher für Hunde oder Katzen? Also ich bin definitiv ein Hundemensch und ich muss jeden anlächeln, der mit seinem besten Freund, der besten Freundin an der Leine mir entgegenkommt. Allerdings stelle ich mir beim Anblick der Tiere manchmal auch Fragen. Vor allem, wenn es eben kein spitzverdackelter Schäferhundmischling ist, sondern ein Zuchthund. Denn was da manchmal nur schwerfällig auf seinen vier Beinen daherkeucht, das verlangt dem Tierliebhaberinnenherz sehr viel ab. Das haben auch unsere Kolleginnen und Kollegen von 11KM, dem Tagesschau-Podcast, festgestellt und dazu recherchiert. Das Ergebnis hören Sie jetzt. Also bleiben Sie bei uns. Ich bin Simone von der Forst. Schönen Abend.
5: Besonders in Erinnerung geblieben ist mir der Dreh in der Klinik für Kleintiere in Leipzig. Das ist eine der renommierten Kliniken für Kleintiere in Deutschland. Mhm. Und hier stranden wirklich ganz viele Tiere, viele Hunde, aber auch Katzen, die echt massive Gesundheitsprobleme haben. Mhm. Und an dem Tag war auch die französische Bulldogge Louis zur OP dort vor Ort. Die Atemwege von Louis sollten operiert werden.
6: Gott, das ist eine Katastrophe hier.
5: Die Tierärztin Theresa Siegel hat versucht, mit diesen OP-Werkzeugen in die Nase des Tieres einzudringen. Aber das war schier eigentlich nicht möglich, weil überall Gewebe auf Gewebe auflag.
6: Wie muss ich das anfühlen für so einen Hund?
7: Wie ersticken.
6: Ja.
7: Hunde müssen rein von ihrer Natur durch die Nase atmen. Und wenn das nicht funktioniert, dann haben die eigentlich bei jedem Atemzug das Gefühl, zu ersticken.
5: Ja, und das hat sich bei mir ziemlich eingebrannt, dieser Moment, weil ich tatsächlich so hautnah verstanden habe, warum die Tiere so leiden und kaum Luft bekommen.
8: Hunde sollen möglichst süß aussehen, werden entsprechend gezüchtet und tragen die körperlichen Konsequenzen. Gut 1 Million Hunde in Deutschland leiden unter den Folgen von Qualzucht. Die SWR-Journalistin Annette Fuhrmann nimmt uns in dieser Folge mit zu Züchtern, die mit reinrassigen Hunden viel Geld verdienen. Zu einem Verband, der sich keinen kritischen Fragen stellen will, und zu einer Hundehalterin, die sich heute wünscht, sich ihre Hunde niemals gekauft zu haben. Und damit willkommen zu 11KM, der Tagesschau-Podcast. Ein Thema in aller Tiefe. Mein Name ist David Krause. Annette, schön, dass du bei 11KM bist. Herzlich willkommen.
5: Vielen Dank für die Einladung.
8: Annette, ihr wart also in der Tierklinik in Leipzig.
5: Richtig, genau. Unser Hauptgrund, in Leipzig in der Tierklinik zu sein, war aber gar nicht diese französische Bulldogge, sondern Hund Lana. Hund Lana ist ein Pomeranian, nennt man auch Zwergspitz.
8: Kannst du ihn kurz beschreiben für Leute, die jetzt mit Hunden nicht so viel zu tun haben?
5: Ja, Zwergspitze sind die kleinste Rasse unter den Spitzen. Charakteristisch ist ein sehr dichtes, plüschartiges Fell. Ich finde, die sehen ein bisschen so aus wie so laufende Teddys und sind auf den ersten Blick auch wirklich ganz niedlich. Die haben hinten auch einen sehr flauschigen, buscheligen Schwanz, der hochsteht, und sind aber auch wirklich sehr, sehr klein. Die wiegen nur so zwischen 1,5 und 3 Kilo. Also Lana war auch in Leipzig, weil sie Probleme mit der Atmung hatte und auch deswegen operiert werden musste von der Tierärztin Theresa Siegel. Aber an diesem Nasenausgang konnte Theresa Siegel dann letztendlich nichts operieren. Was sie aber machen konnte, ist, dass sie Lana im Rachen sozusagen Platz verschafft hat.
7: Sie hat tatsächlich relativ große, sehr prominente Mandeln im Rachen, die relativ viel Platz wegnehmen. Das Gaumensegel ist auch ein bisschen verlängert.
5: Sie hat dann das Gaumensegel gekürzt und die Mandeln rausgenommen, um sozusagen ja einfach mehr Platz zu schaffen, damit die Luft besser durchströmen kann und Lana wieder besser atmen kann. Aber Tierärztin Theresa Siegel, die sagt auch:
7: Wir können nicht alles reparieren, was während der Zucht schiefgelaufen ist. Wir machen eben aus dem Zwergspitz kein Labrador. Man kann Dinge korrigieren, man kann auch Dinge operativ vielleicht beheben, aber wir heilen diese Hunde nicht, ja, weil die einfach von Geburt an krank sind.
8: Wie kommt der Hund Lana denn im Alltag zurecht, beziehungsweise wie kommen ihre Besitzer zurecht?
5: Wir haben Lana nicht nur nach Leipzig in die Tierklinik begleitet, sondern haben sie ganz am Anfang auch in ihrem normalen Zuhause getroffen bei Besitzerin Isabel Blesch.
9: Komm, Lana.
5: Sie ist 30 Jahre alt und kommt aus der Nähe von Heidelberg.
9: 1, 2, 3 und hopsi.
5: Und neben Lana hat sie übrigens noch einen zweiten Pomeranian, das ist Kiwi. Sie hat vor 6 Jahren erst Lana gekauft und 2 Jahre später noch Kiwi. Und sie hat sich für die Rasse entschieden, weil sie den Zwergspitz einfach total süß fand. In den ersten Jahren hat Isabel gar nicht so richtig gemerkt, dass was nicht stimmt mit den Hunden. Lana war tatsächlich immer ziemlich ruhig und auch gar nicht so verspielt, hat sich so in der Ecke zurückverzogen. Aber Isabel hat sich da tatsächlich gar keine Gedanken groß drüber gemacht.
10: Ich dachte, ach, das ist wie bei uns Menschen auch, es ist einfach ein bisschen entspannter, ruhiger. Und dann hatte sie ihren ersten Krampfanfall und da wusste ich, irgendwas stimmt nicht mit ihr. Sie stand da und plötzlich ist sie zur Seite gekippt und war ganz steif und hat so gezittert. Ich dachte, sie stirbt.
5: Sie ist dann tatsächlich auch zu verschiedenen Tierärzten und da konnten aber auch die meisten ihr irgendwie nicht helfen, weil damals dieses Problem auch noch nicht so bekannt war bei den Tierärzten. Mhm. Und irgendwann ist sie dann bei einer Tierärztin gelandet, die ihr weitergeholfen hat. Die haben dann MRT gemacht von Blana und Kiwi. Und da wurde festgestellt, dass die eine extreme Schädelmissbildung haben.
11: Ah, ja.
5: Die nennt man Chiari-like Malformation, kurz CM.
11: Okay.
5: Das bedeutet, dass der Schädel so klein gezüchtet wurde, dass das Gehirn darin gar nicht mehr genug Platz hat und sozusagen nach hinten rausgequetscht wird. Und das verursacht bei den Tieren extreme Schmerzen und auch neurologische Störungen. Und das ist der Grund dafür, weshalb Lana so zurückgezogen war, weil sie extreme Kopfschmerzen hatte eigentlich die ganze Zeit und gar nicht richtig was mit sich anfangen konnte.
8: Wie geht denn Ihre Besitzerin, also Isabel, im Alltag mit der Krankheit von ihrem Zwergspitz um?
5: Naja, letztendlich hat sich ihr Alltag dann komplett umgekrempelt, weil sie ihre Hunde nicht mehr alleine lassen wollte zu Hause und auch nicht konnte, weil sie halt so große Sorge hatte, dass wieder irgendwas passiert.
10: Es ist halt einfach schlimm, dass sie ohne Schmerzmedikamente gar kein Leben hat eigentlich.
5: Sie gibt heute zu, dass sie sich damals besser hätte informieren müssen und dass sie halt auch blauäugig und naiv war.
10: Wie denkst du da heute drüber? Wie kann man so dumm sein?
5: Dass sie sich von diesen süßen, kleinen, puscheligen Welpen bei Social Media hat blenden lassen, sagt sie heute. Aber Isabel sagt auch, dass die Schädelmissbildung vor ein paar Jahren auch gar nicht so bekannt war wie heute. Und sie will jetzt auch dadurch, dass sie ihre Geschichte erzählt, zur Aufklärung beitragen und helfen, dass das Problem letztendlich besser gelöst werden kann.
8: Lass uns dieses Problem, wie du sagst, mal genauer anschauen. Da spricht man ja von Qualzucht. Wie würdest du sagen, erkennt man die eigentlich bei Hunden?
5: Also so typische Qualzuchtmerkmale sind jetzt beim Pomeranian gar nicht so auf den ersten Blick zu sehen, weil das ja sozusagen so ein verstecktes Merkmal ist, was man erst durch ein MRT feststellen kann. Aber es gibt natürlich auch Qualzuchtmerkmale, die man so mit bloßem Auge ganz gut auch erkennen kann. Also zum Beispiel diese kurzen, platten Schnauzen, wie bei der französischen Bulldogge oder auch bei der englischen Bulldogge, was dann eben zu dieser extremen Atemnot führen kann. Herausstehende Augen, wie beim Mops, sind auch problematisch, weil es haben uns auch Tierärzte erzählt, dass das gar nicht so selten vorkommt, wenn man die falsch am Kopf hält, dass dann auch mal ein Auge rausfallen kann. Oder auch, dass ein Hund keinen Schwanz oder keine Rute hat. Das ist auch ein Qualzuchtmerkmal, denn die Rute ist ein wichtiges Kommunikationsmittel für den Hund und sollte auch die Deckversuche von Rüden bei einem Weibchen abwehren können. Mhm. Was man vielleicht auch gar nicht so weiß, ne? Dass das halt eben auch in der Hinsicht extrem wichtig ist für ein Tier. Experten schätzen, dass etwa 1 Million Hunde in Deutschland defekt und krank gezüchtet sind. Und wenn man sich vorstellt, wir haben ungefähr 10 Millionen Hunde in Deutschland, dann betrifft das tatsächlich jeden 10. Hund.
12: Interessanterweise waren ja die Hunde über ungefähr 99% unserer gemeinsamen Zeit gesunde Nutztiere.
5: Professor Achim Gruber, der ist Tierpathologe an der Freien Universität in Berlin und leitet da schon seit vielen Jahren das Institut.
12: Und erst vor ungefähr 150 Jahren sind wir auf die Idee gekommen, reinrassige Hunde zu züchten. Die gab es ja vorher gar nicht. Seitdem haben wir ganz viele Hunderassen unheimlich krank gezüchtet.
8: Da ist natürlich jetzt die ganz große Frage im Raum, wieso züchten Menschen eigentlich Tiere so, dass sie krank werden?
5: Tja, müsste man eigentlich denken, dass die Besitzer auch wollen, dass es ihren Tieren gut geht und sie nicht leiden. Ne?
8: Ja, voll.
5: Also tatsächlich spielt einfach die Optik da mit rein. Also viele finden einfach Hunde sehr süß, wenn sie sehr klein sind oder finden sie halt einfach auch sehr extravagant, wenn sie ja wie eine französische Bulldogge aussehen oder besonders viele Falten haben oder was auch immer irgendwie für Besonderheiten haben. Und das scheinen wir Menschen einfach vor die Gesundheit der Tiere zu stellen. Also dieses Problem Optik vor Gesundheit ist, glaube ich, sehr, sehr stark dafür verantwortlich. Aber wir haben halt eben auch von Isabel erfahren, dass sie sehr, sehr wütend ist auf die Züchter und auch der Meinung ist, dass die Züchter ein wesentlicher Teil des Problems sind.
10: Also die Hunde leiden, die haben Kopfschmerzen des Todes. Die Züchter wissen, dass diese Krankheit existiert, haben Angst, dass diese Krankheit auch bei ihren Hunden diagnostiziert werden könnte und haben einfach Angst davor, dass sie ihre Zucht zumachen müssen, weil wenn alle Hunde davon betroffen sind, können sie nicht mehr züchten.
11: Habt ihr in eurer Recherche denn auch mit dem Züchter der Hunde gesprochen?
5: Hätten wir gerne. Also wir haben Kontakt aufnehmen wollen zu den beiden Züchtern von Isabels Hunden und einer der beiden hat überhaupt nicht reagiert auf unsere Anfragen. Also wir haben es telefonisch probiert und per Mail, es gab aber keine Rückmeldung. Also wir haben uns auch auf den Websites der beiden Züchter umgeschaut und haben da dann auch gesehen, dass da eigentlich nichts hingedeutet hat darauf, dass Pomeranians oft unter schweren Krankheiten leiden. Im Gegenteil, also die Hunde wurden hier tatsächlich wie Kuscheltiere präsentiert. Mhm. Und da gab es auch so Statements wie, sie müssen nicht so oft zum Tierarzt gehen wie mit anderen Hunden und sie gehen hier auf Nummer sicher und erhalten garantiert ein gesundes und freundliches Haustier.
11: Okay.
5: Und von Isabel wussten wir ja, dem ist leider nicht so und deswegen wollten wir dem nachgehen. Dann haben wir sozusagen den verdeckten Weg gewählt. Ich habe mich dann als interessierte Hunde

0: Geburt. Das sei aber ganz normal, dass das passieren würde. Mhm. Und dann wurde die wieder in ein anderes Zimmer gebracht. Ja, dann konnten wir die Welpen sehen. Die waren da so circa 6 Wochen alt. 5 Stück waren es. 3 dunkle und 2 hellere Pomeranians. Und auf den ersten Blick waren die natürlich erstmal auch ganz niedlich. Mhm. Die haben uns dann erzählt, dass die Schwarzen 2600 Euro kosten würden, die Braunen 2800 Euro. Ja, bei dem Zuchtrüden hatte ich schon das Gefühl, dass der extrem gehechelt hat die ganze Zeit. Er hatte auch ziemlich nach vorne stehende Augen und er hat sich auch ein paar Mal so um die eigene Achse gedreht und sich so gekreiselt. Das können auch Anzeichen sein für diese Schädelmissbildung bei Zwergspitzen. Aber es kann natürlich auch sein, dass er einfach ganz aufgeregt war in dem Moment. Ich habe dann irgendwann natürlich, nachdem ich so ganz allgemeine Fragen gestellt habe, wie viel kosten die denn und wann dürften wir die abholen und welches Futter würden sie denn empfehlen und so, bin ich dann schon in die Richtung gegangen, ja, ich habe gehört von einer Freundin, dass die Pomeranians halt auch Gesundheitsprobleme haben und dass die so extreme Kopfschmerzen haben und was sagen sie denn dazu? Und tatsächlich ist die Züchterin da sofort total ausgewichen und hat so getan, als wüsste sie von nichts. Also so war mein Eindruck, ne?
1: Ah, okay.
0: Ich habe dann auch ganz konkret nachgefragt nach der Schädelmissbildung und ob die Züchter auch ein MRT machen würden, um diese Schädelmissbildung eben auch ausschließen zu können. Mhm. Und dann hat die Züchterin ganz klar gesagt, nein, das machen wir nicht. Warum sollten wir 1500 Euro für ein MRT bezahlen, wenn meine Hunde gesund sind? Also sie war sehr davon überzeugt, meine Hunde sind gesund und dann muss ich mit denen auch nicht zum Tierarzt gehen, dann brauche ich auch kein MRT machen, weil was soll ich dafür so viel Geld bezahlen? Und was ich schon krass fand, dass also nachdem ich diese kritischen Fragen gestellt hatte, hat mir die Züchterin tatsächlich so ein bisschen vom Kauf abgeraten, hatte ich das Gefühl. Sie hätte noch genug andere Kunden in ganz Deutschland und in Österreich und der Schweiz und noch niemand hätte nach einer Kopfuntersuchung gefragt. Ich wäre da die erste Kundin und ja, die hat zum Schluss wirklich gesagt, ich soll besser noch mal eine Nacht drüber schlafen, wenn ich mir Sorgen machen würde und besser dann keinen Hund kaufen.
1: Ah ja,
0: also
1: okay.
0: Tatsächlich hatten wir das Gefühl, wenn man hier mit kritischen Fragen kommt, dann ist man nicht willkommen und dass die Gesundheitsprobleme der Rasse total runtergespielt worden.
1: Wie würdest du das einschätzen? Gibt es da einzelne schwarze Schafe unter den Hundezüchtern oder ist das ein strukturelles Problem?
0: Natürlich gibt es in Deutschland auch ganz viele Züchter, die da gewissenhaft mit umgehen mit der Zucht. Wir wollten dann aber auch wissen, wie gehen denn die großen Hundezüchtervereine mit dem Problem, also mit dem Thema Qualzucht bei Hunden um? Und dazu haben wir recherchiert beim VDH. Beim Verband des Deutschen Hundewesens, das ist sozusagen der größte Hundeverband Deutschlands. Da sind laut eigenen Angaben rund 10.000 Hundezüchter vereint. Unter anderem ist auf der Website zu lesen, dass die Tiere unter strengsten Kontrollen gezüchtet werden und die Richtlinien höchsten Stellenwert auf die Gesundheit und den Tierschutz legen. Wir sind dazu nach Bayern gereist. Hier hat eine der großen internationalen Hundeschauen des VDH stattgefunden. Vom Landesverband VDH Franken organisiert. Das war in Rieden bei Nürnberg. Und wir hatten auch eine Tierärztin dabei, um das, was wir vor Ort sehen, besser einschätzen zu können.
1: Mhm.
0: Und wir hatten tatsächlich auch vorher Hinweise bekommen, dass auch immer wieder kritische Hunderassen auf diesen VDH-Ausstellungen ausgestellt werden, obwohl es ein Ausstellungsverbot für Hunde mit Qualzuchtmerkmalen gibt. Seit 2022 gilt ein Ausstellungsverbot nach § 10 Tierschutzhundeverordnung. Also eigentlich dürfen hier Hunde, die Qualzuchtmerkmale aufweisen, nicht ausgestellt werden.
1: Eigentlich. So, jetzt hast du ja aber schon einen Blick dafür entwickelt. Hast du welche sehen können?
0: Ja, tatsächlich mussten wir da gar nicht so lange suchen. Die Tiere, die dort ausgestellt wurden, hatten zum Beispiel keine Rute. Oder die Rute war zumindest nicht so lang, dass sie halt das Genital verdecken konnte.
1: Mhm.
0: Das ist auch ein Qualzuchtmerkmal. Da gibt es auch mittlerweile ein Gerichtsurteil zu. Wir wollten natürlich auch mit dem VDH Franken sprechen, dem Veranstalter vor Ort. Hatten auch ein Interview im Vorfeld des Drehs angefragt. Allerdings hatten wir dann vor Ort das Gefühl, dass man uns hat warten lassen. Und es fand sich auch erst gar kein Gesprächspartner. Das war ein ziemliches Hin und Her, hatten wir das Gefühl. Und erst gegen Ende der Veranstaltung kam es dann zu einem Interview. Bernd Kiel, der zweite Vorsitzende des VDH Franken, war bereit, mit uns zu sprechen.
2: Wir wollen ja keine kranken Hunde, sondern wir wollen wirklich möglichst gesunde Hunde auch züchten. Qualität, das ist das Ziel.
0: Was schon ein bisschen komisch war vor dem Interview,

0: haben wir uns so ein bisschen besprochen und dann hat man mir auch kritische Fragen zu Qualzuchten untersagen wollen.
1: Sie haben auch gerade gesagt, Sie wollen gesunde Hunde züchten.
2: Definitiv.
0: Und ja, dann haben wir auch eben danach gefragt und haben gesagt,
1: müssten Sie sich dann nicht wirklich hier ganz strikt von einigen Rassen verabschieden? Weil wir haben heute eben doch einige gesehen, die unter den Qualzuchtparagraphen fallen und unter das Ausstellungsverbot.
0: Im ersten Schritt hat der zweite Vorsitzende vom VDH Franken das dann verneint.
3: Da ist hier eigentlich drauf geachtet worden. Also ich habe da keine Rassen gesehen. Ich weiß jetzt nicht genau, was Sie da meinen.
0: Und dann habe ich noch weiter nachgefragt.
1: Die Tiere wurden ja nicht ausgeschlossen heute, sondern die haben an den Wettbewerben teilgenommen.
3: Nein, die wurden ohne Bewertung rausgeschickt. Das ist genau der Punkt, dass wir eben solche Hunde nicht haben wollen.
1: War auch schon allein, dass die Tiere zugelassen werden bei einer Ausstellung?
3: Cut. Seit 5 Minuten reden wir über dieses Thema. Ja. Das ist genau das, was wir nicht wollten. Schönen Tag.
0: Dann hat er tatsächlich das Interview abgebrochen. Also der ist einfach aufgestanden und gegangen, obwohl er als Veranstalter natürlich dafür verantwortlich ist, welche Hunde hier ausgestellt werden und welche nicht. Und wir haben dann im Anschluss das Veterinäramt über unsere Recherche informiert. Und die Reaktion kam auch ziemlich schnell. Und zwar wurde dann ein Bußgeldverfahren gegen den VDH eingeleitet.
1: Das Bußgeldverfahren ist mittlerweile abgeschlossen. Man konnte uns auf Nachfrage allerdings nicht sagen, wie hoch das Bußgeld ausgefallen ist. Aber in solchen Fällen würde sich das bis zu 25.000 Euro für den Veranstalter bewegen, hat man uns gesagt.
4: Das Veterinäramt hat da im Nachhinein also klare Regelverstöße erkannt bei der Veranstaltung des VDH. Und du hast jetzt ja auch schon ein paar geltende Regelungen angesprochen, zum Beispiel die Tierschutzhundeverordnung, gutes Wort. Lass uns das nochmal gesammelt betrachten. Was gilt offiziell in Deutschland? Welche Regeln gibt's in Sachen Tierzucht?
0: Seit 1986, also seit 40 Jahren, existiert der sogenannte Qualzuchtparagraf 11b im deutschen Tierschutzgesetz. Der besagt zusammengefasst: Es ist verboten, Wirbeltiere zu züchten, wenn absehbar ist, dass bei den Nachkommen erblich bedingt Schmerzen, Leiden oder Schäden auftreten.
5: Wir haben zwar ein tolles Tierschutzgesetz im Paragraph 11b, da steht der Grundsatz drin, wir wollen keine Tiere krank züchten.
0: Was das Problem ist, das hat Professor Achim Gruber auch, finde ich, ganz gut deutlich gemacht.
5: Aber das wird in der Praxis praktisch nicht umzusetzen sein, weil jeder das anders interpretiert. Der eine sagt, ach, das ist doch rassetypisch normal. Der nächste sagt, ach, das geht doch noch. Und der dritte sagt, ich habe noch nie gesehen, dass mein Mops nicht atmen kann.
0: Der Qualzuchtparagraf ist also nicht konkret genug formuliert, sagen viele Experten. Und dadurch kommt es auch immer wieder zu diesem Tauziehen zwischen Beteiligten, zwischen Behörden und Züchtern zum Beispiel. Und deswegen können die Behörden eben auch nicht schnell und effektiv durchgreifen, weil es einfach viel zu viele Interpretationsspielraum gibt.
4: Wie sieht es eigentlich in anderen Ländern aus? Gibt es Beispiele, an denen Deutschland sich orientieren könnte, was das angeht?
0: Also einige Nachbarländer haben uns etwas voraus, würde ich mal sagen. Da gibt es schon konkretere Regeln. Zum Beispiel in Österreich gibt es ein Werbeverbot für Tiere mit Qualzuchtmerkmalen. Oder wenn man nach Norwegen schaut, das ist das erste europäische Land, was konkrete Rassen verbietet. Da ist zum Beispiel die englische Bulldogge oder auch der Cavalier King Charles Spaniel verboten. Und in den Niederlanden müssen Hundeschnauzen mindestens 1/3 der Gesamtschädellänge ausmachen, sonst darf man mit denen gar nicht züchten.
4: Hast du denn das Gefühl, in Deutschland könnte sich in diese Richtung auch irgendwas tun? Hat die Politik zum Beispiel das auf dem Zettel?
0: Jein, also die vorherige Regierung, die hat tatsächlich daran gearbeitet, eine konkrete Merkmalliste auszuarbeiten. Also eine Liste, auf der verschiedene Qualzuchtmerkmale erfasst sind, die eben nicht gezüchtet werden dürfen. Sowas wie Zentimeterangaben, irgendwelche objektiven Werte, messbare Daten, dann gibt es da nichts zu streiten. Das meinen ganz viele Experten, dass das einfach total wichtig sei, um dem ganzen Problem sozusagen nachzugehen.
4: Wie ist das in der aktuellen Regierung?
0: Da wollten wir natürlich auch nachhaken und wissen, wie die aktuelle Regierung mit dem Qualzuchtparagraphen umgeht und ob die auch eine Merkmalliste planen. Für unsere Doku Leiden auf 4 Pfoten züchten wir unsere Haustiere kaputt, die wir im vergangenen Jahr gedreht haben zum Thema, haben wir dann auch im Bundeslandwirtschaftsministerium angefragt. Alois Rainer, der Bundeslandwirtschaftsminister, hat uns aus Zeitgründen damals für ein Interview abgesagt. Wir haben dann aber eine schriftliche Antwort von einem Sprecher des Ministeriums bekommen. Und das war ein recht allgemeines Statement mit einem Bekenntnis zum Tierschutz. Man hatte uns geantwortet, dass der Tierschutz der Bundesregierung ein wichtiges Anliegen sei, aber dass wir bitte Verständnis haben sollten, dass man sich zu dem gegenwärtigen Zeitpunkt noch nicht näher zu diesem Vorhaben einlassen könne.
4: Annette, vielen Dank, dass wir mit dir in das Thema Qualzucht reinschauen konnten.
0: Sehr gerne.
4: Annette Fuhrmann vom SWR hat neben Isabel auch noch andere Besitzerinnen von Hunden getroffen, die zum Beispiel Schmerzen haben oder kaum Luft bekommen. Die lernt ihr in ihrem Film kennen, der da heißt Leiden auf vier Pfoten. Züchten wir unsere Haustiere kaputt? Autor dieser Folge ist Jakob Müller. Mitgearbeitet haben Lukas Waschbüsch und Marc Hoffmann. Produktion Jonas Teichmann, Konrad Winkler, Timo Lindemann und Jürgen Kopp. Die Redaktionsleitung haben Yasemin Yüksel und Fumiko Lipp. 11KM ist eine Produktion von BR24 und NDR Info. Mein Name ist David Krause und ich freue mich, wenn wir uns bald wiederhören. Ciao.

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1: 22 Uhr mit Peter Eichenberg. Bundesverkehrsminister Bilger will morgen mit seinen Länderkollegen über weitere Maßnahmen gegen die Folgen des extremen Niedrigwassers beraten. Viele Bundesländer haben bereits das Lkw-Fahrverbot an Sonn- und Feiertagen vorübergehend ausgesetzt. Bilger geht davon aus, dass die Einschränkungen für die Binnenschifffahrt noch den gesamten August dauern. Aus der Nachrichtenredaktion Marei Beermann.
2: Die Lage sei weiterhin sehr angespannt, sagte der CDU-Politiker bei einem Unternehmensbesuch in Neumünster. Um die Logistikketten einigermaßen stabil zu halten, hatte das Bundesverkehrsministerium darum gebeten, Transporte zumindest teilweise auf die Straße zu verlagern. Die Mehrheit der Bundesländer ist der Empfehlung mittlerweile nachgekommen und hat das Lkw-Fahrverbot für Sonn- und Feiertage vorübergehend ausgesetzt, darunter zuletzt Schleswig-Holstein, Hamburg und Hessen.
1: Nach dem Erdbeben in Kolumbien suchen die Rettungskräfte nach mehr als 3000 Vermissten. Die Zahl der Toten liegt laut Behörden bei 240. Der kolumbianische Präsident de la Espriella hat den nationalen Katastrophenfall ausgerufen. Das erleichtert unter anderem die Annahme und Koordination von Hilfe aus dem Ausland, die inzwischen angelaufen ist. Das Beben der Stärke 7,4 hatte das südamerikanische Land am Montagmorgen erschüttert. Nach dem Drohnenvorfall am Flughafen Leipzig-Halle haben Ermittler eine verdächtige Antenne an einem Baum außerhalb des Flughafens gefunden. Das haben Recherchen von WDR, NDR und Süddeutscher Zeitung ergeben. Demnach könnte die Antenne geholfen haben, die Drohne auf den Flughafen zu steuern. Außerdem wurden mehrere DNA-Spuren gefunden. Diese stehen aber laut Sicherheitskreisen nicht mit dem sogenannten DHL-Plot in Verbindung. Dabei hatte vor 2 Jahren ein Netzwerk, das dem russischen Geheimdienst zugerechnet wird, mehrere Brandsätze per Paket verschickt. Zwischen beiden Sabotagefällen gibt es Parallelen, denen die Ermittler jetzt nachgehen. Bei der Schwimm-EM in Paris hat Isabel Gose ihre 3. Medaille gewonnen. Die Magdeburgerin holte nach 2x Gold in den Freiwasserwettbewerben über die 800 Meter Freistil Silber. Vereinskollegin Maya Werner sicherte sich dahinter Bronze. Der Sieg ging an die Italienerin Simona Quadarella. Und bei den Europameisterschaften in der Leichtathletik in Birmingham hat Hammerwerfer Merlin Hummel dem deutschen Team die 3. Medaille beschert. Medaille beschert, er holte Silber. Das waren die Nachrichten. Das Wetter in Deutschland. Nachts überall trocken bei Tiefstwerten von 17 bis 6 Grad. Morgen viel Sonne, im Norden auch Wolken, an den Alpen einzelne Gewitter. Höchstwerte 19 Grad auf den Nordseeinseln bis 36 Grad im Mittelgebirge. Am Donnerstag sonnig bei 24 bis 37 Grad, am Freitag heiter, im Westen ein paar Schauer, Höchstwerte 26 bis 39 Grad. Es ist 22.03 Uhr.
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3: Und da ist immer noch diese Warnmeldung aktiv. Achtung, ein Falschfahrer auf der A45 Hagen-Gießen. Zwischen Wilnsdorf und Dillenburg kommt Ihnen ein Falschfahrer entgegen. Fahren Sie äußerst rechts und überholen Sie nicht. Auf der A45 Hagen-Gießen zwischen Wilnsdorf und Dillenburg ist ein Falschfahrer unterwegs. Äußerste Vorsicht in beiden Richtungen. Die übrige Situation auf den Straßen. Die A1 Lübeck Richtung Fehmarn ist zwischen Scharbeutz und Eutin wegen Bergungsarbeiten gesperrt. A3 Köln Richtung Oberhausen zwischen Leverkusen, Opladen und Solingen 3 Kilometer Stau an einer Baustelle. A5 Karlsruhe Richtung Frankfurt zwischen Karlsruhe Mitte und Karlsruhe Durlach 4 Kilometer Stau. Nochmal die A5, jetzt Karlsruhe Richtung Basel. Zwischen Ettlingen und Rastatt Süd ist nach einem Unfall nur ein Fahrstreifen frei, dadurch aktuell 10 Kilometer Stau. A8 Karlsruhe Richtung Stuttgart, zwischen Karlsbad und Pforzheim West 2 Kilometer Stau. Die A30 Bad Oeynhausen Richtung Osnabrück ist zwischen Melle West und Gesmold nach einem Unfall gesperrt. Und die A62 Landstuhl Richtung Nonnweiler ist in Höhe Nohfelden-Türkismühle nach einem Unfall gesperrt. Wo auch immer Sie unterwegs sind, wünschen wir Ihnen eine gute und sichere Fahrt.
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3: Mit Tom Westerholt von NDR Info in Hamburg. Und wir beschäftigen uns zu Beginn dieser Stunde mit der politischen Situation in Ungarn. Dort ist gerade vieles im Umbruch. Und damit herzlich willkommen hier bei uns in der Infonacht. 16 Jahre lang hat Ministerpräsident Viktor Orbán Ungarn geprägt und seinen Einfluss dabei weit über die Regierung hinaus ausgebaut. Auf Justiz, Medien und staatliche Institutionen. Im April dann der Machtverlust. Der deutlich europafreundlichere Peter Modyar gewann die Wahl und löste Orbán ab. Das zieht seitdem weitere politische Entscheidungen nach sich. Heute folgte ein weiterer großer Schritt. Ungarn hat einen neuen Staatspräsidenten. Einen Mann und Juristen, den Orbán einst aus dem Amt drängen ließ, weil er dessen Justizreform kritisiert hatte. Clemens Fehrenkotte berichtet.
4: Die Bekanntgabe des Abstimmungsergebnisses erfolgte vor einem nahezu halbleeren Plenarsaal im ungarischen Parlament. Bei der geheimen Abstimmung haben 146 Abgeordnete einen Stimmzettel entnommen. Den in der Wahlurne gefundenen Stimmzetteln zufolge haben 146 Abgeordnete ihre Stimme abgegeben. Die Verteilung dieser Stimmen ist wie folgt. Es gab keine ungültigen Stimmen. Die Zahl der gültigen Stimmen beträgt 146. Davon entfielen 140 auf Ja-Stimmen. Die Zahl der Nein-Stimmen betrug 6. Es gab keine Enthaltungen. Die Protokollführer stellten fest, dass die Abstimmung gültig und erfolgreich war. Alle Mitglieder der Oppositionsfraktion von Ex-Ministerpräsident Viktor Orbán blieben der Abstimmung aus Protest fern. Sie erklärten die Wahl für rechtswidrig. Der neue Staatspräsident war vor mehr als 14 Jahren vom damaligen Premierminister Orbán aus seinem Amt als Präsident des Obersten Gerichtshofs entfernt worden. Borko hatte zuvor die sogenannte Justizreform Orbáns öffentlich massiv kritisiert, mit der die Unabhängigkeit der Justiz stark eingeschränkt worden war. In seiner Ansprache vor dem Parlament erklärte Borko, er habe Ja zu der Anfrage von Premierminister Modyar gesagt, weil Ungarn in einer Phase seiner Geschichte angelangt sei, Zitat, in der ernsthaftes Nachdenken über die Funktionsweise des Staates, die Verfassungsmäßigkeit und die Gemeinschaft des Landes erforderlich ist. In Ungarn hat sich ein System herausgebildet, in dem eine Partei den Staat und seine Institutionen fest im Griff hatte. Am Ende dieser Ära kam es schließlich zu einer jahrelangen Regierungsführung per Verordnung, die das Parlament weitgehend umging. Der Staat erfüllte eine der grundlegendsten Anforderungen der demokratischen Rechtsstaatlichkeit nicht, die tatsächliche Gewaltenteilung und ein funktionierendes System von Kontrollen und Gegenkontrollen. Es liegt in der Verantwortung von uns allen, dafür zu sorgen, dass ein solches System nie wieder in Ungarn entstehen kann. Die Wahl des renommierten Juristen zum Staatspräsidenten wäre ohne den erdrutschartigen Sieg der Tiso-Partei von Peter Modyar am 12. April nicht erfolgt. Der heutige Regierungschef hatte mit dem Versprechen, das System Orbán zu beenden, eine Zweidrittelmehrheit im Parlament gewonnen. Modyar betrachtete vor allem den von Orbán vor 2 Jahren ins Amt gebrachten Staatspräsidenten Tomasz Zsuzsok als Hemmfaktor bei der Rückkehr Ungarns zu einer liberalen Demokratie und zu einer unabhängigen Justiz. Eine Verfassungsänderung, beschlossen von der Zweidrittelmehrheit von Modyars Tiso-Partei, machte Mitte Juli den Weg frei für das Ausscheiden des alten Staatspräsidenten. Die oppositionelle Fidesz-Partei von Ex-Regierungschef Orbán bezeichnete dieses Vorgehen als unzulässig und warf dem Premierminister vor, mit Borko eine, Zitat, Marionette ins Amt installieren zu wollen. Der neue Staatspräsident sagte, dass Ungarn während der 16-jährigen Orbán-Regierungszeit sehr viel Schaden genommen habe. In den vergangenen fast 2 Jahrzehnten ist Ungarn in eine so schwere Krise geraten, die sowohl den Rechtsstaat, die Gesellschaft, die Wirtschaft, die öffentlichen Finanzen, die Energieversorgung, die Wasserwirtschaft, den Umweltschutz als auch den Verkehr betrifft. Das Gesundheitswesen, das Bildungswesen und der Kinderschutz befinden sich seit langem in einer tragischen Lage. Sagen wir es ganz offen. Nahezu alle Bereiche, die unser tägliches Leben bestimmen, befinden sich in einer Krise. Der neue Staatspräsident wird am 19. August sein Amt antreten, einen Tag vor dem ungarischen Nationalfeiertag.
3: Das ungarische Parlament hat also einen neuen Präsidenten gewählt, berichtet Clemens Fehrenkotte. Doch es wird trotzdem noch dauern, bis die neue Regierung die lange Orbán-Zeit hinter sich lassen kann, kommentiert jetzt Ungarn-Korrespondentin Silke Hane.
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5: Ungarns neuer Staatspräsident András Borko weiß aus eigener Erfahrung, was ein autoritärer Staatsumbau bedeutet. Der Verfassungsjurist wurde 2011 von Viktor Orbáns Fidesz-Regierung aus seinem Amt als Präsident des Obersten Gerichtshofs entfernt. Er hatte es gewagt, den Umbau der Justiz zu kritisieren. Unabhängige Richter wie Borko waren unter Viktor Orbán unerwünscht. Seine Entlassung damals war rechtswidrig, wie der Europäische Gerichtshof für Menschenrechte feststellte. Ein Urteil von vielen, das Orbán und seine Gefolgschaft ignorierten. Für Ungarns jetzigen Ministerpräsidenten Péter Modrý ist mit der Neubesetzung des Präsidentenamtes eine weitere Weiche gestellt, um Ungarn aus den Fängen der Fidesz zu befreien. Viktor Orbáns Partei hat sich enorm tief in alle staatlichen Strukturen eingegraben, hat Institutionen noch und nöcher ausgehöhlt und andere, genehmere, geschaffen. Wenn sich das ändern soll, braucht es einen Demokraten als Staatsoberhaupt, der die nötigen Gesetze nicht verschleppt oder ablehnt. Es ist ein beispielloses Megaprojekt, vor dem Modja und seine Regierung stehen. Wie umfangreich und kompliziert das ist, zeigt etwa ein Blick ins Mediensystem des Landes. Orbán-freundliche Propagandamedien gehen gerade reihenweise pleite, weil sie ohne staatliche Anzeigen nicht überleben können. Doch auch die wenigen unabhängigen Medienhäuser kämpfen um ihre Existenz. Es ist ungewiss, ob die vielen kleinen Spenden an sie weiterfließen. Unter Orbán waren die Symbol des Widerstands, jetzt ist Orbán weg vom Fenster. Viele Redaktionen ringen mit sich, ob sie nun staatliche Fördergelder in Anspruch nehmen sollen oder nicht. Die Journalistinnen und Journalisten haben Angst, sich in neue Abhängigkeiten zu begeben. Nicht völlig zu Unrecht. Beim öffentlich-rechtlichen Rundfunk etwa mischt Péter Modrý am Rande mit. Von ihm kritisierte Personalentscheidungen wurden wieder einkassiert. Ob das seine Absicht war, ist unklar. Mit so einem Verhalten befeuert Péter Modrý im Zweifel die Vorwürfe der Fidesz. Sie schimpft unentwegt, in Ungarn würde nun die Demokratie abgebaut und eine Willkürherrschaft aufgebaut. Eine unglaubwürdige Verdrehung der Tatsachen. Dennoch muss Péter Modrý über jeden Zweifel erhaben sein. Skepsis ist also durchaus angebracht. Mit der Entscheidung, Borko zum Staatspräsidenten zu machen, geht die neue Regierung aber in die richtige Richtung. Der Rückbau Ungarns zu einer rechtsstaatlichen Demokratie ist für Borko auch eine persönliche Angelegenheit. Er wird sich keine Illusionen darüber machen, wie mächtig Modrys Zweidrittelmehrheit im Parlament ist. Man darf annehmen, dass er sehr aufmerksam darüber wachen wird, dass diese neue Macht nicht noch einmal unlauter ausgenutzt wird. Für Borko spricht auch, dass er das Amt wohl vorerst nur übergangsweise ausübt. Ab dem Herbst soll in Ungarn eine neue Verfassung erarbeitet werden. Geplant ist, dass der Präsident in Zukunft direkt gewählt wird. Es ist also möglich, dass Borko sein Amt bald wieder verliert. Trotzdem tritt er es nun an für die Sache. Und statuiert so ein Exempel, wie das neue Ungarn nach Viktor Orbán sein könnte.
3: Die Meinung von Silke Hane zur Wahl eines neuen Staatspräsidenten in Ungarn. Unzählige Filme erzählen von Glücksrittern und Goldgräbern, wie sie Flüsse durchsieben und Gestein zerklopfen. Nicht zuletzt auch deshalb, weil neben all der Edelsteinromantik auch immer eine gehörige Portion Risiko und Gefahr mitschwingen. Und die sind echt. Zehntausende illegale Bergleute, echte Menschen, keine Schauspieler, begeben sich teilweise tagelang in die alten Schächte der stillgelegten Minen Südafrikas. Sie sind auf der Suche nach Gold- und Platinresten und bezahlen dabei immer wieder mit dem Leben. Jetzt gab es eine neue Tragödie, wie Stefan Überbach berichtet.
6: In einem stillgelegten Schacht in Marikana im Nordwesten Südafrikas sind mindestens 14 illegale Bergleute ums Leben gekommen. Zahlreiche weitere wurden zum Teil schwer verletzt. Was genau zu dem Unglück in den verlassenen Stollen geführt hat, ist noch unklar. Die Behörden gehen davon aus, dass die Wände der Mine eingestürzt sind, während die Männer unter Tage gearbeitet hatten. Rettungsteams für Minenunglücke sind vor Ort. Laut Polizei handelt es sich bei den Opfern um sogenannte Samas, übersetzt so viel wie Menschen, die ihr Glück versuchen. Die illegalen Bergleute hatten sich Zugang zu der aufgegebenen Mine verschafft und in den alten Schächten ohne Genehmigung nach Resten von Gold oder anderen Erzen gesucht. Die Arbeit gilt als extrem gefährlich, weil die Stollen nicht mehr gesichert sind. Oft werden die Schächte von kriminellen Banden kontrolliert. Immer wieder kommt es zu schweren Unglücken sowie zu gewaltsamen Auseinandersetzungen zwischen rivalisierenden Banden. konnten. Landesweit sollen Zehntausende illegale Goldgräber in den stillgelegten Bergwerken unterwegs sein. Sie stammen zumeist aus armen Regionen Südafrikas, viele kommen aber auch aus Nachbarländern wie Simbabwe, Lesotho oder Mosambik. Die südafrikanischen Sicherheitsbehörden gehen seit einiger Zeit mit großer Härte gegen die Sama-Samas vor. Bei einem massiven Polizeieinsatz in einem stillgelegten Goldbergwerk in Stilfontein waren vor 2 Jahren Dutzende Menschen ums Leben gekommen.
3: Kurzer Blick auf die Uhr, 22.15 Uhr ist es jetzt.
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3: 4 Wochen vor der Landtagswahl in Sachsen-Anhalt steht CDU-Ministerpräsident Sven Schulze vor seiner wohl größten politischen Bewährungsprobe. In den Umfragen liegt die AfD mit ihrem Spitzenkandidaten Ulrich Siegmund weit und deutlich vorne. Aber viele Wähler haben sich noch nicht festgelegt. Ausschlaggebend könnte also werden, wer die vielen Unentschlossenen auf die letzten Meter bis zum 6. September erreicht. Vor allem die über 50-Jährigen. Sie sind die politisch wichtigste Wählergruppe in Sachsen-Anhalt. Cecilia Kloppmann vom MDR beobachtet den Wahlkampf.
7: Samstag, 1. August, 9 Uhr morgens in Sandersdorf, unweit von Bitterfeld. Ein gut gelaunter Ulrich Siegmund begrüßt seine Anhänger. Er trägt Jogginghose, Laufschuhe. Auf seinem T-Shirt steht Vision 2026, AfD, Deutschland zuerst. Auch für das Kamerateam des ARD-Magazins Fakt hat Siegmund launige Worte.
8: Hallo, wer sind Sie denn?
9: Guten Morgen, Herr Siegmund. Knut Fetten, MDR Fernsehen und ARD.
8: Laufen Sie auch mit?
9: Nein, das mache ich nicht.
8: Sie wollen wirklich nicht mitkommen? Haben Sie sich gut überlegt?
7: Rund 20 Leute folgen dem AfD-Spitzenkandidaten auf dem lockeren 3-Kilometer-Lauf. Seit 10 Jahren sitzt der 35-Jährige im Magdeburger Landtag. Seit 2022 führt er gemeinsam mit Oliver Kirchner die Fraktion. Nun will er die AfD zum Sieg führen. Siegmund schüttelt Hände, macht Selfies. Einen Prototyp des Feel-Good-Rechtspopulisten nennt ihn der Politik- und Kommunikationsberater Johannes Hilje.
10: Der die radikale Agenda seiner Partei in demonstrativ gute Laune, Enthusiasmus, Motivation und auch eine enorme Nahbarkeit hüllt. Und er ist ein exzellenter Verkäufertyp. Und das Interessante ist bei Ulrich Siegmund, dass gar nicht so sehr der Inhalt seines Produktes überzeugt, sondern vor allem die Verpackung, weil diese Verpackung den Menschen offenbar ein sehr gutes Gefühl gibt.
7: Gute Laune, Nahbarkeit auch beim AfD-Familienfest in Zörbig.
11: Ich will keine ganz langen politischen Reden halten, das mache ich nicht. Wir haben ein Familienfest. Und warum bin ich auch so dankbar und stolz, dass wir diese Familienfeste machen? Weil das, was unser Land über viele Jahre immer ausgezeichnet hat, dass wir zusammenhalten, dass wir zusammenstehen, das versucht man uns hier zu nehmen, das möchten wir nicht.
7: Das Wohlfühlprogramm kommt offenbar gut an.
12: Die Nähe miteinander, das ist der Zusammenhalt.
13: Und es ist einfach schön, gemütlich hier.
14: Sachsen-Anhalt hat die einmalige Chance, jetzt sozusagen eine echte politische Wende im Land zu vollziehen.
7: Der Mann, der eine AfD-Regierung in Sachsen-Anhalt verhindern will, heißt Sven Schulze. 47 Jahre alt, früherer Wirtschaftsminister in Sachsen-Anhalt und seit Januar CDU-Ministerpräsident. Wir treffen ihn beim Picknick des CDU-Stadtverbandes Tangerhütte. Rund 50 Personen sind gekommen, viele Tische bleiben leer.
15: Das Allerwichtigste, und das ist das, was unsere Aufgabe ist, ist Jobs und Arbeitsplätze hier in Sachsen-Anhalt. Wir wollen Richtung 7.000 Polizisten kommen bei uns. Wir werden es jetzt immer besser hinkriegen, dass wir die noch fehlenden Lehrer kriegen. Ich sage ganz klar, ich möchte keine weitere Zuwanderung ins Sozialsystem. Aber ich sage auch, ich bin nicht dafür da, die Themen aus Berlin in Sachsen-Anhalt durchzusetzen.
7: Schulze kämpft hier auch gegen die Unbeliebtheit von Friedrich Merz, versucht sich von Berlin zu distanzieren. Das erwarten sie hier, auch Brigitte Hufe.
16: Also ich habe immer CDU gewählt, aber ich habe jetzt so ein bisschen über Herrn Merz, habe ich so ein bisschen Abstand da gemacht. Und ich bin noch im Zweifel, muss ich sagen. Also wie er heute aufgetreten ist, das hat mir gut gefallen.
7: Schulze kämpft um jede Stimme. Auch Wartenden an einer Bushaltestelle erklärt er, was die CDU alles geändert hat.
15: Seit Juli haben wir die Bürgerarbeit wieder eingeführt, weil ich will, dass jeder, der nicht arbeitet, und Geld vom Staat kriegt, trotzdem was machen muss. Ich sag mal, das ist ganz wichtig, weil ihre Frau steht jeden Tag auf.
2: Nachfrage, hat das überzeugt?
17: Ein bisschen hat das überzeugt, ja, aber nicht jetzt so, dass ich da sagen kann, man sollte den vielleicht wählen.
2: Seit der Wende bis 1994 und seit 2002 ist die CDU die Regierungspartei in Sachsen-Anhalt. Die AfD hat noch nie in Regierungsverantwortung gestanden. Im Wahlkampf verspricht sie viel. Kostenlose Kitas, kostenloses Schulessen, Babybegrüßungsgeld. Obwohl im Landeshaushalt ein 2-Milliarden-Loch klafft. Marcel Fratscher vom Deutschen Institut für Wirtschaftsforschung sieht hier einen großen Widerspruch.
18: Man verspricht den Menschen das Blaue vom Himmel. Ganz viel zusätzliches Geld für jedes zusätzliche Kind und für alle möglichen anderen Leistungen, aber gleichzeitig weniger Staat, weniger Steuereinnahmen. Entweder will man die Menschen entlasten, indem man den Staat klein spart, dann muss man den Menschen aber auch sagen, was das für die Daseinsfürsorge bedeutet. Dass dann die Infrastruktur schlechter werden wird, dass Schulen schließen werden, dass Krankenhäuser schließen werden.
2: Laut einer aktuellen Studie des DIW würden Menschen in Sachsen-Anhalt durch die Politik der AfD an Einkommen verlieren. Im Durchschnitt jährlich rund 1.600 Euro pro Kopf. Zudem könnten rund 10.000 Arbeitsplätze verloren gehen. Die AfD sieht sich bereits als Sieger, hofft auf eine Alleinregierung, schielt auf einen möglichen Koalitionspartner BSW. Die CDU braucht auf jeden Fall einen Koalitionspartner. Auf Platz 3 der Umfragen steht aber die Linke mit ca. 13%. BSW, SPD, Grüne und FDP kämpfen darum, die 5%-Hürde und es in den Landtag zu schaffen. An den Wahlergebnissen entscheidet sich, ob Ulrich Siegmund der erste AfD-Ministerpräsident wird.
3: Und damit schauen wir von Sachsen-Anhalt aus nach Norddeutschland. Heute sind in der Hamburger Holstenstraße die Bagger angerückt. Das einsturzgefährdete Haus im Stadtteil Altona, das in den vergangenen Tagen bundesweit bekannt geworden ist, wird jetzt abgerissen. Für die Bewohner ist das alles ein Albtraum. Plötzlich, am 23. Juli, tauchten massive Risse im Mauerwerk auf. Alles bröckelt, dazu absackende Holzbalken, die Feuerwehr rückt an, der denkmalgeschützte Altbau muss sofort evakuiert werden. Viele können ihr Zuhause nur noch für wenige Minuten betreten, der Rest muss zurückbleiben. Möbel, Fotoalben, Spielzeug, Erinnerungsstücke. Kritiker werfen Vermieter und Bezirksamt vor, mit dem schnellen Abriss jetzt zu schnelle Fakten zu schaffen. Wäre es doch möglich gewesen, zumindest einige persönliche Dinge der Menschen dort noch zu retten? Und vor allem, was wird jetzt aus den Bewohnern? Das berichtet Max Seib aus Hamburg.
19: Mit einem großen Greifer tastet der Bagger nach dem Mauerwerk im vierten Stock. Brocken für Brocken reißt er aus der Fassade, lässt sie in den Hinterhof fallen. Dort stapeln sich Holzbalken, Ziegel, Glasscherben. Ein ganzer hinterer Hausteil eines Mehrfamilienhauses in der Hamburger Holstenstraße wird hier gerade abgerissen. Für Anwohner Felix Maus verschwindet in diesen Momenten ein Teil seines Zuhauses.
20: Es ist Existenzangst. Es ist alles, nicht nur alle Sachen weg, alle Verbindungen weg. Fotos von irgendwie, ne, analoge Familienfotos. Ich bin 55, ich habe natürlich einen ganzen Haufen sowas irgendwie so, ne. Ich habe wahnsinnige Angst, dann ist mein Leben weg.
19: Vor 2 Wochen hatten Statiker und Feuerwehr festgestellt, das Haus in der Holstenstraße ist akut einsturzgefährdet. Binnen 10 Minuten mussten Felix Maus und seine Nachbarn ihre Wohnungen verlassen, konnten nur das Nötigste greifen. Einige nahmen Pässe und Geburtsurkunden mit, andere Laptops oder Kleidung. Seither leben die meisten von ihnen in einem Hotel.
20: Wir sind fast alle auf einer Etage untergebracht. Wir haben aus meinem Zimmer so einen Gemeinschaftsraum gemacht. Wir setzen viel zusammen, trösten uns und unterstützen. Wir trösten uns und unterstützen uns und wir sind füreinander da und ja. Und abends weine ich in mein Kopfkissen, was soll ich sagen?
19: Felix Maus und seine Nachbarn sagen, sie hätten den Vermieter schon lange auf Mängel aufmerksam gemacht, der habe nicht gehandelt. Der Vermieter weist über einen Anwalt die Vorwürfe zurück. Marike Hankel kauert vor Kleidung und Spielzeug ihrer beiden Kinder. Der Baggerfahrer ist am Morgen als einziger noch einmal ins Haus, hat der alleinerziehenden Mutter ein bisschen was gerettet, bevor das Kinderzimmer jetzt abgerissen wurde. Nun wird sie von einer Polizistin getröstet. Die Bilder, wie das Zuhause ihrer Kinder einfach verschwindet, verfolgen Marike Hankel schon seit Tagen.
21: Also ich schlafe nicht gut gerade oder mal eine Nacht besser, mal eine schlechter, aber eigentlich natürlich nicht so. Und ich habe immer meine Wohnung vor Augen. Ich hatte davor schon immer diesen Bagger im Kopf, wie der dann irgendwann kommt.
19: Marike Hankel ist direkt um die Ecke in einer kleinen Wohnung der Kirche untergekommen. 27 statt bisher knapp 100 Quadratmeter. Das den eigenen Kindern zu erklären, nicht einfach.
21: Ich glaube, die verstehen das nicht so, weil die sehr klein sind, 2 und 5. Aber der 5-Jährige, das kann er natürlich gar nicht, der bekommt das ja schon ein bisschen mit, wenn ich vielleicht kurz traurig bin. Und dann sagt er halt einfach, das Wichtigste ist, dass wir zusammen sind. Und das hat er ja auch recht.
19: Nach dem Abriss des hinteren Hausteils wird nun geprüft, ob der vordere Bereich gestützt werden kann und die Habseligkeiten, die sich hier befinden, entsprechend gerettet werden können. Anwohnerin Clara Thompson erwartet endlich Unterstützung.
1: Wir fordern auch, dass wir jetzt nicht, nachdem die Hälfte unseres Hauses abgerissen wurde, wir im Regen stehen gelassen werden, sondern dass der Teil wieder aufgebaut wird. Wir wollen, dass das aufgebaut wird und wir wieder in unsere Wohnungen zurück können.
19: Wie es für die Bewohner des Mehrfamilienhauses in der Holstenstraße weitergeht, also ob sie irgendwann wieder hier wohnen können und wenn ja, wann, das ist aktuell noch völlig offen. Sie sagen, sie bekommen im Moment mehr Informationen aus der Presse als von ihrem Vermieter oder auch von den Behörden.
3: Berichtet Max Seib aus der Hamburger Holstenstraße.
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3: Und da gibt's bei Moritz Casalet jetzt die nächste deutsche Medaille bei den Leichtathletik-Europameisterschaften in Birmingham.
4: Ja, Hammerwerfer Merlin Hummel ist schon 2. bei den Weltmeisterschaften geworden. Jetzt ist er auch 2. bei der EM. Silber für Merlin Hummel in Birmingham nach großen Schwierigkeiten in der Quali gestern.
22: Und ich habe dann mich hingesetzt und dachte, ey, ich will nicht mehr, ich will nach Hause. Ich habe hier ein Interview gegeben, wofür ich mich jetzt ein bisschen schäme, aber das war in dem Moment genau das, was ich gedacht habe. Und vor allem mit dem Psychologen, dem ich geredet habe, dem Henning, muss ich Shoutouts geben. Und es war Gespräch nach Gespräch, meine Freundin war da, mein Zimmerkollege hat mich aufgebaut, wir haben uns aufgebaut. Und ja, gestern habe ich dann so gemerkt, ey, die Realität ist, ich habe das drauf. So. Und das war so der springende Punkt und seitdem ging es bergauf.
4: Merlin Hummel freut sich über Silber im Hammerwurf. Die 3. Medaille für die deutschen Leichtathleten bei dieser EM. Gold mit Weltjahresbestleistung ging an den Ungarn Halasch, Bronze an den Ukrainer Kochan. So, und Sie hören schon, wir schauen jetzt schon mal auf die blaue Laufbahn, denn in gut 20 Minuten geht es dieser Abend in Birmingham mit dem großen Highlight zu Ende, dem 100-Meter-Finale der Männer. Mit Owen Ansah, der deutsche Rekordhalter, hat sich als 2. in seinem Halbfinale souverän für dieses Finale qualifiziert. Jens-Jörg Krieg live im Stadion. Was ist drin für Ansah in diesem Finale gleich?
23: Eine Medaille, vielleicht sogar Gold, so wie der hier aufgetreten ist. Es ist eine Wiederholung, ein Déjà-vu zu den deutschen Meisterschaften. Dieser Riesenrucksack wegen der verpassten Dopingprobe und der liefert eiskalt ab. Der Mann vom HSV gibt 2 Kontrahenten, Glaive aus Großbritannien und natürlich der Olympiasieger Lamont Jacobs, der Italiener. Das sind auch die einzigen 3 neben dem Hamburger, die schon unter 10 Sekunden sind. Alle in diesem Jahr gelaufen, im Jahr 2026 und alle mit einem bärenstarken Eindruck. Aber er gehört zu den 3, verdammt, und es kann wirklich die 4. Medaille für das deutsche Team heute geben.
4: Danke, Jens-Jörg. Wir sind gleich live bei dir. Um 22.47 Uhr soll der Startschuss fallen in Birmingham für die Frage, wer ist der schnellste Mann Europas? Und die Antwort bekommen Sie hier bei uns. 2 Medaillen für Deutschland gab es am Abend bei den Schwimm-Europameisterschaften in Paris. Von dort berichtet Lars Becker.
24: 2 Medaillen für Deutschland in einem Wettbewerb, das geht nur auf den langen Freistilstrecken. Isabel Gose und Maja Werner, die beiden Magdeburgerinnen, holten über 800 Meter Freistil Silber und Bronze. Im Duell mit ihrer Dauerrivalin Simona Quadarella aus Italien musste Gose die Doppel-Europameisterin im Freiwasser nach 500 Metern abreißen lassen, schwamm dann aber ungefährdet zu Silber. Dahinter holte sich Werner ebenso souverän ihre erste Medaille bei einem Großereignis. Melvin Imudo und Lise Seidel verpassten dagegen als jeweils 4. Bronze, nur knapp. Imudo über 100 Meter Brust, Seidel über 200 Meter Rücken. 3 Medaillen, Silber und 2-mal Bronze, dazu 4 vierte Plätze. Eine anständige Zwischenbilanz. Den noch fehlenden EM-Titel könnten Johannes Liebmann oder Sven Schwarz am Mittwoch über 1500 Meter Freistil beisteuern.
4: Ja, diese Sportwoche ist voll mit Großereignissen. Leichtathletik, Schwimmen. Ab morgen die WM der rhythmischen Sportgymnastik in Frankfurt am Main. Und am Abend hat die Reit-WM in Aachen offiziell begonnen. Jörg Tickelötter war dabei.
25: Eine Königin, 65 Nationen und hunderte Pferde bildeten einen besonders eindrucksvollen Rahmen für die Eröffnung der Reitweltmeisterschaften, die nach 20 Jahren wieder nach Aachen zurückkehrten. Über 30.000 Menschen, unter ihnen die dänische Königin Mary, im nicht ganz ausverkauften Stadion verfolgten eine 90-minütige, äußerst lebendige Show, in der sich auch die 6 Disziplinen, in denen es in den nächsten 17 Tagen um Medaillen geht, präsentierten. Spring- und Vielseitigkeitsreiter waren genauso dabei wie Voltigeur. Führer- und Gespannfahrer oder Para- und Dressurreiterinnen. Die bekannteste war eine der Fahnenträgerinnen. Isabel Werth hat bereits am zweiten Wettkampftag die Chance, ihr 10. WM-Gold zu holen. Die 57-Jährige und das deutsche Team gehen als Führende in den zweiten Teil des Nationenpreises.
4: Und schnell noch ein Blick zum Fußball. Die Frauen des VfL Wolfsburg und von Eintracht Frankfurt haben in der Champions-League-Qualifikation schwere Gegner erwischt. Wolfsburg spielt zweimal gegen Inter Mailand, Frankfurt gegen Paris Saint-Germain. Und zwar am 26. August und am 2. September. Die deutschen Clubs spielen jeweils erst zu Hause. Aus der Bundesliga ist nur Double-Gewinner Bayern München direkt für die Ligaphase der Königsklasse qualifiziert.
3: Der Sport mit Moritz Kassalet war das.

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1: Um 22.30 Uhr mit Peter Eichenberg. Bundesverkehrsminister Bilger rechnet nicht damit, dass die Beeinträchtigungen für die Binnenschifffahrt rasch enden. Derweil lockern immer mehr Bundesländer das Lkw-Fahrverbot an Sonn- und Feiertagen. Aus der Nachrichtenredaktion Christiane Rüther.
2: Bilger äußerte sich am Rande eines Unternehmensbesuchs in Neumünster in Schleswig-Holstein. Die Lage sei wirklich sehr angespannt. Er gehe davon aus, dass die Niedrigwasserproblematik im gesamten August bestehen bleibe. Der Bundesverkehrsminister will sich morgen noch einmal mit seinen Kolleginnen und Kollegen aus den Ländern austauschen und über weitere Krisenmaßnahmen beraten. Inzwischen hat die Mehrheit der Bundesländer das Lkw-Fahrverbot an Sonn- und Feiertagen befristet ausgesetzt, darunter Hamburg, Niedersachsen, Schleswig-Holstein und Mecklenburg-Vorpommern. Ziel ist es, Logistikketten aufrechtzuerhalten.
1: Nach den Geschehnissen in Ceuta haben sich die Online-Netzwerke TikTok und Meta zu einem besseren Faktencheck bereit erklärt. Das hat die EU-Kommission bekannt gegeben. Ziel sei, offenbar organisierte Aktionen wie zuletzt rechtzeitig zu erkennen und zu verhindern. Die Konzerne wollen demnach auf lokale Faktenchecker setzen, die Falschinformationen direkt an die Plattform melden. Vor 2 Wochen waren mehr als 70.000 Menschen aus Marokko nach Ceuta gekommen. Fast 100 kamen ums Leben. Auslöser waren offenbar Falschinformationen auf Social Media. Ein Gericht in der syrischen Hauptstadt Damaskus hat den früheren Machthaber Assad in Abwesenheit zum Tode verurteilt. Der 60-Jährige wurde unter anderem wegen vorsätzlichen Mordes, Folter und Verbrechen gegen die Menschlichkeit schuldig gesprochen. Aus Kairo, Nina Amin.
3: Das Urteil wurde live im Staatsfernsehen verlesen. Vor dem Justizpalast versammelten sich währenddessen Menschen. Augenzeugen zufolge jubelten die dort Anwesenden, nachdem das Todesurteil verkündet wurde. Assad floh im Dezember 2024 mit seiner Familie nach Russland, nachdem er von islamistischen Kämpfern gestürzt wurde. Auch Assads Bruder Maher al-Assad wurde in Abwesenheit zum Tode verurteilt. Berichten zufolge soll er sich ebenfalls nach Moskau abgesetzt haben. Das Gericht forderte die Auslieferung der Verurteilten nach Syrien.
1: Im Libanon gibt es künftig keine Todesstrafe mehr. Eine Mehrheit der Abgeordneten im Parlament stimmte für die Abschaffung. Die Todesurteile sollen künftig durch lebenslange Haft mit schwerer Zwangsarbeit ersetzt werden. Der Libanon ist damit das erste Land in der arabischen Welt, das auf die Todesstrafe verzichtet. Justizminister Nassar sprach von einem historischen Schritt. Auch Menschenrechtsorganisationen begrüßten die Entscheidung. Das Wetter in Deutschland: nachts fast überall trocken bei Tiefstwerten von 17 bis 6 Grad. Morgen viel Sonne, im Norden auch Wolken, an den Alpen einzelne Gewitter. Höchstwerte 19 Grad auf den Nordseeinseln bis 36 Grad im Mittelgebirge. Und am Donnerstag sonnig bei Höchstwerten zwischen 24 und 37 Grad. Das waren die Nachrichten.
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4: Mit unseren Meldungen von den Straßen. Die A1 Lübeck Richtung Fehmarn ist zwischen Scharbeutz und Eutin wegen Bergungsarbeiten immer noch gesperrt. A3 Köln Richtung Oberhausen zwischen Leverkusen-Opladen und Solingen 3 Kilometer Stau an einer Baustelle. A5 Karlsruhe Richtung Frankfurt zwischen Karlsruhe-Mitte und Karlsruhe-Durlach 4 Kilometer Stau. A5 jetzt Karlsruhe Richtung Basel zwischen Ettlingen und Rastatt Süd 4 Kilometer Stau wegen Bergungsarbeiten. A8 Karlsruhe Richtung Stuttgart zwischen Karlsbad und Pforzheim West 2 Kilometer Stau. Die A30 Bad Oeynhausen Richtung Osnabrück ist zwischen Melle West und Gesmold nach einem Unfall gesperrt. Die A45 Gießen Richtung Hagen ist zwischen Siegen Süd und Siegen nach einem Unfall gesperrt. Und ebenfalls eine Sperrung nach Unfall auf der A62 Landstuhl Richtung Nonnweiler in Höhe Nohfelden-Türkismühle.
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4: Mit Tom Westerholt am Mikrofon, ich grüße Sie. Wir schauen nach Kolumbien. Dort zählt nach dem schweren Erdbeben gestern weiter jede Stunde. Rettungskräfte suchen in den Trümmern eingestürzter Häuser weiter nach Überlebenden. Das Beben der Stärke 7,4 hat vor allem den Westen des Landes schwer getroffen, besonders große Metropolen wie Cali und Pereira. Aber auch in abgelegeneren Regionen, in denen das ganze Ausmaß der Schäden noch nicht überall klar ist, gibt es zum Teil schwere Verwüstungen. Offiziell werden mittlerweile über 180 Todesopfer gemeldet, über 2000 weitere Menschen werden vermisst. Wo die Suche läuft und die Aufräumarbeiten vorankommen, dazu Christina Fee-Möbus.
5: Silencio, por favor! Ruhe bitte, ruft ein Mann in die Menge. Zwischen Geröll und Trümmerhaufen herrscht Chaos. Überall hasten Einsatzkräfte, Soldaten und Freiwillige umher. Sie tasten sich auf den Betonbergen voran und versuchen, Überlebende unter den eingestürzten Häusern zu finden. Da liegt ein Auto begraben, sagt dieser Augenzeuge. Drei Leute sollen da noch drin sein. Die Feuerwehr versucht, sie gerade zu retten. Da sind offenbar auch zwei Kinder drin. Hoffnung und Verzweiflung liegen im Katastrophengebiet am Tag nach dem Erdbeben nah beieinander. Besonders in der südkolumbianischen Großstadt Cali, aber auch in Pereira, Manizales und Armenia hat das Erdbeben Existenzen zerstört. Und die Infrastruktur, wie der kolumbianische Präsident Abelardo de la Espriella berichtet. Drei Krankenhäuser sind ausgefallen, 18 weitere sind beschädigt, Schulen sind kaputt gegangen, auch Flughäfen haben Schäden davongetragen und sind teils nur eingeschränkt in Betrieb. Dass der Flugverkehr eingeschränkt ist, erschwert auch internationale Hilfe, die in die betroffenen Regionen kommen soll. Viele Länder haben bereits Unterstützung zugesagt, unter anderem auch Venezuela, das selbst erst vor kurzem verheerende Erdbeben erlebt hat. Ein Sprecher der Weltgesundheitsorganisation warnt. Die Wasserversorgungssysteme sind beschädigt. Das hat auch die Gesundheitseinrichtungen in Mitleidenschaft gezogen. Unser oberstes Anliegen ist es jetzt, die grundlegende Gesundheitsversorgung wieder sicherzustellen. Das hat absolute Priorität. Währenddessen suchen Rettungskräfte in den Trümmern weiter nach Überlebenden. Die ersten 72 Stunden nach einem Erdbeben gelten als entscheidend, um Leben zu retten.
4: Informationen von Christina Fee Möbus zur Lage in Kolumbien nach dem Erdbeben.
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4: Die US-Industrie soll unabhängiger von China werden. Das bedeutet auch, mehr wichtige Rohstoffe selbst zu fördern und aufzuarbeiten. Das Potenzial dazu ist vorhanden. In Alaska zum Beispiel gibt es kritische Mineralstoffe und seltene Erden. US-Präsident Trump fördert dort gezielt Projekte. Allerdings ist der Abbau in Alaska auch besonders schwierig und kritisch für die Umwelt. Antje Sieb berichtet.
6: Brian Sheets vom Institut für Northern Engineering der Universität Fairbanks zeigt mir bunte Punkte auf einer Karte. Die vielversprechendsten Vorkommen für kritische Rohstoffe und seltene Erden in Alaska.
7: This basically just shows us, you know, the hot spots, if you will, of critical mineral potential. And you can see it covers all of Alaska.
6: An die Bodenschätze heranzukommen ist allerdings schwierig. Alaska ist mehr als viermal so groß wie Deutschland und hat nur einen Bruchteil der Straßenkilometer. Die konzentrieren sich am Süden und im Landesinneren. Abseits davon kommt man mit dem Auto nicht weit. Schon das kann Rohstoffvorkommen unrentabel machen, erklärt Sheets.
8: Eine neue Mine muss so groß sein, dass sie die Kosten für Straßen, für Notfallversorgung, für Energie und für Transport der Arbeiter mittragen kann. Man kann sich vorstellen, dass ein komplett neues Bergwerk hier enorm teuer ist.
7: The economics in starting a new mine are tremendous.
6: Präsident Donald Trump hat im vergangenen Oktober ein Straßenprojekt wiederbelebt, das sein Vorgänger wegen der voraussichtlichen Auswirkungen auf die Umwelt schon beerdigt hatte. Die sogenannte Ambler Road, eine Schotterpiste von über 300 Kilometer quer durch die Wildnis Alaskas und ein Stück durch das Schutzgebiet der Gates of the Arctic National Preserve.
9: And so we build a road that's over 200 miles long through a very beautiful area, a rough area from the standpoint of building. So we get a road done.
6: An der Ambler Road liegt der Ambler Mining District, wo Kupfervorkommen, aber auch andere kritische Rohstoffe warten. Batterietechnik für erneuerbare Energien, Solarpanels, Militärtechnik, für alles braucht man sie. Bisher ist China der Hauptlieferant, das soll sich ändern. Auch Sheets hält die Ambler Road und ein weiteres Straßenprojekt in Alaska für unverzichtbar.
8: Beide Straßen sind kritisch, weil sie diese großen Bergbauregionen erschließen würden. Da gibt es wirklich hohes Potenzial. Aber man braucht eben Straßen und Energieversorgung.
6: Viele Stammesregierungen der indigenen Bevölkerung Alaskas und Naturschutzorganisationen sind gegen den geplanten Bau der Straße. Weil sie Migrationsrouten der Karibus kreuzen wird und zahllose Gewässer, in denen zum Beispiel Lachse wandern, sagt Crystal Lapp vom Northern Alaska Environmental Center.
10: It's going right through caribou migration.
6: Mögliche Umweltverschmutzung durch den Bergbau ist eine weitere Befürchtung. Einige Stämme, deren Gebiet an die Straße angrenzt, sind allerdings auch für den Bau. Denn Arbeitsplätze, Einkommen und Chancen für die nächste Generation werden dringend gebraucht, sagt PJ Simon, Chief des Alakaket Tribes, in einem Werbevideo auf der Internetseite des Straßenprojekts.
11: We support it because we want jobs, we want opportunity, we want education. We're protecting our children's future by providing opportunity.
6: Gegen den Bau der Straße sind Klagen anhängig. Auch die Finanzierung ist bisher nicht gesichert. Man ist sich nicht mal einig, wie viel sie kosten wird. Hunderte von Millionen bis hin zu 2 Milliarden US-Dollar.
4: Ein Beitrag bei uns in der ARD-Infonacht von Antje Sieb. Dieser Fall hat in Bayern für Aufsehen gesorgt. In Würzburg filmt ein junger Mann mit seinem Handy, wie ein 43-Jähriger auf offener Straße reanimiert wird und streamt das auch noch live auf Social Media. Und das, obwohl solche Gaffer-Videos eine Straftat sind. Ist dieser Fall von Würzburg jetzt eher eine Einzeltat? Und was können Social-Media-Plattformen dagegen tun? Cornelia Braun mit den Antworten auf diese Frage.
12: Ein 25-Jähriger hat vergangenen Freitag einen Rettungseinsatz an der Alten Mainbrücke in Würzburg live auf TikTok übertragen. Dabei filmte der Syrer auch die Reanimation eines Mannes, der ins Wasser gestürzt war. Überführt wurde der Gaffer nicht vor Ort durch die Beamten, sondern dank einer aufmerksamen TikTok-Userin, sagt der Würzburger Polizeisprecher Florian Leimbach.
13: Sie hat dann geistesgegenwärtig eine Bildschirmaufnahme gestartet und die konnte sie uns zukommen lassen. Und dann konnten die Kollegen in diesem Fall ja relativ einfach den Ersteller dieses Livestreams ermitteln.
12: Ein Fall für die Staatsanwaltschaft. Grund: Verletzung des höchstpersönlichen Lebensbereichs durch Bildaufnahmen. Denn Gaffer-Videos oder Fotos zu erstellen ist eine Straftat. Die Täter können mit bis zu 2 Jahren Freiheitsstrafe oder einer Geldstrafe rechnen. Sprecher Surab Tahiri Zohi vom Bayerischen Roten Kreuz findet das mögliche Strafmaß gut. Er sieht ein großes Problem darin,
14: dass es vielen Menschen gar nicht bewusst ist, was man damit möglicherweise auch einem Menschen antut, der diese Bilder oder Videos von sich dann im Netz wiederfindet und dann vor der Herausforderung steht, diese Bilder auch da wieder rauszubekommen.
12: Es geht bei dem Gaffer-Video von einer Wiederbelebung um die sogenannte Verletzung des höchstpersönlichen Lebensbereichs. Ein ähnlicher Verstoß gegen das Strafgesetzbuch wie das heimliche Filmen oder Fotografieren unter den Rock oder in den Ausschnitt. Der BRK-Sprecher sieht hier durch Social-Media-Plattformen eine neue Dimension des Problems.
14: Weil man damit Reichweite erzeugt und Likes und Klicks gewinnt. Und damit auch die Sensationsgier von hunderten anderen Menschen, wahrscheinlich sogar tausenden anderen Menschen, auch noch befriedigt. Und das ist ein Umstand, der ist neu.
12: Ein Einzelfall? Bislang hat die Polizei Unterfranken zu Livestreams von Gaffer-Videos keine offiziellen Zahlen erhoben. Bei Fotos oder aufgezeichneten Videos von Verkehrsunfällen im vergangenen Jahr wurden rund 100 Anzeigen erstattet, so Polizeisprecher Leimbach. Die Täter wurden auf frischer Tat beim Filmen oder Fotografieren ertappt. Auch wenn es sich bei dem Livestream vom Würzburger Unfallort um einen Einzelfall handelt, sieht das Bayerische Rote Kreuz hier die Social-Media-Plattform in der Pflicht, solche Inhalte zu unterbinden. Ein Pressesprecher von TikTok Deutschland verweist auf Nachfrage auf die Community-Guidelines, in denen sich lediglich der Satz findet: Wir erlauben keine grausamen, brutalen oder verstörenden Inhalte, insbesondere wenn sie den NutzerInnen seelisches Leid bereiten könnten. Wer auf Social-Media-Plattformen auf solche Gaffer-Aufnahmen stößt, kann dies direkt bei der Polizei melden. Florian Leimbach vom Präsidium Unterfranken rät:
13: Wenn möglich, ja, das Video speichern mit einem Screenshot oder einer Bildschirmaufnahme und dann ja das Ganze bei der heimischen Polizeiinspektion zur Anzeige bringen.
12: Das gilt dann als Beweismittel, genauso wie eine Zeugenaussage. Dank einer solchen Meldung konnte die Polizei auch den Urheber des Gaffer-Videos aus Würzburg überführen.
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0: Und damit ist es jetzt 22.45 Uhr.
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0: Ich schaue rüber zu Moritz Casalet. Da steht in Birmingham bei den Leichtathletik-Europameisterschaften gerade eins, ja, oder vielleicht das Highlight an.
2: Ja, bei Leichtathletik-Veranstaltungen immer, wer ist die schnellste Frau, wer ist der schnellste Mann? Letzteres wird jetzt gleich geklärt. Wer ist der schnellste Mann Europas? Vielleicht ist er ein Norddeutscher. Owen Anser aus Hamburg, Rekordhalter in Deutschland, hat sich sehr souverän für dieses Finale qualifiziert. Da haben wir eben schon mit unserem Reporter Jens-Jörg Krieg drüber gesprochen. Den hören wir jetzt auch gleich mit der Entscheidung in Birmingham. Und Owen Anser, schwierige Geschichte. Er hat einen Dopingtest verweigert. Dieses Verfahren ist anhänglich. Das wird auch ein Nachspiel haben. Und ungeachtet dessen hat er sich sehr souverän qualifiziert und will der erste Deutsche seit 40 Jahren sein, der über die 100 Meter wieder eine Medaille gewinnt. Es ist also ein großer Moment in Birmingham und unser Reporter Jens-Ulrich ist da.
3: War der Rucksack für Owen Anser im Halbfinale noch so ein kleiner Turnbeutel? Dann ist es jetzt ein riesiger Seesack. Er steht im Finale über die 100 Meter, ist schon herausgerufen worden. Und es gibt viel Alarm hier im Stadion heute, besser

0: Der Hamburger mit den zwei Brillis im Ohr, Glaive, ist direkt neben ihm. Das sind die drei. Das ist das Finale, das auch das Podium sein kann. Jacobs, Anser, Glaive. Kein schwerer Tipp, denn es sind die einzigen drei, die in diesem Jahr unter 10 Sekunden gelaufen sind. Ein bisschen Unruhe noch, weil da drüben gerade der unglaubliche Tentoglu sich zum vierten Mal das Weitsprunggold bei den Europameisterschaften gesichert hat, der Doppel-Olympiasieger. Und es ist nicht so leicht, so einen Sack Flöhe hier zur Ruhe zu bringen. Einige sind schon in der Startposition, bekreuzigt sich da drüben noch einmal Jeremiah Azu, den wollen wir nicht vergessen, zweiter Brite in diesem Finale, auch direkt neben Owen Unser und Jacobs, dem Italiener. Jetzt aber Ruhe für den Start, 100 Meter, das Finale. Raus geht's, Start hat geklappt, sehr guter Start von Azu. Jetzt kommen erst die anderen, die Briten mit Glaive in Front. Was ist mit Owen Unser? Lamont Jacobs fällt zurück, es wird eine Medaille vielleicht für den Deutschen geben. England vor England und dann vielleicht Deutschland. Der Sieg geht an Romo Glaive, daran kann es keinen Zweifel geben. Es könnte Bronze sein. Platz 2 an Jeremiah Azu und dann vielleicht für Owen Unser. Das Bronze, die bronzene Medaille. Jetzt ist es perfekt. Owen Unser, der Eisvogel aus Hamburg. Der Eisvogel aus Hamburg. Der Mann mit dem riesen Seesack. Eistransport auf diesen 100 Metern. Die drohende Sperre. Die drohende Sperre. Vielleicht sogar das Ende seiner Karriere. Er läuft hier auf Bewährung. Und dann liefert er so ab. Holt die vierte Medaille für das deutsche Team in 10,19 Sekunden. Der Sieg für Romuald Glaive, den Briten, vor Jeremiah Azu, dem anderen großen Favoriten aus Großbritannien. Natürlich ganz bitter für Jacobs, dass er sich das ein bisschen in den Oberschenkel fassen musste, der Olympiasieger. Er ist raus. Und Owen Unser holt sich die Bronzemedaille. Und was macht er? Bleibt weiter. Ganz cool. Deutsche Fahne, her damit. Über den Rücken, aber dass er jetzt ausrastet, nee, denkst du, ein bisschen lächeln natürlich. Aber für diesen, seinen größten Erfolg, für den deutschen Rekordhalter, ist das ja immer noch sparsam. Er weiß natürlich, dass es noch eine Schiedsgerichtsentscheidung geben wird, nachdem er zurück ist hier von diesen Europameisterschaften, wo er noch einmal über die 200 Meter laufen wird. Es gab keinen Athleten hier an den bisherigen zwei Tagen, der mehr auf den Schultern tragen musste als Owen Unser. Und er hat es eindrucksvoll getan über diese 100 Meter. Bronze für den Hamburger. Was für ein bärenstarker Auftritt.
1: Ja, danke Jens-Jörg Rieck. Wir müssen es noch einmal einordnen. Das ist eine Medaille unter Vorbehalt, denn es könnte noch eine Dopingsperre folgen für den Hamburger. Aber jetzt hat er erstmal die Bronzemedaille gewonnen. Eines der großen Highlights, mehr dazu bekommen Sie bei uns im Netz auf sportschau.de. Dazu auch die Reit-WM, die Schwimm-Europameisterschaften in Paris und die WM der rhythmischen Sportgymnastik, die morgen in Frankfurt beginnt. 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
2: Und das war Sport live in der ARD-Infonacht mit Moritz Kasserlet. In Taiwan probt die Armee in einem groß angelegten Manöver, wie sie auf einen möglichen chinesischen Angriff reagieren könnte. Dabei wird gerade auch das mobile Internet gedrosselt, um das Land auf schwere Krisen vorzubereiten. Daran beteiligt sind örtlichen Medienberichten zufolge mehr als 20.000 taiwanesische Soldaten und Reservisten. Marine und Küstenwache üben zudem, wichtige Seewege zu sichern und Lieferungen lebenswichtiger Güter zu begleiten. Johannes Edelhoff.
3: Im Morgengrauen feuern M60-Panzer auf Pengshu. Die Inselgruppe liegt mitten in der Taiwanstraße. Ein mögliches erstes Ziel bei einem chinesischen Angriff. 10 Tage lang probt Taiwan den Ernstfall. Eine chinesische Landung. An einer Marinebasis im Süden erklärt Präsident Lai Ching-te das Ziel der Übung.
4: Zweck der Hankuang-Übung ist es, mit echten Truppen in realem Gelände und mit echter Ausrüstung die Koordination der Führung, die Reaktionsfähigkeit im Gefecht und die Fähigkeiten zur Landesverteidigung zu testen.
3: Auf dem Wasser testet das Militär Überwasserdrohnen des Typ Sea Shark, Taiwans neueste Technologie, um auf dem Meer zu operieren. Eine Sirene. Mit ihr beginnt der neue, für die Bevölkerung unmittelbare Teil der Übung. Taiwan drosselt in 7 Städten und Landkreisen für eine halbe Stunde das mobile Internet. Offiziell keine Abschaltung. Auf manchen Handys geht

0: Trotzdem fast nichts mehr. Telefonat und SMS funktionieren weiter, auch Festnetz, Geldautomaten und Ampel. Der 23-jährige Yen Po Ting wartet auf seinen Zug. Kein Internet, das nervt ihn.
1: Das ist ärgerlich. Ich bin es so gewohnt, ständig online zu sein, dass ich gar nicht recht weiß, was ich tun soll, wenn die Verbindung plötzlich langsam wird.
0: Der Frust ist Teil der Übung. Taiwan will wissen, wie kommunizieren Menschen und Behörden mit weniger Bandbreite? Welche Dienste müssen im Ernstfall laufen? Viele Bewohnerinnen und Bewohner Taiwans, wie der 48-jährige Lin Hongchun, zeigen daher Verständnis.
1: Im Krieg in der Ukraine hatten sie kein Internet. Vielleicht ist Taiwan noch ein bisschen stärker gefährdet. Eine solche Übung könnte also allen helfen, die aktuelle Lage in diesem Moment zu verstehen.
0: Auch die Wirtschaft bereitet sich vor. Banken raten zu WLAN oder zum Gang an den Schalter. Bei der Hochgeschwindigkeitsbahn heißt es, Tickets vorher herunterladen, Bargeld mitnehmen. Die Spezialnetze der Hightech-Industrie werden nicht gedrosselt. Für die Chip-Industrie ist das also noch kein echter Stresstest. Parallel probt Taiwan, Rüstungsproduktion zu verlagern und zivile Fabriken für den Ernstfall einzuspannen. Fast jedes zweite von der amerikanischen Handelskammer befragte Unternehmen überarbeitet seine Notfallpläne. 92% wollen ihre Investitionen trotzdem halten oder ausbauen. Am Donnerstag folgt der nächste Test. Im Norden, auch in Taipeh. Wie lange Taiwan bei einem echten Netzausfall durchhält, bleibt offen.
2: Berichtet Johannes Edelhoff. 14 Jahre lang gab es einen heftigen Bürgerkrieg in Syrien. In dieser Zeit wurden mehr als 500.000 Menschen getötet und Millionen vertrieben. Zehntausende verschwanden, viele von ihnen im berüchtigten Gefängnissystem der damaligen Assad-Regierung. Jetzt wurde der frühere Machthaber Bashar al-Assad für seine Verbrechen verurteilt. Nina Amin berichtet.
3: Vorsätzlicher Mord, Folter, willkürliche Verhaftungen und Verbrechen gegen die Menschlichkeit. Das wird Syriens früherem Präsidenten Bashar al-Assad vorgeworfen. Jetzt verurteilte ein Strafgericht in der Hauptstadt Damaskus den langjährigen Machthaber in Abwesenheit zum Tode. Das Urteil wurde live im Staatsfernsehen verlesen. Vor dem Justizpalast versammelten sich währenddessen Menschen. Augenzeugen zufolge jubelten die dort Anwesenden, nachdem das Todesurteil verkündet wurde. Assad floh im Dezember 2024 mit seiner Familie nach Russland, nachdem er von islamistischen Kämpfern gestürzt wurde. Anführer des Umsturzes damals war der heutige syrische Übergangspräsident el-Sharaa. Auch Assads Bruder Maher el-Assad wurde in Abwesenheit zum Tode verurteilt. Berichten zufolge soll er sich ebenfalls nach Moskau abgesetzt haben. Dass die Todesurteile vollstreckt werden, scheint von daher zunächst unwahrscheinlich. Das Gericht forderte die Auslieferung der Verurteilten nach Syrien.
2: Kultur. Sunny Dancer, das klingt nach Sommer, Leichtigkeit und guter Laune. Tatsächlich spielt der neue Kinofilm aber in einem Sommercamp für krebskranke Kinder. Aus diesem ungewöhnlichen Stoff ist eine warmherzige Coming-of-Age-Geschichte entstanden, die auch schwierige Momente mit viel Leichtigkeit erzählt.
4: Ein Chemocamp?
5: Hey, das ist ziemlich unsensibel, Ivy.
4: Das ist total das Freak-Camp.
6: Los, komm, guck's dir wenigstens mal an, okay?
4: Ich dachte, du wärst die Schweiz.
7: Guck es dir wenigstens mal an. Ivy ist extrem genervt. Ihre Eltern haben schon längst für sie entschieden, dass das Camp eine gute Sache sei nach ihrer überstandenen Leukämieerkrankung. Sie dort Zeit verbringen könne unter Gleichgesinnten. Aber schon beim Einchecken zeigt sie deutlich, dass sie hier nicht einfach mitmachen will. Gar nicht so sehr wegen ihrer Krebserkrankung, sondern weil sie keine Lust hat auf Selbsthilfegruppen, Durchhalteparolen und Menschen, die sie auf ihre Vergangenheit reduzieren.
8: Jetzt ist Frischlingsinitiation. Kommt schon, nicht nervös werden, wir sind alle schräg hier. Aber auf gute Weise, das verspreche ich. Also los, geben wir den neuen Campern ein fettes CRF-Camp-Willkommen. 2, 3, 4.
9: Danke, neue Camper, für euren Weg hierher. Wir hoffen, es gefällt euch und ihr genießt es sehr.
7: Zu ihrem und unserem großen Glück findet sie Jugendliche, die genau wie sie darauf keine Lust haben. Sie machen einfach das, was Jugendliche in einem Sommercamp machen. Sie flirten, sie verlieben sich, sie reißen nachts aus, kommen sich in den Zelten näher, geraten mit anderen Jugendlichen aneinander.
10: Guck mal, die Krebs-Avengers.
11: Oh, ich glaube, die haben einen Bulli.
12: Einfach ignorieren, Leute.
13: Denkt euch was Neues aus. Euch habe ich gemeint. Die verfickten Chemogremlins.
14: Hat so eine Schnappe.
15: Komm doch.
16: Erstmal deine Hygiene.
7: Es klingt wie typisches, rebellisches, gute Laune, Wohlfühlkino und ist doch so viel mehr. Immer wieder gibt es kleine Brüche in der Camp-Idylle, die alle auf den Boden der Tatsachen zurückholen. Die Medikamentenausgabe beim Mittagessen, die Wand mit den verstorbenen Kindern im Büro des Campleiters, die tiefschürfenden Gespräche über letzte Wunschlisten und Remission.
11: Ich weiß ja gar nicht, wer du bist.
12: Wie poetisch von dir. Dann frag.
11: Remission?
12: 4 Jahre.
11: 10 Monate.
12: Anfängerin. Lympho.
11: Heiß.
12: Du?
11: Leukämie.
12: Remission?
11: Hatten wir schon.
12: Hab Stammzellen bekommen.
11: Hast du? Von wem?
12: Von meiner Schwester. Ein perfektes Match.
11: Dann bist du ein halbes Mädchen.
7: Dem jungen Regisseur George Jacques gelingt dank seines ausgesprochen sympathischen und natürlich aufspielenden Ensembles die Gratwanderung zwischen Sentimentalität und Kitsch. Der Krebs ist hier nie der dramaturgische Motor. Er ist einfach da. Wie eine Narbe, die zum Körper gehört, aber nicht mehr alle Blicke auf sich zieht. Traurigkeit und Humor koexistieren, ohne sich gegenseitig übertrumpfen zu wollen. Schwarzer Humor, wohlgemerkt.
11: Versuchst du mit mir zu flirten?
12: Nein. Jetzt hat sich das eingebrannt. Du hast eine Riesenrübe.
11: Mir ist völlig neu, dass die Nebenwirkung von Lymphom so unfassbar dumme blaue Augen und eine Monsternase sind.
12: Oh, wirklich nett, nett.
11: Ja.
12: Echt dumm also?
11: Ja, dumm.
7: Das Motto ihres Sommers ist bester Sommer ever. Dass es für einige von ihnen der letzte Sommer sein könnte, verdrängen Ivy und ihre Freunde. Zum Glück. The Last of Us-Star Bella Ramsey und die anderen jungen Schauspielkollegen und Kolleginnen haben zur Vorbereitung selbst eine Woche lang wie in einem Camp gelebt. Der Zusammenhalt ist in jeder Sekunde spürbar. Ihre Figuren bringen eine angenehme Selbstverständlichkeit mit, ohne Vorbild oder tragische Helden sein zu wollen, aber mit der Kunstfertigkeit, dass spätestens im Abspann kein Auge mehr trocken ist. Denn es geht in Sunny Dancer nicht ums Überleben, es geht ums Leben. Ein Unterschied, der größer ist, als er zunächst klingt.
2: Anna Wollner über den Film Sunny Dancer, der ab Donnerstag bei uns im Kino zu sehen ist.

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1: Um 23 Uhr mit Peter Eichenberg. Bundesverkehrsminister Bilger will morgen mit seinen Länderkollegen über weitere Maßnahmen gegen die Folgen des extremen Niedrigwassers beraten. Viele Bundesländer haben bereits das Lkw-Fahrverbot an Sonn- und Feiertagen vorübergehend ausgesetzt. Bilger geht davon aus, dass die Einschränkungen für die Binnenschifffahrt noch den gesamten August dauern. Aus der Nachrichtenredaktion Marei Beermann.
2: Die Lage sei weiterhin sehr angespannt, sagte der CDU-Politiker bei einem Unternehmensbesuch in Neumünster. Um die Logistikketten einigermaßen stabil zu halten, hatte das Bundesverkehrsministerium darum gebeten, Transporte zumindest teilweise auf die Straße zu verlagern. Die Mehrheit der Bundesländer ist der Empfehlung mittlerweile nachgekommen und hat das Lkw-Fahrverbot für Sonn- und Feiertage vorübergehend ausgesetzt, darunter zuletzt Schleswig-Holstein, Hamburg und Hessen.
1: Nach dem Erdbeben in Kolumbien ist die Zahl der Toten laut Behörden auf 240 gestiegen. Tausende Menschen werden noch vermisst. Das geht aus Datenbanken hervor, die von Zivilisten betrieben werden. Aus der Nachrichtenredaktion Astrid Rolle.
3: Damit könnte die Zahl der Opfer noch deutlich steigen. Rettungskräfte, Soldaten und Angehörige suchen in den Trümmern weiter nach Überlebenden. Inzwischen ist auch Hilfe aus dem Ausland angelaufen. Auch die deutsche Caritas bereitet nach eigenen Angaben einen Einsatz vor. Kolumbiens Präsident de la Espriella hatte den Notstand ausgerufen, um die Krisenhilfe zu erleichtern. Durch das Beben der Stärke 7,4 wurden ihm zufolge mehr als 1.300 Menschen verletzt, über 1.100 Häuser stürzten vollständig ein.
1: Ungarn hat einen neuen Staatspräsidenten. Das Parlament in Budapest wählte den ehemaligen Präsidenten des obersten Gerichtshofs András Boka in das Amt. Er ist ein prominenter Gegner des langjährigen Ministerpräsidenten Orbán. Die Neuwahl war notwendig, weil der bisherige Präsident Sulyok im Juli durch eine Verfassungsänderung abgesetzt worden ist. Sulyok war ein Anhänger Orbáns. Bei der Leichtathletik-EM in Birmingham hat Owen Unser soeben Bronze im 100-Meter-Sprint gewonnen. Der Deutsche stürmte in 10,19 Sekunden ins Ziel und musste sich nur den Briten Rommel Glave und Jeremiah Esso geschlagen geben. Unsers Gold-Bronze-Medaille ist die vierte Medaille für das deutsche Team. Zuvor hatte Hammerwerfer Merlin Hummel Silber geholt. Das waren die Nachrichten. Das Wetter in Deutschland? Nachts fast überall trocken, bei Tiefstwerten von 17 bis 6 Grad. Morgen viel Sonne, im Norden auch Wolken, an den Alpen einzelne Gewitter. Höchstwerte 19 Grad auf den Nordseeinseln bis 36 Grad im Mittelgebirge. Am Donnerstag ist es sonnig bei 24 bis 37 Grad. Am Freitag dann heiter, im Westen später auch ein paar Schauer oder Gewitter bei Höchstwerten zwischen 26 und 39 Grad. Es ist 23.03 Uhr.
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4: Und so sieht's auf den Straßen aus. A3 Köln Richtung Oberhausen zwischen Leverkusen-Opladen und Solingen 3 Kilometer Stau an einer Baustelle. A5 Karlsruhe Richtung Frankfurt zwischen Karlsruhe-Mitte und Karlsruhe-Durlach 4 Kilometer Stau. A5 jetzt Karlsruhe Richtung Basel zwischen Ettlingen und Rastatt Süd 4 Kilometer Stau wegen Bergungsarbeiten. A8 Karlsruhe Richtung Stuttgart zwischen Karlsbad und Pforzheim West 2 Kilometer Stau. Die A30 Bad Oeynhausen Richtung Osnabrück ist zwischen Melle West und Gesmold nach einem Unfall gesperrt. Ebenfalls nach einem Unfall gesperrt ist die A45 Gießen Richtung Hagen zwischen Siegen Süd und Siegen. Und noch eine dritte Unfallsperrung betrifft die A62 Landstuhl Richtung Nonnweiler in Höhe Nofelden-Türkesmühle. Wo immer Sie unterwegs sind, eine gute und sichere Fahrt.
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4: Von NDR Info in Hamburg mit Tom Westerholt am Mikrofon. Herzlich willkommen. Vielleicht fühlt es sich ein bisschen wie ein Déjà-vu an, wenn Sie die Worte hören: Waldbrände, Hitzewellen, Niedrigwasser. Wir haben ja auch schon viel darüber berichtet hier in der ARD-Infonacht. Eben weil es ja auch in unseren Alltag eingreift. Wie muss es dann erst sein, wenn der Klimawandel so massiv die eigene Heimat bedroht, dass das Bleiben so gefährlich wird, dass es fast keine Option mehr ist? Wir schauen uns gleich mal an, wie stark diese Form der Klimamigration in Zukunft zunehmen könnte. Vorher blicken unsere Korrespondenten auf die Situationen in ihren jeweiligen Berichtsgebieten. Wie sieht es auf der Karibikinsel Tuvalu, in Südamerika oder selbst in Kanada aus? Dort verschwinden mittlerweile ganze Ortschaften.
5: Länger werdende Hitze- und Dürreperioden machen den Boden in vielen Regionen Kanadas immer trockener. Oft reicht ein Funke, der sich gepaart mit stärkerem Wind in den Prärieregionen rasant in einen riesigen Flächenbrand verwandelt. Erst am Wochenende musste die westkanadische Provinz British Columbia deshalb den Notstand ausrufen. Mehrere unkontrollierte Waldbrände hatten sich so schnell ausgebreitet, dass 20.000 Menschen evakuiert werden mussten. Vor allem Einwohner der Stadt Summerville. Keiner der Betroffenen weiß bis jetzt, was von ihrem Zuhause noch übrig ist und ob es noch bewohnbar sein wird. Als heftige Waldbrände im Jahr 2021 den Ort Lytton zu 90% zerstört hatten, verloren hunderte Menschen ihre Wohnungen. Obwohl der Staat viel in den Wiederaufbau investiert hat, sind die wenigsten zurückgekehrt. Auch die tauenden Permafrostböden in Kanada sind ein Problem. Fundamente von Gebäuden werden instabil, Straßen werden zerstört. Durch Erosion verlieren einige Orte sogar meterweise Küstenlinie an das Eismeer. Am häufigsten davon betroffen sind kleine indigene Gemeinden in der kanadischen Arktis. Teilweise müssen sie ihre Dörfer deshalb vollständig umsiedeln. Eine offizielle Gesamtzahl aller Menschen, die aufgrund von Klimaveränderungen in Kanada bereits dauerhaft umziehen mussten, gibt es nicht. Im Vergleich zu anderen Ländern spürt Kanada den Klimawandel besonders stark. Das Land erwärmt sich doppelt so schnell wie im globalen Durchschnitt. Der Norden sogar dreimal so schnell. Giselle Uka, ARD-Studio Kanada.
6: In Südamerika bestimmen sehr unterschiedliche Wetterextreme den Alltag vieler Menschen. Die Internationale Organisation für Migration und die Weltorganisation für Meteorologie weisen darauf hin, dass sowohl Dürren als auch Überschwemmungen und der Anstieg des Meeresspiegels zunehmend Menschen in die Flucht schlagen. Ein Beispiel ist der Süden Brasiliens. Im Bundesstaat Rio Grande do Sul kam es vor 2 Jahren zu extremen Überschwemmungen. Mehr als 500.000 Menschen musste ihre Häuser verlassen. In den vergangenen Wochen regnete es wieder heftig in der Region. Klimaforscher sagen, das ist keine klassische Naturkatastrophe. Es geht nicht um kurzfristige Evakuierungen, sondern um die Frage, ob Orte dieser Region langfristig überhaupt noch bewohnbar sind. Der Begriff der Klimamigration macht im Süden Brasiliens die Runde. In den Anden Perus und Boliviens schmelzen die Gletscher rapide, wodurch den Menschen die Wasserreserven verloren gehen. Die Folge: die Landwirtschaft bricht zusammen, viele Bewohner verlassen gefährdete Andentäler und ziehen in größere Städte. Nach Lima im Fall von Peru oder nach La Paz und Santa Cruz im Fall von Bolivien. Rund 90% der Vertreibungen durch Klimafolgen finden in Südamerika innerhalb eines Landes statt. Die Menschen ziehen eher in die nächstgelegene Stadt, nicht ins Ausland. Experten erwarten, dass sich die Lage in Südamerika in den nächsten Jahren zuspitzt, dass es weitere größere Überschwemmungen im Süden Brasiliens geben wird, in den Küstenregionen der Meeresspiegel steigt und in den Anden die Gletscherschmelze weitergeht. Oliver Neuroth, ARD-Studio Südamerika.
7: Schon in absehbarer Zeit, da könnte der steigende Meeresspiegel für den kleinen Inselstaat Tuvalu im Pazifik zum Problem werden. Bedingt durch den Klimawandel könnte es nämlich der erste Staat sein, der im Meer versinkt. Denn es ist eines der am niedrigsten gelegenen Länder der Welt. Das Land ragt an der höchsten Stelle gerade einmal 5 Meter aus dem Wasser. Und Wissenschaftler prognostizieren, dass bis 2100, zumindest bei Flut, bereits 95% des Landes unter Wasser stehen werden. So viel zur Ausgangslage. Australien hat deshalb das sogenannte Falipili-Abkommen mit Tuvalu auf den Weg gebracht. Und das wird in den Medien häufig Klimaasyl genannt, um zu vermeiden, dass ganz plötzlich eine größere Abwanderung von Fachkräften stattfindet, also von Tuvalu Richtung Australien, wurde die Zahl dieser speziellen Visa auf 280 pro Jahr begrenzt. Wer so einen Platz bekommt, kann dann in Australien leben, arbeiten und auch studieren. Vergeben werden diese Visa bei einer geheimen Lotterie. Vergangenes Jahr fand der erste Durchlauf statt. Und der Andrang, der war groß. Von den rund 10.500 Einwohnern Tuvalus haben sich laut laut australischen Behörden mehr als 8000 Menschen beworben, also mehr als 80% der Bevölkerung Tuvalus. Im Dezember sind dann die ersten Ausgewählten im rund 4000 Kilometer entfernten Australien angekommen. Mit dabei unter anderem ein Pastor, eine Zahnärztin und eine Gabelstaplerfahrerin. In Interviews mit der australischen Presse schilderten einige dieser ausgewählten Migranten zum einen ihre Dankbarkeit. Sie sprachen aber auch offen über ihre Sorge, ihre Heimat, ihre Kultur und auch ihre Sprache für immer zu verlieren und dass es ihnen durchaus schwer gefallen ist, diesen Schritt zu gehen. Aktuell läuft die Auslosung der zweiten Runde, also für die diesjährigen und damit nächsten 280 Visa. Aus dem ARD-Studio Südostasien, Anna Lubeckmann.
4: Insgesamt keine besonders guten Aussichten, also auch in Kanada, wie gerade gehört. Es bleibt schwer zu schätzen, wie viele Menschen wegen der Klimaveränderungen ihre Heimat verlieren werden. Nur, dass es immer mehr werden, das ist klar. Stefanie Peik dazu aus der ARD-Klimaredaktion.
8: Der Klimawandel hat viele Gesichter. Der Meeresspiegel steigt, Dürren lassen ganze Landstriche veröden. Vielerorts sind Extremwetterereignisse wie Stürme und Überschwemmungen intensiver und häufiger geworden. Schon heute müssen jedes Jahr Millionen Menschen wegen wetterbedingter Naturkatastrophen innerhalb ihres Landes fliehen oder sie werden evakuiert. Und die Zahlen wachsen. Besonders viele Menschen traf es zuletzt zum Beispiel auf den Philippinen oder in Bangladesch, aber auch in reichen Ländern wie den USA. Der Klimawandel bedroht Menschen weltweit, betont Kira Finke, Fachfrau für Klimamigration bei der Deutschen Gesellschaft für Auswärtige Politik.
9: Das hat sich ja auch schon in Europa gezeigt in diesem Sommer, in dem viele Menschen in Frankreich, in Spanien vor Waldbränden fliehen mussten. Und diese Art von Extremereignissen wird häufiger werden. Und das heißt, dass Menschen häufiger Schutz suchen werden müssen.
8: Die meisten fliehen nicht sehr weit, auch in der Hoffnung auf Rückkehr. Eine Studie der Weltbank für die ärmeren Regionen dieser Welt schätzt, dass ohne wirksamen Klimaschutz und Klimaanpassung bis Mitte des Jahrhunderts mehr als 200 Millionen Menschen zur Migration innerhalb ihres Landes gezwungen sein könnten, nur wegen schleichend eintretender Klimawandelfolgen wie dem Anstieg des Meeresspiegels oder Wassermangel. Afrika südlich der Sahara könnte besonders betroffen sein. Es dürfte aber auch viele Menschen geben, die sich eine Flucht gar nicht leisten können.
9: Wir werden wahrscheinlich eine Zunahme von beiden haben, also von Menschen, die versuchen zu fliehen und solchen, die es vielleicht gerne würden, aber nicht können.
8: Konkrete Zahlen für die Zukunft seien allerdings mit Vorsicht zu genießen, warnt sie. Es lässt sich auch nicht seriös beziffern, wie viele Menschen sich langfristig wegen des Klimawandels auf den Weg nach Europa machen werden, erklärt Entwicklungs- und Migrationsforscher Benjamin Schraven.
10: Das ist alles Kaffeesatzleserei.
8: Noch spiele der Klimawandel bei Migrationsbewegungen in Richtung Europa kaum eine Rolle, meint er, und nennt das Beispiel der spanischen Exklave Ceuta.
10: Die Menschen, die wir jetzt gesehen haben, die da nach Ceuta reingestürmt sind, deren Migrationsmotivation hat sehr wenig mit Klimawandel zu tun, sondern eher mit solchen Dingen wie einer wirtschaftlichen Perspektivlosigkeit. Wir müssen davon ausgehen, dass sich das in Zukunft ändern wird.
8: Der Klimawandel dürfte als Fluchtursache wichtiger werden. Von Klimaflüchtlingen sprechen Forschende trotzdem nicht gern. Denn im Völkerrecht sind Flüchtlinge Menschen, die in ihrer Heimat verfolgt werden und deshalb ein Recht auf Schutz im Ausland haben. Für die Millionen, die die Erdüberhitzung bedroht, trifft das nicht zu. Aber auch sie benötigen Hilfe. Klimamigrationsforscherin Finke.
9: Also wir brauchen Emissionsminderungen, wir brauchen Klimaanpassungen. Und auch legale Migrationswege.
4: Berichtet Stefanie Peik. Was können wir also tun, um nicht nur das Resultat, also die Klimaflucht, zu bremsen, sondern auch den Klimawandel als solchen? Ideen und Projekte gibt es viele, doch wie eine Studie aus den USA jetzt herausgefunden hat, scheiden sich die Geister vor allem in Sachen Akzeptanz. Inka Zimmermann mit den Einzelheiten dazu.
11: Im Kampf gegen den Klimawandel gibt es eine ganze Reihe an sehr unterschiedlichen Lösungen. Zum Beispiel sehr naturnahe Maßnahmen wie Aufforstung oder die Wiedervernässung von Mooren. Auf der anderen Seite stehen eher technologische Maßnahmen, wie etwa das Filtern von Kohlendioxid aus der Luft mit anschließender dauerhafter Speicherung im Untergrund. In einer aktuellen Studie haben Forschende der University of Colorado nun herausgefunden, die meisten Menschen stehen solchen stark technologischen Maßnahmen skeptisch gegenüber und würden eher Maßnahmen unterstützen, die sie als natürlicher empfinden. Für die Befragten war das sogar ein sehr entscheidender Faktor und alle Probanden über alle politischen Lager hinweg waren in diesem Punkt einer Meinung. Die Forschenden führen die Ergebnisse auch darauf zurück, dass die Nähe zur Natur dem Menschen gewissermaßen innewohnt. Das könnte im Kampf gegen den Klimawandel zum Problem werden, fürchten die Forschenden. Denn um wirkungsvoll CO2 einzusparen, sei es unerlässlich, dass die Menschen eine breite Palette technologischer Lösungen unterstützen, so die Forschenden.

0: Und damit ist es jetzt 23.15 Uhr.
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0: Kafr Malik ist ein Ort im besetzten Westjordanland, der stellvertretend für einen gesamten Konflikt steht. Seit langer Zeit schon gehören den Menschen dort große Ländereien, teilweise bis hinunter ins Jordantal. Und auch hier sind israelische Siedler trotzdem auf dem Vormarsch. Seit dem 7. Oktober 2023 übernehmen sie nach und nach die Kontrolle von Kafr Malik. Anwohner sagen, 80% des Landes sei für die Einheimischen dort inzwischen nicht mehr zugänglich. Und ausgerechnet hier, wo der israelisch-palästinensische Konflikt das Leben diktiert, sind israelische und palästinensische Friedensaktivisten zusammengekommen, die sich in der Initiative Ein Land für alle zusammengeschlossen haben. Sie fordern eine internationale Schutztruppe, um Palästinenser im Westjordanland zu schützen. Jan-Christoph Kitzler berichtet.
2: Hamdallah Barat ist ein feiner, schon etwas älterer Herr, Wissenschaftler. Er war Professor an der Arizona State University, lebt einen Teil des Jahres immer noch in den USA. Doch wenn er in seine Heimat kommt, in das Dorf Kufr Malik, nordöstlich von Ramallah, im besetzten Westjordanland, dann sieht er, was in letzter Zeit passiert ist. Seit 3 Jahren greifen die Siedler an, verhindern, dass wir unser Land bearbeiten, bis runter zum Jordantal. Das betrifft etwa 80% von unserem Land, vielleicht mehr. Die Siedler haben im Osten angefangen, dann im Norden weitergemacht, sind dann nach Süden gegangen, bis in den Westen. Zu Kufr Malik gehört eigentlich viel Land. Mehr als 5200 Hektar. Früher hatten die Menschen hier zehntausende Ziegen und Schafe. Sie haben Getreide angebaut, Gemüse und Oliven. Doch jetzt geht das für viele nicht mehr, sagt Professor Barat. Die einzige Lösung für die Menschen ist, ihr Land aufzugeben. Sie können nicht ihr Leben riskieren, um Oliven zu ernten. Und wenn du dein Land bearbeitest, zum Beispiel um Getreide anzubauen, dann kommen sie und legen Feuer oder lassen da ihre Schafe weiden. Das ist die Ironie. Sie stehlen unsere Schafe, kommen dann mit ihnen zurück, damit sie zwischen unseren Olivenbäumen grasen. Vor etwas mehr als einem Jahr hat es 3 Tote gegeben in Kufr Malik. Im Juni letzten Jahres hatten über 100 gewalttätige Siedler den Ort überfallen und Bewohner angegriffen, Häuser und Autos entzündet. 3 Palästinenser wurden getötet, 7 weitere Menschen verletzt. Seit dem 7. Oktober 2023, dem Überfall aus dem Gazastreifen auf Israel, gibt es immer mehr solcher Terrorakte durch Siedler im Westjordanland. Sie haben quasi freie Bahn, das Militär steht oft daneben, manchmal beteiligen sich die israelischen Soldaten an der Gewalt. Vertreter der radikalen Siedler sitzen in der israelischen Regierung, sie unterstützen die Vertreibung von Palästinensern von ihrem Land, propagieren eine Annexion des besetzten Gebiets. Es ist nicht selbstverständlich, dass heute in Kufr Malik Israelis und Palästinenser zusammengekommen sind. Vertreter der Initiative A Land for All, ein Land für alle. Sie wollen eine Zwei-Staaten-Lösung und gleichzeitig das Zusammenleben fördern. Doch erst einmal wollen sie die Palästinenser vor der täglichen Gewalt schützen. Yael Berda ist Professorin für Soziologie an der Hebrew University in Jerusalem. Sie fordert eine internationale Schutztruppe im Westjordanland.
3: Under the law of occupation, it should be the Israeli military.
2: Laut Besatzungsrecht sollte das israelische Militär die palästinensischen Bewohner vor den Siedlermilizen schützen, weil sie nach internationalem Recht schutzbedürftig sind. Aber derzeit ist es mit dieser israelischen Regierung völlig klar, dass die Siedlermilizen vom Staat unterstützt werden. Deshalb unser Ruf nach einer internationalen Schutztruppe. Wir brauchen hier Leute, die diesen Schutz auf jede mögliche Art sicherstellen.
3: In any way possible.
2: Ist das realistisch? Auf jeden Fall sei das notwendig, sagt Ruda Hardai. Auch sie wirbt für die Schutztruppe.
4: People understand behind closed doors that
2: hinter verschlossenen Türen verstehen die Menschen, dass das notwendig ist. Aber das ist eine politische Entscheidung. Und wir wissen, dass es viele Interessen gibt, wenn es um politische Entscheidungen geht. Aber wir sind nicht der erste Fall. Es gab eine Schutztruppe im Kosovo, in Herzegowina, in vielen afrikanischen Ländern. Das ist also nicht neu. Das hat in anderen Konflikten gut funktioniert. Das ist Teil des internationalen Rechts, der internationalen Verpflichtungen.
4: And obligations system.
2: Hamdallah Berat glaubt nicht, dass eine internationale Schutztruppe besonders wahrscheinlich ist. Der pensionierte Professor schreibt gerade die Geschichte seines Dorfs von Kufr Malik. Doch er freut sich über die Aufmerksamkeit. Wenn man schon sterben müsse, dann wenigstens nicht allein, sagt er. Wenigstens wüssten die Menschen dann davon.
5: I mean, if you have to die, don't die isolated. At least people know it.
0: Berichtet Jan-Christoph Kitzler. Und damit kommen wir zurück nach Deutschland. Lassen Sie uns mal eine Rechnung machen. In einem knappen Monat ist Landtagswahl in Sachsen-Anhalt am 6. September. Etwa 11% der Menschen, die dort leben, haben einen Migrationshintergrund. Aber nur ein Viertel davon hat auch die deutsche Staatsbürgerschaft. Die muss aber haben, wer mitwählen will. Und die dazu nötige Einbürgerung, die dauert bei uns von 8 Monaten bis zu knapp 3 Jahren, je nachdem, wo man lebt. Doreen Jonas berichtet, was das für einige Menschen bedeutet.
6: Lott stammt ursprünglich aus den Niederlanden, lebt jetzt in Halle und hätte auch gern die deutsche Staatsbürgerschaft.
7: Ich wäre gerne hier und auch wirklich vollwertiges Mitglied in der Gesellschaft. Ich bin sehr interessiert an Politik und mir fehlt sehr das Wahlrecht in Deutschland. Also ich finde es irgendwie schade, dass ich alles mitbekomme und mich an allen Regeln halte und in dem System arbeite und lebe, aber eben nicht auf allen Ebenen mitbestimmen kann.
6: Anna ist Polin, lebt in der Nähe von Stendal und seitdem ihr Heimatland die doppelte Staatsbürgerschaft erlaubt, hätte sie gern die deutsche dazu.
8: Weil ich gerne wählen würde, weil ich hier lebe. Und es ist auch ein wichtiges Entscheidungsprozess für mich, dass ich auch meine Regierung wählen kann.
6: Karina stammt aus Russland, ist in Leipzig zu Hause und hat die Bundestagswahl im Blick. Auch sie hat ihre Einbürgerung beantragt.
9: Unter anderem, um mein Bleiberecht wirklich abzusichern. Ich meine, ich habe jetzt zwar eine Niederlassungserlaubnis, aber die ganzen politischen Stimmungen gerade beunruhigen mich durchaus.
6: Alle 3 Frauen leben und arbeiten schon viele Jahre in Deutschland, haben deutsche Partner und Familie. Für sie steht der Wunsch der Einbürgerung eng im Zusammenhang mit politischer Mitbestimmung. Lott?
7: Mir fällt es schwer, wenn in politischen Reden und Debatten so einen krassen Unterschied gemacht wird zwischen deutschen Staatsbürgern und nicht-deutschen Staatsbürgern.
6: Wenn Menschen mit Migrationsgeschichte die deutsche Staatsbürgerschaft anstreben, dann seien die Gründe meist sehr vielschichtig, sagt Undra Dressler. Sie ist die Geschäftsführerin des Landesnetzwerk Migrantenorganisationen in Sachsen-Anhalt, kurz LAMSA.
10: Die Staatsbürgerschaft ist ja weit mehr als so ein Wahlrecht. Ja, sie bedeutet ja rechtliche Gleichstellung, Zugehörigkeit, Sicherheit und die vollständige Anerkennung als Teil dieser Gesellschaft.
6: Das mit der Verlässlichkeit ist allerdings so eine Sache. Zumindest dauert das Ganze zwischen 8 Monaten im Burgenlandkreis und knapp 3 Jahren in Magdeburg. Es könne doch nicht sein, empört sich Undra Dressler, dass
10: ein bundeseinheitliches Gesetz, also bundeseinheitlicher gesetzlicher Anspruch in der Praxis davon dann abhängt, auf welche Seite oder in welchem Landkreis, in welche Kommune ich lebe.
6: Werden also Menschen aufgrund langer Bearbeitungszeiten in den Ausländerbehörden vom demokratischen Recht der Wahl ausgeschlossen? Dazu hieß es jetzt in Magdeburg auf Anfrage der Grünen in einer Stellungnahme:
11: Die Landeshauptstadt Magdeburg bedauert ausdrücklich, wenn Menschen aufgrund noch nicht abgeschlossener Einbürgerungsverfahren nicht an demokratischen Wahlen teilnehmen können. Das Wahlrecht stellt ein hohes Gut unserer demokratischen Ordnung dar und die Verwaltung ist sich der besonderen Bedeutung einer zügigen Bearbeitung dieser Verfahren bewusst.
6: Undra Dressler vom Netzwerk LAMSA erzählt vom großen Interesse der migrantischen Community an der Landtagswahl. Seit geraumer Zeit beobachtet sie eine Verschiebung in der politischen Debatte. Mit Folgen.
10: Die Menschen mit Migrationsgeschichte in Sachsen-Anhalt fühlen sich hier immer mehr unwohl, beziehungsweise fühlen sich auch nicht sicher. Ja? Und der Alltagsrassismus nimmt ja auch extrem zu.
6: Auch das bewege zur Einbürgerung, für mehr Zugehörigkeit und am Ende auch mehr Sicherheit.
0: Ein Beitrag von Doreen Jonas. Der Biber. Ein possierliches Tierchen, wie wir alle spätestens seit Heinz Sielmann wissen. Im Moment feiert er ein großes Comeback in Südniedersachsen und das, nachdem er 200 Jahre lang nahezu ausgerottet war. Vor allem an der Leine im Landkreis Göttingen breitet sich der größte europäische Nager aus. Deshalb hat die Stadt nun auch einen neuen Biberbeauftragten. Sein Job? Zwischen Mensch und Natur vermitteln. Katharina Reisch hat ihn getroffen.
12: Wir können hier sehen, auf dieser kleinen Insel am Rand, da ist so ein Haufen Äste Totholz aufgehäuft.
13: Spurensuche mit Göttingens ehrenamtlichem Biber-Sachverständigen Henrik Müller. Er weiß genau, welche Bäume der Biber an der Göttinger Leine angenagt hat, wo sein unterirdischer Bau ist und dass der Biber gerne mal die Rüben vom benachbarten Feld frisst. In Göttingen habe der Biber noch keinen Damm gebaut, der zu Überflutungen führen könne, sagt Müller. Konflikte mit dem Biber gebe es daher aktuell nicht. Müller könne sich auf Prävention und Monitoring konzentrieren.
12: Wo leben die Biber? Was tun sie da? Wie viel sind es?
13: In seinem Hauptjob als Leiter der städtischen Baumpflege erfuhr er früh von den Biberaktivitäten in Göttingen. Henrik Müller wünscht sich ein friedliches Zusammenleben von Biber und Stadtbewohnern.
12: Dass wir sozusagen als Gesellschaft ein wildes Tier, was auch sich in der Stadt ausbreitet, einfach akzeptieren können und mit ihm leben können, Kompromisse finden können. Der Biber ist nämlich schon auch wichtig für die gesamte Artenvielfalt, für den Wasserkreislauf, für den Wasserrückhalt, dass er da so viel Positives machen kann, wenn man ihn denn lässt.
13: Wer nun Lust hat, selbst an der Leine auf Biber-Spurensuche zu gehen, kann sich beim Stadtforstamt Göttingen für eine Biber-Exkursion mit dem neuen Biberbeauftragten Henrik Müller anmelden.
1: Sport.
14: Mit Lars Pegelow. Er hat tatsächlich eine Medaille geholt. Ohne Ansa, Deutschlands schnellster Sprinter, wurde bei den Leichtathletik-Europameisterschaften Dritter im 100-Meter-Lauf. Den Tag in Birmingham fasst Jens-Jörg Rieck zusammen.
15: Was für ein Druck und was für eine Show von Ohne Ansa. Der Hamburger sichert sich Bronze über die 100 Meter hinter den Briten Glaive und Azu. Der Olympiasieger aus Italien, Jacobs, am Ende geschlagener Siebter mit einer Verletzung, gar nicht auf den letzten Metern in dieser Entscheidung mit dabei im Kampf um Gold, Silber und Bronze. Zweite deutsche Medaille an diesem Tag, an Tag Nummer 2 für Merlin Hummel. Nach Silber bei den Weltmeisterschaften gewinnt er jetzt auch Silber bei den Europameisterschaften. Musste sich immer wieder konzentrieren gegen den überragenden Ungarn Bencsa Halas, der hier mit Weltjahresbestleistung von 84,25 Metern siegte, war aber kein Kraut gewachsen. Trotzdem 2 Medaillen für das deutsche Team und damit ein sehr guter zweiter Tag für die DLV-Mannschaft.
14: Ohne Ansa also mit Bronze. Ob er die Medaille behalten darf, das ist ja unklar. Ihm droht eine lange Sperre. Er soll einen Dopingtest verweigert haben. Bei den Schwimmeuropameisterschaften in Paris sind nach den Freiwassern nun die Beckenschwimmerinnen und Schwimmer dran. Am zweiten Tag in Paris, genauer gesagt in Saint-Denis, gab es dabei 2 deutsche Medaillen, beide über 800 Meter Freistil der Frauen. Isabel Gose gewann die Silbermedaille. Die Magdeburgerin musste sich nur Simona Quadarella aus Italien geschlagen geben. Für Gose nach 2x Gold im Freiwasser bereits das 3. Podest der EM schwer erkämpft.
16: Ja, ganz schön hart am Ende. Ich glaube, das hat man auch ein bisschen gesehen. Als Simona dann angezogen hat, konnte ich leider nicht ganz dranbleiben. Aber es ist meine mit Abstand beste Zeit diese Saison nach den Wettkampfkilometern, die ich jetzt schon hinter mir habe. Und die ersten 600 haben sich wirklich gut angefühlt. Ja, also ich kann mich nicht beschweren, ich bin echt happy.
14: Bronze ging in diesem Rennen an Maja Werner, ebenfalls aus Magdeburg, mit persönlicher Bestzeit.
17: Ich habe schon gemerkt, heute ist irgendwie der Rutsch da, aber ich hatte damit jetzt nicht so gerechnet, dass es so eine tolle Zeit wird. Deswegen bin ich umso glücklicher und auch, dass es jetzt eine Medaille geworden ist, ist einfach toll.
14: Außerdem gab es für den DSV 2 vierte Plätze über 200 Meter Rücken bei den Frauen. An Lise Seidel aus Chemnitz und Melvin Imudu aus Potsdam verpasste über 100 Meter Brust, bei den Männern Bronze ebenfalls. Nur knapp. Die Reitweltmeisterschaften in Aachen haben begonnen. In der berühmten Aachener Sörs haben die Dressurteams dabei den Anfang gemacht. Außerdem hat Jörg Tegelhütte am Abend die bunte Eröffnungsfeier gesehen.
18: Voll war's und stimmungsvoll sowieso, als in der größten Reitsportarena der Welt die Weltmeisterschaften eröffnet wurden.
19: It is my great honor to officially declare the FEI World Championships Aachen 2026 open. Lass die Meisterschaften beginnen. Vielen Dank.
18: Weltreiterpräsident de Vos und rund 30.000 Zuschauer erlebten im nicht ganz ausverkauften Aachener Stadion eine bunte, 90-minütige fröhliche Show. Mit der dänischen Königin Mary auf der Tribüne, Weltmeisterinnen und Weltmeistern des Jahres 2006 in traditionellen Kutschen und natürlich vielen Pferden. Einer der Höhepunkte, der Einmarsch der 65 Nationen mit den deutschen Fahnenträgern Michael Jung und Isabel Wert.
20: Ja, natürlich ist das eine besondere Ehre, hier in Aachen vor heimischem Publikum mit der Fahne, Deutschlandfahne hier einlaufen zu dürfen. mit Michi. Das ist schon cool.
18: Genauso wie die reiterlichen Showeinlagen aller 6 Disziplinen, die in Aachen ihre Titelträger ermitteln. Um WM-Medaillen geht es im Springen, in der Paradressur, in der Vielseitigkeit, im Voltigieren, im Gespannfahren und in der Dressur. Dort naht die Entscheidung in der Teamwertung. Nach dem ersten Tag führt Deutschland vor England.
14: Die Reitweltmeisterschaften in Aachen gehen noch bis zum 23. August.
0: Und das war der Sport in der Infonacht mit Lars Pegelow.

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1: Um 23.30 Uhr mit Ronald Lessig. Bundesverkehrsminister Bilger rechnet nicht damit, dass die Beeinträchtigungen für die Binnenschifffahrt rasch enden. Derweil lockern immer mehr Bundesländer das Lkw-Fahrverbot an Sonn- und Feiertagen. Aus der Nachrichtenredaktion Christiane Rüther.
2: Bilger äußerte sich am Rande eines Unternehmensbesuchs in Neumünster in Schleswig-Holstein. Die Lage sei wirklich sehr angespannt. Er gehe davon aus, dass die Niedrigwasserproblematik im gesamten August bestehen bleibe. Der Bundesverkehrsminister will sich morgen noch einmal mit seinen Kolleginnen und Kollegen aus den Ländern austauschen und über weitere Krisenmaßnahmen beraten. Inzwischen hat die Mehrheit der Bundesländer das Lkw-Fahrverbot an Sonn- und Feiertagen befristet ausgesetzt, darunter Hamburg, Niedersachsen, Schleswig-Holstein und Mecklenburg-Vorpommern. Ziel ist es, Logistikketten aufrechtzuerhalten.
1: Nach dem Erdbeben in Kolumbien suchen die Rettungskräfte nach mehr als 3000 Vermissten. Die Zahl der Toten liegt laut Behörden bei 240. Der kolumbianische Präsident de la Esperella hat den nationalen Katastrophenfall ausgerufen. Das erleichtert unter anderem die Annahme und Koordination von Hilfe aus dem Ausland, die inzwischen angelaufen ist. Das Beben der Stärke 7,4 hatte das südamerikanische Land am Montagmorgen erschüttert. Nach dem mutmaßlichen Drohnenanschlag am Flughafen Leipzig-Halle ist noch unklar, wer hinter dem Angriff steckt. Nach Recherchen von WDR, NDR und Süddeutscher Zeitung haben Ermittler eine verdächtige Antenne an einem Baum außerhalb des Flughafens gefunden. Aus Köln Helene Frömke.
3: Nach Einschätzung von Experten könnte die Antenne dabei geholfen haben, die Drohne, die mit Sprengstoff beladen war, auf den Flughafen zu steuern. Ermittler haben außerdem mehrere DNA-Spuren am Tatort gefunden. Aus Sicherheitskreisen heißt es, anders als gestern von verschiedenen Medien berichtet, dass diese DNA-Spuren nicht mit dem früheren sogenannten DHL-Plot in Verbindung stehen. Vor 2 Jahren hatte ein Netzwerk, das Ermittler dem russischen Geheimdienst zurechnen, mehrere Brandsätze innerhalb Europas per Paket verschickt. Zwischen den beiden Sabotagefällen gibt es auffällige Parallelen, denen die Ermittlungsbehörden jetzt nachgehen.
1: Im Libanon gibt es künftig keine Todesstrafe mehr. Eine Mehrheit der Abgeordneten im Parlament stimmte für die Abschaffung. Die Todesurteile sollen künftig durch lebenslange Haft mit schwerer Zwangsarbeit ersetzt werden. Der Libanon ist damit das erste Land in der arabischen Welt, das auf die Todesstrafe verzichtet. Justizminister Nasser sprach von einem historischen Schritt. Auch Menschenrechtsorganisationen begrüßten die Entscheidung. Das Wetter in Deutschland. In der Nacht überall trocken bei 17 bis 6 Grad. Morgen viel Sonne, im Norden auch Wolken, an den Alpen einzelne Gewitter. Bei bis zu 19 Grad auf den Nordseeinseln und 36 Grad im Mittelgebirge. Am Donnerstag sonnig bei 24 bis 37 Grad. Am Freitag heiter, im Westen einige Schauer, 26 bis 39 Grad. Das waren die Nachrichten.
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4: Unser Blick auf die Straßen. A5 Karlsruhe Richtung Basel zwischen Ettlingen und Rastatt Süd. 4 Kilometer Stau wegen Bergungsarbeiten. Die A30 Bad Oeynhausen Richtung Osnabrück ist zwischen Melle West und Gesmold nach wie vor nach einem Unfall gesperrt. Gleiches gilt für die A45 Gießen Richtung Hagen. Zwischen Siegen Süd und Siegen ebenfalls eine Sperrung nach Unfall. Und das gilt auch für die A62 Landstuhl Richtung Nonnweiler. Hier ist die Autobahn in Höhe Nofelden-Türkismühle nach einem Unfall gesperrt. Eine Meldung noch von der A96 München Richtung Lindau. Die ist im Kreuz Memmingen wegen einer Nachtbaustelle gesperrt. Bitte folgen Sie hier der Umleitungsbeschilderung.
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4: Mit Tom Westerholz am Mikrofon. Ich grüße Sie. Seit gestern wissen wir, die Linke bietet der CDU und deren Spitzenkandidat in Sachsen-Anhalt Sven Schulze ihre Unterstützung an, um eine AfD-Regierung dort zu verhindern. Linken Politiker Bodo Ramelow sagt dazu in einem Interview, Zitat, wer Schaden vom Land Sachsen-Anhalt abwenden will, der muss in der Lage sein, über Parteigrenzen hinweg miteinander zu reden. Nur die Union, die hat sich diese Grenze selbst mal gezogen, nämlich keine Zusammenarbeit mit der Linken. Wie belastbar ist dieser Unvereinbarkeitsbeschluss jetzt noch? Darüber hat Nina Zimmermann mit Hauptstadtkorrespondentin Dagmar Pepping gesprochen. Bodo Ramelow hat ja selbst Erfahrung mit schwierigen Mehrheiten in Thüringen. Wie ernst ist das Angebot der Linken zu nehmen?
5: Das ist absolut ernst zu nehmen und der Grund dafür, das sind einfach diese sehr hohen Zustimmungswerte für die AfD in Sachsen-Anhalt in Umfragen, zuletzt bei fast 42%. Und die Spitze der Linkspartei, die hat ein Ziel, das über allem steht. Das heißt, einen Ministerpräsidenten von der AfD zu verhindern. Und deswegen jetzt dieses Angebot von Bodo Ramelow, wo er sagt, wenn man den Schaden abwenden will vom Land Sachsen-Anhalt, dann muss man eben auch in der Lage sein, über Parteigrenzen weg miteinander zu reden. Und dann wirft da ja der CDU vor, rumzueiern. Und es gibt ja noch ein Signal aus der Linken. Der Co-Parteichef Luigi Pandisano, der hat am Wochenende im Sommerinterview auch angedeutet, dass man die CDU und den Ministerpräsidenten Sven Schulze unterstützen möchte, weil, wie gesagt, es geht darum, einen AfD-Ministerpräsidenten zu verhindern. Und Bodo Ramelow bringt ja wirklich viel Erfahrung mit. Du hast es gerade angedeutet, in Thüringen in seiner letzten Amtszeit als Ministerpräsident, da hatte Bodo Ramelow selber nur eine Minderheitsregierung. Und die wurde interessanterweise damals gestützt von der CDU, die in der Opposition saß in Erfurt. Und da war nämlich auch das gemeinsame Ziel, einen Ministerpräsidenten Björn Höcke von der AfD zu verhindern. Also Ramelow hat jede Menge Erfahrung aus Thüringen und die will er jetzt sozusagen transferieren auf Sachsen-Anhalt.
6: Dann schauen wir auf diesen Unvereinbarkeitsbeschluss. Was heißt denn im Grunde keine Zusammenarbeit mit der Linken? Wäre schon die Wahl Sven Schulzes in Sachsen-Anhalt mit Stimmen der Linken ein Bruch dieses Beschlusses?
5: Ja, das ist eine richtig gute Frage und das ist in der CDU, wie ich finde, nicht richtig geklärt. Was heißt das? Keine Zusammenarbeit in irgendeiner Form mit der Linken. Eine Abstimmung über den Ministerpräsidenten, die wäre darüber hinaus auch noch geheim. Man wüsste also auch gar nicht, ob die Linken für Sven Schulz gegebenenfalls stimmen oder nicht. Ich glaube allerdings nicht, dass die Bundes-CDU so etwas schon als einen Bruch dieses Unvereinbarkeitsbeschlusses werten würde. Denn wir müssen ja auch sehen, sowohl in Thüringen wie auch in Sachsen gibt es ja schon zumindest so eine Art Kooperation zwischen der Linken und der CDU. In beiden Bundesländern können die Ministerpräsidenten Michael Kretschmer und Mario Vogt von der CDU nur deshalb regieren, weil die Linke sie in den Landtagen zumindest punktuell stützt. Also zum Beispiel, wenn es darum geht, den Haushalt aufzustellen. Ich glaube, solange es nicht einen Koalitionsvertrag gibt oder irgendwelche Posten für Politiker der Linkspartei, kann man das von Berlin aus laufen lassen, weil es einfach keine anderen Möglichkeiten gibt, irgendwie sonst als Sven Schulze von der CDU dort als Ministerpräsident im Amt zu bleiben.
6: Naja, aber stillschweigend jetzt quasi das Zugeständnis der Linken mitzunehmen, aber öffentlich darüber nichts zu reden, das wird ja der Linken so auch nicht langen, dass man das quasi in Hinterzimmern jenseits der Öffentlichkeit jetzt erstmal nochmal beredet.
5: Nee, und die Linke fordert ja schon seit Monaten auch hier in Berlin im Bundestag, dass die CDU sich endlich auf sie zubewegen soll, sie akzeptieren soll. Die haben ja damals auch bei der Kanzlerwahl, das vergessen ja viele schon, es damals für Friedrich Merz möglich gemacht, überhaupt am selben Tag in einen zweiten Wahlgang zu gehen. Er war ja im ersten Wahlgang gescheitert als erster Kanzlerkandidat in der Geschichte der Bundesrepublik. Und die Linke hat es Friedrich Merz damals möglich gemacht, sich am selben Tag nochmal zur Wahl zu stellen. Also die haben ihm damals einen Riesengefallen getan. Die fordern ein, sozusagen, dass man mit ihnen auf Augenhöhe zusammenarbeitet. Ist bisher hier in Berlin nicht passiert und deswegen sind die auch so ein bisschen sauer. Aber gleichzeitig sagt die Linke auch, es gibt eine staatspolitische Verantwortung. Und die heißt eben, dass man verhindern will, dass ein AfD-Politiker Regierungschef wird. Man darf nämlich auch nicht vergessen, die AfD in Sachsen-Anhalt wird als gesichert rechtsextrem angesehen. Und man will unbedingt verhindern, dass eben Ulrich Siegmund als erster AfD-Politiker dort Ministerpräsident wird. Und deswegen, glaube ich, wäre die Linke bereit, einen kleinen Schritt zu gehen, um Sven Schulz im Amt zu halten. Aber man erhofft sich zumindest Respekt und dass man eben auf Augenhöhe ja sozusagen gegenüber der CDU auftreten kann.
6: Also der Druck ist da. Wie sind denn im Moment die Kräfteverhältnisse innerhalb der Union zu diesem Thema?
5: Also formal wird an diesem Unvereinbarkeitsbeschluss nicht gerüttelt, wurde auch nicht auf dem letzten Bundesparteitag in Stuttgart. Da hat auch nochmal der damalige Generalsekretär Carsten Linnemann gesagt, wir können mit der Linken nicht zusammenarbeiten. Da hat er auch verwiesen auf durchaus Antisemitismusprobleme in dieser Partei. Aber irgendwie wird man sich ja der Realität irgendwann mal stellen müssen. Ob man es jetzt Kooperation nennt oder Duldung oder Tolerierung, alles unterhalb dieser Schwelle einer Koalition und einer formalen Zusammenarbeit wird man wahrscheinlich irgendwie schlucken müssen in der CDU, weil, wie gesagt, anders wird es nicht möglich sein, denke ich, Sven Schulze, die CDU liegt in Sachsen-Anhalt gerade bei maximal 24% in Meinungsumfragen, Sven Schulze als Regierungschef im Amt zu halten. Aber die Mehrheitsmeinung der Partei ist eigentlich immer noch so, dass man den Unvereinbarkeitsbeschluss, der ja übrigens auch für die AfD gilt, dass man an dem festhält.
4: ARD-Hauptstadtkorrespondentin Dagmar Pepping war das im Gespräch mit meiner NDR-Kollegin Nina Zimmermann.
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4: Große Herausforderungen in der Pflege, die hat auch Schweden zu bewältigen. Trotzdem wird das Land oft als Vorbild genannt. In Schweden geht nämlich ein sehr hoher Anteil des Bruttoinlandsprodukts in die Pflege, was auch ungewöhnliche Leistungen ermöglicht. Wie zum Beispiel Pflege per Taxiboot. Jana Sinram hat einen Pflegehelfer durch die Schären vor Stockholm begleitet.
7: Es ist der vielleicht schönste Arbeitsweg der Welt. Das kleine rot-weiße Taxiboot gleitet durch glitzerndes Wasser vorbei an roten Häusern auf felsigen Inseln. Früh am Morgen bringt das Boot Hadi Hussini hinaus in die Schären. Der 26-jährige Afghane ist ausgebildeter Pflegehelfer.
8: Ich bin es gewohnt, jeden Tag mit dem Boot zu fahren. Heute ist ein schöner Tag bei sehr schönem Wetter. Aber manchmal ist es auch ziemlich windig.
7: Hadi kümmert sich hier draußen im Auftrag der Kommune Värmdö um alte Menschen. Sein erster Stopp, ein Sommerhaus auf der Insel Harö. Hadi springt auf den Anleger und geht über eine steile Treppe zu dem alten Holzhaus.
9: Guten Morgen.
7: Bewohner Åke Kristiansson hat schon auf ihn gewartet. Der 91-Jährige braucht Hilfe beim Waschen und Anziehen. Åke verbringt jeden Sommer hier im Schärengarten. Sobald der Frühling kommt, zieht es ihn auf die Insel, wo er schon als Kind Ferien gemacht hat. Das Haus, in dem er heute lebt, hat er selbst gebaut.
10: Ich komme seit 1937 hierher, jeden Sommer. Ich kenne jeden hier. Es sind nette Menschen.
7: Die Pflege im Ferienhaus kostet ihn das Gleiche wie zu Hause. Finanziert werden Besuche wie der von Hadi zum großen Teil aus Steuergeld. Denn alte Menschen sollen hier in Schweden so lange wie möglich in ihrer gewohnten Umgebung bleiben können.
8: Hier ist ein Frühstück.
7: Hadi macht Åke noch ein Käsebrot und setzt sich kurz zu ihm, um sich zu unterhalten. Nach etwa einer Stunde macht er sich wieder auf den Weg.
8: Tschüss Åke, hab einen schönen Tag, bis Montag.
7: Mit dem Taxiboot geht es weiter auf die nächste Insel. Die halbe Stunde auf dem Wasser, für Hadi kurz Zeit zum Durchatmen. Sein Patient auf der Insel Gummersholmen lebt das ganze Jahr hier. So wie etwa 900 andere ältere Menschen, um die sich der Pflegedienst der Kommune Värmdö im Sommer wie im Winter kümmert.
9: Guten Morgen, Jutta.
7: Jutta Lindström ist schon 96 Jahre alt. Der Besuch seines Pflegers, nicht nur Hilfe im Alltag, sondern auch gut gegen die Einsamkeit.
10: Es ist schön, dass jeden Tag jemand zu Besuch kommt, dass ich jemanden habe, mit dem ich ein bisschen reden kann. Das ist die Hauptsache.
7: Mit dem jungen Afghanen versteht der alte Mann sich gut. Der setzt sich neben ihnen auf Jüttes Rollator.
8: Ist es okay, wenn ich auf deinem Rolls Royce sitze?
10: Natürlich.
7: Der finanzielle Eigenanteil für die Heimpflege orientiert sich an der Höhe der Rente. Er liegt in Schweden bei höchstens 260 Euro im Monat, egal wie weit der Anfahrtsweg ist. Pflegehelfer Hadi putzt noch Jüttes Bad und bringt den Müll raus, bevor er sich verabschiedet. Sein Job, für den 26-Jährigen eine Erfüllung.
8: Es bedeutet mir sehr viel. Ich kann Menschen Freude bereiten und ihnen bei Dingen helfen, bei denen sie Hilfe brauchen.
7: Sagt er und fährt mit dem rot-weißen Taxiboot zurück zum Festland. Doch er wird wiederkommen, damit Åke und Jütte noch möglichst lange auf ihren Schäreninseln leben können.
4: Ein Beitrag von Jana Sinram.
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4: Als der russische Angriff auf die Ukraine begann, Ende Februar 2022, da ahnten wir alle nicht, dass wir auch 4 Jahre später immer noch und geradezu täglich über diesen Krieg berichten würden, weil er nichts an Brisanz verloren hat. Jetzt geht es aber um etwas in diesem Krieg, was gar nicht so bekannt ist. Es geht um Söldner, die für Russland in diesem Krieg kämpfen. Viele von ihnen kommen aus Afrika und einige landen auch in der Ukraine in Kriegsgefangenenlagern. Katrin Schmick vom WDR hat mit Thilo Gläsken darüber gesprochen. Er berichtet zurzeit aus dem ARD-Studio in Kiew. Zunächst ging es erst einmal darum, wie ist die Lage gerade in der Ukraine?
11: Ja, es ist eine besondere Situation gerade und es ist für viele Menschen eigentlich auch kaum noch auszuhalten, weil es aktuell keine Patriot-Abwehrraketen gibt. Das heißt einfach konkret, dass Russland jede Rakete, die sie auf die Ukraine schicken, die sie auf Kiew schicken, auch wissen, dass diese Rakete ankommt, dass diese Rakete einschlägt und möglicherweise auch Menschen tötet, Zivilisten tötet. Und das ist für viele Menschen geht das so weit, dass sie schon präventiv in den U-Bahn-Stationen schlafen, dass sie gar nicht mehr ins Bett gehen, weil sie einfach wissen, wir können uns gerade nicht verteidigen gegen die russischen Raketen, gegen die russischen Angriffe.
6: Ja, schlimme Situation gerade wieder. Für unsere Reporter-Rubrik hast du dich um ein Thema bemüht in der Ukraine, auf das du gestoßen bist, nämlich auf diese besagten afrikanischen Kriegsgefangenen, die in der Ukraine auch in Kriegsgefangenenlagern landen. Also erstmal, wie bist du darauf gekommen und wie hast du es tatsächlich auch geschafft, in diese Lager zu kommen?
11: Ich bin ja auch Afrikanist, also ich interessiere mich auch beruflich für alle afrikanischen Länder, für die 54 Länder des Kontinents und habe eben gehört, dass Russland auch bewusst Menschen aus afrikanischen Ländern anwirbt und wollte dann natürlich erfahren, wie es diesen Menschen geht, wenn sie dann im Krieg in Kriegsgefangenschaft genommen werden und auf ukrainischer Seite landen. Und das Ganze funktioniert eigentlich recht bürokratisch. Also man muss auf ukrainischer Seite eine Akkreditierung beantragen, die bekommt man auch und kann dann einmal im Monat in so ein Kriegsgefangenenlager reisen, sich das dort angucken. Also das sind dann natürlich wie in einem Gefängnis zig Schlösser, die aufgeschlossen werden müssen. Man bekommt einige Fragen auch gestellt von ukrainischer Seite. Man muss letzten Endes dazu sagen, dass man natürlich immer nur das sieht, was die Ukraine einem auch zeigen möchte. Ja. Also man kann sich dann in dem Gefängnis selbst nicht frei bewegen oder auch jeden Menschen ansprechen, den man möchte, weil natürlich auch die Gefangenen Rechte haben. Denken wir an die Genfer Konvention, die natürlich auch Kriegsgefangenen einen besonderen Schutz zusteht. Mhm. Und da konnte ich dann eben mit vielen afrikanischen Kriegsgefangenen sprechen.
6: Und was haben die dir so erzählt?
11: Also das war gar nicht so einfach, große Erzählungen von denen auch beispielsweise von der Front zu bekommen, weil wenn sie über die Front berichten, dann heißt es natürlich auch so viel wie, sie haben Ukrainer getötet. Und wenn sie Ukrainer getötet haben, würden sie sicherlich auch vermuten, dass der Umgang mit ihnen in der Kriegsgefangenschaft schlechter wird. Deswegen haben sie das ganz groß ausgespart. Viele haben gesagt, dass sie sehr ihre Heimat vermissen, dass sie natürlich gerne in ihre afrikanischen Heimatländer zurückkehren würden, zu ihren Familien. Aber dass das gar nicht so einfach ist, weil sie formal eben als

0: Was geschieht denn mit diesen Gefangenen jetzt?
1: Das ist eine ganz, ganz große Frage, weil ich habe ja gerade schon gesagt, sie gelten formal als Russen, weil sie für Russland gekämpft haben. Aber andererseits haben sie oft gar keinen russischen Pass. Sie sind aus Kamerun, aus Kenia, aus Uganda. Und diese Länder müssten sich dann darum bemühen, dass sie ihre Staatsangehörigen aus der ukrainischen Kriegsgefangenschaft wieder sozusagen nach Hause holen. Umgekehrt macht Russland es nämlich nicht. Russland holt sozusagen nur die eigenen Leute, obwohl sie ja eigentlich auch für Russland gekämpft haben, aus der Kriegsgefangenschaft zurück.
0: Überhaupt, von was für einer Größenordnung sprechen wir eigentlich? Wie groß ist dieses Lager, in dem du warst?
1: Das kann ich dir ganz, ganz schwer sagen, weil ich natürlich nur einen gewissen Teil des Lagers gesehen habe. Aber ich habe so ungefähr 150 Gefangene gesehen, von denen etwa 50 aus afrikanischen Ländern stammten, weitere 30 aus Südamerika, aus Asien, also aus vielen Ländern der Welt, eigentlich gar nicht so viele aus Russland. Das war natürlich nur der Einblick, den mir die Ukraine geben wollte, aber auch unabhängige Beobachter stellen fest, dass Russland immer stärker im Ausland anwirbt, anstelle von den eigenen Leuten im Krieg einzusetzen sozusagen.
0: Was hattest du denn für einen Eindruck? Du hast jetzt gesagt, klar, du hast natürlich immer nur von der ukrainischen Seite was erfahren und auch die Akkreditierung über die Ukraine bekommen. Wie werden die Menschen behandelt? Wie lebt es sich in so einem Lager?
1: Also das ist natürlich kein schönes Leben, aber man sollte natürlich auch nicht vergessen, wofür diese Menschen gekämpft haben. Trotzdem hatte ich einen ganz, ganz guten Eindruck von dem Lager. Also ich habe niemanden gesehen, der mangelernährt war. Ich habe niemanden gesehen, der mir jetzt offensichtlich einen Eindruck gemacht hat, als wäre er erst kürzlich von einem beispielsweise Mitarbeiter im Lager geschlagen worden. Umgekehrt ist das nämlich so. Das sehen auch unabhängige Berichte, legen das immer wieder nahe, dass 96% der ukrainischen Kriegsgefangenen in Russland gefoltert werden. Und da reden wir dann eben von wirklich körperlicher Folter, von Demütigungen, von Vergewaltigungen und so weiter und so fort.
0: Thielke, zum Schluss nochmal zurück zum Anfang sozusagen. Du bist jetzt seit einem Monat zur Vertretung in unserem Studio in Kiew. Was für einen Eindruck hast du gewonnen in dieser Zeit? Wie kriegsmüde sind die Menschen? Hat irgendjemand überhaupt noch Hoffnung, dass dieser Krieg irgendwann mal zu Ende gehen könnte, geschweige denn gewonnen werden könnte?
1: Also ich sehe überhaupt keine Kriegsmüdigkeit in der Ukraine. Ich sehe auch nicht diese Skepsis, dass man den Krieg überhaupt gewinnen kann. Ich sehe eigentlich nur, dass die Menschen natürlich sagen, wir wollen unbedingt frei sein. Und natürlich haben Menschen in der Ukraine Angst, gar keine Frage. Viele Menschen schlafen unfassbar schlecht, weil sie Angst haben, dass die nächste Rakete bei ihnen einschlägt. Aber, das ist meine Erfahrung, sie haben noch mehr Angst davor, unter russischer Besatzung leben zu müssen.
2: Kiew-Korrespondent Thilo Glesken über afrikanische Kriegsgefangene in der Ukraine.
3: Kultur.
2: Wir haben vorhin hier in der ARD-Infonacht schon über den neuen Film Sunny Dancer berichtet, der im Februar bei der Berlinale Premiere gefeiert hat und ab Donnerstag bei uns im Kino läuft. In der Hauptrolle zu sehen Bella Ramsey, geboren in Großbritannien, 22 Jahre jung, aber längst international bekannt durch ausdrucksstarke Rollen etwa in Game of Thrones und The Last of Us. Lisa Maria Röhling mit einem Porträt.
4: Bella Ramseys Karrierestart klingt wie der von vielen Schauspielerinnen und Schauspielern. Eine Nebenrolle in einer Fernsehserie, als Ramsey gerade mal 13 Jahre alt war. Aber die Rolle, genauso wie die Serie, hatten es in sich. Ramsey spielte Lyanna Mormont, das Oberhaupt des Hauses Mormont, in der 5. Staffel der Fantasy-Serie Game of Thrones. Lyanna Mormont ist ein mutiges, ziemlich selbstbewusstes Mädchen, für das klar ist, sie wird sicherlich nicht stricken und in der Ecke sitzen, während andere für sie kämpfen.
5: I don't plan on knitting by the fire while men fight for me. I might be small, Lord Glover, and I might be a girl.
4: Die Rolle genauso wie das heroische Ende von Lyanna Mormont machten Bella Ramsey schlagartig berühmt. Schon während des Drehs von Game of Thrones folgte dann die erste Hauptrolle in der Kinderserie Eine lausige Hexe, eine ganz andere, weniger düstere Fantasy-Welt.
6: Und wer bist du?
7: Mildred. Mildred Hoppelt.
4: Es sollte dann aber wieder eine düstere, dystopische Welt sein, die Bella Ramseys schauspielerischen Durchbruch besiegeln sollte. The Last of Us, basierend auf dem gleichnamigen Computerspiel, erzählt von einer postapokalyptischen Welt, in der die menschliche Zivilisation durch eine Zombie-Infektion zusammengebrochen ist. Überlebende versuchen, sich durchzuschlagen. Bella Ramsey spielt Ellie, die immun gegen die Infektion ist und deshalb von Joel, gespielt von Pedro Pascal, durch die USA geschmuggelt wird, in der Hoffnung, dass sie der Schlüssel für eine Impfung ist.
8: Ist alles an einem Tag zusammengebrochen?
9: So ziemlich.
8: Wie? Es war doch niemand mit dem Pilz infiziert. Alle waren gesund, sind ins Restaurant gegangen, sind rumgeflogen mit Flugzeugen. Und dann alle gleichzeitig? Wie hat das überhaupt angefangen?

0: Anfang. Was es bedeutet, so eine bekannte Figur aus einem Computerspiel zu spielen, sei während des Drehs nach und nach klarer geworden, erzählt Bella Ramsey in einem Interview mit GQ vor knapp einem Jahr.
1: I wasn't nervous about the actual filming.
0: Ich war nicht nervös, als ich angefangen habe zu filmen. Ich bin öfter mal erkannt worden wegen Game of Thrones, aber ich habe mich trotzdem sehr anonym gefühlt. Aber als bei The Last of Us klar wurde, dass ich viel reisen werde, viele Interviews geben werde, dass Menschen sich mehr mit meinem Privatleben auseinandersetzen oder mich anders behandeln würden, davor hatte ich Angst. Denn schnell geht es in Interviews und in den sozialen Medien nicht mehr nur um Bella Ramseys schauspielerische Leistung, sondern um Fragen der Identität. Bella Ramsey ist non-binär, identifiziert sich also nicht als weiblich oder männlich. Was das bedeutet, hat Ramsey erst vor kurzem in einem Podcast besprochen. Ich denke gerade, sprecht mich an, wie ihr mich seht. Mir ist total klar, wenn ich in ein Taxi einsteige, werden der Fahrer oder die Fahrerin mich als Frau ansprechen, weil sie mich so sehen. Ich verstehe das. Ich war nie streng mit den Pronomen. Ich bin mir nicht mal sicher, ob es mich so sehr interessiert. Ich weiß genau, wer ich bin. Nominierungen für den Emmy, den Golden Globe und den BAFTA, genauso wie ein Platz auf den Forbes 30 unter 30 gehören jetzt schon mit gerade mal 22 Jahren zu Bella Ramseys Leistung. Das Lob der Kritiker reißt auch in diesem Jahr nicht ab. Der neueste Film Sunny Dancer feierte bei der diesjährigen Berlinale Premiere, war für einen Nachwuchspreis nominiert. Darin spielt Ramsey die 17-jährige Ivy, die von ihren Eltern in ein Sommercamp für Jugendliche geschickt wird, die an Krebs erkrankt sind.
2: Wir denken, dass es vielleicht gut ist, wenn du von Menschen umgeben bist, die erlebt haben, was du erlebt hast.
3: Nein, kommt nicht in Frage.
4: Ein Chemocamp?
0: Die nächsten emotional herausfordernden Rollen warten schon auf Bella Ramsey. Die dritte Staffel von The Last of Us ist in Produktion und eine weitere Serie über ein Mutter-Tochter-Duo, das sich im Zeugenschutzprogramm durchschlagen muss, soll Ende des Jahres rauskommen.
5: Lisa Maria Röhling über den 22-jährigen Hollywood-Star Bella Ramsey.
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5: Aus den deutschen Nachrichtendiensten echte Geheimdienste zu machen, das hat Bundesinnenminister Dobrindt angekündigt. Das Kabinett will seine Reformpläne jetzt auf den Weg bringen. Der Verfassungsschutz und der fürs Ausland zuständige Bundesnachrichtendienst bekommen dann mehr Möglichkeiten, Informationen und Daten zu speichern, aber auch Sabotageakte oder Hackerangriffe aktiv zu bekämpfen. Unsere Gastautorin Beatrice Achterberg, Politikredakteurin der Neuen Zürcher Zeitung in Berlin, hält das grundsätzlich für richtig.
7: Cyberangriffe, Sabotage und Operationen fremder Staaten machen nicht an deutschen Zuständigkeitsgrenzen Halt. Wie real solche Gefahren inzwischen sind, hat zuletzt der Fund einer mit Sprengstoff bestückten Drohne am Flughafen Leipzig-Halle gezeigt. Deshalb ist es richtig, den deutschen Geheimdienst endlich schlagkräftiger zu machen. Wer etwa einen gegnerischen Server identifiziert, sollte, unter klaren Voraussetzungen natürlich, auch eingreifen können. Wer von einer Sabotageaktion weiß, muss sie schnell verhindern dürfen, statt anschließend nur einen perfekten Lagebericht darüber zu schreiben. Solche Befugnisse sind auch immer ein Risiko. Sie dürfen nicht zum Freifahrtschein werden. Aber der jetzige Zustand ist genauso fatal. Den deutschen Geheimdienst so eng zu fesseln, dass gegnerische Staaten den größeren Handlungsspielraum haben. Ein wehrhafter Staat muss Gefahren erkennen können und alle verfügbaren Mittel einsetzen dürfen, diese auch auszuschalten.
5: Die Meinung von Beatrice Achterberg. Die Süddeutsche Zeitung aus München nennt das Vorhaben dagegen bedenklich. Ihr Autor kritisiert, dass Agenten dann künftig etwa Wohnungen durchsuchen dürften.
8: Gefahrenabwehr übernimmt bislang die Polizei. Natürlich durchsucht sie Wohnungen, aber dann gilt stets, ein Richter muss das genehmigen. Anwälte dürfen hinterher Akten einsehen. Das ist wichtig, denn es geht um sensible Grundrechte. Der Verfassungsschutz arbeitet anders. Er schleicht sich einfach davon und die Betroffenen erfahren nie, wer bei ihnen in den Schränken gewühlt oder den Laptop manipuliert hat. Dobrindt plant mit diesem Entwurf eine Parallelpolizei zur normalen Polizei mit teilweise identischer Gefahrenabwehrmission, nur ohne die rechtsstaatliche Kontrolle.
5: Die Bild-Zeitung meint, bisher sei der deutsche Geheimdienst eine bürokratische Lachnummer gewesen. Mit der geplanten Reform ändere sich das grundlegend.
8: Doch wer jetzt glaubt, man könne den Hebel in den Zentralen einfach über Nacht umlegen, der irrt gewaltig. Ein schlagkräftiger Geheimdienst entsteht nicht auf dem Papier eines Gesetzentwurfs. Spionage und Abwehr leben von jahrzehntelanger Erfahrung, tiefen Vertrauenskontakten und absolutem Top-Personal. Das baut man nicht in wenigen Monaten auf. Aber diese Reform ist eine Lizenz zum Neuanfang für mehr Sicherheit. Und genau das ist es, was am Ende zählt.
5: Und der Autor der Berliner Taz warnt, dass die Geheimdienste dann so viel Macht wie nie zuvor bekämen und auch im Inland aktiv werden sollen.
8: Indem die Bundesregierung das ändert, reißt sie eine Grenze ein, die einst als Lehre aus dem NS-Terror ganz bewusst gezogen wurde. Die Gestapo vereinte das Vorgehen eines Geheimdienstes mit Gewaltmonopol und praktischen Fähigkeiten der Polizei in einer Behörde. Niemand behauptet nun, dass BND und Verfassungsschutz unmittelbar mit Inkrafttreten des Gesetzes zu einer Geheimpolizei werden. Es eröffnen sich aber zumindest neue Möglichkeiten. Wer weiß, welche Partei in Zukunft die Bundesregierung stellt?
5: Das waren die Standpunkte, zusammengestellt von Simone Kienzle.

23:59 Uhr ist es. 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Das heißt noch etwa eine Minute bis zu den Nachrichten um 0 Uhr mit dem Neuesten aus aller Welt. Gleich nach 0 Uhr schauen wir hier in der Infonacht noch einmal nach Ungarn, wo ein neuer Staatspräsident gewählt worden ist.

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1: Um 0 Uhr mit Ronald Lessig. Bundesverkehrsminister Bilger berät heute erneut mit seinen Kollegen aus den Bundesländern über die schwierige Lage der Binnenschifffahrt. Hintergrund sind die niedrigen Wasserstände in mehreren Flüssen, die für den Warentransport wichtig sind. Aus der Nachrichtenredaktion Martin Seiler.
2: Die Ressortleiter wollen auch über mögliche weitere Maßnahmen sprechen. Die Aufhebung des Sonntagfahrverbots für Lkw haben die meisten Bundesländer schon beschlossen, auch wenn nur ein Bruchteil der für Schiffe vorgesehenen Güter so transportiert werden kann. Und Umweltverbände sowie Teile der Opposition kritisieren, dass dieser Schritt alles andere als klimafreundlich ist. Gestern hatte Bilger die Lage als weiterhin sehr angespannt bezeichnet. Man müsse davon ausgehen, dass die Probleme mit Niedrigwasser noch den ganzen August bestehen bleiben, so der CDU-Politiker.
1: Nach dem Drohnenvorfall am Flughafen Leipzig-Halle haben Ermittler eine verdächtige Antenne an einem Baum außerhalb des Flughafens gefunden. Das haben Recherchen von WDR, NDR und Süddeutscher Zeitung ergeben. Demnach könnte die Antenne geholfen haben, die Drohne auf den Flughafen zu steuern. Außerdem wurden mehrere DNA-Spuren am Tatort gefunden. Diese stehen aber laut Sicherheitskreisen nicht mit dem sogenannten DHL-Plot in Verbindung. Dabei hatte vor 2 Jahren ein Netzwerk, das dem russischen Geheimdienst zugerechnet wird, mehrere Brandsätze per Paket verschickt. Zwischen den beiden Sabotagefällen gibt es Parallelen, denen die Ermittler jetzt nachgehen. Bei der Leichtathletik-EM in Birmingham hat das deutsche Team am 2. Wettkampftag 2 Medaillen geholt. Hammerwerfer Merlin Hummel gewann Silber, 100-Meter-Sprinter Owen Ansah holte Bronze. Aus Köln Jens-Jörg Rieck.
3: Was für ein Druck und was für eine Show. Owen Ansah, der deutsche Rekordhalter, der wegen einer verpassten Dopingprobe mit dem Rucksack einer drohenden Sperre an den Start ging, gewann hinter den Briten Glaive und Azu Bronze und damit die erste Medaille für einen deutschen 100-Meter-Sprinter bei Europameisterschaften seit 40 Jahren. Im Hammerwurf sicherte sich Merlin Hummel nach Silber bei den Weltmeisterschaften, jetzt auch Silber bei der EM. Der Bayer musste allerdings bis zum 5. Versuch zittern, ehe die insgesamt 4. deutsche EM-Medaille im Alexander Stadium feststand.
1: Und bei der Schwimm-EM in Paris hat Isabel Gose ihre 3. Medaille gewonnen. Nach 2x Gold in den Freiwasserwettbewerben holte die Magdeburgerin über 800 Meter Freistil Silber. Vereinskollegin Maja Werner sicherte sich Bronze. Das waren die Nachrichten. Das Wetter in Deutschland. Meist trocken bei Tiefstwerten von 17 bis 6 Grad. Tagsüber viel Sonne, im Norden ein paar Wolken, an den Alpen einzelne Gewitter. Höchstwerte 19 Grad auf den Nordseeinseln bis 36 Grad im Mittelgebirge. Am Donnerstag sonnig bei 24 bis 37 Grad. Am Freitag heiter, im Westen ein paar Schauer oder Gewitter, 26 bis 39 Grad. Es ist 0 Uhr 3.
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4: Und da haben wir diese Meldungen für Sie. A5 Karlsruhe Richtung Basel zwischen Ettlingen und Rastatt Süd. 2 Kilometer Stau wegen Bergungsarbeiten. Die A30 Bad Oeynhausen Richtung Osnabrück ist zwischen Melle West und Gesmold nach wie vor nach einem Unfall gesperrt. Genauso sieht's aus auf der A62 Landstuhl Richtung Nonnweiler in Höhe Nofelden-Türkismühle, ebenfalls eine Sperrung nach einem Unfall. Und eine Meldung von der A96 München Richtung Lindau, die ist im Kreuz Memmingen wegen einer Nachtbaustelle gesperrt. Bitte folgen Sie hier der Umleitungsbeschilderung. Allen unterwegs wünschen wir eine gute und sichere Fahrt.
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4: Mit Tom Westerholt von NDR Info in Hamburg und wir beschäftigen uns zu Beginn dieser Stunde mit der politischen Situation in Ungarn. Dort ist gerade vieles im Umbruch. Damit herzlich willkommen bei uns in der Infonacht. 16 Jahre lang hat Ministerpräsident Viktor Orbán Ungarn geprägt und seinen Einfluss dabei weit über die Regierung hinaus ausgebaut. Auf Justiz, Medien und staatliche Institutionen. Im April dann der Machtverlust. Der deutlich europafreundlichere Peter Modyar gewann die Wahl und löste Orbán ab. Das zieht seitdem weitere politische Entscheidungen nach sich. Gestern folgte ein weiterer großer Schritt. Ungarn hat einen neuen Staatspräsidenten. Einen Mann und Juristen, den Orbán einst aus dem Amt drängen ließ, weil er dessen Justizreform kritisiert hatte. Clemens Fehrenkotte berichtet.
5: Die Bekanntgabe des Abstimmungsergebnisses erfolgte vor einem nahezu halbleeren Plenarsaal im ungarischen Parlament. Bei der geheimen Abstimmung haben 146 Abgeordnete einen Stimmzettel entnommen. Den in der Wahlurne gefundenen Stimmzetteln zufolge haben 146 Abgeordnete ihre Stimme abgegeben. Die Verteilung dieser Stimmen ist wie folgt. Es gab keine ungültigen Stimmen. Die Zahl der gültigen Stimmen beträgt 146. Davon entfielen 140 auf Ja-Stimmen. Die Zahl der Nein-Stimmen betrug 6. Es gab keine Enthaltungen. Die Protokollführer stellten fest, dass die Abstimmung gültig und erfolgreich war. Alle Mitglieder der Oppositionsfraktion von Ex-Ministerpräsident Viktor Orbán blieben der Abstimmung aus Protest fern. Sie erklärten die Wahl für rechtswidrig. Der neue Staatspräsident war vor mehr als 14 Jahren vom damaligen Premierminister Orbán aus seinem Amt als Präsident des Obersten Gerichtshofs entfernt worden. Boko hatte zuvor die sogenannte Justizreform Orbáns öffentlich massiv kritisiert, mit der die Unabhängigkeit der Justiz stark eingeschränkt worden war. In seiner Ansprache vor dem Parlament erklärte Boko, er habe Ja zu der Anfrage von Premierminister Modzsor gesagt, weil Ungarn in einer Phase seiner Geschichte angelangt sei, Zitat, in der ernsthaftes Nachdenken über die Funktionsweise des Staates, die Verfassungsmäßigkeit und die Gemeinschaft des Landes erforderlich ist. In Ungarn hat sich ein System herausgebildet, in dem eine Partei den Staat und seine Institutionen fest im Griff hatte. Am Ende dieser Ära kam es schließlich zu einer jahrelangen Regierungsführung per Verordnung, die das Parlament weitgehend umging. Der Staat erfüllte eine der grundlegendsten Anforderungen der demokratischen Rechtsstaatlichkeit nicht, die tatsächliche Gewaltenteilung und ein funktionierendes System von Kontrollen und Gegenkontrollen. Es liegt in der Verantwortung von uns allen, dafür zu sorgen, dass ein solches System nie wieder in Ungarn entstehen kann. Die Wahl des renommierten Juristen zum Staatspräsidenten wäre ohne den erdrutschartigen Sieg der Tiso-Partei von Peter Modzsor am 12. April nicht erfolgt. Der heutige Regierungschef hatte mit dem Versprechen, das System Orbán zu beenden, eine Zweidrittelmehrheit im Parlament gewonnen. Modzsor betrachtete vor allem den von Orbán vor 2 Jahren ins Amt gebrachten Staatspräsidenten Tomasz Zsuzsok als Hemmfaktor bei der Rückkehr Ungarns zu einer liberalen Demokratie und zu einer unabhängigen Justiz. Eine Verfassungsänderung, beschlossen von der Zweidrittelmehrheit von Modzsors Tiso-Partei, machte Mitte Juli den Weg frei für das Ausscheiden des alten Staatspräsidenten. Die oppositionelle Fidesz-Partei von Ex-Regierungschef Orbán bezeichnete dieses Vorgehen als unzulässig und warf dem Premierminister vor, mit Boko eine, Zitat, Marionette ins Amt installieren zu wollen. Der neue Staatspräsident sagte, dass Ungarn während der 16-jährigen Orbán-Regierungszeit sehr viel Schaden genommen habe. In den vergangenen fast 2 Jahrzehnten ist Ungarn in eine so schwere Krise geraten, die sowohl den Rechtsstaat, die Gesellschaft, die Wirtschaft, die öffentlichen Finanzen, die Energieversorgung, die Wasserwirtschaft, den Umweltschutz als auch den Verkehr betrifft. Das Gesundheitswesen, das Bildungswesen und der Kinderschutz befinden sich seit langem in einer tragischen Lage. Sagen wir es ganz offen, nahezu alle Bereiche, die unser tägliches Leben bestimmen, befinden sich in einer Krise. Der neue Staatspräsident wird am 19. August sein Amt antreten, einen Tag vor dem ungarischen Nationalfeiertag.
4: Das ungarische Parlament hat also einen neuen Präsidenten gewählt, berichtet Clemens Fehrenkotte. Doch es wird trotzdem noch dauern, bis die neue Regierung die lange Orbán-Zeit hinter sich lassen kann, kommentiert jetzt Ungarn-Korrespondentin Silke Hane.
6: Die Meinung. Ungarns neuer Staatspräsident András Boko weiß aus eigener Erfahrung, was ein autoritärer Staatsumbau bedeutet. Der Verfassungsjurist wurde 2011 von Viktor Orbáns Fidesz-Regierung aus seinem Amt als Präsident des Obersten Gerichtshofs entfernt. Er hatte es gewagt, den Umbau der Justiz zu kritisieren. Unabhängige Richter wie Boko waren unter Viktor Orbán unerwünscht. Seine Entlassung damals war rechtswidrig, wie der Europäische Gerichtshof für Menschenrechte feststellte. Ein Urteil von vielen, das Orbán und seine Gefolgschaft ignorierten. Für Ungarns jetzigen Ministerpräsidenten Peter Modzsor ist mit der Neubesetzung des Präsidentenamtes eine weitere Weiche gestellt, um Ungarn aus den Fängen der Fidesz zu befreien. Viktor Orbáns Partei hat sich enorm tief in alle staatlichen Strukturen eingegraben, hat Institutionen noch und nöcher ausgehöhlt und andere, genehmere, geschaffen. Wenn sich das ändern soll, braucht es einen Demokraten als Staatsoberhaupt, der die nötigen Gesetze nicht verschleppt oder ablehnt. Es ist ein beispielloses Megaprojekt, vor dem Mordja und seine Regierung stehen. Wie umfangreich und kompliziert das ist, zeigt etwa ein Blick ins Mediensystem des Landes. Orbán-freundliche Propagandamedien gehen gerade reihenweise pleite, weil sie ohne staatliche Anzeigen nicht überleben können. Doch auch die wenigen unabhängigen Medienhäuser kämpfen um ihre Existenz. Es ist ungewiss, ob die vielen kleinen Spenden an sie weiterfließen. Unter Orbán waren die Symbol des Widerstands, jetzt ist Orbán weg vom Fenster. Viele Redaktionen ringen mit sich, ob sie nun staatliche Fördergelder in Anspruch nehmen sollen oder nicht. Die Journalistinnen und Journalisten haben Angst, sich in neue Abhängigkeiten zu begeben. Nicht völlig zu Unrecht. Beim öffentlich-rechtlichen Rundfunk etwa mischt Peter Mordja am Rande mit. Von ihm kritisierte Personalentscheidungen wurden wieder einkassiert. Ob das seine Absicht war, ist unklar. Mit so einem Verhalten befeuert Peter Mordja im Zweifel die Vorwürfe der Fidesz. Sie schimpft unentwegt, in Ungarn würde nun die Demokratie abgebaut und eine Willkürherrschaft aufgebaut. Eine unglaubwürdige Verdrehung der Tatsachen. Dennoch muss Peter Mordja über jeden Zweifel erhaben sein. Skepsis ist also durchaus angebracht. Mit der Entscheidung, Borkor zum Staatspräsidenten zu machen, geht die neue Regierung aber in die richtige Richtung. Der Rückbau Ungarns zu einer rechtsstaatlichen Demokratie ist für Borkor auch eine persönliche Angelegenheit. Er wird sich keine Illusionen darüber machen, wie mächtig Mordjos Zweidrittelmehrheit im Parlament ist. Man darf annehmen, dass er sehr aufmerksam darüber wachen wird, dass diese neue Macht nicht noch einmal unlauter ausgenutzt wird. Für Borkor spricht auch, dass er das Amt wohl vorerst nur übergangsweise ausübt. Ab dem Herbst soll in Ungarn eine neue Verfassung erarbeitet werden. Geplant ist, dass der Präsident in Zukunft direkt gewählt wird. Es ist also möglich, dass Borkor sein Amt bald wieder verliert. Trotzdem tritt er es nun an für die Sache. Und statuiert so ein Exempel, wie das neue Ungarn nach Viktor Orbán sein könnte.
4: Die Meinung von unserer Korrespondentin Silke Hane zur Wahl des neuen Staatspräsidenten in Ungarn. Unzählige Filme erzählen von Goldgräbern und Glücksrittern, wie sie Flüsse durchsieben und Gestein zerklopfen. Nicht zuletzt auch deshalb, weil neben all der Edelsteinromantik auch immer eine gehörige Portion Risiko und Gefahr mitschwingen. Und die sind echt. Zehntausende illegale Bergleute, echte Menschen, keine Schauspieler, begeben sich teilweise tagelang immer wieder in die alten Schächte der stillgelegten Minen Südafrikas. Sie sind auf der Suche nach Gold- und Platinresten und bezahlen dabei immer wieder mit dem Leben. Jetzt gab es wieder eine Tragödie, wie Stefan Überbach berichtet.
7: In einem stillgelegten Schacht in Marikana im Nordwesten Südafrikas sind mindestens 14 illegale Bergleute ums Leben gekommen. Zahlreiche weitere wurden zum Teil schwer verletzt. Was genau zu dem Unglück in den verlassenen Stollen geführt hat, ist noch unklar. Die Behörden gehen davon aus, dass die Wände der Mine eingestürzt sind, während die Männer unter Tage gearbeitet hatten. Rettungsteams für Minenunglücke sind vor Ort. Laut Polizei handelt es sich bei den Opfern um sogenannte Samas, übersetzt so viel wie Menschen, die ihr Glück versuchen. Die illegalen Bergleute hatten sich Zugang zu der aufgegebenen Mine verschafft und in den alten Schächten ohne Genehmigung nach Resten von Gold oder anderen Erzen gesucht. Die Arbeit gilt als extrem gefährlich, weil die Stollen nicht mehr gesichert sind. Oft werden die Schächte von kriminellen Banden kontrolliert. Immer wieder kommt es zu schweren Unglücken sowie zu gewaltsamen Auseinandersetzungen zwischen rivalisierenden Banden. Landesweit sollen Zehntausende illegale Goldgräber in den stillgelegten Bergwerken unterwegs sein. Sie stammen zumeist aus armen Regionen Südafrikas, viele kommen aber auch aus Nachbarländern wie Simbabwe, Lesotho oder Mosambik. Die südafrikanischen Sicherheitsbehörden gehen seit einiger Zeit mit großer Härte gegen die Samasamas vor. Bei einem massiven Polizeieinsatz in einem stillgelegten Goldbergwerk in Stilfontein waren vor 2 Jahren Dutzende Menschen ums Leben gekommen.
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4: 4 Wochen vor der Landtagswahl in Sachsen-Anhalt steht CDU-Ministerpräsident Sven Schulze vor seiner wohl größten politischen Bewährungsprobe. In den Umfragen liegt die AfD mit ihrem Spitzenkandidaten Ulrich Siegmund weit und deutlich vorne. Aber viele Wähler haben sich noch nicht festgelegt. Ausschlaggebend könnte also werden, wer die vielen Unentschlossenen auf die letzten Meter bis zum 6. September erreicht. Vor allem die über 50-Jährigen. Sie sind die politisch wichtigste Wählergruppe in Sachsen-Anhalt. Cecilia Klobmann vom MDR beobachtet den Wahlkampf.
8: Samstag, 1. August, 9 Uhr morgens in Sandersdorf, unweit von Bitterfeld. Ein gut gelaunter Ulrich Siegmund begrüßt seine Anhänger. Er trägt Jogginghose, Laufschuhe. Auf seinem T-Shirt steht Vision 2026, AfD, Deutschland zuerst. Auch für das Kamerateam des ARD-Magazins Fakt hat Siegmund launige Worte.
9: Hallo, wer sind Sie denn?
10: Guten Morgen, Herr Siegmund. Knut Fetten, MDR Fernsehen und ARD.
9: Laufen Sie auch mit?
10: Nein, das mache ich nicht.
9: Sie wollen wirklich nicht mitkommen. Haben Sie sich gut überlegt.
8: Rund 20 Leute folgen dem AfD-Spitzenkandidaten auf dem lockeren 3-Kilometer-Lauf. Seit 10 Jahren sitzt der 35-Jährige im Magdeburger Landtag. Seit 2022 führt er gemeinsam mit Oliver Kirchner die Fraktion. Nun will er die AfD zum Sieg führen. Siegmund schüttelt Hände, macht Selfies. Einen Prototyp des Feel-Good-Rechtspopulisten nennt ihn der Politik- und Kommunikationsberater Johannes Hilje.
11: Der die radikale Agenda seiner Partei in demonstrativ gute Laune, Enthusiasmus, Motivation und auch eine enorme Nahbarkeit hüllt. Und er ist ein exzellenter Verkäufertyp. Und das Interessante ist bei Ulrich Siegmund, dass gar nicht so sehr der Inhalt seines Produktes überzeugt, sondern vor allem die Verpackung, weil diese Verpackung den Menschen offenbar ein sehr gutes Gefühl gibt.
8: Gute Laune, Nahbarkeit auch beim AfD-Familienfest in Zörbig.
12: Ich werde keine ganz langen politischen Reden halten, das mache ich nicht. Ich arbeite ein Familienfest. Und warum bin ich auch so dankbar und stolz, dass wir diese Familienfeste machen? Weil das, was unser Land über viele Jahre immer ausgezeichnet hat, dass wir zusammenhalten, dass wir zusammenstehen, das versucht man uns hier zu nehmen, das möchten wir nicht.
8: Das Wohlfühlprogramm kommt offenbar gut an.
13: Die Nähe miteinander, das ist der Zusammenhalt.
14: Und es ist einfach schön, gemütlich hier.
15: Sachsen-Anhalt hat die einmalige Chance, jetzt sozusagen eine echte politische Wende im Land zu vollziehen.
8: Der Mann, der eine AfD-Regierung in Sachsen-Anhalt verhindern will, heißt Sven Schulze. 47 Jahre alt, früherer Wirtschaftsminister in Sachsen-Anhalt und seit Januar CDU-Ministerpräsident. Wir treffen ihn beim Picknick des CDU-Stadtverbandes Tangerhütte. Rund 50 Personen sind gekommen, viele Tische bleiben leer.
16: Das Allerwichtigste, und das ist das, was unsere Aufgabe ist, ist Jobs und Arbeitsplätze hier in Sachsen-Anhalt. Wir wollen Richtung 7000 Polizisten kommen bei uns. Wir werden es jetzt immer besser hinkriegen, dass wir die noch fehlenden Lehrer kriegen. Ich sage ganz klar, ich möchte keine weitere Zuwanderung ins Sozialsystem. Aber ich sage auch, ich bin nicht dafür da, die Themen aus Berlin in Sachsen-Anhalt durchzusetzen.
8: Schulze kämpft hier auch gegen die Unbeliebtheit von Friedrich Merz, versucht sich von Berlin zu distanzieren. Das erwarten sie hier, auch Brigitte Hufe.
17: Also ich habe immer CDU gewählt, aber ich habe jetzt so ein bisschen über Herrn Merz, habe ich so ein bisschen Abstand da gemacht. Und ich bin noch im Zweifel, muss ich sagen. Also wie er heute aufgetreten ist, das hat mir gut gefallen.
8: Schulze kämpft um jede Stimme. Auch Wartenden an einer Bushaltestelle erklärt er, was die CDU alles geändert hat.
18: Seit Juli haben wir die Bürgerarbeit wieder eingeführt, weil ich will, dass jeder, der nicht arbeitet und Geld vom Staat kriegt, trotzdem was machen muss. Das ist ganz wichtig, weil Ihre Frau steht jeden Tag auf.
8: Nachfrage, hat das überzeugt?
19: Ein bisschen hat das überzeugt, ja, aber nicht jetzt so, dass ich da sagen kann, man sollte den vielleicht wählen.
8: Seit der Wende bis 1994 und seit 2002 ist die CDU die Regierungspartei in Sachsen-Anhalt. Die AfD hat noch nie in Regierungsverantwortung gestanden. Im Wahlkampf verspricht sie viel. Kostenlose Kitas, kostenloses Schulessen, Babybegrüßungsgeld. Obwohl im Landeshaushalt ein 2-Milliarden-Loch klafft. Marcel Fratscher vom Deutschen Institut für Wirtschaftsforschung sieht hier einen großen Widerspruch.
20: Man verspricht den Menschen das Blaue vom Himmel. Ganz viel zusätzliches Geld für jedes zusätzliche Kind und für alle möglichen anderen Leistungen, aber gleichzeitig weniger Staat, weniger Steuereinnahmen. Entweder will man die Menschen entlasten, indem man den Staat klein spart, dann muss man den Menschen aber auch sagen, was das für die Daseinsfürsorge bedeutet. Dass dann die Infrastruktur schlechter werden wird, dass Schulen schließen werden, dass Krankenhäuser schließen werden.
8: Laut einer aktuellen Studie des DIW würden Menschen in Sachsen-Anhalt durch die Politik der AfD an Einkommen verlieren. Im Durchschnitt jährlich rund 1.600 Euro pro Kopf. Zudem könnten rund 10.000 Arbeitsplätze verloren gehen. Die AfD sieht sich bereits als Sieger, hofft auf eine Alleinregierung, schielt auf einen möglichen Koalitionspartner BSW. Die CDU braucht auf jeden Fall einen Koalitionspartner. Auf Platz 3 der Umfragen steht aber die Linke mit ca. 13%. BSW, SPD, Grüne und FDP kämpfen darum, die 5%-Hürde und es in den Landtag zu schaffen. An den Wahlergebnissen entscheidet sich, ob Ulrich Siegmund der erste AfD-Ministerpräsident wird.
4: Cecilia Kloppmann über den Landtagswahlkampf in Sachsen-Anhalt. In einer Kirche laut sprechen, lachen, Brettspiele spielen, tanzen oder einfach nur sein Buch lesen? Das ist zurzeit in der Mainzer Christuskirche möglich. Das Sommerprojekt Oase 26 der Innenstadtgemeinde Mainz lädt Menschen dazu ein, die Kirche wie ein zweites Wohnzimmer zu nutzen. Dafür wurde die Kirche extra umgestaltet und Elena Weidt vom Hessischen Rundfunk hat sich das Projekt angeschaut.
2: Marcel Ritter ist Referent für Innovation der Innenstadtgemeinde und lässt mich schon etwas vorher herein.
21: Hallo!
22: Hallo! Wissen Sie gerne rein?
2: Ein paar aus dem Team wischen noch schnell den Boden. In einer anderen Ecke werden die Kannen mit frischem Kaffee aufgestellt und Kissen zurechtgelegt. Denn statt Kirchenbänke stehen unter der 80 Meter hohen Kuppel Liegestühle, Tische und gemütliche Sofas.
23: Wir geben den Leuten ja einfach auch die Möglichkeit, sie dürfen den Raum gestalten. Also wir haben auch wirklich Leute, die holen sich eine Couch und stellen sie zu einer anderen, weil sie dann doch eine größere Gruppe sind. Oder nehmen sich einen Tisch, haben ein Brettspiel dabei und spielen einfach eine Runde.
2: Seit Anfang Juli läuft die Oase 26 oder auch Wohnzimmer für die Stadt, wie Ritter es nennt, und es wird immer mehr genutzt. Bis zu 100 Menschen kommen täglich. Für Kinder wurde eine Spielecke eingerichtet. Es gibt auch einen Extraraum für Stille.
23: Es sind auch viele Touristen tatsächlich, die einfach die Christuskirche gucken wollen, aber es sind auch wirklich Menschen, die das Projekt Oase so wahrnehmen und so nutzen, wie es gedacht ist.
2: Mittlerweile hat ein Mitarbeiter die Beleuchtung angeschaltet und die Kuppel der Christuskirche erstrahlt in orangefarbenem Licht. Dann kommen auch schon die ersten Besucher herein. Marlene und Rainer aus Gonsenheim nehmen auf einem der Sofas Platz.
24: Sind Sie aus Mainz? Oder?
25: Ja, wir sind aus Mainz. Und ich bin gerade beim Arzt gewesen und wir hatten das gelesen und haben jetzt gesagt, dann gehen wir natürlich mal vorbei, uns das anzugucken. Ja, und auch mal Platz nehmen und mal die Atmosphäre so ein bisschen aufnehmen.
26: Und ich finde es auch ganz toll jetzt hier. Es ist so fast wie Wohnzimmer.
25: Man kommt ja dadurch dann auch ins Gespräch. Man macht ja was. Das ist doch heutzutage das Wichtige.
4: An dieser Stelle müssen wir den Beitrag kurz unterbrechen für eine wichtige Warnmeldung. Achtung, ein Falschfahrer auf der B42 Bonn-Koblenz. Zwischen Kreuz Bonn-Ost und Königswinter kommt Ihnen ein Falschfahrer entgegen. Fahren Sie bitte äußerst rechts und überholen Sie nicht. Noch einmal die Meldung auf der B42 Bonn-Koblenz. Zwischen Kreuz Bonn-Ost und Königswinter ist ein Falschfahrer unterwegs. Äußerste Vorsicht bitte in beiden Richtungen. Und damit zurück zum Beitrag.
25: Das macht man ja viel zu selten.
2: In der Christuskirche finden nun also auch Yogakurse, Tanzabende oder Lesungen statt. Andere Besucherinnen, wie Michaela aus der Neustadt, legen sich lieber auf einen der Liegestühle. Die Christuskirche sei ihre Heimatkirche.
27: Meine Kinder wurden hier getauft und wir haben auch hier kirchlich geheiratet. Ja.
2: Dass ihre Kirche jetzt im Sommer so anders aussieht, stört die 52-Jährige überhaupt nicht. Im Gegenteil.
27: Das ist das erste Mal, dass ich hier das gesehen habe. Das finde ich cool. Die entwickeln sich weiter, die passen sich an. Toll.
2: Marcel Ritter, der auch im Organisationsteam der Oase 26 ist, weiß, dass das längst nicht jeder so sieht.
23: Da kamen Leute rein, was ist das hier, was ist mit der Kirche passiert, gibt es die nicht mehr? Ist das eine Eventhalle inzwischen?
2: Das kann Kerem nicht verstehen. Der 22-jährige Student ist zum ersten Mal in der Christuskirche. In der Hand hat er ein Buch. Er habe sonst weniger mit der Kirche zu tun und habe von einer Freundin von dieser ungewöhnlichen Kirchennutzung gehört.
28: Also klar, es ist ein bisschen komisch, weil eine Kirche immer so als heiliger Ort gesehen wird, wo man dann auch sich an gewisse Regeln halten muss oder auch einen gewissen Glauben haben muss. Aber ich finde es echt cool eigentlich, das einfach mal ein bisschen davon zu befreien.
2: Kerem hat noch einige Seiten vor sich in seinem Buch und möchte auf jeden Fall wiederkommen.
4: Ein Beitrag von Elena Weidt war das.
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1: Moritz Kasserlet und einer historischen Medaille bei den Leichtathletik-Europameisterschaften in Birmingham. Am späten Abend das 100-Meter-Finale der Männer mit dem Hamburger Owen Unser. Der steht unter Beobachtung, nachdem er hier in Deutschland mutmaßlich eine Dopingprobe verweigert hatte.
3: Es wird eine Medaille vielleicht für den Deutschen geben, England, vor England und dann vielleicht Deutschland. Der Sieg geht an Romo Glave. Daran kann es keinen Zweifel geben. Es könnte Bronze sein. Platz 2 an Jeremiah Azu. Und dann vielleicht für Owen Unser das Bronze, die bronzene Medaille. Jetzt ist es perfekt. Owen Unser, der Eisvogel aus Hamburg. Der Eisvogel aus Hamburg. Der Mann mit dem riesen Seesack. Eistransport auf diesen 100 Metern. Die drohende Sperre. Vielleicht sogar das Ende seiner Karriere. Er läuft hier auf Bewährung und dann liefert er so ab. Holt die vierte Medaille für das deutsche Team in 10,19 Sekunden. Holt sich die Bronzemedaille und was macht er? Bleibt weiter. Ganz cool. Er weiß natürlich, dass es noch eine Schiedsgerichtsentscheidung geben wird, nachdem er zurück ist hier von diesen Europameisterschaften, wo er noch einmal über die 200 Meter laufen wird.
1: Das war die Reportage von Jens-Jürg Krieg in Birmingham. Und das hier ist Owen Unser, der erste Deutsche seit 40 Jahren, der über 100 Meter eine EM-Medaille gewonnen hat.
5: Ja, ich bin glücklich. Ich konnte zeigen, dass ich zu den Schnellsten gehöre. Ich bin der drittschnellste in ganz Europa. Ist irgendwie crazy, was zu realisieren. Und ja, ich brauche, glaube ich, noch mal ein Stück. Ja, dann kann ich vielleicht Freitag noch mal genauer drauf eingehen.
1: Nach dem 200-Meter-Finale Bronze für Unser, also über die 100 Meter, und Silber vorher für Hammerwerfer Merlin Hummel, der Zweiter bei den Weltmeisterschaften geworden war und jetzt auch Zweiter bei der EM ist, nach großen Schwierigkeiten in der Quali. Und über diese Probleme hat er beeindruckend offen gesprochen nach seiner Silbermedaille.
6: Und ich habe dann mich hingesetzt und dachte, ey, ich will nicht mehr, ich will nach Hause. Ich habe hier ein Interview gegeben, wofür ich mich jetzt ein bisschen schäme, aber das war in dem Moment genau das, was ich gedacht habe. Und vor allem mit dem Psychologen, dem ich geredet habe, dem Henninge, muss ich Shoutouts geben. Und es war Gespräch nach Gespräch, meine Freundin war da, mein Zimmerkollege hat mich aufgebaut, wir haben uns aufgebaut. Und ja, gestern habe ich dann so gemerkt, ey, die Realität ist, ich habe das drauf. So. Und das war so der springende Punkt und seitdem ging es bergauf.
1: Merlin Hummel freut sich über Silber im Hammerwurf. Gold mit Weltjahresbestleistung ging an den Ungarn Halasch, Bronze an den Ukrainer Kochan. Zwei Medaillen für Deutschland gab es am Abend bei den Schwimm-Europameisterschaften in Paris. Von dort berichtet Lars Becker.
7: Zwei Medaillen für Deutschland in einem Wettbewerb, das geht nur auf den langen Freistilstrecken. Isabel Gose und Maja Werner, die beiden Magdeburgerinnen, holten über 800 Meter Freistil Silber und Bronze. Im Duell mit ihrer Dauerrivalin Simona Quadarella aus Italien musste Gose die Doppel-Europameisterin im Freiwasser nach 500 Metern abreißen lassen, schwamm dann aber ungefährdet zu Silber. Dahinter holte sich Werner ebenso souverän ihre erste Medaille bei einem Großereignis.
1: Diese Sportwoche ist voll mit Großereignissen. Leichtathletik, Schwimmen, ab heute die WM der rhythmischen Sportgymnastik in Frankfurt am Main. Und am Abend hat die Reit-WM in Aachen offiziell begonnen. Jörg Tegelhütter war dabei.
9: Eine Königin, 65 Nationen und hunderte Pferde bildeten einen besonders eindrucksvollen Rahmen für die Eröffnung der Reitweltmeisterschaften, die nach 20 Jahren wieder nach Aachen zurückkehrten. Über 30.000 Menschen, unter ihnen die dänische Königin Mary, im nicht ganz ausverkauften Stadion verfolgten eine 90-minütige, äußerst lebendige Show, in der sich auch die 6 Disziplinen, in denen es in den nächsten 17 Tagen um Medaillen geht, präsentierten. Die bekannteste war eine der Fahnenträgerinnen. Isabel Werth hat bereits am zweiten Wettkampftag die Chance, ihr 10. WM-Gold zu holen. Die 57-Jährige und das deutsche Team gehen als Führende in den zweiten Teil des Nationenpreises.
4: Und das waren die Meldungen vom Sport in der ARD-Infonacht mit Moritz Kasserlet.
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1: Um 0.30 Uhr mit Ronald Lessig. Bundesverkehrsminister Bilger geht nicht davon aus, dass sich die prekäre Niedrigwasserlage in absehbarer Zeit verbessern wird. Deswegen hat der CDU-Politiker für heute eine Videokonferenz mit seinen Kolleginnen und Kollegen aus den Bundesländern angesetzt. Dabei soll es auch um weitere Maßnahmen gehen, um den Warentransport zu gewährleisten. Inzwischen haben schon die meisten Bundesländer beschlossen, das Fahrverbot für Lkw an Sonn- und Feiertagen auszusetzen, auch wenn nur ein Bruchteil der für Schiffe vorgesehenen Güter so transportiert werden kann. Nach dem Erdbeben in Kolumbien ist die Zahl der Toten laut Behörden auf 240 gestiegen. Tausende Menschen werden noch vermisst. Das geht aus Datenbanken hervor, die von Zivilisten betrieben werden. Aus der Nachrichtenredaktion Astrid Rolle.
2: Damit könnte die Zahl der Opfer noch deutlich steigen. Rettungskräfte, Soldaten und Angehörige suchen in den Trümmern weiter nach Überlebenden. Inzwischen ist auch Hilfe aus dem Ausland angelaufen. Auch die deutsche Caritas bereitet nach eigenen Angaben einen Einsatz vor. Kolumbiens Präsident de la Espriella hatte den Notstand ausgerufen, um die Krisenhilfe zu erleichtern. Durch das Beben der Stärke 7,4 wurden ihm zufolge mehr als 1300 Menschen verletzt. Über 1100 Häuser stürzten vollständig ein.
1: UN-Menschenrechtskommissar Türk hat die Entscheidung des libanesischen Parlaments begrüßt, die Todesstrafe abzuschaffen. Türk rief die anderen Staaten in der Region auf, dem Beispiel zu folgen. Auch Menschenrechtsorganisationen lobten den Schritt. Der Libanon ist das erste Land in der arabischen Welt, das auf die Todesstrafe verzichtet. Stattdessen sind dort künftig lebenslange Haft und schwere Zwangsarbeit vorgesehen. Anthropic hat angekündigt, Texte seines Chatbots Claude mit einem unsichtbaren Wasserzeichen zu versehen. Das amerikanische KI-Unternehmen soll so EU-Vorgaben zum Umgang mit künstlicher Intelligenz umsetzen. Die Europäische Union verlangt, dass KI-generierte Inhalte künftig Kennzeichnungen aufweisen, die von Maschinen erfasst werden können. Bei Verstößen drohen Geldstrafen. Das neue Wasserzeichen von Anthropic soll für Nutzer unsichtbar sein und auch dann erhalten bleiben, wenn ein Text kopiert und an anderer Stelle wieder eingefügt wird. In Claude-Versionen, die seit Anfang des Monats veröffentlicht worden sind, ist das Wasserzeichen schon integriert. Das Wetter in Deutschland. Meist trocken bei Tiefstwerten von 17 bis 6 Grad. Tagsüber viel Sonne, im Norden ein paar Wolken, an den Alpen einzelne Gewitter. Bei bis zu 19 Grad auf den Nordseeinseln und 36 Grad im Mittelgebirge. Am Donnerstag sonnig, 24 bis 37 Grad. Am Freitag heiter im Westen, später ein paar Schauer, 26 bis 39 Grad. Das waren die Nachrichten.
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3: Und da ist immer noch diese Warnmeldung von eben aktiv. Deshalb noch einmal Achtung, Falschfahrer auf der B42 Bonn-Koblenz. Zwischen Kreuz Bonn-Ost und Königswinter kommt Ihnen ein Falschfahrer entgegen. Fahren Sie äußerst rechts und überholen Sie nicht. Auf der B42 Bonn-Koblenz zwischen Kreuz Bonn-Ost und Königswinter ist ein Falschfahrer unterwegs. Äußerste Vorsicht bitte in beiden Richtungen. Hier sind die übrigen Meldungen von den Straßen. A5 Karlsruhe Richtung Basel zwischen Ettlingen und Rastatt Süd, 2 Kilometer Stau wegen Bergungsarbeiten. Die A7 Hannover Richtung Kassel ist zwischen Hildesheim und Raststätte Hildesheimer Börde wegen eines defekten Fahrzeugs gesperrt. A38 Halle Richtung Göttingen zwischen Querfurt und Eisleben, 3 Kilometer stockender Verkehr. Die A62 Landstuhl Richtung Nonnweiler ist in Höhe Nofelden-Türkismühle nach wie vor nach einem Unfall gesperrt. Und die A96 München Richtung Lindau ist im Kreuz Memmingen wegen einer Nachtbaustelle gesperrt. Bitte folgen Sie hier der Umleitungsbeschilderung.
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3: Mit Tom Westerholz am Mikrofon. Ich grüße Sie. Wir schauen nach Kolumbien. Dort zählt nach dem schweren Erdbeben gestern weiter jede Stunde. Rettungskräfte suchen in den Trümmern eingestürzter Häuser nach Überlebenden. Das Beben der Stärke 7,4 hat vor allem den Westen des Landes schwer getroffen, besonders große Metropolen wie Cali und Pereira. aber auch in abgelegeneren Regionen, in denen das ganze Ausmaß der Schäden noch nicht überall klar ist, gibt es zum Teil schwere Zerstörungen. Offiziell werden mittlerweile über 180 Todesopfer gemeldet, über 2000 weitere Menschen werden vermisst. Wie die Suche läuft und die Aufräumarbeiten vorankommen, dazu Christina Fee-Möbus.
4: Ruhe bitte, ruft ein Mann in die Menge. Zwischen Geröll und Trümmerhaufen herrscht Chaos. Überall hasten Einsatzkräfte, Soldaten und Freiwillige umher. Sie tasten sich auf den Betonbergen voran und versuchen, Überlebende unter den eingestürzten Häusern zu finden. Da liegt ein Auto begraben, sagt dieser Augenzeuge. Drei Leute sollen da noch drin sein. Die Feuerwehr versucht, sie gerade zu retten. Da sind offenbar auch zwei Kinder drin. Hoffnung und Verzweiflung liegen im Katastrophengebiet am Tag nach dem Erdbeben nah beieinander. Besonders in der südkolumbianischen Großstadt Cali, aber auch in Pereira, Manizales und Armenia hat das Erdbeben Existenzen zerstört. Und die Infrastruktur, wie der kolumbianische Präsident Abelardo de la Espriella berichtet. Drei Krankenhäuser sind ausgefallen, 18 weitere sind beschädigt, Schulen sind kaputt gegangen, auch Flughäfen haben Schäden davongetragen und sind teils nur eingeschränkt in Betrieb. Dass der Flugverkehr eingeschränkt ist, erschwert auch internationale Hilfe, die in die betroffenen Regionen kommen soll. Viele Länder haben bereits Unterstützung zugesagt, unter anderem auch Venezuela, das selbst erst vor kurzem verheerende Erdbeben erlebt hat. Ein Sprecher der Weltgesundheitsorganisation warnt. Die Wasserversorgungssysteme sind beschädigt. Das hat auch die Gesundheitseinrichtungen in Mitleidenschaft gezogen. Unser oberstes Anliegen ist es jetzt, die grundlegende Gesundheitsversorgung wieder sicherzustellen. Das hat absolute Priorität. Währenddessen suchen Rettungskräfte in den Trümmern weiter nach Überlebenden. Die ersten 72 Stunden nach einem Erdbeben gelten als entscheidend, um Leben zu retten.
3: Informationen von Christina Fee-Möbus zur Lage in Kolumbien nach dem Erdbeben.
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3: Die US-Industrie soll unabhängiger von China werden. Das bedeutet auch, mehr wichtige Rohstoffe selbst zu fördern und aufzuarbeiten. Das Potenzial dazu ist vorhanden. In Alaska zum Beispiel gibt es kritische Mineralstoffe und seltene Erden. US-Präsident Trump fördert dort gezielt Projekte. Allerdings ist der Abbau in Alaska auch besonders schwierig und kritisch für die Umwelt. Antje Sieb berichtet.
5: Brent Sheets vom Institut für Northern Engineering der Universität Fairbanks zeigt mir bunte Punkte auf einer Karte. Die vielversprechendsten Vorkommen für kritische Rohstoffe und seltene Erden in Alaska.
6: This basically just shows us, you know, the hot spots, if you will, of critical mineral potential. And you can see it covers all of Alaska.
5: An die Bodenschätze heranzukommen ist allerdings schwierig. Alaska ist mehr als viermal so groß wie Deutschland und hat nur einen Bruchteil der Straßenkilometer. Die konzentrieren sich im Süden und im Landesinneren. Abseits davon kommt man mit dem Auto nicht weit. Schon das kann Rohstoffvorkommen unrentabel machen, erklärt Sheets.
7: Eine neue Mine muss so groß sein, dass sie die Kosten für Straßen, für Notfallversorgung, für Energie und für Transport der Arbeiter mittragen kann. Man kann sich vorstellen, dass ein komplett neues Bergwerk hier enorm teuer ist.
6: The economics in starting a new mine are tremendous.
5: Präsident Donald Trump hat im vergangenen Oktober ein Straßenprojekt wiederbelebt, das sein Vorgänger wegen der voraussichtlichen Auswirkungen auf die Umwelt schon beerdigt hatte. Die sogenannte Ambler Road, eine Schotterpiste von über 300 Kilometer quer durch die Wildnis Alaskas und ein Stück durch das Schutzgebiet der Gates of the Arctic National Preserve.
8: And so we build a road that's over 200 miles long through a very beautiful area, a rough area from the standpoint of building. So we get a road done.
5: An der Ambler Road liegt der Ambler Mining District, wo Kupfervorkommen, aber auch andere kritische Rohstoffe warten. Batterietechnik für erneuerbare Energien, Solarpanels, Militärtechnik, für alles braucht man sie. Bisher ist China der Hauptlieferant, das soll sich ändern. Auch Sheets hält die Ambler Road und ein weiteres Straßenprojekt in Alaska für unverzichtbar.
6: The Ambler Road and the Susitna Access Road.
7: Beide Straßen sind kritisch, weil sie diese großen Bergbauregionen erschließen würden. Da gibt es wirklich hohes Potenzial. Aber man braucht eben Straßen und Energieversorgung.
5: Viele Stammesregierungen der indigenen Bevölkerung Alaskas und Naturschutzorganisationen sind gegen den geplanten Bau der Straße. weil sie Migrationsrouten der Karibus kreuzen wird und zahllose Gewässer, in denen zum Beispiel Lachse wandern, sagt Crystal Lapp vom Northern Alaska Environmental Center.
9: It's going right through caribou migration.
5: Mögliche Umweltverschmutzung durch den Bergbau ist eine weitere Befürchtung. Einige Stämme, deren Gebiet an die Straße angrenzt, sind allerdings auch für den Bau. Denn Arbeitsplätze, Einkommen und Chancen für die nächste Generation werden dringend gebraucht, sagt PJ Simon, Chief des Alakaket Tribes, in einem Werbevideo auf der Internetseite des Straßenprojekts.
10: We support it because we want jobs, we want opportunity, we want education. We're protecting our children's future by providing opportunity.
5: Gegen den Bau der Straße sind Klagen anhängig. Auch die Finanzierung ist bisher nicht gesichert. Man ist sich nicht mal einig, wie viel sie kosten wird. Hunderte von Millionen bis hin zu 2 Milliarden US-Dollar.
3: Berichtet Antje Sieb, und damit kommen wir thematisch zurück nach Deutschland. Die aktuelle Hitze macht der Natur überall zu schaffen, auch dem Hopfenanbau in Bayern. Ohne ausreichend Wasser fehlt der Kulturpflanze das Lebenselixier, deshalb müssen viele Hopfenbauern nachhelfen. In der bayerischen Hallertau zum Beispiel, dem größten zusammenhängenden Hopfenanbaugebiet der Welt. Dort wird bereits jeder fünfte Hopfengarten bewässert und auch im Spalter Hügelland unterhalb von Nürnberg gibt es ein großes Hopfenanbaugebiet. Da tüftelt man an einem Bewässerungsprojekt, das das Grundwasser schont. Anja Bischoff berichtet über Rettungsversuche, bevor der Hopfen verloren ist.
11: Ein kühles Getränk ist bei Temperaturen über 30 Grad Celsius eine Wonne. Auch die Hopfenpflanzen in den Gärten des Spalter Anbaugebiets sehnen sich nach Wasser. Von oben kommt seit Jahren zu wenig. Hopfenbauer Tobias Merkenschlager hat deshalb in eine Bewässerungsanlage investiert.
12: Bewässerung ist der Schlüssel mit zum Erfolg.
11: Neben bewässerten Hopfenpflanzen besitzt er auch unbewässerte, die an Rankträten nach oben klettern.
12: Da sieht man auch die Hopfenblüte. Somit wird die Pflanze nicht mehr größer, sondern bleibt in dieser Größe. Und kleine Pflanzen geben einen kleinen Ertrag.
11: Dürreperioden, Hitzewellen. Der Klimawandel ist angekommen im zweitgrößten Hopfenanbaugebiet Bayerns nach der Hallertau. Es liegt auf der Hand, dass Bewässerung unumgänglich wird. Doch der Gewässerexperte Andreas Hoffmann von der Hochschule Weihenstephan-Triesdorf befürchtet Konkurrenzkämpfe um Fluss- und Grundwasser in den kommenden 15 bis 20 Jahren.
13: Wenn eben Wasser auch für andere Aspekte genutzt werden soll oder wenn eben die Winterniederschläge so gering sind, dass im Prinzip gar nicht mehr die großen Mengen dann abgegeben werden können, kann es zu Problemen dann auch kommen.
11: Die Hopfenbäuerinnen und Bauern aus Mittelfranken haben ihr Lösungskonzept unabhängig vom Grundwasser entworfen. Sie wollen Wasser aus dem Fluss Schwäbische Rezat entnehmen und für heiße Phasen speichern. Dafür haben die Hopfenbauern um Tobias Merkenschlager den Wasserverband Unteres Rezattal gegründet.
12: Wir haben ein größeres Grundstück für ein Sandabbauunternehmen gekauft, wo wir einen Speichersee errichten möchten.
11: Es geht um 400.000 Kubikmeter Wasser. Die werden aber nicht direkt aus der Schwäbischen Rezat entnommen, sondern per Brunnen aus dem Untergrund in Flussnähe gefördert. Diese Uferfiltratpumpe zieht dabei indirekt Wasser aus Richtung Fluss nach, fast so wie ein Trinkhalm. Aber sie wird nur eingeschaltet, wenn der Pegel passt, zum Beispiel im Herbst und Winter, und füllt dann die Speicherbecken für die Bewässerung der Hopfengärten im Sommer.
14: Wir persönlich würden uns freuen, wenn das was wird, weil wir aktuell noch gar nicht bewässern können.
15: Wir sind dabei mit der ganzen Fläche.
14: Man setzt viel Arbeit das ganze Jahr und schaut eigentlich der Ernte beim Vertrocknen zu. Ja.
11: Der Spalter Bürgermeister Thomas Peitz will tun, was er kann, um das Bewässerungsprojekt voranzutreiben.
16: Wenn wir keine Bauern haben, die nur einen Hopfen anbauen, dann verlieren wir ein Stück Heimat.
11: Einige Hürden gilt es für den Verband noch zu überspringen, bis das Wasser die Wurzeln ihrer Hopfenpflanzen erreicht.
3: In England und Wales wird der Platz in den Gefängnissen knapp. Und zwar so knapp, dass die Regierung jetzt darüber nachdenkt, Häftlinge früher freizulassen. Genau das sorgt für heftigen Streit. Denn unter bestimmten Voraussetzungen könnten dabei auch Menschen betroffen sein, die wegen schwerer Gewalttaten wie Totschlag verurteilt wurden. Premierminister Andy Burnham hat die Pläne deshalb vorerst gestoppt und jetzt eine Überprüfung angeordnet. Christoph Prössl über eine Gefängniskrise, bei der es längst nicht mehr nur um freie Zellen geht.
17: Der Fall bewegt ganz Großbritannien. Im Jahr 2019 wurde der Polizist Andrew Harper zu einem Tatort gerufen. Er stellte drei Teenager. Die Details, wie der Polizist zu Tode kam, sind nicht ganz geklärt. Offenbar wurde er an einem Auto fast 2 Kilometer lang über die Straße gezogen und starb. Mord oder Totschlag? Der Richter damals entschied Totschlag und verurteilte einen Täter zu 16 Jahren Haft. Die beiden anderen Täter, die zu 13 Jahren verurteilt wurden, könnten jetzt frühzeitig freigelassen werden, wenn Pläne der Regierung umgesetzt werden. Stuart Blake, der damals die Ermittlungen im Fall Andrew Harper leitete, sagte der BBC:
18: I was appalled by the prospect of
17: Ich bin erschüttert, dass die beiden früher rauskommen könnten. Andrew Harpers Mutter hat mich kontaktiert, dass sie einen Brief vom Justizministerium erhalten hat, dass die beiden freigelassen werden könnten. Ich bin erschüttert. Eine entsprechende Petition, die frühzeitige Entlassung zu stoppen, hatten knapp 900.000 Menschen unterzeichnet. Hintergrund: Die britische Regierung hat Pläne vorgelegt, die völlig überfüllten Gefängnisse zu entlasten. In Wales und England sind derzeit mehr als 86.000 Menschen inhaftiert. Damit sind die Vollzugsanstalten zu etwa 97% ausgelastet, was das Funktionieren des Justizsystems bedroht. In den vergangenen Jahren ist zu wenig in neue Gefängnisse investiert worden. Der Fall ist für den neuen Premier Andy Burnham brisant. Er ist gerade aus einem kurzen Urlaub wiedergekommen. Diskutiert wird nun, welche Gruppen frühzeitig entlassen werden sollen. Vorgeschlagen wurde offenbar auch, diejenigen von einer frühzeitigen Freilassung auszunehmen, die beispielsweise Polizisten attackiert haben. Doch eine solche Vorgabe dürfte vor Gericht keinen Bestand haben. Danny Shaw, Innenpolitik-Experte und ehemaliger Labour-Politiker, empfiehlt, die Länge der Strafe als Grundlage zu nehmen. Derzeit sind 2.700 Menschen in den Gefängnissen, die eine Strafe von 12 Monaten oder weniger absitzen. Die Regierung will jetzt einführen, dass die Personen, die zu 12 Monaten verurteilt werden, erst gar nicht die Haftstrafe antreten müssen. Warum also nicht die Strafe für alle aussetzen, die bereits eine 12-monatige Strafe absitzen? Andy Burnham kommt auch unter Druck von rechts. Reform UK lud gestern zu einer Pressekonferenz. Darin ging es um das Justizsystem, der innenpolitische Sprecher Zia Yusuf.
19: Britain's justice system is broken and reform will fix it.
17: Großbritanniens Justizsystem sei kaputt. Die Partei Reform UK werde dies in Ordnung bringen. Auf der Pressekonferenz verdeutlichte Zia Yusuf, wie dies geschehen soll. Er beabsichtige, Zitat, die weichgespülte Politik von Burnham zu korrigieren. Nach Angaben von Reform UK gäbe es etwa 10.000 Personen in britischen Gefängnissen, die eine andere Staatsangehörigkeit hätten. Diese sollten deportiert werden.
19: We will deport foreign criminals to serve their sentences abroad.
17: Wie das genau geschehen soll, ist unklar. Dafür müssten Abkommen mit Ländern getroffen werden, aus denen die Verurteilten stammen. Wenn dies nicht gelingt, sollten Drittländer gefunden werden, in die abgeschoben werden kann, schlagen die Politiker von Reform UK vor.
3: Und damit weiter nach Taiwan. Dort probt die Armee in einem groß angelegten Manöver, wie sie auf einen möglichen chinesischen Angriff reagieren könnte. Dabei wird gerade auch das mobile Internet gedrosselt, um das Land auf schwere Krisen vorzubereiten. Daran beteiligt sind örtlichen Medienberichten zufolge mehr als 20.000

0: Eine Sirene. Mit ihr beginnt der neue, für die Bevölkerung unmittelbare Teil der Übung. Taiwan drosselt in 7 Städten und Landkreisen für eine halbe Stunde das mobile Internet. Offiziell keine Abschaltung. Auf manchen Handys geht trotzdem fast nichts mehr. Telefonate und SMS funktionieren weiter, auch Festnetz, Geldautomaten und Ampeln. Der 23-jährige Yen Po Ting wartet auf seinen Zug. Kein Internet. Das nervt ihn.
1: Das ist ärgerlich. Ich bin es so gewohnt, ständig online zu sein, dass ich gar nicht recht weiß, was ich tun soll, wenn die Verbindung plötzlich langsam wird.
0: Der Frust ist Teil der Übung. Taiwan will wissen, wie kommunizieren Menschen und Behörden mit weniger Bandbreite? Welche Dienste müssen im Ernstfall laufen? Viele Bewohnerinnen und Bewohner Taiwans, wie der 48-jährige Lin Hong Chun, zeigen daher Verständnis.
1: Im Krieg in der Ukraine hatten sie kein Internet. Vielleicht ist Taiwan noch ein bisschen stärker gefährdet. Eine solche Übung könnte also allen helfen, die aktuelle Lage in diesem Moment zu verstehen.
0: Auch die Wirtschaft bereitet sich vor. Banken raten zu WLAN oder zum Gang an den Schalter. Bei der Hochgeschwindigkeitsbahn heißt es, Tickets vorher herunterladen, Bargeld mitnehmen. Die Spezialnetze der Hightech-Industrie werden nicht gedrosselt. Für die Chip-Industrie ist das also noch kein echter Stresstest. Parallel probt Taiwan, Rüstungsproduktion zu verlagern und zivile Fabriken für den Ernstfall einzuspannen. Fast jedes zweite von der amerikanischen Handelskammer befragte Unternehmen überarbeitet seine Notfallpläne. 92% wollen ihre Investitionen trotzdem halten oder ausbauen. Am Donnerstag folgt der nächste Test. Im Norden, auch in Taipeh. Wie lange Taiwan bei einem echten Netzausfall durchhält, bleibt offen.
2: 14 Jahre lang gab es einen heftigen Bürgerkrieg in Syrien. In dieser Zeit wurden mehr als 500.000 Menschen getötet und weitere Millionen vertrieben. Zehntausende verschwanden, viele von ihnen im berüchtigten Gefängnissystem der damaligen Assad-Regierung. Jetzt wurde der frühere Machthaber Bashar al-Assad für seine Verbrechen verurteilt. Nina Amin berichtet.
3: Vorsätzlicher Mord, Folter, willkürliche Verhaftungen und Verbrechen gegen die Menschlichkeit. Das wird Syriens früherem Präsidenten Bashar al-Assad vorgeworfen. Jetzt verurteilte ein Strafgericht in der Hauptstadt Damaskus den langjährigen Machthaber in Abwesenheit zum Tode. Das Urteil wurde live im Staatsfernsehen verlesen. Vor dem Justizpalast versammelten sich währenddessen Menschen. Augenzeugen zufolge jubelten die dort Anwesenden, nachdem das Todesurteil verkündet wurde. Assad floh im Dezember 2024 mit seiner Familie nach Russland, nachdem er von islamistischen Kämpfern gestürzt wurde. Anführer des Umsturzes damals war der heutige syrische Übergangspräsident el-Sharaa. Auch Assads Bruder Maher el-Assad wurde in Abwesenheit zum Tode verurteilt. Berichten zufolge soll er sich ebenfalls nach Moskau abgesetzt haben. Dass die Todesurteile vollstreckt werden, scheint von daher zunächst unwahrscheinlich. Das Gericht forderte die Auslieferung der Verurteilten nach Syrien.
2: Kultur. Sunny Dancer klingt nach Sommer, Leichtigkeit und guter Laune. Tatsächlich spielt der neue Kinofilm aber in einem Sommercamp für krebskranke Kinder. Aus diesem ungewöhnlichen Stoff ist eine warmherzige Coming-of-Age-Geschichte entstanden.
4: Ein Chemocamp?
5: Hey, das ist ziemlich unsensibel, Ivy.
4: Das ist total das Freak-Camp.
6: Los, komm, guck's dir wenigstens mal an, okay?
4: Ich dachte, du wärst die Schweiz.
7: Guck es dir wenigstens mal an. Ivy ist extrem genervt. Ihre Eltern haben schon längst für sie entschieden, dass das Camp eine gute Sache sei nach ihrer überstandenen Leukämieerkrankung, sie dort Zeit verbringen könne unter Gleichgesinnten. Aber schon beim Einchecken zeigt sie deutlich, dass sie hier nicht einfach mitmachen will. Gar nicht so sehr wegen ihrer Krebserkrankung, sondern weil sie keine Lust hat auf Selbsthilfegruppen, Durchhalteparolen und Menschen, die sie auf ihre Vergangenheit reduzieren.
8: Jetzt ist Frischlingsinitiation. Kommt schon, nicht nervös werden, wir sind alle schräg hier. Aber auf gute Weise, das verspreche ich. Also los, geben wir den neuen Campern ein fettes CRF-Camp-Willkommen. 2, 3, 4.
9: Danke, neue Camper, für euren Weg hierher. Wir hoffen, es gefällt euch und ihr genießt es sehr.
7: Zu ihrem und unserem großen Glück findet sie Jugendliche, die genau wie sie darauf keine Lust haben. Sie machen einfach das, was Jugendliche in einem Sommercamp machen. Sie flirten, sie verlieben sich, sie reißen nachts aus, kommen sich in den Zelten näher, geraten mit anderen Jugendlichen aneinander.
10: Guck mal, die Krebs-Avengers.
11: Oh, ich glaube, die haben einen Grund.
12: Einfach ignorieren, Leute.
13: Denkt euch was Neues aus.
14: Oh, ich hab's gemeint. Die verfickten Chemo-Gremlins.
15: Hat so eine Schnappe.
16: Komm doch.
17: Hier, erstmal deine Hygiene.
7: Es klingt wie typisches rebellisches Gute-Laune-Wohlfühl-Kino und ist doch so viel mehr. Immer wieder gibt es kleine

0: Brüche in der Camp-Idylle, die alle auf den Boden der Tatsachen zurückholen. Die Medikamentenausgabe beim Mittagessen, die Wand mit den verstorbenen Kindern im Büro des Campleiters, die tiefschürfenden Gespräche über letzte Wunschlisten und Remission.
1: Ich weiß ja gar nicht, wer du bist.
2: Wie poetisch von dir. Dann frag.
1: Remission?
2: 4 Jahre.
1: 10 Monate.
2: Anfängerin. Lympho.
1: Heiß.
2: Du?
1: Leukämie.
2: Remission?
1: Hatten wir schon.
2: Hab Stammzellen bekommen.
1: Hast du? Von wem?
2: Von meiner Schwester. Ein perfektes Match.
1: Dann bist du ein halbes Mädchen.
0: Dem jungen Regisseur George Jacques gelingt dank seines ausgesprochen sympathischen und natürlich aufspielenden Ensembles die Gratwanderung zwischen Sentimentalität und Kitsch. Der Krebs ist hier nie der dramaturgische Motor, er ist einfach da. Wie eine Narbe, die zum Körper gehört, aber nicht mehr alle Blicke auf sich zieht. Traurigkeit und Humor koexistieren, ohne sich gegenseitig übertrumpfen zu wollen. Schwarzer Humor, wohlgemerkt.
1: Versuchst du mit mir zu flirten?
2: Nein. Jetzt hat sich das eingebrannt. Du hast eine Riesenrübe.
1: Mir ist völlig neu, dass die Nebenwirkung von Lymphom so unfassbar dumme blaue Augen und eine Monsternase sind.
2: Oh, wirklich? Nett, nett.
1: Ja.
2: Echt dumm also?
1: Ja, dumm.
0: Das Motto ihres Sommers ist bester Sommer ever. Dass es für einige von ihnen der letzte Sommer sein könnte, verdrängen Ivy und ihre Freunde. Zum Glück. The Last of Us-Star Bella Ramsey und die anderen jungen Schauspielkollegen und Kolleginnen haben zur Vorbereitung selbst eine Woche lang wie in einem Camp gelebt. Der Zusammenhalt ist in jeder Sekunde spürbar. Ihre Figuren bringen eine angenehme Selbstverständlichkeit mit, ohne Vorbild oder tragische Helden sein zu wollen, aber mit der Kunstfertigkeit, dass spätestens im Abspann kein Auge mehr trocken ist. Denn es geht in Sunny Dancer nicht ums Überleben, es geht ums Leben. Ein Unterschied, der größer ist, als er zunächst klingt.
3: Anna Wollner über den Film Sunny Dancer, der ab morgen bei uns im Kino ist.
4: Standpunkte.
3: Aus den deutschen Nachrichtendiensten echte Geheimdienste zu machen, das hat Bundesinnenminister Dobrindt angekündigt. Das Kabinett will seine Reformpläne jetzt auf den Weg bringen. Der Verfassungsschutz und der fürs Ausland zuständige Bundesnachrichtendienst bekommen dann mehr Möglichkeiten, Informationen und Daten zu speichern, aber auch Sabotageakte oder Hackerangriffe aktiv zu bekämpfen. Unsere Gastautorin Beatrice Achterberg, Politikredakteurin der Neuen Zürcher Zeitung in Berlin, hält das grundsätzlich für richtig.
5: Cyberangriffe, Sabotage und Operationen fremder Staaten machen nicht an deutschen Zuständigkeitsgrenzen Halt. Wie real solche Gefahren inzwischen sind, hat zuletzt der Fund einer mit Sprengstoff bestückten Drohne am Flughafen Leipzig-Halle gezeigt. Deshalb ist es richtig, den deutschen Geheimdienst endlich schlagkräftiger zu machen. Wer etwa einen gegnerischen Server identifiziert, sollte, unter klaren Voraussetzungen natürlich, auch eingreifen können. Wer von einer Sabotageaktion weiß, muss sie schnell verhindern dürfen, statt anschließend nur einen perfekten Lagebericht darüber zu schreiben. Solche Befugnisse sind auch immer ein Risiko. Sie dürfen nicht zum Freifahrtschein werden. Aber der jetzige Zustand ist genauso fatal. Den deutschen Geheimdienst so eng zu fesseln, dass gegnerische Staaten den größeren Handlungsspielraum haben. Ein wehrhafter Staat muss Gefahren erkennen können und alle verfügbaren Mittel einsetzen dürfen, diese auch auszuschalten.
3: Die Meinung von Beatrice Achterberg. Die Süddeutsche Zeitung aus München dagegen nennt das Vorhaben bedenklich. Ihr Autor kritisiert, dass Agenten dann künftig etwa Wohnungen durchsuchen dürfen.
6: Gefahrenabwehr übernimmt bislang die Polizei. Natürlich durchsucht sie Wohnungen, aber dann gilt stets, ein Richter muss das genehmigen. Anwälte dürfen hinterher Akten einsehen. Das ist wichtig, denn es geht um sensible Grundrechte. Der Verfassungsschutz arbeitet anders. Er schleicht sich einfach davon und die Betroffenen erfahren nie, wer bei ihnen in den Schränken gewühlt oder den Laptop manipuliert hat. Dobrindt plant mit diesem Entwurf eine Parallelpolizei zur normalen Polizei mit teilweise identischer Gefahrenabwehrmission, nur ohne die rechtsstaatliche Kontrolle.
3: Die Bild-Zeitung meint, bisher sei der deutsche Geheimdienst eine bürokratische Lachnummer gewesen. Mit der geplanten Reform ändere sich das grundlegend.
6: Doch wer jetzt glaubt, man könne den Hebel in den Zentralen einfach über Nacht umlegen, der irrt gewaltig. Ein schlagkräftiger Geheimdienst entsteht nicht auf dem Papier eines Gesetzentwurfs. Spionage und Abwehr leben von jahrzehntelanger Erfahrung, tiefen Vertrauenskontakten und absolutem Top-Personal. Das baut man nicht in wenigen Monaten auf. Aber diese Reform ist eine Lizenz zum Neuanfang für mehr Sicherheit. Und genau das ist es, was am Ende zählt.
3: Und der Autor der Berliner Taz warnt, dass die Geheimdienste so viel Macht wie nie zuvor bekommen und auch im Inland aktiv werden sollen.
6: Indem die Bundesregierung das ändert, reißt sie eine Grenze ein, die einst als Lehre aus dem NS-Terror ganz bewusst gezogen wurde. Die Gestapo vereinte das Vorgehen eines Geheimdienstes mit Gewaltmonopol und praktischen Fähigkeiten der Polizei in einer Behörde. Niemand behauptet nun, dass BND und Verfassungsschutz unmittelbar mit Inkrafttreten des Gesetzes zu einer Geheimpolizei werden. Es eröffnen sich aber zumindest neue Möglichkeiten. Wer weiß, welche Partei in Zukunft die Bundesregierung stellt?
3: Und das waren die Standpunkte, zusammengestellt von Simone Kienzle.

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1: Um 1 Uhr mit Ronald Lessig. Bundesverkehrsminister Bilger will heute mit seinen Kolleginnen und Kollegen aus den Ländern über weitere Maßnahmen gegen die Folgen des extremen Niedrigwassers beraten. Bilger geht davon aus, dass die Einschränkungen für die Binnenschifffahrt noch den gesamten August dauern. Aus der Nachrichtenredaktion Marei Beermann.
2: Die Lage sei weiterhin sehr angespannt, sagte der CDU-Politiker bei einem Unternehmensbesuch in Neumünster. Um die Logistikketten einigermaßen stabil zu halten, hatte das Bundesverkehrsministerium darum gebeten, Transporte zumindest teilweise auf die Straße zu verlagern. Die Mehrheit der Bundesländer ist der Empfehlung mittlerweile nachgekommen und hat das Lkw-Fahrverbot für Sonn- und Feiertage vorübergehend ausgesetzt, darunter zuletzt Schleswig-Holstein, Hamburg und Hessen.
1: Nach dem Erdbeben in Kolumbien suchen die Rettungskräfte inzwischen nach mehr als 3000 Vermissten. Bislang haben die Behörden 240 Tote registriert. Der kolumbianische Präsident de la Espriella hat den nationalen Katastrophenfall ausgerufen. Das erleichtert unter anderem die Koordination von Hilfe aus dem Ausland, die inzwischen angelaufen ist. Das Beben der Stärke 7,4 hatte das südamerikanische Land am Montagmorgen erschüttert. In den USA beginnt heute ein Prozess gegen Meta, den Mutterkonzern von Instagram und Facebook. Meta wird vorgeworfen, mit seinen Plattformen Kinder und Jugendliche abhängig und psychisch krank zu machen. 4 Bundesstaaten verlangen, dass Funktionen wie das Endlos-Scrollen und häufige Benachrichtigungen massiv eingeschränkt werden. Außerdem fordern sie eine Strafe von bis zu 1,2 Billionen Euro. Eine Summe, die fast so hoch ist wie der Börsenwert von Meta. Mit einem Urteil wird Anfang Oktober gerechnet. Bei der Leichtathletik-EM in Birmingham hat das deutsche Team am zweiten Wettkampftag 2 Medaillen geholt. Hammerwerfer Merlin Hummel gewann Silber, 100-Meter-Sprinter Owen Ansa holte Bronze. Aus Köln Jens-Jörg Rieck.
3: Was für ein Druck und was für eine Show. Owen Ansa, der deutsche Rekordhalter, der wegen einer verpassten Dopingprobe mit dem Rucksack einer drohenden Sperre an den Start ging, gewann hinter den Briten Glaive und Azu Bronze und damit die erste Medaille für einen deutschen 100-Meter-Sprinter bei Europameisterschaften seit 40 Jahren. Im Hammerwurf sicherte sich Merlin Hummel nach Silber bei den Weltmeisterschaften, jetzt auch Silber bei der EM. Der Bayer musste allerdings bis zum 5. Versuch zittern, ehe die insgesamt 4. deutsche EM-Medaille im Alexander Stadium feststand.
1: Das waren die Nachrichten. Das Wetter in Deutschland. Meist trocken bei Tiefstwerten von 17 bis 6 Grad. Tagsüber viel Sonne, im Norden ein paar Wolken, an den Alpen einzelne Schauer. Höchstwerte 19 Grad auf den Nordseeinseln bis 36 Grad im Mittelgebirge. Am Donnerstag sonnig bis 37 Grad. Es ist 1.03 Uhr.
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4: Mit der Entwarnung für die B42 Bonn-Koblenz kein Falschfahrer mehr zwischen Kreuz Bonn-Ost und Königswinter. Die übrige Situation auf den Straßen sieht wie folgt aus. Die A7 Hannover Richtung Kassel ist zwischen Hildesheim und Raststätte Hildesheimer Börde wegen eines defekten Fahrzeugs gesperrt. Die A62 Landstuhl Richtung Nonnweiler ist in Höhe Nohfelden-Türkismühle nach einem Unfall gesperrt. Und die A96 München Richtung Lindau ist im Kreuz Memmingen wegen einer Nachtbaustelle gesperrt. Bitte folgen Sie hier der Umleitungsbeschilderung.
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4: Von NDR Info in Hamburg mit Tom Westerholt am Mikrofon. Herzlich willkommen. Vielleicht fühlt es sich ein bisschen wie ein Déjà-vu an, wenn Sie die Worte hören: Waldbrände, Hitzewellen, Niedrigwasser. Wir haben ja auch schon viel darüber berichtet, auch hier in der ARD-Infonacht. Eben weil es ja auch in unseren Alltag eingreift. Wie muss es erst sein, wenn der Klimawandel so massiv die eigene Heimat bedroht, dass das Bleiben so gefährlich wird, dass es fast keine Option mehr ist? Wir schauen uns gleich mal an, wie stark diese Form der Klimamigration in Zukunft zunehmen könnte. Vorher blicken unsere Korrespondenten auf die Situation in ihren jeweiligen Berichtsgebieten. Wie sieht es aus auf der Karibikinsel Tuvalu, in Südamerika oder selbst in Kanada? Dort verschwinden mittlerweile ganze Ortschaften.
5: Länger werdende Hitze- und Dürreperioden machen den Boden in vielen Regionen Kanadas immer trockener. Oft reicht ein Funke, der sich gepaart mit stärkerem Wind in den Prärieregionen rasant in einen riesigen Flächenbrand verwandelt. Erst am Wochenende musste die westkanadische Provinz British Columbia deshalb den Notstand ausrufen. Mehrere unkontrollierte Waldbrände hatten sich so schnell ausgebreitet, dass 20.000 Menschen evakuiert werden mussten. Vor allem Einwohner der Stadt Summerville. Keiner der Betroffenen weiß bis jetzt, was von ihrem Zuhause noch übrig ist und ob es noch bewohnbar sein wird. Als heftige Waldbrände im Jahr 2021 den Ort Lytton zu 90% zerstört hatten, verloren hunderte Menschen ihre Wohnungen. Obwohl der Staat viel in den Wiederaufbau investiert hat, sind die wenigsten zurückgekehrt. Auch die tauenden Permafrostböden in Kanada sind ein Problem. Fundamente von Gebäuden werden instabil, Straßen werden zerstört. Durch Erosion verlieren einige Orte sogar meterweise Küstenlinie an das Eismeer. Am häufigsten davon betroffen sind kleine indigene Gemeinden in der kanadischen Arktis. Teilweise müssen sie ihre Dörfer deshalb vollständig umsiedeln. Eine offizielle Gesamtzahl aller Menschen, die aufgrund von Klimaveränderungen in Kanada bereits dauerhaft umziehen mussten, gibt es nicht. Im Vergleich zu anderen Ländern spürt Kanada den Klimawandel besonders stark. Das Land erwärmt sich doppelt so schnell wie im globalen Durchschnitt. Der Norden sogar dreimal so schnell. Giselle Uka, ARD Studio Kanada.
6: In Südamerika bestimmen sehr unterschiedliche Wetterextreme den Alltag vieler Menschen. Die Internationale Organisation für Migration und die Weltorganisation für Meteorologie weisen darauf hin, dass sowohl Dürren als auch Überschwemmungen und der Anstieg des Meeresspiegels zunehmend Menschen in die Flucht schlagen. Ein Beispiel ist der Süden Brasiliens. Im Bundesstaat Rio Grande do Sul kam es vor 2 Jahren zu extremen Überschwemmungen. Mehr als 500.000 Menschen musste ihre Häuser verlassen. In den vergangenen Wochen regnete es wieder heftig in der Region. Klimaforscher sagen, das ist keine klassische Naturkatastrophe. Es geht nicht um kurzfristige Evakuierungen, sondern um die Frage, ob Orte dieser Region langfristig überhaupt noch bewohnbar sind. Der Begriff der Klimamigration macht im Süden Brasiliens die Runde. In den Anden Perus und Boliviens schmelzen die Gletscher rapide, wodurch den Menschen die Wasserreserven verloren gehen. Die Folge: Die Landwirtschaft bricht zusammen, viele Bewohner verlassen gefährdete Andentäler und ziehen in größere Städte. Nach Lima im Fall von Peru oder nach La Paz und Santa Cruz im Fall von Bolivien. Und 90% der Vertreibungen durch Klimafolgen finden in Südamerika innerhalb eines Landes statt. Die Menschen ziehen eher in die nächstgelegene Stadt, nicht ins Ausland. Experten erwarten, dass sich die Lage in Südamerika in den nächsten Jahren zuspitzt, dass es weitere größere Überschwemmungen im Süden Brasiliens geben wird, in den Küstenregionen der Meeresspiegel steigt und in den Anden die Gletscherschmelze weitergeht. Oliver Neuroth, ARD Studio Südamerika.
7: Schon in absehbarer Zeit, da könnte der steigende Meeresspiegel für den kleinen Inselstaat Tuvalu im Pazifik zum Problem werden. Bedingt durch den Klimawandel könnte es nämlich der erste Staat sein, der im Meer versinkt. Denn es ist eines der am niedrigsten gelegenen Länder der Welt. Das Land ragt an der höchsten Stelle gerade einmal 5 Meter aus dem Wasser. Und Wissenschaftler prognostizieren, dass bis 2100, zumindest bei Flut, bereits 95% des Landes unter Wasser stehen werden. So viel zur Ausgangslage. Australien hat deshalb das sogenannte Falipili-Abkommen mit Tuvalu auf den Weg gebracht. Und das wird in den Medien häufig Klimaasyl genannt. Um zu vermeiden, dass ganz plötzlich eine größere Abwanderung von Fachkräften stattfindet, also von Tuvalu Richtung Australien, wurde die Zahl dieser speziellen Visa auf 280 pro Jahr begrenzt. Wer so einen Platz bekommt, kann dann in Australien leben, arbeiten und auch studieren. Vergeben werden diese Visa bei einer geheimen Lotterie. Vergangenes Jahr fand der erste Durchlauf statt. Und der Andrang, der war groß. Von den rund 10.500 Einwohnern Tuvalus haben sich laut australischen Behörden mehr als 8.000 Menschen beworben, also mehr als 80% der Bevölkerung Tuvalus. Im Dezember sind dann die ersten Ausgewählten im rund 4.000 Kilometer entfernten Australien angekommen. Mit dabei unter anderem ein Pastor, eine Zahnärztin und eine Gabelstaplerfahrerin. In Interviews mit der australischen Presse schilderten einige dieser ausgewählten Migranten zum einen ihre Dankbarkeit. Sie sprachen aber auch offen über ihre Sorge, ihre Heimat, ihre Kultur und auch ihre Sprache für immer zu verlieren und dass es ihnen durchaus schwer gefallen ist, diesen Schritt zu gehen. Aktuell läuft die Auslosung der zweiten Runde, also für die diesjährigen und damit nächsten 280 Visa. Aus dem ARD-Studio Südostasien, Anna Lubeckmann.
4: Ja, insgesamt keine besonders guten Aussichten also, auch in Kanada, wie gerade gehört. Es bleibt schwer zu schätzen, wie viele Menschen wegen der Klimaveränderungen ihre Heimat verlieren werden. Nur, dass es immer mehr werden, das ist klar. Stefanie Peik dazu aus der ARD-Klimaredaktion.
8: Der Klimawandel hat viele Gesichter. Der Meeresspiegel steigt, Dürren lassen ganze Landstriche veröden. Vielerorts sind Extremwetterereignisse wie Stürme und Überschwemmungen intensiver und häufiger geworden. Schon heute müssen jedes Jahr Millionen Menschen wegen wetterbedingter Naturkatastrophen innerhalb ihres Landes fliehen oder sie werden evakuiert. Und die Zahlen wachsen. Besonders viele Menschen traf es zuletzt zum Beispiel auf den Philippinen oder in Bangladesch, aber auch in reichen Ländern wie den USA. Der Klimawandel bedroht Menschen weltweit, betont Kira Finke, Fachfrau für Klimamigration bei der Deutschen Gesellschaft für Auswärtige Politik.
9: Das hat sich ja auch schon in Europa gezeigt in diesem Sommer, in dem viele Menschen in Frankreich, in Spanien vor Waldbränden fliehen mussten. Und diese Art von Extremereignissen wird häufiger werden. Und das heißt, dass Menschen häufiger Schutz suchen werden müssen.
8: Die meisten fliehen nicht sehr weit, auch in der Hoffnung auf Rückkehr. Eine Studie der Weltbank für die ärmeren Regionen dieser Welt schätzt, dass ohne wirksamen Klimaschutz und Klimaanpassung bis Mitte des Jahrhunderts mehr als 200 Millionen Menschen zur Migration innerhalb ihres Landes gezwungen sein könnten, nur wegen schleichend eintretender Klimawandelfolgen wie dem Anstieg des Meeresspiegels oder Wassermangel. Afrika südlich der Sahara könnte besonders betroffen sein. Es dürfte aber auch viele Menschen geben, die sich eine Flucht gar nicht leisten können.
9: Wir werden wahrscheinlich eine Zunahme von beiden haben, also von Menschen, die versuchen zu fliehen und solchen, die es vielleicht gerne würden, aber nicht können.
8: Konkrete Zahlen für die Zukunft seien allerdings mit Vorsicht zu genießen, warnt sie. Es lässt sich auch nicht seriös beziffern, wie viele Menschen sich langfristig wegen des Klimawandels auf den Weg nach Europa machen werden, erklärt Entwicklungs- und Migrationsforscher Benjamin Schraven.
10: Das ist alles Kaffeesatzleserei.
8: Noch spiele der Klimawandel bei Migrationsbewegungen in Richtung Europa kaum eine Rolle, meint er, und nennt das Beispiel der spanischen Exklave Ceuta.
10: Die Menschen, die wir jetzt gesehen haben, die da nach Ceuta reingestürmt sind, deren Migrationsmotivation hat sehr wenig mit Klimawandel zu tun, sondern eher mit solchen Dingen wie einer wirtschaftlichen Perspektivlosigkeit. Wir müssen davon ausgehen, dass sich das in Zukunft ändern wird.
8: Der Klimawandel dürfte als Fluchtursache wichtiger werden. Von Klimaflüchtlingen sprechen Forschende trotzdem nicht gern. Denn im Völkerrecht sind Flüchtlinge Menschen, die in ihrer Heimat verfolgt werden und deshalb ein Recht auf Schutz im Ausland haben. Für die Millionen, die die Erdüberhitzung bedroht, trifft das nicht zu, aber auch sie benötigen Hilfe. Klimamigrationsforscherin Finke.
9: Also wir brauchen Emissionsminderungen, wir brauchen Klimaanpassung und auch legale Migrationswege.
4: Berichtet Stefanie Peik. Ja, was können wir also tun, um nicht nur das Resultat, also die Klimaflucht zu bremsen, sondern auch den Klimawandel als solchen? Ideen und Projekte gibt es viele. Doch wie eine Studie aus den USA jetzt herausgefunden hat, scheiden sich die Geister vor allem in Sachen Akzeptanz. Inka Zimmermann mit den Einzelheiten dazu.
11: Im Kampf gegen den Klimawandel gibt es eine ganze Reihe an sehr unterschiedlichen Lösungen. Zum Beispiel sehr naturnahe Maßnahmen wie Aufforstung oder die Wiedervernässung von Mooren. Auf der anderen Seite stehen eher technologische Maßnahmen, wie etwa das Filtern von Kohlendioxid aus der Luft mit anschließender dauerhafter Speicherung im Untergrund. In einer aktuellen Studie haben Forschende der University of Colorado nun herausgefunden, die meisten Menschen stehen solchen stark technologischen Maßnahmen skeptisch gegenüber und würden eher Maßnahmen unterstützen, die sie als natürlicher empfinden. Für die Befragten war das sogar ein sehr entscheidender Faktor und alle Probanden über alle politischen Lager hinweg waren in diesem Punkt einer Meinung. Die Forschenden führen die Ergebnisse auch darauf zurück, dass die Nähe zur Natur dem Menschen gewissermaßen innewohnt. Das könnte im Kampf gegen den Klimawandel zum Problem werden, fürchten die Forschenden. Denn um wirkungsvoll CO2 einzusparen, sei es unerlässlich, dass die Menschen eine breite Palette technologischer Lösungen unterstützen, so die Forschenden.
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4: Heute Abend schiebt sich der Mond vor die Sonne und wird sie nicht ganz, aber fast vollständig bedecken. Es ist die erste Sonnenfinsternis dieser Art in Europa seit 1999. Aber was fasziniert uns so sehr an dieser kosmischen Konstellation, wenn sich der Mond zwischen Erde und Sonne schiebt? In Deutschland wird sie ja nicht ganz so spektakulär ausfallen wie 1999, weil sie bei uns eben nur partiell sein wird. Eine schmale Sichel der Sonne lugt dann also immer noch am Mond vorbei. Und je weiter im Norden sie sind, desto früher wird die Sonnenfinsternis beginnen. In Flensburg etwa um 19.11 Uhr. In München erst um 20.15 Uhr. Was genau am Himmel dann passiert und wie man die Sonnenfinsternis anschauen kann, ohne die Augen zu schädigen, dazu Stefan Geier aus der ARD-Wissenschaftsredaktion.
12: Die bevorstehende Sonnenfinsternis wird viele tausend Menschen in Deutschland begeistern. Auch der Astronom Sami Solanki, Direktor am Max-Planck-Institut für Sonnensystemforschung in Göttingen, ist voller Vorfreude.
13: Für mich ist eine Sonnenfinsternis ein spektakuläres Ereignis, ein wirklich spektakuläres Ereignis. Unter den vielen, vielen schönen und zum Teil spektakulären Himmelsphänomenen ist die Sonnenfinsternis ganz weit oben, ja, vielleicht sogar an erster Stelle.
12: In Norddeutschland, zum Beispiel in Flensburg, geht es bereits um 19.11 Uhr los. Da steht die Sonne im Nordwesten noch etwa eineinhalb Handbreit über dem Horizont, wenn sich langsam der Mond vor die Abendsonne schiebt. Im Süden Deutschlands, zum Beispiel in München, geht es ein paar Minuten später los, um 19.23 Uhr berührt der Mond erstmals den Sonnenrand. Eine knappe Stunde, dann sind um die 90% der Sonne vom Mond bedeckt. Da die Sonnenfinsternis in Deutschland nur partiell ist, unser Stern also nicht komplett zugedeckt wird, dürfte es zwar etwas dunkler werden, aber auch der kleine Restteil des Sonnenlichts reicht noch aus, um die Erde im Hellen zu lassen.
13: Eine Sonnenfinsternis, also auch eine totale oder partielle, so nahe bei Sonnenuntergang habe ich selber auch noch nie erlebt. Da bin ich gespannt.
12: Sami Solanki wird extra nach Spanien reisen, denn dort im Norden zieht der Mondschatten auf der Erde so vorbei, dass die Sonnenfinsternis total ist. Der Mond für einen kurzen Moment also die komplette Sonne abdeckt. Das ist dann der Höhepunkt, denn dann wird die sogenannte Corona sichtbar. Das ist die äußere sehr heiße Hülle, die Atmosphäre der Sonne, mehrere Millionen Grad heiß. Warum sie heißer ist als ein Großteil der Sonne selbst, das ist eines der bislang ungelösten Rätsel der Sonne. Und weil die Corona normalerweise viel schwächer leuchtet als die Sonnenscheibe, ist es sehr schwer, sie zu beobachten und zu erforschen. Bei einer totalen Sonnenfinsternis aber geht es.
13: Da halt man ganz innere Corona untersuchen will, dann lohnt es sich, auf eine Finsternis zu warten.
12: Wer die Sonnenfinsternis beobachten will, muss neben der richtigen Uhrzeit vor allem zwei Dinge beachten. Das Wichtigste, nie direkt in die Sonne schauen. Immer nur mit einer speziellen Sonnenfinsternis- oder Sophie-Brille. Die gibt es für wenige Euros zu kaufen. Selbst normale Sonnenbrillen sind für einen direkten Blick in die Sonne viel zu gefährlich. Und zweitens, man braucht einen freien Blick Richtung Nordwesten zur untergehenden Sonne, weil sie im interessanten Zeitraum schon sehr tief stehen wird. Dann kann man dieses ganz spezielle Gefühl erleben, das die Wissenschaftsjournalistin und Astronomin Franzi Konitzer so beschreibt.
14: Ich finde das so normalerweise sehr abstrakt, mir das immer vorzustellen. Okay, Erde auf einer Umlaufbahn um die Sonne, Mond auf einer Umlaufbahn um die Erde und dann ist alles irgendwie so ein bisschen geneigt. Und bei einer Sonnenfinsternis, auch einer teilweisen, dann sehe ich das selbst auf einmal. Also ich kann ja wirklich zugucken, auch wie schnell sich zum Beispiel der Mond bewegt innerhalb von anderthalb Stunden dieses Mal dann über diese Sonne drüber. Und das finde ich total beeindruckend, weil das ist für mich quasi Geometrie in Action.
12: Himmelsgeometrie in Action, direkt vor der Haustür. Das sollte man nutzen. Denn die nächste totale Sonnenfinsternis in Deutschland, die können wir erst im Jahr 2081 erleben.
4: Na, das ist ja noch ein bisschen hin. Stefan Geier war das aus der ARD-Wissenschaftsredaktion. Wie war es eigentlich, als Deutschland damals geteilt wurde, als 1961 plötzlich diese Mauer mitten durchs Land gebaut wurde? Wie kann man das heute noch spürbar machen? Mit der neuen Augmented Reality App Ost-West-Zeitzeugen Mauerjahre in AR. Damit machen WDR und MDR die Geschichte 65 Jahre nach dem Mauerbau für Schülerinnen und Schüler erlebbar. Die App soll Jugendliche aus ganz Deutschland dazu einladen, selbst Fragen an Zeitzeugen zu stellen. Das Angebot richtet sich an Schülerinnen und Schüler ab der 9. Klasse. Mehr dazu weiß Nikolas Vorodonakis.
15: Mithilfe der App geht es in die Vergangenheit. Berlin 1961. Geschichten von Flucht und vom Bleiben hautnah. Warum bleibt Jörg Hildebrand in der DDR, obwohl er das politische System ablehnt? Und warum bewacht Uwe Rutkowski als Volkspolizist die Grenzschließung, obwohl seine Zweifel wachsen? Wie war die kurz entschlossene Flucht für die 16-jährige Elke Rosin mit der Familie?
16: Mutter sagte, ach, lasst alles stehen, wir brauchen heute nicht mehr abwaschen, sucht eure Sachen zusammen. Mein Vater blieb als Letzter in der Wohnung und der hatte uns dann noch nachträglich Gepäck rausgereicht.
15: Die App wurde zusammen mit der Hochschule Düsseldorf entwickelt. Über ein Smartphone oder ein Tablet kommen die Zeitzeugen direkt ins Klassenzimmer, sitzen quasi mit im Raum. Möglich durch Augmented Reality, also erweiterte Realität. Heißt, die Kamera des Smartphones filmt den echten Klassenraum, die App setzt die Zeitzeugen zum Beispiel neben das Pult. 8 Schülerinnen und Schüler aus Köln, Bergheim und Halle an der Saale haben hierfür persönlich mit den Zeitzeugen über ihren Blick auf die DDR gesprochen. Ihre Fragen sind das Herzstück der neuen App.
17: Es ist ja nicht, ich sag mal, nicht normal, dass so Zeitzeugen, die was Traumatisches erlebt haben, einfach Schülern, die die gar nicht kennen, einfach die Geschichte erzählen, wie es damals passiert ist oder was denen widerfahren ist. Und das finde ich halt, ist ein großer Vertrauensvorschuss.
18: Und es war für mich auch super emotional, diese Geschichten zu hören. Hautnah und direkt aus der Zeit.
19: Ich finde, deswegen hat man halt viel, viel mehr gelernt, weil man auch mit den Menschen sich unterhalten konnte.
15: WDR-Intendantin Katrin Ferner betonte, dass die App ein attraktives Angebot für den Geschichtsunterricht sei, unmittelbarer und emotionaler als aus dem Geschichtsbuch selbst.
20: Und wir bedienen uns Technologien, die auch der normale Alltag Gebrauch der Schülerinnen und Schüler sind.
15: Die App Ost-West-Zeitzeugen Mauerjahre in AR ist ab jetzt kostenlos im App Store und bei Google Play verfügbar. Und Schülerinnen und Schüler können weiter mitmachen. Wer selber eine Frage schickt, kann mit etwas Glück sogar ein persönliches Treffen mit den Zeitzeugen gewinnen.
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4: Heute vor 80 Jahren erhielt die Lied der Zeit GmbH die Lizenz zur Herstellung von Schallplatten. Der Grundstein für die Entstehung einer Plattenindustrie in der damaligen Ostzone. Katharina Gulaikow mit der Geschichte der Platten in der DDR.
21: Uns hilft kein Gott, unsere Welt.
22: Nein, es ist nicht die Platte Der blaue Planet von Karat.
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22: Und nein, es ist auch nicht die andere DDR-Kultband Die Pudis, der die meistverkaufte Schallplatte in der DDR zu verdanken ist. Es ist Schlagersänger Frank Schöbel mit dem 1985 erschienenen Weihnachten in Familie.
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22: Die schwarzen Scheiben spielen Devisen ein. Denn der VEB Deutsche Schallplatten Berlin ist einer der volkseigenen Betriebe, der auch für die BRD produziert. Gerade im Klassikbereich wegen der hervorragenden Chöre und Orchester. Die Geschichte der einzigen Plattenfirma der Deutschen Demokratischen Republik reicht weit zurück. 1946 will der sowjetische Stadtkommandant Berlins zurückkehrende Kämpfer aus dem spanischen Bürgerkrieg mit einer Schallplatte ehren. Beauftragt wird Ernst Busch, Schauspieler, selbst ehemaliger Kämpfer und Arbeiterliedsänger.
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22: Busch träumt von einem eigenen Musikverlag. Die sowjetische Militäradministration erlaubt dies und so wird aus dem Künstler der Firmeninhaber der Lied der Zeit GmbH, der ersten Schallplattenfirma der DDR. Hans-Georg Uskoreit, inzwischen verstorbener Leiter der Abteilung Wissenschaft beim VEB Deutsche Schallplatten, erinnert sich in den 70ern.
23: Die Schallplattenproduktion existierte überhaupt nicht. Es wurde aus dem Boden gestampft und die ersten Platten wurden auf Pressen gepresst, auf denen man früher Filzhüte presste.
22: Schon im nächsten Jahr sind 250.000 Tonträger gepresst. Busch gründet zwei neue Label. Eterna für klassische Musik und die bis heute berühmteste DDR-Schallplattenmarke Amiga. Im Programm sind ab sofort auch Schlager, volkstümliche Musik, Pop, Rock und nachgesungener amerikanischer Jazz und Swing.
24: Verzeihen Sie, mein Herr, wer diese Tucht noch götzen, Bruder.
22: Ab der Gründung der DDR 1949 mischen sich dann die Funktionäre ein. Ab sofort müssen Texte und Musik zum sozialistischen Staat passen. 1953 beginnt die Verstaatlichung der Plattenfirma und wird als VEB Deutsche Schallplatten weitergeführt. Als Entschädigung bekommt der enteignete Kommunist Busch für seine Arbeiterlieder ein eigenes Label namens Aurora unter dem Dach der VIB Deutsche Schallplatten.
1: Unter der roten Fahne von Marx und von Lenin geführt.
22: Begonnen hat die Geschichte der Plattenindustrie in der Ostzone am 12. August 1946 mit der Lied der Zeit GmbH. Heute vor 80 Jahren.
4: Und das war der Stichtag von Katharina Gulaikow. Und in diesem Augenblick erreicht uns eine wichtige Warnmeldung. Achtung, ein Falschfahrer auf der A565 Meckenheim-Bonn. Zwischen Bonn-Poppelsdorf und Bonn-Endenich kommt Ihnen ein Falschfahrer entgegen. Fahren Sie äußerst rechts und überholen Sie nicht. Auf der A565 Meckenheim-Bonn zwischen Bonn-Poppelsdorf und Bonn-Endenich ist ein Falschfahrer unterwegs. Äußerste Vorsicht bitte in beiden Richtungen.
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2: Mit Lars Pegelow. Er hat tatsächlich eine Medaille geholt. Ohne Ansa, Deutschlands schnellster Sprinter, wurde bei den Leichtathletik-Europameisterschaften Dritter im 100-Meter-Lauf. Den Tag in Birmingham fasst Jens-Jörg Rieck zusammen.
3: Was für ein Druck und was für eine Show von Ohne Ansa. Der Hamburger sichert sich Bronze über die 100 Meter hinter den Briten Glaive und Azu. Der Olympiasieger aus Italien, Jacobs, am Ende geschlagener Siebter mit einer Verletzung, gar nicht auf den letzten Meter in dieser Entscheidung mit dabei im Kampf um Gold, Silber und Bronze. Zweite deutsche Medaille an diesem Tag, an Tag Nummer 2 für Merlin Hummel. Nach Silber bei den Weltmeisterschaften gewinnt er jetzt auch Silber bei den Europameisterschaften. Musste sich immer wieder konzentrieren gegen den überragenden Ungarn Bence Halas, der hier mit Weltjahresbestleistung von 84,25 Meter siegte. War aber kein Kraut gewachsen. Trotzdem zwei Medaillen für das deutsche Team und damit ein sehr guter zweiter Tag für die DLV-Mannschaft.
2: Ohne Ansa also mit Bronze. Ob er die Medaille behalten darf, das ist ja unklar. Ihm droht eine lange Sperre. Er soll einen Dopingtest verweigert haben. Bei den Schwimmeuropameisterschaften in Paris sind nach den Freiwassern nun die Beckenschwimmerinnen und Schwimmer dran. Am zweiten Tag in Paris, genauer gesagt in Saint-Denis, gab es dabei zwei deutsche Medaillen, beide über 800 Meter Freistil der Frauen. Isabel Gose gewann die Silbermedaille. Die Magdeburgerin musste sich nur Simona Quadarella aus Italien geschlagen geben. Für Gose nach zweimal Gold im Freiwasser bereits das dritte Podest der EM schwer erkämpft.
5: Ja, ganz schön hart am Ende. Ich glaube, das hat man auch ein bisschen gesehen. Als Simona dann angezogen hat, konnte ich leider nicht ganz dranbleiben. Aber es ist meine mit Abstand beste Zeit diese Saison nach den Wettkampfkilometern, die ich jetzt schon hinter mir habe. Und die ersten 600 haben sich wirklich gut angefühlt. Ja, also ich kann mich nicht beschweren, ich bin echt happy.
2: Bronze ging in diesem Rennen an Maja Werner, ebenfalls aus Magdeburg, mit persönlicher Bestzeit.
6: Ich habe schon gemerkt, heute ist irgendwie der Rutsch da, aber ich hatte damit jetzt nicht so gerechnet, dass es so eine tolle Zeit wird. Deswegen bin ich umso glücklicher und auch, dass es jetzt eine Medaille geworden ist, ist einfach toll.
2: Außerdem gab es für den DSV zwei vierte Plätze über 200 Meter Rücken bei den Frauen an Lise Seidel aus Chemnitz und Melvin Imudu aus Potsdam verpasste über 100 Meter Brust bei den Männern Bronze ebenfalls nur knapp. Die Reitweltmeisterschaften in Aachen haben begonnen. In der berühmten Aachener Sörs haben die Dressurteams dabei den Anfang gemacht. Außerdem hat Jörg Tegel heute am Abend die bunte Eröffnungsfeier gesehen.
25: Voll war's und stimmungsvoll sowieso, als in der größten Reitsportarena der Welt die Weltmeisterschaften eröffnet wurden.
26: It is my great honor to officially declare the FEI World Championships Aachen 2026 open. Lass die Meisterschaften beginnen. Vielen Dank.
25: Weltreiterpräsident De Vos und rund 30.000 Zuschauer erlebten im nicht ganz ausverkauften Aachener Stadion eine bunte, 90-minütige fröhliche Show.
4: Und an dieser Stelle müssen wir auch den Sport einmal kurz unterbrechen für eine weitere Warnmeldung. Achtung, ein Falschfahrer auch auf der B313 Plochingen-Reutlingen. Zwischen Köngen und Nürtingen kommt Ihnen ein Falschfahrer entgegen. Fahren Sie äußerst rechts und überholen Sie nicht. Auf der B313 Plochingen-Reutlingen zwischen Köngen und Nürtingen ist ein Falschfahrer unterwegs. Äußerste Vorsicht bitte in beiden Richtungen. Zurück zum Sport.
25: Mit der dänischen Königin Mary auf der Tribüne, Weltmeisterinnen und Weltmeistern des Jahres 2006 in traditionellen Kutschen und natürlich vielen Pferden. Einer der Höhepunkte, der Einmarsch der 65 Nationen mit den deutschen Fahnenträgern Michael Jung und Isabel Wert.
27: Ja, natürlich ist das eine besondere Ehre, hier in Aachen vor heimischem Publikum mit der Fahne, Deutschlandfahne hier einlaufen zu dürfen. mit Michi, das ist schon cool.
25: Genauso wie die reiterlichen Showeinlagen aller 6 Disziplinen, die in Aachen ihre Titelträger ermitteln. Um WM-Medaillen geht es im Springen, in der Paradressur, in der Vielseitigkeit, im Voltigieren, im Gespannfahren und in der Dressur. Dort naht die Entscheidung in der Teamwertung. Nach dem ersten Tag führt Deutschland vor England.
2: Die Reitweltmeisterschaften in Aachen gehen noch bis zum 23. August.

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1: Um 1.30 Uhr mit Ronald Lessig. Bundesverkehrsminister Bilger rechnet derzeit nicht mit Versorgungsengpässen, obwohl das Niedrigwasser in mehreren Flüssen die Binnenschifffahrt stark einschränkt. Der CDU-Politiker sagte der Rheinischen Post, der Güterverkehr müsse jetzt verlagert werden, um das Risiko zu verringern. Er geht davon aus, dass die Wasserstände noch bis mindestens Ende des Monats niedrig bleiben. Heute will Bilger in einer Videokonferenz mit seinen Kolleginnen und Kollegen aus den Bundesländern weitere Schritte abstimmen. Die meisten Bundesländer haben inzwischen beschlossen, das Fahrverbot für Lkw an Sonn- und Feiertagen auszusetzen, auch wenn nur ein Bruchteil der für Schiffe vorgesehenen Güter so transportiert werden kann. Die Bundeswehr hat seit Beginn des russischen Angriffskrieges gegen die Ukraine vor 4,5 Jahren deutlich mehr Drohnen gesichtet als davor. In den vergangenen Jahren seien einige 100 mutmaßliche Drohnenüberflüge im Bereich der Bundeswehr gemeldet worden, sagte ein Sprecher des operativen Führungskommandos dem Redaktionsnetzwerk Deutschland. Demzufolge ging es dabei um einzelne der Flugobjekte, teils aber auch um ganze Schwärme. Seit dem Drohnenfund am Flughafen Leipzig-Halle vor etwa einer Woche gibt es eine neue Diskussion über die Drohnenabwehr in Deutschland. Mehrere Menschenrechtsorganisationen haben US-Präsident Trump wegen seiner Sanktionen gegen den Internationalen Strafgerichtshof verklagt. Die Trump-Regierung hatte gegen einige Richter und Staatsanwälte in Den Haag Einreiseverbote verhängt und ihre Vermögenswerte in den USA eingefroren. Aus New York, Giselle Uckar.
2: Hauptgrund dafür waren Ermittlungen und Haftbefehle des Gerichts gegen hochrangige Amtsträger Israels, darunter Premierminister Benjamin Netanyahu, im Zusammenhang mit dem Krieg im Gazastreifen. In der Klage werden diese Sanktionen als rechtswidriger Angriff auf die internationale Justiz bezeichnet. Aus Sicht der Menschenrechtler verhindern sie, Personen strafrechtlich zu verfolgen, die für die schlimmsten Verbrechen gegen die Menschlichkeit verantwortlich seien. Neben Human Rights Watch haben sich noch 3 weitere Menschenrechtsorganisationen der Klage angeschlossen, die an einem Bundesgericht in New York eingereicht wurde.
1: UN-Menschenrechtskommissar Türk hat die Entscheidung des libanesischen Parlaments begrüßt, die Todesstrafe abzuschaffen. Türk rief die anderen Staaten in der Region auf, dem Beispiel zu folgen. Auch Menschenrechtsorganisationen lobten den Schritt. Der Libanon ist das erste Land in der arabischen Welt, das auf die Todesstrafe verzichtet. Stattdessen sind dort künftig lebenslange Haft und schwere Zwangsarbeit vorgesehen. Das Wetter in Deutschland. Meist trocken bei 17 bis 6 Grad. Tagsüber viel Sonne, im Norden ein paar Wolken. An den Alpen einzelne Gewitter. Die Höchstwerte 19 Grad auf den Nordseeinseln und bis 36 Grad im Mittelgebirge. Am Donnerstag sonnig bis 37 Grad. Das waren die Nachrichten.
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3: Zunächst nochmal mit den beiden Warnmeldungen von eben gerade. Achtung, ein Falschfahrer auf der A565 Meckenheim-Bonn. Zwischen Bonn-Poppelsdorf und Bonn-Endenich kommt Ihnen ein Falschfahrer entgegen. Fahren Sie äußerst rechts und überholen Sie nicht. Auf der A565 Meckenheim-Bonn zwischen Bonn-Poppelsdorf und Bonn-Endenich ist ein Falschfahrer unterwegs. Äußerste Vorsicht bitte in beiden Richtungen. Und ebenfalls ein Falschfahrer ist unterwegs auf der B313 Plochingen-Reutlingen. Zwischen Köngen und Nürtingen kommt Ihnen ebenfalls ein Falschfahrer entgegen. Fahren Sie auch hier äußerst rechts und vermeiden Sie das Überholen. Auf der B313 Plochingen-Reutlingen zwischen Köngen und Nürtingen ist ebenfalls ein Falschfahrer unterwegs. Äußerste Vorsicht auch hier bitte in beiden Richtungen. Die übrige Situation auf den Straßen, die A7 Hannover Richtung Kassel ist zwischen Hildesheim und Raststätte Hildesheimer Börde wegen eines defekten Fahrzeugs immer noch gesperrt. Die A62 Landstuhl Richtung Nonnweiler ist in Höhe Nofelden-Türkismühle nach einem Unfall gesperrt. Und die A96 München Richtung Lindau ist im Kreuz Memmingen wegen einer Nachtbaustelle gesperrt. Bitte folgen Sie hier der Umleitungsbeschilderung.
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3: Mit Tom Westerholt am Mikrofon. Ich grüße Sie. Seit gestern wissen wir, die Linke bietet der CDU und deren Spitzenkandidaten in Sachsen-Anhalt Sven Schulze ihre Unterstützung an, nämlich um eine AfD-Regierung dort zu verhindern. Linken-Politiker Bodo Ramelow sagt dazu in einem Interview, Zitat, wer Schaden vom Land Sachsen-Anhalt abwenden will, der muss in der Lage sein, über Parteigrenzen hinweg miteinander zu reden. Nur die Union, die hat sich diese Grenze selbst mal gezogen, nämlich keine Zusammenarbeit mit der Linken. Wie belastbar ist dieser Unvereinbarkeitsbeschluss jetzt noch? Darüber hat meine NDR-Kollegin Nina Zimmermann mit Hauptstadtkorrespondentin Dagmar Pepping gesprochen. Bodo Ramelow hat ja selbst Erfahrung mit schwierigen Mehrheiten in Thüringen. Wie ernst ist dieses Angebot der Linken jetzt zu nehmen?
4: Das ist absolut ernst zu nehmen und der Grund dafür, das sind einfach diese sehr hohen Zustimmungswerte für die AfD in Sachsen-Anhalt in Umfragen zuletzt bei fast 42%. Und die Spitze der Linkspartei, die hat ein Ziel, das über allem steht. Das heißt, einen Ministerpräsidenten von der AfD zu verhindern. Und deswegen jetzt dieses Angebot von Bodo Ramelow, wo er sagt, wenn man den Schaden abwenden will vom Land Sachsen-Anhalt, dann muss man eben auch in der Lage sein, über Parteigrenzen weg miteinander zu reden. Und dann wirft da ja der CDU vor, rumzueiern. Und es gibt ja noch ein Signal aus der Linken. Der Co-Parteichef Luigi Pantisano, der hat am Wochenende im Sommerinterview auch angedeutet, dass man die CDU und den Ministerpräsidenten Sven Schulze unterstützen möchte, weil, wie gesagt, es geht darum, einen AfD-Ministerpräsidenten zu verhindern. Und Bodo Ramelow bringt ja wirklich viel Erfahrung mit. Du hast es gerade angedeutet, in Thüringen in seiner letzten Amtszeit als Ministerpräsident, da hatte Bodo Ramelow selber nur eine Minderheitsregierung. Und die wurde interessanterweise damals gestützt von der CDU, die in der Opposition saß in Erfurt. Und da war nämlich auch das gemeinsame Ziel, einen Ministerpräsidenten Björn Höcke von der AfD zu verhindern. Also Ramelow hat jede Menge Erfahrung aus Thüringen und die will er jetzt sozusagen transferieren auf Sachsen-Anhalt.
5: Dann schauen wir auf diesen Unvereinbarkeitsbeschluss. Was heißt denn im Grunde keine Zusammenarbeit mit der Linken? Wäre schon die Wahl Sven Schulzes in Sachsen-Anhalt mit Stimmen der Linken ein Bruch dieses Beschlusses?
4: Ja, das ist eine richtig gute Frage und das ist in der CDU, wie ich finde, nicht richtig geklärt. Was heißt das? Keine Zusammenarbeit in irgendeiner Form mit der Linken. Eine Abstimmung über den Ministerpräsidenten, die wäre darüber hinaus auch noch geheim. Man wüsste also auch gar nicht, ob die Linken für Sven Schulz gegebenenfalls stimmen oder nicht. Ich glaube allerdings nicht, dass die Bundes-CDU so etwas schon als einen Bruch dieses Unvereinbarkeitsbeschlusses werten würde. Denn wir müssen ja auch sehen, sowohl in Thüringen wie auch in Sachsen gibt es ja schon zumindest so eine Art Kooperation zwischen der Linken und der CDU. In beiden Bundesländern können die Ministerpräsidenten Michael Kretschmer und Mario Vogt von der CDU nur deshalb regieren, weil die Linke sie in den Landtagen zumindest punktuell stützt. Also zum Beispiel, wenn es darum geht, den Haushalt aufzustellen. Ich glaube, solange es nicht einen Koalitionsvertrag gibt oder irgendwelche Posten für Politiker der Linkspartei, kann man das von Berlin aus laufen lassen, weil es einfach keine anderen Möglichkeiten gibt, irgendwie sonst als Sven Schulze von der CDU dort als Ministerpräsident im Amt zu bleiben.
5: Naja, aber stillschweigend jetzt quasi das Zugeständnis der Linken mitzunehmen, aber öffentlich darüber nichts zu reden, das wird ja der Linken so auch nicht langen, dass man das quasi in Hinterzimmern jenseits der Öffentlichkeit jetzt erstmal nochmal beredet.
4: Nee, und die Linke fordert ja schon seit Monaten auch hier in Berlin im Bundestag, dass die CDU sich endlich auf sie zubewegen soll, sie akzeptieren soll. Die haben ja damals auch bei der Kanzlerwahl, das vergessen ja viele schon, es damals für Friedrich Merz möglich gemacht, überhaupt am selben Tag in einen zweiten Wahlgang zu gehen. Er war ja im ersten Wahlgang gescheitert als erster Kanzlerkandidat in der Geschichte der Bundesrepublik. Und die Linke hat es Friedrich Merz damals möglich gemacht, sich am selben Tag nochmal zur Wahl zu stellen. Also die haben ihm damals einen Riesengefallen getan. Die fordern ein, sozusagen, dass man mit ihnen auf Augenhöhe zusammenarbeitet. Ist bisher hier in Berlin nicht passiert und deswegen sind die auch so ein bisschen sauer. Aber gleichzeitig sagt die Linke auch, es gibt eine staatspolitische Verantwortung. Und die heißt eben, dass man verhindern will, dass ein AfD-Politiker Regierungschef wird. Man darf nämlich auch nicht vergessen, die AfD in Sachsen-Anhalt wird als gesichert rechtsextrem angesehen. Und man will unbedingt verhindern, dass eben Ulrich Siegmund als erster AfD-Politiker dort Ministerpräsident wird. Und deswegen, glaube ich, wäre die Linke bereit, einen kleinen Schritt zu gehen, um Sven Schulz im Amt zu halten. Aber man erhofft sich zumindest Respekt und dass man eben auf Augenhöhe ja sozusagen gegenüber der CDU auftreten kann.
5: Also der Druck ist da. Wie sind denn im Moment die Kräfteverhältnisse innerhalb der Union zu diesem Thema?
4: Also formal wird an diesem Unvereinbarkeitsbeschluss nicht gerüttelt, wurde auch nicht auf dem letzten Bundesparteitag in Stuttgart. Da hat auch nochmal der damalige Generalsekretär Carsten Linnemann gesagt, wir können mit der Linken nicht zusammenarbeiten. Da hat er auch verwiesen auf durchaus Antisemitismusprobleme in dieser Partei. Aber irgendwie wird man sich ja der Realität irgendwann mal stellen müssen. Ob man es jetzt Kooperation nennt oder Duldung oder Tolerierung, alles unterhalb dieser Schwelle einer Koalition und einer formalen Zusammenarbeit wird man wahrscheinlich irgendwie schlucken müssen in der CDU. Weil, wie gesagt, anders wird es nicht möglich sein, denke ich, Sven Schulze. Die CDU liegt in Sachsen-Anhalt gerade bei maximal 24% in Meinungsumfragen, Sven Schulze als Regierungschef im Amt zu halten. Aber die Mehrheitsmeinung der Partei ist eigentlich immer noch so, dass man den Unvereinbarkeitsbeschluss, der ja übrigens auch für die AfD gilt, dass man an dem festhält.
3: ARD-Korrespondentin Dagmar Pepping war das.
0: Wirtschaft.
3: Große Herausforderungen in der Pflege, die gibt es nicht nur bei uns, die hat auch Schweden zu bewältigen. Trotzdem wird das Land oft als Vorbild genannt. In Schweden geht nämlich ein sehr hoher Anteil des Bruttoinlandsprodukts in die Pflege, was dann wiederum auch ungewöhnliche Leistungen ermöglicht. Wie zum Beispiel Pflege per Taxiboot. Jana Sinram hat einen Pflegehelfer durch die Schären vor Stockholm begleitet.
6: Es ist der vielleicht schönste Arbeitsweg der Welt. Das kleine rot-weiße Taxiboot gleitet durch glitzerndes Wasser vorbei an roten Häusern auf felsigen Inseln. Früh am Morgen bringt das Boot Hadi Hosseini hinaus in die Schären. Der 26-jährige Afghane ist ausgebildeter Pflegehelfer.
7: Ich bin es gewohnt, jeden Tag mit dem Boot zu fahren. Heute ist ein schöner Tag bei sehr schönem Wetter. Aber manchmal ist es auch ziemlich windig.
6: Hadi kümmert sich hier draußen im Auftrag der Kommune Värmdö um alte Menschen. Sein erster Stopp, ein Sommerhaus auf der Insel Harö. Hadi springt auf den Anleger und geht über eine steile Treppe zu dem alten Holzhaus.
8: Guten Morgen.
6: Bewohner Åke Christiansson hat schon auf ihn gewartet. Der 91-Jährige braucht Hilfe beim Waschen und Anziehen. Åke verbringt jeden Sommer hier im Schärengarten. Sobald der Frühling kommt, zieht es ihn auf die Insel, wo er schon als Kind Ferien gemacht hat. Das Haus, in dem er heute lebt, hat er selbst gebaut.
9: Ich komme seit 1937 hierher, jeden Sommer. Ich kenne jeden hier. Es sind nette Menschen.
6: Die Pflege im Ferienhaus kostet ihn das Gleiche wie zu Hause. Finanziert werden Besuche wie der von Hadi zum großen Teil aus Steuergeld. Denn alte Menschen sollen hier in Schweden so lange wie möglich in ihrer gewohnten Umgebung bleiben können.
7: Hier ist dein Frühstück.
6: Hadi macht Åke noch ein Käsebrot und setzt sich kurz zu ihm, um sich zu unterhalten. Nach etwa einer Stunde macht er sich wieder auf den Weg.
7: Tschüss Åke, hab einen schönen Tag, bis Montag.
6: Mit dem Taxiboot geht es weiter auf die nächste Insel. Die halbe Stunde auf dem Wasser, für Hadi kurz Zeit zum Durchatmen. Sein Patient auf der Insel Gummersholmen lebt das ganze Jahr hier. So wie etwa 900 andere ältere Menschen, um die sich der Pflegedienst der Kommune Värmdö im Sommer wie im Winter kümmert.
8: Guten Morgen, Jutta.
6: Jutta Lindström ist schon 96 Jahre alt. Der Besuch seines Pflegers, nicht nur Hilfe im Alltag, sondern auch gut gegen die Einsamkeit.
9: Es ist schön, dass jeden Tag jemand zu Besuch kommt, dass ich jemanden habe, mit dem ich ein bisschen reden kann. Das ist die Hauptsache.
6: Mit dem jungen Afghanen versteht der alte Mann sich gut. Der setzt sich neben ihnen auf Jüttes Rollator.
7: Ist es okay, wenn ich auf deinem Rolls-Royce sitze?
9: Natürlich.
6: Der finanzielle Eigenanteil für die Heimpflege orientiert sich an der Höhe der Rente. Er liegt in Schweden bei höchstens 260 Euro im Monat, egal wie weit der Anfahrtsweg ist. Pflegehelfer Hadi putzt noch Jüttes Bad und bringt den Müll raus, bevor er sich verabschiedet. Sein Job für den 26-Jährigen eine Erfüllung.
7: Es bedeutet mir sehr viel. Ich kann Menschen Freude bereiten und ihnen bei Dingen helfen, bei denen sie Hilfe brauchen.
6: Sagt er und fährt mit dem rot-weißen Taxiboot zurück zum Festland. Doch er wird wiederkommen, damit Åke und Jütte noch möglichst lange auf ihren Schäreninseln leben können.
3: Berichtet Jana Sindram in ihrem Beitrag.
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3: Als der russische Angriffskrieg auf die Ukraine begann, Ende Februar 2022, da ahnten wir alle nicht, dass wir auch 4 Jahre später immer noch und geradezu täglich über diesen Krieg sprechen würden, weil er nichts an Brisanz verloren hat. Und jetzt geht es um etwas in diesem Krieg, was gar nicht so bekannt ist. Es geht um Söldner, die für Russland in diesem Krieg kämpfen. Viele von ihnen kommen aus Afrika und einige landen dann auch in der Ukraine in Kriegsgefangenenlagern. Katrin Schmick vom WDR hat mit Tilko Gläsken darüber gesprochen. Er berichtet zurzeit aus dem ARD-Studio in Kiew. Zunächst ging es aber erst einmal darum, wie die Lage in der Ukraine gerade ist.
10: Ja, es ist eine besondere Situation gerade und es ist für viele Menschen eigentlich auch kaum noch auszuhalten, weil es aktuell keine Patriot-Abwehrraketen gibt. Das heißt einfach konkret, dass Russland jede Rakete, die sie auf die Ukraine schicken, die sie auf Kiew schicken, auch wissen, dass diese Rakete ankommt, dass diese Rakete einschlägt und möglicherweise auch Menschen tötet, Zivilisten tötet. Und das ist für viele Menschen geht das so weit, dass sie schon präventiv in den U-Bahn-Stationen schlafen, dass sie gar nicht mehr ins Bett gehen, weil sie einfach wissen, wir können uns gerade nicht verteidigen gegen die russischen Raketen, gegen die russischen Angriffe.
5: Ja, schlimme Situation gerade wieder. Für unsere Reporter-Rubrik hast du dich um ein Thema bemüht in der Ukraine, auf das du gestoßen bist, nämlich auf diese besagten afrikanischen Kriegsgefangenen, die in der Ukraine auch in Kriegsgefangenenlagern landen. Also erstmal, wie bist du darauf gekommen und wie hast du es tatsächlich auch geschafft, in diese Lager zu kommen?
10: Ich bin ja auch Afrikanist, also ich interessiere mich auch beruflich für alle afrikanischen Länder, für die 54 Länder des Kontinents und habe eben gehört, dass Russland auch bewusst Menschen aus afrikanischen Ländern anwirbt und wollte dann natürlich erfahren, wie es diesen Menschen geht, wenn sie dann im Krieg in Kriegsgefangenschaft genommen werden und auf ukrainischer Seite landen. Und das Ganze funktioniert eigentlich recht bürokratisch. Also man muss auf ukrainischer Seite eine Akkreditierung beantragen, die bekommt man auch und kann dann einmal im Monat in so ein Kriegsgefangenenlager reisen, sich das dort angucken. Also das sind dann natürlich wie in einem Gefängnis zig Schlösser, die aufgeschlossen werden müssen. Man bekommt einige Fragen auch gestellt von ukrainischer Seite. Man muss letzten Endes dazu sagen, dass man natürlich immer nur das sieht, was die Ukraine einem auch zeigen möchte. Also man kann sich dann in dem Gefängnis selbst nicht frei bewegen oder auch jeden Menschen ansprechen, den man möchte, weil natürlich auch die Gefangenen Rechte haben. Denken wir an die Genfer Konvention, die natürlich auch Kriegsgefangenen einen besonderen Schutz zusteht. Mhm. Und da konnte ich dann eben mit vielen afrikanischen Kriegsgefangenen sprechen.
5: Und was haben die dir so erzählt?
10: Also das war gar nicht so einfach, große Erzählungen von denen auch beispielsweise von der Front zu bekommen, weil wenn sie über die Front berichten, dann heißt es natürlich auch so viel wie, sie haben Ukrainer getötet. Und wenn sie Ukrainer getötet haben, würden sie sicherlich auch vermuten, dass der Umgang mit ihnen in der Kriegsgefangenschaft schlechter wird. Und deswegen haben sie das ganz groß ausgespart. Viele haben gesagt, dass sie sehr ihre Heimat vermissen, dass sie natürlich gerne in ihre afrikanischen Heimatländer zurückkehren würden, zu ihren Familien. Aber dass das gar nicht so einfach ist, weil sie formal eben als Russen gelten und nicht als Kameruner, als Nigerianer oder als Uganda.
5: Haben Sie dir auch erzählt, wie Sie überhaupt von den Russen angeworben wurden?
10: Das haben Sie mir gesagt, ja. Und zwar ist das, haben Sie mir zumindest gesagt, oft so gelaufen, dass die Russen Sie mit quasi anderen Verträgen, unter anderen Voraussetzungen gelockt haben. Also ich habe mit einem Ägypter gesprochen, der mir erzählt hat, dass Russland ihm gesagt hat, er würde in der Sicherheitsbranche arbeiten. Ein anderer hat mir gesagt, er würde in der Logistikbranche arbeiten. Und dann haben sie auf einmal erfahren, es geht für sie an die Front. Also sie müssen dann wirklich, von jetzt auf gleich mussten sie dann kämpfen. Und dann sind das natürlich andere Bedingungen. Wenn man dann sich vorstellt, man landet plötzlich an der Front, wo es dann wirklich um Leben und Tod geht. Und man ging eigentlich davon aus, man würde nur in einem Lager arbeiten oder in der Sicherheitsbranche irgendwo in Russland mit einem sehr, sehr guten Gehalt, von dem man natürlich auch große Teile zu der Familie in den afrikanischen Ländern wieder schicken kann.
5: Was geschieht denn mit diesen Gefangenen jetzt?
10: Das ist eine ganz, ganz große Frage.

0: Beobachter stellen fest, dass Russland immer stärker im Ausland anwirbt, anstelle von den eigenen Leuten im Krieg einzusetzen sozusagen.
1: Was hattest du denn für einen Eindruck? Du hast jetzt gesagt, klar, du hast natürlich immer nur von der ukrainischen Seite was erfahren und auch die Akkreditierung über die Ukraine bekommen. Wie werden die Menschen behandelt? Wie lebt es sich in so einem Lager?
0: Also das ist natürlich kein schönes Leben, aber man sollte natürlich auch nicht vergessen, wofür diese Menschen gekämpft haben. Trotzdem hatte ich einen ganz, ganz guten Eindruck von dem Lager. Also ich habe niemanden gesehen, der mangelernährt war. Ich habe niemanden gesehen, der mir jetzt offensichtlich einen Eindruck gemacht hat, als wäre er erst kürzlich von einem beispielsweise Mitarbeiter im Lager geschlagen worden. Umgekehrt ist das nämlich so. Das sehen auch unabhängige Berichte, legen das immer wieder nahe, dass 96% der ukrainischen Kriegsgefangenen in Russland gefoltert werden. Und da reden wir dann eben von wirklich körperlicher Folter, von Demütigungen, von Vergewaltigungen und so weiter und so fort.
1: Thielke, zum Schluss nochmal zurück zum Anfang sozusagen. Du bist jetzt seit einem Monat zur Vertretung in unserem Studio in Kiew. Was für einen Eindruck hast du gewonnen in dieser Zeit? Wie kriegsmüde sind die Menschen? Hat irgendjemand überhaupt noch Hoffnung, dass dieser Krieg irgendwann mal zu Ende gehen könnte, geschweige denn gewonnen werden könnte?
0: Also ich sehe überhaupt keine Kriegsmüdigkeit in der Ukraine. Ich sehe auch nicht diese Skepsis, dass man den Krieg überhaupt gewinnen kann. Ich sehe eigentlich nur, dass die Menschen natürlich sagen, wir wollen unbedingt frei sein.
2: Sagt Kiew-Korrespondent Thielke Gläsken über afrikanische Kriegsgefangene in der Ukraine.
3: Kultur.
2: Wir haben vorhin hier in der ARD-Infonacht schon über den neuen Film Sunny Dancer berichtet, der im Februar bei der Berlinale Premiere gefeiert hat und ab morgen bei uns im Kino läuft. In der Hauptrolle zu sehen Bella Ramsey, geboren in Großbritannien, 22 Jahre jung, aber längst international bekannt durch ausdrucksstarke Rollen etwa in Game of Thrones und The Last of Us. Lisa Maria Röhling mit einem Porträt.
4: Bella Ramseys Karrierestart klingt wie der von vielen Schauspielerinnen und Schauspielern. Eine Nebenrolle in einer Fernsehserie, als Ramsey gerade mal 13 Jahre alt war. Aber die Rolle, genauso wie die Serie, hatten es in sich. Ramsey spielte Lyanna Mormont, das Oberhaupt des Hauses Mormont, in der 5. Staffel der Fantasy-Serie Game of Thrones. Lyanna Mormont ist ein mutiges, ziemlich selbstbewusstes Mädchen, für das klar ist, sie wird sicherlich nicht stricken und in der Ecke sitzen, während andere für sie kämpfen.
5: I don't plan on knitting by the fire while men fight for me. I might be small, Lord Glover, and I might be a girl. But I am every bit as much a northerner as you.
4: Die Rolle genauso wie das heroische Ende von Lyanna Mormont machten Bella Ramsey schlagartig berühmt. Schon während des Drehs von Game of Thrones folgte dann die erste Hauptrolle in der Kinderserie Eine lausige Hexe, eine ganz andere, weniger düstere Fantasy-Welt.
6: Und wer bist du?
7: Mildred. Mildred Hoppelt.
4: Es sollte dann aber wieder eine düstere, dystopische Welt sein, die Bella Ramseys schauspielerischen Durchbruch besiegeln sollte. The Last of Us, basierend auf dem gleichnamigen Computerspiel, erzählt von einer postapokalyptischen Welt, in der die menschliche Zivilisation durch eine Zombie-Infektion zusammengebrochen ist. Überlebende versuchen, sich durchzuschlagen. Bella Ramsey spielt Ellie, die immun gegen die Infektion ist und deshalb von Joel, gespielt von Pedro Pascal, durch die USA geschmuggelt wird, in der Hoffnung, dass sie der Schlüssel für eine Impfung ist.
8: Ist alles an einem Tag zusammengebrochen?
9: So ziemlich.
8: Wie? Es war doch niemand mit dem Pilz infiziert. Alle waren gesund, sind ins Restaurant gegangen, sind rumgeflogen mit Flugzeugen. Und dann alle gleichzeitig? Wie hat das überhaupt angefangen?
4: Was es bedeutet, so eine bekannte Figur aus einem Computerspiel zu spielen, sei während des Drehs nach und nach klarer geworden, erzählt Bella Ramsey in einem Interview mit GQ vor knapp einem Jahr.
10: I wasn't nervous about the actual filming.
4: Ich war nicht nervös, als ich angefangen habe zu filmen. Ich bin öfter mal erkannt worden wegen Game of Thrones, aber ich habe mich trotzdem sehr anonym gefühlt. Aber als bei The Last of Us klar wurde, dass ich viel reisen werde, viele Interviews geben werde, dass Menschen sich mehr mit meinem Privatleben auseinandersetzen oder mich anders behandeln würden, davor hatte ich Angst. Denn schnell geht es in Interviews und in den sozialen Medien nicht mehr nur um Bella Ramseys schauspielerische Leistung, sondern um Fragen der Identität. Bella Ramsey ist non-binär, identifiziert sich also nicht als weiblich oder männlich. Was das bedeutet, hat Ramsey erst vor kurzem in einem Podcast besprochen. Ich denke gerade, sprecht mich an, wie ihr mich seht. Mir ist total klar, wenn ich in ein Taxi einsteige, werden der Fahrer oder die Fahrerin mich als Frau ansprechen, weil sie mich so sehen. Ich verstehe das. Ich war nie streng mit den Pronomen. Ich bin mir nicht mal sicher, ob es mich so sehr interessiert. Ich weiß genau, wer ich bin.
3: I'm very comfortable in like who I am.
4: Nominierungen für den Emmy.

0: Emmy, den Golden Globe und den BAFTA, genauso wie ein Platz auf den Forbes 30 unter 30, gehören jetzt schon mit gerade mal 22 Jahren zu Bella Ramseys Leistung. Das Lob der Kritiker reißt auch in diesem Jahr nicht ab. Der neueste Film Sunny Dancer feierte bei der diesjährigen Berlinale Premiere, war für einen Nachwuchspreis nominiert. Darin spielt Ramsey die 17-jährige Ivy, die von ihren Eltern in ein Sommercamp für Jugendliche geschickt wird, die an Krebs erkrankt sind.
1: Wir denken, dass es vielleicht gut ist, wenn du von Menschen umgeben bist, die erlebt haben, was du erlebt hast.
2: Nein, kommt nicht in Frage. Ein Chemocamp?
0: Die nächsten emotional herausfordernden Rollen warten schon auf Bella Ramsey. Die dritte Staffel von The Last of Us ist in Produktion und eine weitere Serie über ein Mutter-Tochter-Duo, das sich im Zeugenschutzprogramm durchschlagen muss, soll Ende des Jahres rauskommen.
3: Lisa Maria Röhling über Hollywood-Star Bella Ramsey.
4: Standpunkte.
3: Aus den deutschen Nachrichtendiensten echte Geheimdienste zu machen, das hat Bundesinnenminister Dobrindt angekündigt. Das Kabinett will seine Reformpläne jetzt auf den Weg bringen. Der Verfassungsschutz und der fürs Ausland zuständige Bundesnachrichtendienst bekommen dann mehr Möglichkeiten, Informationen und Daten zu speichern, aber auch Sabotageakte oder Hackerangriffe aktiv zu bekämpfen. Unsere Gastautorin Beatrice Achterberg, Politikredakteurin der Neuen Zürcher Zeitung in Berlin, hält das grundsätzlich für richtig.
5: Cyberangriffe, Sabotage und Operationen fremder Staaten machen nicht an deutschen Zuständigkeitsgrenzen Halt. Wie real solche Gefahren inzwischen sind, hat zuletzt der Fund einer mit Sprengstoff bestückten Drohne am Flughafen Leipzig-Halle gezeigt. Deshalb ist es richtig, den deutschen Geheimdienst endlich schlagkräftiger zu machen. Wer etwa einen gegnerischen Server identifiziert, sollte, unter klaren Voraussetzungen natürlich, auch eingreifen können. Wer von einer Sabotageaktion weiß, muss sie schnell verhindern dürfen, statt anschließend nur einen perfekten Lagebericht darüber zu schreiben. Solche Befugnisse sind auch immer ein Risiko. Sie dürfen nicht zum Freifahrtschein werden. Aber der jetzige Zustand ist genauso fatal. Den deutschen Geheimdienst so eng zu fesseln, dass gegnerische Staaten den größeren Handlungsspielraum haben. Ein wehrhafter Staat muss Gefahren erkennen können und alle verfügbaren Mittel einsetzen dürfen, diese auch auszuschalten.
3: Die Meinung von Beatrice Achterberg. Die Süddeutsche Zeitung aus München dagegen nennt das Vorhaben bedenklich. Ihr Autor kritisiert, dass Agenten dann künftig etwa Wohnungen durchsuchen dürften.
6: Gefahrenabwehr übernimmt bislang die Polizei. Natürlich durchsucht sie Wohnungen, aber dann gilt stets, ein Richter muss das genehmigen. Anwälte dürfen hinterher Akten einsehen. Das ist wichtig, denn es geht um sensible Grundrechte. Der Verfassungsschutz arbeitet anders. Er schleicht sich einfach davon und die Betroffenen erfahren nie, wer bei ihnen in den Schränken gewühlt oder den Laptop manipuliert hat. Dobrindt plant mit diesem Entwurf eine Parallelpolizei zur normalen Polizei mit teilweise identischer Gefahrenabwehrmission, nur ohne die rechtsstaatliche Kontrolle.
3: Die Bild-Zeitung meint, bisher sei der deutsche Geheimdienst eine bürokratische Lachnummer gewesen. Mit der geplanten Reform habe sich das grundlegend geändert.
6: Doch wer jetzt glaubt, man könne den Hebel in den Zentralen einfach über Nacht umlegen, der irrt gewaltig. Ein schlagkräftiger Geheimdienst entsteht nicht auf dem Papier eines Gesetzentwurfs. Spionage und Abwehr leben von jahrzehntelanger Erfahrung, tiefen Vertrauenskontakten und absolutem Top-Personal. Das baut man nicht in wenigen Monaten auf. Aber diese Reform ist eine Lizenz zum Neuanfang für mehr Sicherheit. Und genau das ist es, was am Ende zählt.
3: Und der Autor der Berliner Taz warnt, dass die Geheimdienste so viel Macht wie nie zuvor bekommen und auch im Inland aktiv werden sollen.
6: Indem die Bundesregierung das ändert, reißt sie eine Grenze ein, die einst als Lehre aus dem NS-Terror ganz bewusst gezogen wurde. Die Gestapo vereinte das Vorgehen eines Geheimdienstes mit Gewaltmonopol und praktischen Fähigkeiten der Polizei in einer Behörde. Niemand behauptet nun, dass BND und Verfassungsschutz unmittelbar mit Inkrafttreten des Gesetzes zu einer Geheimpolizei werden. Es eröffnen sich aber zumindest neue Möglichkeiten. Wer weiß, welche Partei in Zukunft die Bundesregierung stellt.
3: Das waren die Standpunkte, zusammengestellt von Simone Kienzle. Und das war auch die erste Hälfte der ARD-Infonacht mit Tom Westerholt. Hier übernimmt gleich mein Kollege Milat Kupay und bringt Sie weiter gut informiert durch die Nacht. An dieser Stelle tschüss von mir. Machen Sie es gut.

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1: Um 2 Uhr mit Ronald Lessig. Bundesverkehrsminister Bilger berät heute erneut mit seinen Kollegen aus den Bundesländern über die schwierige Lage der Binnenschifffahrt. Hintergrund sind die niedrigen Wasserstände in mehreren Flüssen, die für den Warentransport wichtig sind. Aus der Nachrichtenredaktion Martin Seiler.
2: Die Ressortleiter wollen auch über mögliche weitere Maßnahmen sprechen. Die Aufhebung des Sonntagfahrverbots für Lkw haben die meisten Bundesländer schon beschlossen, auch wenn nur ein Bruchteil der für Schiffe vorgesehenen Güter so transportiert werden kann. Und Umweltverbände sowie Teile der Opposition kritisieren, dass dieser Schritt alles andere als klimafreundlich ist. Gestern hatte Bilger die Lage als weiterhin sehr angespannt bezeichnet. Man müsse davon ausgehen, dass die Probleme mit Niedrigwasser noch den ganzen August bestehen bleiben, so der CDU-Politiker.
1: Heute Abend können die Menschen in Europa und anderen Teilen der Erde eine Sonnenfinsternis erleben. In Deutschland wird die Sonne zwischen kurz nach 19 Uhr und kurz vor 21 Uhr bis zu 90% verdeckt sein. Bei einer Sonnenfinsternis steht der Mond genau zwischen Erde und Sonne und wirft einen Schatten auf die Erde. Wer dieses Phänomen beobachten will, sollte eine spezielle Schutzbrille tragen. In den USA beginnt heute ein Prozess gegen Meta, den Mutterkonzern von Instagram und Facebook. Meta wird vorgeworfen, mit seinen Plattformen Kinder und Jugendliche abhängig und psychisch krank zu machen. 4 Bundesstaaten verlangen, dass Funktionen wie das Endlos-Scrollen und häufige Benachrichtigungen massiv eingeschränkt werden. Außerdem fordern sie eine Strafe von bis zu 1,2 Billionen Euro. Eine Summe, die fast so hoch ist wie der Börsenwert von Meta. Mit einem Urteil wird Anfang Oktober gerechnet. Bei der Leichtathletik-EM in Birmingham hat das deutsche Team am zweiten Wettkampftag 2 Medaillen geholt. Hammerwerfer Merlin Hummel gewann Silber, 100-Meter-Sprinter Owen Ansah holte Bronze. Aus Köln Jens-Jörg Rieck.
3: Was für ein Druck und was für eine Show. Owen Ansah, der deutsche Rekordhalter, der wegen einer verpassten Dopingprobe mit dem Rucksack einer drohenden Sperre an den Start ging, gewann hinter den Briten Glaive und Azu Bronze und damit die erste Medaille für einen deutschen 100-Meter-Sprinter bei Europameisterschaften seit 40 Jahren. Im Hammerwurf sicherte sich Merlin Hummel nach Silber bei den Weltmeisterschaften, jetzt auch Silber bei der EM. Der Bayer musste allerdings bis zum 5. Versuch zittern, ehe die insgesamt 4. deutsche EM-Medaille im Alexander Stadium feststand.
1: Das waren die Nachrichten. Das Wetter in Deutschland. Meist trocken bei Tiefstwerten von 17 bis 6 Grad. Tagsüber viel Sonne, im Norden ein paar Wolken, an den Alpen einzelne Gewitter. Höchstwerte 19 Grad auf den Nordseeinseln und bis 36 Grad im Mittelgebirge. Am Donnerstag ist es sonnig bei Höchstwerten zwischen 24 und 37 Grad. Es ist 2.03 Uhr.
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4: Achtung, es ist ein Falschfahrer auf der B313 Plochingen Richtung Reutlingen. Zwischen Köngen und Nürtingen kommt Ihnen ein Falschfahrer entgegen. Fahren Sie bitte äußerst rechts, nicht überholen. Auf der B313 Plochingen Richtung Reutlingen zwischen Köngen und Nürtingen kommt Ihnen ein Falschfahrer unterwegs. Vorsicht bitte in beiden Richtungen. Dafür eine Entwarnung auf der A565 Meckenheim Richtung Bonn. Hier ist kein Falschfahrer mehr zwischen Bonn-Poppelsdorf und Bonn-Endenich unterwegs. Die A7 Hannover Richtung Kassel ist zwischen Laatzen und der Raststätte Hildesheimer Börde wegen eines defekten Fahrzeugs gesperrt. Die A62 Landstuhl Richtung Nonnweiler ist in Höhe Nohfelden-Türkismühle nach einem Unfall gesperrt. Und dann die A96 München Richtung Lindau ist im Kreuz Memmingen wegen einer Nachtbaustelle gesperrt. Bitte folgen Sie der Umleitungsbeschilderung.
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4: Aus dem Studio von NDR Info in Hamburg. Ich bin Milat Kupay. Herzlich willkommen. Wir schauen zu Beginn dieser Stunde nach Ungarn. Dort verändert sich politisch ja gerade einiges. 16 Jahre lang hat Viktor Orbán das Land geprägt und in dieser Zeit hat er seinen Einfluss immer weiter ausgebaut auf die Justiz, die Medien und viele staatliche Institutionen. Im April dann der Machtwechsel. Der deutlich europafreundlichere Peter Modyar gewinnt die Wahl und löst Orbán ab. Seitdem ist einiges in Bewegung. Gestern nun der nächste große Schritt. Ungarn hat einen neuen Staatspräsidenten. Und der ist kein Unbekannter. Er ist ein Jurist, den Orbán ausgerechnet einst aus seinem